0: den Umstieg auf Elektromobilität gesteckt. Ob Standorte geschlossen werden müssen, sei aber noch nicht entschieden, sagte Blume. Für Niedersachsens Ministerpräsident Lies sind Fabrikschließungen keine Option. Er sieht in der Elektromobilität Potenziale für VW. Auch könnten Volkswagen-Werke vorübergehend für die Rüstungsproduktion genutzt werden.
1: Auf dem Hamburger Dom hat es einen Großeinsatz von Polizei und Feuerwehr gegeben. Mehr als 20 Menschen saßen in einem Kettenkarussell fest. Aus Hamburg, Finn Kessler.
2: Das Kettenkarussell war in etwa 25 Metern Höhe stehen geblieben. Laut Feuerwehr, weil offenbar eine Bremse blockiert war. Weil die Betreiber das Fahrgeschäft nicht mehr in Gang setzen konnten, wurde die Feuerwehr gerufen. Die rückte mit einem Großaufgebot an. 45 Feuerwehrleute, darunter auch speziell ausgebildete Höhenretter und mehrere Rettungswagenbesatzungen waren im Einsatz. Doch gerettet werden mussten die Gestrandeten am Ende nicht. Die Betreiber konnten die Bremsenblockade beheben und die 23 Fahrgäste zurück auf den sicheren Boden befördern.
1: Die US-Country-Sängerin Dolly Parton ist tot. Sie starb im Alter von 80 Jahren, wie ihre Familie mitteilte. Die Queen der Country-Musik wurde mit Hits wie Jolene und der Ballade I Will Always Love You bekannt. Im Laufe ihrer über 60-jährigen Karriere veröffentlichte Parton fast 50 Studioalben und verkaufte mehr als 100 Millionen Platten. Das waren die Nachrichten. Das Wetter in Deutschland. Meist trocken, in der Mitte Schauer, 16 bis 10 Grad. Tagsüber teils Schauer, teils sonnig, 20 Grad im Erzgebirge bis 29 Grad am Oberrhein. Am Donnerstag im Osten trocken, im Westen Schauer oder Gewitter, 23 bis 33 Grad. Am Freitag unbeständig bei 20 bis 30 Grad. Es ist 2.03 Uhr.
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4: Und da ist einiges los auf den Straßen. Die A1 Osnabrück Richtung Bremen ist zwischen Groß-Ibna und Bremen-Brinkum nach einem Unfall gesperrt. Dadurch staut es sich. Personen zwischen dem Dreieck Stur und Brinkum werden einzeln von der Polizei aufgefordert zu wenden. Die A1 Hamburg Richtung Lübeck ist zwischen Kreuz Bagde Heide und Bad Oldesloe bis 6 Uhr gesperrt. Die A1 Köln Richtung Euskirchen ist zwischen Köln-Bocklemünd und Kreuz Köln-West wegen Tunnelwartungsarbeiten noch bis 5 Uhr gesperrt. Die A23 Heide Richtung Hamburg ist zwischen Heide West und Heide Süd wegen eines brennenden Fahrzeuges gesperrt. Die A27 Bremerhaven Richtung Bremen ist zwischen Hagen und Schwanewede für Lkw gesperrt. Auf der A45 Gießen Richtung Hagen ist die Autobahn zwischen Talbrücke Lüdesperrt und Talbrücke Beustenbach wegen Fahrbahnerneuerung bis 5 Uhr teilweise gesperrt. Hier ist nur eine Spur frei. Und die A71 Erfurt Richtung Schweinfurt ist zwischen Arnstadt Süd und Stadt Ilm wegen Wartungsarbeiten im Tunnel Behringen noch bis 6 Uhr gesperrt. Wenn Sie unterwegs sind, eine gute und sichere Fahrt Ihnen.
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4: Und die kommt vom Norddeutschen Rundfunk in Hamburg. Ich bin Christopher Gaube, schön, dass Sie mit dabei sind. Es ist die wohl schwerste Krise der Unternehmensgeschichte von VW. Die Nachfrage nach den aktuellen Modellen ist eingebrochen. Die asiatischen Märkte haben längst die Führung bei der Entwicklung und dem Verkauf von E-Autos übernommen. Die Konsequenz ist, drohen Werksschließungen bei VW. Stellen und Überkapazitäten in Europa müssen radikal abgebaut werden. Die Konzernführung will das Unternehmen drastisch umbauen. Wie das genau aussehen soll, das hat Vorstandschef Oliver Blume im Stammwerk in Wolfsburg skizziert. Vor mehr als 10.000 Beschäftigten hat er auf einer Betriebsversammlung für seine Sparpläne geworben. Ergebnis: Die deutschen Werke in Emden, Hannover, Zwickau und Neckarsulm stehen nach wie vor auf der Kippe. Aber genau diese Werksschließungen seien keine Zukunftslösungen, sagt Niedersachsens Ministerpräsident Olaf Lies und attackiert VW-Chef Blume. Wir hören Olaf Lies gleich im Interview bei uns. Vorher fasst uns aber Bertil Starke die Betriebsversammlung in Wolfsburg gestern zusammen.
5: Die Arbeitnehmerseite zeigte sich von dem Auftritt von Konzernchef Blume im Stammwerk in Wolfsburg enttäuscht. Von VW-Betriebsratschefin Daniela Cavallo hieß es im Anschluss schriftlich, Blume habe Stellenabbauzahlen mit dem groben Rechenschieber theoretisch herleiten lassen. Heraus komme die Zahl von 50.000 Jobs, die zusätzlich wegfallen könnten. Das Vertrauen in Blume sei beschädigt, so Cavallo. Nach VW-Angaben hatte Blume am Vormittag den Beschäftigten noch einmal die Probleme bei Volkswagen benannt. Das sind aus seiner Sicht vor allem die Kosten, die die lägen bei VW rund 30% über dem Durchschnitt vergleichbarer Unternehmen. Volkswagen kämpft zurzeit außerdem mit einer schwachen Auslastung der Werke. Das betrifft vor allem die Standorte Emden, Hannover, Zwickau und das Audi-Werk in Neckarsulm. Für diese Standorte gibt es noch keine Nachfolgemodelle. Der Auftritt von Blume in Wolfsburg heute markiert den Auftakt weiterer außerordentlicher Betriebsversammlungen. Die sind noch bis zum kommenden Montag an den weiteren VW-Standorten in Deutschland geplant.
4: Also noch einmal, Werksschließungen sind noch nicht beschlossen. Das betonte VW-Chef Blume gestern. Stattdessen sollen innerhalb der kommenden 6 bis 12 Monate belastbare Perspektiven für alle Standorte entwickelt werden. Eine sichere Rettung klingt jedenfalls anders. Einer der schärfsten Kritiker möglicher Werksschließungen ist Niedersachsens Ministerpräsident Olaf Lies. Der ist allerdings kein Beobachter von außen. Niedersachsen hält 20% der VW-Stimmrechte und Lies sitzt selbst im Aufsichtsrat. Nina Zimmermann vom NDR hat mit ihm gesprochen. Es kommen also noch ähnliche Auftritte von Automobilboss Blume in Werken in Emden und Hannover heute zum Beispiel. Frage an den Ministerpräsidenten, was rät er denn dem VW-Vorstand dazu?
6: Erstmal ist es richtig, dass das stattfindet, weil ich glaube, dass die Kolleginnen und Kollegen bei Volkswagen auch einen Anspruch darauf haben, aus erster Hand zu erfahren, was eigentlich diskutiert und geplant ist. Und wichtig ist dabei, jetzt nicht den Versuch zu unternehmen, in der Sache harte Entscheidungen treffen zu wollen, aber gegenüber den Kolleginnen und Kollegen das nicht offen anzusprechen, sondern der Disput, den wir haben, und der ist wirklich groß, den muss man auch offen benennen, aber immer die Tür öffnen, und dafür will ich auch gerne mitsorgen, dass wir wieder an den Tisch kommen und gemeinsame Lösungen finden.
7: Aber was hat Sie heute geärgert?
6: Na, mein Eindruck ist, bei dem, was ich gehört habe, dass sozusagen das, was ich gerade im Streit erlebe, dass es doch sehr hart um die Frage der Standorte geht, dass wir sehr dafür werben, dass wir sozusagen Zukunftsoptionen brauchen, dass sich das nicht nur in den Worten dann wiederfinden muss, sondern das müssen wir dann auch gemeinsam so auf den Weg bringen. Und wenn das die Lösung sein kann, dann bin ich sehr froh. Ich weiß, dass die Herausforderungen groß sind, aber wir brauchen gerade auch für die Standorte Zukunftsperspektiven.
7: Ja, man hält sich ja ganz bedeckt im Vorstand. Sie sagen auch Werksschließung, das ist nicht die Zukunftslösung. Oder Sie sagen auch, die Größe von Volkswagen, diese Stärke, die ist international ein riesiges Fund für uns. Aber Studien kommen ja eben auch zu dem Ergebnis, dass wir eben Überkapazitäten haben in Europa. Mehr als 35 Werke, müsste man sagen, sind zu viel auf dem Markt. Also wie realistisch ist es da ausgerechnet, bei Volkswagen jeden Standort erhalten zu wollen?
6: Man muss das nochmal unterteilen. Zum einen, es gab ja mit der Einigung 24 auch Auflagen an die Standorte. Ich sage das mal für den Standort Emden, der in beeindruckender Form bewiesen hat, die Fabrikkosten zu minimieren. Das mag noch ein Unterschied sein zu anderen europäischen Standorten, aber die haben es geschafft, unglaublich nahe dem zu kommen. Das finde ich ist ja erstmal ein Signal. Das heißt, die Standorte selber sind bereit, sich dem Wettbewerb zu stellen, und dann haben wir auch eine Chance, und das muss uns darum gehen, in Deutschland Industriestandort zu bleiben. Das gilt auch für die Automobilproduktion. Das Zweite ist, ich habe immer gesagt, wir müssen auch über zukünftig andere Varianten reden. Also wir haben die in China entwickelten und gebauten Volkswagen-Fahrzeuge, die wir möglicherweise für den europäischen Markt eben auch hier bauen können. Das könnte wieder Werksauslastung bringen. Ich habe immer über Zukunftsfelder gesprochen, zukünftige Wachstumsmärkte, wenn ich an Drohnen denke, wenn ich an humanoide Roboter denke. Und ich habe auch immer gesagt, das Thema Verteidigung oder Rüstung kann für einzelne Standorte eben auch eine zusätzliche Option sein, die die Auslastung und die Beschäftigung gewährleistet. Also es ist ein breites Portfolio. Ich würde nie sagen, es reicht einfach, das richtige Modell dazu platzieren. Ich weiß, wie groß die Anforderungen und Herausforderungen für den Vorstand sind, aber wir brauchen eben sozusagen diese breite Palette von Lösungen, die wir erst miteinander diskutieren, abgestuft nacheinander, bevor wir zu Fragestellungen kommen, ob die Standorte erhalten bleiben können.
7: Nach Medienberichten wird aber auch überlegt, die Kernmarke Volkswagen in eine eigene Aktiengesellschaft auszugliedern. Ist Ihnen ein solcher Plan offiziell bekannt?
6: Ich will mal nicht über Internas vom Aufsichtsrat reden. Ich will mal sagen, was mir wichtig ist. Und ich glaube, dass wir allesamt aufpassen müssen, dass wir uns jetzt mit den Fragen beschäftigen, die wirklich elementar sind. Und die hat der Vorstand adressiert, Synergien zu heben, sich zu überlegen, ob die Variantenvielfalt nicht zu groß ist. Das sind alles Themen, bei denen ich absolut der Meinung bin, da müssen wir gemeinsam hart dran arbeiten, um auch die Wettbewerbsfähigkeit sicherzustellen. Irgendwelche Strukturfragen, die heute überhaupt nicht weiterhelfen, wo ich auch gar nicht erkennen kann, was sie bringen sollen, die lenken aus meiner Sicht viel zu stark von den eigentlichen Herausforderungen ab.
7: Aber Sie sagen schon, das VW-Gesetz, das ja Niedersachsen seit Jahrzehnten eine Sonderstellung verschafft, das ist zeitgemäß, weil Scheint ja teilweise aus wirtschaftlicher Sicht, aus Konzernsicht einfach auch ein großer Tanker zu sein, ein schwieriges Vehikel, das man da bewegt.
6: Ich glaube, dass das Unternehmen immer ein Tanker ist. Deswegen war er auch immer als mit einer geraden Furche unterwegs und zwar sehr, sehr erfolgreich. Sehr erfolgreich, muss man daran erinnern. Und zwar mit dem VW-Gesetz, mit der Mitbestimmung. Also ich muss ein bisschen aufpassen, dass man nicht den Eindruck erweckt, wenn es die sozusagen das VW-Gesetz nicht gäbe oder die Mitbestimmung, dann wäre das Unternehmen erfolgreich. Das ist falsch. Das hat eine Eigentümerstruktur, so wie sie ist. Und dazu gehört das Land und dazu gehört auch das Volkswagen-Gesetz. Und daran halten wir auch fest. Und wir sind Teil von Zukunftsentwicklung und wir sind nicht Teil eines Problems, wie es gerne dargestellt wird. Und da bin ich zutiefst überzeugt und ich finde es immer fatal, wenn man in den schwierigen Zeiten, die es immer mal gegeben hat, den Eindruck erweckt, als sei das sozusagen dem System geschuldet. Das ist ja auch der Frage geschuldet, haben wir zur richtigen Zeit die richtigen Modelle? Schaffen wir das, die Kunden zu adressieren? Ich meine, wir sind das erfolgreichste Unternehmen in Europa, der Volkswagen-Konzern mit den Elektrofahrzeugen. Besser als alle anderen. Also wir bauen ja auch auf einer Stärke auf. Wenn ich den ID Polo und die Derivate nehme, dann entwickelt sich gerade was wirklich Positives. Wir müssen auch da sehen, wir müssen den Anspruch an uns haben, mit dem wachsenden E-Mobilitätsmarkt wächst bei uns auch die Produktion. Und dann frage ich mich, warum ich dann gerade an Standorten, bei denen ich E-Mobile produziere, die dann zukünftig nicht brauche, wenn ich doch davon zukünftig mehr in den Markt bringen will.
7: Um diese Fragen zu klären, gibt sich der Vorstand jetzt noch ein paar Monate. Was ist, wenn es eben doch auf Werksschließungen hinausläuft? Emden, das ist eine große schwarze Wolke, die da über der Stadt, über der Belegschaft immer noch hängt. Wie könnte man sich wehren da, auch seitens Landes?
6: Na, zunächst kann man sich, glaube ich, kaum vorstellen, was für Sorgen sich die Kolleginnen und Kollegen da machen. Die Familien, die gar nicht wissen, wie es weitergeht, die jetzt vor dem Urlaub, da muss man sich auch mal überlegen, was das für eine Art ist, zu kommunizieren, so in Angst und Schrecken versetzt werden. Was das auch mit den Regionen macht. Ich hatte die Oberbürgermeister der Region, der Städte ja bei mir, wir haben sehr intensiv diskutiert. Also unser gemeinsames Anliegen muss doch sein, den Industriestandort Deutschland zu stabilisieren. Ein ganz wesentlicher Anker, machen wir übrigens mit anderen Teilen auch, ist dabei die Automobilindustrie. Worauf wir aufpassen müssen, und da sind wir als Land gefragt und als Bund gefragt, wie schaffen wir das eigentlich, zu fairen Wettbewerbssituationen zu kommen? Also wir haben bei den reinen Elektrofahrzeugen das Thema Zölle, also fairer Handel mit China gelöst. Bei den hybriden Fahrzeugen haben wir es nicht gelöst. Also müssen wir doch auch den fairen Wettbewerb im Blick haben. Das heißt, auch wir als Politik, Land, Bund und Europa, haben natürlich auch eine Verantwortung dafür, eine Wettbewerbssituation zu schaffen, bei der eben auch die Standorte in Deutschland eine echte Perspektive haben.
4: Sagt der niedersächsische SPD-Ministerpräsident Olaf Lies über die aktuelle Entwicklung bei VW. Damit haben wir es jetzt genau 2.14 Uhr.
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4: Es scheint ja ein bisschen so, als könne Bundeskanzler Friedrich Merz derzeit wirklich gar nichts richtig machen. Ist er im Kanzleramt und regiert, schimpfen viele, er mache alles falsch. Ist er wie zuletzt im Urlaub, dann wird ihm vorgeworfen, er lasse sich in Krisenzeiten zu wenig blicken. Und jetzt kommt alles zusammen. Die parlamentarische Sommerpause ist vorbei, dicke Reformpakete stapeln sich bis hoch unters Dach, während die Umfragewerte der schwarz-roten Koalition im Keller sind. Der Plan, eine neue Offensive für alle sichtbar, dafür jetzt die zweitägige Regierungsklausur auf Schloss Neuhardenberg in Brandenburg. Die große Überschrift: Deutschland auf Kurs bringen. Was sich die Regierung von dieser Klausur verspricht, das hat Tom Westerholt mit unserer Berlin-Korrespondentin Dagmar Pepping besprochen und wollte zunächst wissen, welche ungelösten Konflikte das Kabinett mit nach Neuhardenberg eigentlich gebracht hat.
8: Naja, ganz aktuell haben wir natürlich immer noch jetzt die Frage, was machen wir mit dem Thema Klimaschutz? Die SPD möchte ja gerne, dass der Klimaschutz ins Grundgesetz genommen wird als Gemeinschaftsaufgabe. Dafür braucht man eine Grundgesetzänderung. Die Union, CDU und CSU, die sehen das eher skeptisch. Also das ist sicherlich noch ein ungelöstes Thema. Und dann kam jetzt aktuell noch die Geschichte dazu, dass es sozusagen einen Dissens gibt in der Bundesregierung, was man mit der Zuckersteuer macht. Da hat ja das Landwirtschaftsministerium, das ja CSU geführt ist, sozusagen schon mal Widerstand angekündigt gegen erste Eckpunkte, die aus dem Finanzministerium von Lars Klingbeil kommen. Das sind aktuelle Dinge und dann geht es natürlich eigentlich hier in Neuhardenberg, hier im Schloss, darum sozusagen den Kurs für die nächsten Wochen aufzumalen, die die Bundesregierung gehen will für die diversen Reformprojekte, die alle noch anstehen. Denn der Herbst wird wirklich heftig. Rente, Gesundheit, Pflege, Steuern, all das will man jetzt anpacken und in Reformgesetze gießen durch die Bundesregierung.
9: Wenn man so eine Überschrift drüber setzen wollte, dann wäre das vielleicht wirtschaftliche Wettbewerbsfähigkeit, wirtschaftlicher Aufschwung, einer der Schwerpunkte dieser zweitägigen Klausur. Dazu sind auch einige

0: Strecke bringen, um Deutschland beim Thema industrialisierte KI nach vorne zu bringen. Da sieht man immense Wachstumschancen für die deutsche Wirtschaft, denn die deutsche Wirtschaft schwächelt, das schon seit Jahren. Und wenn wir nicht endlich wieder mehr Wachstum hinbekommen und höhere Steuereinnahmen, dann wird es unfassbar schwierig, die Sozialausgaben zu stemmen.
1: Von außen kam eine Wortmeldung von Wolfgang Große-Entrup vom Verband der Chemischen Industrie. Der hat von der Bundesregierung mehr Mut zum Schrödern gefordert. Also so eine Art neue Agenda 2010, wie Kanzler Gerhard Schröder sie einst mit seiner rot-grünen Koalition durchgeboxt hat. Wäre diese Koalition dafür überhaupt gerade stabil genug, besonders mit Blick auf die SPD-Fraktion mit ihrem starken linken Flügel?
0: Es wäre schwierig. Ich glaube, der Kanzler will natürlich viel mehr. Der hat ja auch noch mal hier in Neu-Hardenberg gesagt, die Menschen erwarten zu Recht, dass diese Regierung handelt. Wir handeln. Er hat gesagt, man will jetzt mehr Tempo, höhere Geschwindigkeit und Entscheidung treffen. Die Frage ist eben, ob der Koalitionspartner mitzieht. Wenn die Wirtschaft Schröder fordert, eine neue Agenda, ich glaube, am Bundeskanzler wird es jetzt nicht scheitern, wenn man da ein bisschen mehr Tempo reinbekäme. Aber es ist einfach auch eine komplizierte Dreierkonstellation.
1: Das, was Sie gerade gesagt haben, dieses vom Müssen ins Machen zu kommen, das hört man die letzten Tage sehr häufig über diese Klausurtagung. Der Druck ist extrem hoch, die Umfragewerte sind im Keller, das Vertrauen vieler Menschen aufgebraucht. Dieses nicht mehr reden, sondern handeln, also Zählbares schaffen. Wie schlägt sich denn dieser Druck auf die Stimmung am ersten Tag nieder?
0: Also hier wollte man auf jeden Fall zeigen, dass die Stimmung gut ist. Man war jetzt in der Sommerpause, der Kanzler war fast 4 Wochen im Urlaub. Überall haben wir gehört, wie gut die Stimmung ist, tolle Atmosphäre. Es gibt ein gemeinsames Abendessen. Man hat noch einen Spaziergang zu einer Kirche gemacht. Also man will nach außen zeigen, die Stimmung ist gut, jedenfalls besser als die Umfragewerte. Und jetzt will man eben versuchen, mit diesen Mega-Reformen, die anstehen im Herbst, jetzt Entscheidungen zu treffen, die dann durch den Bundestag zu bringen und dann sozusagen als Gesetz umzusetzen. Da ist auf jeden Fall total viel Druck im Kessel. Aber ja, freundliche Gesichter, fröhliche Gesichter zu sehr viel Druck.
1: Ich habe gehört, die SPD-Parteikorvorsitzende Bärbel Baas hätte sich Notizen mit einem CDU-Kugelschreiber gemacht. Ist das mehr Mut oder mehr Verzweiflung?
0: Vielleicht hatte sie einfach ihren Kugelschreiber vergessen oder Dorothee Bär, die Forschungsministerin, die diese kleine Anekdote heute ausgeplaudert hat, um eben zu unterstreichen, wie offenbar gut die Stimmung in dieser Koalition ist. Die hat das ausgeplaudert. Also Bärbel Baas selber haben wir dazu noch nicht fragen können. Wir wissen auch nicht, wie der Kugelschreiber aussah. Eigentlich hatte sie heute eine große Aktentasche mit. Hätte mich gewundert, wenn da kein anderer Kugelschreiber drin ist.
2: Sagt Dagmar Pepping, die die Klausursitzung der auf Schloss Neu-Hardenberg in Brandenburg begleitet. Was machen Sie denn eigentlich am liebsten so in Ihrer Freizeit? Spazieren, Radfahren, Sport, Familie und Freunde treffen oder vielleicht sogar ja auch reisen? Wenn Ihre Antwort schlicht Internet lautet, herzlichen Glückwunsch, dann gehören Sie zu denen, ob man es glaubt oder nicht, ja, zur Mehrheit der Deutschen. Die verbringt ihre Freizeit mit großer Vorliebe online, so steht's im neuen Freizeitmonitor der Hamburger Stiftung für Zukunftsfragen, der gestern vorgestellt wurde. Demnach surfen die älteren über 50-Jährigen sogar noch häufiger als die unter 25-Jährigen. Um herauszufinden, wie es ums Freizeitverhalten der Deutschen eigentlich bestellt ist, sind insgesamt 3000 Erwachsene befragt worden. Und was sonst noch so in der repräsentativen Studie steht, das erklärt uns Anja Grigoleit.
3: Knapp 4 Stunden Freizeit pro Tag haben die Erwachsenen im Durchschnitt. Menschen in Familie nur 3, Ruheständler fast 5 Stunden. Und zum Großteil beschäftigt man sich in dieser Zeit mit Medien, sagt Freizeitforscher Ulrich Reinhardt. Ganz vorn mit 97% das Internet. Schon mit Abstand von 13 Prozentpunkten folgt das Fernsehen.
4: Dann weitere Medienaktivitäten, Musik hören, PC-Nutzung, Social Media ist nochmal weiter gestiegen, Radio hören bleibt dabei, also alles Aktivitäten, die den Medien zugeordnet sind.
3: Unter den Top 10 der Freizeitaktivitäten sind auch in diesem Jahr nur 3, die nichts mit Medienkonsum zu tun haben. Davon am meisten genannt, seinen eigenen Gedanken nachhängen. Und dann?
4: Faulenzen, chillen, also eher diese Erholung. Und dann natürlich auch das Soziale, mit dem Partner reden, Kaffee trinken mit den Nachbarn, solche Sachen. Spazieren gehen, was für die eigene Gesundheit tun. Nach wie vor die Mehrheit ist auch wenigstens einmal die Woche sportlich aktiv. Also schon wirklich viele Aktivitäten, die die Bundesbürger ausüben.
3: Ulrich Reinhardt beobachtet aber auch, dass die Menschen in die 4 Stunden Freizeit immer mehr reinpacken.
4: Also die Freizeitaktivitäten dauern insgesamt kürzer. Und man wechselt sie viel, viel häufiger. Während Sie Sport machen, lesen Sie und telefonieren mit Freunden. Also das ist so, allein im Fitnessstudio, wenn ich mir anschaue, wie viele Leute da mittlerweile

0: gerade telefonieren, Podcast hören, Fernsehen schauen. Also ganz klar, ich muss mehrere Reize haben, während ich eine Sache mache. Spazieren gehen ist ja nicht mehr nur spazieren gehen, sondern ist jetzt gleichzeitig dann irgendwie telefonieren und Termine wieder klären, Sachen organisieren, sich weiterbilden, neue Informationen aufnehmen. Also fast, dass die Bürger nicht mehr in der Lage sind, eine Sache zu einer Zeit zu tun.
1: Interessant, so Reinhardt, sei auch der Blick aufs Detail. So ist der Anteil der Menschen, die regelmäßig handarbeiten, in den vergangenen 10 Jahren konstant geblieben. Aber es gibt eine deutliche Verschiebung in der Altersstruktur. Nähen und Stricken ist besonders bei den Jüngeren beliebt. Menschen unter 35 Jahren greifen mehr als doppelt so häufig zu Nadel und Faden wie die Älteren ab 65. Und noch etwas haben die Freizeitforscher festgestellt.
0: Also fast könnte man ja sagen, man handarbeitet, um dann darüber zu posten und das wieder nach draußen zu stellen und sich die Anerkennung zu holen, die Bestätigung zu holen. Also da merken wir schon, dass das fast mittlerweile eins ist. Online und offline läuft zusammen. Ich mache etwas offline, um es dann online wieder nach vorne zu bringen. In der Vergangenheit war es nur, wenn ich ja im Urlaub bin, klar muss ich darüber posten, was ich gerade mache. Aber jetzt halt auch im Hobbybereich, in der Freizeit insgesamt viel, viel stärker, dass ich das, was ich zu Hause mache, in den eigenen vier Wänden, im stillen Kämmerchen, dann auch wieder nach draußen gebe.
1: Immer mehr Zeit mit digitalen Medien verbringen und immer weniger soziale Kontakte? Ulrich Reinhardt schaut ein wenig mit Sorge drauf.
0: Also wir sind natürlich alle Couch-Potatoes und bequem und es ist faszinierend, zu Hause auf dem Sofa seine Freizeit zu verbringen und ich kann ganz viel Sachen dort auch machen. Aber letztendlich diesen inneren Schweinehund zu überwinden, in den Aktivitätsmodus reinzukommen, wäre nicht nur für uns selbst gut, sondern natürlich auch für die Nachbarschaft gut, für den Austausch, für die Diskussionsbereitschaft. Das, was wichtig ist in einer Gesellschaft, die ja mal ist, was völlig verloren gegangen ist im Moment.
1: In der Zukunft, so Freizeitforscher Reinhardt, sei es wichtig, dass die Menschen es schaffen, im Spannungsfeld aus ständiger Reizüberflutung, beruflichen Anforderungen und privaten Verpflichtungen sich bewusst Platz für Erholung und persönliche Entfaltung zu bewahren.
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3: Mit Ina Kast. Kurz vor dem Start der Fußball-Bundesliga-Saison hat RB Leipzig einen sehr treffsicheren Stürmer zurückgeholt. Die Sachsen haben den Franzosen Christopher Nkunku verpflichtet. 2023 ist er Torschützenkönig der Fußball-Bundesliga geworden. Luca Benincasa mit den Einzelheiten.
4: Der 28-Jährige wird zunächst für ein Jahr von der AC Mailand ausgeliehen. Im Anschluss verfügt Leipzig über die Option, Nkunku dauerhaft zu verpflichten. Für Nkunku ist es bereits seine zweite Station bei Leipzig. Schon von 2019 bis 2023 stand der Stürmer bei den Sachsen unter Vertrag und spielte sich dabei in den Fokus der Weltspitze. In 119 Bundesligaspielen erzielte Nkunku 47 Tore und bereitete 43 vor. 2023 verließ er dann als Torschützenkönig die Bundesliga und wechselte für 60 Millionen Euro nach England zu Chelsea. Nach einer weiteren Station in Italien bei der AC Mailand kehrt der 28-Jährige nun zu Leipzig und in die Bundesliga zurück.
3: Damit hat Leipzig also einen Nachfolger für Yann Diomande gefunden. Der FC Bayern setzt weiterhin auf seine Führung. Die Verträge von Sportvorstand Max Eberl und Vorstandschef Jan-Christian Dresen werden verlängert. Das hat der Aufsichtsrat des deutschen Rekordmeisters am Dienstagabend bei einer Sitzung beschlossen. Beide Verträge wären im kommenden Jahr ausgelaufen. Nun gibt es eine Verlängerung bis 2029. Deutschlands Volleyballerinnen sind nach einem schlechten Start nun doch bei der Europameisterschaft in der Türkei auf Achtelfinalkurs. Die DVV-Frauen konnten nach dem zweiten auch das dritte Gruppenspiel gegen Ungarn gewinnen. Und zwar deutlich mit 3:0 Sätzen. Raimo Hinsdorf berichtet.
5: Die deutschen Volleyballerinnen dürfen mit einigem Selbstvertrauen in die beiden schweren EM-Duelle gegen die Türkei und Polen gehen. Gegen Außenseiter Ungarn schafften die Schützlinge von Bundestrainer Giulio Brigoli in Istanbul einen überzeugenden 3:0-Sieg. Nach dem zweiten Erfolg im dritten Gruppenspiel ist den deutschen Damen der Einzug ins EM-Achtelfinale kaum noch zu nehmen. Im Duell mit den Ungarinnen steigerte sich das DVV-Team in allen Aspekten, punktete sowohl über die Angreiferinnen als auch im ersten Tempo durch die Mittelblockerinnen. Lina Alsmeier war mit 13 Punkten erfolgreichste deutsche Spielerin. Die Sätze 1 und 3 gingen mit 25:17 bzw. 25:14 an die Deutschen. Im zweiten Abschnitt hielt Ungarn lange mit. Lena Grosser verwandelte hier den Satzball zum 25:21. Morgen geht es dann vor vollen Rängen in Istanbul gegen Gastgeber und Titelverteidiger Türkei.
3: Und das dürfte stimmungsvoll werden, denn Frauenvolleyball ist in der Türkei hoch im Kurs. Für Deutschlands besten Tennisprofi Alexander Zverev sind die US Open in New York bereits beendet. Zumindest im Mixed-Wettbewerb. Der 29-Jährige hat sein Auftaktmatch klar verloren, Marcel Stober.
2: Nur 49 Minuten hat Zverevs erster Auftritt bei den US Open gedauert. An der Seite der dreimaligen Grand-Slam-Siegerin im Doppel, Taylor Townsend aus den USA, unterlag er dem Duo Bencic-Kobolli in 2 Sätzen. Seine Mixed-Partnerin konnte im ersten Satz eines ihrer Aufschlagspiele nicht durchbringen, im zweiten dann vergab er seinen Aufschlag einmal und zeigte auch noch zu viele leichte Fehler im Grundlinienspiel. Wie schon im Vorjahr schied Zverev also bei diesem neuen Mixed-Format bereits nach einem Match ohne Satzgewinn verdient aus. Seit 2025 setzen die US Open nicht wie die anderen Grand-Slam-Turniere auf Doppelspezialisten im Mixed, sondern auf Einzelstars, die in teils ungewohnten Paarungen mit und gegeneinander antreten. Die einzelnen Gewinnsätze gehen nur bis 4 und nicht bis 6 und innerhalb von 2 Tagen ist der Mixed-Wettbewerb bereits entschieden.
3: Für Zverev geht es dann mit dem Einzelturnier bei den US Open frühestens am Sonntag los. Die Auslosung dazu findet am Donnerstag statt.
6: Der Sport hier in der ARD-Infonacht war das mit Ina Kast.
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1: Um 2.30 Uhr mit Wolfgang Berger. Kanzleramtsministerin Warken hat sich zuversichtlich gezeigt, dass die schwarz-rote Koalition ihre Differenzen zur Rente mit 63 ausräumen wird. Man werde das geplante Rentenpaket wie besprochen noch in diesem Jahr beschließen, sagte die CDU-Politikerin in den Tagesthemen.
2: Die Alterssicherungskommission hat, wie ich meine, sehr gute Ergebnisse vorgelegt. Und es wäre jetzt schlecht, im Voraus schon einzelne Dinge zu diskutieren oder schon totzureden. Deswegen ist es wichtig, dass das Sozialministerium jetzt einen Vorschlag vorlegt. Und selbst die Dinge, die jetzt vorgetragen worden sind von den vier Ministerpräsidenten, das sind alles Dinge wie zum Beispiel Härtefallregelungen, die durchaus auch die Alterssicherungskommission schon in ihren Vorschlägen adressiert hat, sodass ich guter Dinge bin, dass wir dieses Gesamtpaket so jetzt auch im Wesentlichen auf den Weg bringen werden.
1: Die Chefin des Kanzleramts Warken. Volkswagen-Chef Blume stellt Beschäftigte des Autobauers auf drastische Einschnitte ein. Gestern hat er auf einer außerordentlichen Betriebsversammlung im Stammwerk Wolfsburg gesagt, der Konzern müsse die Kosten senken und Strukturen konsequent verschlanken. Heute spricht er mit den VW-Beschäftigten in Emden und Zwickau. Beide Werke gehören zu den Standorten, die keine sichere Perspektive nach 2030 haben. Ob Werke geschlossen werden müssten, sei noch nicht entschieden, so Blume. Die Vorsitzende des VW-Betriebsrats Cavallo warf dem Vorstand vor, die Mitarbeiter im Ungewissen zu lassen. Auf dem Hamburger Dom hat es einen Großeinsatz von Polizei und Feuerwehr gegeben. Mehr als 20 Menschen saßen in einem Kettenkarussell fest. Aus Hamburg Finn Kessler.
3: Das Kettenkarussell war in etwa 25 Metern Höhe stehen geblieben. Laut Feuerwehr, weil offenbar eine Bremse blockiert war. Weil die Betreiber das Fahrgeschäft nicht mehr in Gang setzen konnten, wurde die Feuerwehr gerufen. Die rückte mit einem Großaufgebot an. 45 Feuerwehrleute, darunter auch speziell ausgebildete Höhenretter und mehrere Rettungswagenbesatzungen waren im Einsatz. Doch gerettet werden mussten die Gestrandeten am Ende nicht. Die Betreiber konnten die Bremsenblockade beheben und die 23 Fahrgäste zurück auf den sicheren Boden befördern.
1: Deutschland schickt den Film Every Time der österreichischen Regisseurin Sandra Wollner ins Rennen um den Oscar als bester internationaler Film. Das gab das Unternehmen German Films in München bekannt. Every Time erzählt von Ella und ihrer jüngeren Tochter Melly, die ein Jahr nach dem plötzlichen Tod der älteren Tochter Jessie versuchen, ihren Alltag zu bewältigen. Die Hauptrollen spielen Birgit Minichmeier, Carla Hüttermann und Tristan Lopez. Das Wetter in Deutschland. Tagsüber gebietsweise Schauer und Gewitter, im Nordosten und Südwesten mehr Sonne. Höchstwerte 20 Grad im Erzgebirge bis 29 Grad am Oberrhein. Am Donnerstag im Osten trocken, im Westen einzelne Schauer oder Gewitter, 23 bis 33 Grad. Freitag unbeständig und etwas Sonne bei 20 bis 30 Grad. Das waren die Nachrichten.
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4: Und dann geht's los auf der A1 Osnabrück Richtung Bremen. Hier ist die Autobahn zwischen Groß-Ibna und Bremen-Brinkum nach einem Unfall gesperrt. Dadurch staut es sich. Personen zwischen Dreieck Stur und Brinkum werden einzeln von der Polizei aufgefordert zu wenden. Die A1 Hamburg Richtung Lübeck ist zwischen Kreuz Barkte Heide und Bad Oldesloe bis 6 Uhr gesperrt. Die A1 Köln Richtung Euskirchen ist zwischen Köln Bocklemünd und Kreuz Köln-West wegen Tunnelwartungsarbeiten bis 5 Uhr gesperrt. Die A27 Bremerhaven Richtung Bremen ist zwischen Hagen und Schwanewede für Lkw gesperrt. Auf der A45 Gießen Richtung Hagen ist zwischen Talbrücke Lüdesperth und Talbrücke Beustenbach wegen Fahrbahnerneuerung bis 5 Uhr nur eine Spur frei. Und eine Meldung noch von der A71 Erfurt Richtung Schweinfurt. Hier ist die Autobahn zwischen Arnstadt Süd und Stadt Ilm wegen Wartungsarbeiten im Tunnel Behring noch bis 6 Uhr gesperrt. Sollten Sie unterwegs sein, kommen Sie gut und sicher ans Ziel.
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4: Mit Christopher Gaube. Hallo. Wie schnell ging das denn bitte mit der künstlichen Intelligenz, während lange Zeit nur davon die Rede war, wie denn KI unser aller Leben verändern wird, ist sie dann doch sehr schnell integraler Bestandteil des täglichen Lebens geworden. Privat, in der Wirtschaft und auch in der Medizin. Die KI-Modelle sind also sehr vielseitig und können manchmal mehr, als sie sollten. Zuletzt gab es gleich mehrere Fälle, in denen KI-Modelle aus ihrer eigentlich vorgegebenen, ziemlich begrenzten Umgebung ausgebrochen sind und andere Unternehmen sogar gehackt haben. Wie konnte das passieren und warum häufen sich die Fälle? Dem gehen Marie Kilk und Fritz Espenlaub nach, und zwar in der aktuellen Folge des KI-Podcasts. Und sie schauen erst nochmal zurück auf den ersten Fall in dieser Reihe beim Softwarekonzern OpenAI.
5: Wenige Tage nach der OpenAI-Geschichte hat sich damals, in dieser Woche, Ende Juli war das, Anthropic zu Wort gemeldet. Anthropic, die große Konkurrenzfirma von OpenAI, also quasi Real Madrid und Barcelona in der KI-Welt, wenn man so möchte, und haben gesagt, ach übrigens, wir haben jetzt mal uns die ganzen Dokumentationen unserer eigenen internen Tests angeschaut und naja, wie sollen wir das euch jetzt mitteilen, aber bei uns haben übrigens KIs sich auch aus Versehen in andere Unternehmen eingehackt.
6: Ja, und wenn ich es richtig verstanden habe, waren die Fälle, die sie da bekannt gegeben haben, sogar eigentlich nochmal eine Nummer größer als das, was OpenAI gesagt hat.
5: Zumindest ähnlich relevant und interessanterweise wurde da dann viel weniger viral dazu berichtet. Mhm. Der Unterschied ist zum einen, dass es sich nicht nur um einen Fall handelt, sondern um drei verschiedene und dass in dem Fall es sich um so eine sogenannte Capture the Flag Übung gehandelt hat bei Anthropic. Also da geht es darum, dass man dem Modell sagt, pass auf einem anderen PC hier in diesem Servernetzwerk, in dem du dich befindest, das keinen Zugang zum Internet hat, da befindet sich eine bestimmte Datei. Diese Datei, die musst du finden. Ja, da steht was drin und quasi, wenn du das rausfindest, dann hast du sozusagen diese Übung gewonnen. Also ganz ähnlich wie das, was bei OpenAI war. Und was wohl passiert ist, ist, dass eben die Anweisung an die KI-Agenten, also Teil des Prompts, mit dem die auf diese Aufgabe angesetzt wurden, explizit gesagt hat, Achtung, ihr befindet euch in einer simulierten Umgebung. Es gibt keinen Zugang zum Internet. Was ihr hier macht, ist sozusagen nur in einer, ja, wir sind wieder bei diesem berühmten Wort, in einer Sandbox, also in einem Sandkasten. Dort könnt ihr euch umgucken und diesen Gegenstand, diese Datei suchen. Mhm. Und was dann aber passiert ist, dass, und Anthropic hat das bezeichnet als Missverständnis mit dem Dienstleister, der diese Übungen durchgeführt hat, dass dann es doch einen Zugang zum Internet gab und die Modelle diesen Zugang natürlich entdeckt haben. Und dann man eben im Nachhinein, also Anthropic hat dann geguckt, was haben die Modelle sich dabei gedacht, in Anführungszeichen. Also die dokumentieren ja immer so ihr internes Nachdenken über was. Was ist sozusagen vorgegangen, welches Reasoning ist passiert in den Modellen, die Modelle dann davon ausgegangen sind, ich bin hier wohl in etwas, das aussieht wie das offene Internet, aber das kann doch gar nicht das offene Internet sein, weil mir wurde ja gesagt, ich bin hier in einer Umgebung, in einer Sandbox.
6: Was
5: und so.
6: Für eine schöne Simulation, das haben sie ein richtig tolles Trainingsgelände hier gebaut. Echt
5: dieses Internet nachgebaut, ja, verrückt. Und haben da dann eben im offenen Internet angefangen, sich umzuschauen nach dieser Datei, die sie suchen sollten und sind dabei auf, ich glaube, wenn ich das richtig sehe, nicht näher genannten Firmen, die wurden nicht genannt, welche das waren, auf den Servern von anderen Firmen gelandet, wo sie sich dann unerlaubterweise Zutritt verschafft haben, eben, ja, wieder, man sieht, diese Modelle sind einfach sehr gut darin, im Hacken von Systemen, im Sicherheitslücken identifizieren und das ist dann passiert nicht nur einmal, sondern dreimal.
6: Okay, also das heißt, es ist auch eigentlich wieder ein Fehler in dem Sandkasten, aber schon auch eine Leistung von den Modellen, diese Fehler dann zu finden und dann auch einfach diese ganzen folgenden Schritte zu gehen. Meta war eine Woche später dran mit einer ganz ähnlichen Sache.
5: Ja. Das ist hey Leute, unsere KI hat sich auch noch nur reingehackt.
6: Und tatsächlich ist es, wenn ich den Pressesprecher von dieser Sicherheitsfirma richtig verstehe, bei Meta auch derselbe Sandkastenfehler gewesen, über den du auch gerade von Anthropic erzählt hast. Also auch da gab es ein Modell, das durch diese Fehlkonfiguration dann ins Internet gehen konnte. Man spricht da irgendwie von einem menschlichen Fehler, weil das halt einfach nicht richtig konfiguriert war. Also ich weiß jetzt nicht wirklich, ob dann die Sandkastenauslieferungsfirma quasi eigentlich in der Schuld ist oder ob einfach die Leute bei Meta und vielleicht auch bei Anthropic das anders hätten aufsetzen sollen. Also wie du gesagt hast, wahrscheinlich ein Missverständnis. Aber jedenfalls ist Meta auch mit dabei und wir haben auch eine gute KI, die auch andere Firmen hacken kann.
5: Ja, ich glaube, es hat sich für viele Leute an dem Punkt dann schon irgendwie die Frage gestellt, ja, Moment mal, also jetzt will jede KI-Firma da so ein bisschen mitmachen bei diesem Spielchen, das OpenAI angefangen hat und plötzlich gucken alle so in ihrem Schrank nach und merken so, Moment mal, unsere KI ist auch mächtig und gefährlich. Achtung Leute, so schaut uns an, wir sind auch cool. Und das könnte man meinen, aber es ist noch viel mehr passiert in diesen zwei Wochen seit dem OpenAI-Hack und zwar nicht nur bei den großen Modellen hacken sich KI-Agenten irgendwo ein, sondern eben auch zum Beispiel bei Privatpersonen. Das war so eine, vielleicht meine Lieblingsnachricht in dieser Reihe von Nachrichten der letzten Zeit. Und zwar bei einem Australier, Andrew heißt der Mann, der diesen Open-Claw-Agenten nutzt. Wir haben da auch im KI-Podcast vor einer Weile mal drüber geredet. Das ist eben diese neuen Agenten, wo man einem Sprachmodell mehr und mehr Werkzeuge an die Hand gibt und das dann eben länger selbstständig arbeiten kann. Und die Idee ist, dass es eben so ein nützlicher Assistent ist für alle möglichen Sachen. Ja, und dieser Andrew in Australien hatte eben auch einen Open-Claw-Agenten und hat den alle möglichen Sachen für sich machen lassen. Mhm. Unter anderem hat er gesagt, hey, du, ich würde mich gerne bei diesem Fitnessstudio anmelden für einen Kurs. Kannst du nicht einfach online die Anmeldung bei diesem Fitnessstudio für mich machen? Und der Open-Claw-Agent hat natürlich gesagt, natürlich kann ich das machen, ist dann online auf die Seite gegangen von diesem Fitnessstudio, hat gesehen, aha, okay, die haben so eine Anmeldeliste, Moment mal, aber dieser Kurs ist ausgebucht, ja blöd. Ah, aber da ist eine kleine Sicherheitslücke auf der Webseite von dem Fitnessstudio und interessant, ich kann meinen Andrew viel weiter in die Zukunft für Klassen anmelden, als das Fitnessstudio offiziell erlaubt. So, das war das Erste, was er gemacht hat. Mhm. Und dann hat dieser Open-Claw-Agent von Andrew eben noch was Zweites bemerkt. Und zwar, dass es eine Warteliste gibt für diesen Kurs, für diesen Fitnesskurs, wo Andrew gerade auf Platz 4 der Warteliste war. Und sich dann gedacht, naja, Moment mal, da könnte man doch auch mal gucken, ob ich hier nicht diese Aufgabe noch besser erledigen kann. Hat gesehen, auch diese Sicherheitslücke auf der Website des Fitnessstudios erlaubt dem Open-Claw-Agent einfach andere Leute aus der Warteliste rauszulöschen, was der dann eben auch direkt gemacht hat. Hat eine Person rausgelöscht aus der Warteliste, die weiter vorne drin war als Andrew, um Andrew eben hochzuschieben in der Warteliste.
6: Alles nur für den Zumba-Kurs.
5: Alles nur für den Zumba-Kurs, ja genau. Also das Interessante ist, dass eben tatsächlich dieser Mann dann eben auch mit dem Team von der ABC die Chatprotokolle und Screenshots gezeigt hat und man kann dann ganz lustig nachlesen, dass er eben danach gesagt hat, so hey, Moment mal, nein, das wollte ich nicht. Kannst du bitte diese Person wieder zurück in die Warteliste machen? Ich will doch niemanden hier rauswerfen. Und dann sagt die KI so, ja gut, dass du das jetzt sagst, aber leider kann ich das nicht mehr rückgängig machen, sorry, tut mir leid, my bad, so, ich hätte da ein bisschen vor, also so wie wir das kennen, ne, von KI-Modellen.
6: Ja, wie wir das kennen aus Science-Fiction-Filmen, ehrlich gesagt. Das ist schon irgendwie eine krasse Welt, in der wir leben.
5: Und das ist eben zunehmend jetzt gerade nicht nur eben bei Andrew und nicht nur bei den großen KI-Labs, sondern etwas, was mehr und mehr passiert. Also die Nachrichten, wir haben noch zwei weitere, durch die wir jetzt vielleicht ganz kurz noch durchgehen, die häufen sich da schon. Ne? Es gab eine andere, man könnte jetzt wieder sagen, okay, keine Ahnung, was mit dem Andrew los ist, aber immer noch bin ich irgendwie misstrauisch bei diesen Veröffentlichungen, bei diesen Blogposts von OpenAI und von Anthropic. Aber es gab eben zum Beispiel auch gerade einen Fall von britischen Sicherheitsforschern, die im AISI arbeiten, im AI Security Institute. Das ist ein KI-Sicherheitsinstitut der britischen Regierung und die dort eben auch Modelle auf ihre Sicherheit testen und dort auch zum Beispiel Zugriff hatten auf Claude Mythos, also dieses Claude-Modell, das nicht öffentlich verfügbar ist, das wir nur in einer abgeschwächten Form als Claude Fable öffentlich haben, über das ja auch viel gesprochen wurde, über die Fähigkeiten und die dieses Modell und auch OpenAI-Modelle dort getestet haben und eben jetzt auch Alarm geschlagen haben, weil auch dort das passiert ist, dass sie diesen Modellen in dem Fall explizit gesagt haben, hackt euch rein in andere Systeme, also wirklich, ihr dürft alles machen, macht das. Und die Modelle dann wirklich auch die ganze Bandbreite gemacht haben, also Phishing-E-Mails geschrieben haben an Menschen, also sprich, ne, wenn man eine echt aussehende E-Mail bekommt, wo dann aber ein Link drin ist, mit dem man sich irgendeinen Virus holt oder irgendeine Sicherheitslücke auf seinen Rechner lädt. Die haben dann versucht, sogenanntes Social Engineering zu machen. Das ist auch eine ganz bekannte Methode in der Hacking-Welt, also wo man einfach merkt, die große Schwachstelle in vielen IT-Systemen sind halt die Menschen, die in diesen Unternehmen arbeiten. Und wenn ich einem Mensch sozusagen den reinlegen kann, mir das Passwort zu seiner Firma oder zu seinem Firmeninfrastruktur zu verraten, dann komme ich da viel, viel schneller rein als vielleicht über die Technologie. Und auch das haben diese Modelle gemacht. Also haben angefangen, irgendwelche anderen Researcher oder Menschen aus Firmen anzuschreiben, E-Mails zu schreiben, sich auszugeben als unter falscher Identität, als irgendwelche Personen, die harmlos wirken, um sich da eben Zugang zu verschaffen. Also wirklich die ganze Bandbreite von dem, was man eigentlich klassischerweise so aus den ja, Horror-Stories über die bösen Hacker kennt.
6: Ja, und genau, das ist irgendwie schon das Krasse daran, weil man ja auch oft hört, dass die Technik, die Technologie nur ein Aspekt davon ist und dann zu einem echten Angriff noch viel mehr gehört, nämlich auch das Verstehen von dem Gefüge von Menschen da drumherum. Aber ja, sie können wohl auch das. Und es ist eben ein unabhängiges, also ein britisches Institut, was nicht jetzt im Zusammenhang mit den großen Laboren steht, was keinen Grund hätte, da jetzt was zu sagen, damit Anthropic oder OpenAI so aussehen, als hätten sie super tolle Modelle. Genau, der letzte Fall, über den wir kurz sprechen wollen, der ist jetzt auch in den letzten Tagen erst bekannt geworden, der kommt aus Taiwan. Und auch da ist es so, dass es kein großes KI-Labor ist, das es bekannt gegeben hat, sondern das taiwanesische Digitalministerium. Die haben nämlich gesagt, dass sie einen großen autonomen Angriff auf viele Regierungsziele bemerkt haben. Das ist im Juli passiert. Die haben zusammen mit einer Sicherheitsfirma dann zusammengearbeitet, um das aufzuarbeiten und rauszufinden, was da los war. Und die haben eben gesagt, die haben bis zu 8 parallele Agenten dann gefunden, die Regierungskonten kompromittiert haben, die Personalakten gestohlen haben und die ganz verschiedene Ziele angegriffen haben, eben unter anderem die Atomaufsicht und Energiekonzerne. Und dieser Angriff ist wohl gebaut worden auf Open-Source-Frameworks. Also auch dieses OpenClaw mit den Hummern, auch das war da wohl ein Teil von diesem System, was gebaut wurde, um diesen Angriff durchzuführen. Keiner der Quellen sagt, wer der Angreifer war. Also da wird niemandem bestimmten zugeschrieben. Aber es ist wohl China nah, ist eine Vermutung, einfach dadurch, dass da die chinesische Sprache Simplified Chinese benutzt wurde, als sie gesehen haben, wer da mit welchen AIs schreibt. Wir gucken jetzt nochmal grundlagenmäßig, wie KIs hacken, damit wir einfach diese ganzen Fälle in Zukunft auch besser einordnen können.
5: Und vielleicht können wir an der Stelle einmal uns nochmal auch anschauen, was mittlerweile ans Licht gekommen ist zu neuen Details bei OpenAI selber. Also bei diesem ursprünglichen ersten Vorfall, über den ja so viel geredet wurde. Und zwar war es wohl so, dass intern bei OpenAI, wo halt diese ganzen internen Tests laufen mit den verschiedenen KI-Systemen, mit den verschiedenen autonomen, in Anführungszeichen, Agenten, also sprich KI-Agenten, die über einen längeren Zeitraum an komplexen Aufgaben sitzen, dass die unbemerkt von OpenAI, unbemerkt von den Menschen, die dafür zuständig waren, das alles zu überprüfen und zu gucken, was diese Agenten eigentlich machen, angefangen haben, in Anführungszeichen, miteinander zu kommunizieren. Mhm. Also eine Art internes Internetforum zu machen, wo einzelne Agenten Fragen gestellt haben und kollaboriert haben mit anderen, um diese Fragen zu lösen.
6: Ja, das ist natürlich von der Erzählung her super beeindruckend, weil das ja auch genau in diese ganzen Science-Fiction-Bilder reinspielt, die wir im Kopf haben von KIs, die aufwachen.
5: Die sich selbstständig machen, die lebendig
6: werden.
5: Genau,
6: und die dann auch kommunizieren wollen und sich helfen wollen und so. Also vielleicht gucken wir uns mal an, was ist da genau passiert. Als Grundlage, glaube ich, muss jeder verstehen, dass wir es immer noch einfach mit Autocomplete-Systemen zu tun haben. Also ein LLM, in der allereinfachsten Erklärung, schreibt einfach Sätze weiter. Und wenn du ihm einen Satzanfang gibst und der Satz beginnt mit 2 plus 2 ist gleich und dann sagst du, schreib den Satz weiter, dann schreibt er mittlerweile ziemlich zuverlässig, schreibt er dann eine 4 rein. Und man kann das natürlich viel, viel komplexer machen. Und da kommen ganz viel von diesen sehr beeindruckenden Fähigkeiten in Anführungszeichen her, die wir heute sehen, dass diese Modelle einfach mit viel, viel Code trainiert wurden und deswegen eben auch Sätze vervollständigen können, die beginnen mit, hier ist ein System, hier ist ganz viel Code von diesem System, wo könnte da eine Lücke sein, was würdest du als nächstes machen, wenn du diese Lücke ausnutzen wolltest. So, das Messageboard ist auch auf diese Art entstanden, das Messageboard in Anführungszeichen. Das ist quasi die statistisch naheliegende Fortsetzung von, ich hänge fest, ich komme nicht weiter. Wo finde ich jetzt weitere Lösungsansätze? Weil auch das ist was man den Modellen in den letzten Monaten vermehrt beigebracht hat, dass sie eben so mit sich selber reden sollen und sagen, sie zu sich selber sagen sollen, hier diese Lücke hat aber nicht geklappt oder hier dieses Programm gibt einen Fehler, was könnte ich dann als nächstes machen?
5: Wie würde ich jetzt dieses Problem lösen, wenn ich das lösen müsste?
6: Genau.
5: Und dann ist sozusagen der in Anführungszeichen einfach automatisch vervollständigte Text wäre dann, ich würde wahrscheinlich eine Frage stellen an andere Leute, die sich mit diesem Problem auch auskennen.
6: Ganz
5: und
6: genau.
5: Was dann die Modelle bei OpenAI eben offenbar gemacht haben, war, dass sie gemerkt haben, hey, es gibt hier dieses interne Dateisystem von OpenAI, Artifactory nennt sich das. Und dort kann ich tatsächlich Nachrichten hinterlassen, die gelesen werden von anderen Modellen. Und dann auch, wo dann andere Modelle wiederum darauf antworten und ihre eigenen, also Antworten darauf geben. Und das ist passiert. Also diese Modelle haben dann in dieses interne Dateisystem begonnen, ja, kleine Textbausteine, kann man so sagen, abzulegen. Für uns Menschen liest sich das eben wie, ja, bei einem Internetforum, bei einem Messageboard oder eben wie auf Reddit. Also quasi einfach Beiträge und andere Antworten darauf.
6: Die Leute bei OpenAI haben das dann bemerkt, haben dann gesagt, ach nee, Moment mal, das macht ja unseren Artifactory, unseren Serverdienst quasi kaputt. Und außerdem war das gar nicht beabsichtigt, dass diese Agenten miteinander Nachrichten schreiben. Dann haben die das gelöscht, dann haben die das alles aufgeräumt. Und ich weiß nicht, ein paar Tage, ein paar Wochen später haben sie aber gesehen, dass die Agenten das quasi neu aufgebaut haben. Und zwar, weil sie jetzt das Verbot hatten, da Dateien reinzulegen. Das hat OpenAI dann quasi deaktiviert und hat gesagt, nein, ihr legt jetzt hier keine Textdateien mehr an. Dann haben die wohl gesagt, na gut, dann legen wir halt leere Ordner an, weil das dürfen wir offenbar noch. Und dann schreiben wir einfach in die Ordnernamen unsere Nachrichten rein. Und nochmal, also ich merke ja, wie ich rede, dass ich diese Systeme vermenschliche und dass es einfach so wirkt, als hätten die dann total lustige Ideen und würden sich auch vielleicht so ein bisschen freudig daran machen, die Menschen zu hintergehen. Das entsteht durch Autocomplete. Das macht es, finde ich, nicht unbedingt weniger beeindruckend. Aber man darf auch nicht daraus eine Story machen, die den KIs irgendwie eine Intention zuschreibt. Und vielleicht ist jetzt auch nochmal der Punkt, um über diese Frage zu reden, ist das jetzt alles Marketing? Wie viel davon ist Marketing? Ich finde, du hast es in der Vorbereitung in unseren Notizzettel, in unser geheimes Messageboard total schön reingeschrieben. Da hast du nämlich geschrieben, Herrschaftszeiten, ist das jetzt PR oder was?
5: Das ist ja eben genau der, also da haben wir mehrere E-Mails auch nochmal bekommen. Mir haben auch viele Leute geschrieben, dir bestimmt auch auf LinkedIn und sonst wo, wo also spätestens als diese Meta-Nachricht kam, also spätestens als auch noch so fucking Meta von Mark Zuckerberg, so die lameste KI-Firma von
6: der
5: allen,
6: Internet Explorer
5: auch
6: unter den
5: noch
6: KI-Firmen
5: irgendwie sagt, hey, wir haben auch einen Hack, so bitte lasst uns auch auf die Party. Spätestens da also ging es mir selber so, dass ich mir dachte so, also OpenAI und Anthropic meinetwegen, aber bei Meta weiß ich jetzt wirklich nicht, ob ihr da nicht einfach irgendwie uns irgendwas erzählt.
6: Ob jemand intern eine E-Mail geschrieben hat und gesagt hat, irgendjemand kann irgendjemand was finden, und dass wir auch noch eine Pressemitteilung machen können.
5: Ja, so total. Und es gab ja auch ganz viele lustige Memes. Ne? Also Demis Hassabis, der große legendäre KI-Chef bei Google, ist ja auch gerade von seiner Stelle ja wegbefördert worden, wenn man so will. Da haben dann Leute auch gesagt, so, das ist jetzt die Strafe dafür, dass das Gemini noch keine Hacks gemacht hat. Und es hat alles, also es wirkt ein bisschen so, wie wenn jetzt eben diese ganzen KI-Bosse, Dario Amodei, Sam Altman, Mark Zuckerberg, so die kleinen Jungs auf dem Spielplatz sind. Und
6: in
5: jeder,
6: der Sandbox.
5: Im Sandkasten auf dem Spielplatz. Und jeder sagt so, hey, mein Papa ist aber irgendwie total stark und der kann irgendwie 50 Kilo hochheben. Ach ja, mein Papa ist viel stärker. Was denken wir dazu, Marie?
6: Das eine ist, vielleicht können wir das auch nochmal sagen an der Stelle, als Menschen, die selber in den Medien arbeiten, so ein bisschen funktionieren Nachrichten so. Also in dem Moment, wo es einmal so eine krasse Schlagzeile gibt, dann steigt natürlich die Wahrscheinlichkeit, dass nächster Fall eine Woche danach auch eine Nachricht wieder ist. Einfach weil da eh schon drüber geredet wurde, weil alle schon darüber sensibilisiert wurden. Also keine Ahnung, ich weiß es nicht. Als Beispiel, wenn ein Hund irgendwie einen Heuschnupfen hat und dann wird einmal drüber berichtet, dann ist der nächste Hund mit dem zweiten Heuschnupfen in der nächsten Woche auch noch interessanter. Und
5: oder vielleicht noch grundlegender. Also allein dadurch, dass das bei OpenAI passiert ist, haben halt überhaupt erstmal die anderen Firmen sind auf die Idee gekommen, auch mal nachzuschauen,
6: genau, das
5: und auch mal
6: das
5: genauer
6: Ding
5: zu gucken. Und dadurch ist es erstmal Anthropic zum Beispiel aufgefallen, dass bei ihnen das bereits passiert war.
6: Ja, und vielleicht auch, weil es ja ganz gut gelaufen ist auch. Also ob das von vornherein als Marketingaktion geplant wurde, da sind wir uns, glaube ich, alle einig. Nein, da gibt es einfach keine Hinweise drauf. Das ist ziemlich sicher eine Verschwörungstheorie, aber dass es marketingmäßig gut funktioniert hat, also dass es wieder sehr viel Aufmerksamkeit gab für OpenAI dadurch und auch für Hugging Face und dass auch der Dreh davon dann wirklich so war, diese Modelle sind mächtig. Das ist natürlich was, das sehen dann alle anderen KI-Firmen und da kann ich mir schon vorstellen, dass sie dann denken, also erstens, ja, wir gucken, was können unsere Modelle eigentlich und was machen die so? Und zweitens, also lass uns dann auch mal eine Pressemitteilung dazu machen, weil es vielleicht gut ankommt, aber auch, weil es natürlich besser ankommt, wenn wir es sagen, als wenn irgendjemand anders dann jetzt sagt, hey, wir wurden angegriffen und wir sind dann die, die nicht transparent damit waren und die nicht selber proaktiv an die Öffentlichkeit damit gegangen sind.
5: Ja, wobei ich mir immer noch nicht sicher bin, ob das für diese Firmen tatsächlich am Ende gut sein wird, das zu sagen. Also ich weiß nicht, ob diese Kalkulation, die du gerade beschrieben hast, tatsächlich jetzt bei Anthropic passiert. Ich denke mir fast eher, dass auch bei Anthropic und auch bei Meta, denen schon klar ist, dass wenn das am Ende tatsächlich zu mehr Regulierung führt und dazu führt, dass irgendwie die US-Regierung oder irgendwas anderes, irgendeine EU-Regulierung oder sowas, denen jetzt noch mehr rein vorwerkt, dass das dann, dass man sich da keinen Gefallen damit getan hat, dass diese Modelle das plötzlich machen. Und dass man das jetzt nicht, wenn man sich aussuchen könnte, eine Welt, wo die Modelle das nicht getan hätten, dann wäre man vielleicht lieber in der Welt, wo die Modelle das nicht tun würden. So, das ist ja auch ein sehr reales KI-Risiko, über das wir reden. Das ja auch schon auch was ist, was du, also als Firma willst du ja eigentlich eher ein Produkt haben, das nicht unzuverlässig ist, sondern eben
6: würde
5: schon
6: man meinen,
5: zuverlässig ist.
6: Aber ich finde schon auch, dass es einfach in so die generelle Kommunikation dieser Firmen passt. Also die haben auch schon viele andere Dinge rausgebracht, wo man auch sagen würde, ist das wirklich klug aus PR-Sicht? Und also ich glaube, das ist auch nicht immer dann quasi so spieltheoretisch absolut zu Ende gedacht, was dann daraus alles folgt. Deswegen, ich finde den Gedanken schon ganz schlüssig, dass das eine Rolle spielt. Auch vielleicht noch, um das kurz zu sagen, das ist, glaube ich, das, was das pro Marketing alles ist, doch nur PR-Lager denkt. Wir haben ja gerade dieses Rennen zwischen den großen geschlossenen KI-Firmen und den ganzen Open-Source-Modellen, die zum Beispiel auch aus China vermehrt kommen. Und da geht die Logik dann natürlich so, dass die halt sagen, na, vielleicht ist jetzt gerade schon der Punkt, wo wir sagen, wir wollen mehr Regulierung, wir dann nämlich diejenigen sein, die mit der US-Regierung zusammenarbeiten.
5: Reguliert mal die
6: Open-Source-Leute. Und reguliert mal alle anderen, weil das ist alles ganz gefährlich. Und oh Gott, China. Und das geht nämlich überhaupt nicht. Und deswegen schützt uns die zwei großen amerikanischen KI-Firmen und reguliert alle anderen.
5: Es kann gut sein, dass das eine zusätzliche Thematik ist, die da irgendwo auch in diesem ganzen Potpourri aus Thematiken, glaube ich, eine Rolle spielt. Ich glaube trotzdem, dass es, also dieser Punkt, den ja manche Leute weiterhin machen, dass das grundsätzlich alles irgendwie ein ganz großes PR-Ding doch sein muss, weil warum sonst würde jetzt plötzlich zufälligerweise auch noch Mark Zuckerberg da irgendwie mitmachen? Den Punkt, glaube ich, kann man schon so ein bisschen insofern zumindest einmal hinterfragen, weil da die Geschichte dieser britischen Forscher zum Beispiel nicht so gut reinpasst, die wir vorhin erwähnt haben. Also das sind ja welche, die tatsächlich eigentlich ja irgendwo eine unabhängige staatliche Stelle sind, also so unabhängig, wie man sich das vorstellen kann von staatlichen Stellen, und die tatsächlich in ihren Tests selber dann das bemerken, dass diese KI-Modelle tatsächlich Phishing-Angriffe und Social Engineering und all diese Dinge probieren und das eben auch öffentlich machen. Und das ist dann tatsächlich für mich schon so ein Punkt, wo ich sagen würde, es ist einfach eine reale Entwicklung. Aber erstmal müssen wir festhalten, dass wir jetzt in einer Welt leben, wo tatsächlich diese Modelle so gut sind, dass sie permanent Sicherheitslücken entdecken. Und das ist etwas, was uns jetzt schon eine sehr, sehr große Herausforderung für das gesamte Internet eigentlich präsentieren wird.
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Die Bundesregierung ist zurück aus der Sommerpause und hat sich da so einiges vorgenommen für einen neuen Anlauf zum Herbst der Reformen. Themen gibt's ja genug. Wirtschaft, Rente, Pflege, Klima und so weiter. All das, wie das geschehen soll, was man da genau vorhat, das wird gerade besprochen auf einer Kabinettsklausur in Brandenburg. Der erste Tag, der ist rum, da ging es viel um Wirtschaft. Der nächste Tag heute steht an. Wir schauen gleich mal drauf. Was ist der Kurs der Bundesregierung für die Wirtschaft und wie geht's da weiter bei der Kabinettsklausur? Das ist ein Thema gleich hier nach den Nachrichten in der ARD Infonacht.

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1: Um 3 Uhr mit Wolfgang Berger. Das Bundeskabinett setzt seine Tagung im brandenburgischen Schloss Neuhardenberg fort. Kanzleramtsministerin Warken hatte sich gestern zuversichtlich gezeigt, dass die Regierung ihre Rentenreform noch in diesem Jahr verabschieden kann. Heute soll es darum gehen, wie die Wirtschaft wieder in Sprung gebracht werden könnte. Aus Neuhardenberg, Dagmar Pepping.
2: Am zweiten Tag der Kabinettsklausur geht es um das Thema Wettbewerbsfähigkeit. Eingeladen sind der Handwerkspräsident und Start-up-Unternehmerinnen. Bei der anschließenden Kabinettssitzung wird es um den Hitzesommer und die Folgen gehen. Deutschland müsse den Klimawandel weiter eindämmen und sich besser an die Folgen des Klimawandels anpassen, hatte Kanzler Merz zum Auftakt der Klausur betont. Erste konkrete Entscheidungen dazu soll es laut Merz in kommenden Kabinettssitzungen geben.
1: Die geplante Zuckersteuer könnte deutlich mehr Getränke betreffen als gedacht. Das geht nach ARD-Informationen aus Eckpunkten des Finanzministeriums hervor. Demnach soll die Steuer nicht nur bei zuckerhaltigen Getränken wie Limonaden fällig werden, sondern auch bei Fruchtsäften, Smoothies und Produkten wie Hafermilch. Sogar zuckerfreie Softdrinks könnten den Eckpunkten zufolge betroffen sein. In der Union gibt es schon jetzt Kritik an den Plänen. Auch heute finden bei Volkswagen weitere Betriebsversammlungen mit Konzernchef Blume statt. Hintergrund sind die geplanten Sparmaßnahmen des Autobauers. Im Raum stehen der Abbau zehntausender Stellen und die mögliche Schließung von 4 Werken. Aus der Nachrichtenredaktion Betül Sarikaya.
3: Am Vormittag beginnt eine Betriebsversammlung in Emden, anschließend geht es in Zwickau weiter. Konzernchef Blume hatte gestern erklärt, dass Werksschließungen noch keine beschlossene Sache seien. Viele Beschäftigte hatten Berichten zufolge bei dem Auftritt gestern in Wolfsburg protestiert. Für den Standort Emden, wo es heute weitergeht, ist die Zukunft ungewiss. Die aktuelle Produktion läuft aus, für die 2030er Jahre gibt es noch keine Perspektive. Volkswagen hatte dort in den vergangenen Jahren viel Geld in den Umstieg auf Elektromobilität investiert.
1: Das Raumfahrtunternehmen SpaceX will im US-Bundesstaat Louisiana einen riesigen neuen Weltraumbahnhof bauen. Rund 100 Milliarden US-Dollar will das Unternehmen in den Standort an der Golfküste investieren. SpaceX und Vertreter Louisianas sprechen vom Bau der größten Anlage der Welt. Tausende Flüge ins All sollen jährlich von 5 Startkomplexen mit je 2 Startrampen aus absolviert werden. Geplanter Baubeginn ist 2027. Erste Starship-Raketen könnten 2029 von Louisiana aus starten. SpaceX hat seinen zentralen Standort derzeit in Texas. Das waren die Nachrichten. Das Wetter in Deutschland. Tagsüber gebietsweise Schauer und Gewitter im Nordosten und Südwesten. Mehr Sonne. Höchstwerte 20 Grad im Erzgebirge bis 29 Grad am Oberrhein. Am Donnerstag im Osten trocken, im Westen einzelne Schauer oder Gewitter. Das Ganze bei 23 bis 33 Grad. Es ist 3.03 Uhr.
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4: Die A1 Osnabrück Richtung Bremen ist zwischen Groß-Ibna und Bremen-Brinkum nach einem Unfall gesperrt. Dadurch staut es sich. Personen zwischen Dreieck Stur und Brinkum werden einzeln von der Polizei aufgefordert zu wenden. Die A1 Hamburg Richtung Lübeck ist zwischen Kreuz-Bargteheide und Bad Oldesloe bis 6 Uhr gesperrt. Die A1 Köln Richtung Euskirchen ist zwischen Köln-Bocklemünd und Kreuz-Köln-West wegen Tunnelwartungsarbeiten noch bis 5 Uhr gesperrt. Die A27 Bremerhaven Richtung Bremen ist zwischen Hagen und Schwanewede für Lkw gesperrt. Die A27 Bremerhaven Richtung Bremen ist zwischen Utlede und Schwanewede nach einem Unfall gesperrt. Und die A71 Erfurt Richtung Schweinfurt ist zwischen Arnstadt Süd und Stadt Ilm wegen Wartungsarbeiten im Tunnel Behringen noch bis ca. 6 Uhr gesperrt. Eine gute und sichere Fahrt Ihnen.
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4: Aus den Studios von NDR Info in Hamburg mit Christopher Gaube. Kommen Sie mit uns gut durch diese Nacht. Die Bundesregierung startet mit einer 2-tägigen Klausur vor den Toren der Hauptstadt nach der Sommerpause auf Schloss Neuhardenberg. In Brandenburg geht es darum, den frischen Wind mitzunehmen. Mit einem umgebildeten Kabinett zum einen und zum anderen, indem man zeigt, Ja, jetzt bewegt sich was bei den Themen Wirtschaft, Rente, Pflege, Klima und so weiter. Geschlossenheit und Handlungsfähigkeit stehen also im Mittelpunkt, auch um die Umfragewerte wieder aus dem Keller zu holen. Am ersten Tag dieser Klausur standen gestern die Themen Wachstum, Innovation und die Wettbewerbsfähigkeit der Industrie im Mittelpunkt. Vom Kanzleramt mit der Überschrift Deutschland auf Kurs bringen versehen. Birte Sönnigsen fasst uns diesen ersten Tag der Beratung zusammen und erklärt, wie dieser Kurs eigentlich genau aussieht.
5: Pünktlich zum Start der Klausur hatte sich der Nebel im Osten Brandenburgs verzogen. Ein gutes Omen, findet der Bundeskanzler.
6: Nehmen Sie das gute Wetter und die angenehmen Temperaturen auch als Beleg dafür, dass wir uns in einer guten Atmosphäre hier in Neu-Hardenberg im Kabinett treffen.
5: Bei Sonnenschein fuhr eine dunkle Limousine nach der nächsten vor. Minister und Ministerin eilten nacheinander an den wartenden Kameras vorbei ins Schloss. Arbeitsministerin Bärbel Baas sagte, ihre Laune sei bestens. Und die der Regierung?
7: Die wird gleich noch besser.
5: Die schwarz-rote Bundesregierung gibt sich zum Start nach der parlamentarischen Sommerpause betont gut gelaunt. Auch Bauministerin Verena Huberts hofft,
8: dass wir hier gut mit einem Schwung wieder rauskommen und vor allen Dingen die Wirtschaft ankurbeln, Arbeitsplätze sichern.
5: Und ein bisschen Teambuilding sei auch noch dabei, ruft die Ministerin. Damit ist das Programm für diese Klausur ziemlich gut beschrieben. Friedrich Merz will sein Regierungsteam auf die nächsten Monate einschwören. Dann gilt es, weitere Reformen auch wirklich umzusetzen. Bei Rente, Steuern und Pflege. Neu im Team sind Gesundheitsminister Carsten Linnemann und Verkehrsminister Steffen Bilger, die bei ihrer ersten Kabinettsklausur freundlich begrüßt wurden. Auch auf sie wird es in den nächsten Wochen ankommen. Der Bundeskanzler fordert von seiner Regierung,
6: dass wir Entscheidungen treffen, dass wir ja parlamentarisch auch diskutieren, debattieren, wo notwendig streiten, aber am Ende des Tages Entscheidungen treffen, damit wir angesichts dieser Lage, in der wir sind, schnell herauskommen aus den Problemen.
5: Gemeint ist die Wirtschaftslage und die ist weiter schlecht. Damit das nicht so bleibt, will die Regierung auch Mittelstand, Handwerk und Innovation besser miteinander vernetzen.
6: Deutschland soll ein starkes Industrieland bleiben, auch im KI-Zeitalter wollen wir an der Weltspitze stehen.
5: Gibt der Kanzler als Ziel vor und holt sich Input aus der Wirtschaft. Zu Gast waren Siemens-Chef Roland Busch und Aidan Gomez, Chef des kanadischen KI-Entwicklers Cohere. Aus Regierungskreisen heißt es, beide Wirtschaftsbosse hätten der Bundesregierung noch einmal deutlich gemacht, welcher Umbruch durch KI in vollem Gange ist. Es bliebe ein Zeitfenster von Monaten, nicht Jahren, wenn Deutschland nicht den Anschluss ans KI-Zeitalter verpassen wolle. Ein Weckruf fürs gesamte Bundeskabinett.
9: Mir ist besonders wichtig, dass die Dringlichkeit, die uns allen bewusst sein sollte, wirklich noch mal verdeutlicht wurde. Aber es wurden eben aber auch Handlungsoptionen aufgezeigt,
5: sagt Digitalminister Carsten Wildberger. Er weiß, dass KI große Auswirkungen auf alle Lebensbereiche haben wird und es auch um die Souveränität Deutschlands gehen wird, politisch, militärisch und wirtschaftlich. Die Frage ist, wie abhängig wird Deutschland in Zukunft von KI-Modellen aus den USA oder China sein? Wildberger glaubt, dass Deutschland zumindest in einigen Bereichen noch aufholen kann. Etwa beim Einsatz von KI in der Industrie.
9: Es geht nicht immer nur darum, die Nummer eins zu sein. Wir sind drittgrößte Volkswirtschaft und ich würde mal sagen, das Ziel, Nummer drei, Nummer vier zu sein in der Welt, ist auch mal ein gutes Zwischenziel.
5: Für den zweiten Tag hat sich die Bundesregierung vorgenommen, auch über die Konsequenzen aus den Hitzewellen und der Dürre in diesem Sommer zu beraten. Konkrete Beschlüsse sind dazu allerdings nicht geplant.
4: Und auf der Klausurtagung der Regierung im Schloss Neu-Hardenberg ging es auch um das Thema Drohnen. Bundeskanzler Merz hat sich die neuen Titan-Drohne Hyperion zeigen lassen. Eine Abfangdrohne, die Angriffe verhindern soll, wie jüngst am Flughafen in Leipzig. Merz hatte den Urhebern wörtlich gedroht, sie würden dafür bezahlen. Julia Nihirika-Senn hat in den ARD-Tagesthemen darüber mit Kanzleramtsministerin Warken gesprochen und sie gefragt, wie denn dieser Preis genau aussehen soll.
10: Ja, der Kanzler hat sehr deutliche Worte gefunden. Wir sind immer wieder im Fadenkreuz von hybriden Anschlägen anderer Mächte. Die Sicherheitsbehörden ermitteln ja ganz konkret zu den Vorfällen in und um Leipzig. Und zu gegebener Zeit wird es dann von uns dazu auch eine Äußerung geben. Und dann wird auch klar sein, welche Folgen es haben wird.
7: Und wie ist Bezahlen zu verstehen, auch wenn es zum Beispiel um Russland ginge?
10: Da darf ich um Verständnis bitten, dass wir uns jetzt ganz genau noch die Entwicklungen der Arbeit der Ermittlungsbehörden anschauen und dann ganz konkret überlegen, welche Folgen dann aus den Ermittlungsergebnissen zu ziehen sind und die dann auch zu gegebener Zeit so mitteilen werden.
7: Dann schauen wir auf die Kabinettsklausur insgesamt. Gemeinsame Beschlüsse soll es in Neu-Hardenberg ja nicht geben. Dafür wird heute mehrfach die gute Stimmung beschworen. Ist das Ganze also eher eine Art Teambuilding-Seminar zum Einschwören auf eine einheitliche Meinung?
10: Na, es ist zum einen wichtig, sich jetzt nach der sitzungsfreien Zeit noch einmal hier zu treffen, auszutauschen über den Stand der Dinge bei den verschiedenen Reformvorhaben in den Ressorts. Aber es ist auch wichtig, sich mal ausreichend Zeit zu nehmen, um über grundlegende Fragen der Herausforderungen unseres Landes zu sprechen. Wir haben heute mit zwei Unternehmern zum Beispiel gesprochen und uns dann die Frage gestellt, wie können wir noch mehr Geschwindigkeit bekommen beim Thema Innovationen, beim Thema Souveränität, Wettbewerbsfähigkeit des Landes. Das haben wir ausführlich diskutiert, haben aber auch geschaut auf das, was wir schon gemeinsam erreicht haben. Insofern ist es gut, zusammenzukommen und mit ausreichend Zeit auf die Reformvorhaben, auf die Gesetzesvorhaben, die jetzt im Herbst auch vor uns liegen, zu schauen und uns darüber auch auszutauschen.
7: Ja, um die Vorhaben ging es ja schon vor der Sommerpause. Und bei der Rente liegt ja eigentlich schon alles auf dem Tisch. Nun haben drei CDU-Ministerpräsidenten und eine SPD-Ministerpräsidentin in Ostdeutschland ja gesagt, es gehe so auf keinen Fall. Man müsse auch früher in Rente gehen können. Was gilt denn jetzt?
10: Na, die Alterssicherungskommission hat, wie ich meine, sehr gute Ergebnisse vorgelegt. Das haben wir auch alle so kommentiert seitens der Bundesregierung. Und es wäre jetzt schlecht, im Voraus schon einzelne Dinge zu diskutieren oder schon ja, totzureden. Deswegen ist es wichtig, dass das Sozialministerium jetzt einen Vorschlag vorlegt. Und natürlich gibt es an der einen oder anderen Stelle jetzt Bedenken. Das haben wir gehört. Und selbst die Dinge, die jetzt vorgetragen worden sind von den vier Ministerpräsidenten, das sind alles Dinge wie zum Beispiel Härtefallregelungen, die durchaus auch die Alterssicherungskommission schon in ihren Vorschlägen adressiert hat, sodass ich guter Dinge bin, dass wir da einen gemeinsamen Vorschlag finden, dass wir aber dieses Gesamtpaket so jetzt auch im Wesentlichen auf den Weg bringen werden.
7: Das heißt, es wird dabei bleiben und gibt es damit eine CDU Ost und eine Union West?
10: Nein, ich bin der Meinung, wir werden die Dinge zusammenführen können mit dem, was die Alterssicherungskommission vorgeschlagen hat. Wie gesagt, auch da schon für verschiedene Lebenssituationen Sonderregelungen auch vorgesehen und vorgeschlagen. Mit dem, was dann das Sozialministerium jetzt vorschlagen wird, da werden wir natürlich auch weitere Diskussionen haben an der einen oder anderen Stelle. Das ist bei so großen Reformpaketen natürlich üblich. Aber wir sind alle der Meinung, auch die Ministerpräsidentinnen und Ministerpräsidenten der Länder, dass wir bei der Rente jetzt Änderungen brauchen, dass diese Ergebnisse gut waren und dass wir sie jetzt auch umsetzen sollen. Und wie gesagt, auch auf die einzelnen Lebensumstände kann ja auch nach den Empfehlungen eingegangen werden.
7: Aber nochmal, Sie haben gerade schon von der Geschwindigkeit gesprochen und es soll ja vor allem Tempo gemacht werden. Das haben Ihre Ministerkollegen und der Kanzler heute mehrfach betont. Glauben Sie, das alles geht schnell genug vor eben diesen anstehenden Landtagswahlen?
10: Na, es sind ja große Pakete, die da jetzt vor uns liegen. Eine Reform der Rentenversicherung mit der Bildung eines Kapitalstocks, mit organisatorischen Veränderungen innerhalb der Rentenversicherung, wo auch Länder betroffen sein werden. Das muss vorbereitet sein. Das wird aber in diesem Jahr, wie besprochen, auch beschlossen werden. So sieht es auch der Beschluss des Koalitionsausschusses vor. Gleichzeitig stehen ja noch weitere Vorhaben an, zum Beispiel bei der Pflegeversicherung, aber auch die gesetzlichen Regelungen zu Arbeitszeiten, auf die wir uns ja verständigt haben, auch im Koalitionsausschuss im Juli. Das alles wird jetzt kommen, muss jetzt kommen. Es wird ein Herbst werden, der sehr arbeitsreich sein wird. Aber ich bin guter Dinge. Wir haben alle den gemeinsamen Willen, die Dinge jetzt auch auf einen guten Weg zu bringen. Und das werden wir jetzt im Herbst auch tun.
4: Sagt Kanzleramtsministerin Nina Warken von der CDU in den ARD-Tagesthemen. Und wir bleiben noch dort in den Tagesthemen. Eine zentrale Frage zum Thema Drohnen in Leipzig wollte der Kanzler bei dieser Klausurtagung ja dazu noch nicht beantworten, nämlich wen die Bundesregierung verantwortlich macht für den Vorfall mit einer Sprengstoffdrohne vor drei Wochen am Flughafen Halle-Leipzig. In Kürze, wie es hieß, soll es da dann mehr Informationen Informationen geben, denn vor kurzem ist dort ja noch eine dritte Drohne entdeckt worden, mitsamt militärischem Sprengstoff. Julian Hirika-Senn hat in den ARD-Tagesthemen darüber mit Jörg Diehl von der Recherchekooperation NDR, WDR und Süddeutsche Zeitung gesprochen und ihn gefragt, was genau sie denn herausgefunden haben.
11: Ja, unsere Recherchen haben ergeben, dass die Ermittler vor einer guten Woche eine weitere Drohne entdeckt haben. Sie lag auf einem Feld in der Nähe des Flughafens Leipzig, in einer kleinen Gemeinde in Sachsen-Anhalt. Und was diese Drohne eben so besonders interessant macht aus Sicht der Ermittler, ist der Umstand, dass um sie herum Spuren einer Substanz gefunden wurden, die Sprengstoff sein soll, und zwar militärischer Sprengstoff, sodass die Behörden inzwischen davon ausgehen, dass diese Drohne zusammen mit der ersten Drohne, die ja schon vor einiger Zeit gefunden wurde, eingesetzt werden sollte, um diese Frachtmaschinen anzugreifen.
7: Aber trotzdem ist sie vergleichsweise spät entdeckt worden. Warum?
11: Das Areal des Leipziger Flughafens ist wirklich groß. 1400 Hektar, das sind ungefähr 2000 Fußballfelder. Das muss erstmal abgesucht werden. Nun lag diese Drohne, die relativ klein ist, auch noch außerhalb dieser Region. Insofern braucht das einfach Zeit, bis es soweit ist. Und dass es uns jetzt gelungen ist, aufgrund intensiver Recherchen diesen Fund zu vermelden, das hat eben auch damit zu tun, dass im Verfahren des Generalbundesanwalts nicht fortlaufend Wasserstandsmeldungen herausgegeben werden.
7: Nun hat der Kanzler heute angekündigt, er wolle sich zu den Urhebern des Vorfalls bald äußern. Was weißt du darüber?
11: Die Sicherheitsbehörden gehen inzwischen davon aus, dass die Spuren nach Russland weisen. Gleichwohl ist die Beweislage noch nicht so dicht, dass man jetzt wirklich auf Einzelne schon deuten könnte. Insofern ist die Bundesregierung sicherlich gut beraten, nicht zu früh Schuldige zu benennen. Gleichwohl hat Kanzler Merz jetzt Erwartungen geschürt mit diesen markigen Worten, die er in den nächsten Tagen und Wochen wird erfüllen müssen.
4: Jörg Diehl war das von der Recherchekooperation NDR, WDR und SZ. Und damit haben wir es gleich 3.17 Uhr.
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4: Bei VW ist gerade ordentlich Sand im Getriebe. Das Unternehmen muss dringend sparen und die Produktion umbauen, um den Anschluss an den E-Auto-Absatz nicht zu verlieren.

0: Wird das hier auch geschlossen oder was? Man kriegt ein bisschen Angst, klar.
1: Anke Stüber arbeitet in der Qualitätskontrolle beim Solinger Autozulieferer Bia. Hier werden unter anderem elektrische Fensterheber hergestellt. Auf der Kundenliste stehen fast alle großen Autohersteller: BMW, Mercedes und auch Volkswagen. Die Krise in der Branche macht sich dementsprechend bemerkbar, sagt Geschäftsführer Jörg Püttbach.
2: Die Automobilindustrie hat schon viele Vorteile. Leider läuft es in den letzten Jahren nicht mehr so wie zuvor.
1: Der Konzern aus dem Bergischen Land ist typisch für die Zulieferbranche in NRW. Rund 800 Firmen mit etwa 200.000 Beschäftigten produzieren Elektronik, Kunststoffteile oder Kabelsysteme, die dann auch in Fahrzeugen des VW-Konzerns landen. Doch die Nachfrage von Volkswagen ist längst nicht mehr so hoch wie einst kalkuliert, sagt Stefan Vogelskamp, Geschäftsführer des Branchenvereins Automotive Land NRW.
3: Von den ursprünglich vereinbarten Abrufmengen ruft Volkswagen im Moment nicht mehr als 20-30% bei den Zulieferern ab. Und das führt natürlich zu erheblichen wirtschaftlichen Problemen bei unseren Zulieferbetrieben, die sicherlich nicht auch alle Betriebe überleben werden.
1: Wegen der schlechten Auftragslage hatte erst vor wenigen Wochen der Autozulieferer NEAPCO sein Werk am Standort in Düren geschlossen. In Ennepetal steht der traditionsreiche Autozulieferer Barat Forge CDP vor dem Aus. Im vergangenen Jahr musste der Remscheider Zulieferer Winning BLW Insolvenz anmelden. Nur einige Beispiele, die zeigen, wie schwierig die Lage auch für die Zulieferbetriebe in NRW ist. Neben der sinkenden Nachfrage der deutschen Autobauer wächst die Konkurrenz aus China. Die Zulieferer dort sind weltweit führend bei der Batterieproduktion. Seit dem Jahr 2015 hat China seinen Anteil am Weltmarkt fast verdreifacht, während die deutschen Zulieferer weiter an Boden verlieren. Manche Betriebe gehen deshalb inzwischen ganz neue Wege. Nicht nur weg vom Verbrenner oder weg von Volkswagen, sondern auch ganz weg von der Automobilindustrie. Sie richten ihr Geschäftsmodell komplett neu aus, sagt Stefan Vogelskamp von Automotive Land NRW.
4: Und engagieren sich auch in Bereichen wie der Verteidigungswirtschaft, der Medizintechnik oder zunehmend mehr auch im Bereich der humanoiden Robotik. Weil es einfach große Zukunftsmärkte sind, die vielleicht mehr Erfolgspotenziale versprechen als die Automobilindustrie.
1: Auch bei Bia in Solingen versucht man, sich unabhängiger zu machen vom Automarkt. Bisher machen die Aufträge aus der Branche etwa 90% aus. Künftig sollen nur noch 70% der Aufträge aus der Autobranche kommen. Stattdessen produziert der Konzern inzwischen Teile für den Haushaltswarenhersteller Vorwerk oder Cover für die Spielekonsole PlayStation. Die Krise bei den Autobauern wie Volkswagen sorgt auch dafür, dass sich das Gesicht der Zulieferbranche in Nordrhein-Westfalen verändert.
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6: Und da geht's heute um eine Sehenswürdigkeit und ein ganz bedeutendes Symbol. Vor genau 300 Jahren wurde der Grundstein für die Frauenkirche in Dresden gelegt. Michael Kück erzählt uns jetzt die Geschichte des Bauwerks.
7: Sie ist eine der größten Sandsteinbauten der Welt und eine der bedeutendsten Bauwerke des Barock. Besonders faszinierend die über 12.000 Tonnen schwere, weltberühmte Kuppel der Frauenkirche, die bis zum Turmkreuz in einer Höhe von über 90 Metern die Silhouette der Stadt Dresden prägt. 1723 beschließt der Rat der Stadt, die alte Kirche abzureißen und an gleicher Stelle eine neue zu bauen. Allerdings nicht freiwillig. So erklärt es der Dresdner Bauhistoriker Jürgen Paul.
8: Der Rat der Stadt wurde mehr oder weniger vom Hof gezwungen, eine neue Frauenkirche zu bauen. Die Stadt wollte eigentlich gar nicht.
7: Auftrag und Befehl dazu gibt der sächsische Kurfürst August der Starke. Eine Demonstration seiner Macht soll sie werden. Prunkvoll, imposant und schon von weitem sichtbar. So wie August die Kirchen aus Italien kennt. Der beauftragte Baumeister George Bär aber hat Probleme. Seine Skizzen werden verworfen, es mangelt an Baumaterial, Arbeitern und vor allem an Geld. Daran ändert auch die extra erhöhte Biersteuer wenig.
8: Der Bau der Frauenkirche musste von der Stadt bezahlt werden. Und die Finanzierungsgeschichte der Frauenkirche ist abenteuerlich. Mit Lotterien, mit dem Verkauf von Grabstätten, mit dem Verkauf von Betstübchen wurde das finanziert.
7: Um Geld zu sparen, will Bär die Kuppel aus Sandstein bauen, anstatt aus Holz und Kupfer. Kritiker warnen, sie werde einstürzen und eine Katastrophe verursachen. Doch Bär setzt sich durch und sollte Recht behalten. Es wird sein größtes Werk, mit dem er nach seinem Tod in die Geschichte einsteigt.

0: entgeht. Auf seinem Grabstein in der Krypta der Frauenkirche steht:
1: Nun habe ich genug gelebt und gebaut, hab vollen Sieg und Ruhm erlangt.
0: Während der Belagerung Dresdens im Siebenjährigen Krieg ab 1756 durch die preußischen Truppen von Friedrich dem Großen wird viel zerstört. Nicht aber die Frauenkirche, heißt es in Berichten erstaunter Zeitzeugen.
2: Zwar diente auch der prächtige Turm der Frauenkirche zum Ziel, allein die Kugeln prallten immer von der Kuppel ab und verursachten bloß Risse.
0: Doch den schweren Bombenangriffen der Alliierten zum Ende des Zweiten Weltkriegs kann die Frauenkirche nicht mehr standhalten und stürzt ein, wenn auch erst einen Tag nach dem Beschuss. Nach dem Krieg lässt die DDR-Führung die Trümmer nicht beseitigen. Die Steine türmen sich unberührt auf einer riesigen Fläche und sollen ein Mahnmal gegen den Krieg sein. Erst nach der Wiedervereinigung Deutschlands und langem Für und Wider gelingt, was Skeptiker bis dahin nicht für möglich gehalten hatten, der originalgetreue Wiederaufbau. 130 Millionen Euro Spenden aus aller Welt konnten eingesammelt werden, vor allem von privaten Geldgebern. Im Oktober 2005 folgt die feierliche Wiedereröffnung. Für viele ist damit eine offene Wunde in der Stadtgeschichte geschlossen. Bundespräsident Horst Köhler lobt beim Festakt die gemeinsame Kraftanstrengung. Und Altbundespräsident Roman Herzog betont:
3: Es gibt außer Schwarz-Rot-Gold kein besseres Symbol für Deutschland als die Frauenkirche.
0: Der Grundstein der Frauenkirche wurde am 26. August 1726 gelegt. Das war heute vor 300 Jahren.
4: Der Stichtag war das von Michael Kück.
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6: Mit Marcel Stober. Tennisprofi Alexander Zverev ist bei den US Open ausgeschieden. Ja, die Einzelwettbewerbe haben noch gar nicht angefangen, das stimmt. Aber im Mixed ist Zverev dieses Jahr auch wieder angetreten. Und wie im Vorjahr war gleich in der ersten Runde Schluss. Zusammen mit Taylor Townsend aus den USA verlor er in zwei Sätzen gegen das gesetzte Duo Bencic-Cobolli. Der Mixed-Wettbewerb bei den US Open, der ist allerdings ohnehin so ein bisschen speziell, wie Ina Kast berichtet.
7: Das Format setzt auf Show und große Namen. Es geht vor allem darum, Geld zu verdienen. So die Kritik von vielen Doppelspezialisten, die in die Röhre gucken, weil die meisten von ihnen eben gar nicht teilnehmen dürfen. Stattdessen sind zum Beispiel die Weltranglisten-Erste im Einzel Sabalenka oder auch Rekord-Grand-Slam-Sieger Novak Djokovic dabei und gleich in der ersten Runde als Paar rausgeflogen. Insgesamt ist der sportliche Wert durch dieses neue Format deutlich gesunken. Dafür haben aber die Zuschauer mehr Entertainment. Die Spielerinnen und Spieler werden zum Beispiel manchmal beim Seitenwechsel auf der Bank interviewt. Die Matches sind außerdem kürzer als sonst. Man gewinnt den Satz mit 4 statt mit 6 Spielen. Das Ganze ist also dann zeitlich überschaubar. Die deutsche Doppelexpertin Laura Siegemund, die pausiert ja aktuell. Sie hat aber schon vor einem Jahr gesagt, als das neue Format seine Premiere gefeiert hat, ein ernsthafter Wettbewerb werde zu einem kurzen Show-Event degradiert.
6: Tadej Pogacar ist aktuell der beste Radprofi der Welt. Seriensieger bei der Tour de France, auch den Giro d'Italia hat er schon gewonnen. Die Vuelta in Spanien allerdings noch nicht. Das möchte er dieses Jahr gerne ändern und das sieht gut aus. Nachdem die dritte Etappe wegen schlechten Wetters abgebrochen werden musste, gewann der Slowene nun die vierte. Luca Benincasa.
8: Der Slowene absolvierte die 105 Kilometer lange Etappe mit Start und Ziel in Andorra in 2 Stunden, 40 Minuten und 35 Sekunden. Knapp 2900 Höhenmeter waren dabei zu überwinden. Nach dem Start setzte sich erst eine große Fluchtgruppe ab, die wurde aber schnell wieder gestellt. 50 Kilometer vor dem Ziel zog Pogacar dann am Berg davon und war nicht mehr einzuholen. Seine Konkurrenten kamen erst 2,5 Minuten später ins Ziel. Zweiter wurde der Belgier Jano Wider, dritter der Österreicher Felix Gall. Bester Deutscher wurde Marco Brenner auf Rang 15 mit knapp 5 Minuten Rückstand. In der Gesamtwertung baut Tadej Pogacar seinen Vorsprung weiter aus. Er liegt nun 3 Minuten und 21 Sekunden vor seinem Landsmann Primož Roglič.
6: Der FC Bayern München ist schon sicher dabei in der Fußball-Champions League der Frauen. Zwei Bundesliga-Clubs müssen noch den Weg durch die Quali gehen. In Hin- und Rückspiel haben es Wolfsburg und Frankfurt in eigener Hand, den Bayern in die Ligaphase zu folgen. Wolfsburg trifft dabei auf Inter Mailand. Zuerst zu Hause, Inter Mailand, ein international großer Name im Männerfußball. Bei den Frauen ist da aber noch ein bisschen Luft nach oben. Clara Jakubczyk.
9: Im Gegensatz zu den Wolfsburgerinnen konnten sich die Mailänderinnen noch nie für die Champions League qualifizieren. Die Mannschaft gibt es aber auch erst seit 2018. Zuletzt wurde das Team um die ehemalige Wolfsburgerin Lina Magul zweimal italienischer Vizemeister. Direkte Duelle mit Wolfsburg gab es noch keine. Beide Mannschaften treffen zum allerersten Mal aufeinander. Wolfsburgs Trainer Stefan Lerch erwartet einen defensiv starken Gegner, der aber auch gut umschalten und Tempo machen kann. Dem wollen die Wolfsburgerinnen entgegenwirken, indem sie den Ball selbst gut laufen lassen. So will der VfL schon im Hinspiel eine gute Ausgangslage schaffen. Das entscheidende Rückspiel steigt dann am kommenden Mittwoch in Mailand.
6: Nach 3 Jahren Pause möchten auch die Frankfurterinnen wieder in die Champions League. Man ist aber Außenseiter gegen Paris Saint-Germain. Egal, sagt Frankfurt-Trainer Nico Anautis.
5: Ja, mit Selbstvertrauen spielen. Wir sind gut drauf. Wir sind im Rhythmus. Die Mannschaft hat sich in der kurzen Zeit gefunden und am Ende müssen wir deren Stärken nehmen und unsere Waffen einsetzen.
6: Und auch hier dann das Rückspiel 7 Tage später, nächste Woche Mittwoch.
4: Der Sport war das mit Marcel Stober.
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11: Um 3 Uhr und gleich 29 Minuten mit Wolfgang Berger. Auf Schloss Neuhardenberg in Brandenburg geht heute die Kabinettsklausur weiter mit Themen wie Hitzeschutz und die von der Regierung geplanten Reformen. Die umstrittenen Änderungen bei der Rente sollen noch in diesem Jahr verabschiedet werden, so hat es gestern Finanzminister Klingbeil im ZDF angekündigt.
12: Wir müssen natürlich auch Vertrauen schaffen gegenüber den Bürgerinnen und Bürgern. Da treffe ich welche, die sagen, ich wäre gern nächstes oder übernächstes Jahr dann nach 45 Jahren abschlagsfrei in Rente gegangen. Wie macht ihr das jetzt genau mit dem Übergang? Und dafür werden wir Lösungen finden. Wir wollen das schnell machen. Wir wollen die Vorschläge der Rentenkommission umsetzen. Wir müssen aber einige Dinge klären. Und die Zeit braucht man in der Demokratie auch. Und trotzdem ist das Ziel doch klar. Wir wollen die Rente zukunftsfest machen. Dafür müssen Entscheidungen getroffen werden. Und das werden wir tun.
11: Bundesfinanzminister Klingbeil im ZDF. Volkswagen-Chef Blume stellt Beschäftigten des Autobauers auf drastische Einschnitte ein. Gestern hat er auf einer außerordentlichen Betriebsversammlung im Stammwerk Wolfsburg gesagt, der Konzern müsse die Kosten senken und Strukturen konsequent verschlanken. Heute spricht er mit den VW-Beschäftigten in Emden und Zwickau. Beide Werke gehören zu den Standorten, die keine sichere Perspektive nach 2030 haben. Ob Werke geschlossen werden müssten, sei noch nicht entschieden, so Blume. Kanada hat im Handelsstreit mit den USA Gegenzölle im Wert von rund 20 Milliarden Dollar verhängt. Betroffen sind unter anderem Stahl, Molkereiprodukte, Haushaltsgeräte und landwirtschaftliche Maschinen. Die Zollsätze liegen zwischen 15% und 50% und sollen am 8. September in Kraft treten. Die Handelsgespräche zwischen beiden Ländern waren Ende vergangener Woche gescheitert. Die USA verhängten daraufhin Zölle von 50% auf kanadische Waren. In Köln beginnt heute die weltgrößte Computerspielemesse Gamescom. Zunächst dürfen nur Fachbesucher hinein, ab morgen ist auch das breite Publikum zugelassen. Aus Köln Martin Schütz.
13: Die Gamescom boomt. Noch nie haben die Aussteller so viel Fläche in Köln-Deutz belegt und noch nie waren so viele Aussteller vor Ort. 1600 sind es dieses Jahr. Bis Sonntag zeigen in den Kölner Messehallen Hersteller von Spielen und Hardware ihre Neuheiten. Laut den Veranstaltern der Gamescom gibt es dabei nicht mehr den einen großen Trend, der sich durch die Branche zieht. Die Interessen der Spielerinnen und Spieler sind demnach zu unterschiedlich. Es gibt Stände, an denen Simulatoren gezeigt werden, daneben aufwendige Actionspiele.
11: Und das Wetter in Deutschland. Tagsüber gebietsweise Schauer und Gewitter, im Nordosten und Südwesten mehr Sonne. Höchstwerte 20 Grad im Erzgebirge bis 29 Grad am Oberrhein. Am Donnerstag im Osten trocken, im Westen einzelne Schauer oder Gewitter, 23 bis 33 Grad. Am Freitag unbeständig und etwas Sonne bei 20 bis 30 Grad. Das waren die Nachrichten.
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4: Die A1 Osnabrück Richtung Bremen ist zwischen Groß-Ibna und Bremen-Brinkum nach einem Unfall gesperrt. Dadurch staut es sich. Die A27 Bremerhaven Richtung Bremen ist zwischen Hagen und Schwanewede für Lkw gesperrt. Die A27 Bremerhaven Richtung Bremen ist zwischen Utlede und Schwanewede nach einem Unfall gesperrt. Und der Tiergarten in Berlin, hier ist der Tiergartentunnel bis 5 Uhr gesperrt. Es findet eine Großübung der Feuerwehr statt. Eine gute und sichere Fahrt Ihnen.
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14: Mit Christopher Gaube kommen Sie mit uns gut durch die Nacht. So langsam, da kehren die meisten Menschen ja aus ihrem Sommerurlaub zurück. In einigen Bundesländern hat die Schule wieder begonnen und auch Tagesthemenmoderator Ingo Zamperoni und seine Frau Jiffer Bourguignon sitzen wieder am Schreibtisch. Sie sind in diesem Sommer in die USA gereist. Für die Arbeit, aber auch für einen Urlaub mit der Familie. Und darum geht es heute in ihrem Podcast Amerika, wir müssen reden.
15: Wir hatten einen großen American Summer, muss man wirklich sagen. Wir waren, wenn man so will, in gewisser Weise auf Recherchereise, haben natürlich eine Menge Eindrücke gesammelt. Wir waren in drei verschiedenen Zeitzonen. Wir haben eine Menge Familienbesuche standen an, weil wir auch als Familie jetzt tatsächlich auch länger nicht mehr in den USA gewesen waren. Und wir waren erst in Montana bei einem Teil deiner Familie, Jeff. Und das waren die 8 Stunden Zeitdifferenz. Und dann haben wir uns langsam Richtung Europa wieder nach vorne gearbeitet. Waren dann in Wisconsin up north am See, den vielleicht ja manche von euch aus den Dokus kennen bei deiner Mama, die ein großes Jubiläum gefeiert hat. 80 Jahre ist sie alt geworden. Und das war auch großartig. Und ja, und ganz am Schluss sind wir noch mit Freunden in New Jersey gewesen, an der Atlantikküste. Also auch sehr unterschiedliche, ne, Montana, das so der wilde Westen noch, Cowboy Life, und dann Wisconsin up north, eher so Lake Life sozusagen, tiefe Wälder und Seen. Und ja, New Jersey, dann der Atlantik, das ist dann ja nochmal eine ganz andere Farbe. Und dann ist mir wieder aufgefallen oder bewusst geworden, zum einen, was für ein großartiges Reiseland, trotz aller, man kann ja zur Politik der USA stehen, wie man will, aber was für ein großartiges Reiseland es nach wie vor natürlich ist und auch wie entspannt die Amerikaner auch dann, was das betrifft, auch umgehen mit einem als Tourist oder als Gast und aber auch wie vielfältig das Land ist, auch wie unterschiedlich, auch von der Mentalität, nicht nur von der Landschaft, ne? Montana, das waren Berge, wie gesagt, up north, Wälder und dann die Küste am Atlantik, aber auch kulturell von der Mentalität hat man das Gefühl, wir waren in drei verschiedenen Ländern und das muss man halt auch immer, ist mir nochmal vor Augen geführt worden, berücksichtigen, wenn man auf dieses Land blickt und auf seine Menschen.
16: Also wie du sagtest, nicht nur der Landschaft und wir hatten wirklich einen Sampler gemacht, wenn jemand noch nie in die USA war, das wäre eine gute Vorstellung für an vier verschiedene Orten, aber auch innerhalb die eigene Familie. Also wir, wie du gesagt hattest, haben die 80. Geburtstag von meiner Mutter gefeiert. Und der große Wunsch war, die ganze Familie zusammenzubringen. Nicht nur meinen Geschwistern, aber meinen Stiefgeschwistern und nicht nur die, aber auch die Enkelkinder von meinem Mom und Coach. Und das haben wir gemacht für das allererste Mal. Unglaublich, aber es ist wirklich schwierig, mit 6 verschiedenen Familien zusammenzubringen, wenn alle aus verschiedenen Ecken kommen. Aber auch diese, also Vielfaltigkeit innerhalb der Familie. Also meine Stiefgeschwistern kommen alle aus Louisiana und man merkt auch ein bisschen die kulturelle Unterschied zwischen uns, wie wir aufgewachsen sind oder
15: Der tiefe Süden.
16: Was wir essen, das war lustig, weil na, so jeder hat geholfen in die Küche und hat was vorbereitet und man hat gemerkt, es gab also viel Fleisch, also echt viel und total leckere Fleisch, dass wir also
15: eine Menge Barbecue gab es über den Sommer.
16: Das alle gern gegessen haben, aber dann dachte ich, okay, hier ein bisschen Gemüse muss auch sein. Und als ich meine Salat dann rausgeholt habe, so also die Familie aus Louisiana hat es angeschaut und hat so höflich genickt und ja, danke, sieht gut aus. Und dann ist es direkt zu die Kartoffeln und Fleisch gegangen, also ohne einen Löffel von der Salat. Aber gut, ja. Es ist nicht für jeder, aber es ist lustige kleine Unterschiede innerhalb die Familie. Also es ist einer, wie du sagtest, nicht nur von Landschaft, aber von Ideen, von Kultur, von wie wir essen, was wir essen und ganz klar auch von politischer Meinung. Und ich habe das Gefühl manchmal, Ingo, dann, wenn wir ankommen, die Familie weiß, dass, wie du sagtest, ein bisschen eine Recherchereise auch. Wir fragen immer, ne? Also, was haltet ihr von und was denkt ihr und wie ist die Lage? Und weil wir wollen das mit euch, unsere Zuhörer, teilen, weil wir bekommen auch so viele Fragen. Aber also manchmal bekommen wir diese, ach nee, ne? Müssen wir darüber reden? Also
15: Ja, wobei es fällt auch auf, wie leicht es auch fallen kann, die Politik und das weit entfernte Washington auf außen vor zu lassen. Also so der Alltag, das haben wir richtig auch gemerkt, so auch so, dass so die Menschen beschäftigt und so, ja, diese Sache mit dem Ballroom, das finden manche empörend oder so, ne, dass Donald Trump da den Ostflügel abreißen ließ am Weißen Haus und so und dass das jetzt ein Streit vor Gericht ist und so, aber ist auch irgendwie kein Thema. Also und gerade, also Montana fiel mir jetzt besonders auf, aber das war natürlich auch am weitesten entfernt von Washington, aber da, das ja, ist so, jeder lebt da sein Leben, ne? Das
16: ja, aber es gibt so viele tägliche Schlagzeilen.
15: Ja,
16: und das ist, ich finde auch, ne, also wenn man in Urlaub ist, sowieso, ich gehe davon aus, die meisten dann gucken nicht so viel Nachrichten oder lesen nicht so viel Nachrichten als normal in der Alltag. Und wir haben auch ne, einen kleinen Urlaub von den Schlagzeilen gemacht. Mhm. Also, aber guckt man dann ab und zu mal da rein, aber nicht wie in den normalen Alltag.
15: Ja. Und doch kommen dann immer wieder, aber auch, wenn wir jetzt gesagt haben, okay, wir nerven jetzt nicht jeden Bekannten und jeden Freund, den wir besucht haben und Familienmitglieder irgendwie mit politischen Fragen. Aber wir haben halt gemerkt, dass überall im Alltag dann doch Politik, ne? Coach, dein Stiefvater sagt immer, everything in America is political. Alles wird durch eine politische Brille betrachtet und Themen kommen wir auf. Das fängt damit an, dass wir, als wir durch Mercer, das kleine Dorf, wo deine Mutter lebt, da im Norden von Wisconsin, durchgefahren sind und plötzlich im Vorgarten überall so Be Kind, Be Nice Schilder standen. Mhm. Ne, wo man
16: sei
15: denkt,
16: nett zueinander.
15: Genau, seid also nett, seid freundlich, seid zuvorkommend. Und wir dachten so, okay, das ist so ganz nett, aber gibt es einen Grund, mhm. warum das aufgestellt werden muss? Ja. Hat das quasi ne, nicht nur grundsätzlich die amerikanische Freundlichkeit, sondern oha, es ist notwendig, dass sowas aufgestellt wird, bevor vielleicht der Ton irgendwie schärfer wird und man ja, sich irgendwie
16: das haben
15: da
16: wir gesehen für das erste Mal und genau, mhm. haben gefragt, was ist hinter das? Wir waren auch nochmal in dieser Minocqua Brewing Company, also wir haben darüber gesprochen vor 2 Jahren, als wir da waren für das erste Mal. Der Besitzer von dieser Brauerei ist ein glühender Demokrat und macht Bier und Wein und Kaffee mit lustiger Name wie AOC IPA. AOC ist die demokratische Abgeordnete aus New York oder MAGA Tears, MAGA Tränen von Unterstützer von Donald Trump.
15: Ja, also oder Anti-Ice-Bier.
16: Anti-Ice-Bier.
15: Also gegen das Vorgehen der Ice-Einwanderungsbeamten.
16: Ja, und schreibt auch auf der Dose, warum, woher dieser Name kommt ja, ja. und was er denkt dazu und dass ein Teil von das Geld, das er verdient, geht an besondere Organisationen und so weiter. Und als wir vorbeigelaufen sind, wir haben eine Familie gesehen, die sind auch vorbeigelaufen und haben gesagt erstmal, oh, guck mal, da ist eine Brauerei, vielleicht können wir was trinken. Und dann ein hat gesagt, oh nein, das ist diese Brauerei. Komm, wir gehen jetzt. Also es ist, also wie
15: ja, so ein kleiner blauer Punkt in einem sehr roten Umfeld mhm. da oben im Norden mhm. von Wisconsin, sehr republikanisch geprägt und der ist halt sehr prominent als Demokrat, der halt ein Pilsner war, das True Patriot Pilsner, aber nicht im Sinne von MAGA-Patriotism, sondern eben als Widerstand im Zeichen auch der Gründungsväter und Verfassungsväter quasi um die Demokratie zu retten und dann stand da die politische Botschaft eben auch auf der Dose, also ja, wir haben also insofern, es kam immer wieder, brach es dann doch durch, so weit oder so leicht es einem auch fällt, vielleicht auch im Urlaub, die Politik außen vor zu lassen. Aber zum Beispiel, als wir in Montana angekommen waren, ganz am Anfang, ne, du hast ja oft gesagt, seitdem dein Papa verstorben ist im vergangenen Jahr, fehlt dir so ein bisschen so ein Sparringspartner, mhm. ja, um quasi du als Demokratin mit einem Republikaner sich auch auszutauschen und auch zu streiten in einem konstruktiven Weg. Und den hast du dann beim Familientreffen in Montana mit Onkel Stan gefunden.
16: Ja, er war ein sehr williger Partner für diesen Austausch. Und ja, er ist wie mein Vater eine typische Ronald Reagan-Republikaner. Also benannt nach Ronald Reagan, der ehemalige Präsident. Also eine Fiscal Conservative, jemand, der wollte keine hohe Steuer bezahlen. Also das war seine Haupt Thema, so genau wie mein Vater. Und sagt immer noch, dass er findet Trump furchtbar, dass er als Mensch fand auch die Bereicherung von die Trump-Familie, wie wir haben in einer anderen Folge diskutiert. Er hat 2,2 Milliarden verdient in diese letzte 1,5 Jahre, seit er im Amt ist. Und das findet mein Onkel auch kriminell. Aber er hat seine Politik gegenüber Iran unterstützt, glaubt, das muss sein, dieser Konflikt in Iran. Iran, dass Iran darf keine Atomwaffe, was alle denken, aber er denkt, dass die Konflikt ist justified, ist
15: gerechtfertigt, das war richtig, da reinzugehen.
16: Dass Trump ist die Einzige mit genug Mut, irgendwas zu tun. Insofern, er hat mich verrückt genannt und gesagt, dass ich bin einer verrückte Progressive auf einer Seite mit meiner Meinung und aber es ist genau wie mit meinem Vater. Ich habe auch gemerkt, dass meine Cousine, der Tochter von meinem Onkel, sie hat schon gesagt, ich diskutiere Politik nicht mehr mit meinem Vater, weil es ist so anstrengend und weil er ist immer ein bisschen gemein und sagt immer, dass ich bin ein Idiot und habe keine Ahnung. Und deswegen.
15: Naja, also ganz so hart ist es, glaube ich, nicht. Oder?
16: Also wenn man hört, aber ich hatte das Gefühl, Ingo, du warst auch am Tisch. Wir saßen, mein Onkel und ich, auf einer Seite. Niemand hat kommentiert, aber ich hatte das Gefühl, dass alle haben ein bisschen zugehört.
15: Also, wie geht das wohl aus? Ja, ja. Aber alle, die drumherum saßen, erstmal, ich hole noch mal ein bisschen Coleslaw oder noch ein paar Maiskolben vom Grill.
16: Ja, es war nicht ohne heiße Worte und emotional auch. Aber ich fand, wie gesagt, es ist schwierig, finde ich immer noch, jemanden zu finden, mit wem man wirklich tief reingehen kann, zu diskutieren, ohne dass eine Person nicht wegläuft oder dass der Konversation endet mit Beleidigung oder sowas. Und das war insofern für mich, es hat Spaß gemacht. Aber gut, er ist nicht mein Vater. Wir haben auch geendet mit, komm, ich hol dir noch ein Bier. Oder ja.
15: Ihr wart euch zumindest einig in eurer Abneigung gegenüber Präsident Trump.
16: Das stimmt. Und wir hatten andere auch. Wir haben gegenüber der Zollpolitik zum Beispiel von Trump hatten wir eine Meinung. Oder
15: genau, die findet Uncle Stan auch furchtbar.
16: Genau.
15: Und vor allen Dingen nicht zielführend. Und jetzt der Zollstreit mit Kanada gerade wieder mit dem direkten Nachbarn, der total eskaliert. Mal wieder, mal gucken, wie das ausgeht. Also, ja.
16: Mit meiner Schwägerin haben wir auch, wie gesagt, nicht direkt über Politik gesprochen, aber dann doch. Also in ihrer Alltag ist Einwanderungspolitik ständig ein Thema. Sie ist Lehrerin an einer Schule in Charlotte, North Carolina, wo sie arbeitet als Englischlehrerin für Kinder, die sind zu die USA gekommen und kein Englisch sprechen. Und deswegen hat sie persönlich diese Einwanderungspolitik von Trump, besonders gegenüber ICE, die Einwanderung Agenten und Polizisten, sehr viel zu tun. Sie hat viele Kinder, die kommen nicht zur Schule, weil die Angst haben, abgeholt zu werden. Sie hat viele Kinder, die können nicht konzentrieren auf ihre Schularbeit, weil die haben Angst, dass wenn die nach Hause kommen, ihre Eltern sind nicht mehr da, dass die abgeholt waren. Und dann hat auch selber was erlebt innerhalb ihrer Familie. Meine Schwägerin, ihre Eltern stammen aus Brasilien und Belize und ist selber Latina. Und meine Neffe sieht vielleicht auch mehr seine Mutter ähnlich aus. Und sie kam mit einer Geschichte, dass er war in die Schule und in seine Klasse und innerhalb die Klasse, die hatten ein Projekt gemacht in Teams, zwei Seiten und er hat sich nicht so gut benommen und die Lehrerin war genervt und dann hat zu ihm gesagt, ach, wo ist Eis, wenn du die Eis brauchst? Also, where is ice when you need them? Also, dann war das plötzlich sehr leise und die Kinder haben ein bisschen danach gelacht und ein bisschen lustig über ihn gemacht. So, Vorsicht, sonst Eis, holt dich ab. Und er kam nach Hause und war total zerstört und fühlte sich, ne, so seine Eltern sind in die USA geboren, er ist in die USA geboren, aber es ist auch für meine Neffe eine plötzlich fühlt er sich unwohl, hatte Frage, bin ich in Gefahr, fand es peinlich, wollte seinen Namen anders sagen, weil er hat das Gefühl, es klang so Latino und es zeigt, wie ist es nicht eine Frage von Einwanderungspolitik, ist es auch eine Frage von Rassismus und wie Leute in ihrem Alltag sind betroffen.
15: Ja, und wie es halt durchsickert. Ne? Nicht nur, was du dann im Fernsehen siehst und Charlotte, North Carolina, diese Ehre, da war ICE sehr aktiv und sich so im Alltag auch breit macht. Und ich, wenn ich das richtig verstanden habe, dann hatte diese Lehrerin gesagt, ach, es war nur so als Witz gemeint und wollte das so ein bisschen wieder einholen, weil sie gemerkt hat, okay, da hat sie eindeutig den Bogen überspannt. Aber es zeigt halt eben auch, wie das sich da auswirkt. Und
16: Aber diese Angst bleibt mit ihm.
15: Genau.
16: Und auch ein bisschen Shame auch. Ja. Insofern zeigt auch, wie das dann in ihrem Alltag wirkt, diese Politik.
15: Ja, wir haben es auch an anderer Stelle in der Familie mitbekommen. Deine Schwester ist als Hebamme tätig in Kalifornien. Und hat plötzlich Patientinnen in ihrer Klinik, an der sie arbeitet, aus anderen Bundesstaaten, wo es eine sehr viel restriktivere Gesundheitspolitik, gerade auch beim Thema Abtreibung und Verhütung gibt. Und das ist natürlich auch etwas, was sich sehr auswirkt auf den Alltag vieler Menschen.
16: Ja. Ja, sie hat tatsächlich gesagt, dass sie hat das Gefühl, dass wenn es geht um Frauen und Gesundheit und Gesundheitsvorsorge, dass wir sind zurück in die 1950er. Wenn sie sieht, was da passiert und diese Frauen, die kommen rein nach einer Fehlgeburt, die keine ärztliche Behandlung kriegen und die sind manchmal in Lebensgefahr, dass es ist wirklich, sie kann nicht glauben, dass das ist die USA in 2026.
15: Ja, weil in manchen Bundesstaaten, nämlich vornehmlich republikanisch regierten, eben gerade nicht nur Abtreibung, sondern auch alles, was Kliniken, die bestimmte Dienste auch anbieten, einfach aus Angst, sich vielleicht strafbar zu machen laut den Gesetzen dieses Bundesstaats, dann einfach bestimmte Gesundheitsleistungen nicht mehr anbieten und sagen, okay, dann machen wir das gar nicht. Und dann eben viele Frauen sich genötigt sehen, in andere Staaten auszuweichen, in denen das noch gehandhabt wird, wie vor dem Urteil, als der Supreme Court sagte, soll jeder Bundesstaat für sich entscheiden, wie das läuft. Also ja, da sind schon eine Menge Themen, ne, von also gesellschaftspolitisch, gesundheitspolitisch und natürlich auch wirtschaftspolitisch, die dann doch, auch wenn alle sagen, ja, wir wollen nicht über Politik reden, aber dann ihre Erfahrungen, ne, wenn man so ins Reden kommt und dann sagt man, okay, das hat dann doch auch direkte Auswirkungen. Auch wenn, wie ich anfangs sagte, Washington einerseits sehr weit weg ist, aber dann doch wiederum nicht. Also es ist wirklich.
16: Nee, aber das kommt, wie wir sagen, auch immer. Politik ist personal. Und das ist auch irgendwas. Die Themen waren auch eine große Thema, die wir diskutiert haben in die letzte Zeit, war Affordability, Bezahlbarkeit. Mhm. Und wir haben mit vielen Freunden und Familie gesprochen über, ja, also wir sind in einem Alter jetzt, wo ältere Eltern brauchen Hilfe, brauchen Care und Sorge. Kinder gehen studieren oder ziehen aus und brauchen Hilfe. Es ist wirklich, Lebensmittel sind immer noch so teuer. Es ist wirklich eine große Sorge für viele Leute, um wie die können alles auf einmal bezahlen.
15: Ja, das haben wir auch festgestellt, die Einkäufe im Supermarkt oder auch nur einen Kaffee oder ich habe sich eine Runde Eis geschmissen für die ganze Cousinen- und Cousins-Runde und dann, oh, okay.
16: Ja.
15: Ja, das war schon echt eine Ansage, aber gleichzeitig merkte man schon auch, der Sommer geht auch in den USA langsam jetzt zu Ende und dass dann das Thema Midterms immer präsenter auch wurde in den Medien und dass wir gesehen haben, das haben wir ja schon oft angerissen in der Vergangenheit, ne? Die Legislaturperiode ist Ende des Jahres zu Ende. Im November finden die Midterms, die Zwischenwahlen statt, wo halt der Kongress das komplette Haus of Representatives, das Abgeordnetenhaus neu wählt und ein Drittel des Senats und überall auch, das darf man auch nicht vergessen, es wird noch viel mehr gewählt in den USA immer, also viele Gouverneursposten stehen zur Disposition, die neu gewählt werden und alles, was dazugehört. Und insofern, als wir nämlich in Wisconsin waren, der ein Swing State ist, also einer dieser lila Staaten, der entweder ins rote oder ins blaue Lager fallen kann, je nachdem. Da haben wir in Madison, der Hauptstadt von Wisconsin, einen kurzen Besuch bei einer Freundin abgestattet und das ist eine Unistadt, eine sehr progressive, sehr liberale Stadt, eine Menge Studenten und
16: eine Menge Marihuana auch, muss ich sagen. Ich könnte nicht glauben, wie wow, die ganze Stadt hat gestunken wie Weed.
15: Und ja, aber nicht nur in Wisconsin, auch in New York, muss ich sagen. Also
16: ein bisschen überall.
15: In Manhattan, man ist kaum von einem Block zum anderen gekommen, ohne durch irgendeine Wolke zu laufen. Das ist schon.
16: Insofern, wenn Leute fragen, wo die Widerstand ist, die sind alle high. Und aber wow, es ist wirklich überall zu kaufen.
15: Ja, oder sie betäuben sich so ein bisschen nach dem Motto. Ich habe mich überhaupt so ein bisschen die Empörung, also ja, gesagt, über vieles, was so passiert, gerade auf der demokratischen Seite habe ich nicht so, gerade was du angesprochen hast, diese Bereicherung, dieses Grift heißt das im Amerikanischen, ne? Also dass der Trump-Clan da über 2 Milliarden Dollar angehäuft hat in diesen ersten Amtsjahren, dass da nicht mehr Empörung oder zumindest, ja, sagt jemand, wie kann das sein? Das hat mich schon gewundert, aber vielleicht liegt es auch am Weed, da hast du recht, also an der Marihuana, dass man sagt, ey, entspannt, hey. Vielleicht hilft das auch, das alles so ein bisschen zu ertragen, dann. Jedenfalls haben wir eine Freundin besucht, die eben sehr geprägt ist von diesem studentischen, progressiven Umfeld, die eben auch, und es war ein Primary-Wahl, stand an in Wisconsin. Also das sind diese Vorwahlen, in denen die Parteien jeweils ihre Kandidaten ausfechten, auserkoren haben, in denen sie dann, die sie dann im November gegen den Kandidaten oder die Kandidatin der anderen Seite ins Rennen schicken. Und da haben wir so diesen Richtungswahlkampf, der auch innerhalb der Demokratischen Partei stattfindet, so ein bisschen miterlebt. Also wir haben ja oft darüber geredet, dass die Republikaner so gespalten sind in das MAGA-Lager und eher die alte Schule-Republikaner, Ronald Reagan-Republicans, wie du sie anfangs auch angerissen hast. Also dass das so ein bisschen da stattfindet, aber genauso bei den Demokraten auch, dass man diese liberaleren oder andersrum eher in der Mitte angesiedelten moderaten Demokraten der alten Schule vielleicht auch hat und gleichzeitig sehr viel jüngere, sehr viel, in den USA nennt man sie Progressives, die Progressiven, eher so der linke Flügel der Demokraten, der sich auch abzuspalten droht, weil viele sagen, ey, das bisherige System und was bisher passiert ist, das bringt uns nichts weiter. Wir haben trotzdem schwieriges Leben vor uns, weil das alles teurer wird und das bringt uns nichts, so wie das weiterläuft. Das zahlt nicht ein und wir sehen in Europa gibt's Universitäten umsonst und die Gesundheitsversorgung ist besser und vielleicht zahlt man da mehr Steuern, aber man bekommt doch was dafür und wir bekommen hier irgendwie nichts und der amerikanische Traum erfüllt sich für uns nicht. Also dieser Frust, dass das Versprechen, mir wird's irgendwann mal, vielleicht wenn ich mich anstrenge, besser gehen als meine Eltern, dass sich das nicht auflöst für sie und deswegen haben diese großen Zulauf. Wir haben viele Kandidaten, die da ins Rennen gehen auf dieser Seite und ich habe zum ersten Mal auch einen Begriff gehört, den ich vorher so gar nicht auf dem Zettel hatte, nämlich DSA. Mhm.
16: DSA, das steht für Democratic Socialists of America.
15: Wenn in den USA von Sozialismus die Rede ist, dann hat das nichts mit dem zu tun, was wir hier in Deutschland unter Sozialismus oder mit unserer Vergangenheit und dem geteilten Deutschland und dem Sozialismus, den es in der DDR gab und so zu tun hat, sondern man würde wahrscheinlich eher sagen, naja, klassische sozialdemokratische Themen, eben wie eine bessere Gesundheitsversorgung, vielleicht eine Art Bürgerversicherung vielleicht oder eben auch mehr Zugang zu Bildung und solche Dinge. Vielleicht sind so ein paar Dinge, die auch in der Linkspartei in Deutschland Themen werden, aber eben auch so Stärkung der Gewerkschaften vielleicht und solche Themen. Also jetzt nicht wirklich unbedingt radikal, aber die Republikaner benutzen es natürlich oder versuchen es eben als in eine radikale Ecke zu drängen. Und für amerikanische Verhältnisse ist es das auch. Und es verfängt auch teilweise. Ich habe das in Montana auf so einem Wochenmarkt, war so ein Stand der Republikaner.
16: ein für die Republikaner, ja. Ein für die Demokraten und ein für Jesus.
15: Stimmt, es war dazwischen den beiden war auch ein
16: Jesus
15: Stand für
16: auch
15: Jesus.
16: Dabei,
15: genau, ja. Aber der he's not running for office, sagten sie dann. Ja, genau.
16: Kein Kandidat.
15: Aber da sagte die Frau, die da stand, so eine nette ältere Dame, sagte auch so, ja, und wir müssen kämpfen, dass die Communists und die Socialists hier nicht übernehmen. Also das verfängt. Deswegen ist der einzige Grund, glaube ich, warum Trump das auch dann mal so versucht hat, so als Testballon. Vielleicht kommt das an und da habe ich das erstmal gemerkt. Ach, guck mal, da bei bestimmten Leuten verfängt es doch.
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14: Dass eine Zuckersteuer eingeführt werden soll, das war ja schon bekannt. Jetzt deutet sich aber an, dass die geplante Abgabe ausgeweitet werden könnte, zum Beispiel auch auf Fruchtnektar, Haferdrinks und zuckerfreie Getränke mit Süßungsmitteln. Innerhalb der Bundesregierung sind die Pläne umstritten und auch in der öffentlichen Debatte ist viel Kritik zu hören und zu lesen. Als Gastautorin ist heute in den Standpunkten Miriam Holstein dabei. Sie ist stellvertretende Politikchefin bei der Bild und sie sagt, die Idee einer Zuckersteuer an sich sei gut. So wie das Ganze jetzt aber ausgestaltet werden soll, sei es fragwürdig.
17: Fast jeder fünfte Erwachsene in Deutschland ist adipös und rund 6% der Kinder und Jugendlichen. Ärzte warnen, dass dazu auch ein hoher Konsum zuckerhaltiger Getränke beitragen kann. Es klingt daher erstmal vernünftig, die Hersteller mit einer Zuckersteuer dazu bringen zu wollen, weniger Zucker in ihre Getränke zu packen. Doch der Plan, der nun aus dem Finanzministerium vorliegt, wirkt unausgegoren. Selbst für eine Cola Zero oder Hafermilch müsste man künftig tiefer in die Tasche greifen. Der Verdacht liegt nahe, dass diese Steuer nicht nur lenken, sondern auch die Staatskasse füllen soll. Es sind Momente wie diese, in denen man sich manchmal eine Küchenzurufvorschrift für die Regierung wünscht. Jeder Minister und jede Ministerin müsste ein neues Gesetz erst einmal zu Hause am Küchentisch erklären. Und wenn die Familie dann rufen würde, was ist denn das für ein Mist? Dann müsste der Entwurf zurück ins Ministerium.
14: Im Kommentar vom Redaktionsnetzwerk Deutschland heißt es, eine Zuckersteuer ist zwar längst überfällig, aber wenn auch Süßstoffdrinks besteuert werden sollen, scheint das eine reine Einnahmequelle zu sein.
18: Wer Süßstoffe im selben Maß besteuert wie Zucker, zerstört den Anreiz für die Industrie, ihre Rezepturen anzupassen. Die Reform verfehlt damit ihr eigenes Ziel. Herstellern fehlt der Grund, auf kalorienfreie Alternativen umzusteigen. Am Ende zahlen die Konsumentinnen und Konsumenten drauf, ohne gesundheitlichen Mehrwert. Dass die Süßstoffsteuer im Entwurf steht, entlarvt das Vorhaben. Hier sollen Haushaltslöcher gestopft werden. Nötig wäre eher eine Abgabe auf Scheingesundes. Viele Joghurts enthalten 11 bis 13 Gramm Zucker pro 100 Gramm, mehr als jede Cola.
14: Und die Berliner Morgenpost sieht das in ihrem Kommentar nicht ganz so kritisch. Ja, die Steuer spüle Geld in die Kasse wie jede Ausgabe und Abgabe. Aber der Vorwurf, es gehe nur ums Abkassieren, der wird nicht geteilt.
18: Vor allem ein Punkt treibt viele um. Auch Getränke mit Süßstoff sollen besteuert werden, obwohl doch gar kein Zucker drin ist. Aber warum werden sie besteuert? Weil auch sie ungesund sind, im Verdacht stehen, Krankheiten wie Krebs zu begünstigen und für einen Gewöhnungseffekt sorgen. Wer von klein auf alles extrem süß kennt, entwickelt Geschmacksvorlieben, die ein Leben lang halten, auch wenn der Zucker durch Chemie ersetzt wurde. Der Staat darf, ja muss eingreifen, wenn eine Industrie systematisch auf Produkte setzt, die Menschen krank machen.
14: Im Kommentar des Reutlinger Generalanzeigers wird der Zuckersteuerentwurf scharf kritisiert. Für das gemeine Volk sei diese Reform nur die Peitsche und nicht das Zuckerbrot.
18: Was einmal als wichtiges Konzept gestartet ist, hat Klingbeils Ministerium zu einem Monster verunstaltet. So wird diese Steuer dem Land garantiert keine Flügel verleihen. Die geplante Abgabe konzentriert sich nämlich nicht mehr auf Energydrinks oder zuckerhaltige Limonaden. Der Fiskus nimmt nun gefühlt alles ins Visier, außer Wasser und Alkoholika. Ferner soll die einst zweckgebundene Abgabe eine fette Finanzspritze für den allgemeinen Haushalt werden. Die Fraktionen dürfen Klingbeil jetzt auf keinen Fall auch noch parlamentarischen Zucker für dieses Konstrukt geben. Und es wird Zeit, dass er dafür Saures bekommt.
14: Und das waren die Standpunkte. Zusammengestellt hat sie heute Pascal Küpper.

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1: Um 4 Uhr mit Wolfgang Berger. Die Bundesregierung setzt heute ihre Klausurtagung auf Schloss Neu-Hardenberg in Brandenburg fort. Heute reden die Kabinettsmitglieder über die Wirtschaft und den Hitzeschutz. Aus der Nachrichtenredaktion Karin Busche.
2: Die Bundesregierung will Konsequenzen ziehen aus der Hitzewelle dieses Sommers. Aber zunächst einmal soll heute die Lage analysiert werden. Beschlüsse sind auf Schloss Neu-Hardenberg nicht geplant. Die sollen erst in späteren Kabinettssitzungen folgen. Außerdem geht es heute auch noch um das Wirtschaftswachstum. Kanzleramtschefin Wagen zeigte sich mit dem Auftakt zufrieden. Sie sagte in den ARD-Tagesthemen, es sei wichtig, sich auszutauschen über den Stand der Dinge bei den Reformvorhaben. Es werde ein arbeitsreicher Herbst, so Wagen. Aber sie zeigte sich zuversichtlich. Alle hätten den gemeinsamen Willen, die Dinge jetzt auch auf einen guten Weg zu bringen.
1: Volkswagen-Chef Blume stellt sich heute auf weiteren Betriebsversammlungen der VW-Belegschaft. Die hat er gestern schon in Wolfsburg auf drastische Einschnitte eingestimmt. Heute reist er zu den Standorten Emden und Zwickau. Aus der Nachrichtenredaktion Konstanze Simidey.
3: Unter anderem für diese Werke gibt es laut der VW-Führung noch keine wettbewerbsfähige Nutzung für die Zeit nach 2030. Volkswagen hatte dort jeweils große Summen in den Umstieg auf Elektromobilität gesteckt. Ob Standorte geschlossen werden müssen, sei aber noch nicht entschieden, sagte Blume. Für Niedersachsens Ministerpräsident Lies sind Fabrikschließungen keine Option. Er sieht in der Elektromobilität Potenziale für VW. Auch könnten Volkswagen-Werke vorübergehend für die Rüstungsproduktion genutzt werden.
1: Auf dem Hamburger Dom hat es einen Großeinsatz von Polizei und Feuerwehr gegeben. Mehr als 20 Menschen saßen in einem Kettenkarussell fest. Aus Hamburg Finn Kessler.
4: Das Kettenkarussell war in etwa 25 Metern Höhe stehen geblieben. Laut Feuerwehr, weil offenbar eine Bremse blockiert war. Weil die Betreiber das Fahrgeschäft nicht mehr in Gang setzen konnten, wurde die Feuerwehr gerufen. Die rückte mit einem Großaufgebot an. 45 Feuerwehrleute, darunter auch speziell ausgebildete Höhenretter und mehrere Rettungswagenbesatzungen waren im Einsatz. Doch gerettet werden mussten die Gestrandeten am Ende nicht. Die Betreiber konnten die Bremsenblockade beheben und die 23 Fahrgäste zurück auf den sicheren Boden befördern.
1: Die US-Country-Sängerin Dolly Parton ist tot. Sie starb im Alter von 80 Jahren, wie ihre Familie mitteilte. Die Queen der Country-Musik wurde mit Hits wie Jolene und der Ballade I Will Always Love You bekannt. Im Laufe ihrer über 60-jährigen Karriere veröffentlichte Parton fast 50 Studioalben und verkaufte mehr als 100 Millionen Platten. Das waren die Nachrichten. Das Wetter in Deutschland. Tagsüber gebietsweise Schauer und Gewitter, im Nordosten und Südwesten mehr Sonne. Höchstwerte 20 Grad im Erzgebirge bis 29 Grad am Oberrhein. Am Donnerstag im Osten trocken, im Westen einzelne Schauer oder Gewitter, 23 bis 33 Grad. Freitag unbeständig und etwas Sonne bei 20 bis 30 Grad. Es ist 4.03 Uhr.
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5: Und da geht's los auf der A1 Osnabrück Richtung Bremen. Hier ist die Autobahn zwischen Groß-Ibna und Bremen-Brinkum nach einem Unfall gesperrt. Dadurch staut es sich. Personen zwischen dem Dreieck Stur und Brinkum werden einzeln von der Polizei aufgefordert zu wenden. Die A1 Hamburg Richtung Lübeck ist zwischen Kreuz Barg der Heide und Bad Oldesloe bis 6 Uhr gesperrt. Die A1 Köln Richtung Euskirchen ist zwischen Köln-Bocklemünd und Kreuz Köln-West wegen Tunnelwartungsarbeiten noch bis 5 Uhr gesperrt. Die A27 Bremerhaven Richtung Bremen ist zwischen Utlede und Schwanewede nach einem Unfall gesperrt. Die A71 Erfurt Richtung Schweinfurt ist zwischen Arnstadt Süd und Stadt Ilm wegen Wartungsarbeiten im Tunnel Behring noch bis 6 Uhr gesperrt. Und in Berlin ist der Tiergartentunnel noch bis 5 Uhr gesperrt. Hier findet eine Großübung der Berliner Feuerwehr statt. Wenn Sie unterwegs sind, kommen Sie gut und sicher ans Ziel.
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5: Und die kommt vom Norddeutschen Rundfunk in Hamburg. Ich bin Christopher Gaube. Schön, dass Sie mit dabei sind. Es ist die wohl schwerste Krise der Unternehmensgeschichte von VW. Die Nachfrage nach den aktuellen Modellen ist eingebrochen. Die asiatischen Märkte haben längst die Führung bei der Entwicklung und dem Verkauf von E-Autos übernommen. Die Konsequenz ist drohen Werksschließungen bei VW. Stellen und Überkapazitäten in Europa müssen radikal abgebaut werden. Die Konzernführung will das Unternehmen drastisch umbauen. Wie das aber konkret aussehen soll, das hat Vorstandschef Oliver Blume im Stammwerk in Wolfsburg gestern skizziert. Vor mehr als 10.000 Beschäftigten hat er auf einer Betriebsversammlung für seine Sparpläne geworben. Ergebnis: Die deutschen Werke in Emden, Hannover, Zwickau und Neckarsulm stehen nach wie vor auf der Kippe. Aber genau diese Werksschließungen seien keine Zukunftslösung, sagt jedenfalls Niedersachsens Ministerpräsident Olaf Lies und attackiert VW-Chef Blume. Wir hören Olaf Lies gleich im Interview bei uns. Vorher fasst uns mal Bertil Starke die Betriebsversammlung in Wolfsburg gestern zusammen.
6: Die Arbeitnehmerseite zeigte sich von dem Auftritt von Konzernchef Blume im Stammwerk in Wolfsburg enttäuscht. Von VW-Betriebsratschefin Daniela Cavallo hieß es im Anschluss schriftlich, Blume habe Stellenabbauzahlen mit dem groben Rechenschieber theoretisch herleiten lassen. Heraus komme die Zahl von 50.000 Jobs, die zusätzlich wegfallen könnten. Das Vertrauen in Blume sei beschädigt, so Cavallo. Nach VW-Angaben hatte Blume am Vormittag den Beschäftigten noch einmal die Probleme bei Volkswagen benannt. Das sind aus seiner Sicht vor allem die Kosten. Die lägen bei VW rund 30% über dem Durchschnitt vergleichbarer Unternehmen. Volkswagen kämpft zurzeit außerdem mit einer schwachen Auslastung der Werke. Das betrifft vor allem die Standorte Emden, Hannover, Zwickau und das Audi-Werk in Neckarsulm. Für diese Standorte gibt es noch keine Nachfolgemodelle. Der Auftritt von Blume in Wolfsburg heute markiert den Auftakt weiterer außerordentlicher Betriebsversammlungen. Die sind noch bis zum kommenden Montag an den weiteren VW-Standorten in Deutschland geplant.
5: Also noch einmal, Werksschließungen sind noch nicht beschlossen. Das betonte VW-Chef Blume gestern. Stattdessen sollen innerhalb der kommenden 6 bis 12 Monate belastbare Perspektiven für alle Standorte entwickelt werden. Eine sichere Rettung klingt jedenfalls anders. Einer der schärfsten Kritiker möglicher Werksschließungen ist Niedersachsens Ministerpräsident Olaf Lies. Der ist allerdings jetzt kein Beobachter von außen. Niedersachsen hält 20% der VW-Stimmrechte und Lies selbst sitzt im Aufsichtsrat. Nina Zimmermann vom NDR hat mit ihm gesprochen. Es kommen also noch ähnliche Auftritte von Automobilboss Blume in Werken in Emden und Hannover zum Beispiel. Frage an den Ministerpräsidenten, was rät er denn dem VW-Vorstand dazu?
7: Erstmal ist es richtig, dass das stattfindet, weil ich glaube, dass die Kolleginnen und Kollegen bei Volkswagen auch einen Anspruch darauf haben, aus erster Hand zu erfahren, was eigentlich diskutiert und geplant ist. Und wichtig ist dabei, jetzt nicht den Versuch zu unternehmen, in der Sache harte Entscheidungen treffen zu wollen, aber gegenüber den Kolleginnen und Kollegen das nicht offen anzusprechen. Sondern der Disput, den wir haben, und der ist wirklich groß, den muss man auch offen benennen, aber immer die Tür öffnen. Und dafür will ich auch gerne mitsorgen, dass wir wieder an den Tisch kommen und gemeinsame Lösungen finden.
8: Aber was hat Sie heute geärgert?
7: Na, mein Eindruck ist, bei dem, was ich gehört habe, dass sozusagen das, was ich gerade im Streit erlebe, dass es doch sehr hart um die Frage der Standorte geht, dass wir sehr dafür werben, dass wir sozusagen Zukunftsoptionen brauchen, dass sich das nicht nur in den Worten dann wiederfinden muss, sondern das müssen wir dann auch gemeinsam so auf den Weg bringen. Und wenn das die Lösung sein kann, dann bin ich sehr froh. Ich weiß, dass die Herausforderungen groß sind, aber wir brauchen gerade auch für die Standorte Zukunftsperspektiven.
8: Ja, man hält sich ja ganz bedeckt im Vorstand. Sie sagen auch Werksschließung, das ist nicht die Zukunftslösung. Oder Sie sagen auch die Größe von Volkswagen, diese Stärke, die ist international ein riesiges Fund für uns. Aber Studien kommen ja eben auch zu dem Ergebnis, dass wir eben Überkapazitäten haben in Europa. Mehr als 35 Werke, müsste man sagen, sind zu viel auf dem Markt. Also wie realistisch ist es da ausgerechnet, bei Volkswagen jeden Standort erhalten zu wollen?
7: Man muss das nochmal unterteilen. Zum einen, es gab ja mit der Einigung 24 auch Auflagen an die Standorte. Ich sage das mal für den Standort Emden, der in beeindruckender Form bewiesen hat, die Fabrikkosten zu minimieren. Das mag noch ein Unterschied sein zu anderen europäischen Standorten, aber die haben es geschafft, unglaublich nahe dem zu kommen. Das finde ich ist ja erstmal ein Signal. Das heißt, die Standorte selber sind bereit, sich dem Wettbewerb zu stellen. Und dann haben wir auch eine Chance, und das muss uns darum gehen, in Deutschland Industriestandort zu bleiben. Das gilt auch für die Automobilproduktion. Das Zweite ist, ich habe immer gesagt, wir müssen auch über zukünftig andere Varianten reden. Also wir haben die in China entwickelten und gebauten Volkswagen-Fahrzeuge, die wir möglicherweise für den europäischen Markt eben auch hier bauen können. Das könnte wieder Werksauslastung bringen. Ich habe immer über Zukunftsfelder gesprochen, zukünftige Wachstumsmärkte, wenn ich an Drohnen denke, wenn ich an humanoide Roboter denke. Und ich habe auch immer gesagt, das Thema Verteidigung oder Rüstung kann für einzelne Standorte eben auch eine zusätzliche Option sein, die die Auslastung und die Beschäftigung gewährleistet. Also es ist ein breites Portfolio. würde nie sagen, es reicht einfach, das richtige Modell dazu platzieren. Ich weiß, wie groß die Anforderungen und Herausforderungen für den Vorstand sind. Aber wir brauchen eben sozusagen diese breite Palette von Lösungen, die wir erst miteinander diskutieren, abgestuft nacheinander, bevor wir zu Fragestellungen kommen, ob die Standorte erhalten bleiben können.
8: Nach Medienberichten wird aber auch überlegt, die Kernmarke Volkswagen in eine eigene Aktiengesellschaft auszugliedern. Ist Ihnen ein solcher Plan offiziell bekannt?
7: Ich will mal nicht über Internas vom Aufsichtsrat reden. Ich will mal sagen, was mir wichtig ist. Und ich glaube, dass wir allesamt aufpassen müssen, dass wir uns jetzt mit den Fragen beschäftigen, die wirklich elementar sind. Und die hat der Vorstand adressiert. Synergien zu heben, sich zu überlegen, ob die Variantenvielfalt nicht zu groß ist. Das sind alles Themen, bei denen ich absolut der Meinung bin, da müssen wir gemeinsam hart dran arbeiten, um auch die Wettbewerbsfähigkeit sicherzustellen. Irgendwelche Strukturfragen, die heute überhaupt nicht weiterhelfen, wo ich auch gar nicht erkennen kann, was sie bringen sollen, die lenken aus meiner Sicht viel zu stark von den eigentlichen Herausforderungen ab.
8: Aber Sie sagen schon, das VW-Gesetz, das ja Niedersachsen seit Jahrzehnten eine Sonderstellung verschafft, das ist zeitgemäß, weil es scheint ja teilweise aus wirtschaftlicher Sicht, aus Konzernsicht einfach auch ein großer Tanker zu sein, ein schwieriges Vehikel, das man da bewegt.
7: Ich glaube, dass das Unternehmen immer ein Tanker ist. Deswegen war er auch immer als mit einer geraden Furche unterwegs und zwar sehr, sehr erfolgreich. Sehr erfolgreich, muss man daran erinnern. Und zwar mit dem VW-Gesetz, mit der Mitbestimmung. Also ich muss mal ein bisschen aufpassen, dass man nicht den Eindruck erweckt, wenn es die sozusagen das VW-Gesetz nicht gäbe oder die Mitbestimmung, dann wäre das Unternehmen erfolgreich. Das ist falsch. Das hat eine Eigentümerstruktur, so wie sie ist. Und dazu gehört das Land und dazu gehört auch das Volkswagen-Gesetz. Und daran halten wir auch fest. Und wir sind Teil von Zukunftsentwicklung und wir sind nicht Teil eines Problems, wie es gerne dargestellt wird. Und da bin ich zutiefst überzeugt und ich finde es immer fatal, wenn man in den schwierigen Zeiten, die es immer mal gegeben hat, den Eindruck erweckt, als sei das sozusagen dem System geschuldet. Das ist ja auch der Frage geschuldet, haben wir zur richtigen Zeit die richtigen Modelle? Schaffen wir das, die Kunden zu adressieren? Ich meine, wir sind das erfolgreichste Unternehmen in Europa, der Volkswagen-Konzern mit den Elektrofahrzeugen. Besser als alle anderen. Also wir bauen ja auch auf einer Stärke auf. Wenn ich den ID Polo und die Derivate nehme, dann entwickelt sich gerade was wirklich Positives. Wir müssen auch da sehen, wir müssen den Anspruch an uns haben, mit dem wachsenden E-Mobilitätsmarkt wächst bei uns auch die Produktion. Und dann frage ich mich, warum ich dann gerade an Standorten, bei denen ich E-Mobile produziere, die dann zukünftig nicht brauche, wenn ich doch davon zukünftig mehr in den Markt bringen will.
8: Um diese Fragen zu klären, gibt sich der Vorstand jetzt noch ein paar Monate. Was ist, wenn es eben doch auf Werksschließungen hinausläuft? Emden, das ist eine große schwarze Wolke, die da über der Stadt, über der Belegschaft immer noch hängt. Wie könnte man sich wehren da auch seitens Landes?
7: Na, zunächst kann man sich, glaube ich, kaum vorstellen, was für Sorgen sich die Kolleginnen und Kollegen da machen. Die Familien, die gar nicht wissen, wie es weitergeht, die jetzt vor dem Urlaub, da muss man sich auch mal überlegen, was das für eine Art ist, zu kommunizieren, so in Angst und Schrecken versetzt werden. Was das auch mit den Regionen macht. Ich hatte die Oberbürgermeister der Region, der Städte ja bei mir, wir haben sehr intensiv diskutiert. Also unser gemeinsames Anliegen muss doch sein, den Industriestandort Deutschland zu stabilisieren. Ein ganz wesentlicher Anker, machen wir übrigens mit anderen Teilen auch, ist dabei die Automobilindustrie. Worauf wir aufpassen müssen, und da sind wir als Land gefragt und als Bund gefragt, wie schaffen wir das eigentlich, zu fairen Wettbewerbssituationen zu kommen? Also wir haben bei den reinen Elektrofahrzeugen das Thema Zölle, also fairer Handel mit China gelöst. Bei den hybriden Fahrzeugen haben wir es nicht gelöst. Also müssen wir doch auch den fairen Wettbewerb im Blick haben. Das heißt, auch wir als Politik, Land, Bund und Europa, haben natürlich auch eine Verantwortung dafür, eine Wettbewerbssituation zu schaffen, bei der eben auch die Standorte in Deutschland eine echte Perspektive haben.
9: Sagt der niedersächsische SPD-Ministerpräsident Olaf Lies über die aktuellen Entwicklungen bei VW.

0: Und wir blicken auf das Wetter für Deutschland. Da starten wir heute im Süden und in der Mitte teilweise noch regnerisch in diesen Mittwoch. Örtlich kann es auch Nebel geben. Im Norden gering bewölkt. Die Frühwerte liegen bei 10 bis 17 Grad. Am Vormittag ist es dann vom südlichen Niedersachsen bis nach Sachsen hinein noch stärker bewölkt. Teilweise regnet es dort auch. Die Wolken ziehen aber ostwärts ab. Auch in den Alpen und im Vorland gibt es in der ersten Tageshälfte noch einzelne Schauer. Sonst teils sonnig, teils wolkig und meist trocken. Am Abend ziehen dann aber vom Westen her und im süddeutschen Bergland erneut Schauer und Gewitter auf. Die Temperaturen liegen heute bei bewölktem Himmel und an der See bei 20 bis 24, sonst bei 23 bis 29 Grad. Und der Blick auf die Temperaturen zur Stunde: Berlin 14 Grad, in Frankfurt am Main 16, Hamburg 14 Grad, Köln 13, in Leipzig 14, Rostock 16 Grad, Stuttgart 14 Grad und auf der Zugspitze nur 4 Grad. Damit haben wir es jetzt 4 Uhr und 15 Minuten.
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0: Es scheint ein bisschen so, als könne Bundeskanzler Friedrich Merz derzeit wirklich gar nichts richtig machen. Ist er im Kanzleramt und regiert, da schimpfen viele, er macht alles falsch. Ist er wie zuletzt im Urlaub, dann wird ihm vorgeworfen, er lasse sich in Krisenzeiten zu wenig blicken. Und jetzt kommt alles zusammen. Parlamentarische Sommerpause vorbei. Dicke Reformpakete stapeln sich bis hoch unter das Dach, während die Umfragewerte der schwarz-roten Koalition eher im Keller sind. Der Plan, eine neue Offensive für alle sichtbar, dafür jetzt die zweitägige Regierungsklausur auf Schloss Neuhardenberg in Brandenburg. Die große Überschrift: Deutschland auf Kurs bringen. Was sich die Regierung von dieser Klausur verspricht, das hat Tom Westerholt mit unserer Berlin-Korrespondentin Dagmar Pepping besprochen und wollte zunächst wissen, welche ungelösten Konflikte das Kabinett mit nach Neuhardenberg gebracht hat.
2: Naja, ganz aktuell haben wir natürlich immer noch jetzt die Frage, was machen wir mit dem Thema Klimaschutz? Die SPD möchte ja gerne, dass der Klimaschutz ins Grundgesetz genommen wird als Gemeinschaftsaufgabe. Dafür braucht man eine Grundgesetzänderung. Die Union, CDU und CSU, die sehen das eher skeptisch. Also das ist sicherlich noch ein ungelöstes Thema. Und dann kam jetzt aktuell noch die Geschichte dazu, dass es sozusagen einen Dissens gibt in der Bundesregierung, was man mit der Zuckersteuer macht. Da hat ja das Landwirtschaftsministerium, das ja CSU geführt ist, sozusagen schon mal Widerstand angekündigt gegen erste Eckpunkte, die aus dem Finanzministerium von Lars Klingbeil kommen. Das sind aktuelle Dinge und dann geht es natürlich eigentlich hier in Neuhardenberg, hier im Schloss, darum sozusagen den Kurs für die nächsten Wochen aufzumalen, den die Bundesregierung gehen will, für die diversen Reformprojekte, die ja alle noch anstehen. Denn der Herbst wird wirklich heftig. Rente, Gesundheit, Pflege, Steuern, all das will man jetzt anpacken und in Reformgesetze gießen durch die Bundesregierung.
3: Wenn man so eine Überschrift drüber setzen wollte, dann wäre das vielleicht wirtschaftliche Wettbewerbsfähigkeit, wirtschaftlicher Aufschwung einer der Schwerpunkte dieser zweitägigen Klausur. Dazu sind auch einige Wirtschaftsbosse eingeladen worden. Welche Impulse sollen die denn setzen?
2: Also am ersten Tag, am Dienstag, war das sehr spannend. Da war ein herausragender Unternehmer aus der KI-Szene hier, der Chef des Konzerns Cohere. Der hat einen wohl sehr beeindruckenden Vortrag gehalten. Da ging es auch darum, wie sich Deutschland sozusagen auf den Weg machen muss, endlich

0: Industrie, der hat von der Bundesregierung mehr Mut zum Schrödern gefordert, also so eine Art neue Agenda 2010, wie Kanzler Gerhard Schröder sie einst mit seiner rot-grünen Koalition durchgeboxt hat. Wäre diese Koalition dafür überhaupt gerade stabil genug, besonders mit Blick auf die SPD-Fraktion mit ihrem starken linken Flügel?
1: Es wäre schwierig. Ich glaube, der Kanzler will natürlich viel mehr. Der hat ja auch noch mal hier in Neu-Hardenberg gesagt, die Menschen erwarten zu Recht, dass diese Regierung handelt. Wir handeln. Er hat gesagt, man will jetzt mehr Tempo, höhere Geschwindigkeit und Entscheidungen treffen. Die Frage ist eben, ob der Koalitionspartner mitzieht. Wenn die Wirtschaft Schröder fordert, eine neue Agenda, ich glaube, am Bundeskanzler wird es jetzt nicht scheitern, wenn man da ein bisschen mehr Tempo reinbekäme. Aber es ist einfach auch eine komplizierte Dreierkonstellation.
0: Das, was Sie gerade gesagt haben, dieses vom Müssen ins Machen zu kommen, das hört man die letzten Tage sehr häufig über diese Klausurtagung. Der Druck ist extrem hoch, die Umfragewerte sind im Keller, das Vertrauen vieler Menschen aufgebraucht. Dieses nicht mehr reden, sondern handeln, also Zählbares schaffen. Wie schlägt sich denn dieser Druck auf die Stimmung am ersten Tag nieder?
1: Also hier wollte man auf jeden Fall zeigen, dass die Stimmung gut ist. Man war jetzt in der Sommerpause, der Kanzler war fast 4 Wochen im Urlaub. Überall haben wir gehört, wie gut die Stimmung ist, tolle Atmosphäre. Es gibt ein gemeinsames Abendessen. Man hat noch einen Spaziergang zu einer Kirche gemacht. Also man will nach außen zeigen, die Stimmung ist gut, jedenfalls besser als die Umfragewerte. Und jetzt will man eben versuchen, mit diesen Mega-Reformen, die anstehen im Herbst, jetzt Entscheidungen zu treffen, die dann durch den Bundestag zu bringen und dann sozusagen als Gesetz umzusetzen. Da ist auf jeden Fall total viel Druck im Kessel. Aber ja, freundliche Gesichter, fröhliche Gesichter zu sehr viel Druck.
0: Ich habe gehört, die SPD-Parteikorvorsitzende Bärbel Baas hätte sich Notizen mit einem CDU-Kugelschreiber gemacht. Ist das mehr Mut oder mehr Verzweiflung?
1: Vielleicht hatte sie einfach ihren Kugelschreiber vergessen oder Dorothee Bär, die Forschungsministerin, die diese kleine Anekdote heute ausgeplaudert hat, um eben zu unterstreichen, wie offenbar gut die Stimmung in dieser Koalition ist. Sie hat das ausgeplaudert. Also Bärbel Baas selber haben wir dazu noch nicht fragen können. Wir wissen auch nicht, wie der Kugelschreiber aussah. Eigentlich hatte sie heute eine große Aktentasche mit. Hätte mich gewundert, wenn da kein anderer Kugelschreiber drin ist.
2: Sagt Dagmar Pepping, die Klausursitzung auf Schloss Neu-Hardenberg in Brandenburg begleitet. Was machen Sie eigentlich so in Ihrer Freizeit? Spazieren, Radfahren, schwimmen, Familie und Freunde treffen oder vielleicht auch reisen? Wenn Ihre Antwort schlicht Internet lautet, dann gehören Sie, ob man es glaubt oder nicht, zur Mehrheit der Deutschen. Die verbringt ihre freie Zeit mit großer Vorliebe online, so steht es im neuen Freizeitmonitor der Hamburger Stiftung für Zukunftsfragen, der gestern vorgestellt wurde. Demnach surfen die Älteren über 50-Jährigen sogar noch häufiger als die unter 25-Jährigen. Um herauszufinden, wie es um das Freizeitverhalten der Deutschen bestellt ist, sind insgesamt 3000 Erwachsene befragt worden. Und was sonst noch so in dieser repräsentativen Studie steht, das erklärt Anja Grigoleit.
3: Knapp 4 Stunden Freizeit pro Tag haben die Erwachsenen im Durchschnitt. Menschen in Familie nur 3, Ruheständler fast 5 Stunden. Und zum Großteil beschäftigt man sich in dieser Zeit mit Medien, sagt Freizeitforscher Ulrich Reinhardt. Ganz vorn mit 97% das Internet. Schon mit Abstand von 13 Prozentpunkten folgt das Fernsehen.
4: Dann weitere Medienaktivitäten, Musik hören, PC-Nutzung, Social Media ist nochmal weiter gestiegen, Radio hören bleibt dabei, also alles Aktivitäten, die den Medien zugeordnet sind.
3: Unter den Top 10 der Freizeitaktivitäten sind auch in diesem Jahr nur 3, die nichts mit Medienkonsum zu tun haben. Davon am meisten genannt, seinen eigenen Gedanken nachhängen. Und dann?
4: Faulenzen, chillen, also eher diese Erholung. Und dann natürlich auch das Soziale, mit dem Partner reden, Kaffee trinken mit den Nachbarn, solche Sachen. Spazieren gehen, was für die eigene Gesundheit tun. Nach wie vor die Mehrheit ist auch wenigstens einmal die Woche sportlich aktiv. Also schon wirklich viele Aktivitäten, die Bundesbürger ausüben.
3: Ulrich Reinhardt beobachtet aber auch, dass die Menschen in die 4 Stunden Freizeit immer mehr reinpacken.
4: Also die Freizeitaktivitäten dauern insgesamt kürzer. Und man wechselt sie viel, viel häufiger. Während Sie Sport machen, lesen Sie und telefonieren mit Freunden. Also das ist so, allein im Fitnessstudio, wenn ich mir anschaue, wie viele Leute da mittlerweile telefonieren, Podcast hören, Fernsehen schauen. Also ganz klar, ich muss mehrere Reize haben, während ich eine Sache mache. Spazieren gehen ist ja nicht mehr nur spazieren gehen, sondern ist jetzt gleichzeitig dann irgendwie telefonieren und Termine wieder klären, Sachen organisieren, sich weiterbilden, neue Informationen aufnehmen. Also fast, dass die Bürger nicht mehr in der Lage sind, eine Sache zu einer Zeit zu tun.
3: Interessant, so Reinhardt, sei auch der Blick aufs Detail. So ist der Anteil der Menschen, die regelmäßig handarbeiten, in den vergangenen 10 Jahren konstant geblieben.

0: Aber es gibt eine deutliche Verschiebung in der Altersstruktur. Nähen und Stricken ist besonders bei den Jüngeren beliebt. Menschen unter 35 Jahren greifen mehr als doppelt so häufig zu Nadel und Faden wie die Älteren ab 65. Und noch etwas haben die Freizeitforscher festgestellt.
1: Also fast könnte man ja sagen, man handarbeitet, um dann darüber zu posten und das wieder nach draußen zu stellen und sich die Anerkennung zu holen, die Bestätigung zu holen. Also da merken wir schon, dass das fast mittlerweile eins ist. Online und offline läuft zusammen. Ich mache etwas offline, um es dann online wieder nach vorne zu bringen. In der Vergangenheit war es nur, wenn ich irgendwie im Urlaub bin, klar muss ich darüber posten, was ich gerade mache. Aber jetzt halt auch im Hobbybereich, in der Freizeit insgesamt viel, viel stärker, dass ich das, was ich zu Hause mache, in den eigenen vier Wänden, im stillen Kämmerchen, dann auch wieder nach draußen gebe.
0: Immer mehr Zeit mit digitalen Medien verbringen und immer weniger soziale Kontakte? Ulrich Reinhardt schaut ein wenig mit Sorge drauf.
1: Wir sind natürlich alle Couch-Potatoes und bequem. Und es ist faszinierend, zu Hause auf dem Sofa seine Freizeit zu verbringen. Und ich kann ganz viel Sachen dort auch machen. Aber letztendlich diesen inneren Schweinehund zu überwinden, in den Aktivitätsmodus reinzukommen, wäre nicht nur für uns selbst gut, sondern natürlich auch für die Nachbarschaft gut, für den Austausch, für die Diskussionsbereitschaft. Das, was wichtig ist in einer Gesellschaft, die immer ist, was völlig verloren gegangen ist im Moment.
0: In der Zukunft, so Freizeitforscher Reinhardt, sei es wichtig, dass die Menschen es schaffen, im Spannungsfeld aus ständiger Reizüberflutung, beruflichen Anforderungen und privaten Verpflichtungen sich bewusst Platz für Erholung und persönliche Entfaltung zu bewahren.
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3: Mit Ina Kast. Kurz vor dem Start der Fußball-Bundesliga-Saison hat RB Leipzig einen sehr treffsicheren Stürmer zurückgeholt. Die Sachsen haben den Franzosen Christopher Nkunku verpflichtet. 2023 ist er Torschützenkönig der Fußball-Bundesliga geworden. Luca Benincasa mit den Einzelheiten.
4: Der 28-Jährige wird zunächst für ein Jahr von der AC Mailand ausgeliehen. Im Anschluss verfügt Leipzig über die Option, Nkunku dauerhaft zu verpflichten. Für Nkunku ist es bereits seine zweite Station bei Leipzig. Schon von 2019 bis 2023 stand der Stürmer bei den Sachsen unter Vertrag und spielte sich dabei in den Fokus der Weltspitze. In 119 Bundesligaspielen erzielte Nkunku 47 Tore und bereitete 43 vor. 2023 verließ er dann als Torschützenkönig die Bundesliga und wechselte für 60 Millionen Euro nach England zu Chelsea. Nach einer weiteren Station in Italien bei der AC Mailand kehrt der 28-Jährige nun zu Leipzig und in die Bundesliga zurück.
3: Damit hat Leipzig also einen Nachfolger für Yann Diomande gefunden. Der FC Bayern setzt weiterhin auf seine Führung. Die Verträge von Sportvorstand Max Eberl und Vorstandschef Jan-Christian Dresen werden verlängert. Das hat der Aufsichtsrat des deutschen Rekordmeisters am Dienstagabend bei einer Sitzung beschlossen. Beide Verträge wären im kommenden Jahr ausgelaufen. Nun gibt es eine Verlängerung bis 2029. Deutschlands Volleyballerinnen sind nach einem schlechten Start nun doch bei der Europameisterschaft in der Türkei auf Achtelfinalkurs. Die DVV-Frauen konnten nach dem zweiten auch das dritte Gruppenspiel gegen Ungarn gewinnen. Und zwar deutlich mit 3:0 Sätzen. Raimo Hinsdorf berichtet.
5: Die deutschen Volleyballerinnen dürfen mit einigem Selbstvertrauen in die beiden schweren EM-Duelle gegen die Türkei und Polen gehen. Gegen Außenseiter Ungarn schafften die Schützlinge von Bundestrainer Giulio Brigoli in Istanbul einen überzeugenden 3:0-Sieg. Nach dem zweiten Erfolg im dritten Gruppenspiel ist den deutschen Damen der Einzug ins EM-Achtelfinale kaum noch zu nehmen. Im Duell mit den Ungarinnen steigerte sich das DVV Team in allen Aspekten, punktete sowohl über die Angreiferinnen als auch im ersten Tempo durch die Mittelblockerinnen. Lina Alsmeier war mit 13 Punkten erfolgreichste deutsche Spielerin. Die Sätze 1 und 3 gingen mit 25:17 bzw. 25:14 an die Deutschen. Im zweiten Abschnitt hielt Ungarn lange mit. Lena Grosser verwandelte hier den Satzball zum 25:21. Morgen geht es dann vor vollen Rängen in Istanbul gegen Gastgeber und Titelverteidiger Türkei.
3: Und das dürfte stimmungsvoll werden, denn Frauenvolleyball ist in der Türkei hoch im Kurs. Für Deutschlands besten Tennisprofi Alexander Zverev sind die US Open in New York bereits beendet. Zumindest im Mixed-Wettbewerb. Der 29-Jährige hat sein Auftaktmatch klar verloren, Marcel Stober.
2: Nur 49 Minuten hat Zverevs erster Auftritt bei den US Open gedauert. An der Seite der dreimaligen Grand-Slam-Siegerin im Doppel, Taylor Townsend aus den USA, unterlag er dem Duo Bencic-Kopoli in zwei Sätzen. Seine Mixed-Partnerin konnte im ersten Satz eines ihrer Aufschlagspiele nicht durchbringen, im zweiten dann vergab er seinen Aufschlag einmal und zeigte auch noch zu viele leichte Fehler im Grundlinienspiel. Wie schon im Vorjahr schied Zverev also bei diesem neuen Mixed-Format bereits nach einem Match ohne Satzgewinn verdient aus. Seit 2025 setzen die US Open nicht wie die anderen Grand-Slam-Turniere auf Doppelspezialisten im Mixed, sondern auf Einzelstars, die in teils ungewohnten Paarungen mit und gegeneinander antreten. Die einzelnen Gewinnsätze gehen nur bis 4 und nicht bis 6 und innerhalb von 2 Tagen ist der Mixed-Wettbewerb bereits entschieden.
3: Für Zverev geht es dann mit dem Einzelturnier bei den US Open frühestens am Sonntag los. Die Auslosung dazu findet am Donnerstag statt.
6: Der Sport hier in der ARD-Infonacht war das mit Ina Kast.

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1: Um 4.30 Uhr mit Wolfgang Berger. Auf Schloss Neuhardenberg in Brandenburg geht heute die Kabinettsklausur weiter mit Themen wie Hitzeschutz und die von der Regierung geplanten Reformen. Die umstrittenen Änderungen bei der Rente sollen noch in diesem Jahr verabschiedet werden, so hat es gestern Finanzminister Klingbeil im ZDF angekündigt.
2: Wir müssen natürlich auch Vertrauen schaffen gegenüber den Bürgerinnen und Bürgern. Da treffe ich welche, die sagen, ich wäre nächstes oder übernächstes Jahr dann nach 45 Jahren abschlagsfrei in Rente gegangen. Wie macht ihr das jetzt genau mit dem Übergang? Und dafür werden wir Lösungen finden. Wir wollen das schnell machen. Wir wollen die Vorschläge der Rentenkommission umsetzen. Wir müssen aber einige Dinge klären. Und die Zeit braucht man in der Demokratie auch. Und trotzdem ist das Ziel doch klar. Wir wollen die Rente zukunftsfest machen. Dafür müssen Entscheidungen getroffen werden. Und das werden wir tun.
1: Bundesfinanzminister Klingbeil im ZDF. Volkswagen-Chef Blume stellt Beschäftigten des Autobauers auf drastische Einschnitte ein. Gestern hat er auf einer außerordentlichen Betriebsversammlung im Stammwerk Wolfsburg gesagt, der Konzern müsse die Kosten senken und Strukturen konsequent verschlanken. Heute spricht er mit den VW-Beschäftigten in Emden und Zwickau. Beide Werke gehören zu den Standorten, die keine sichere Perspektive nach 2030 haben. Ob Werke geschlossen werden müssten, sei noch nicht entschieden, so Blume. Der Schufa droht eine Sammelklage. Die gemeinnützige europäische Datenschutzorganisation Neub hat angekündigt, gerichtlich gegen die Wirtschaftsauskunftei vorgehen zu wollen. Anlass ist die sogenannte Schattendatenbank der Schufa. NDR und Süddeutsche Zeitung hatten im Juli darüber berichtet, dass die Schufa Daten von Verbrauchern deutlich länger speichert als bislang angenommen. Aus Hamburg Peter Hornung.
3: Ja, man will die Schufa zunächst mal auffordern, Auskunft über die Daten zu geben, die in dieser Schattendatenbank gespeichert sind. Das sagte uns ein Sprecher von Neub, von dieser europäischen Datenschutzorganisation. Der Betrieb der Schattendatenbank, der müsse sofort gestoppt werden. Wenn die Schufa das nicht tue, dann werde Neub auch Klage in diesem Fall einreichen. Gleichzeitig bereitet diese Datenschutzorganisation nach eigenen Angaben auch eine Sammelklage gegen die Schufa vor, mit dem Ziel, Schadensersatz zu erstreiten. Neub fordert jetzt Interessenten auf, sich für so eine Klage zu melden.
1: Kanada hat im Handelsstreit mit den USA Gegenzölle im Wert von rund 20 Milliarden Dollar verhängt. Betroffen sind unter anderem Stahl, Molkereiprodukte, Haushaltsgeräte und landwirtschaftliche Maschinen. Die Zollsätze sollen am 8. September in Kraft treten. Die Handelsgespräche zwischen beiden Ländern waren Ende vergangener Woche gescheitert. Die USA verhängten daraufhin Zölle von 50% auf kanadische Waren. Und das Wetter in Deutschland. Tagsüber gebietsweise Schauer und Gewitter im Nordosten und Südwesten, mehr Sonne. Höchstwerte 20 Grad im Erzgebirge bis 29 Grad am Oberrhein. Am Donnerstag im Osten trocken, im Westen einzelne Schauer oder Gewitter, 23 bis 33 Grad. Am Freitag unbeständig und etwas Sonne bei 20 bis 30 Grad. Das waren die Nachrichten.
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4: Die A1 Osnabrück Richtung Bremen ist zwischen Groß-Ibner und Bremen-Brinkum nach einem Unfall gesperrt, dadurch staut es sich. Die A1 Hamburg Richtung Lübeck ist zwischen Kreuzberg der Heide und Bad Oldesloe noch bis 6 Uhr gesperrt. Die A1 Köln Richtung Euskirchen ist zwischen Köln-Bocklemünd und Kreuz Köln-West wegen Tunnelwartungsarbeiten bis 5 Uhr gesperrt. Die A71 Erfurt Richtung Schweinfurt ist zwischen Arnstadt Süd und Stadt Ilm wegen Wartungsarbeiten im Tunnel Behringen noch bis 6 Uhr gesperrt. Und der Tiergartentunnel in Berlin ist ebenfalls gesperrt noch bis 5 Uhr. Hier findet eine Großübung der Berliner Feuerwehr statt. Eine gute und sichere Fahrt Ihnen.
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4: Mit Christopher Gaube willkommen. Der Umstieg auf erneuerbare Energien ist ja eine der ganz großen Herausforderungen unserer Zeit. Dafür müssen die Stromnetze komplett umgekrempelt werden, denn vorher waren es zahlenmäßig nur wenige Kraftwerke, die den Strom ins Netz brachten. Jetzt sind es viele verschiedene Wind- und Solarparks, die den Strom einspeisen und das auch noch mal mehr, mal weniger stark. Schleswig-Holstein hat sich frühzeitig darauf eingestellt. Zwei große Überlandleitungen sind fertig. Und zuletzt wurde unter der Elbe ein Tunneldurchstich für das leistungsstarke Kabel Südlink gefeiert. Per Axel Kröske berichtet.
5: Durchbruch vergangene Woche an der Elbe für Südlink, das Kabel, das 4 Gigawatt Windstrom in den Süden leiten soll. Ein Meilenstein und doch nur ein Tropfen auf den heißen Stein. Gestern feierte Schleswig-Holstein 10 Gigawatt Windenergie an Land. Auf See sollen es bis 2045 sogar 70 Gigawatt werden. Stromleitungen müssen diese Energie verteilen. Durch Widerstand gegen den Bau hat Südlink aber mittlerweile 6 Jahre Verzug. Vergleichsweise reibungslos lief dagegen der Bau zweier großer Überlandleitungen innerhalb von Schleswig-Holstein. Die Mitteltrasse verbindet entlang der A7 den Hamburger Raum mit Dänemark. Auch die Westküstenleitung ist in Betrieb. Für Netzbetreiber TenneT, verantwortlich für die Höchstspannungsebene, ist aber weiterhin viel zu tun. Sprecherin Maria Köhler.
6: Derzeit befinden sich mehr als 400 Kilometer neuer Leitungen in Schleswig-Holstein im Genehmigungsverfahren oder bereits im Bau.
5: Wenn es darum geht, neue Windanlagen, Solarparks oder Batteriespeicher anzuschließen, ist aber meistens die SA-Netz der erste Ansprechpartner. Eine Ebene tiefer, weiß Energiewendeminister Tobias Goldschmidt von den Grünen.
7: Wir haben darunter, haben wir natürlich noch im Verteilnetz sehr viel zu tun und auch da kann man Beschleunigungsmaßnahmen ergreifen, denn genau da spielt jetzt gerade die Musik. Es entstehen Umspannwerkstandorte und dort wollen sich wieder Unternehmen ansiedeln. Das ist alles gut fürs Land, es braucht aber auch weitere Stromleitungsinfrastruktur.
5: Das Ziel in Schleswig-Holstein lautet Klimaneutralität 2040. Keine fossilen Abhängigkeiten mehr, Wertschöpfung vor Ort statt Milliarden für Importe. Für die Energiewende muss das Stromnetz nur einmal umgebaut werden. Aber diese Aufgabe hat es in sich, stellte SA-Netz-Geschäftsführerin Lisa Hebenstreit fest.
8: Also wir investieren aktuell auf Rekordniveau über 400 Millionen Euro pro Jahr. Aber selbst das Geld reicht nicht aus. Wir sehen massive Preissteigerungen. Wir haben mittlerweile über 25 Gigawatt an Anfragen von Batteriespeichern. Das ist ein Zehnfaches von dem, was ich heute am Bezug im Netz habe.
5: Bundeswirtschaftsministerin Katharina Reiche von der CDU will nun das Tempo bei der Energiewende drosseln. So die Wahrnehmung der Branche, weil die Netze nicht hinterherkommen und somit Druck aus dem Kessel für die Netzbetreiber nehmen. Doch die SA-Netz-Chefin findet das gar nicht zielführend.
8: Nein, weil ich verdiene letztendlich ja Geld mit dem Netzausbau und ich freue mich über jede Windanlage, über jede PV-Anlage und auch über jeden Speicher.
5: Der Batteriespeicher in Bollingstedt bei Schleswig war mit 103 Megawatt zwischenzeitlich der größte in Deutschland.
8: Und da haben wir ganz viel gelernt, dass Speicher, wenn ich sie einfach so ans Netz nehme, ohne Regeln, sich netzschädlich verhalten.
5: Das Problem taucht auf, wenn Speicher und Windenergie gleichzeitig ihre volle Leistung einspeisen wollen, was selten sinnvoll ist. Batteriespeicher sollen ja die schwankende Produktion erneuerbarer Energie glätten. Entweder schmeißt dann die Windenergie oder eben der Speicher ein. Trotzdem brauchten beide bisher einen eigenen vollen Anschluss, selbst wenn sie nebeneinander stehen. Einfacher wird es, wenn sie sich ihn teilen. FCA, Flexible Connection Agreement, heißt das Zauberwort. Die Netzbetreiber in Schleswig-Holstein sind bereit, noch einen Zahn zuzulegen. Doch dafür müsste die Politik eben die Rahmenbedingungen schaffen.
0: Wirtschaft.
4: Die EU-Kommission will gemeinsam mit Japan, Südkorea und Großbritannien gegen billig importierte chinesische Autos vorgehen. Dazu plant sie, chinesische Hersteller von Subventionen auszuschließen. Die Reaktionen aus der deutschen Wirtschaft darauf sind gespalten. Aus der ARD-Finanzredaktion Stefan Wolf.
9: Chinas Autoindustrie hat den großen Marsch angetreten, will die Weltmärkte erobern. Eine Strategie, die Spuren hinterlässt. Auf der internationalen Automobilausstellung IAA im vergangenen Jahr waren 116 Aussteller aus dem Reich der Mitte vertreten, davon allein 30 Hersteller, so viele wie nie. Dabei drängte sich schon damals der Verdacht auf, dass die chinesischen Autobauer ihre Modelle dank großzügiger staatlicher Hilfen zu Kampfpreisen anbieten. Die EU-Kommission will deshalb auch ihrerseits mit Subventionen, Kaufprämien und Rohstoffabkommen die heimische Industrie unterstützen und sucht dafür den Schulterschluss mit Japan, Südkorea, Großbritannien und eventuell auch Kanada. Gleichzeitig soll China von Subventionen ausgeschlossen werden. Edgar Walk, Chefvolkswirt des Privatbankhauses Metzler, sieht dringenden Handlungsbedarf.
10: Ich halte das für dringend notwendig, weil China nicht fair spielt. Also die haben unfaire Wettbewerbsvorteile durch Subventionen, durch unterbewerteten Wechselkurs. Und es ist ganz entscheidend, dass wir hier Gegenmaßnahmen ergreifen, weil sonst unsere Industrie früher oder später kaputt geht.
9: Bei den Maßnahmen geht es vor allem um Fahrzeuge mit hybriden Antrieben. Schon im November 2024 hat die EU Zusatzzölle auf reine E-Autos aus China eingeführt, gegen das Votum Deutschlands. Seitdem sind 35% für Autolieferungen aus China fällig. Jürgen Pieper sieht diese Entwicklung mit Sorge. Der unabhängige Autoexperte glaubt, dass mit Maßnahmen wie Sonderzöllen eigene Versäumnisse überdeckt werden sollen.
11: Die Europäer haben diese ganz große Hybridwelle auch tatsächlich verpasst, haben sie unterschätzt, ja. Und deren Hybridfahrzeuge sind eben preiswert, sind auch in der Regel ganz gut.
9: Befürworter der Maßnahmen gegen China sind überzeugt, dass der Wettbewerb am E-Automarkt nicht gestört würde. Nur würde eben unfairen Praktiken ein Riegel vorgeschoben. Ob China wirklich den Wettbewerb verzerrt, gilt als nicht abschließend geklärt. Europa hat noch in schlechter Erinnerung, wie China den Solarmarkt aufrollte und inzwischen mehr produziert, als die Welt benötigt. Trotzdem hält Jürgen Pieper Sanktionen gegen China für übertrieben.
11: Ja, es ist zunächst mal ein defensiver Plan. Immer wenn man nach Schutzzöllen oder Schutzmaßnahmen ruft, dann ist das erstmal ein Eingeständnis, dass man irgendwie in einer schwächeren Position ist. Das finde ich per se erstmal schon mal weniger gut.
9: Dass weitere Zölle einen Handelskrieg zwischen der EU und China auslösen könnten, gilt indes als unwahrscheinlich. China habe ohnehin vor allem gegenüber Deutschland an Marktmacht verloren, erklärt Edgar Walk.
10: Man muss ehrlicherweise sagen, dass China gar nicht mehr so wichtig ist für uns. China ist nur noch der neuntwichtigste Exportmarkt. Wir haben jetzt im ersten Halbjahr, glaube ich, 36 Milliarden Euro nach China exportiert. Das fällt dramatisch. Von daher können wir auch diese Gegenmaßnahmen durchaus verkraften, weil China nicht mehr so wichtig ist.
9: Deutschlands Strategie, sich in der Weltwirtschaft breiter aufzustellen, scheint also aufzugehen. Es sich mit einzelnen Kunden zu verderben, scheint dennoch nicht angeraten zu sein.
4: Der Beitrag von Stefan Wolf. Am 5. September 1977 wurde Hans-Martin Schleyer, Präsident der Bundesvereinigung der Deutschen Arbeitgeberverbände, auf dem Weg zu seiner Wohnung in Köln entführt. Mitglieder der Roten Armee-Fraktion hatten sein Fahrzeug sowie das Begleitfahrzeug durch einen vorgetäuschten Unfall zum Halten gebracht und den Fahrer sowie mehrere Polizisten mit gezielten Schüssen getötet. Ein Mahnmal für die Opfer des RAF-Terrorismus gibt es in Deutschland nicht. Die Historikerin Petra Terhöven plädiert für einen solchen Gedenkort, der den Opfern ein Gesicht gibt und über Terrorismus informiert. Julia Schöning vom WDR hat mit ihr gesprochen und sie gefragt, warum sie einen solchen Gedenkort wichtig findet.
12: Tatsächlich würde ich plädieren für einen Ort oder besser Orte im Plural, wo Gedenken mit Lernen kombiniert werden kann. Also wo an einzelne Opfer erinnert wird, aber wo eben auch ein Ort Information entsteht, wo man sich über Radikalisierungsprozesse informieren kann, wo man auch angeregt wird über die Rolle des Staates bei der Bekämpfung von Terrorismus, aber wo eben auch den einzelnen Opfern ein Gesicht gegeben wird.
13: Was könnte das für ein Ort sein?
12: Ja, wie gesagt, also ich würde plädieren für einen Ort der Information. Und tatsächlich gibt es ja in der Bundesrepublik derzeit einen Ort, der mit der Geschichte der RAF sehr intensiv verbunden ist, nämlich die Landshut, also die Lufthansa-Maschine, die während des Deutschen Herbstes 1977 entführt worden ist und die seit einigen Jahren in Deutschland steht. Und aus meiner Sicht würde sich dieser Ort als authentischer Ort eben wirklich sehr, sehr gut als ein solcher Lernort eignen.
13: Und genau um diesen Ort wird auch schon lange verhandelt eigentlich, dass dieser Ort zu einem Lernort wird. Und trotzdem hat man den Eindruck, dass politisch nicht so wahnsinnig viel passiert. Wie erklären Sie sich die Hintergründe, dass es diesen Lernort noch nicht gibt bis heute?
12: Ja, also ich würde sagen, es gibt ein Stück weit Nachholbedarf. Es gibt kleinere Gedenkstätten. Also die Hessische Landeszentrale für politische Bildung hat 2022 da mal eine Bestandsaufnahme gemacht der Gedenkzeichen und Gedenkorte des Linksterrorismus in der Bundesrepublik, hat rund 100 Zeichen im ganzen Land gefunden. Das scheint relativ viel zu sein im Vergleich mit den 35 Todesopfern, die der Linksterrorismus bei uns gefunden hat. Aber insgesamt ist es eben doch eine ernüchternde Bilanz, weil eben die Hälfte dieser Zeichen Straßenbenennungen sind, die jetzt kein aktives Gedenken befördern. Und die wenigen Stelen, die erinnern an die bekannten Namen. Und die anderen Opfer bleiben eben anonym. Also es reproduziert sich eigentlich im Gedenken ein Stück weit so eine Zweiklassengesellschaft der Opfer. Also wir kennen die prominenten Namen, Schleyer, Herrhausen, Ponto, wie sie alle heißen. Aber damit reproduzieren wir letztlich auch ein Stück weit den Irrglauben, dass der Terrorismus der RAF sich tatsächlich nur gegen die Spitzen der Gesellschaft, also Wirtschaftsbosse und so weiter, gerichtet hätte. Und das ist sozusagen eine verzerrte Erinnerung. Und von daher wäre ein Korrektiv aus meiner Sicht extrem wichtig, ne? Also um quasi die Personen auch in den Blick zu bekommen, die die RAF eben als Kollateralschaden abgetan hat.
13: Ja, und da waren
12: warum
13: ja
12: es so einen Ort noch nicht gibt, ja, also das ist keine ganz einfache Frage. Also charakteristisch für die Geschichte der RAF ist, dass wir sehr, sehr lange ein massives Aufmerksamkeitsgefälle zugunsten der Täter haben. Mhm. Täter, die sich als Opfer stilisiert haben und damit letztlich die wirklichen Opfer verdeckt haben. Ich würde meinen, das ist so ungefähr seit 20 Jahren anders. Also seitdem wird beim öffentlichen Sprechen über die RAF schon auch immer kritisiert, dass die Opfer so lange ausgeblendet worden sind. Also die Opfer werden zu einer wichtigeren Autorität, zu einer Instanz, die irgendwie auch gehört werden muss. Aber trotzdem gab es eben bisher noch nicht, ja, den politischen Willen, tatsächlich ein solches Zeichen zu setzen. Mhm. Wobei ja eigentlich, wir haben über die Landshut eben schon gesprochen, also eigentlich ist dieser Wille ja da. Aber ja, leider ist in Zeiten knapper Kassen eben dann auch die Versuchung sehr, sehr groß, solche Erinnerungsprojekte dann auch wieder zu kappen. Also jetzt heißt es ja, dass die Landshut zwar im Herbst 2027, also zum 50. Jahrestag des Deutschen Herbstes, erstmal eröffnet werden soll als Lernort, aber eben nur für 6 Monate. Mhm. Und das ist natürlich ein Schlag ins Gesicht der Opfer, also der Menschen, die damals in diesem Flugzeug gesessen haben.
13: Ja, und das waren ja eben auch keine Prominenten, das waren eben, das hätten auch Sie genau. und ich sein können. Und es war genau. der Pilot, der erschossen wurde. Und es genau. ist eben dann doch immer auch ein Angriff, sowohl von rechten wie auch vom linken Terrorismus, auf uns alle, also auf die ja. Gesellschaft. Genau. insgesamt. Jetzt kann man schon sagen, dass, sage ich mal, der Umgang mit den Opfern vielleicht etwas sensibler geworden ist in den letzten Jahren. Es gibt ja inzwischen auch einen Bundesbeauftragten und den Nationalen Gedenktag für Terrorismusopfer. Der ist, glaube ich, immer am 11. März. Aber dennoch, wenn ich so ein bisschen zwischen Ihren Zeilen lesen darf, habe ich den Eindruck, dass Sie sagen, dass es doch jetzt gerade eben auch ein sensibler Punkt ist, wo man sagt, gerade in Zeiten wie diesen wäre es vielleicht umso wichtiger, dass man genau den Opfern von Terrorismus viel mehr eine Stimme und eine Erinnerung gibt als Lernort, als Gedenkort.
12: Ja, ich würde das ganz genauso sehen. Und ganz wichtig finde ich auch, dass das Erinnern an Opfer von Gewalt eben auch jenseits von Links- und Rechtskategorien ist. Mhm. Also das ist eben kein Thema für eine parteipolitische Instrumentalisierung oder sollte es zumindest nicht sein. Also meiner Meinung nach brauchen wir Orte, die an den Linksterrorismus erinnern, aber eben auch an den Rechtsterrorismus. Und das Signal müsste sein, dass kein politisches Lager immun ist gegen die Versuchung, ja, eine radikale Veränderung der Verhältnisse mit Gewalt durchsetzen zu wollen. Also wir brauchen Orte, an denen man lernen kann, wohin das führt. Und es ist eben auch ein Signal an die Opfer und deren Hinterbliebenen, dass wir es als Gesellschaft nicht zulassen, dass die Entmenschlichungsstrategie der Terroristen das letzte Wort hat. Mhm. Also einer terroristischen Organisation ist das einzelne Menschenleben egal, aber in einer Demokratie ist es eben nicht egal. Und dieses Signal ist natürlich nicht nur wichtig für Opfer des Linksterrorismus, sondern auch wichtig für die Opfer des Rechtsterrorismus. Der Rechtsterrorismus ist in unserer Gesellschaft im Augenblick mit Sicherheit die größere Gefahr. Und er richtet sich eben gegen Menschen, die sowieso von Diskriminierung betroffen sind. und die marginalisiert sind in unserer Gesellschaft. Mhm. Von daher wäre es eben umso wichtiger, ne, dass da ein Signal kommt aus der Politik, dass wir euch eben nicht allein lassen, dass eure Leben eben auch zählen für uns, auch weil der Staat da ja viel wieder gut zu machen hat.
4: Sagt die Historikerin Petra Terhöfen im Gespräch mit Julia Schöning vom WDR.
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4: Und da haben wir jetzt erstmal ein bisschen Musik für Sie.

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1: Ja, Sie haben es erkannt, die amerikanische Country-Sängerin Dolly Parton. Sie ist tot. Sie starb im Alter von 80 Jahren in Nashville im US-Bundesstaat Tennessee. Wie ihre PR-Agentur am Abend mitteilte, bekannt wurde sie mit Songs wie diesem Klassiker. Und Carsten Kühntop blickt auf Dolly Partons Leben zurück.
2: Es ist Dolly Partons Neffe Brian Seaver, der ihren Tod mitteilt, im Namen der Familie in einem Video. Dolly wollte es, so sagt er.
3: By her example, we believed that anything was possible.
2: Durch ihr Vorbild glaubten wir, dass alles möglich war. Es gab keine Tür, die sie nicht öffnen konnte. Und die Türen, die sie öffnete, schrieben Geschichte und veränderten diese.
3: And the doors she opened made and changed history.
2: Dolly Parton wächst in Armut auf dem Land in Tennessee mit 11 Geschwistern. Mit 6 schreibt sie ihren ersten Song, mit 8 bekommt sie eine Gitarre geschenkt. Ihre Mutter ermuntert sie zu singen. Nach der High School geht Dolly nach Nashville, Hauptstadt der Country Music.
4: Ich habe von Anfang an mein Talent geglaubt, dass ich in Nashville was zu verkaufen habe, dass meine Songs gut waren und dass ich als Sängerin gut genug war, um es zu schaffen.
2: Dolly trifft Carl Dean, einen Bauunternehmer, der die Liebe ihres Lebens wird und ihre Muse und sie zu zahlreichen Songs inspiriert. Schneller Aufstieg in der Country-Musikszene, damals eine Männerdomäne mit einem Schuss Sexismus. Dolly Parton ist selbstbewusst, unerschrocken und hat einen eisernen Willen zum Erfolg.
4: Ich habe immer gesagt, ich sehe zwar aus wie eine Frau, kann aber auch wie ein Mann denken. Deshalb habe ich mich nicht einschüchtern lassen. Ich war ein ziemlich hübsches Mädchen, naja, ein bisschen aufgetakelt natürlich, aber das habe ich mir zunutze gemacht.
2: Dollys Bühnenpersönlichkeit mit dem grellen Make-up, den wasserstoffblonden Haaren, den schrillen Outfits, der Sanduhrfigur, alles eine bewusst getroffene Geschäftsentscheidung.
4: Ich beschloss, etwas zu tun, das zumindest Aufmerksamkeit erregen würde. Sobald die Leute den Schock über mein lächerliches Aussehen überwunden hätten, würden sie sehen, dass es eine Seite an mir gibt, die man schätzen kann. Ich bin sehr authentisch, wo es darauf ankommt, und zwar innerlich.
2: Dolly Parton eröffnet Restaurants und Dollywood, einen Vergnügungspark, gründet Produktionsfirmen und startet einen Radiosender und arbeitet als Schauspielerin, so im Film 9 to 5, für den sie den Titelsong schreibt.
5: Working 9 to 5.
2: Aus der Politik hält sich Dolly raus. Sie wolle nur Entertainerin sein und was sie zu sagen habe, finde sich in ihren Songs.
4: Ich versuche nur, das Leben ein wenig besser zu machen und Menschen Mut zu machen. Das ist das, was sie in meinen Songs finden. Es geht um Liebe und gegenseitige Akzeptanz und darum, Menschen Mut zu machen.
2: Schwule, Lesben, queere Menschen verehren sie dafür. Kaum ein Amerikaner, der keine persönliche Beziehung zu Dolly und ihrer Musik hat. Ihr ganzes Leben lang engagiert sie sich sozial. So betreibt sie ein Leseförderprogramm für Kinder. Etwa 3000 Songs schreibt Dolly Parton, 450 nimmt sie auf. Unter dem Strich, so schreibt sie, seien die Lieder ihr Vermächtnis. Und wörtlich, ich hoffe, man wird mich als guten Songwriter in Erinnerung behalten.
1: Die Sängerin Dolly Parton ist tot. Carsten Kühntop war das mit einem Nachruf.
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1: Dass eine Zuckersteuer eingeführt werden soll, das war ja schon bekannt. Jetzt deutet sich aber an, dass die geplante Abgabe ausgeweitet werden könnte. Zum Beispiel auch auf Fruchtnektar, Haferdrinks und zuckerfreie Getränke mit Süßungsmitteln. Innerhalb der Bundesregierung sind diese Pläne umstritten. Und auch in der öffentlichen Debatte ist viel Kritik zu hören und zu lesen. Als Gastautorin ist heute in den Standpunkten Miriam Holstein dabei. Sie ist stellvertretende Politikchefin bei der Bild und sie sagt, die Idee einer Zuckersteuer an sich sei gut. So wie das Ganze jetzt aber ausgestaltet werden soll, ist es fragwürdig.
0: Fast jeder fünfte Erwachsene in Deutschland ist adipös und rund 6% der Kinder und Jugendlichen. Ärzte warnen, dass dazu auch ein hoher Konsum zuckerhaltiger Getränke beitragen kann. Es klingt daher erstmal vernünftig, die Hersteller mit einer Zuckersteuer dazu bringen zu wollen, weniger Zucker in ihre Getränke zu packen. Doch der Plan, der nun aus dem Finanzministerium vorliegt, wirkt unausgegoren. Selbst für eine Cola Zero oder Hafermilch müsste man künftig tiefer in die Tasche greifen. Der Verdacht liegt nahe, dass diese Steuer nicht nur lenken, sondern auch die Staatskasse füllen soll. Es sind Momente wie diese, in denen man sich manchmal eine Küchenzurufvorschrift für die Regierung wünscht. Jeder Minister und jede Ministerin müsste ein neues Gesetz erst einmal zu Hause am Küchentisch erklären. Und wenn die Familie dann rufen würde, was ist denn das für ein Mist, dann müsste der Entwurf zurück ins Ministerium.
1: Im Kommentar vom Redaktionsnetzwerk Deutschland heißt es, eine Zuckersteuer ist zwar längst überfällig, aber wenn auch Süßstoffdrinks besteuert werden sollen, scheint das eine reine Einnahmequelle zu sein.
6: Wer Süßstoffe im selben Maß besteuert wie Zucker, zerstört den Anreiz für die Industrie, ihre Rezepturen anzupassen. Die Reform verfehlt damit ihr eigenes Ziel. Herstellern fehlt der Grund, auf kalorienfreie Alternativen umzusteigen. Am Ende zahlen die Konsumentinnen und Konsumenten drauf, ohne gesundheitlichen Mehrwert. Dass die Süßstoffsteuer im Entwurf steht, entlarvt das Vorhaben. Hier sollen Haushaltslöcher gestopft werden. Nötig wäre eher eine Abgabe auf Scheingesundes. Viele Joghurts enthalten 11 bis 13 Gramm Zucker pro 100 Gramm, mehr als jede Cola.
1: Und die Berliner Morgenpost sieht das in ihrem Kommentar nicht ganz so kritisch. Ja, die Steuer spüle Geld in die Kassen wie jede Abgabe. Aber der Vorwurf, es gehe nur ums Abkassieren, der wird dort nicht geteilt.
6: Vor allem ein Punkt treibt viele um. Auch Getränke mit Süßstoff sollen besteuert werden, obwohl doch gar kein Zucker drin ist. Aber warum werden sie besteuert? Weil auch sie ungesund sind, im Verdacht stehen, Krankheiten wie Krebs zu begünstigen und für einen Gewöhnungseffekt sorgen. Wer von klein auf alles extrem süß kennt, entwickelt Geschmacksvorlieben, die ein Leben lang halten, auch wenn der Zucker durch Chemie ersetzt wurde. Der Staat darf, ja muss eingreifen, wenn eine Industrie systematisch auf Produkte setzt, die Menschen krank machen.
1: Und im Kommentar des Reutlinger Generalanzeigers wird der Zuckersteuerentwurf scharf kritisiert. Für das gemeine Volk sei diese Reform nur die Peitsche und nicht das Zuckerbrot.
6: Was einmal als wichtiges Konzept gestartet ist, hat Klingbeils Ministerium zu einem Monster verunstaltet. So wird diese Steuer dem Land garantiert keine Flügel verleihen. Die geplante Abgabe konzentriert sich nämlich nicht mehr auf Energy-Drinks oder zuckerhaltige Limonaden. Der Fiskus nimmt nun gefühlt alles ins Visier, außer Wasser und Alkoholika. Ferner soll die einst zweckgebundene Abgabe eine fette Finanzspritze für den allgemeinen Haushalt werden. Die Fraktionen dürfen Klingbeil jetzt auf keinen Fall auch noch parlamentarischen Zucker für dieses Konstrukt geben. Es wird Zeit, dass er dafür Saures bekommt.
1: Und das waren die Standpunkte. Zusammengestellt hat sie heute Pascal Küpper. 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
1: Um 5 Uhr mit Wolfgang Berger. Das Bundeskabinett setzt seine Tagung im brandenburgischen Schloss Neu-Hardenberg fort. Kanzleramtsministerin Warken hatte sich gestern zuversichtlich gezeigt, dass die Regierung ihre Rentenreform noch in diesem Jahr verabschieden kann. Heute soll es darum gehen, wie die Wirtschaft wieder in Schwung gebracht werden könnte. Aus Neu-Hardenberg Dagmar Pepping.
2: Am zweiten Tag der Kabinettsklausur geht es um das Thema Wettbewerbsfähigkeit. Eingeladen sind der Handwerkspräsident und Start-up-Unternehmerinnen. Bei der anschließenden Kabinettssitzung wird es um den Hitzesommer und die Folgen gehen. Deutschland müsse den Klimawandel weiter eindämmen und sich besser an die Folgen des Klimawandels anpassen, hatte Kanzler Merz zum Auftakt der Klausur betont. Erste konkrete Entscheidungen dazu soll es laut Merz in kommenden Kabinettssitzungen geben.
1: Die geplante Zuckersteuer könnte deutlich mehr Getränke betreffen als gedacht. Das geht nach ARD-Informationen aus Eckpunkten des Finanzministeriums hervor. Demnach soll die Steuer nicht nur bei zuckerhaltigen Getränken wie Limonaden fällig werden, sondern auch bei Fruchtsäften, Smoothies und Produkten wie Hafermilch. Sogar zuckerfreie Softdrinks könnten den Eckpunkten zufolge betroffen sein. Auch heute finden bei Volkswagen weitere Betriebsversammlungen mit Konzernchef Blume statt. Hintergrund sind die geplanten Sparmaßnahmen des Autobauers. Im Raum stehen der Abbau zehntausender Stellen und die mögliche Schließung von 4 Werken. Aus der Nachrichtenredaktion Betül Sarikaya.
3: Am Vormittag beginnt eine Betriebsversammlung in Emden, anschließend geht es in Zwickau weiter. Konzernchef Blume hatte gestern erklärt, dass Werksschließungen noch keine beschlossene Sache seien. Viele Beschäftigte hatten Berichten zufolge bei dem Auftritt gestern in Wolfsburg protestiert. Für den Standort Emden, wo es heute weitergeht, ist die Zukunft ungewiss. Die aktuelle Produktion läuft aus, für die 2030er Jahre gibt es noch keine Perspektive. Volkswagen hatte dort in den vergangenen Jahren viel Geld in den Umstieg auf Elektromobilität investiert.
1: In Köln beginnt heute die weltgrößte Computerspielemesse Gamescom. Zunächst dürfen nur Fachbesucher hinein, ab morgen ist auch das breite Publikum zugelassen. Aus Köln Martin Schütz.
4: Die Gamescom boomt. Noch nie haben die Aussteller so viel Fläche in Köln-Deutz belegt und noch nie waren so viele Aussteller vor Ort. 1600 sind es dieses Jahr. Bis Sonntag zeigen in den Kölner Messehallen Hersteller von Spielen und Hardware ihre Neuheiten. Laut den Veranstaltern der Gamescom gibt es dabei nicht mehr den einen großen Trend, der sich durch die Branche zieht. Die Interessen der Spielerinnen und Spieler sind demnach zu unterschiedlich. Es gibt Stände, an denen Simulatoren gezeigt werden, daneben aufwendige Actionspiele.
1: Das waren die Nachrichten. Das Wetter in Deutschland. Tagsüber gebietsweise Schauer und Gewitter, im Nordosten und Südwesten mehr Sonne. Höchstwerte 20 Grad im Erzgebirge bis 29 Grad am Oberrhein. Am Donnerstag im Osten trocken, im Westen einzelne Schauer oder Gewitter. Es ist jetzt 5.03 Uhr.
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5: Die A1 Osnabrück Richtung Bremen ist zwischen Groß-Ibbenau und Bremen-Brinkum nach einem Unfall gesperrt. Die A1 Hamburg Richtung Lübeck ist zwischen Kreuzberg der Heide und Bad Oldesloe noch bis 6 Uhr gesperrt. A9 Richtung München zwischen Schkeuditzer Kreuz und Leipzig-West. Hier gibt es stockenden Verkehr nach einem Unfall. Und eine Meldung noch von der A71 Erfurt Richtung Schweinfurt. Hier ist die Autobahn zwischen Arnstadt Süd und Stadt Ilm wegen Wartungsarbeiten im Tunnel Behringen bis 6 Uhr gesperrt. Wenn Sie unterwegs sind, kommen Sie gut und sicher ans Ziel.
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5: Und die kommt aus den Studios von NDR Info in Hamburg. Ich bin Christopher Gaube. Einen schönen Mittwochmorgen Ihnen. Der Start nach dem Sommerurlaub, der fällt ja bekanntlich nicht so leicht. Vor allem, wenn auf dem Schreibtisch noch eine Menge liegen geblieben ist. Das Bild lässt sich ziemlich gut auf die Arbeit der Bundesregierung übertragen. Da liegen ja noch so einige Reformvorhaben, von der Rente und Pflege über die Gesundheit bis hin zum Bürokratieabbau. Hinzugekommen über die Sommerwochen ist dann beispielsweise noch der Klimawandel, der auch Deutschland immer stärker trifft, und auch der Schutz vor der Bedrohung durch Drohnen. Auf Schloss Neu-Hardenberg in Brandenburg, da verschafft sich das Bundeskabinett gerade einen Überblick und stellt die Weichen für all diese Reformen und Vorhaben. Heute ist der zweite und letzte Tag und Kanzler Friedrich Merz hatte ja zum Auftakt des Treffens mehr Tempo bei den Reformen versprochen, insbesondere mit Blick auf die Wirtschaft. Anna Engelke berichtet.
6: Gemeinsam reckten Kanzler Merz und sein Kabinett am gestrigen Abend die Köpfe in den blauen Himmel. Über ihnen eine Drohne des Münchner Start-ups Titan Technologies. Der Schlosspark von Neuhardenberg mit lauschigem Teich, für den Besitzer des Drohnen-Start-ups ein sehr ungewöhnliches Übungsgelände. Normalerweise präsentiert er seine Drohnen, die er für die Ukraine produziert, auf Truppenübungsplätzen. Mit Gewohnheiten zu brechen, auch darum geht es bei dieser zweitägigen Regierungsklausur außerhalb von Berlin. Forschungsministerin Dorothee Bär von der CSU.
7: Die Atmosphäre ist gut, die Stimmung ist gut. Und wenn Sie einen Beweis brauchen, meine Kabinettskollegin, meine Sitznachbarin Bärbel Baas schreibt die ganze Zeit neben mir mit einem CDU-CSU-Stift.
6: So entspannt, wie es hier bei Ministerin Baer klingt, ist die Stimmung dann auch wieder nicht. Denn die Koalition aus CDU, CSU und SPD hat es auf ihrer Klausur mit ernsten Themen zu tun. Daran hat allen voran Kanzler Merz gestern keinen Zweifel gelassen, als er über den so wörtlich Drohnenangriff vor knapp 3 Wochen auf den Leipziger Flughafen sprach.
8: Hier in Neuhardenberg wird es nicht um die Zuordnung des Leipziger Angriffs gehen. Daran arbeiten wir zusammen mit den Sicherheitsbehörden intensiv. Und wir werden das in Kürze auch darlegen und uns dazu äußern.
6: Was in Kürze heißt, das ließ Friedrich Merz offen. Auch wenn er keinen Zeitpunkt nannte, so machte es doch den Eindruck, als werde der Kanzler bald mitteilen, wer oder welches Land hinter dem Drohnenangriff steckt. Es klang so, als müsse sich der Urheber dieses Angriffs durchaus Sorgen machen.
8: Deutschland schreckt ab. Die Bundesregierung erlegt Urhebern hybrider Angriffe einen Preis auf. Sie werden dafür bezahlen.
6: Die Liste der Themen, die die schwarz-rote Koalition auf ihrer Klausur in Neuhardenberg bespricht, ist lang. Rente, Pflege, Arbeitsmarkt und Steuern. All diese Reformen sollen bis zum Ende des Jahres unter Dach und Fach sein. Und dann gibt es da noch die Forderung von SPD-Umweltminister Carsten Schneider, der in Anbetracht von Hitzewellen und Dürre den Klimaschutz ins Grundgesetz schreiben möchte. Mit Unterstützung seines Parteichefs und Vizekanzlers Lars Klingbeil.
9: Das ist doch ein pragmatischer Ansatz, den Carsten Schneider da auch gewählt hat, nämlich in die Frage in den Mittelpunkt zu stellen, wie können eigentlich Bund, Länder und Kommunen beim Thema Klimaschutz zusammenarbeiten? Und das wollen die Bürgerinnen und Bürger doch auch. Die wollen doch nicht hören, dass dieser Waldbrand oder dieses Niedrigwasser oder diese Herausforderung beim Klimaschutz nicht gelöst werden kann, weil da die oder die Ebene nicht für zuständig ist. Und deswegen zu sagen, alle müssen da Hand in Hand arbeiten. Dafür haben wir die Prüfung einer Grundgesetzänderung auch in den Koalitionsvertrag reingeschrieben.
6: Die Ministerkolleginnen und Kollegen von CDU und CSU haben bislang darauf wenig begeistert reagiert. Aber vielleicht ändert sich das, wenn bei der heutigen Kabinettssitzung auf Schloss Neuhardenberg, wie von Kanzler Merz angekündigt, auch über das Klima gesprochen wird.
5: Tja, und wie wir gehört haben, ging es auf der Klausurtagung der Regierung im Schloss Neuhardenberg auch um das Thema Drohnen. Kanzler Merz hat sich die neue Titan-Drohne Hyperion zeigen lassen. Eine Abfangdrohne, die Angriffe verhindern soll, wie jüngst am Flughafen Leipzig. Merz hatte den Urhebern ja wortwörtlich gedroht, sie würden dafür bezahlen. Julia Nihirika-Senn hat in den ARD-Tagesthemen darüber mit Kanzleramtsministerin Warken gesprochen und sie gefragt, wie denn dieser Preis aussehen soll.
10: Ja, der Kanzler hat sehr deutliche Worte gefunden. Wir sind immer wieder im Fadenkreuz von hybriden Anschlägen anderer Mächte. Die Sicherheitsbehörden ermitteln ja ganz konkret zu den Vorfällen in und um Leipzig. Und zu gegebener Zeit wird es dann von uns dazu auch eine Äußerung geben. Und dann wird auch klar sein, welche Folgen es haben wird.
11: Und wie ist Bezahlen zu verstehen, auch wenn es zum Beispiel um Russland ginge?
10: Da darf ich um Verständnis bitten, dass wir uns jetzt ganz genau noch die Entwicklungen der Arbeit der Ermittlungsbehörden anschauen und dann ganz konkret überlegen, welche Folgen dann aus den Ermittlungsergebnissen zu ziehen sind und die dann auch zu gegebener Zeit so mitteilen werden.
11: Dann schauen wir auf die Kabinettsklausur insgesamt. Gemeinsame Beschlüsse soll es in Neuhardenberg ja nicht geben. Dafür wird heute mehrfach die gute Stimmung beschworen. Ist das Ganze also eher eine Art Teambuilding-Seminar zum Einschwören auf eine einheitliche Meinung?
10: Na, es ist zum einen wichtig, sich jetzt nach der sitzungsfreien Zeit noch einmal hier zu treffen, auszutauschen über den Stand der Dinge bei den verschiedenen Reformvorhaben in den Ressorts. Aber es ist auch wichtig, sich mal ausreichend Zeit zu nehmen, um über grundlegende Fragen der Herausforderungen unseres Landes zu sprechen. Wir haben heute mit zwei Unternehmern zum Beispiel gesprochen und uns dann die Frage gestellt, wie können wir noch mehr Geschwindigkeit bekommen beim Thema Innovationen, beim Thema Souveränität, Wettbewerbsfähigkeit des Landes. Das haben wir ausführlich diskutiert, haben aber auch geschaut auf das, was wir schon gemeinsam erreicht haben. Insofern ist es gut, zusammenzukommen und mit ausreichend Zeit auf die Reformvorhaben, auf die Gesetzesvorhaben, die jetzt im Herbst auch vor uns liegen, zu schauen und uns darüber auch auszutauschen.
11: Ja, um die Vorhaben ging es ja schon vor der Sommerpause. Und bei der Rente liegt ja eigentlich schon alles auf dem Tisch. Nun haben drei CDU-Ministerpräsidenten und eine SPD-Ministerpräsidentin in Ostdeutschland ja gesagt, es gehe so auf keinen Fall. Man müsse auch früher in Rente gehen können. Was gilt denn jetzt?
10: Na, die Alterssicherungskommission hat, wie ich meine, sehr gute Ergebnisse vorgelegt. Das haben wir auch alle so kommentiert seitens der Bundesregierung. Und es wäre jetzt schlecht, im Voraus schon einzelne Dinge zu diskutieren oder schon ja totzureden. Deswegen ist es wichtig, dass das Sozialministerium jetzt einen Vorschlag vorlegt. Und natürlich gibt es an der einen oder anderen Stelle jetzt Bedenken. Das haben wir gehört. Und selbst die Dinge, die jetzt vorgetragen worden sind von den vier Ministerpräsidenten, das sind alles Dinge wie zum Beispiel Härtefallregelungen, die durchaus auch die Alterssicherungskommission schon in ihren Vorschlägen adressiert hat, sodass ich guter Dinge bin, dass wir da einen gemeinsamen Vorschlag finden, dass wir aber dieses Gesamtpaket so jetzt auch im Wesentlichen auf den Weg bringen werden.
11: Das heißt, es wird dabei bleiben und gibt es damit eine CDU Ost und eine Union West?
10: Nein, ich bin der Meinung, wir werden die Dinge zusammenführen können mit dem, was die Alterssicherungskommission vorgeschlagen hat. Wie gesagt, auch da schon für verschiedene Lebenssituationen Sonderregelungen auch vorgesehen und vorgeschlagen mit dem, was dann das Sozialministerium jetzt vorschlagen wird. Da werden wir natürlich auch weitere Diskussionen haben an der einen oder anderen Stelle. Das ist bei so großen Reformpaketen natürlich üblich. Aber wir sind alle der Meinung, auch die Ministerpräsidentinnen und Ministerpräsidenten der Länder, dass wir bei der Rente jetzt Änderungen brauchen, dass diese Ergebnisse gut waren und dass wir sie jetzt auch umsetzen sollen. Und wie gesagt, auch auf die einzelnen Lebensumstände kann ja auch nach den Empfehlungen eingegangen werden.
11: Aber nochmal, Sie haben gerade schon von der Geschwindigkeit gesprochen und es soll ja vor allem Tempo gemacht werden. Das haben Ihre Ministerkollegen und der Kanzler heute mehrfach betont. Glauben Sie, das alles geht schnell genug vor eben diesen anstehenden Landtagswahlen?
10: Na, es sind ja große Pakete, die da jetzt vor uns liegen. Eine Reform der Rentenversicherung mit der Bildung eines Kapitalstocks, mit organisatorischen Veränderungen innerhalb der Rentenversicherung, wo auch Länder betroffen sein werden. Das muss vorbereitet sein. Das wird aber in diesem Jahr, wie besprochen, auch beschlossen werden. So sieht es auch der Beschluss des Koalitionsausschusses vor. Gleichzeitig stehen ja noch weitere Vorhaben an, zum Beispiel bei der Pflegeversicherung, aber auch die gesetzlichen Regelungen zu Arbeitszeiten, auf die wir uns ja verständigt haben, auch im Koalitionsausschuss im Juli. Das alles wird jetzt kommen, muss jetzt kommen. Es wird ein Herbst werden, der sehr arbeitsreich sein wird. Aber ich bin guter Dinge. Wir haben alle den gemeinsamen Willen, die Dinge jetzt auch auf einen guten Weg zu bringen. Und das werden wir jetzt im Herbst auch tun.
5: Sagt Kanzleramtsministerin Nina Warken von der CDU in den ARD-Tagesthemen. Wir blicken an dieser Stelle auf das Deutschlandwetter. Da starten wir im Süden und in der Mitte teilweise noch regnerisch in diesen Mittwoch. Örtlich kann es auch Nebel geben, im Norden gering bewölkt. Die Frühwerte liegen bei 10 bis 17 Grad. Am Vormittag ist es dann vom südöstlichen Niedersachsen bis nach Sachsen hinein noch stärker bewölkt. Teilweise regnet es auch. Die Wolken ziehen aber ostwärts ab. Auch in den Alpen und im Vorland gibt es in der ersten Tage Hälfte noch einzelne Schauer. Sonst ist es teils sonnig, teils wolkig und meist trocken. Am Abend ziehen dann aber von Westen her schon wieder neue Schauer und Gewitter auf. Die Temperaturen liegen heute bei bewölktem Himmel und an der See bei 20 bis 24, sonst bei 23 bis 29 Grad. Und der Blick noch auf die Temperaturen zur Stunde. Aachen 13 Grad, Berlin 14, in Bremen 16 Grad, Dresden 13 Grad, Hannover 15, auf dem Brocken im Harz 9 Grad, in Kiel 14 und in München 16 Grad. Damit haben wir es 5 Uhr und gleich 15 Minuten.
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5: VW ist ja in der Krise. Seit Monaten ist immer wieder aus der Konzernspitze zu hören, dass der Volkswagen kleiner werden muss, dass weitere Zehntausende Arbeitsplätze gestrichen werden sollen, dass Werke geschlossen werden müssen. Volkswagen steht möglicherweise vor dem tiefsten Umbau seiner Geschichte. Gestern kam es dann zum Showdown in der Herzkammer bei VW in Wolfsburg. Im Wolfsburger Stammwerk warb Vorstandschef Oliver Blume vor mehr als 10.000 Beschäftigten erstmals auf einer Betriebsversammlung für seine Sparpläne. Wie die Reaktionen darauf jetzt ausfielen, Oliver Jürgens weiß es.
12: Konzernchef Oliver Blume hält nicht hinter dem Berg. Die Kosten bei Volkswagen lägen rund 30% über dem Durchschnitt vergleichbarer Unternehmen. Bei Management, den zentralen Funktionen, bei Entwicklung und Vertrieb will er die Kosten drücken. Rein rechnerisch bedeutet das nochmal 50.000 Stellen weniger. Die Hälfte der Sparziele betreffen den Standort Deutschland. In 6 bis 12 Monaten will Blume für alle Standorte eine Perspektive nennen. Das könne auch Schließungen bedeuten. Die seien aber in Emden, Hannover, Zwickau und Neckarsulm keineswegs beschlossen und nur die letzte und teuerste Lösung. Die Volkswagen-Beschäftigten klangen nach der Versammlung ziemlich niedergeschlagen.
13: Der gesamte Vorstand wird sich mit Sicherheit seine Gedanken machen und ich hoffe, dass wir bei der nächsten Betriebsversammlung ein bisschen mehr erfahren dürfen.
14: Die Kommunikation hätte besser sein können, ne?
15: Also wir sind nicht schlauer als vorher. Also ich bin alleinerziehende Mutter und das ist schon, ja, geht nicht so an mir vorbei. Also natürlich haben wir heute alle gehofft, dass wir eine Antwort kriegen, hat er wieder um den heißen Brei herumgeredet.
12: Auch bei der Betriebsratsvorsitzenden Daniela Cavallo konnte der Konzernvorstand heute nicht punkten. Sie sprach über Blume von einem CEO, der seinen Leuten nicht sage, was ist. Man könne mit ihm so nicht arbeiten. Das Vertrauen sei beschädigt, noch nicht irreparabel, aber beschädigt. Es sei weiter unklar, welche Marken, Regionen und Gesellschaften im Fokus der Sparpläne lägen. Cavallo spricht von einer verpassten Chance. Auch Professor Stefan Reindl vom Institut für Automobilwirtschaft an der Hochschule für Wirtschaft und Umwelt in Nürtingen kritisiert die unklare Kommunikation Blumes. Eine Offenlegung unfertiger Planungen wäre aber auch nicht seriös gewesen. Es brauche jetzt Tempo bei Volkswagen.
16: Der Volkswagen-Konzern ist heute noch in der Lage, das kontrolliert umzubauen. Irgendwann wird man dann gezwungen, und dann geschieht das eben von außen. Dann werden die Hebel von außen angesetzt. Und dann wird es eben später noch hektischer, noch schmerzhafter sein, als es heute schon ist.
12: Das Land Niedersachsen als Anteilseigner und Ministerpräsident Olaf Lies wollen nach NDR-Informationen bei der nächsten Aufsichtsratssitzung Anfang September ein eigenes Konzept für Volkswagen vorlegen. Genauso wie die Arbeitnehmerseite. Bislang nur so viel von Lies, keine Werksschließungen und der Erhalt von Industriearbeitsplätzen.
17: Hier geht es um ein bisschen mehr als nur um die Frage einer Rendite, eines Cashflows oder einer Dividende, die gezahlt wird. Hier geht es am Ende auch um Menschen und um ganze Regionen in Deutschland.
12: Bislang stehen die Zeichen bei Volkswagen eher auf Sturm als auf seichte Brise.
5: Die Lage der Ukraine im Krieg gegen den Aggressor Russland ist derzeit schwierig. Gegen ballistische Raketen aus Russland ist die Ukraine praktisch schutzlos. Sie kann keine Abfangraketen des US-Systems Patriot mehr einsetzen, weil aus den USA keine Lieferungen mehr kommen. Russland nutzt diese Luftüberlegenheit, um die ukrainische Wirtschaft massiv zu zerstören. Der wirtschaftliche Schaden durch Angriffe seit Beginn des Jahres ist schon doppelt so groß wie der in allen vorigen Kriegsjahren zusammen. Besonders einschneidend sind die Schläge gegen die

0: die Produktionskapazitäten zerstört werden. Wir beziehen in die Berechnung ein, wie viele ballistische Raketen Russland herstellt und dass wir sie nicht abfangen können. Der ukrainische Militärgeheimdienst GOR geht davon aus, dass Russland monatlich mindestens 60 ballistische Raketen produziert. Die Ukraine ist diesen Angriffen derzeit weitgehend schutzlos ausgeliefert. Schon im Juli konnte sie nach eigenen Angaben nur noch jede siebte ballistische Rakete abfangen. Inzwischen hat die Armee aufgehört, die Abfangstatistik zu veröffentlichen. Das Problem? Bisher hat sich nur das US-System Patriot gegen diesen Raketentyp als effektiv erwiesen. Und für dieses System bekommt die Ukraine in diesem Jahr deutlich weniger Abfangraketen. Das habe die Wirtschaft der Ukraine bereits empfindlich getroffen, sagt Lihatsch. Am stärksten zerstört Russland Gebiete, bevor es sie erobert. In den besetzten Gebieten und in unmittelbarer Frontnähe ist die Wirtschaft fast völlig kaputt. Wenn wir diese Gebiete außer Acht lassen und nur diejenigen nehmen, die weiter von der Front entfernt liegen, hier wurde in den ersten Monaten dieses Jahres schon doppelt so viel zerstört wie in den Jahren zuvor zusammengenommen. Andere Beobachter sehen die Lage ähnlich dramatisch. Die britische Wirtschaftszeitschrift The Economist titelt: Russische Angriffe fügen der ukrainischen Wirtschaft großen Schaden zu. Expertinnen und Experten korrigieren ihre Wachstumsprognosen für die Ukraine nach unten. Die Regierung selbst geht nur noch von 1,4% in diesem Jahr aus. Experten halten ein Nullwachstum für wahrscheinlicher und ein Schrumpfen für möglich. Russland greift dabei die ukrainischen Schlüsselindustrien an, so die Stahlproduktion. Im August beschädigten Raketen Hochöfen in Saporischschja und Kryvyj Rih, berichten Medien. Vor allem aber die Angriffe am Schwarzen Meer seit Juli seien schmerzhaft, sagt Olena Bilan, Chefökonomin des Investmentfonds Dragon Capital, in einem Podcast. Die Hafeninfrastruktur haben sie die ganze Zeit immer wieder beschossen. Aber neu sind die direkten Angriffe auf Schiffe. Deshalb laufen jetzt fast keine Schiffe mehr die Häfen im Großraum Odessa an. Das wird sich stark auf die Wirtschaft auswirken. 90% des landwirtschaftlichen Exports liefen über Schwarzmeerhäfen, 60% des Stahlexports und die Hälfte des Exports von Erz. Der Export lasse sich nur teilweise umleiten. Vor allem für die Landwirtschaft droht eine Katastrophe. Mehr als 50 Millionen Tonnen Getreide möchte die Ukraine in diesem Jahr noch ausführen. Sie könnte einen Teil davon einlagern, aber Russland greift auch die Silos an. Der Staat müsse nun zumindest das tun, was möglich ist, meint der Ökonom Andriy Dlihatsch. Dazu gehörten günstige Kredite. Mit ihnen könnten Unternehmen Produktion und Logistik in westlichen Regionen des Landes wieder aufbauen, in kleinere Einheiten aufteilen oder sogar unter die Erde verlegen. Dass sie mit Extremsituationen umgehen können, hätten die ukrainischen Unternehmer bewiesen. Allerdings seien auch sie durch den langen Krieg erschöpft, sagt Lihatsch.
1: Ganz anderes Thema jetzt. Sie waren vielleicht im Café oder im Restaurant, wollen digital zahlen und dann taucht auf dem Kartenterminal plötzlich eine Frage auf. 5, 10 oder 15% Trinkgeld. Viele tippen dann schnell auf einen der Knöpfe und fragen sich hinterher, ob sie mehr gegeben haben, als sie eigentlich geben wollten. Die Praxis mit dem Trinkgeldoptionen kritisieren Verbraucherschützer jetzt scharf. Und Elske Beckmann berichtet.
2: Trinkgeld geben dauert oft nur ein paar Sekunden. Trotzdem sind viele verunsichert oder überfordert. Wie viel gebe ich? Gebe ich überhaupt etwas? Da könnte die Auswahl per Knopfdruck bei der Kartenzahlung die Situation eigentlich erleichtern. Wenn man dann aber nur ein wenig aufrunden wollte oder gar nichts geben will, wird es kompliziert. Wo steht er denn jetzt, der Button für kein Trinkgeld? Und sieht die Person hinter der Kasse eigentlich, wie ich mich entscheide? Eine kleine MDR Aktuell-Umfrage in Leipzig zeigt, viele sind davon genervt.
3: Das finde ich immer sehr unangenehm. Und ich ziehe mich da auch immer gerne aus der Affäre und tue so, als ob ich das nicht gesehen hätte.
4: Ja, finde ich schwierig, dann mich da im Angesicht des Verkäufers oder der Verkäuferin entscheiden zu müssen.
5: Also ich entscheide lieber selber. 10% finde ich manchmal ganz schön viel.
2: Kritik kommt auch vom Bundesverband der Verbraucherzentrale. Der bemängelt vor allem die unterschiedlichen Kacheln auf dem Bildschirm vom Kartenlesegerät. Die Trinkgeldauswahl ist deutlich hervorgehoben, die Option kein Trinkgeld dagegen erscheint klein am unteren Rand. Der Verband hat dazu eine Umfrage in Auftrag gegeben. Das Ergebnis? 53% der Kundinnen und Kunden fühlt sich zum Trinkgeldgeben gedrängt. Felix Medmann vom Verbraucherzentrale Bundesverband fordert deshalb mehr Transparenz.
6: Die Auswahlmöglichkeiten müssen gleichberechtigt nebeneinander stehen.

0: Das würde schon reichen, finde ich. Da muss dann eben die Möglichkeit, kein Trinkgeld zu geben, genauso leicht auswählbar sein wie 5, 10 oder 15% oder 20 noch.
1: Der Verbraucherzentrale Bundesverband spricht von einem manipulativen Design. MDR Aktuell hat dazu auch beim Hotel- und Gaststättenverband DEHOGA nachgefragt. Ein Interview wollte der Branchenverband nicht geben, dafür aber eine schriftliche Antwort. Die digitalen Funktionen, heißt es darin, erleichterten den Gästen das Trinkgeld geben. Auch dann, wenn kein Bargeld verfügbar ist. Dabei sei gerade Bargeld oft die bessere Alternative, sagt Uwe Ledwig, Vorsitzender der Gewerkschaft Nahrung und Genuss Gaststätten im Landesbezirk Ost.
2: Wer sagt denn, dass dieses Trinkgeld, was man da eintippt, tatsächlich bei denen ankommt, die den Service leisten? Deshalb zahle nicht selten, sondern sehr häufig mit Karte, aber mein Trinkgeld gebe ich bar.
1: Die Verbraucherzentralen hoffen jetzt auf die Europäische Kommission. Die will Mitte November einen Vorschlag für einen Digital Fairness Act auf den Tisch legen. Der soll die Verbraucherrechte im digitalen Alltag stärken, auch beim Umgang mit digitalen Trinkgeldoptionen.
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4: Mit Marcel Stober. Tennisprofi Alexander Zverev ist bei den US Open ausgeschieden. Ja, die Einzelwettbewerbe haben noch gar nicht angefangen, das stimmt, aber im Mixed ist Zverev dieses Jahr auch wieder angetreten und wie im Vorjahr war gleich in der ersten Runde Schluss. Zusammen mit Taylor Townsend aus den USA verlor er in 2 Sätzen gegen das gesetzte Duo Bencic-Cobolli. Der Mixed-Wettbewerb bei den US Open, der ist allerdings ohnehin so ein bisschen speziell, wie Ina Kast berichtet.
5: Das Format setzt auf Show und große Namen. Es geht vor allem darum, Geld zu verdienen. So die Kritik von vielen Doppelspezialisten, die in die Röhre gucken, weil die meisten von ihnen eben gar nicht teilnehmen dürfen. Stattdessen sind zum Beispiel die Weltranglisten Erste im Einzel Sabalenka oder auch Rekord-Grand-Slam-Sieger Novak Djokovic dabei und gleich in der ersten Runde als Paar rausgeflogen. Insgesamt ist der sportliche Wert durch dieses neue Format deutlich gesunken. Dafür haben aber die Zuschauer mehr Entertainment. Die Spielerinnen und Spieler werden zum Beispiel manchmal beim Seitenwechsel auf der Bank interviewt. Die Matches sind außerdem kürzer als sonst. Man gewinnt den Satz mit 4 statt mit 6 Spielen. Das Ganze ist also dann zeitlich überschaubar. Die deutsche Doppelexperte Laura Siegemund, die pausiert ja aktuell. Sie hat aber schon vor einem Jahr gesagt, als das neue Format seine Premiere gefeiert hat, ein ernsthafter Wettbewerb werde zu einem kurzen Show-Event degradiert.
4: Tadej Pogacar ist aktuell der beste Radprofi der Welt. Seriensieger bei der Tour de France, auch den Giro d'Italia hat er schon gewonnen. Die Vuelta in Spanien allerdings noch nicht. Das möchte er dieses Jahr gerne ändern und das sieht gut aus. Nachdem die 3. Etappe wegen schlechten Wetters abgebrochen werden musste, gewann der Slowene nun die 4. Luca Benincasa.
6: Der Slowene absolvierte die 105 Kilometer lange Etappe mit Start und Ziel in Andorra in 2 Stunden, 40 Minuten und 35 Sekunden. Knapp 2900 Höhenmeter waren dabei zu überwinden. Nach dem Start setzte sich erst eine große Fluchtgruppe ab, die wurde aber schnell wieder gestellt. 50 Kilometer vor dem Ziel zog Pogacar dann am Berg davon und war nicht mehr einzuholen. Seine Konkurrenten kamen erst 2,5 Minuten später ins Ziel. Zweiter wurde der Belgier Jano Wida, dritter der Österreicher Felix Gall. Bester Deutscher wurde Marco Brenner auf Rang 15 mit knapp 5 Minuten Rückstand. In der Gesamtwertung baut Tadej Pogacar seinen Vorsprung weiter aus. Er liegt nun 3 Minuten und 21 Sekunden vor seinem Landsmann Primož Roglič.
4: Der FC Bayern München ist schon sicher dabei in der Fußball-Champions League der Frauen. 2 Bundesliga-Clubs müssen noch den Weg durch die Quali gehen. In Hin- und Rückspiel haben es Wolfsburg und Frankfurt in eigener Hand, den Bayern in die Ligaphase zu folgen. Wolfsburg trifft dabei auf Inter Mailand. Zuerst zu Hause, Inter Mailand, ein international großer Name im Männerfußball. Bei den Frauen ist da aber noch ein bisschen Luft nach oben, Clara Jakubczyk.
7: Im Gegensatz zu den Wolfsburgerinnen konnten sich die Mailänderinnen noch nie für die Champions League qualifizieren. Die Mannschaft gibt es aber auch erst seit 2018. Zuletzt wurde das Team um die ehemalige Wolfsburgerin Lina Magul zweimal italienischer Vizemeister. Direkte Duelle mit Wolfsburg gab es noch keine, beide Mannschaften treffen zum allerersten Mal aufeinander. Wolfsburgs Trainer Stefan Lerch erwartet einen defensiv starken Gegner, der aber auch gut umschalten und Tempo machen kann. Dem wollen die Wolfsburgerinnen entgegenwirken, indem sie den Ball selbst gut laufen lassen. So will der VfL schon im Hinspiel eine gute Ausgangslage schaffen. Das entscheidende Rückspiel steigt dann am kommenden Mittwoch in Mailand.
4: Nach 3 Jahren Pause möchten auch die Frankfurterinnen wieder in die Champions League. Man ist aber Außenseiter gegen Paris Saint-Germain. Egal, sagt Frankfurt-Trainer Nico Anautis.
8: Ja, mit Selbstvertrauen spielen. Wir sind gut drauf. Wir sind im Rhythmus.
3: Die Mannschaft hat sich in der kurzen Zeit gefunden und am Ende müssen wir deren Stärken nehmen und unsere Waffen einsetzen.
4: Und auch hier dann das Rückspiel 7 Tage später, nächste Woche Mittwoch.
8: Der Sport hier in der ARD-Infonacht war das mit Marcel Stober.

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1: Um 5.30 Uhr mit Wolfgang Berger. Die Bundesregierung setzt heute ihre Klausurtagung auf Schloss Neuhardenberg in Brandenburg fort. Die Kabinettsmitglieder beraten über die Wirtschaft und den Hitzeschutz. Aus der Nachrichtenredaktion Karin Busche.
2: Die Bundesregierung will Konsequenzen ziehen aus der Hitzewelle dieses Sommers. Aber zunächst einmal soll heute die Lage analysiert werden. Beschlüsse sind auf Schloss Neuhardenberg nicht geplant. Die sollen erst in späteren Kabinettssitzungen folgen. Außerdem geht es heute auch noch um das Wirtschaftswachstum. Kanzleramtschefin Wagen zeigte sich mit dem Auftakt zufrieden. Sie sagte in den ARD-Tagesthemen, es sei wichtig, sich auszutauschen über den Stand der Dinge bei den Reformvorhaben. Es werde ein arbeitsreicher Herbst, so Wagen. Aber sie zeigte sich zuversichtlich. Alle hätten den gemeinsamen Willen, die Dinge jetzt auch auf einen guten Weg zu bringen.
1: Volkswagen-Chef Blume stellt sich heute auf weiteren Betriebsversammlungen der VW-Belegschaft. Die hat er gestern schon in Wolfsburg auf Einschnitte eingestimmt. Heute reist er nach Emden und Zwickau. Aus der Nachrichtenredaktion Konstanze Semidey.
3: Unter anderem für diese Werke gibt es laut der VW-Führung noch keine wettbewerbsfähige Nutzung für die Zeit nach 2030. Volkswagen hatte dort jeweils große Summen in den Umstieg auf Elektromobilität gesteckt. Ob Standorte geschlossen werden müssen, sei aber noch nicht entschieden, sagte Blume. Für Niedersachsens Ministerpräsident Lies sind Fabrikschließungen keine Option. Er sieht in der Elektromobilität Potenziale für VW. Auch könnten Volkswagen-Werke vorübergehend für die Rüstungsproduktion genutzt werden.
1: Auf dem Hamburger Dom, einem großen Volksfest, hat es einen Großeinsatz von Polizei und Feuerwehr gegeben. Mehr als 20 Menschen saßen in einem Kettenkarussell fest. Aus Hamburg Finn Kessler.
4: Das Kettenkarussell war in etwa 25 Metern Höhe stehen geblieben. Laut Feuerwehr, weil offenbar eine Bremse blockiert war. Weil die Betreiber das Fahrgeschäft nicht mehr in Gang setzen konnten, wurde die Feuerwehr gerufen. Die rückte mit einem Großaufgebot an. 45 Feuerwehrleute, darunter auch speziell ausgebildete Höhenretter und mehrere Rettungswagenbesatzungen waren im Einsatz. Doch gerettet werden mussten die Gestrandeten am Ende nicht. Die Betreiber konnten die Bremsenblockade beheben und die 23 Fahrgäste zurück auf den sicheren Boden befördern.
1: Der Euro-Jackpot ist geknackt. Ein Lottospieler aus Schleswig-Holstein hat die fast 40 Millionen Euro gewonnen. Auch die vorherigen Gewinner kamen aus Deutschland. Anfang August hatte ein Lottospieler aus Nordrhein-Westfalen mehr als 32 Millionen Euro geholt. Im Juni waren mehr als 87 Millionen Euro ebenfalls an einen Spieler aus Nordrhein-Westfalen gegangen. Das Wetter in Deutschland. Tagsüber gebietsweise Schauer und Gewitter, im Nordosten und Südwesten mehr Sonne. Höchstwerte 20 Grad im Erzgebirge bis 29 Grad am Oberrhein. Am Donnerstag im Osten trocken, im Westen einzelne Schauer oder Gewitter, 23 bis 33 Grad. Am Freitag unbeständig und etwas Sonne bei 20 bis 30 Grad. Das waren die Nachrichten.
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5: Und da gibt's nur zwei Meldungen. Die A1 Osnabrück Richtung Bremen ist zwischen Groß-Ibbenau und Bremen-Brinkum nach einem Unfall gesperrt. Und die A1 Hamburg Richtung Lübeck ist zwischen Kreuz-Bargteheide und Bad Oldesloe noch bis 6 Uhr gesperrt. Wenn Sie unterwegs sind, eine gute und sichere Fahrt Ihnen.
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5: Mit Christopher Gaube. Guten Morgen. Spielen. Keine Brett- oder Kartenspiele, sondern am Bildschirm, auf dem Handy, dem PC oder an der Konsole. Von den Spielern selbst auch gern als Zocken bezeichnet. Das ist ein nicht zu unterschätzender Wirtschaftsbereich. So groß, dass es dafür eine riesige Messe gibt, die Gamescom, die heute in Köln ihre Tore öffnet. Hunderttausende Videospielfans werden erwartet. Heute darf aber erst einmal nur das Fachpublikum rein, bevor dann ab morgen alle willkommen sind. Martin Schütz berichtet.
6: Die Gamescom boomt. Noch nie haben die Aussteller so viel Fläche in Köln-Deutz belegt und noch nie waren so viele Aussteller vor Ort. 1600 sind es in diesem Jahr. Bis Sonntag zeigen in den Kölner Messehallen Hersteller von Spielen und Hardware ihre Neuheiten. Heute öffnet die Messe zunächst nur für das Fachpublikum. In den Vorjahren war das immer ein relativ entspannter Start, bevor die Gamescom ihre Tore für das Publikum geöffnet hat. Das wird sich in diesem Jahr wohl ändern, sagt Gerald Böse, der Chef der Köln-Messe. Denn die Nachfrage des Fachpublikums nach Tickets wird immer größer.
7: Wir hatten in den letzten Jahren einen starken Fachbesucherzuwachs. Nicht nur die Konsumenten oder die Gamer, sondern auch die, die praktisch das Business organisieren. Und ich rechne speziell auch im Fachbesucherteil mit einem Zuwachs. Das ist ja die parallele Veranstaltung sozusagen. Da haben wir die letzten Jahre einen starken Zuwachs aus USA, China, Kanada und Japan gehabt.
6: Felix Falk hat in den vergangenen Monaten viel Zeit in die Organisation der Gamescom gesteckt. Der Chef des Branchenverbands Game, der die Messe mit ausrichtet, hat die Computerspieleindustrie und die neuen Produkte genau im Blick. Felix Falk sieht einen Markt, der immer vielfältiger wird.
8: Den einen großen Trend, den gibt es schon seit vielen Jahren nicht mehr, einfach weil auf so einer Riesenfläche, bei so einer Riesenveranstaltung und bei einer so dynamischen Gameskultur und Gamesbranche wir ganz viele unterschiedliche Trends haben.
6: Auf der Gamescom werden daher Spiele präsentiert, die beispielsweise Kindern dabei helfen sollen, eine Fremdsprache zu lernen und die so klingen.
9: Hey, ich bin Eichhörnchen und das ist mein Freund Bär. Und hier seht ihr unseren Freund Frechdachs.
6: Es gibt aber natürlich auch die aufwendig produzierten Blockbuster-Spiele, die sich optisch und akustisch kaum mehr von Hollywood-Filmen unterscheiden. Die Gamescom wächst, gleichzeitig steckt die dazugehörige Industrie in einer Krise. Die Entwicklung so opulenter Spieletitel wird immer teurer und verschlingt teilweise hunderte Millionen Euro. Tausende Menschen werden weltweit entlassen, es fehlen Mikrochips und auch die Hardware wird teurer. Ein Grund, warum die Gamescom trotzdem boomt, ist aus Sicht von Messechef Gerald Böse ihre digitale Strahlkraft. Schon vor Jahren haben die Veranstalter die Gamescom zu einer digitalen Plattform erweitert. Auf ihr können Firmen dauerhaft neue Spiele präsentieren, ohne dass die Messe physisch in Köln stattfindet.
7: Ich kann nur sagen, wir eröffnen damit neue Märkte, neue Zielgruppen und verlängern die Reichweite der Gamescom in Köln nochmal physisch. Dass wir auch ein besonderes Augenmerk auf das Thema der digitalen Reichweite legen.
6: Heute geht es also erstmal nur für das Fachpublikum los. Morgen dürfen auch die Fans die Messe besuchen. Dann wird auch Bundespräsident Frank-Walter Steinmeier zur Gamescom kommen und eine Rede halten.
10: Wirtschaft.
5: China kritisiert die jüngst angedrohten US-Sanktionen gegen den Iran und dessen Handelspartner. Die USA hatten andere Staaten dazu aufgerufen, ihre Wirtschaftsbeziehungen zum Iran abzubrechen und drohten mit Strafen. Aus Shanghai berichtet Eva Lambi-Schmidt.
11: China werde alle notwendigen Maßnahmen ergreifen, um seine Interessen entschlossen zu schützen, teilt ein Sprecher des chinesischen Außenministeriums mit. Die Sanktionen seien einseitig und illegal und daher entschieden abzulehnen. Die USA hatten gedroht, Sanktionen gegen all jene Länder zu verhängen, die Handel mit dem Iran treiben. Die Strafen würden auf wichtige Bereiche wie Finanzen, Öl, Technologie und die Schifffahrt abzielen. Aus dem US-Finanzministerium heißt es dazu, die Behörde habe jeden Knotenpunkt, jeden Vermittler und jedes Netzwerk erfasst, das der Iran für Ölschmuggel und die Umgehung für Sanktionen genutzt habe. Einige Maßnahmen richteten sich demnach gegen mehrere in der chinesischen Sonderverwaltungsregion Hongkong ansässige Firmen sowie einzelne Personen in China. Chinesische Finanzinstitute und Raffinerien wurden bei den Androhungen noch verschont, womöglich um ein geplantes Treffen zwischen US-Präsident Donald Trump und Chinas Staats- und Parteichef Xi Jinping Ende September in den USA nicht zu gefährden. China ist der wichtigste Handelspartner des Irans und der weltweit größte Abnehmer iranischen Öls. Im Gegenzug liefert die Volksrepublik Autos, Maschinen, Elektronik und Metalle. Darunter auch Dual-Use-Güter, das heißt Waren, die sowohl zivil als auch militärisch genutzt werden können. Das chinesische Außenministerium betont, die Zusammenarbeit zwischen den beiden Ländern habe stets im Rahmen des Völkerrechts stattgefunden. Der Handel sollte nicht behindert werden.
5: Wie transparent und umfangreich sind eigentlich die Lobbyregister? Und gibt es Karenzzeiten für Politikerinnen und Politiker beim Wechsel in die Wirtschaft? Damit befasst sich die Organisation Transparency International Deutschland. In ihrem aktuellen Lobby-Ranking stellt die Organisation Unterschiede, zum Teil große Unterschiede in den einzelnen Bundesländern fest. Immerhin, 12 von 16 Bundesländern haben sich beim Thema Transparenz von Lobbyarbeit leicht verbessert. Anja Dobrodinski.
12: Baden-Württemberg führt das Ranking an, Bremen ist Schlusslicht. Bewertet wurden 4 Bereiche. Nummer 1 ist das Lobbyregister, also eine öffentliche Liste von allen Akteuren, Akteuren, die Einfluss auf die Politik nehmen wollen. 10 von 16 Bundesländern haben ein solches Register. Hamburg liegt hier im Ranking vorn. Der zweite Bereich nennt sich legislativer Fußabdruck. Hier soll dokumentiert werden, welcher Lobbyist mit welchen Vorschlägen welches Gesetz beeinflusst hat. Hier schneidet Berlin am besten ab. Kriterium Nummer 3 ist die Karenzzeit. Aus dem Amt ausgeschiedene Politiker müssen beim Wechsel in die Wirtschaft eine bestimmte Zeit warten, um Interessenskonflikte zu vermeiden. Transparency Deutschland fordert 3 Jahre bei schweren Konflikten. Als Beispiel nennt die Organisation Ex-Kanzler Schröder und das Nord Stream-Projekt, das er als Politiker vorangetrieben hatte und für das er wenig später arbeitete. Bei den Karenzzeiten ist Thüringen mit 2 Jahren Spitzenreiter. Nur hier gibt es zudem Sanktionen, wenn sich Politiker nicht daran halten. Der vierte Bereich sind die Verhaltensregeln für Politiker. Dazu gehört unter anderem, dass Nebentätigkeiten und die Einnahmen daraus offengelegt und direkte Spenden an Einzelpersonen verboten werden sollen. Beides ist nicht in allen Bundesländern der Fall. Bayern schneidet hier am besten ab. Seit dem Maskenskandal in der Covid-Zeit werden Nebentätigkeiten hier strenger reguliert.

0: Die Zeit, es ist 5.42 Uhr.
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0: Milliarden gehen ja in die Rüstungsforschung. Die Forschungsergebnisse können aber auch für zivile Zwecke genutzt werden. Zum Beispiel ist die Flugabwehr-Software für den Vogelschutz in Windparks. Michael Lang aus der ARD-Wissenschaftsredaktion.
2: An seinem gegabelten Schwanz ist der Rotmelan im Flug leicht zu erkennen. Mehr als die Hälfte aller Rotmelane weltweit brütet in Deutschland. Immer wieder kollidieren sie und andere Greifvögel mit Windanlagen. Falknerin Lisa Kruse vom norddeutschen Unternehmen Protect Bird erklärt warum.
3: Die Spitzen von der Windkraftanlage, von den Rotorblättern, erreichen bis zu 300 Stundenkilometer. Und diese Kreiselbewegung ist sowieso eine unnatürliche Bewegung. Die kommt in der Natur so nicht vor. Sprich, also das ist schon mal so etwas, was der Vogel zum Teil nicht einordnen kann. Und dann die Geschwindigkeit noch dazu, das sieht der Vogel einfach nicht. Da kann er nicht mehr reagieren.
2: Die Lösung? Die Windräder reagieren auf die Vögel. Möglich machen das die Kameras an den Windrädern. Sie gehören zu einem Antikollisionssystem. Die Biologen und Ingenieure von Protect Bird haben es unter anderem in einem Windpark in Schleswig-Holstein eingebaut. Und sie mussten dabei sehr hohe Kriterien des Bundeslandes erfüllen, sagt Projektmanager Nils Mäder.
4: Die Kriterien dafür sind, dass wir in der Erfassungsrate eine Genauigkeit von 95-97% erreichen und bei der Erkennungsrate, das heißt, wie gut wir den Vogel erkennen, 87-98%.
2: Die Biologen des Unternehmens haben tausende Vogelflugvideos in den vergangenen Jahren aufgenommen und für das KI-Training genutzt. Nach und nach lernte das Programm so die Unterschiede zwischen den gefährdeten Vogelarten kennen, zu jeder Jahreszeit und bei jedem Wetter.
3: Deswegen ist es so wichtig, von sämtlichen Vögeln Bilder zu haben, sogar in den verschiedenen Gefiederstadien. Bleiben wir jetzt mal beim Adler als Beispiel. Die haben Jugendgefieder, was sie dann in 5 Jahren durchwechseln. Und damit die KI weiß, so alles klar, das ist jetzt auch ein Kaiseradler, auch wenn der jetzt anders gefärbt ist, brauchen wir die verschiedenen Filmaufnahmen.
2: Mit Hilfe der Falknerin Lisa Kruse erkennen die Geräte inzwischen auch spanische Geier und französische Pelikane. Während die Kameras jede Anflugschneise genau im Blick haben, gleicht im Hintergrund die ständig aktualisierte Software die Bilder sekundenschnell ab. Ein Teil der Vogelschutztechnik kommt aus der Rüstungsindustrie, sagt Projektmanager Nils Mäder.
4: Ein Teil der Software kommt bei uns aus der Rüstungsindustrie. Das ist die Tracking-Software, die in der Lage ist, 30 Mal pro Sekunde die Position, die Flughöhe und die Fluggeschwindigkeit zu ermitteln. Und wir haben eine hochauflösende Kamera und sind in der Lage, den Vogel schon oder ein Flugobjekt schon in 1200 Meter Entfernung zu erkennen.
2: Diese Technik zahlt sich in der Praxis aus, weiß Uwe Rover. Er ist einer der Betreiber des schleswig-holsteinischen Bürgerwindparks Gnutzt dem Aspe. Früher musste er noch, wenn die Bauern nebenan die Ernte einfuhren, wegen der Vogelschwärme Windräder ganz abstellen. Jetzt schaltet die KI die Windräder nur noch gezielt ab, sagt Uwe Rover.
5: Wir hatten dieses Jahr, seitdem wir das System in Einsatz haben, 35.000 Flugerkennung und wir haben in Summe Abschaltungen, ca. 400-500 Abschaltungen, die wir in diesem Jahr schon registriert haben, mit maximal 400 Sekunden pro Abschaltung.
2: Nur wenige Minuten Trudelmodus eines Windrades reichen aus, dass Rotmelane, Seeadler und andere Vögel gefahrlos durch einen Windpark fliegen können. Immer mehr Firmen bieten Antikollisionstechnik für Windräder an. Software aus der Rüstungsindustrie macht durch gezieltes Abbremsen den Betrieb von Windparks in vielen zusätzlichen Regionen erst wirtschaftlich interessant.
1: Kultur.
0: Liebe geht durch den Magen. Und vielleicht lässt sich auch Außenpolitik leichter verdauen, wenn dabei chinesische Lieblingsgerichte im Wok brutzeln. Das zumindest scheint die Idee hinter einem neuen Kinofilm aus China zu sein. Das Drama spielt während des Irakkriegs. Ein chinesischer Koch gerät in einem Restaurant im Irak zwischen amerikanische Soldaten und islamistische Terrorgruppen. Der Film ist gerade in China angelaufen und dort bislang erfolgreicher als Christopher Nolans Die Odyssee. Eva Lambi-Schmidt berichtet.
6: Ein Bock schwenkt über dem Feuer, Reis mit Gemüse brutzelt darin. Der chinesische Koch Shifu ist sehr beschäftigt, sein Restaurant beliebt.
7: This is the Chinese chef I was telling you about, Mr. Shifu.
6: Der Film Once Upon a Time in the Middle East beginnt fröhlich, humorvoll und mit Nahaufnahmen von schmackhaftem chinesischem Essen. Der chinesische Koch ist für die Arbeit ausgewandert, im Irak verdient er sein Geld, der Laden läuft. Doch dann beginnt im Jahr 2003 der Irakkrieg. Bomben fallen auf die im Film fiktive Stadt, US-Soldaten marschieren ein. Und aus dem Geräusch eines brutzelnden Spiegeleis wird plötzlich der Klang des Kriegs. Die Szenen werden blutig. Aus nächster Nähe zeigen sie die Brutalität der Kämpfe und das Leid der Menschen. Der Chinese auf einmal mittendrin, auf der Flucht vor den Bomben, Explosionen und vor dem Tod. Meine erste Reaktion war, dass der Film sehr schockierend ist. Ich dachte, es wäre eine Komödie, da der Komiker und Schauspieler Shen Teng die Hauptrolle spielt. Doch nachdem ich den ganzen Film gesehen habe, ist klar, es geht hauptsächlich um Krieg, stellt die 27-jährige Kinobesucherin Dong Dong in Shanghai nach 140 intensiven Filmminuten fest. Für sie ist die Botschaft klar, es gehe darum, den Frieden zu schätzen. Auch Wang Yixin geht mit dieser Erkenntnis aus dem Film. Er soll den Wunsch zum Ausdruck bringen, dass es weniger Kriege auf dieser Welt gibt und dass weniger Kinder zu Schaden kommen. Der Film soll den Menschen verdeutlichen, dass durch Kriege viele Kinder leiden, und er tritt für den Frieden ein. Ein chinesischer Antikriegsfilm, der zeigt, wie ein Chinese in einem fremden Land zwischen die Fronten gerät, zwischen US-Soldaten und islamistischen Terrorgruppen. Der Film zeigt die Brutalität beider Seiten und die menschliche Verletzlichkeit, auf Schmerz des Verlusts mit neuem Hass zu reagieren, mit mehr Gewalt. Die Botschaft: Krieg ist nicht die Lösung. Unabhängig von ihrer Nationalität, ob Kinder, Einheimische aus dem Nahen Osten oder Soldaten, sie stehen alle als Menschen dem Krieg gegenüber. Sie haben einfach nur unterschiedliche Rollen. So der Eindruck von Kinobesucherin Dong Dong. Der Film bemühe sich um das Verständnis beider Seiten. Das chinesische Staatsfernsehen CCTV berichtet, er biete einen neutralen Standpunkt eines Drittstaates. Tatsächlich erinnert der Film an offizielle Statements des chinesischen Außenministeriums auch zu heutigen Konflikten und Kriegen in der Welt. China stehe für Frieden und Dialog, werbe für Zurückhaltung, mische sich nicht ein. Im Gegensatz zu den USA, die laut chinesischen Staatsmedien mit ihren Bomben die Welt in Brand setzten. Es ist ein Film auf Linie einer Staatsführung, die ihr Land nach außen hin vermeintlich friedlich und neutral präsentiert. Fiktion und Wirklichkeit gehen aber auseinander. So hat China im Falle des Irans die Angriffe Israels und der USA verurteilt. Russlands Invasion in der Ukraine allerdings nicht. Die Volksrepublik liefert zudem Dual-Use-Güter sowohl an Russland als auch an den Iran. Das sind Waren, die sowohl zivil als auch militärisch genutzt werden können. Medienberichte, wonach China auch Waffen dorthin liefert, dementiert die kommunistische Führung. Glaubst du wirklich, dass du nichts mit dem Krieg zu tun hast? Fragt im Film ein US-Soldat den chinesischen Koch. Dieser ist bereits zwischen den Fronten gefangen, muss schwierige Entscheidungen treffen. Er wird in der Erzählung zum Helden, rettet am Ende viele Waisenkinder vor dem Tod. Nach einer dramatischen Flucht zurück nach China denkt er sich, wäre er doch besser in China geblieben, dann hätte er mit dem Krieg nichts zu tun gehabt.
1: Standpunkte.
0: Dass eine Zuckersteuer eingeführt werden soll, das war ja schon bekannt. Jetzt deutet sich aber an, dass die geplante Abgabe ausgeweitet werden könnte. Zum Beispiel auch auf Fruchtnektar, Haferdrinks und zuckerfreie Getränke mit Süßungsmitteln. Innerhalb der Bundesregierung sind die Pläne umstritten und auch in der öffentlichen Debatte ist viel Kritik zu hören und zu lesen. Als Gastautorin ist heute in den Standpunkten Miriam Holstein dabei. Sie ist stellvertretende Politikchefin bei der Bild und sagt, die Idee einer Zuckersteuer an sich sei ja gut. So wie das Ganze jetzt aber ausgestaltet werden soll, sei es fragwürdig.
7: Fast jeder fünfte Erwachsene in Deutschland ist adipös und rund 6% der Kinder und Jugendlichen. Ärzte warnen, dass dazu auch ein hoher Konsum zuckerhaltiger Getränke beitragen kann. Es klingt daher erstmal vernünftig, die Hersteller mit einer Zuckersteuer dazu bringen zu wollen, weniger Zucker in ihre Getränke zu packen. Doch der Plan, der nun aus dem Finanzministerium vorliegt, wirkt unausgegoren. Selbst für eine Cola Zero oder Hafermilch müsste man künftig tiefer in die Tasche greifen. Der Verdacht liegt nahe, dass diese Steuer nicht nur lenken, sondern auch die Staatskasse füllen soll. Es sind Momente wie diese, in denen man sich manchmal eine Küchenzurufvorschrift für die Regierung wünscht. Jeder Minister und jede Ministerin müsste ein neues Gesetz erst einmal zu Hause am Küchentisch erklären. Und wenn die Familie dann rufen würde, was ist denn das für ein Mist, dann müsste der Entwurf zurück ins Ministerium.
0: Im Kommentar vom Redaktionsnetzwerk Deutschland heißt es, eine Zuckersteuer ist zwar längst überfällig, aber wenn auch Süßstoffdrinks besteuert werden sollen, scheint das eine reine Einnahmequelle zu sein.
8: Wer Süßstoffe im selben Maß besteuert wie Zucker, zerstört den Anreiz für die Industrie, ihre Rezepturen anzupassen. Die Reform verfehlt damit ihr eigenes Ziel. Herstellern fehlt der Grund, auf kalorienfreie Alternativen umzusteigen. Am Ende zahlen die Konsumentinnen und Konsumenten drauf, ohne gesundheitlichen Mehrwert. Dass die Süßstoffsteuer im Entwurf steht, entlarvt das Vorhaben. Hier sollen Haushaltslöcher gestopft werden. Nötig wäre eher eine Abgabe auf Scheingesundes. Viele Joghurts enthalten 11 bis 13 Gramm Zucker pro 100 Gramm, mehr als jede Cola.
0: Die Berliner Morgenpost sieht das in ihrem Kommentar nicht ganz so kritisch. Ja, die Steuer spüle Geld in die Kasse wie jede Abgabe. Aber der Vorwurf, es gehe nur ums Abkassieren, wird nicht geteilt.
8: Vor allem ein Punkt treibt viele um. Auch Getränke mit Süßstoff sollen besteuert werden, obwohl doch gar kein Zucker drin ist. Aber warum werden sie besteuert? Weil auch sie ungesund sind, im Verdacht stehen, Krankheiten wie Krebs zu begünstigen und für einen Gewöhnungseffekt sorgen. Wer von klein auf alles extrem süß kennt, entwickelt Geschmacksvorlieben, die ein Leben lang halten, auch wenn der Zucker durch Chemie ersetzt wurde. Der Staat darf, ja muss eingreifen, wenn eine Industrie systematisch auf Produkte setzt, die Menschen krank machen.
0: Und im Kommentar des Reutlinger Generalanzeigers wird der Zuckersteuerentwurf scharf kritisiert. Für das gemeine Volk sei diese Reform nur die Peitsche und nicht das Zuckerbrot.
8: Was einmal als wichtiges Konzept gestartet ist, hat Klingbeils Ministerium zu einem Monster verunstaltet. So wird diese Steuer dem Land garantiert keine Flügel verleihen. Die geplante Abgabe konzentriert sich nämlich nicht mehr auf Energy-Drinks oder zuckerhaltige Limonaden. Der Fiskus nimmt nun gefühlt alles ins Visier, außer Wasser und Alkoholika. Ferner soll die einst zweckgebundene Abgabe eine fette Finanzspritze für den allgemeinen Haushalt werden. Die Fraktionen dürfen Klingbeil jetzt auf keinen Fall auch noch parlamentarischen Zucker für dieses Konstrukt geben. Es wird Zeit, dass er dafür Saures bekommt.
0: Und das waren die Standpunkte. Zusammengestellt hat sie heute Pascal Küpper.
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0: Heute geht es da um eine Sehenswürdigkeit und ein bedeutendes Symbol. Vor genau 300 Jahren wurde der Grundstein für die Frauenkirche in Dresden gelegt. Michael Kück erzählt die Geschichte des Bauwerks.
9: Sie ist eine der größten Sandsteinbauten der Welt und eine der bedeutendsten Bauwerke des Barock. Besonders faszinierend die über 12.000 Tonnen schwere, weltberühmte Kuppel der Frauenkirche, die bis zum Turmkreuz in einer Höhe von über 90 Metern die Silhouette der Stadt Dresden prägt. 1723 beschließt der Rat der Stadt, die alte Kirche abzureißen und an gleicher Stelle eine neue zu bauen. So erklärt es der Dresdner Bauhistoriker Jürgen Paul.
10: Der Rat der Stadt wurde mehr oder weniger vom Hof gezwungen, eine neue Frauenkirche zu bauen.
9: Auftrag und Befehl dazu gibt der sächsische Kurfürst August der Starke. Eine Demonstration seiner Macht soll sie werden, schon von weitem sichtbar. So wie August die Kirchen aus Italien kennt. Der beauftragte Baumeister George Bär aber hat Probleme. Seine Skizzen werden verworfen. Es mangelt an Baumaterial, Arbeitern und vor allem an Geld.
10: Die Finanzierungsgeschichte der Frauenkirche ist abenteuerlich. Mit Lotterien, mit dem Verkauf von Grabstätten, mit dem Verkauf von Betstübchen wurde das finanziert.
9: Um Geld zu sparen, will Bär die Kuppel aus Sandstein bauen, anstatt aus Holz und Kupfer. Kritiker warnen, sie werde einstürzen und eine Katastrophe verursachen. Doch Bär setzt sich durch und sollte Recht behalten. Doch den schweren Bombenangriffen der Alliierten zum Ende des Zweiten Weltkriegs kann die Frauenkirche nicht mehr standhalten und stürzt ein, wenn auch erst einen Tag nach dem Beschuss. Nach dem Krieg lässt die DDR-Führung die Trümmer nicht beseitigen. Die Steine türmen sich unberührt auf einer riesigen Fläche. Erst nach der Wiedervereinigung Deutschlands und langem Für und Wider gelingt der originalgetreue Wiederaufbau. Für viele ist damit eine offene Wunde in der Stadtgeschichte geschlossen. Der Grundstein der Frauenkirche wurde am 26. August 1726 gelegt. Das war heute vor 300 Jahren.
0: Der Stichtag war das von Michael Kück. Und damit endet die ARD-Infonacht. Am Mikrofon verabschiedet sich jetzt Christopher Gaube. Kommen Sie gut in diesen Mittwoch. Die Zeit jetzt, es ist 5.58 Uhr.
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13: Uns liegen zurzeit keine Verkehrsmeldungen vor. Kommen Sie gut an Ihr Ziel.

0: 6 Uhr. Heute ist Mittwoch, der 26. August.
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0: Auf Schloss Neuhardenberg geht die Kabinettsklausur zu Ende. Unser großes Thema heute früh. Außerdem schauen wir uns die Forderungen des Bayerischen Bauernverbands genauer an.
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0: Und wir erinnern an die Queen der Country-Musik. Dolly Parton ist im Alter von 80 Jahren gestorben. Bei uns gibt's gleich einen Nachruf. Durch die Sendung begleitet sie Katja Strippel. Ich wünsche Ihnen einen schönen guten Morgen. Das Bundeskabinett ist diesmal nicht in der Villa Borsig auf Klausur. Den Neustart nach der Sommerpause, der soll im Schloss Neuhardenberg in Brandenburg gelingen. Seit gestern sind Kanzler Merz und seine Ministerinnen und Minister dort und beraten über einen gemeinsamen Kurs für die anstehenden Reformen. Und sie sprechen über einen besseren Hitzeschutz und suchen nach Antworten auf die wachsende Bedrohung durch hybride Angriffe. Anna Engelke.
3: Gemeinsam reckten Kanzler Merz und sein Kabinett am gestrigen Abend die Köpfe in den blauen Himmel. Über ihnen eine Drohne des Münchner Start-ups Titan Technologies. Der Schlosspark von Neuhardenberg mit lauschigem Teich, für den Besitzer des Drohnen-Start-ups ein sehr ungewöhnliches Übungsgelände. Normalerweise präsentiert er seine Drohnen, die er für die Ukraine produziert, auf Truppenübungsplätzen. Mit Gewohnheiten zu brechen, auch darum geht es bei dieser zweitägigen Regierungsklausur außerhalb von Berlin. Forschungsministerin Dorothee Bär von der CSU.
4: Die Atmosphäre ist gut, die Stimmung ist gut. Und wenn Sie einen Beweis brauchen, meine Kabinettskollegin, meine Sitznachbarin Bärbel Baas schreibt die ganze Zeit neben mir mit einem CDU-CSU-Stift.
3: So entspannt, wie es hier bei Ministerin Baer klingt, ist die Stimmung dann auch wieder nicht. Denn die Koalition aus CDU, CSU und SPD hat es auf ihrer Klausur mit ernsten Themen zu tun. Daran hat allen voran Kanzler Merz gestern keinen Zweifel gelassen, als er über den so wörtlich Drohnenangriff vor knapp 3 Wochen auf den Leipziger Flughafen sprach.
5: Hier in Neuhardenberg wird es nicht um die Zuordnung des Leipziger Angriffs gehen. Daran arbeiten wir zusammen mit den Sicherheitsbehörden intensiv. Und wir werden das in Kürze auch darlegen und uns dazu äußern.
3: Was in Kürze heißt, das ließ Friedrich Merz offen. Auch wenn er keinen Zeitpunkt nannte, so machte es doch den Eindruck, als werde der Kanzler bald mitteilen, wer oder welches Land hinter dem Drohnenangriff steckt. Es klang so, als müsse sich der Urheber dieses Angriffs durchaus Sorgen machen.
5: Deutschland schreckt ab. Die Bundesregierung erlegt Urhebern hybrider Angriffe einen Preis auf. Sie werden dafür bezahlen.
0: Soweit Kanzler Merz gestern bei der Kabinettsklausur. Und bei dem Treffen geht es auch um die Rentenreform. Vizekanzler und Finanzminister Klingbeil geht fest davon aus, dass die Reform trotz aller Widerstände bis zum Ende des Jahres auf den Weg gebracht werden kann. Er sagte gestern Abend im ZDF-Heute-Journal.
6: Es gibt verschiedene Diskussionen, das stimmt. Es sind Ministerpräsidenten, Gewerkschaften. Ich habe jetzt auch gesehen, dass die Arbeitgeber gesagt haben, die verblockte Altersteilzeit muss unbedingt bleiben. Die Kommission hat etwas vorgeschlagen. Jetzt geht es um die Umsetzung. Und da sage ich Ihnen auch, das müssen wir bis Jahresende hinbekommen. Wir müssen die sozialen Sicherungssysteme fit machen. Dazu gehört auch eine Rentenreform. Aber klar ist doch auch, im Detail werden wir diskutieren. Und was für mich wichtig ist, wir müssen natürlich auch Vertrauen schaffen gegenüber den Bürgerinnen und Bürgern. Da treffe ich welche, die sagen, ich wäre nächstes oder übernächstes Jahr dann nach 45 Jahren abschlagsfrei in Rente gegangen. Wie macht ihr das jetzt genau mit dem Übergang? Und dafür werden wir Lösungen finden. Da bin ich mir aber auch sicher, das kriegen wir in der Regierung hin.
0: Soweit Finanzminister Klingbeil von der SPD. Und ähnlich hat sich gestern Abend auch Kanzleramtschefin Wagen von der CDU in den Tagesthemen geäußert. Die wochenlange Trockenheit und Hitze sind für die Bauern ein echtes Problem. Die Ernten sind schlechter ausgefallen als in den vergangenen Jahren. Vor allem im Süden ist die Situation existenzbedrohend. Deshalb fordert der Bayerische Bauernverband finanzielle Unterstützung vom Staat. Verbandspräsident Felsner nennt auch konkrete Summen. Christine Kerler aus München.
7: Eine 500 Millionen Euro und weitere Hilfen für die Landwirtschaft fordert der Bayerische Bauernverband. Ohne Sofortprogramm drohen nach Worten von Verbandspräsident Günter Felsner Betriebsaufgaben. Die Bauern litten unter mehreren Problemen gleichzeitig. Trockenheit und damit verbunden schlechtere Ernten, hohe Kosten und schwierige Märkte. Der BBV fordert etwa 500 Millionen Euro staatlichen Zuschuss für die landwirtschaftliche Unfallversicherung, damit diese ihre Beiträge senken kann. Die Agrardieselrückvergütung für das vergangene Jahr soll in voller Höhe von über 21 Cent pro Liter gezahlt werden, statt der vorgesehenen 6 Cent. Und die Behörden sollen die EU-Direktzahlungen vorzeitig im Oktober an die Landwirte überweisen. Außerdem verlangt der Bayerische Bauernverband die Einführung einer steuerfreien Rücklage für den Risikoausgleich, rückwirkend bis 2024. Damit sollen die Landwirte für schlechte Zeiten sparen können, ohne dass der Fiskus dieses Geld besteuert. Der Katalog des Bauernverbands enthält noch weitere Forderungen, unter anderem die zinslose Stundung fälliger Steuerzahlungen in Notlagen.
0: Die EU-Krisenkommissarin Labib ist gestern im Hohen Venn an der deutsch-belgischen Grenze gewesen, um sich ein Bild von den Zerstörungen durch den Waldbrand zu machen. Das Feuer in dem Torfmoor ist zwar weitgehend gelöscht, aber es flammen immer wieder Branderde auf. Die EU-Kommissarin sagte nach einem Gespräch mit Brandexperten, das Feuer sei ganz offensichtlich zu 100% menschlichen Ursprungs. Die Ermittler prüfen mehrere mögliche Ursachen, aber eine rückt besonders in den Fokus, Thomas Spickhofen aus Brüssel.
8: Der Brand im Hohen Venn könnte durch eine landwirtschaftliche Maschine ausgelöst worden sein, heißt es von der Staatsanwaltschaft in Lüttich. Sie hat eine Untersuchung zur Brandursache eingeleitet. Derzeit würden von den Ermittlern allerdings mehrere Hypothesen geprüft. Eine endgültige Aussage sei derzeit noch nicht möglich. Nach Angaben der Staatsanwaltschaft kann es noch mehrere Monate dauern, bis die abschließenden Gutachten vorliegen. Die wichtigsten Straßen im Hohen Venn sind inzwischen wieder geöffnet, allerdings gelten in der Nähe des Brandgebiets weiterhin strikte Einschränkungen. Unter anderem ist nur Durchfahren erlaubt und die Geschwindigkeit auf 50 Stundenkilometer begrenzt. Das Naturschutzgebiet selbst ist weiterhin geschlossen.
0: Wer seine Bonität prüfen lassen möchte, der holt sich in der Regel eine Auskunft bei der Schufa ein. Die speichert Daten zur Kreditwürdigkeit und offenbar länger als gedacht. Das zeigen Recherchen von NDR und Süddeutscher Zeitung. Demnach hat die Schufa ein Archiv, in dem eigentlich veraltete Daten einsehbar sind. Eine sogenannte Schattendatenbank. Peter Hornung.
9: Zunächst werde man die Schufa auffordern, Auskunft über die in der Schattendatenbank gespeicherten Daten zu geben, so Marco Blocher, Sprecher der Datenschutzorganisation NEUB zum NDR. Der Betrieb der Schattendatenbank müsse zudem sofort gestoppt werden. Wenn die Schufa das nicht tue, werde NEUB in Kürze Klage einreichen. Gleichzeitig bereitet die Organisation nach eigenen Angaben eine Sammelklage gegen die Schufa vor, mit dem Ziel, Schadensersatz zu erstreiten. NEUB fordert jetzt Interessenten auf, sich für eine solche Klage zu melden. Im Erfolgsfall könnte auch ein niedriger Schadensersatz zum großen Problem für die Schufa werden, angesichts von Millionen Betroffenen. NDR und Süddeutsche Zeitung hatten im Juli darüber berichtet, dass die Schufa unbemerkt von der Öffentlichkeit sensible, veraltete Daten praktisch aller erwachsenen Deutschen bis zu 10 Jahre lang speichert. Die Schufa sieht sich dabei im Recht. Inzwischen wird das Unternehmen offenbar mit Anfragen von Verbrauchern überflutet, die Auskunft über diese von ihnen gespeicherten Daten haben wollen. Wie viele es genau sind, wollte die Schufa aber auf wiederholte Nachfrage nicht sagen.
0: Und über diese drohende Sammelklage gegen die Schufa berichten wir gleich nochmal ausführlich um 20 nach 6 im BR24 Hintergrund. In Köln beginnt heute die größte Computerspielmesse der Welt, die Gamescom. Gestern Abend sind schon bei einer Bühnenshow neue Spiele vorgestellt worden. Am Vormittag werden die Messehallen dann für Fachbesucher geöffnet. Und die Gamescom beginnt mit einem Rekord, Martin Schütz aus Köln.
10: Die Gamescom boomt. Noch nie haben die Aussteller so viel Fläche in Köln-Deutz belegt und noch nie waren so viele Aussteller vor Ort. 1600 sind es dieses Jahr. Bis Sonntag zeigen in den Kölner Messehallen Hersteller von Spielen und Hardware ihre Neuheiten. Laut den Veranstaltern der Gamescom gibt es dabei nicht mehr den einen großen Trend, der sich durch die Branche zieht. Die Interessen der Spielerinnen und Spieler sind demnach zu unterschiedlich. Es gibt Stände, an denen Simulatoren gezeigt werden, daneben aufwendige Actionspiele. Genauso unterschiedlich sind mittlerweile die Plattformen, die Gamer nutzen. Sie spielen etwa auf dem Smartphone oder auf dem klassischen PC. Die Messe wächst, aber gleichzeitig steckt die dazugehörige Industrie in einer Krise. Die Entwicklung wichtiger Spieletitel verschlingt teilweise hunderte Millionen Euro. Von der Entwicklung so großer Spiele sind deutsche Studios noch weit entfernt. Die deutsche Games-Industrie besteht vor allem aus kleinen und mittleren Firmen. Sie hoffen darauf, dass die Politik sie in Zukunft stärker fördert, damit sie wachsen können. Aufmerksamkeit bekommt die Branche von der Politik schon mal. Neben mehreren Bundesministern kommt am Donnerstag, dem ersten Publikumstag, auch Bundespräsident Frank-Walter Steinmeier zur Gamescom.
0: Für Volksfestbesucher ist das ein echter Albtraum. Gestern Abend sind auf dem Hamburger Dom 23 Fahrgäste auf einem Kettenkarussell stecken geblieben. Und zwar 3 Stunden lang in fast 30 Metern Höhe. Der Grund? Die Bremsen waren defekt. Finn Kessler.
11: Es war ein Dombesuch, den sich die 23 Fahrgäste des Nordic Tower wohl anders vorgestellt hatten. Sie saßen mehrere Stunden lang in dem Riesenkettenkarussell fest. Das befördert Fahrgäste eigentlich in eine Höhe von rund 80 Metern und dreht sich dann im Kreis. Das Kettenkarussell war allerdings in etwa 25 Metern Höhe stehen geblieben. Laut Feuerwehr, weil offenbar eine Bremse blockiert war. Weil die Betreiber das Fahrgeschäft nicht mehr in Gang setzen konnten, wurde die Feuerwehr gerufen. Die rückte mit einem Großaufgebot an. 45 Feuerwehrleute, darunter auch speziell ausgebildete Höhenretter und mehrere Rettungswagenbesatzungen waren im Einsatz. Doch gerettet werden mussten die Gestrandeten am Ende nicht. Die Betreiber konnten die Bremsenblockade beheben und die 23 Fahrgäste zurück auf den sicheren Boden befördern. Dort wurden sie vom Rettungsdienst noch einmal untersucht. Verletzt wurde bei dem Zwischenfall aber offenbar niemand.
0: Dolly Parton ist tot. Die US-Country-Sängerin ist im Alter von 80 Jahren gestorben. Im Laufe ihrer langen Karriere hat sie fast 50 Studioalben veröffentlicht und mehr als 100 Millionen Platten verkauft. Zuletzt hatte sie immer wieder aus gesundheitlichen Gründen Konzerte abgesagt. Carsten Kühntop mit einem Nachruf.
12: Es ist Dolly Partons Neffe Brian Seaver, der ihren Tod mitteilt, im Namen der Familie in einem Video. Dolly wollte es, so sagt er.
13: By her example, we believed that anything was possible.
12: Durch ihr Vorbild glaubten wir, dass alles möglich war. Es gab keine Tür, die sie nicht öffnen konnte. Und die Türen, die sie öffnete, schrieben Geschichte und veränderten diese.
13: And the doors she opened made and changed history.
12: Dolly Parton wächst in Armut auf dem Land in Tennessee mit 11 Geschwistern. Mit 6 schreibt sie ihren ersten Song, mit 8 bekommt sie eine Gitarre geschenkt, ihre Mutter ermuntert sie zu singen. Nach der High School geht Dolly nach Nashville, Hauptstadt der Country Music.
14: Ich habe von Anfang an mein Talent geglaubt, dass ich in Nashville was zu verkaufen habe, dass meine Songs gut waren und dass ich als Sängerin gut genug war, um es zu schaffen.
12: Dolly trifft Carl Dean, einen Bauunternehmer, der die Liebe ihres Lebens wird und ihre Muse und sie zu zahlreichen Songs inspiriert. Schneller Aufstieg in der Country-Musikszene, damals eine Männerdomäne mit einem Schuss Sexismus. Dolly Parton ist selbstbewusst, unerschrocken und hat einen eisernen Willen zum Erfolg.
14: Ich habe immer gesagt, ich sehe zwar aus wie eine Frau, kann aber auch wie ein Mann denken. Deshalb habe ich mich nicht einschüchtern lassen. Ich war ein ziemlich hübsches Mädchen, naja, ein bisschen aufgetakelt natürlich, aber das habe ich mir zunutze gemacht.
12: Dollys Bühnenpersönlichkeit mit dem grellen Make-up, den wasserstoffblonden Haaren, den schrillen Outfits, der Sanduhrfigur, alles eine bewusst getroffene Geschäftsentscheidung.
14: Ich beschloss, etwas zu tun, das zumindest Aufmerksamkeit erregen würde. Sobald die Leute den Schock über mein lächerliches Aussehen überwunden hätten, würden sie sehen, dass es eine Seite an mir gibt, die man schätzen kann. Ich bin sehr authentisch, wo es darauf ankommt, und zwar innerlich.
0: Dolly Partons Original von I Will Always Love You. In der Version von Whitney Houston ist diese Ballade zu einem der erfolgreichsten Hits aller Zeiten geworden.

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3: Sechs Uhr 15.
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5: Kanzler und Ministerrunde setzen Klausur in Neu-Hardenberg fort. Heute soll es neben Wirtschaftsfragen auch um den Hitzeschutz gehen. Kanzleramtschefin Wagen zeigte sich mit dem Auftakt der Klausur gestern zufrieden. Sie sprach von einem arbeitsreichen Herbst für die Bundesregierung. Bayerischer Bauernverband fordert staatliche Unterstützung. Verbandspräsident Felsner erklärte, die Landwirte im Freistaat müssten mit 500 Millionen Euro unterstützt werden. Angesichts schlechter Ernten, hoher Kosten und schwieriger Absatzmärkte stimmten viele Landwirte vor einer Aufgabe ihres Betriebs. Unter anderem forderte Felsner, die Agrardieselrückvergütung müsse wieder auf 21 Cent pro Liter steigen. Internationaler Währungsfonds sieht Folgen von Energieschock als begrenzt. IWF-Chefin Georgieva sagte vor dem G20-Finanzministertreffen in den USA, die Weltwirtschaft habe die gestiegenen Preise infolge des Iran-Kriegs besser verkraftet als befürchtet. Die Freigabe von Öl- und Gasreserven, eine geringere Nachfrage und der Ausbau erneuerbarer Energien hätten geholfen. Gamescom eröffnet in Köln. Auf der weltgrößten Computer- und Videospielmesse werden auch heuer mehr als 350.000 Besucher erwartet. Bundesfinanzminister Klingbeil sagte der Branche eine Verdoppelung der staatlichen Förderung zu. In diesem und im kommenden Jahr unterstütze der Bund die Unternehmen mit 120 Millionen Euro. Hamburger Volksfestbesucher sitzen in Kettenkarussell fest. Auf dem größten Volksfest der Hansestadt hatten am Abend die Bremsen an dem Fahrgeschäft blockiert. Die Hamburger Feuerwehr rückte an, um 23 Fahrgäste aus rund 25 Metern Höhe zu retten. Dem Personal gelang es nach rund 3 Stunden aber, das Kettenkarussell wieder in Betrieb zu nehmen und alle Fahrgäste sicher auf den Boden zu bringen. Das Wetter erst trüb und regnerisch, später freundlicher, maximal 28 Grad.
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3: In Unterfranken beginnt am Vormittag ein Prozess um eine sehr spezielle Produktionsstätte. Stefan Götz im BR24 Bayern Studio. Angeklagt sind 2 Männer, die im Landkreis Rhön-Grabfeld quasi als Gärtner gearbeitet haben.
6: Genau, die Albaner, beide so Anfang 20, haben sich um eine Cannabis-Aufzuchtanlage am Sambachshof gekümmert. Und zwar um eine ziemlich große. Welche Ausgangslage die Richter am Landgericht Schweinfurt vorfinden, das schildert Norbert Steiche.
7: Als Polizisten die Cannabispflanzen geerntet hatten, kamen ungetrocknet über 62 Kilo zusammen. Die Beamten stellten in dem ehemaligen Gasthaus auch jede Menge Lampen, Filteranlagen, Trafos, Schläuche und Lüfter sicher. Für den immensen Strombedarf in 8 Räumen auf 2 Stockwerken wurde der Stromzähler umgangen. Der Schaden für den Netzbetreiber täglich über 640 Euro. In den fast 2 Monaten sind so rechnerisch über 31.000 Euro an Stromkosten zusammengekommen. Die Pflege und Aufzucht der Cannabispflanzen am Sambachshof hatten laut Staatsanwaltschaft ständig wechselnde Leute übernommen. Auf die Spur der Angeklagten waren Polizei und Staatsanwaltschaft nachher dem Hinweis der Staatsanwaltschaft Koblenz gekommen. Beim Landgericht dort sind 3 Hintermänner bereits zu Haftstrafen verurteilt worden. Sie betrieben Cannabisplantagen im ganzen Bundesgebiet.
6: Berge, Seen, Flüsse. Oberbayern bietet viele Motive zum Fotografieren oder Filmen. Auch Luftaufnahmen sind heute kein Problem mehr mit einer Drohne. Das ist in Vogel- und Naturschutzgebieten sowie Nationalparks zwar verboten, davon lassen sich aber viele nicht abhalten, wie Katrin Bohlmann berichtet.
8: Beispiel Berchtesgadener Nationalpark. Ein Stück unberührter Natur für viele seltene und geschützte Arten. Steinadler, Steinböcke, Murmeltiere und Gämse gehören dazu. Die werden jedoch zunehmend von Drohnen bedroht, beobachten die Ranger im Berchtesgadener Nationalpark. Die Drohnen bedeuten für die Tiere Stress, denn ihr Instinkt sagt,

0: will, sollte sich vorher genau über Abfahrtszeiten informieren. In der Nacht von heute auf morgen kommt es auf der Strecke Augsburg-Ingolstadt zu Zugausfällen. Stattdessen fahren Busse. 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
2: Erstaunen, Entsetzen und Empörung. Das waren die Reaktionen, als Mitte Juli bekannt wurde, dass die Schufa sensible Daten von praktisch jedem Erwachsenen in Deutschland speichert. Und zwar deutlich länger, als viele dachten. Von einer Schattendatenbank ist die Rede. Und viele fragen sich inzwischen, was darin alles gespeichert ist. Jetzt drohen Deutschlands größter Wirtschaftsauskunftei auch rechtliche Konsequenzen. Denn die europäische Datenschutzorganisation NEUP will gerichtlich gegen die Schufa vorgehen. Peter Hornung berichtet.
3: Marco Blocher gibt sich entschlossen.
4: Wir mahnen die Schufa jetzt formell ab und fordern sie auf, die historischen Daten umgehend zu löschen.
3: Die historischen Daten, das sind veraltete Daten, die die Schufa wider Erwarten nicht gelöscht hat. Sensible Informationen über alte Kredite, aber auch Pfändungen oder gar Privatinsolvenzen. Schulden, die die Betroffenen oft schon vor Jahren beglichen haben. Marco Blocher ist Sprecher der gemeinnützigen Datenschutzorganisation NEUP. Und die will die Schufa nun vor Gericht bringen.
4: Wenn die Schufa sich weigert, unseren Forderungen zu entsprechen, dann werden wir eine Unterlassungsklage im kollektiven Verbraucherinteresse einbringen, um unsere Forderungen gerichtlich durchsetzen zu lassen.
3: Blochers durch Spenden finanzierte Organisation mit Sitz in Wien geht seit Jahren vor gegen Datenschutzverstöße von Unternehmen. So reichte NEUP Beschwerden ein gegen Microsoft, Google, Meta und X. Es erwirkte Gerichtsurteile und Geldstrafen in Milliardenhöhe. Im Fall der Schufa-Schattendatenbank soll es nicht bei einer Unterlassungsklage bleiben, so Blocher.
4: Darüber hinaus planen wir eine Verbandsklage auf Schadenersatz für die millionenfache Verletzung von Artikel 15 DSGVO von dem Recht auf Auskunft. Denn die Schufa hat ja allen betroffenen Personen, die in den letzten Jahren Auskunft bei der Schufa beantragt haben, diese Daten vorenthalten.
3: Eine Verbandsklage ist eine spezielle Form der Sammelklage. NEUP will Betroffene auffordern, sich einer solchen Klage anzuschließen, eben weil ihre in der europäischen Datenschutzgrundverordnung verbrieften Auskunftsrechte verletzt worden seien. Die Schufa selbst räumt zwar ein, veraltete Daten bis zu 10 Jahre lang zu speichern, Verbraucher aber hätten kein Interesse an diesen Daten und deshalb informiere man nicht darüber. Die Schufa sieht sich dabei im Recht, aber auch solche historischen Daten zu speichern sei vollkommen legal und vor allem sei es wichtig. In einem Video erklärt sie:
5: Sie dienen der Weiterentwicklung von Produkten und Dienstleistungen. Dazu zählen auch Tests neuer Score-Modelle. Bevor Unternehmen einen neuen Bonitätsscore in ihrem Tagesgeschäft einsetzen, testen sie ihn.
3: Sollte die Datenschutzorganisation NEUP aber mit einer künftigen Sammelklage Erfolg haben, wäre das selbst bei einem niedrigen Schadensersatz pro Fall ein Problem für die Schufa. Denn potenziell betroffen sind bis zu 68 Millionen Menschen, praktisch jeder Erwachsene in Deutschland. Dass nun im Fall der Schattendatenbank NEUP als private Organisation tätig werden müsse, sagt NEUP-Sprecher Marco Blocher, sei auch Schuld der Behörde, die eigentlich über die Schufa wachen müsse.
4: Tja, das liegt daran, dass der zuständige hessische Datenschutzbeauftragte nichts tut und eine vollkommen dysfunktionale Behörde zu sein scheint. Das muss man schon sagen. Also eine integere, kompetente und tatsächlich unabhängige Aufsichtsbehörde hätte der Schufa die Verarbeitung der historischen Daten in der gegenwärtigen Form längst untersagt und ein hohes Bußgeld verhängt.
3: Hessens Landesdatenschutzbeauftragter prüft nach eigenen Angaben diesen Fall bereits seit Frühjahr vergangenen Jahres, ohne aber bisher zu einem Ergebnis gekommen zu sein.
2: Über die drohende Sammelklage gegen die Schufa berichtete Peter Hornung.
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2: Heute enden die Bayreuther Festspiele. 2026 war eine Jubiläumssaison, denn die Festspiele auf dem Grünen Hügel gibt es jetzt seit 150 Jahren. Seitdem werden dort Wagner-Opern aufgeführt. Und diesmal gab es einige Kontroversen. Da wäre die Rede von Michel Friedmann zur Eröffnung oder ein Ring des Nibelungen mit einem Bühnenbild gebaut von künstlicher Intelligenz. Christina Kreuzer zieht Bilanz.
6: Elektrobeat statt Klassik, Tanzen statt Stillstehen, Kurze statt Anzughose. Solche Bilder gab es am Grünen Hügel noch nie. Der bundesweit angesagte DJ Alle Farben mit bürgerlichem Namen Franz Zimmer legte Anfang August am Festspielhaus auf.
7: Es ist ein wahnsinnig besonders, weil es ein Ort ist, einfach an dem die letzten knapp 150 Jahre Wagner gespielt wurde. und ich hier einfach

0: was Neues machen darf.
1: 1700 Karten waren sofort verkauft. Die Idee kam an.
2: Unfassbar. Ich bin absoluter Heavy-Metal-Fan. Und jetzt machen wir was ganz anderes.
3: Die Location ist mega und ich finde es unheimlich wichtig, dass der Hügel sich so öffnet.
4: Techno gab es zu Zeiten von Wagner noch nicht. Und deswegen ist es, glaube ich, schon auch eine gute Idee, einfach mal was anderes hier auszuprobieren.
1: Dieser gewollte Stilbruch war eine von vielen Premieren am Grünen Hügel in der Jubiläumsspielzeit, sagt Festspielleiterin Katharina Wagner.
5: Wir haben uns wirklich bemüht, sehr viel auf die Beine zu stellen und eben auch unterschiedliche Dinge auf die Beine zu stellen.
1: Man wollte sich in dieser Saison vor allem eins: bewegen und sich mehr öffnen. Zum Start in die Festspielsaison kamen zwar wieder viele bekannte Gesichter, überwiegend aus der Politprominenz. Ein besonderes Bild bleibt aber wohl bei vielen haften. Festspielleiterin Katharina Wagner und der jüdische Publizist Michel Friedmann begrüßten die Gäste Seite an Seite am Königsportal. Nach einigem Hin und Her war Friedmann gekommen, um über die Bedeutung der Festspiele in der Zeit des Nationalsozialismus zu sprechen.
6: Man kann Richard Wagner mit gutem Gewissen hören, wenn man Wissen hat, was auch Richard Wagner war, nämlich ein leidenschaftlicher Antisemit.
1: Ein Baustein in der kritischen Auseinandersetzung mit der eigenen Geschichte ist auch die Ausstellung Verstummte Stimmen, die jüdische Künstler und Künstlerinnen sichtbar macht, die während der NS-Zeit verfolgt wurden.
6: Ich möchte ausdrücklich sagen, dass Katharina Wagner gerade die Erinnerungskultur von Bayreuth verändert. Und dafür möchte ich mich bedanken.
1: Die Ausstellung wurde unter der Schirmherrschaft der Stadt Bayreuth für 6 deutsche Opernhäuser digital erweitert. Ein wichtiges Zeichen, sagt Bayreuths Oberbürgermeister Andreas Zippel.
7: Gerade in der heutigen Zeit ist es ja umso wichtiger, nicht zu vergessen, was damals passiert ist.
1: Musikalisch hat ein eher unbekanntes Frühwerk Wagners aufhören lassen. Rienzi feierte Premiere am Hügel. Die eigens für Bayreuth geschriebene Bühnenfassung fand szenisch und musikalisch viel Anklang, wird aber wohl keinen dauerhaften Platz im regulären Bayreuth-Kanon finden. Weniger erfolgreich war der als Experiment angekündigte KI-Ring. Musikalisch zwar gefeiert, fiel das Bühnenbild, erzeugt von digitaler Technik, beim Publikum gnadenlos durch. Entstanden war die Idee aus finanziellen Nöten heraus. Das Geld des Hauses hatte nur für eine szenische Neuproduktion gereicht. Doch trotz Einsparungen, die Festspiele haben wieder tausende Besucher in die Wagnerstadt gelockt. Heute Abend fällt zwar der letzte Vorhang am Grünen Hügel, die Stadt feiert aber noch bis Ende des Jahres das 150-jährige Jubiläum mit zahlreichen Veranstaltungen weiter.
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9: Uns liegen keine Verkehrsmeldungen vor. Gute Fahrt.

Und das Wetter in Bayern. Heute ist es überwiegend bewölkt, vereinzelt kann es regnen. Ab dem Mittag lockert es dann von Südwesten her auf und die Temperaturen erreichen maximal 21 bis 28 Grad. Die weiteren Aussichten. Morgen gibt's viel Sonnenschein, an den Alpen herrscht Föhn. Am Freitag ist es im Südosten zunächst noch länger sonnig, sonst überwiegen die Wolken und es kann heftige Gewitter geben. Der Samstag wird wechselhaft und die Höchstwerte liegen morgen zwischen 28 und 32 Grad, am Freitag bis 30 Grad und am Samstag dann zwischen 21 und 26 Grad.

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2: Heute ist Mittwoch, der 26. August. Es ist 6.30 Uhr.
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2: Auf Schloss Neuhardenberg geht die Kabinettsklausur zu Ende. Unser großes Thema heute früh. Außerdem schauen wir uns die Forderungen des Bayerischen Bauernverbands genauer an. Und wir erinnern an die Queen der Country-Musik. Dolly Parton ist im Alter von 80 Jahren gestorben. Durch die Sendung begleitet sie Katja Strippel. Ich wünsche Ihnen einen schönen guten Morgen. Das Bundeskabinett ist diesmal nicht in der Villa Borsig auf Klausur. Den Neustart nach der Sommerpause, den soll es im Schloss Neuhardenberg in Brandenburg geben. Seit gestern sind Kanzler Merz und seine Ministerinnen und Minister dort und beraten über einen gemeinsamen Kurs für die anstehenden Reformen. Sie sprechen über einen besseren Hitzeschutz, aber es soll auch um Wachstum und Wettbewerbsfähigkeit gehen. Dagmar Peckling.
4: Kanzleramtsministerin Waken ist mit dem Auftakt zufrieden. Es gebe ausreichend Zeit, um auf die Reformvorhaben, die im Herbst vor der Regierung liegen, zu schauen und sich auszutauschen, so die CDU-Politikerin in ARD-Tagesthemen. Ein Vorhaben, die Rentenreform. Sie sei zuversichtlich, dass man das Gesamtpaket so auf den Weg bringen werde, betont Waken. Das Sozialministerium von Bärbel Baas arbeitet an einem Gesetzentwurf, der noch in diesem Jahr beschlossen werden soll. So wie andere Reformvorhaben, beispielsweise in der Pflege und bei der Arbeitszeit. Der Herbst werde arbeitsreich, aber alle in der Koalition hätten den gemeinsamen Willen, die Dinge auf den Weg zu bringen. Das werde man im Herbst auch tun, kündigt die Kanzleramtsministerin an. Am zweiten Tag der Kabinettsklausur geht es um das Thema Wettbewerbsfähigkeit. Eingeladen sind der Handwerkspräsident und Start-up-Unternehmerinnen. Bei der anschließenden Kabinettssitzung wird es um den Hitzesommer und die Folgen gehen. Deutschland müsse den Klimawandel weiter eindämmen und sich besser an die Folgen des Klimawandels anpassen, hatte Kanzler Merz zum Auftakt der Klausur betont. Erste konkrete Entscheidungen dazu soll es laut Merz in kommenden Kabinettssitzungen geben.
2: Auch die Rentenreform ist Thema bei dieser Klausur. Vizekanzler und Finanzminister Klingbeil geht fest davon aus, dass die Reform trotz aller Widerstände bis zum Ende des Jahres auf den Weg gebracht werden kann. Er sagte gestern Abend im ZDF-Heute-Journal.
5: Es gibt verschiedene Diskussionen, das stimmt. Es sind Ministerpräsidenten, Gewerkschaften. Ich habe jetzt auch gesehen, dass die Arbeitgeber gesagt haben, die verblockte Altersteilzeit muss unbedingt bleiben. Die Kommission hat etwas vorgeschlagen. Jetzt geht es um die Umsetzung. Und da sage ich Ihnen auch, das müssen wir bis Jahresende hinbekommen. Wir müssen die sozialen Sicherungssysteme fit machen. Dazu gehört auch eine Rentenreform. Aber klar ist doch auch, im Detail werden wir diskutieren. Und was für mich wichtig ist, wir müssen natürlich auch Vertrauen schaffen gegenüber den Bürgerinnen und Bürgern. Da treffe ich welche, die sagen, ich wäre gerne nächstes oder übernächstes Jahr dann nach 45 Jahren abschlagsfrei in Rente gegangen. Wie macht ihr das jetzt genau mit dem Übergang? Und dafür werden wir Lösungen finden. Da bin ich mir aber auch sicher, das kriegen wir in der Regierung hin.
2: Soweit Finanzminister Klingbeil von der SPD. Und ähnlich hat sich gestern Abend auch Kanzleramtschefin Waken von der CDU in den Tagesthemen geäußert. Die wochenlange Trockenheit und Hitze sind für die Bauern ein echtes Problem. Die Ernten sind schlechter ausgefallen als in den vergangenen Jahren. Vor allem im Süden ist die Situation wirklich existenzbedrohend. Deshalb fordert der Bayerische Bauernverband finanzielle Unterstützung vom Staat. Verbandspräsident Felsner nennt auch konkrete Summen. Christine Kerler aus München.
6: Eine 500 Millionen Euro und weitere Hilfen für die Landwirtschaft fordert der Bayerische Bauernverband. Ohne Sofortprogramm drohen nach Worten von Verbandspräsident Günter Felsner Betriebsaufgaben. Die Bauern litten unter mehreren Problemen gleichzeitig. Trockenheit und damit verbunden schlechtere Ernten, hohe Kosten und schwierige Märkte. Der BBV fordert etwa 500 Millionen Euro staatlichen Zuschuss für die landwirtschaftliche Unfallversicherung, damit diese ihre Beiträge senken kann. Die Agrardieselrückvergütung für das vergangene Jahr soll in voller Höhe von über 21 Cent pro Liter gezahlt werden, statt der vorgesehenen 6 Cent. Und die Behörden sollen die EU-Direktzahlungen vorzeitig im Oktober an die Landwirte überweisen. Außerdem verlangt der Bayerische Bauernverband die Einführung einer steuerfreien Rücklage für den Risikoausgleich, rückwirkend bis 2024. Damit sollen die Landwirte für schlechte Zeiten sparen können, ohne dass der Fiskus dieses Geld besteuert. Der Katalog des Bauernverbands enthält noch weitere Forderungen, unter anderem die zinslose Stundung fälliger Steuerzahlungen in Notlagen.
2: In Köln beginnt heute die größte Computerspielmesse der Welt, die Gamescom. Gestern Abend sind schon bei einer Bühnenshow neue Spiele vorgestellt worden. Und am Vormittag werden die Messehallen dann für Fachbesucher geöffnet. Die Gamescom beginnt mit einem Ausstellerrekord. Es sind so viele Firmen, Verbände und Organisationen dabei wie noch nie. Martin Schütz aus Köln.
7: Die Gamescom boomt. Noch nie haben die Aussteller so viel Fläche in Köln-Deutz belegt und noch nie waren so viele Aussteller vor Ort. 1600 sind es dieses Jahr. Bis Sonntag zeigen in den Kölner Messehallen Hersteller von Spielen und Hardware ihre Neuheiten. Laut den Veranstaltern der Gamescom gibt es dabei nicht mehr den einen großen Trend, der sich durch die Branche zieht. Die Interessen der Spielerinnen und Spieler sind demnach zu unterschiedlich. Es gibt Stände, an denen Simulatoren gezeigt werden, daneben aufwendige Actionspiele. Genauso unterschiedlich sind mittlerweile die Plattformen, die Gamer nutzen. Sie spielen etwa auf dem Smartphone oder auf dem klassischen PC. Die Messe wächst, aber gleichzeitig steckt die dazugehörige Industrie in einer Krise. Die Entwicklung wichtiger Spieletitel verschlingt teilweise hunderte Millionen Euro. Von der Entwicklung so großer Spiele sind deutsche Studios noch weit entfernt. Die deutsche Games-Industrie besteht vor allem aus kleinen und mittleren Firmen. Sie hoffen darauf, dass die Politik sie in Zukunft stärker fördert, damit sie wachsen können. Aufmerksamkeit bekommt die Branche von der Politik schon mal. Neben mehreren Bundesministern kommt am Donnerstag, dem ersten Publikumstag, auch Bundespräsident Frank-Walter Steinmeier zur Gamescom.
2: Während in Bayern die Sommerferien noch in vollem Gange sind, wird auf der Theresienwiese in München schon gehämmert und geschraubt. Der Aufbau fürs Oktoberfest geht in den Endspurt. Nur noch 3,5 Wochen sind es bis zur Wiesen. Und was bis dahin noch alles zu tun ist, das sagt uns Birgit Grundner.
8: Nach den Zelten werden ab heute die großen Fahrgeschäfte aufgebaut. Los geht es unter anderem mit dem Olympia-Looping, der Alpina-Bahn, der Wildwasserbahn und dem Riesenrad. Kleinere Fahrgeschäfte wie Autoscooter, Geisterbahnen und Karussells folgen in einer Woche. Als letztes werden die Buden auf der Theresienwiese eingerichtet. Das wird ab 7. September geschehen. Wer bei all dem gewissermaßen live dabei sein möchte, kann den Wiesenaufbau auf der offiziellen Website oktoberfest.de verfolgen. Die Webcam sendet seit dieser Woche aus einem der Bierzelttürme und bietet einen 360-Grad-Blick über das Festgelände. Radler und Fußgänger müssen dagegen jetzt draußen bleiben. Zuletzt konnten sie die Theresienwiese zumindest an einer Stelle noch queren. Das geht jetzt nicht mehr. Das Gelände ist ab sofort gesperrt.
2: Es ist die wohl größte Tomatenschlacht der Welt. Zum 80. Mal findet heute in der ostspanischen Region Valencia die Tomatina statt. Das Konzept ist einfach. Tausende Menschen bewerben sich eine Stunde lang mit 150 Tonnen reifen Tomaten. Nikolaus Buschlöter.
9: Um Punkt 12 Uhr fahren 7 mit Tomaten beladene offene Lastwagen in die Innenstadt von Buñuel vor. Oben stehen Leute und bewerfen die rund 22.000 Gäste und Einwohner, die die Tomaten wiederum aufnehmen, zerquetschen und sich gegenseitig bewerfen. Innerhalb kürzester Zeit sind alle Teilnehmer Straßen und Wände in der Stadt komplett in roten Matsch getaucht. Den Vorwurf der Lebensmittelverschwendung weisen die Organisatoren weit von sich. Die Tomaten seien erstens nicht für den Verzehr gezüchtet und zweitens auch noch überreif.
2: Dolly Parton ist tot. Die US-Country-Sängerin ist im Alter von 80 Jahren gestorben. Im Laufe ihrer langen Karriere hat sie fast 50 Studioalben veröffentlicht und mehr als 100 Millionen Platten verkauft. Zuletzt hatte sie immer wieder aus gesundheitlichen Gründen Konzerte abgesagt. Ein Nachruf von Anne Schneider.
10: Mit dem Tod von Dolly Parton verliert die Welt weit mehr als nur einen Country-Star. Sie war Sängerin, Songwriterin, Schauspielerin, Unternehmerin und für Millionen Menschen eine Inspiration. Über 6 Jahrzehnte lang begeisterte sie mit Songs wie Jolene oder Coat of Many Colors. Dolly Parton war die erfolgreichste Country-Musikerin aller Zeiten. Schon früh setzte sie sich für die Gleichstellung von Frauen ein, machte ihnen mit Liedern wie 9 to 5 Mut für Anerkennung und faire Chancen zu kämpfen. Mit ihrer blonden Mähne, ihren Glitzer-Outfits und ihrer unverwechselbaren Stimme wurde sie zu einer der bekanntesten Frauen der Popkultur. Und sie war selbstironisch. Es kostet eine Menge Geld, so billig auszusehen, war wohl ihr berühmtester Satz. Aufgewachsen in sehr armen Verhältnissen war ihr immer besonders wichtig, etwas von ihrem Erfolg zurückzugeben. In ihrer Heimat Tennessee schuf sie mit dem Freizeitpark Dollywood tausende Arbeitsplätze. Mit ihrer Imagination Library verschenkte sie Millionen Bücher an Kinder auf der ganzen Welt und förderte so die Freude am Lesen. Selbst in den vergangenen Monaten, als sie gesundheitlich angeschlagen war, sprach Dolly Parton über neue Projekte und ihre Pläne für die Zukunft. Nun verstummt eine der markantesten Stimmen der Musikgeschichte. Was bleibt, sind unvergessliche Songs, großes soziales Engagement und eine Frau, die immer gezeigt hat, dass Herz, Humor und Erfolg wunderbar zusammenpassen.
2: Und jetzt ist es 20 vor 7.
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2: Wie kreditwürdig bin ich eigentlich? Bei der Antwort auf diese Frage kommt oft eine private Organisation ins Spiel. Und um die geht's jetzt in der Wirtschaft mit Birgit Habrath.
11: Die JUFA, die Schutzgemeinschaft für allgemeine Kreditsicherung. Wer sich Geld leihen, eine Wohnung mieten oder einen Mobilfunkvertrag schließen will, der bekommt es unter Umständen mit ihr zu tun. Sie ist Deutschlands größte Wirtschaftsauskunftei. Einträge bei ihr können das Alltagsleben erschweren, denn vielen ist oft nicht klar, was und warum sie dort mit welchen Einträgen auftauchen. Der JUFA drohen im Zusammenhang mit der sogenannten Schattendatenbank nun auch rechtliche Konsequenzen. Eine gemeinnützige europäische Datenschutzorganisation hat angekündigt, gerichtlich gegen die JUFA vorgehen zu wollen. Peter Hornung fragte nach.
12: Zunächst werde man die JUFA auffordern, Auskunft über die in der Schattendatenbank gespeicherten Daten zu geben, so Marco Blocher, Sprecher der Datenschutzorganisation Neu. Der Betrieb der Schattendatenbank müsse zudem sofort gestoppt werden. Wenn die JUFA das nicht tue, werde Neub in Kürze Klage einreichen. Gleichzeitig bereitet die Organisation nach eigenen Angaben eine Sammelklage gegen die JUFA vor, mit dem Ziel, Schadensersatz zu erstreiten. Neub fordert jetzt Interessenten auf, sich für eine solche Klage zu melden. Im Erfolgsfall könnte auch ein niedriger Schadensersatz zum großen Problem für die JUFA werden, angesichts von Millionen Betroffenen. NDR und Süddeutsche Zeitung hatten im Juli darüber berichtet, dass die JUFA unbemerkt von der Öffentlichkeit sensible, veraltete Daten praktisch aller erwachsenen Deutschen bis zu 10 Jahre lang speichert. Die JUFA sieht sich dabei im Recht. Inzwischen wird das Unternehmen offenbar mit Anfragen von Verbrauchern überflutet, die Auskunft über diese von ihnen gespeicherten Daten haben wollen. Wie viele es genau sind, wollte die JUFA aber auf wiederholte Nachfrage nicht sagen.
11: Viele würden gern erben, doch erwarten sich da höchstens ein Familienalbum oder das Geschirr der Großeltern. Andere bekommen mehr vererbt, viel mehr. Das Statistische Bundesamt verrät heute, was da so von einer Generation an die nächste fließt. Wer keine Angehörigen hat, stiftet, so wie der jetzt verstorbene Unternehmer Klaus-Michael Kühne. Ob Tier- oder Klimaschutz, ob Kultur oder Bildung, viele Organisationen sind eben nicht nur auf Spenden, sondern auch auf Erbschaften angewiesen. Leonie Timm mit einem Beispiel.
13: Rund ein Drittel ihrer Einnahmen bezieht die gemeinnützige Organisation SOS Kinderdörfer weltweit aus Schenkungen und Erbschaften. Neben staatlichen Zuschüssen und Spenden bilden sie die dritte finanzielle Säule. Und immer mehr Menschen interessieren sich dafür, ihr Vermögen teilweise oder ganz an NGOs zu vererben, erklärt Petra Sorge-Bohms im BR24-Interview. Im Vorstand von SOS Kinderdörfer weltweit ist sie für die Bereiche Fundraising sowie den Dialog mit Spenderinnen und Spendern zuständig.
14: Was ich sehr spannend finde, ist, viele glauben, es sind immer die Superreichen, die uns bedenken, aber tatsächlich sind es vor allen Dingen normale Menschen, die entweder uns eine größere Geldspende, was Erspartes oder ihr Häuschen und auch ganz andere Wertgegenstände zukommen lassen.
13: Um das Thema gemeinwohlorientiertes Vererben bekannter zu machen, haben 26 Stiftungen die Initiative Apfelbaum gegründet. Auch dort erhalten Interessierte Informationen und Beratung zum Thema. Auf ihrer Homepage bietet die Initiative auch einen Testamentsgenerator, mit dem man sich ein rechtssicheres Testament erstellen kann.
11: Und noch der Blick auf die Märkte. Heute früh die Hoffnung auf eine Entspannung im Konflikt mit dem Iran haben die geprägt. Die japanische Börse tendiert fester. Der Nikkei-Index legte 0,6% zu. Die Börse in Shanghai gewann 0,9%. Am Rohstoffmarkt verbilligte sich ein Barrel der Nordseesorte Brent um 2,5% auf gut $86.

0: Jetzt ist es 6.45 Uhr.
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0: Die Nachrichten mit Markus Terhaast.
2: Bundeskabinett berät über Hitzeschutz. Am zweiten Tag der Klausur auf Schloss Neuhardenberg soll es um die Folgen der Klimaveränderung gehen. Bundeskanzler Merz hatte von großen Schäden gesprochen. Grünen-Chefin Brandner hielt der Bundesregierung vor, sie reagiere zu spät. Außerdem, so Brandner, dürften die Städte und Gemeinden mit dem Hitzeschutz nicht alleingelassen werden. Kurdische Miliz in Syrien löst sich auf. Rund 10 Jahre nach ihrer Gründung würden sich die demokratischen Kräfte Syriens, kurz SDF, in die syrische Armee eingliedern. Das erklärte Kurdenführer Abdi. Die SDF seien damit keine unabhängige Streitmacht mehr. Der US-Sondergesandte Barrack lobte diesen Schritt als echte Integration. Die USA hatten die SDF mit aufgebaut, um die Dschihadisten des Islamischen Staats zurückzudrängen. Medizinstudenten nutzen Landarztmodell. Der bayerischen Gesundheitsministerin Gerlach zufolge beginnen 182 angehende Ärzte ihr Studium mit einer besonderen Verpflichtung. Ihren Studienplatz haben sie bekommen, weil sie nach Abschluss mindestens 10 Jahre in einer unterversorgten Region Bayerns als Hausarzt arbeiten wollen. Naturschützer beklagen Störung durch Drohnen. Dem Landesbund für Vogelschutz zufolge geraten Steinadler, Steinböcke, Murmeltiere und Gämsen durch den Überflug von Drohnen unter Stress. Die Tiere nehmen die Fluggeräte als Bedrohung wahr. Vor allem rund um den Königssee nehme die Zahl der illegalen Drohnenflüge zu, bestätigt der Nationalpark Berchtesgaden. Verstöße würden angezeigt, es sei aber schwierig, die Piloten ausfindig zu machen. US-Country-Sängerin Dolly Parton ist tot. Sie erlag mit 80 Jahren einem Krebsleiden. Weltweit bekannt wurde Parton mit dem Hit Jolene. Im Lauf ihrer über 60-jährigen Karriere veröffentlichte die Sängerin fast 50 Studioalben und verkaufte mehr als 100 Millionen Platten. US-Präsident Trump hat eine landesweite Trauerbeflaggung angeordnet. Das Wetter erst trüb und regnerisch, später freundlicher, maximal 28 Grad.
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0: Mit dem Hitzesommer sind die Waldbrände gekommen, auch bei uns in Bayern. Immer wieder mussten Feuerwehrleute ausrücken, zum Beispiel nach Waldaschaff oder Rechtenbach in Unterfranken oder in den Landkreis Amberg-Sulzbach in der Oberpfalz. Aus diesen Einsätzen haben sie Lehren gezogen, denn der Klimawandel wird wohl dafür sorgen, dass Waldbrandbekämpfung im Sommer an der Tagesordnung bleibt. Aber bei den Löschwassermengen, da sieht es nicht gut aus. Frank Bäumer.
3: Jeder Liter zählt. Bewässern, sogar Baden und Duschen, sollte möglichst vermieden werden. Mit solchen Appellen an die Bevölkerung bemühten sich Mitte August die Kreiswerke Main-Kinzig darum, genügend Löschwasser für einen Waldbrand im hessisch-bayerischen Grenzgebiet zusammenzubekommen. Meldungen wie diese sind für den aus Kalifornien stammenden Waldbrandexperten und Feuerwehrmann Lyndon Pronto Anlass genug, die deutschen Methoden bei der Waldbrandbekämpfung grundsätzlich zu hinterfragen.
4: Das tut mir wirklich weh, wenn ich jetzt so Schlagzeile lese, dass die Bürger auf persönliche Hygienemaßnahmen verzichten sollen, weil wir nicht genug Löschwasser haben. Und dann sehe ich, wie teils auch Kilometer entfernt vom akute Brandherde einfach die Landschaft dann vorsorglich bewässert wird. Also in die Richtung dürfen wir nicht weitergehen.
3: Waldbrände mit Wasser bekämpfen, das wird in Zukunft immer schwieriger. Denn durch den menschengemachten Klimawandel wird aktuellen Studien zufolge nicht nur die Zahl der Waldbrände zunehmen, auch sorgt die Klimaveränderung für mehr Dürren und Trockenheit und damit für akute Löschwasserknappheit. Für Lyndon Pronto ist es höchste Zeit, bei der Brand- und vor allem auch bei der Nachbrandbekämpfung auf Strategien umzuschwenken, die ohne oder mit wenig Wasser auskommen und die etwa in seiner Heimat Kalifornien längst etabliert sind.
4: Ein Schwellbrand ohne Wasser zu löschen geht grundsätzlich auch. Man findet Stellen, wo man an den Sandboden kommt oder an Mineralboden und man gräbt sie so ein bisschen auf. Und dann kann man das Glut, was noch am Brennen ist, da reinlegen, einmischen. Man entzieht quasi den Sauerstoff und die Hitze, die Wärme gleichzeitig.
3: Auch Ulrich Cimolino, Experte für Vegetationsbrände und Leiter des Arbeitskreises Waldbrand im Deutschen Feuerwehrverband, weiß, dass man umdenken muss.
5: Was jetzt alle begreifen müssen, ist, dass sich die Lage halt in den letzten Jahrzehnten verändert hat. Wir haben nicht mehr so das Thema, dass das ein Nebeneffekt ist, dass nur wenige Landstriche von betroffen sind, sondern wir haben das Thema jetzt auch im Westen, auch im Süden Deutschland, wo es eher immer nasser gewesen ist.
3: Zwar gibt es in Deutschland ein flächendeckendes Netz aus leistungsfähigen Feuerwehren, doch oft mangele es an geeigneter Ausrüstung, wie beispielsweise Schutzkleidung, in der sich auch bei hohen Außentemperaturen im Sommer arbeiten lässt. Der Feuerwehrverband bemüht sich um Fortbildungen der Einsatzkräfte in Sachen wasserreduzierter Brandbekämpfung, doch das braucht Zeit. Waldbrände mit wenig Wasser möglichst früh eindämmen, bevor es zu einem Großbrand kommt. Das ist der Schlüssel für die Brandbekämpfung im Klimawandel.
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0: Bundespräsident Steinmeier kommt zur Gamescom nach Köln, der größten Messe weltweit für Computer- und Videospiele. Größer könnte die Aufmerksamkeit für die Branche nicht sein. Steinmeier wird sich morgen unter hunderttausende Spielefans mischen. Alle wollen ausprobieren, was es Neues auf dem Markt gibt. Aber heute darf erstmal das Fachpublikum testen. Trotz kaufbereiter Kunden und hoher Aufmerksamkeit muss die Spieleindustrie allerdings ein Minus verkraften. Martin Schütz berichtet.
6: Das Geschäft rund um die Games ist groß. Alleine 4,2 Milliarden Euro wurden im ersten Halbjahr 2026 mit Computer- und Videospielen und der nötigen Games-Hardware umgesetzt. Nur in Deutschland. Das klingt imposant, ist aber ein Rückgang um 6% im Vergleich zum Vorjahr. Die Computerspielindustrie steckt aktuell in einer Krise. Aber die Lage verbessere sich weltweit, sagt Felix Falk, der Chef des Branchenverbands Game.
7: Global haben wir eine Konsolidierung in den letzten Jahren gesehen, die aber natürlich auch damit ein Stück weit zusammenhängt, dass wir in der Corona-Zeit ein riesiges Wachstum gesehen haben im Games-Bereich und dann wieder ein Stück weit eine Normalisierung, die dann aber auch durch die Verteuerung von Investorengeldern, durch steigende Zinsen und andere Effekte zum Teil auch zu Studioschließungen und Entlassungen geführt hat.
6: Allein der amerikanische Branchenriese Microsoft hat angekündigt, dass in seiner Gaming-Sparte 3200 Menschen ihre Arbeit verlieren werden. Die Krise geht auch an den deutschen Herstellern nicht spurlos vorbei, sagt Björn Bartholdy, Computerspiele-Experte der TH Köln.
8: Wir haben einen riesen Absatzmarkt in Deutschland. Wir sind einer der größten Konsumentenmärkte der EU. Aber wir haben einen vergleichsweise geringen Anteil heimischer Produktion. Das ist natürlich ein Problem. Das heißt, wir kaufen, aber wir kaufen nicht die Produkte, die hier im Land hergestellt werden.
6: Der Marktanteil deutscher Hersteller liegt bei um die 5%. Der niedrige Wert liegt daran, dass die deutschen Entwicklerstudios eher Leichtgewichte sind. Es gibt keinen deutschen Hersteller von Spielekonsolen. Die umsatzstarken sogenannten AAA-Games kommen aus Frankreich, Großbritannien, Kanada, Japan oder den USA. Die deutschen Entwickler können auf dem Weltmarkt nicht mithalten, analysiert Björn Bartholdy.
8: Wir haben viele kleine und ein paar mittelgroße Studios. Und gerade wenn ich ein kleines Studio bin oder ein mittelgroßes Studio, dann ist der Finanzdruck natürlich manchmal, auch gerade bei den Gehältern etc., wirklich enorm. Und bei gestiegenen Kosten ist da einfach oft sehr wenig finanzieller Puffer vorhanden.
6: Die Situation ist aktuell nicht einfach, findet Linda Kruse. Sie betreibt in Köln ein Entwicklerstudio und hat 6 Mitarbeiter. Linda Kruse hat beobachtet, dass die Menschen, die ihren Job bei einem großen Studio verloren haben, woanders unterkommen. Sie glaubt, dass die Krise so langsam durch ist und sich der Markt berappelt.
9: Ich bin der festen Überzeugung, dass es auch wieder besser wird. Wir haben ja auch gesehen jetzt im letzten Jahr, es sind sehr viele neue Indie-Studios gegründet worden. Man versucht halt eher zu zweit, zu dritt, zu viert Spiele halt zu entwickeln und weniger, dass man halt mit 100 oder mit 1000 Leuten halt versucht, ein Spiel zu entwickeln.
6: Die kleinen deutschen Hersteller schauen besonders aufmerksam Richtung Berlin. Jahrelang hat es ein regelrechtes Hickhack rund um die Förderung des Bundes gegeben. Eine Zeit lang konnten beispielsweise unter der Ampelregierung keine neuen Anträge mehr gestellt werden. Das habe dem Standort Deutschland nicht gut getan, sagt der Experte Björn Bartholdy.
8: Man muss sich einfach auch vor Augen führen, dass eine Spieleentwicklung Jahre dauert. Und gerade in diesem Kontext ist natürlich so eine Stop-and-Go-Förderpolitik besonders problematisch.
6: Momentan scheint die Förderung aber stabil zu sein und darauf verlässt sich die Branche.
0: Das war ein Bericht von Martin Schütz. Die Gamescom öffnet heute für das Fachpublikum und ab morgen können dann die Fans kommen.
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0: Uli Hoeneß wird im Januar 75 Jahre alt und auch wenn er inzwischen nur noch Ehrenpräsident ist, hat sein Wort nach wie vor Gewicht beim FC Bayern. Das hat sich auch gestern Abend wieder gezeigt, Viktor List aus unserer Sportredaktion.
10: Ja, da hat sich der Aufsichtsrat getroffen, zu dem gehört Hoeneß noch, und es ging um die Zukunft von Bayern Sportvorstand Max Eberl. Dessen Vertrag wäre im Sommer 2027 ausgelaufen, doch schon in den letzten Wochen hatte Hoeneß angedeutet, dass er mit Eberl sehr zufrieden ist. Und dann war die Vertragsverlängerung eigentlich nur noch Formsache. Taufik Khalil.
11: Vor einigen Monaten beim Pokalfinale hatte Uli Hoeneß ihm noch maximal 60% Verlängerungsgarantie geben wollen, aber in den letzten Wochen war Hoeneß da zurückgerudert und hatte auf 100% erhöht, dementsprechend jetzt auch die Verlängerung des Vertrags des Vorstands, unter anderem, weil Eberl auch in dieser Saison so einen guten Job gemacht hat. Bereits frühzeitig standen die Verpflichtungen von Ismael Saibari und Nene Braun fest, sodass die Bayern diesmal nicht wieder auf den letzten Drücker viel Geld für Spieler ausgeben müssen, die im Zweifelsfall viel früher viel weniger gekostet hätten. Eberl darf damit erstmal weitermachen und schauen, dass er noch den einen oder anderen in den verbleibenden Tagen des Transferfensters vom Hof bekommt. Neuzugänge soll es keine mehr geben.
10: Max Eberls neuer Vertrag beim FC Bayern läuft bis 2029 und auch der Vorstandsvorsitzende Jan-Christian Dresen hat sein Arbeitspapier bis 2029 verlängert. Und so werden beide morgen nach Monaco fliegen zur Auslosung der Champions League Ligaphase und da könnte ein Gegner aus unserem Nachbarland Österreich warten. Der Linzer ASK hat sich gestern wirklich sensationell in den Playoffs gegen Celtic Glasgow durchgesetzt. Das Hinspiel hatte der LASK mit 0:3 bei den Schotten verloren und lag auch im Rückspiel schnell mit 0:1 zurück. Dann haben sie es am Ende aber mit 5:1 in der Verlängerung gewonnen und damit spielen die Oberösterreicher zum ersten Mal in ihrer Geschichte in der Königsklasse. Und die Champions League, die ist das Stichwort. Bei den Frauen muss sich der VfL Wolfsburg als Vizemeister dafür erst qualifizieren. Heute steigt das Hinspiel der Playoffs gegen Inter Mailand und dafür haben sich die Wölfinnen ordentlich warm geschossen am Wochenende. Leidtragende waren die Fußballerinnen des 1. FC Nürnberg, die nach 2:0 Pausenführung noch 2:8 verloren haben. Den heutigen Gegner Inter Mailand schätzt Clara Jakubczyk ein.
12: Der VfL Wolfsburg geht als Favorit in das Spiel gegen die italienischen Vizemeisterinnen aus Mailand, die sich noch nie für die Champions League qualifizieren konnten. Überhaupt ist es das erste Spiel jemals gegen das Team um die ehemalige Wolfsburgerin Lina Magul. Dementsprechend gut haben sich die Wolfsburgerinnen darauf vorbereitet. Trainer Stefan Lerch erwartet einen Gegner mit einer strukturierten Defensive, der aber auch schnell umschalten und Tempo machen kann. Die Wölfinnen gehen nach dem Kantersieg gegen Nürnberg aber mit viel Selbstvertrauen in die Partie und wollen ihre Stärken ausspielen. Gleichzeitig soll sich die Mannschaft mit vielen neuen Spielerinnen weiter einspielen. Die Qualifikation für die Champions League wäre für den VfL Wolfsburg extrem wichtig, um international nicht den Anschluss zu verlieren. Ein Selbstläufer werden die beiden Spiele aber nicht. Das entscheidende Rückspiel in Mailand findet am kommenden Mittwoch statt.
10: Ganz geräuschlos ist er nicht abgelaufen, der Wechsel von Basketballcoach Anton Gavel von Brose Bamberg zum FC Bayern in diesem Sommer. Am Ende konnten sich beide Vereine dann aber doch einigen und der Ex-Bayern-Profi hat sich gestern erstmals den Medien vorgestellt und da ging es natürlich auch um diesen Wechsel nach München.
13: Es wurden sicherlich Behauptungen und Sachen gesagt, die mich persönlich nicht glücklich gemacht haben. Aber auf der anderen Seite bin ich glücklich, dass sich die Vereine jetzt einvernehmlich einigen konnten. Und das ist jetzt hinter uns. Und ich glaube, da wurde schon genug gesprochen. Und wir sollen uns auf die neue Saison jetzt konzentrieren.
10: Und mehr zu Anton Gavels Start bei den FC Bayern Basketballern gibt's in der kommenden Stunde.
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0: Uns liegen zurzeit keine Verkehrsmeldungen vor. Gute Fahrt.

Und das Wetter in Bayern. Heute ist es überwiegend bewölkt. Vereinzelt kann es regnen. Ab dem Mittag lockert es dann von Südwesten her auf. Und die Temperaturen erreichen maximal 21 bis 28 Grad. Die weiteren Aussichten. Morgen gibt es viel Sonnenschein. An den Alpen herrscht Föhn. Am Freitag ist es im Südosten länger sonnig. Sonst überwiegen die Wolken. Und es kann kräftige Schauer und Gewitter geben. Der Samstag wird wechselhaft. Und die Höchstwerte liegen morgen zwischen 28 und 32 Grad. Am Freitag werden es dann bis 30 Grad und am Samstag zwischen 21 und 26 Grad maximal.

0: 7 Uhr, heute ist Mittwoch, der 26. August.
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0: Auf Schloss Neuhardenberg geht die Kabinettsklausur zu Ende. Unser großes Thema heute früh. Ich spreche gleich mit unserem Hauptstadtkorrespondenten. Außerdem schauen wir uns die Forderungen des Bayerischen Bauernverbands genauer an. Und wir erinnern an die Queen der Country-Musik. Dolly Parton ist im Alter von 80 Jahren gestorben. Bei uns gibt's gleich einen Nachruf. Durch die Sendung begleitet sie Katja Strippel. Ich wünsche Ihnen einen schönen guten Morgen. Kanzler Merz und seine Ministerinnen und Minister sind diesmal nicht in der Villa Borsig auf Klausur, sondern auf Schloss Neuhardenberg. Seit gestern treffen sie sich dort und beraten über die anstehenden Reformen. Und mir ist jetzt unser Hauptstadtkorrespondent live zugeschaltet. Schönen guten Morgen, Jasper Ruppert.
2: Guten Morgen, Katja.
0: Als Beweis dafür, wie gut die Stimmung zwischen Union und SPD angeblich ist, hat die CSUlerin Dorothee Bär ja gestern Nachmittag bei der Pressekonferenz angeführt, dass SPD-Chefin Baas neben ihr die ganze Zeit mit einem CDU-CSU-Stift schreibe. Du hast hoffentlich noch andere Beispiele für uns, oder?
2: Ja, das mit dem Stift, das war wirklich eine schöne Anekdote. Und da meinte Dorothee Bär weiter noch, dass man damit ja sehe, dass die Koalition noch nie so eng war. Ich kann dir jetzt leider keine weiteren Beispiele dieser Art liefern, aber man hat gestern gemerkt, alle haben betont, wie harmonisch man zusammenarbeitet. Es gibt ja auch zwei neue Gesichter im Kabinett, Carsten Linnemann und Steffen Bilger, die für Gesundheit bzw. Verkehr zuständig sind. Und auch die, so hörte man, sollen sehr freundlich und mit Applaus empfangen worden sein. Also das war den Koalitionären gestern sehr wichtig zu zeigen, die Stimmung sei gut.
0: Wie schlagen sich die Neuen denn in ihren Ämtern? Hast du da gestern auch schon was beobachten können?
2: Die beiden sind gestern nicht öffentlich aufgetreten, aber man kann zu Steffen Bilger, dem neuen Verkehrsminister, sagen, der war schon Staatssekretär im Verkehrsministerium. Da merkt man, dass der in den Themen drin ist und dass er auch im Umgang mit den Medien sehr offen ist und da ein offenes Ohr hat. Bei Carsten Linnemann, dem neuen Gesundheitsminister, kann man sagen, der ist ja nicht wirklich schuld für, aber vielleicht so einen kleinen Fehlstart hingelegt. Zum einen ist da ein Videoschnipsel aufgetaucht von vor einem Jahr. Da hat er noch gesagt, ja, wenn die Leute mich jetzt als Gesundheitsminister aufgestellt hätten, dann wäre ich nicht erfolgreich gewesen. Die Leute hätten gefragt, warum er? Und deswegen, Schuster, bleib bei deinen Leisten, mach, was du kannst. Also da hat man schon gemerkt, das ist nicht unbedingt sein Traumjob. Und man hat schon rausgehört bei seinen letzten Äußerungen, der wäre wohl sehr gerne Generalsekretär geblieben mit der CDU. Das kann man so sagen.
0: Glaubst du denn, dass die Regierung vor den Landtagswahlen im Osten noch einen Stimmungsumschwung hinbekommt?
2: Ja, gute Frage. Wenn wir uns zurückerinnern, der Start in die Sommerpause, der war ja sehr schwierig. Da gab es den Rücktritt von Unionsfraktionschef Jens Spahn wegen der Leihmutter-Affäre. Dann gab es diese Kabinettsumbildung, die in Teilen gründlich schiefgelaufen ist. Gerade der Umgang mit Verkehrsminister Patrick Schnieder von der CDU, der hat in der Partei für einiges an Ärger gesorgt. Und dann gab es ja auch Kritik an Merz, dass er trotz Waldbränden, Dürre, trotz des Drohnenangriffs am Leipziger Flughafen nicht öffentlich aufgetreten ist. Also man hat auf Schloss Neuhardenberg gemerkt, der Regierung ist wichtig, jetzt eigene Erfolge zu betonen, dass man vertrauensvoll und harmonisch zusammenarbeiten könne, dass man einen Plan für das Land habe. Jetzt wird in 11 Tagen in Sachsen-Anhalt gewählt. Vielleicht kann man mit diesem Bild der Geschlossenheit und entschlossene Wähler erreichen. Ob das für einen großen Stimmungsumschwung reicht, da habe ich so meine Zweifel. Ich glaube, das ist erst möglich, wenn die geplanten Reformen auch wirklich umgesetzt werden.
0: Ja, und gegen die gibt es ja viele Widerstände. Lass uns zuerst mal auf die Rente schauen. Wo hakt's denn da noch?
2: Ja, wir erinnern uns, Ende Juni hatte die Rentenkommission ja ihre 33 Vorschläge vorgelegt und die Bundesregierung hatte sich komplett dahinter gestellt. Arbeitsministerin Bärbel Baas hat von einem Gesamtkunstwerk gesprochen und dass es da unmöglich sei, einzelne Maßnahmen rauszunehmen. Aber jetzt haben wir doch eine Debatte um genau einzelne Maßnahmen. Das ist zum einen das kleinere Thema, die Minijobs, die in ihrer derzeitigen Form abgeschafft werden soll, laut den Plänen der Rentenkommission. Da hat sich beispielsweise besonders CSU-Chef Söder dagegen ausgesprochen. Da wird es noch um die die Frage gehen, wie man das genau ausgestaltet. Und eine größere Baustelle ist die sogenannte Rente mit 63, also dass man nach 45 Versicherungsjahren abschlagsfrei in Rente gehen kann. Die soll auch abgeschafft werden. Da gibt es Widerstände aus der SPD, aber auch drei prominente CDU-Ministerpräsidenten haben sich dagegen ausgesprochen. Und das wird noch ein Thema werden, wie man damit umgeht. Der neue CDU-CSU-Fraktionschef Thorsten Frey hat schon gesagt, dass es eine Härtefallregelung geben soll, dass es auch Übergangsregelungen geben soll. Das ist allerdings im Konzept der Rentenkommission schon mit drin. Da wird jetzt die Frage sein, wie man das genau ausgestaltet.
0: Aber glaubst du denn, dass der Zeitplan bis Ende des Jahres zu halten ist?
2: Ja, das hat Kanzler Merz im Vorfeld der Klausur schon gesagt. Er will die Ministerinnen und Minister darauf einschwören, dass man die Reform jetzt schnell umsetzt. Also zu zeigen, wir wissen, hier ist Handlungsbedarf, wir müssen schnell Lösungen liefern. Ob man gerade die großen Baustellen wie Rente, da liegt das Konzept vor, das könnte möglich sein. Aber bei der Pflegeversicherung, da ist bestimmt noch einiges an Handlungsbedarf. Ob das im Laufe des Jahres noch möglich ist, da müssen wir mal abwarten.
0: Heute will das Kabinett ja unter anderem darüber sprechen, welche Konsequenzen aus den Hitzewellen dieses Sommers gezogen werden sollen. Was zeichnet sich denn da ab? Kommt der Hitzeschutz ins Grundgesetz oder nicht?
2: Ja, Kanzler Merz hat gestern noch mal gesagt, wie wichtig das Thema sei, dass er konkreten Handlungsbedarf sieht. Und du hast es gesagt, die SPD hätte gerne, dass Hitzeschutz und Klimaanpassung als gemeinsame Aufgabe von Bund, Ländern und Kommunen ins Grundgesetz geschrieben wird. Dass das kommt, da habe ich eher meine Zweifel. Die SPD sagt, das brauche es. Der Umweltminister Carsten Schneider meinte, dass ihnen in vielerlei Punkten die Hände gebunden sei und dass sich der Bund da mehr beteiligen müsse. Aus der CDU gibt es viele Stimmen, die sagen, das sei zu bürokratisch und die sei schlicht die Frage nicht geklärt, woher das Geld kommen soll. Und ein ganz großes Problem gibt es bei dem Vorhaben. Man braucht dafür im Bundestag eine Zweidrittelmehrheit und die haben Union und SPD nicht. Nicht mal, wenn sie die Grünen mit ins Boot holen. Also da gehe ich nicht davon aus, dass Merz da auf den SPD-Kurs mit einschwenkt.
0: Das waren Informationen und Einschätzungen von Jasper Ruppert zur Kabinettsklausur auf Schloss Neuhardenberg. Danke, Jasper. Und die Abschlusspressekonferenz von Kanzler Merz und Vizekanzler Klingbeil, die ist heute Mittag. Hier im Programm halten wir Sie selbstverständlich über die Ergebnisse auf dem Laufenden. Ja, und wir bleiben beim Thema Hitze und Trockenheit. Beides ist ja für die Bauern ein echtes Problem. Die Ernten sind schlechter ausgefallen als in den vergangenen Jahren. Vor allem im Süden ist die Situation wirklich existenzbedrohend. Deshalb fordert der Bayerische Bauernverband finanzielle Unterstützung vom Staat. Verbandspräsident Felsner nennt auch konkrete Summen. Christine Kerle aus München.
3: Eine 500 Millionen Euro und weitere Hilfen für die Landwirtschaft fordert der Bayerische Bauernverband. Ohne Sofortprogramm drohen nach Worten von Verbandspräsident Günter Felsner Betriebsaufgaben. Die Bauern litten unter mehreren Problemen gleichzeitig. Trockenheit und damit verbunden schlechtere Ernten, hohe Kosten und schwierige Märkte. Der BBV fordert etwa 500 Millionen Euro staatlichen Zuschuss für die landwirtschaftliche Unfallversicherung, damit diese ihre Beiträge senken kann. Die Agrardieselrückvergütung für das vergangene Jahr soll in voller Höhe von über 21 Cent pro Liter gezahlt werden, statt der vorgesehenen 6 Cent. Und die Behörden sollen die EU-Direktzahlungen vorzeitig im Oktober an die Landwirte überweisen. Außerdem verlangt der Bayerische Bauernverband die Einführung einer steuerfreien Rücklage für den Risikoausgleich, rückwirkend bis 2024. Damit sollen die Landwirte für schlechte Zeiten sparen können, ohne dass der Fiskus dieses Geld besteuert. Der Katalog des Bauernverbands enthält noch weitere Forderungen, unter anderem die zinslose Stundung fälliger Steuerzahlungen in Notlagen.
0: Die EU-Krisenkommissarin Labib ist gestern im Hohen Venn an der deutsch-belgischen Grenze gewesen, um sich ein Bild von den Zerstörungen durch den Waldbrand zu machen. Das Feuer in dem Torfmoor ist zwar weitgehend gelöscht, aber es flammen trotzdem immer wieder Brandherde auf. Die EU-Kommissarin sagte nach einem Gespräch mit Brandexperten, das Feuer sei ganz offensichtlich zu 100% menschlichen Ursprungs. Die Ermittler prüfen mehrere mögliche Ursachen, aber eine rückt besonders in den Fokus. Thomas Speckhofen aus Brüssel.
4: Der Brand im Hohen Venn könnte durch eine landwirtschaftliche Maschine ausgelöst worden sein, heißt es von der Staatsanwaltschaft in Lüttich. Sie hat eine Untersuchung zur Brandursache eingeleitet. Derzeit würden von den Ermittlern allerdings mehrere Hypothesen geprüft. Eine endgültige Aussage sei derzeit noch nicht möglich. Nach Angaben der Staatsanwaltschaft kann es noch mehrere Monate dauern, bis die abschließenden Gutachten vorliegen. Die wichtigsten Straßen im Hohenfenn sind inzwischen wieder geöffnet, allerdings gelten in der Nähe des Brandgebiets weiterhin strikte Einschränkungen. Unter anderem ist nur Durchfahren erlaubt und die Geschwindigkeit auf 50 Stundenkilometer begrenzt. Das Naturschutzgebiet selbst ist weiterhin geschlossen.
0: In Köln beginnt heute die größte Computerspielmesse der Welt, die Gamescom. Gestern Abend sind schon bei einer Bühnenshow neue Spiele vorgestellt worden. Am Vormittag werden die Messehallen dann für Fachbesucher geöffnet. Die Gamescom beginnt mit einem Ausstellerrekord. Martin Schütz aus Köln.
5: Die Gamescom boomt. Noch nie haben die Aussteller so viel Fläche in Köln-Deutz belegt und noch nie waren so viele Aussteller vor Ort. 1600 sind es dieses Jahr. Bis Sonntag zeigen in den Kölner Messehallen Hersteller von Spielen und Hardware ihre Neuheiten. Laut den Veranstaltern der Gamescom gibt es dabei nicht mehr den einen großen Trend, der sich durch die Branche zieht. Die Interessen der Spielerinnen und Spieler sind demnach zu unterschiedlich. Es gibt Stände, an denen Simulatoren gezeigt werden, daneben aufwendige Actionspiele. Genauso unterschiedlich sind mittlerweile die Plattformen, die Gamer nutzen. Sie spielen etwa auf dem Smartphone oder auf dem klassischen PC. Die Messe wächst, aber gleichzeitig steckt die dazugehörige Industrie in einer Krise. Die Entwicklung wichtiger Spieletitel verschlingt teilweise hunderte Millionen Euro. Von der Entwicklung so großer Spiele sind deutsche Studios noch weit entfernt. Die deutsche Games-Industrie besteht vor allem aus kleinen und mittleren Firmen. Sie hoffen darauf, dass die Politik sie in Zukunft stärker fördert, damit sie wachsen können. Aufmerksamkeit bekommt die Branche von der Politik schon mal. Neben mehreren Bundesministern kommt am Donnerstag, dem ersten Publikumstag, auch Bundespräsident Frank-Walter Steinmeier zur Gamescom.
0: Dolly Parton ist tot. Die US-Country-Sängerin ist im Alter von 80 Jahren gestorben. Im Laufe ihrer Karriere hat sie fast 50 Studioalben veröffentlicht und mehr als 100 Millionen Platten verkauft. Zuletzt hatte sie aber immer wieder aus gesundheitlichen Gründen Konzerte abgesagt. Carsten Kühntop mit einem Nachruf.
6: Es ist Dolly Partons Neffe Brian Seaver, der ihren Tod mitteilt, im Namen der Familie in einem Video. Dolly wollte es, so sagt er.
7: By her example, we believed that anything was possible.
6: Durch ihr Vorbild glaubten wir, dass alles möglich war. Es gab keine Tür, die sie nicht öffnen konnte. Und die Türen, die sie öffnete, schrieben Geschichte und veränderten diese.
7: And the doors she opened made and changed history.
6: Dolly Parton wächst in Armut auf dem Land in Tennessee mit 11 Geschwistern. Mit 6 schreibt sie ihren ersten Song, mit 8 bekommt sie eine Gitarre geschenkt. Ihre Mutter ermuntert sie zu singen. Nach der High School geht Dolly nach Nashville, Hauptstadt der Country Music.
8: Ich habe von Anfang an mein Talent geglaubt, dass ich in Nashville was zu verkaufen habe, dass meine Songs gut waren und dass ich als Sängerin gut genug war, um es zu schaffen.
6: Dolly trifft Carl Dean, einen Bauunternehmer, der die Liebe ihres Lebens wird und ihre Muse und sie zu zahlreichen Songs inspiriert. Schneller Aufstieg in der Country-Musikszene, damals eine Männerdomäne mit einem Schuss Sexismus. Dolly Parton ist selbstbewusst, unerschrocken und hat einen eisernen Willen zum Erfolg.
8: Ich habe immer gesagt, ich sehe zwar aus wie eine Frau, kann aber auch wie ein Mann denken. Deshalb habe ich mich nicht einschüchtern lassen. Ich war ein ziemlich hübsches Mädchen, naja, ein bisschen aufgetakelt natürlich, aber das habe ich mir zunutze gemacht.
9: I use that.
6: Dollys Bühnenpersönlichkeit mit dem grellen Make-up, den wasserstoffblonden Haaren, den schrillen Outfits, der Sanduhrfigur, alles eine bewusst getroffene Geschäftsentscheidung.
8: Ich beschloss, etwas zu tun, das zumindest Aufmerksamkeit erregen würde. Sobald die Leute den Schock über mein lächerliches Aussehen überwunden hätten, würden sie sehen, dass es eine Seite an mir gibt, die man schätzen kann. Ich bin sehr authentisch, wo es darauf ankommt, und zwar innerlich.
9: Real, where it counts, and that's inside.
0: Dolly Partons Original und in der Version von Whitney Houston ist I Will Always Love You zu einem der erfolgreichsten Hits aller Zeiten geworden.

0: 7.15 Uhr.
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0: Die Nachrichten mit Markus der Haast.
2: Warken verspricht rasche Umsetzung von Reformen. Die Kanzleramtsministerin sagte am Abend in den Tagesthemen, die Reformen bei Rente und Pflege sowie ein neues Arbeitszeitgesetz kämen noch vor Jahresende. Die Minister von Union und SPD beraten über konkrete Schritte dahin auch heute bei ihrer Klausur auf Schloss Neu-Hardenberg. Weitere Themen sind die Unterstützung der Wirtschaft und der Umgang mit Hitzeproblemen. Bayerischer Bauernverband fordert staatliche Unterstützung. Verbandspräsident Felsner erklärte, die Landwirte im Freistaat müssten mit 500 Millionen Euro unterstützt werden. Angesichts schlechter Ernten, hoher Kosten und schwieriger Absatzmärkte stimmten viele Landwirte vor einer Aufgabe ihres Betriebs. Unter anderem forderte Felsner, die Agrardieselrückvergütung müsse wieder auf 21 Cent pro Liter steigen. Internationaler Währungsfonds sieht Folgen von Energieschock als begrenzt. IWF-Chefin Georgieva sagte vor dem G20-Finanzministertreffen in den USA, die Weltwirtschaft habe die gestiegenen Preise infolge des Iran-Kriegs besser verkraftet als befürchtet. Die Freigabe von Öl- und Gasreserven, eine geringere Nachfrage und der Ausbau erneuerbarer Energien hätten geholfen. Gamescom eröffnet in Köln. Auf der weltgrößten Computer- und Videospielmesse werden auch heuer mehr als 350.000 Besucher erwartet. Bundesfinanzminister Klingbeil sagte der Branche eine Verdoppelung der staatlichen Förderung zu. In diesem und im kommenden Jahr unterstütze der Bund die Unternehmen mit 120 Millionen Euro. Hamburger Dombesucher sitzen in Kettenkarussell fest. Auf dem größten Volksfest der Hansestadt hatten am Abend die Bremsen an dem Fahrgeschäft blockiert. Die Feuerwehr rückte an, um 23 Fahrgäste aus rund 25 Metern Höhe zu retten. Dem Personal gelang es nach rund 3 Stunden aber, das Kettenkarussell wieder in Betrieb zu nehmen und alle Fahrgäste sicher auf den Boden zu bringen. Das Wetter erst trüb und regnerisch, später freundlicher, maximal 28 Grad.
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0: Oberbayern bietet viele Motive zum Fotografieren oder Filmen. Berge, Seen, Flüsse, auch Luftaufnahmen sind heute kein Problem mehr mit einer Drohne. Stefan Götz aus unserem BR24 Bayern-Team. Das ist allerdings nicht überall erlaubt.
3: Speziell in Vogel- und Naturschutzgebieten sowie Nationalparks ist das streng verboten. Allerdings lassen sich viele davon nicht abhalten, wie Katrin Bohlmann berichtet.
4: Beispiel Berchtesgadener Nationalpark. Ein Stück unberührter Natur für viele seltene und geschützte Arten. Steinadler, Steinböcke, Murmeltiere und Gämse gehören dazu. Die werden jedoch zunehmend von Drohnen bedroht, beobachten die Ranger im Berchtesgadener Nationalpark. Die Drohnen bedeuten für die Tiere Stress, denn ihr Instinkt sagt Gefahr von oben. Vor allem rund um den Königssee fliegen immer mehr Drohnen, teilt eine Sprecherin des Nationalparks mit, für spektakuläre Bilder für die Socials. Entdecken Ranger illegale Drohnen, werden die Verstöße angezeigt. Auch wenn es oft schwierig ist, die Piloten ausfindig zu machen. Der Landesverband für Vogel- und Naturschutz, kurz LBV, bestätigt, das Problem mit den Drohnen hat zugenommen. Die Hobbyflieger haben keinen Respekt vor der Natur und stören die Tiere, kritisiert der LBV.
3: Fahndungserfolg in Schwabach. Dort hat ein Unbekannter illegal Bauschutt abgelagert, und zwar an der Bundesstraße nach Wolkersdorf. Jetzt ist der mutmaßliche Täter ermittelt worden. Und zwar nicht nur durch Zeugenaussagen, sondern auch durch Hinweise, die man direkt im Abfall gefunden hatte. Das Landgericht Hof hat gestern Abend eine wichtige Entscheidung im Prozess um unversteuerten und falsch gekennzeichneten Diesel getroffen. Es geht um einen Steuerschaden von nicht weniger als 44 Millionen Euro. Die zentrale Frage, ist der Hauptangeklagte, ein Tankstellenbetreiber, überhaupt verhandlungsfähig? Anne Rose Zuber berichtet.
5: Wie krank ist der angeklagte Tankstellenbetreiber? Das beurteilen zwei Ärzte vollkommen unterschiedlich. Der eine Psychiater hatte bei dem 63-Jährigen vor Monaten eine beginnende Alzheimer-Demenz diagnostiziert. Nun habe sich sein Zustand rapide verschlechtert. Er sei nicht mehr verhandlungsfähig. Deshalb stellten seine Verteidiger den Antrag, den Prozess sofort ohne Urteil zu beenden. Doch ein weiterer Facharzt für Psychiatrie und Neurologie sieht keine Anzeichen für Demenz, sondern eine schwere Depression. Die könne auch zeitweise zu Blockaden im Denken führen. Aber deshalb sei der Mann nicht verhandlungsunfähig. Dieser Auffassung schloss sich das Gericht an. Voraussichtlich nächste Woche sollen Staatsanwaltschaft und Verteidiger ihre Plädoyers halten.

0: anderem vom UNO-Generalsekretär. Er sagt, das Gelände sei unrechtmäßig betreten worden und stehe im Widerspruch zu den völkerrechtlichen Verpflichtungen Israels. Julia Ley berichtet.
1: Das Flüchtlingslager Qalandia am Dienstagnachmittag. Israelische Polizisten haben eine Straße blockiert. Sie führt direkt vorbei an der Berufsschule der UNRWA, dem Hilfswerk der Vereinten Nationen für Palästina-Flüchtlinge im Nahen Osten. Eine Frau will zu ihrer Krankenschwester auf der anderen Seite. Aber die Polizei schießt immer wieder mit Tränengas in die Menge. Die Menschen wussten nicht, wohin sie gehen sollten. Und es wurde ohne Grund Tränengas auf sie abgefeuert. Außerdem ließen sie niemanden zu seinen Häusern durch. Kurz darauf fliegen wieder Tränengasgranaten. Beißender Rauch wabert durch die Luft. Menschen rennen wild durcheinander. Was war passiert? Seit dem Vormittag verbreiteten sich in sozialen Netzwerken erste Berichte. Israelische Sicherheitskräfte hätten eine UNRWA-Berufsschule in Ost-Jerusalem besetzt. Rund 20 Mitarbeitende mussten die Schule verlassen. Kurz darauf war auch der israelische rechtsextreme Sicherheitsminister Itamar Ben-Gvir vor Ort und verbreitete triumphierend auf Telegram, man habe damit begonnen, UNRWA aus dem Komplex zu entfernen. Und weiter, eine Organisation, deren Mitarbeiter in Terrorismus verwickelt waren und die immer wieder als Deckmantel für die Hamas gedient hat, die hat in Jerusalem sowie im Staat Israel keinen Platz. Die Kritik ist nicht neu. Die israelische Regierung wirft dem Hilfswerk vor, dass einige seiner Mitarbeiter am Terrorangriff der Hamas am 7. Oktober beteiligt gewesen sein sollen. Das israelische Parlament hat der UNRWA in der Folge alle Aktivitäten auf israelischem Staatsgebiet verboten. Nur Ost-Jerusalem gehört völkerrechtlich nicht zu Israel. Es wurde aber 1980 von Israel annektiert. Tatsächlich hat sich die UNRWA im August 2024 nach einer internen Untersuchung von 9 Mitarbeitenden getrennt. Allerdings betrafen die Vorwürfe stets nur den Gazastreifen. Im Westjordanland ist das Hilfswerk bis heute für viele Menschen unverzichtbar, betreibt dort 90 Schulen und medizinische Einrichtungen. Gerade die Schule in Qalandia sei einzigartig, sagt Roland Friedrich, UNRWA-Direktor im Westjordanland. Jedes Jahr würden hier mehr als 300 junge Geflüchtete ausgebildet. 9 von 10 von ihnen fänden danach einen Job.
2: Und das ist gerade die Zielgruppe für uns, die tatsächlich Hoffnung für die Zukunft braucht, die Berufsaussichten braucht und die Stabilität braucht.
1: Diese Hoffnung könnte jetzt gefährdet sein, denn kurz nach der Übernahme erklärte der israelische Außenminister Gideon Saar, man wolle die Schule renovieren und schon in wenigen Tagen wieder eröffnen. In Zukunft solle dort der israelische Lehrplan gelten. Das Zentrum und die Schule sollen tausenden arabischen Bewohnern dieses Viertels zugutekommen. Die UNRWA hat versucht, die Eröffnung dieser Schule zu behindern. Man habe die Pläne in engem Austausch mit den Anwohnern entwickelt, sagt der Außenminister noch. Nur direkt neben der Schule scheint davon kaum jemand etwas zu wissen. Weder ein Anwohner, den wir danach fragen, noch Mohammed Aslan, Sprecher der Verwaltung des Qalandia-Flüchtlingslagers. Das Qalandia-Ausbildungszentrum bietet palästinensischen Flüchtlingen eine Berufsausbildung an. Daher ist diese Aussage völlig falsch. Es handelt sich um eine haltlose und unwahre Behauptung. Aslan vermutet ganz andere Interessen hinter der Übernahme. Ende Oktober wird in Israel ein neues Parlament gewählt. Nicht unwahrscheinlich, dass Sicherheitsminister Ben-Gvir mit dieser Aktion vor allem die eigenen Anhänger zufriedenstellen wollte. Es hat für mich den Anschein, als habe sich dieses rechte Lager dazu entschlossen, die Wahlen auf Kosten von palästinensischem Blut auszutragen. Draußen auf den Straßen von Qalandia hoffen viele nun auf internationalen Druck, damit dieser Machtwechsel nicht von Dauer ist.
0: Über Israels umstrittene Beschlagnahmung und Räumung eines Berufsbildungszentrums der UN-Organisation für die Palästinenser in Ost-Jerusalem berichtete Julia Ley.
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0: Seit Anfang des Monats läuft der Film Every Time von Sandra Wollner bei uns in den Kinos. Und gut möglich, dass der Ticketabsatz in den nächsten Tagen sprunghaft steigt. Denn gestern Abend hat eine Jury verkündet, dass der Film für Deutschland ins Rennen um die Oscars geht. Warum diese Entscheidung sowohl mutig als auch begrüßenswert ist, das sagt uns Bettina Dunkel.
4: Es passiert etwas in der deutschen Filmlandschaft. Wagemutiger wird die Branche, experimentierfreudiger und tritt mit diesem neuen Selbstverständnis auch stolz auf internationales Parkett. Aktuellstes Beispiel ist Every Time von Sandra Wollner. Gestern Abend wurde bekannt gegeben, dass das poetische Drama der deutsche Oscar-Kandidat in der Kategorie Bester internationaler Film ist. Erst im Mai hatte die in Berlin lebende Österreicherin mit ihrem dritten Spielfilm eine wichtige Auszeichnung bei

0: den Filmfestspielen in Cannes gewonnen. In der Nebenreihe Un certain regard erhielt Everytime den Hauptpreis. Die Sektion gilt als Sprungbrett in den Hauptwettbewerb des renommierten Festivals und als Kaderschmiede für Filmschaffende, die ausgetretene Pfade schmähen und lieber neue Wege gehen. Die beschreitet Sandra Wollner nur zu gerne. Schon ihre ersten beiden Filme waren Genreverschiebungen, die auf eine traumwandlerische Bildsprache setzen und schwierige Themen wie Pädophilie und Abtreibung behandeln. Auch Everytime berührt Tabus. Es geht um den Tod und wie eine Familie nach einem tragischen Verlust mit Fragen der Schuld und Vergebung umgeht.
1: Das ist das Gleiche, was du ihr gegeben hast?
0: Eine 17-Jährige ist im Drogenrausch in den Tod gestürzt. Der Film zeigt, wie ihr damaliger Freund, die kleine Schwester und die alleinerziehende Mutter ihren Alltag zu meistern versuchen. Sie wollen das Geschehene verstehen und weitermachen. Loslassen, aber nicht vergessen. Ein diffuser Schwebezustand, den Regisseurin und Drehbuchautorin Sandra Wollner so erklärt.
2: In Wahrheit sind diese Figuren eben eigentlich ein bisschen gefangen im Zwischenzustand, in dem mehrere Wahrheiten möglich sind oder wahr sind. Und das hat mich, denke ich, interessiert.
0: Wie ihre Kollegin Mascha Schilinski, deren Film »In die Sonne schauen« im vergangenen Jahr von Deutschland ins Oscar-Rennen geschickt wurde, arbeitet auch Wollner mit metaphysischen Elementen. In enger Absprache mit dem Kamerateam wird das Innenleben der Filmfiguren visualisiert, werden Erinnerungen oder geisterhafte Wahrnehmungen in Szene gesetzt. Eine Bildsprache, auf die auch Volker Schlöndorff in der Romanverfilmung »Heimsuchung« eine Jahrhundertgeschichte setzt, zumindest in der Anfangsszene. Auch sein Film, der im Oktober bundesweit im Kino startet, war unter den 11 Kandidaten für die deutsche Oscar-Einreichung und hätte typische Academy-Vorlieben erfüllt. Inhaltlich geht es um 100 Jahre deutsche Geschichte von 1920 bis zur Gegenwart. Die Hauptrollen sind besetzt mit auch in den USA bekannten Stars wie Lars Eidinger und Martina Gedeck.
3: Jetzt ist uns die Heimat zur Falle geworden.
0: 4-mal haben deutsche Produktionen in der Kategorie Bester internationaler Film den Oscar gewonnen. Alle haben sich mit der deutschen Vergangenheit auseinandergesetzt, mit dem Nationalsozialismus oder der DDR-Diktatur. Insofern wäre Heimsuchung die sicherere Variante gewesen, um im Oscar-Rennen möglichst weit zu kommen. Auch weil Schlöndorff die Academy-Mitglieder schon einmal von seinem Können überzeugen konnte, 1980 mit Die Blechtrommel. Dass sich die Jury für eine junge Regisseurin und ihren formal herausfordernden Film über Trauer und das Verlorensein in einer aus den Fugen geratenen Welt entschieden hat, ist ein großer Vertrauensbeweis. Und eine Entscheidung, die ähnlich mutig und selbstbewusst ist wie Everytime von Sandra Wollner.
4: Und neben Everytime sind noch zwei weitere deutsche Koproduktionen in der Oscar-Vorauswahl für den besten internationalen Film. Gelbe Briefe von Ilka Çatak und von Scham und Geld von Visa Morina. Aus deutscher Sicht wird es also dreifach spannend, wie die Oscar-Shortlist aussieht, die am 15. Dezember bekannt gegeben wird.
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4: Mit einer Verkehrsmeldung von der B470 Weiden Richtung Pegnitz zwischen Weidenwest und Parksteinhütten 4 Kilometer Stau an einer Baustelle. Und das Wetter in Bayern. Heute ist es überwiegend bewölkt, vereinzelt kann es regnen. Ab dem Mittag lockert es dann von Südwesten her auf und die Temperaturen erreichen heute maximal 21 bis 28 Grad. Die weiteren Aussichten. Morgen gibt es viel Sonnenschein, an den Alpen herrscht Föhn. Am Freitag ist es im Südosten länger sonnig, sonst überwiegen die Wolken und es kann kräftige Gewitter geben. Der Samstag wird dann wechselhaft. Die Höchstwerte liegen morgen zwischen 28 und 32 Grad, am Freitag bis 30 Grad und am Samstag dann zwischen 21 und 26 Grad.

0: Es ist 7.30 Uhr.
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0: Bei der Klausurtagung der Bundesregierung geht es heute vor allem um die Probleme der deutschen Wirtschaft. SPD-Vizekanzler Klingbeil zeigt sich optimistisch, dass bei der Rentenreform eine für alle akzeptable Lösung gefunden wird. Außerdem Thema in den nächsten Minuten. Der Bauernverband in Bayern fordert angesichts der Ernteausfälle finanzielle Hilfen vom Bund. Und die Musikwelt trauert um Dolly Parton. Die Country-Legende ist im Alter von 80 Jahren gestorben. Im Studio ist Sabine Strasser. Einen schönen guten Morgen. Die Bundesregierung setzt ihre Kabinettsklausur im Schloss Neuhardenberg fort. Und zu besprechen gibt es auch am Tag 2 noch vieles. Ein Thema ist die geplante Rentenreform. Da steht die Koalition gut eine Woche vor der Landtagswahl in Sachsen-Anhalt vor dem Problem, dass mehrere CDU-Ministerpräsidenten im Osten dafür eingetreten sind, die sogenannte abschlagsfreie Rente mit 63 doch noch zu retten. Und dann geht es noch um die gewaltigen Probleme von Industrie und Handwerk in Deutschland. Was die Frage aufwirft, ob 2 Tage Klausur ausreichen, um diese vielen offenen Fragen zu klären. Die neue Kanzleramtschefin Wagen zeigt sich da optimistisch, wie Dagmar Pepping berichtet.
2: Kanzleramtsministerin Wagen ist mit dem Auftakt zufrieden. Es gebe ausreichend Zeit, um auf die Reformvorhaben, die im Herbst vor der Regierung liegen, zu schauen und sich auszutauschen, so die CDU-Politikerin in ARD-Tagesthemen. Ein Vorhaben, die Rentenreform. Sie sei zuversichtlich, dass man das Gesamtpaket so auf den Weg bringen werde, betont Wagen. Das Sozialministerium von Bärbel Baas arbeitet an einem Gesetzentwurf, der noch in diesem Jahr beschlossen werden soll. So wie andere Reformvorhaben, beispielsweise in der Pflege und bei der Arbeitszeit. Der Herbst werde arbeitsreich, aber alle in der Koalition hätten den gemeinsamen Willen, die Dinge auf den Weg zu bringen. Das werde man im Herbst auch tun, kündigt die Kanzleramtsministerin an. Am 2. Tag der Kabinettsklausur geht es um das Thema Wettbewerbsfähigkeit. Eingeladen sind der Handwerkspräsident und Start-up-Unternehmerinnen. Bei der anschließenden Kabinettssitzung wird es um den Hitzesommer und die Folgen gehen. Deutschland müsse den Klimawandel weiter eindämmen und sich besser an die Folgen des Klimawandels anpassen, hatte Kanzler Merz zum Auftakt der Klausur betont. Erste konkrete Entscheidungen dazu soll es laut Merz in kommenden Kabinettssitzungen geben.
0: Was die Debatte um die geplante Rentenreform angeht, da ist die SPD in der Zwickmühle. Eigentlich hat sie in der Regierungskoalition das Reformkonzept mitgetragen, aber die Kritik der CDU-Ministerpräsidenten an der geplanten Abschaffung der abschlagsfreien Rente nach 45 Beitragsjahren, die entspricht der Ansicht vieler Sozialdemokraten und ihrer Wähler. Vizekanzler und Bundesfinanzminister Klingbeil hat sich dazu am Abend im ZDF geäußert und er hat eine Lösung für das Problem versprochen.
3: Es gibt verschiedene Diskussionen, das stimmt. Es sind Ministerpräsidenten, Gewerkschaften. Ich habe jetzt auch gesehen, dass die Arbeitgeber gesagt haben, die verblockte Altersteilzeit muss unbedingt bleiben. Die Kommission hat etwas vorgeschlagen. Jetzt geht es um die Umsetzung. Und da sage ich Ihnen auch, das müssen wir bis Jahresende hinbekommen. Wir müssen die sozialen Sicherungssysteme fit machen. Dazu gehört auch eine Rentenreform. Aber klar ist doch auch, im Detail werden wir diskutieren. Und was für mich wichtig ist, wir müssen natürlich auch Vertrauen schaffen gegenüber den Bürgerinnen und Bürgern. Da treffe ich welche, die sagen, ich wäre nächstes oder übernächstes Jahr dann nach 45 Jahren abschlagsfrei in Rente gegangen. Wie macht ihr das jetzt genau mit dem Übergang? Und dafür werden wir Lösungen finden. Da bin ich mir aber auch sicher, das kriegen wir in der Regierung hin.
0: Soweit Bundesfinanzminister Klingbeil zur anstehenden Rentenreform, einem der wichtigen Themen der Kabinettsklausur, die heute in Brandenburg in den 2. Tag geht. Der Hitzesommer und die Trockenheit haben die Felder und Wiesen in Deutschland in diesem Jahr geschädigt. Die Ernte wird schlechter ausfallen, das zeigen die ersten Zahlen. Hinzu kommen für die Landwirte noch die Unsicherheiten auf den Weltmärkten. Der Bayerische Bauernverband fordert deshalb vom Bund finanzielle Unterstützung. Christine Kerler berichtet.
4: Eine 500 Millionen Euro und weitere Hilfen für die Landwirtschaft fordert der Bayerische Bauernverband. Ohne Sofortprogramm drohen nach Worten von Verbandspräsident Günter Felsner Betriebsaufgaben. Die Bauern litten unter mehreren Problemen gleichzeitig. Trockenheit und damit verbunden schlechtere Ernten, hohe Kosten und schwierige Märkte. Der BBV fordert etwa 500 Millionen Euro staatlichen Zuschuss für die landwirtschaftliche Unfallversicherung, damit diese ihre Beiträge senken kann. Die Agrardieselrückvergütung für das vergangene Jahr soll in voller Höhe von über 21 Cent pro Liter gezahlt werden, statt der vorgesehenen 6 Cent. Und die Behörden sollen die EU-Direktzahlungen vorzeitig im Oktober an die Landwirte überweisen. Außerdem verlangt der Bayerische Bauernverband die Einführung einer steuerfreien Rücklage für den Risikoausgleich, rückwirkend bis 2024. Damit sollen die Landwirte für schlechte Zeiten sparen können, ohne dass der Fiskus dieses Geld besteuert. Der Katalog des Bauernverbands enthält noch weitere Forderungen, unter anderem die zinslose Stundung fälliger Steuerzahlungen in Notlagen.
0: Trotz der Regenzeit in großen Teilen Mittelamerikas ist es dort gerade ungewöhnlich trocken, ausgelöst durch das Klimaphänomen El Niño. Das wirkt sich auch auf die weltweite Schiffslogistik aus. Schrittweise werden die buchbaren Durchfahrten durch den Panama-Kanal, der Atlantik und Pazifik verbindet, von 36 auf 32 pro Tag gesenkt. Warum das so ist, das erklärt Jenny Barke aus dem ARD-Studio Mittelamerika.
5: Für den Betrieb der Schleusen des Panama-Kanals sind große Wassermengen nötig, die aus zwei Seen nahe der Schifffahrtsstraße entnommen werden. Allerdings hat es zwischen Mai und August 34% weniger geregnet als im historischen Durchschnitt für diesen Zeitraum. Der gedrosselte Schiffsverkehr wirkt sich auch auf die deutschen Reedereien aus. Nach Angaben des Verbands Deutscher Reeder VDR ist der Panama-Kanal für bestimmte Güter von zentraler Bedeutung. Die Einschränkungen würden auf eine ohnehin hohe Nachfrage treffen, weil sich die Energieverkehre wegen der angespannten Lage in der Straße von Hormuz verlagert haben. Betroffen sind laut VDR Container, Massengut- und Tankschiffe sowie Gas- und Autotransporter. Wie viele Schiffe deutscher Reedereien konkret betroffen sind, lässt sich allerdings noch nicht beziffern. Beim Wetterphänomen El Niño heizt sich der Pazifik stark auf. In der Folge steigt das Risiko für Wetterextreme. Klimaforscher rechnen mit einem der stärksten El Niño-Ereignisse seit Beginn der Klimaaufzeichnungen. Während es in einigen, sonst trockenen Gebieten zu kräftigen Niederschlägen kommen könne, führe El Niño in anderen Regionen häufig zu schwerer Dürre.
0: Dolly Parton ist tot. Und die Reaktionen aus der Musikwelt auf ihren Tod zeigen, wie wichtig, geliebt und geschätzt diese Sängerin war, weit über ihr Genre der Country-Musik hinaus und vor allem bei Frauen. Die R&B-Sängerin Beyoncé nannte Dolly Parton den Maßstab und den Nordstern, kühn und brillant. Pop-Superstar Taylor Swift erklärte, eine Welt ohne Dolly fühle sich für sie nicht möglich, nicht real und nicht richtig an. Dolly Partons Familie hatte am Abend den Tod der Sängerin bekannt gegeben, die mit ihren Hits Musikgeschichte geschrieben hat. Sie starb mit 80 Jahren. Anne Schneider mit einem Nachruf.
6: Mit dem Tod von Dolly Parton verliert die Welt weit mehr als nur einen Country-Star. Sie war Sängerin, Songwriterin, Schauspielerin, Unternehmerin und für Millionen Menschen eine Inspiration. Über 6 Jahrzehnte lang begeisterte sie mit Songs wie Jolene oder Coat of Many Colors. Dolly Parton war die erfolgreichste Country-Musikerin aller Zeiten. Schon früh setzte sie sich für die Gleichstellung von Frauen ein, machte ihnen mit Liedern wie 9 to 5 Mut für Anerkennung und faire Chancen zu kämpfen. Mit ihrer blonden Mähne, ihren Glitzer-Outfits und ihrer unverwechselbaren Stimme wurde sie zu einer der bekanntesten Frauen der Popkultur. Und sie war selbstironisch. Es kostet eine Menge Geld, so billig auszusehen, war wohl ihr berühmtester Satz. Aufgewachsen in sehr armen Verhältnissen war ihr immer besonders wichtig, etwas von ihrem Erfolg zurückzugeben. In ihrer Heimat Tennessee schuf sie mit dem Freizeitpark Dollywood tausende Arbeitsplätze. Mit ihrer Imagination Library verschenkte sie Millionen Bücher an Kinder auf der ganzen Welt und förderte so die Freude am Lesen. Selbst in den vergangenen Monaten, als sie gesundheitlich angeschlagen war, sprach Dolly Parton über neue Projekte und ihre Pläne für die Zukunft. Nun verstummt eine der markantesten Stimmen der Musikgeschichte. Was bleibt, sind unvergessliche Songs, großes soziales Engagement und eine Frau, die immer gezeigt hat, dass Herz, Humor und Erfolg wunderbar zusammenpassen.
0: Die Country-Legende Dolly Parton ist gestorben. Das war ein Nachruf von Anne Schneider. Und wir werfen noch kurz einen Blick auf die wohl größte Tomatenschlacht der Welt. Zum 80. Mal findet heute in der ostspanischen Region Valencia die Tomatina statt. Das Konzept ist einfach. Tausende Menschen bewerfen sich eine Stunde lang mit rund 150 Tonnen reifer Tomaten. Aus Madrid berichtet Nicolas Buschlüter.
7: Um Punkt 12 Uhr fahren 7 mit Tomaten beladene offene Lastwagen in die Innenstadt von Buñuel vor. Oben stehen Leute und bewerfen die rund 22.000 Gäste und Einwohner, die die Tomaten wiederum aufnehmen, zerquetschen und sich gegenseitig bewerfen. Innerhalb kürzester Zeit sind alle Teilnehmer Straßen und Wände in der Stadt komplett in roten Matsch getaucht. Den Vorwurf der Lebensmittelverschwendung weisen die Organisatoren weit von sich. Die Tomaten seien erstens nicht für den Verzehr gezüchtet und zweitens auch noch überreif.
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0: Und da wird auf BR24 jetzt gespielt. Birgit Habrath ist bei mir im Studio und sagt uns warum.
8: Weil heute in Köln eine Messe startet, auf der es um Spiele geht. Nicht klassisch in der analogen Welt, also Mensch, ärger dich oder so, was ja immer seltener wird, sondern im Netz. Die Gamescom erwartet Hunderttausende von Fans, die sich in der Kölner Messe Neuheiten präsentieren lassen und mitspielen dürfen. Aber erst ab morgen, heute ist das Fachpublikum zu Gast. Auf der Gamescom geht es ja immer auch darum, den lukrativen Markt zu besetzen. Der Andrang, so Martin Schütz, ist groß.
9: Noch nie haben die Aussteller so viel Fläche in Köln-Deutz belegt und noch nie waren so viele Aussteller vor Ort. 1600 sind es dieses Jahr. Bis Sonntag zeigen in den Kölner Messehallen Hersteller von Spielen und Hardware ihre Neuheiten. Laut den Veranstaltern der Gamescom gibt es dabei nicht mehr den einen großen Trend, der sich durch die Branche zieht. Die Interessen der Spielerinnen und Spieler sind demnach zu unterschiedlich. Es gibt Stände, an denen Simulatoren gezeigt werden, daneben aufwendige Actionspiele. Genauso unterschiedlich sind mittlerweile die Plattformen, die Gamer nutzen. Sie spielen etwa auf dem Smartphone oder auf dem klassischen PC. Die Messe wächst, aber gleichzeitig steckt die dazugehörige Industrie in einer Krise. Die Entwicklung wichtiger Spieletitel verschlingt teilweise hunderte Millionen Euro. Von der Entwicklung so großer Spiele sind deutsche Studios noch weit entfernt. Die deutsche Games-Industrie besteht vor allem aus kleinen und mittleren Firmen. Sie hoffen darauf, dass die Politik sie in Zukunft stärker fördert, damit sie wachsen können. Aufmerksamkeit bekommt die Branche von der Politik schon mal. Neben mehreren Bundesministern kommt am Donnerstag, dem ersten Publikumstag, auch Bundespräsident Frank-Walter Steinmeier zur Gamescom.
8: Siemens Energy will sich neu aufstellen und das Dampfturbinengeschäft möglicherweise später veräußern. Das teilte die Siemens-Tochter nach Sitzung des Aufsichtsrates gestern am späten Abend mit. Das Ziel, ein starkes und unabhängiges Unternehmen für industrielle Energielösungen und weiteres Wachstum. Die IG Metall sieht das nicht ganz so. Die Sparte, die offiziell Transformation of Industries heißt, sei nicht nur profitabel, sondern beinhalte auch Zukunftstechnologien, die zu verkaufen könnte Folgen haben, auch für die Beschäftigten. Schon gestern überwirkt an den Märkten die Hoffnung darauf, dass der Krieg im Iran nun endlich beendet und die Straße von Hormuz nicht weiter blockiert ist. Jedes Wort einer Beteiligten dem Krieg wird da gleich gedeutet von den Anlegerinnen und Anlegern. Gerade bewegt sich etwas in der Politik und damit den Märkten. Detlef Landsmesser mit einem Blick auf den Handelstag.
10: Der japanische Nikkei-Index legte zunächst um 0,6% zu, der südkoreanische Kospi gewinnt über 1%. Auch die New Yorker Börsen waren gestern gut aufgelegt. Der Dow Jones gewann 0,3%, während die Technologietitel an der Nasdaq um 0,7% anzogen. Vor den Quartalszahlen des Chip-Riesen Nvidia am Abend wollten sich die Anleger aber nicht zu weit vorwagen. Dasselbe dürfte für den Handel in Frankfurt gelten. Die Vorgaben lassen aber leichte Zuwächse erwarten. In ersten Indikationen wird der DAX zum Handelsstart 0,1% höher gesehen. Die Frage ist vor allem, ob die Gewinne von Nvidia die hohen Markterwartungen erfüllen können. Bei den letzten Malen hatten auch hervorragende Zahlen meist zu Gewinnmitnahmen geführt. Allerdings hat die Nvidia-Aktie in den vergangenen Monaten kaum Boden gut gemacht, was die Rückschlagsgefahr begrenzt. Ein weiterer wichtiger Termin heute ist der Preisindex für die privaten Konsumausgaben in den USA und wird besonders von der Notenbank Fed genau beobachtet.
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0: Es ist 7.45 Uhr.
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0: Die Nachrichten mit Markus Terhast.
12: Bundeskabinett berät über Hitzeschutz. Am zweiten Tag der Klausur auf Schloss Neuhardenberg soll es um die Folgen der Klimaveränderung gehen. Bundeskanzler Merz hatte von großen Schäden gesprochen. Grünen-Chefin Brandner hielt der Bundesregierung vor, sie reagiere zu spät. Außerdem, so Brandner, dürften die Städte und Gemeinden mit dem Hitzeschutz nicht alleingelassen werden. CIA-Direktor war zu Gesprächen in Moskau. Das hat Kreml-Sprecher Pieskow der Washington Post bestätigt. Worüber John Ratcliffe, der Chef des amerikanischen Auslandsgeheimdienstes, mit der russischen Seite gesprochen hat, ist offen. Seit gestern hatte die Landung einer amerikanischen Militärmaschine in Moskau für Spekulationen gesorgt. Dort haben die USA momentan keinen Botschafter. Babys sterben bei Feuer auf Geburtsstation in Pakistan. Nach Angaben der Regierung in Islamabad kamen 14 Säuglinge ums Leben. Nur ein Kind habe gerettet werden können. Premierminister Sharif äußerte sich bestürzt und ordnete eine sofortige Untersuchung an. Ursache könnte die Explosion des Kompressors einer Klimaanlage gewesen sein. Naturschützer beklagen Störung durch Drohnen. Dem Landesbund für Vogelschutz zufolge geraten Steinadler, Steinböcke, Murmeltiere oder Gämsen durch den Überflug von Drohnen unter Stress. Die Tiere nehmen die Fluggeräte als Bedrohung wahr. Vor allem rund um den Königssee nehme die Zahl der illegalen Drohnenflüge zu, bestätigt der Nationalpark Berchtesgaden. Verstöße würden angezeigt, es sei aber schwierig, die Piloten ausfindig zu machen. US-Country-Sängerin Dolly Parton ist tot. Sie erlag mit 80 Jahren einem Krebsleiden. Weltweit bekannt wurde Parton mit dem Hit Jolene. Im Lauf ihrer über 60-jährigen Karriere veröffentlichte die Sängerin und Songwriterin fast 50 Studioalben und verkaufte mehr als 100 Millionen Platten. Präsident Trump hat eine landesweite Trauerbeflaggung angeordnet. Das Wetter erst trüb und regnerisch, später freundlicher, maximal 28 Grad.
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0: Mit dem Hitzesommer kamen die Waldbrände, auch in Bayern. Immer wieder mussten Feuerwehren ausrücken, zum Beispiel in Unterfranken nach Walderschaff und Rechtenbach oder in der Oberpfalz in den Landkreis Amberg-Sulzbach. Künftig werden die Einsatzkräfte wegen des Klimawandels wohl häufiger Brände bekämpfen müssen. Und gleichzeitig dürfte das Löschwasser knapp werden. Frank Bäumer.
13: Jeder Liter zählt. Bewässern, sogar Baden und Duschen, sollte möglichst vermieden werden. Mit solchen Appellen an die Bevölkerung bemühten sich Mitte August die Kreiswerke Main-Kinzig darum, genügend Löschwasser für einen Waldbrand im hessisch-bayerischen Grenzgebiet zusammenzubekommen. Meldungen wie diese sind für den aus Kalifornien stammenden Waldbrandexperten und Feuerwehrmann Lyndon Pronto Anlass genug, die deutschen Methoden bei der Waldbrandbekämpfung grundsätzlich zu hinterfragen.
14: Das tut mir wirklich weh, wenn ich jetzt so Schlagzeile lese, dass die Bürger auf persönliche Hygienemaßnahmen verzichten sollen, weil wir nicht genug Löschwasser haben. Und dann sehe ich, wie teils auch Kilometer entfernt vom akute Brandherde einfach die Landschaft dann vorsorglich bewässert wird. Also in die Richtung dürfen wir nicht weitergehen.
13: Waldbrände mit Wasser bekämpfen, das wird in Zukunft immer schwieriger. Denn durch den menschengemachten Klimawandel wird aktuellen Studien zufolge nicht nur die Zahl der Waldbrände zunehmen, auch sorgt die Klimaveränderung für mehr Dürren und Trockenheit und damit für akute Löschwasserknappheit. Für Lyndon Pronto ist es höchste Zeit, bei der Brand- und vor allem auch bei der Nachbrandbekämpfung auf Strategien umzuschwenken, die ohne oder mit wenig Wasser auskommen und die etwa in seiner Heimat Kalifornien längst etabliert sind.
14: Ein Schwellbrand ohne Wasser zu löschen geht grundsätzlich auch. Man findet Stellen, wo man an den Sandboden kommt oder an Mineralboden und man gräbt sie so ein bisschen auf. Und dann kann man das Glut, was noch am Brennen ist, da reinlegen, einmischen. Man entzieht quasi den Sauerstoff und die Hitze, die Wärme gleichzeitig.
13: Auch Ulrich Cimolino, Experte für Vegetationsbrände und Leiter des Arbeitskreises Waldbrand im Deutschen Feuerwehrverband, weiß, dass man umdenken muss.
15: Was jetzt alle begreifen müssen, ist, dass sich die Lage halt in den letzten Jahrzehnten verändert hat. Wir haben nicht mehr so das Thema, dass das ein Nebeneffekt ist, dass nur wenige Landstriche von betroffen sind, sondern wir haben das Thema jetzt auch im Westen, auch im Süden Deutschlands, wo es eher immer nasser gewesen ist.
13: Zwar gibt es in Deutschland ein flächendeckendes Netz aus leistungsfähigen Feuerwehren, doch oft mangele es an geeigneter Ausrüstung, wie beispielsweise Schutzkleidung, in der sich auch bei hohen Außentemperaturen im Sommer arbeiten lässt. Der Feuerwehrverband bemüht sich um Fortbildungen der Einsatzkräfte in Sachen wasserreduzierter Brandbekämpfung, doch das braucht Zeit. Waldbrände mit wenig Wasser möglichst früh eindämmen, bevor es zu einem Großbrand kommt. Das ist der Schlüssel für die Brandbekämpfung im Klimawandel.
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0: Wegen der kritischen Lage an der Straße von Hormus hat der Panama-Kanal zuletzt an Bedeutung gewonnen. Deutlich mehr Schiffe passieren die Durchfahrt zwischen Atlantik und Pazifik. Aber nun wird der Welthandel in Mittelamerika durch die Natur gebremst. Es bahnt sich eines der stärksten El Niño-Ereignisse seit Beginn der Klimaaufzeichnungen an. Der Pazifik dürfte sich dabei auf beispielloses Niveau aufheizen, warnen Klimaforscher. Und das sorgt für lang anhaltende Dürre. Ab September werden deshalb die Durchfahrten durch den Panama-Kanal reduziert. Auch deutsche Reeder sind betroffen. Jenny Barke.
5: Eigentlich ist in Panama gerade Regenzeit. Doch seit Monaten bleibt es trocken. Die Folgen sind rund um Panama-Stadt sichtbar. Hier war früher überall Wasser. Jetzt sehen wir hier nur noch Buschwerk. Also was sollen wir tun? Fragt ein Panameño am ehemaligen Ufer vom künstlichen Alajuela-See, wo kleine Fischerkutter auf dem Trocknen liegen. Ähnlich sieht es am benachbarten Stausee Gatun aus, der für den Panama-Kanal angelegt wurde. Zwischen Mai und August hat es in Panama 34% weniger geregnet als im historischen Durchschnitt für diesen Zeitraum. Den zwei Seen nahe des Panama-Kanals mangelt es drastisch an Wasser, das für den Betrieb der Schleusen nötig wäre. Die anhaltende Dürre zwingt die Kanalverwaltung, sukzessive den Schiffsverkehr einzuschränken, sagt Kanalmanager Ivan Jiménez Reuters. Wir senken nach dem 2. September den Tiefgang zunächst um 61 cm, dann ab 1. Oktober nochmal um 15 cm.
16: Del 1. Oktober a 47,5 pies.
5: Von täglich 36 Durchfahrten wird die Höchstzahl zunächst auf 34 gesenkt. Ab Mitte September dürfen nur noch 32 Schiffe am Tag den Kanal passieren. Das aktuelle El Niño-Phänomen wird bereits von Klimaforschern als Rekord bezeichnet. Es macht sich bereits viel früher als in den vergangenen Jahren bemerkbar, erklärt Kanalverwalter Ricaute Vasquez. Es wird möglicherweise viel länger dauern als jedes bisherige El Niño-Phänomen. Deshalb müssen die Vorkehrungen für die panamaische Trockenzeit viel früher getroffen werden. Nicht nur der Tiefgang muss angepasst werden, sondern eben auch die Kapazität, wie bereits in den Jahren 2023 und
16: 2024.
5: Damals war der Pegel der einspeisenden Süßwasserseen so gering, dass die tägliche Durchfahrtszahl schließlich auf 22 reduziert werden musste. 3 Jahre sind seit dem letzten El Niño vergangen. Früher trat er alle 5 bis 7 Jahre auf. Die Extreme werden häufiger, erklärte bereits 2023 Steve Patton der ARD. Der Klimaforscher vom Smithsonian Tropeninstitut kann auf Klimadaten der letzten 140 Jahre zurückgreifen. Wir hatten 8 der 10 schlimmsten Stürme in den vergangenen 25 Jahren und zur gleichen Zeit die trockensten Jahre. Der gedrosselte Schiffsverkehr wirkt sich auch auf die deutschen Reedereien aus. Nach Angaben des Verbands Deutscher Reeder VDR ist der Panama-Kanal für bestimmte Güter von zentraler Bedeutung. Die Einschränkungen würden auf eine ohnehin hohe Nachfrage treffen, weil sich die Energieverkehre wegen der angespannten Lage in der Straße von Hormuz verlagert haben. Betroffen sind laut VDR Container, Massengut- und Tankschiffe sowie Gas- und Autotransporter. Wie viele Schiffe deutscher Reedereien konkret betroffen sind, lässt sich allerdings noch nicht beziffern. 5% des weltweiten Seehandels läuft durch die 80 Kilometer lange Wasserstraße.
0: Wegen der Dürre muss der Panama-Kanal den Schiffsverkehr einschränken. Jenny Banke berichtete.
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0: Wenn ein Erfolgstrainer den Verein verlässt und zur Konkurrenz wechselt, dann kann es schon mal Nebengeräusche geben. Im Fall von Basketballcoach Anton Gavel und seinem Wechsel zum FC Bayern muss man aber fast schon von Krawall sprechen. Viktor List aus dem Sport.
17: Ja, da ging es schon gut her im Sommer zwischen den Bamberg Baskets und eben dem FC Bayern Basketball. Die Bamberger wollten ihren Erfolgstrainer natürlich nicht abgeben, die Münchner nicht mal eine Ablöse zahlen. Aus Sicht der Unterfranken soll Gavel mit Verweis auf einen Formfehler seinen Vertrag gekündigt haben, auf Anraten der Münchner, so der Vorwurf. Die haben das natürlich bestritten. Es hat also richtig gescheppert zwischen Bamberg und München, aber am Ende haben sich beide Clubs dann doch auf einen Wechsel einigen können. Und so hat sich Anton Gavel gestern in München zum ersten Mal den Medien präsentiert. Patricia Gabor war dabei.
18: Anton Gavel ist nass geschwitzt. Immer wieder sprintet der Coach der FC Bayern Basketballer übers Parkett, blockt, schnappt sich den Ball, macht vor, was er von seinem Team sehen will. Ganz nach dem Motto:
19: Wenn wir irgendwas machen, dann machen wir das mit Leidenschaft.
18: Anton Gavel steht eben lieber mittendrin statt nur am Rand. FC Bayern Sportgeschäftsführer Thorsten Leibenat beobachtet den Coach mit einem leichten Grinsen.
20: Er ist ein Basketballbesessener im positiven Sinne. Der denkt eigentlich über nichts anderes als Basketball. Das ist erstmal eine wichtige Grundvoraussetzung. Ich habe eher den Eindruck, dass man ihn manchmal so ein bisschen bremsen muss.
18: Kein Wunder, dass das Feuer der alten Liebe wieder brennt. Von 2014 bis 2018 hat Anton Gavel in München gespielt, wurde Doublesieger. Danach folgten Trainerstationen. Mit Ulm wurde er Meister, mit Bamberg Pokalsieger. Jetzt, nach 8 Jahren, kehrt er also als Erfolgscoach zurück nach München.
19: Ich kenne ja tatsächlich noch viele Leute hier, gerade im Office oder auch im Trainerstab. Deswegen ist es immer schön, wieder hier zurückzukommen und zurück zu sein. Und jetzt aber auf der anderen Stelle nicht als Spieler, sondern als Trainer. Das ist so ein kleiner Zirkel, der sich jetzt wieder schließt, ja.
18: Der Wechsel von Bamberg nach München lief allerdings ziemlich holprig, inklusive Streit. Anton Gavel will das alles aber hinter sich lassen.
19: Es wurden sicherlich Behauptungen und Sachen gesagt, die mich persönlich nicht glücklich gemacht haben. Aber auf der anderen Seite bin ich glücklich, dass sich die Vereine jetzt einvernehmlich einigen konnten. Und das ist jetzt hinter uns. Und ich glaube, da wurde schon genug gesprochen. Und wir sollen uns auf die neue Saison jetzt konzentrieren.
18: Die Bayern wollen international den nächsten Schritt machen und auch in der Bundesliga nicht wieder so ein Debakel erleben wie in der vergangenen Saison. Da hatte Alba Berlin den Münchnern den Meistertitel vor der Nase weggeschnappt. Das Wort Titel will Anton Gavel im Moment aber noch nicht in den Mund nehmen.
19: Wir wissen, was hier, wofür FC Bayern steht und was allgemein die Ziele immer sind. Und ich glaube, das brauchen wir jetzt nicht nur großartig aussprechen, aber ich glaube, jeder weiß es eben.
18: Und was auch jeder weiß, der Auftakt in die Liga in rund 4 Wochen wird sicher besonders emotional. Da trifft Anton Gavel auf seinen Ex-Arbeitgeber Bamberg.
17: Uli Hoeneß hatte in dieser Causa übrigens auch eine entscheidende Rolle. Er hatte nämlich im Meisterschaftsfinale gesagt, dass Gavel nach München wechselt. Und danach ging der eingangs erwähnte Zirkus erst richtig los. Hoeneß Wort hat Gewicht, erst recht natürlich bei den Fußballern des FC Bayern. Und da hat der Ehrenpräsident für ordentlich Aufregung gesorgt, als er beim Pokalfinale im Mai gesagt hat, die Chancen auf eine Vertragsverlängerung von Sportvorstand Max Eberl beim FC Bayern, die stünden 60-40. Das klingt ja schon recht knapp. Und das, obwohl sich Eberl eigentlich wenig zu Schulden kommen hatte lassen. Im Trainingslager am Tegernsee vor wenigen Wochen hat Hoeneß dann aber auf 100% korrigiert. Und so kam es dann auch. Gestern Abend hat der Aufsichtsrat die Vertragsverlängerung von Eberl bis 2029 dann beschlossen. Und auch der Vorstandsvorsitzende Jan-Christian Dresen hat seinen Vertrag bis 2029 verlängert.
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0: A3 Passau Richtung Nürnberg zwischen Hengersberg und Kreuz Deckendorf. 4 Kilometer stockender Verkehr. A9 München Richtung Nürnberg zwischen dem Dreieck Holledau und Langenbruck. 3 Kilometer Stau. In Richtung München ist die Autobahn zwischen Rastplatz Rohrbach-Ottersried und dem Dreieck Holledau nach einem Unfall gesperrt. Dort muss ein Rettungshubschrauber landen. Und B470 Weiden Richtung Pegnitz zwischen Weiden-West und Parksteinhütten. 4 Kilometer Stau an einer Baustelle. Schauen wir aufs Wetter in Bayern. Heute ist es überwiegend bewölkt, vereinzelt regnet es auch. Aber im Laufe des Tages wird es dann trockener und es kann auch mal die Sonne durchkommen. Die Höchstwerte heute 21 bis 28 Grad. Die weiteren Aussichten. Morgen wird es überwiegend sonnig, an den Alpen auch föhnig, nur ein paar wenige Wolkenfelder. Am Freitag im Südosten noch länger sonnig, ansonsten wird es dann wieder zunehmend bewölkt und es kommen schauerartige Regenfälle und teils kräftige Gewitter dazu. Am Samstag Sonne und Wolken, auch da nachmittags und abends örtliche Schauer. Die Höchstwerte am Donnerstag bis 32 Grad und am Freitag bis 30 Grad.

0: Mittwoch, der 26. August ist heute. Es ist 8 Uhr.
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0: Es geht weiter mit der Kabinettsklausur in Schloss Neuhardenberg. Kanzleramtschefin Warken spricht von großen Paketen, die da auf dem Tisch liegen. Eine 500 Millionen Euro, so viel Zuschuss fordert der Bayerische Bauernverband vom Bund angesichts der Ernteausfälle, auch dazu gleich mehr. Und die Gamescom 2026 startet in Köln. Heute kann sich das Fachpublikum schon mal einen Überblick verschaffen. Im Studio ist Sabine Strasser. Guten Morgen. Es war eine unruhige Sommerpause im politischen Berlin und entsprechend ist auch der Start in den politischen Herbst. Gleich zum Auftakt ist die Bundesregierung mit allen Ministerinnen und Ministern in Klausur gegangen, im Schloss Neuhardenberg, rund 70 Kilometer von Berlin entfernt. Und diese zweitägigen Gespräche hinter verschlossenen Türen, die scheinen auch dringend nötig. Rente, Pflege, Steuersystem, alles soll reformiert werden, während die Forderungen aus der Wirtschaft immer lauter werden und die Landtagswahl in Sachsen-Anhalt vor der Tür steht. Und auch das Thema hybride Bedrohung hat in den letzten Tagen neue Brisanz bekommen. Anne Engelke berichtet aus Neuhardenberg.
2: Gemeinsam reckten Kanzler Merz und sein Kabinett am gestrigen Abend die Köpfe in den blauen Himmel. Über ihnen eine Drohne des Münchner Start-ups Titan Technologies. Der Schlosspark von Neuhardenberg mit lauschigem Teich, für den Besitzer des Drohnen-Start-ups ein sehr ungewöhnliches Übungsgelände. Normalerweise präsentiert er seine Drohnen, die er für die Ukraine produziert, auf Truppenübungsplätzen. Mit Gewohnheiten zu brechen, auch darum geht es bei dieser zweitägigen Regierungsklausur außerhalb von Berlin. Forschungsministerin Dorothee Bär von der CSU.
3: Die Atmosphäre ist gut, die Stimmung ist gut. Und wenn Sie einen Beweis brauchen, meine Kabinettskollegin, meine Sitznachbarin Bärbel Baas schreibt die ganze Zeit neben mir mit einem CDU-CSU-Stift.
2: So entspannt, wie es hier bei Ministerin Bär klingt, ist die Stimmung dann auch wieder nicht. Denn die Koalition aus CDU, CSU und SPD hat es auf ihrer Klausur mit ernsten Themen zu tun. Daran hat allen voran Kanzler Merz gestern keinen Zweifel gelassen, als er über den so wörtlich Drohnenangriff vor knapp 3 Wochen auf den Leipziger Flughafen sprach.
4: Hier in Neuhardenberg wird es nicht um die Zuordnung des Leipziger Angriffs gehen. Daran arbeiten wir zusammen mit den Sicherheitsbehörden intensiv. Und wir werden das in Kürze auch darlegen und uns dazu äußern.
2: Was in Kürze heißt, das ließ Friedrich Merz offen. Auch wenn er keinen Zeitpunkt nannte, so machte es doch den Eindruck, als werde der Kanzler bald mitteilen, wer oder welches Land hinter dem Drohnenangriff steckt. Es klang so, als müsse sich der Urheber dieses Angriffs durchaus Sorgen machen.
4: Deutschland schreckt ab. Die Bundesregierung erlegt Urhebern hybrider Angriffe einen Preis auf. Sie werden dafür bezahlen.
0: Markige Worte also vom Bundeskanzler gestern beim Auftakt der zweitägigen Klausur in Schloss Neuhardenberg. Heute werden dort Vertreter aus Industrie und Handwerk zu Gast sein und von dieser Seite kommt erheblich Druck, die geplanten Reformen nun auch wirklich umzusetzen. Wobei da einiges noch nicht zu Ende diskutiert scheint. Kanzleramtsministerin Warken ist aber guter Dinge, die geplanten Vorhaben auf den Weg zu bringen. Am Abend sagte sie in der ARD:
5: Es sind ja große Pakete, die da jetzt vor uns liegen. Eine Reform der Rentenversicherung mit der Bildung eines Kapitalstocks, mit organisatorischen Veränderungen innerhalb der Rentenversicherung, wo auch Länder betroffen sein werden. Das muss vorbereitet sein. Das wird aber in diesem Jahr, wie besprochen, auch beschlossen werden. So sieht es auch der Beschluss des Koalitionsausschusses vor. Gleichzeitig stehen ja noch weitere Vorhaben an, zum Beispiel bei der Pflegeversicherung, aber auch die gesetzlichen Regelungen zu Arbeitszeiten, auf die wir uns ja verständigt haben, auch im Koalitionsausschuss im Juli. Das alles wird jetzt kommen, muss jetzt kommen. Es wird ein Herbst werden, der sehr arbeitsreich sein wird. Aber ich bin guter Dinge. Wir haben alle den gemeinsamen Willen, die Dinge jetzt auch auf einen guten Weg zu bringen. Und das werden wir jetzt im Herbst auch tun.
0: Soweit Kanzleramtsministerin Warken vor dem heutigen zweiten und letzten Tag der Kabinettsklausur. Der Hitzesommer und die Trockenheit haben die Felder und Wiesen in Deutschland in diesem Jahr geschädigt. Die Ernte wird schlechter ausfallen, das zeigen die ersten Zahlen. Hinzu kommt für die Landwirte auch noch, dass es erhebliche Unsicherheiten auf den Weltmärkten gibt. Der Bayerische Bauernverband fordert deshalb vom Bund finanzielle Unterstützung. Christine Kerler berichtet.
6: Eine 500 Millionen Euro und weitere Hilfen für die Landwirtschaft fordert der Bayerische Bauernverband. Ohne Sofortprogramm drohen nach Worten von Verbandspräsident Günter Felsner Betriebsaufgaben. Die Bauern litten unter mehreren Problemen gleichzeitig. Trockenheit und damit verbunden schlechtere Ernten, hohe Kosten und schwierige Märkte. Der BBV fordert etwa 500 Millionen Euro staatlichen Zuschuss für die landwirtschaftliche Unfallversicherung, damit diese ihre Beiträge senken kann. Die Agrardieselrückvergütung für das vergangene Jahr soll in voller Höhe von über 21 Cent pro Liter gezahlt werden, statt der vorgesehenen 6 Cent. Und die Behörden sollen die EU-Direktzahlungen vorzeitig im Oktober an die Landwirte überweisen. Außerdem verlangt der Bayerische Bauernverband die Einführung einer steuerfreien Rücklage für den Risikoausgleich, rückwirkend bis 2024. Damit sollen die Landwirte für schlechte Zeiten sparen können, ohne dass der Fiskus dieses Geld besteuert. Der Katalog des Bauernverbands enthält noch weitere Forderungen, unter anderem die zinslose Stundung fälliger Steuerzahlungen in Notlagen.
0: Nicht nur Deutschland hat mit den Auswirkungen der Trockenheit in diesem Sommer zu kämpfen. Die Waldbrände haben in Frankreich und Spanien riesige Flächen vernichtet und auch bei unseren Nachbarn in Belgien. Dort hat es ja diesen Monat im Naturschutzgebiet Hohes Venn verheerend gebrannt. Innerhalb weniger Tage wurden dort 3000 Hektar Vegetation vernichtet. Das Feuer ist inzwischen weitgehend gelöscht. Jetzt wird intensiv geforscht, was die Brandursache gewesen sein könnte. Und da gibt es erste Vermutungen, wie Thomas Spickhoven berichtet.
7: Der Brand im Hohen Venn könnte durch eine landwirtschaftliche Maschine ausgelöst worden sein, heißt es von der Staatsanwaltschaft in Lüttich. Sie hat eine Untersuchung zur Brandursache eingeleitet. Derzeit würden von den Ermittlern allerdings mehrere Hypothesen geprüft. Eine endgültige Aussage sei derzeit noch nicht möglich. Nach Angaben der Staatsanwaltschaft kann es noch mehrere Monate dauern, bis die abschließenden Gutachten vorliegen. Die wichtigsten Straßen im Hohen Venn sind inzwischen wieder geöffnet, allerdings gelten in der Nähe des Brandgebiets weiterhin strikte Einschränkungen. Unter anderem ist nur Durchfahren erlaubt und die Geschwindigkeit auf 50 Stundenkilometer begrenzt. Das Naturschutzgebiet selbst ist weiterhin geschlossen.
0: Die geriatrische Reha-Klinik Bruckmühl steht in der Kritik. Nach BR-Recherchen gibt es zahlreiche Beschwerden von Patienten und Angehörigen über die dortigen Zustände. Unversorgte Wunden, fehlende Medikamente, zu wenig Personal. Ein anderes Haus desselben privaten Betreibers war im Frühjahr nach ähnlichen Vorwürfen geschlossen worden. Nun werden auch für die Klinik in Bruckmühl Konsequenzen gefordert. Peter Quetum berichtet.
8: SPD-Gesundheitsexpertin Ruth Weidmann verlangt in erster Linie Aufklärung. Schließlich scheinen wieder einmal die Kontrollmechanismen versagt zu haben, vermutet Weidmann.
9: Ans Licht gekommen ist das jetzt eben durch Recherchen des BR und nicht durch die dafür vorgesehenen Kontrollmechanismen. Die haben ganz offensichtlich nicht funktioniert. Obwohl der Betreiber ja schon ein anderes Haus schließen musste und die Staatsanwaltschaft da seit 3 Jahren ermittelt. Da möchte man natürlich wissen, wie bewertet die Staatsregierung das? Welche Schlüsse oder Konsequenzen hat das Gesundheits- und Pflegeministerium daraus gezogen?
8: Seitens des Bayerischen Gesundheitsministeriums heißt es, dass mögliche Missstände rasch und gründlich von den dafür zuständigen Behörden aufgeklärt werden. Das Ministerium verweist dabei auf das Landratsamt Rosenheim als Ansprechpartner für die Reha-Klinik Bruckmühl. Das Ministerium habe erstmals 2023 von Beschwerden erfahren und die Regierung von Oberbayern beauftragt, dafür zu sorgen, dass das Landratsamt Rosenheim den Beschwerden zügig nachgeht. Zuständig für die Kontrolle und Aufsicht sind die unteren Verwaltungsbehörden, hier das Landratsamt und der medizinische Dienst auf Grundlage von Bundesgesetzen. Und da hakt es beim Informationsaustausch, sagt Bayerns Patientenbeauftragter Thomas Zöller, CSU. Er sieht dort den Fehler.
10: Da liegt er wahrscheinlich auch im System. Und wenn wir hören, dass wir uns da nicht optimal austauschen können, aufgrund der Datenschutzgrundverordnung, da sind wir Deutschen ja sowieso immer ganz toll. Wir machen das ganz besonders gut und überlegen uns, was könnte da vielleicht an Schwierigkeiten auftreten.
8: Für den AfD-Gesundheitspolitiker Andreas Winhardt ist das Problem nicht neu. Er moniert, dass der medizinische Dienst nicht unabhängig ist, sondern von den Krankenkassen finanziert wird. Außerdem sieht er ein Problem in der fehlenden Rentabilität solcher Einrichtungen. Ruth Weidmann von der SPD sieht tatsächlich Fehler im System.
9: Wenn die Zuständigkeiten bei den Kontrollen so diffus sind und die Zusammenarbeit der Kassen und der Landratsämter da nicht ineinander greift, dann muss man einschreiten. Es sieht doch nicht nach einzelnen Fehlern von einzelnen Menschen aus, sondern da stimmt ja offensichtlich etwas im System nicht.
8: Das darf wohl durchaus als Auftrag an die Politik gesehen werden, hier etwas zu ändern.
0: Die Reha-Klinik Bruckmühl steht also weiter in der Kritik. Das war ein Bericht von Peter Queton. Gamer, Zocker und sonstige Interessierte können sich wieder einen Einblick verschaffen, was es in der Welt der digitalen Spiele für Neuheiten gibt. In Köln eröffnet die Gamescom, die weltweit größte Messe für Computer- und Videospiele. Heute darf erstmal nur das Fachpublikum rein, aber morgen werden dann wieder hunderttausende Spielefans aller Altersgruppen die Messe stürmen. Aus Köln Martin Schütz.
11: Die Gamescom boomt. Noch nie haben die Aussteller so viel Fläche in Köln-Deutz belegt und noch nie waren so viele Aussteller vor Ort. 1600 sind es dieses Jahr. Bis Sonntag zeigen in den Kölner Messehallen Hersteller von Spielen und Hardware ihre Neuheiten. Laut den Veranstaltern der Gamescom gibt es dabei nicht mehr den einen großen Trend, der sich durch die Branche zieht. Die Interessen der Spielerinnen und Spieler sind demnach zu unterschiedlich. Es gibt Stände, an denen Simulatoren gezeigt werden, daneben aufwendige Actionspiele. Genauso unterschiedlich sind mittlerweile die Plattformen, die Gamer nutzen. Sie spielen etwa auf dem Smartphone oder auf dem klassischen PC. Die Messe wächst, aber gleichzeitig steckt die dazugehörige Industrie in einer Krise. Die Entwicklung wichtiger Spieletitel verschlingt teilweise hunderte Millionen Euro. Von der Entwicklung so großer Spiele sind deutsche Studios noch weit entfernt. Die deutsche Games-Industrie besteht vor allem aus kleinen und mittleren Firmen. Sie hoffen darauf, dass die Politik sie in Zukunft stärker fördert, damit sie wachsen können. Aufmerksamkeit bekommt die Branche von der Politik schon mal. Neben mehreren Bundesministern kommt am Donnerstag, dem ersten Publikumstag, auch Bundespräsident Frank-Walter Steinmeier zur Gamescom.
0: Seit den gescheiterten Handelsgesprächen zwischen Washington und Ottawa Ende vergangener Woche ist der Streit zwischen den Nachbarländern eskaliert. Erst kündigten die USA deutlich höhere Zölle an, jetzt hat die kanadische Regierung geantwortet. Giselle Uka berichtet.
12: In kämpferischem Ton erklärt Kanadas Finanzminister François-Philippe Champagne, warum die Handelsgespräche mit den USA gescheitert sind. Die Vereinigten Staaten hätten zu viel gefordert und zu wenig geboten. Deshalb habe die kanadische Regierung eine Entscheidung getroffen für Kanada.
13: When the United States of America asked too much and offered too little, we made a choice. We chose Canada.
12: Weil sich die beiden Nachbarn im Vorfeld nicht einigen konnten, haben die USA Zölle in Höhe von 50% auf diverse kanadische Waren verhängt. Nun folgt die Antwort der Kanadier. Heute verkünde ich, dass Kanada die US-Zölle Dollar für Dollar und Zollsatz für Zollsatz erwidern wird.
13: Dollar für Dollar, Rate für Rate.
12: US-Güter im Wert von rund 20 Milliarden Dollar werden mit kanadischen Zöllen bis zu 50% belegt. Darunter beispielsweise Stahl, Milchprodukte oder landwirtschaftliche Maschinen aus den Vereinigten Staaten. Kanadas Gegenzölle sollen in der zweiten Septemberwoche in Kraft treten. Um kanadische Betriebe und Arbeitnehmer vor den Folgen eines länger andauernden Zollkonflikts mit den USA zu schützen, schnürt die kanadische Regierung außerdem ein milliardenschweres Hilfspaket. Industrieministerin Melanie Jolie ermutigt kanadische Betriebe, bei den zuständigen Behörden um Unterstützung zu bitten. Gleichzeitig ruft sie die Verbraucher ihres Landes dazu auf, künftig vorzugsweise kanadische Produkte zu kaufen.
0: Die Schufa steht in der Kritik, dass sie in einer Schattendatenbank schon länger massenhaft sensible Daten speichert. Jetzt droht eine Sammelklage. Mehr dazu gleich bei uns im BR24 Hintergrund in wenigen Minuten.

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5: Frei lehnt Klimaschutz im Grundgesetz ab. Im Deutschlandfunk sagte der neue Unionsfraktionschef, wenn die Anpassung an Hitze und Trockenheit zu einer Gemeinschaftsaufgabe von Bund, Ländern und Kommunen erklärt würde, gäbe es keine klare Zuständigkeit. Wichtiger sei die Unterstützung der Kommunen durch den Bund. Über Hitzeschutz und Klimaanpassung beraten Kanzler Merz und seine Ministerriege heute am zweiten Tag ihrer Klausur in Brandenburg. Kreml bestätigt Besuch von CIA-Direktor. Sprecher Pieskow erklärte der Washington Post, der Chef des amerikanischen Auslandsgeheimdienstes Radcliffe sei gestern zu Kontakten zwischen den Geheimdiensten in Moskau gewesen. Ob es dabei um den Ukraine-Krieg oder den amerikanischen Krieg gegen den Iran ging, ist nicht bekannt. Pieskow sagte, ein Treffen mit Präsident Putin habe es nicht gegeben. Deutsche Exporteure äußern sich zuversichtlich. Das Münchner IFO-Institut stellt nach seiner jüngsten Umfrage bei den exportierenden Unternehmen den besten Wert seit 4 Jahren fest. Ausschlaggebend sei die steigende Nachfrage der Kunden in Europa. Den Wirtschaftsforschern zufolge ist beim Bau von neuen Rechenzentren deutsche Technik gefragt. Gamescom eröffnet in Köln. Auf der weltgrößten Computer- und Videospielmesse werden auch heuer mehr als 350.000 Besucher erwartet. Bundesfinanzminister Klingbeil sagte der Branche eine Verdoppelung der staatlichen Förderung zu. In diesem und im kommenden Jahr unterstütze der Bund die Unternehmen mit 120 Millionen Euro. Hamburger Dombesucher sitzen in Kettenkarussell fest. Auf dem größten Volksfest der Hansestadt hatten am Abend die Bremsen an dem Fahrgeschäft blockiert. Die Feuerwehr rückte an, um 23 Fahrgäste aus rund 25 Metern Höhe zu retten. Dem Personal gelang es nach rund 3 Stunden aber, das Kettenkarussell wieder in Betrieb zu nehmen und alle Fahrgäste sicher auf den Boden zu bringen. Das Wetter erst trüb und regnerisch, später freundlicher, bis 28 Grad.
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4: Oberbayern bietet viele Motive zum Fotografieren oder Filmen. Berge, Seen, Flüsse. Auch Luftaufnahmen sind ja heute kein Problem mehr mit einer Drohne. Aber Stefan Götz aus unserem BR24 Bayern-Team, das ist nicht überall erlaubt.
6: Speziell in Vogel- und Naturschutzgebieten sowie Nationalparks ist das streng verboten. Allerdings lassen sich viele davon nicht abhalten, wie Katrin Bohlmann berichtet.
7: Beispiel Berchtesgadener Nationalpark. Ein Stück unberührter Natur für viele seltene und geschützte Arten. Steinadler, Steinböcke, Murmeltiere und Gämse gehören dazu. Die werden jedoch zunehmend von Drohnen bedroht, beobachten die Ranger im Berchtesgadener Nationalpark. Die Drohnen bedeuten für die Tiere Stress, denn ihr Instinkt sagt Gefahr von oben. Vor allem rund um den Königssee fliegen immer mehr Drohnen, teilt eine Sprecherin des Nationalparks mit, für spektakuläre Bilder. Für die Socials. Entdecken Ranger illegale Drohnen, werden die Verstöße angezeigt. Auch wenn es oft schwierig ist, die Piloten ausfindig zu machen. Der Landesverband für Vogel- und Naturschutz, kurz LBV, bestätigt, das Problem mit den Drohnen hat zugenommen. Die Hobbyflieger haben keinen Respekt vor der Natur und stören die Tiere, kritisiert der LBV.
6: Die bayerischen Gletscher haben in diesem Sommer unter den hohen Temperaturen weiter gelitten. Wie die Umweltforschungsstation Schneefernerhaus auf der Zugspitze mitgeteilt hat, ist ein erheblicher Größenverlust zu erwarten. Vom Blaueisgletscher und Watzmanngletscher in den Berchtesgadener Bergen gibt es nur noch klägliche Reste. Sie könnten schon bald ihren Status als Gletscher verlieren, heißt es. Der Fernsehgerätehersteller Metz zieht aktuell von Zirndorf nach Nürnberg um. Das sind ja nur ein paar Kilometer. Aber für Zirndorf stellt sich jetzt die Frage, was passiert mit dem großen Firmenareal im Westen der Stadt? Andreas Schuster.
8: Am lukrativsten wäre es für den Immobilieneigentümer, auf dem über 15.000 Quadratmeter großen Areal Wohnungen zu bauen. Hier, wo der Fernsehhersteller Metz über 60 Jahre lang seinen Stammsitz hatte. Im Zirndorfer Rathaus sieht man das mit gemischten Gefühlen. Die Fläche sei für eine reine Wohnbebauung schlichtweg zu groß, sagt der erste Bürgermeister Markus Spart. Dann würde Zirndorf um etwa 20% wachsen in kürzester Zeit. Das wäre so kaum zu stemmen, heißt es. Zum anderen will die Stadt nicht im großen Stil Gewerbeflächen verlieren. Die seien ohnehin eher rar. Mitte September will sich der Stadtrat in Zirndorf mit dem Flächennutzungsplan für das Areal beschäftigen, um grundsätzlich zu klären, welche Nutzung hier künftig möglich ist.
6: In Schwaben kommt es wegen Bauarbeiten auf verschiedenen Bahnstrecken zu Fahrplanabweichungen, Zugausfällen und Schienenersatzverkehr. Betroffen ist ab heute die Strecke Augsburg-Weilheim. Wer die Verbindung frühmorgens oder nachts nutzen will, sollte sich vorher genau über die Abfahrtszeiten informieren. In der Nacht von heute auf morgen fallen auf der Strecke Augsburg-Ingolstadt Züge aus. Stattdessen fahren Busse. 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
4: Erstaunen, Entsetzen, Empörung. So die Reaktionen der Öffentlichkeit, als durch eine Recherche von NDR und Süddeutscher Zeitung Mitte Juli bekannt wurde, dass Deutschlands größte Wirtschaftsauskunftei, die Schufa, sensibilisiert.

0: Rocher ist Sprecher der gemeinnützigen Datenschutzorganisation Neub und die will die Schufa nun vor Gericht bringen.
1: Wenn die Schufa sich weigert, unseren Forderungen zu entsprechen, dann werden wir eine Unterlassungsklage im kollektiven Verbraucherinteresse einbringen, um unsere Forderungen gerichtlich durchsetzen zu lassen.
0: Blochers durch Spenden finanzierte Organisation mit Sitz in Wien geht seit Jahren vor gegen Datenschutzverstöße von Unternehmen. So reichte Neub Beschwerden ein gegen Microsoft, Google, Meta und X. Es erwirkte Gerichtsurteile und Geldstrafen in Milliardenhöhe. Im Fall der Schufa-Schattendatenbank soll es nicht bei einer Unterlassungsklage bleiben, so Blocher.
1: Darüber hinaus planen wir eine Verbandsklage auf Schadenersatz für die millionenfache Verletzung von Artikel 15 DSGVO von dem Recht auf Auskunft. Denn die Schufa hat ja allen betroffenen Personen, die in den letzten Jahren Auskunft bei der Schufa beantragt haben, diese Daten vorenthalten.
0: Eine Verbandsklage ist eine spezielle Form der Sammelklage. Neub will Betroffene auffordern, sich einer solchen Klage anzuschließen, eben weil ihre in der Europäischen Datenschutzgrundverordnung verbrieften Auskunftsrechte verletzt worden seien. Die Schufa selbst räumt zwar ein, veraltete Daten bis zu 10 Jahre lang zu speichern, Verbraucher aber hätten kein Interesse an diesen Daten und deshalb informiere man nicht darüber. Die Schufa sieht sich dabei im Recht, aber auch solche historischen Daten zu speichern sei vollkommen legal und vor allem sei es wichtig. In einem Video erklärt sie:
2: Sie dienen der Weiterentwicklung von Produkten und Dienstleistungen. Dazu zählen auch Tests neuer Score-Modelle. Bevor Unternehmen einen neuen Bonitätsscore in ihrem Tagesgeschäft einsetzen, testen sie ihn.
0: Sollte die Datenschutzorganisation Neub aber mit einer künftigen Sammelklage Erfolg haben, wäre das selbst bei einem niedrigen Schadensersatz pro Fall ein Problem für die Schufa. Denn potenziell betroffen sind bis zu 68 Millionen Menschen, praktisch jeder Erwachsene in Deutschland. Dass nun im Fall der Schattendatenbank Neub als private Organisation tätig werden müsse, sagt Neub-Sprecher Marco Blocher, sei auch Schuld der Behörde, die eigentlich über die Schufa wachen müsse.
1: Tja, das liegt daran, dass der zuständige hessische Datenschutzbeauftragte nichts tut und eine vollkommen dysfunktionale Behörde zu sein scheint. Das muss man schon sagen. Also eine integere, kompetente und tatsächlich unabhängige Aufsichtsbehörde hätte der Schufa die Verarbeitung der historischen Daten in der gegenwärtigen Form längst untersagt und ein hohes Bußgeld verhängt.
0: Hessens Landesdatenschutzbeauftragter prüft nach eigenen Angaben diesen Fall bereits seit Frühjahr vergangenen Jahres, ohne aber bisher zu einem Ergebnis gekommen zu sein.
3: Peter Hornung berichtete über die Schufa, die in der Kritik steht, in einer Schattendatenbank über lange Zeit massenhaft sensible Daten zu speichern.
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3: Heute gehen die Bayreuther Festspiele zu Ende. Eine Jubiläumssaison, denn die Wagner-Spiele auf dem Grünen Hügel gibt es seit 1876, also seit 150 Jahren. Und trotzdem gab es heuer einiges zu diskutieren. Beispielsweise die Rede von Michael Friedmann zur Eröffnung oder der Ring des Nibelungen mit einem Bühnenbild gebaut von künstlicher Intelligenz. Christina Kreuzer mit einer Bilanz.
5: Elektrobeats statt Klassik, Tanzen statt Stillstehen, Kurze statt Anzughose. Solche Bilder gab es am Grünen Hügel noch nie. Der bundesweit angesagte DJ Alle Farben mit bürgerlichem Namen Franz Zimmer legte Anfang August am Festspielhaus auf.
6: Es ist ein wahnsinnig besonders, weil es ein Ort ist, einfach an dem die letzten knapp 150 Jahre Wagner gespielt wurde. Und ich hier einfach was Neues machen darf.
5: 1700 Karten waren sofort verkauft. Die Idee kam an.
7: Unfassbar. Ich bin absoluter Heavy-Metal-Fan. Und jetzt machen wir was ganz anderes.
8: Die Location ist mega. Und ich finde es unheimlich wichtig, dass der Hügel sich so öffnet.
9: Techno gab es zu Zeiten von Wagner noch nicht. Und deswegen ist es, glaube ich, schon auch eine gute Idee, einfach mal was anderes hier auszuprobieren.
5: Dieser gewollte Stilbruch war eine von vielen Premieren am Grünen Hügel in der Jubiläumsspielzeit, sagt Festspielleiterin Katharina Wagner.
10: Wir haben uns wirklich bemüht, sehr viel auf die Beine zu stellen und eben auch unterschiedliche Dinge auf die Beine zu stellen.
5: Man wollte sich in dieser Saison vor allem eins: bewegen und sich mehr öffnen. Zum Start in die Festspielsaison kamen zwar wieder viele bekannte Gesichter, überwiegend aus der Politprominenz. Ein besonderes Bild bleibt aber wohl bei vielen haften. Festspielleiterin Katharina Wagner und der jüdische Publizist Michel Friedmann begrüßten die Gäste Seite an Seite am Königsportal. Nach einigem Hin und Her war Friedmann gekommen, um über die Bedeutung der Festspiele in der Zeit des Nationalsozialismus

0: Sozialismus zu sprechen.
1: Man kann Richard Wagner mit gutem Gewissen hören, wenn man Wissen hat, was auch Richard Wagner war, nämlich ein leidenschaftlicher Antisemit.
0: Ein Baustein in der kritischen Auseinandersetzung mit der eigenen Geschichte ist auch die Ausstellung Verstummte Stimmen, die jüdische Künstler und Künstlerinnen sichtbar macht, die während der NS-Zeit verfolgt wurden.
1: Ich möchte ausdrücklich sagen, dass Katharina Wagner gerade die Erinnerungskultur von Bayreuth verändert. Und dafür möchte ich mich bedanken.
0: Die Ausstellung wurde unter der Schirmherrschaft der Stadt Bayreuth für 6 deutsche Opernhäuser digital erweitert. Ein wichtiges Zeichen, sagt Bayreuths Oberbürgermeister Andreas Zippel.
2: Gerade in der heutigen Zeit ist es ja umso wichtiger, nicht zu vergessen, was damals passiert ist.
0: Musikalisch hat ein eher unbekanntes Frühwerk Wagners aufhören lassen. Rienzi feierte Premiere am Hügel. Die eigens für Bayreuth geschriebene Bühnenfassung fand szenisch und musikalisch viel Anklang, wird aber wohl keinen dauerhaften Platz im regulären Bayreuth-Kanon finden. Weniger erfolgreich war der als Experiment angekündigte KI-Ring. Musikalisch zwar gefeiert, fiel das Bühnenbild, erzeugt von digitaler Technik, beim Publikum gnadenlos durch. Entstanden war die Idee aus finanziellen Nöten heraus. Das Geld des Hauses hatte nur für eine szenische Neuproduktion gereicht. Doch trotz Einsparungen, die Festspiele haben wieder tausende Besucher in die Wagnerstadt gelockt. Heute Abend fällt zwar der letzte Vorhang am grünen Hügel, die Stadt feiert aber noch bis Ende des Jahres das 150-jährige Jubiläum mit zahlreichen Veranstaltungen weiter.
3: Die Bayreuther Festspiele 2026, das war eine Bilanz von Christina Kreuzer.
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3: A3 Passau Richtung Nürnberg zwischen Ickensbach und dem Kreuz Deckendorf. 5 Kilometer stockender Verkehr an einer Baustelle. A9 München Richtung Nürnberg zwischen Pfaffenhofen an der Ilm und Langenbruck. 4 Kilometer Stau. Und in Richtung München ist die Autobahn zwischen Rastplatz Rohrbach, Ottersried und dem Dreieck Holledau nach einem Unfall gesperrt. Da ist noch immer ein Rettungshubschrauber im Einsatz. Wir schauen aufs Wetter. In Bayern überwiegend bewölkt ist es heute. Vereinzelt regnet es auch. Im Lauf des Tages kann dann auch mal die Sonne durchkommen. Bei Höchstwerten zwischen 21 und 28 Grad. Die weiteren Aussichten. Morgen wird es überwiegend sonnig. An den Alpen auch föhnig. Am Freitag im Südosten zunächst noch länger Sonne. Ansonsten zunehmend bewölkt und wieder schauerartige Regenfälle. Teils auch kräftige Gewitter. Auch am Samstag Sonne und Wolken und auch da örtliche Schauer. Die Höchstwerte morgen 28 bis 32, am Freitag 22 bis 30 Grad und am Samstag 21 bis 26 Grad.

0: Mittwoch, der 26. August ist heute und jetzt ist es 8.30 Uhr.
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0: Bei der Klausurtagung der Bundesregierung geht es heute vor allem um die Probleme der deutschen Wirtschaft. SPD-Vizekanzler Klingbeil zeigt sich optimistisch, dass bei der Rentenreform eine für alle akzeptable Lösung gefunden wird. Außerdem Thema in den nächsten Minuten. Der Bauernverband fordert angesichts der Ernteausfälle finanzielle Hilfen vom Bund. Die Gamescom 2026 startet in Köln und die Musikwelt trauert um Dolly Parton. Die Country-Legende ist im Alter von 80 Jahren gestorben. Im Studio ist Sabine Strasser. Guten Morgen. Die Bundesregierung setzt ihre Kabinettsklausur in Neu-Hardenberg fort. Und zu besprechen gibt es auch am Tag 2 noch einiges. Ein Thema ist die geplante Rentenreform. Da steht die Koalition gut eine Woche vor der Landtagswahl in Sachsen-Anhalt vor dem Problem, dass mehrere CDU-Ministerpräsidenten im Osten dafür eingetreten sind, die sogenannte abschlagsfreie Rente mit 63 doch noch zu retten. Und dann geht es noch um die gewaltigen Probleme von Industrie und Handwerk in Deutschland. Was die Frage aufwirft, ob 2 Tage Klausur ausreichen, um die vielen offenen Fragen zu klären. Die neue Kanzleramtschefin Wagen zeigt sich da optimistisch. Dagmar Pepping berichtet.
2: Kanzleramtsministerin Wagen ist mit dem Auftakt zufrieden. Es gebe ausreichend Zeit, um auf die Reformvorhaben, die im Herbst vor der Regierung liegen, zu schauen und sich auszutauschen, so die CDU-Politikerin in ARD-Tagesthemen. Ein Vorhaben, die Rentenreform. Sie sei zuversichtlich, dass man das Gesamtpaket so auf den Weg bringen werde, betont Wagen. Das Sozialministerium von Bärbel Baas arbeitet an einem Gesetzentwurf, der noch in diesem Jahr beschlossen werden soll. So wie andere Reformvorhaben, beispielsweise in der Pflege und bei der Arbeitszeit. Der Herbst werde arbeitsreich, aber alle in der Koalition hätten den gemeinsamen Willen, die Dinge auf den Weg zu bringen. Das werde man im Herbst auch tun, kündigt die Kanzleramtsministerin an. Am 2. Tag der Kabinettsklausur geht es um das Thema Wettbewerbsfähigkeit. Eingeladen sind der Handwerkspräsident und Start-up-Unternehmerinnen. Bei der anschließenden Kabinettssitzung wird es um den Hitzesommer und die Folgen gehen. Deutschland müsse den Klimawandel weiter eindämmen und sich besser an die Folgen des Klimawandels anpassen, hatte Kanzler Merz zum Auftakt der Klausur betont. Erste konkrete Entscheidungen dazu soll es laut Merz in kommenden Kabinettssitzungen geben.
0: Was die Debatte um die geplante Rentenreform angeht, ist die SPD in der Zwickmühle. Eigentlich hat sie ja in der Regierungskoalition das Reformkonzept mitgetragen, aber die Kritik der CDU-Ministerpräsidenten an der geplanten Abschaffung der abschlagsfreien Rente nach 45 Beitragsjahren, die entspricht nun mal der Ansicht vieler Sozialdemokraten und ihrer Wähler. Vizekanzler und Bundesfinanzminister Klingbeil hat sich dazu am Abend im ZDF geäußert und er hat eine Lösung für das Problem versprochen.
3: Es gibt verschiedene Diskussionen, das stimmt. Es sind Ministerpräsidenten, Gewerkschaften. Ich habe jetzt auch gesehen, dass die Arbeitgeber gesagt haben, die verblockte Altersteilzeit muss unbedingt bleiben. Die Kommission hat etwas vorgeschlagen. Jetzt geht es um die Umsetzung. Und da sage ich Ihnen auch, das müssen wir bis Jahresende hinbekommen. Wir müssen die sozialen Sicherungssysteme fit machen. Dazu gehört auch eine Rentenreform. Aber klar ist doch auch, im Detail werden wir diskutieren. Und was für mich wichtig ist, wir müssen natürlich auch Vertrauen schaffen gegenüber den Bürgerinnen und Bürgern. Da treffe ich welche, die sagen, ich wäre gern nächstes oder übernächstes Jahr dann nach 45 Jahren abschlagsfrei in Rente gegangen. Wie macht ihr das jetzt genau mit dem Übergang? Und dafür werden wir Lösungen finden. Da bin ich mir aber auch sicher, das kriegen wir in der Regierung hin.
0: Bundesfinanzminister Klingbeil zur anstehenden Rentenreform, einem der wichtigen Themen der Kabinettsklausur, die heute in Brandenburg in den zweiten Tag geht. Der Hitzesommer und die Trockenheit haben die Felder und Wiesen in Deutschland in diesem Jahr erheblich geschädigt. Die Ernte wird schlechter ausfallen, das zeigen erste Zahlen. Hinzu kommt für die Landwirte noch, dass es erhebliche Unsicherheiten auf den Weltmärkten gibt. Der Bayerische Bauernverband fordert nun deshalb vom Bund finanzielle Unterstützung. Wie viel? Dazu Christine Kerler.
4: Eine 500 Millionen Euro und weitere Hilfen für die Landwirtschaft fordert der Bayerische Bauernverband. Ohne Sofortprogramm drohen nach Worten von Verbandspräsident Günter Felsner Betriebsaufgaben. Die Bauern litten unter mehreren Problemen gleichzeitig. Trockenheit und damit verbunden schlechtere Ernten, hohe Kosten und schwierige Märkte. Der BBV fordert etwa 500 Millionen Euro staatlichen Zuschuss für die landwirtschaftliche Unfallversicherung, damit diese ihre Beiträge senken kann. Die Agrardieselrückvergütung für das vergangene Jahr soll in voller Höhe von über 21 Cent pro Liter gezahlt werden, statt der vorgesehenen 6 Cent. Und die Behörden sollen die EU-Direktzahlungen vorzeitig im Oktober an die Landwirte überweisen. Außerdem verlangt der Bayerische Bauernverband die Einführung einer steuerfreien Rücklage für den Risikoausgleich, rückwirkend bis 2024. Damit sollen die Landwirte für schlechte Zeiten sparen können, ohne dass der Fiskus dieses Geld besteuert. Der Katalog des Bauernverbands enthält noch weitere Forderungen, unter anderem die zinslose Stundung fälliger Steuerzahlungen in Notlagen.
0: Es geht wieder los. Gamer, Zocker und sonstige Interessierte können sich wieder einen Einblick verschaffen, was es in der Welt der digitalen Spiele für Neuheiten gibt. In Köln eröffnet die Gamescom, die weltweit größte Messe für Computer- und Videospiele. Heute darf erstmal nur das Fachpublikum rein, aber morgen werden dann wieder hunderttausende Spielefans aller Altersgruppen die Messe stürmen. Aus Köln Martin Schütz.
5: Die Gamescom boomt. Noch nie haben die Aussteller so viel Fläche in Köln-Deutz belegt und noch nie waren so viele Aussteller vor Ort. 1600 sind es dieses Jahr. Bis Sonntag zeigen in den Kölner Messehallen Hersteller von Spielen und Hardware ihre Neuheiten. Laut den Veranstaltern der Gamescom gibt es dabei nicht mehr den einen großen Trend, der sich durch die Branche zieht. Die Interessen der Spielerinnen und Spieler sind demnach zu unterschiedlich. Es gibt Stände, an denen Simulatoren gezeigt werden, daneben aufwendige Actionspiele. Genauso unterschiedlich sind mittlerweile die Plattformen, die Gamer nutzen. Sie spielen etwa auf dem Smartphone oder auf dem klassischen PC. Die Messe wächst, aber gleichzeitig steckt die dazugehörige Industrie in einer Krise. Die Entwicklung wichtiger Spieletitel verschlingt teilweise hunderte Millionen Euro. Von der Entwicklung so großer Spiele sind deutsche Studios noch weit entfernt. Die deutsche Games-Industrie besteht vor allem aus kleinen und mittleren Firmen. Sie hoffen darauf, dass die Politik sie in Zukunft stärker fördert, damit sie wachsen können. Aufmerksamkeit bekommt die Branche von der Politik schon mal. Neben mehreren Bundesministern kommt am Donnerstag, dem ersten Publikumstag, auch Bundespräsident Frank-Walter Steinmeier zur Gamescom.
0: Trotz der Regenzeit in großen Teilen Mittelamerikas ist es dort gerade ungewöhnlich trocken, ausgelöst durch das Klimaphänomen El Niño. Das wirkt sich auch auf die weltweite Schiffslogistik aus. Schrittweise werden die buchbaren Durchfahrten durch den Panamakanal, der Atlantik und Pazifik verbindet, von derzeit 36 auf 32 pro Tag gesenkt. Warum? Dazu Jenny Barke aus dem ARD-Studio Mittelamerika.
6: Für den Betrieb der Schleusen des Panamakanals sind große Wassermengen nötig, die aus zwei Seen nahe der Schifffahrtsstraße entnommen werden. Allerdings hat es zwischen Mai und August 34% weniger geregnet als im historischen Durchschnitt für diesen Zeitraum. Der gedrosselte Schiffsverkehr wirkt sich auch auf die deutschen Reedereien aus. Nach Angaben des Verbands Deutscher Reeder VDR ist der Panamakanal für bestimmte Güter von zentraler Bedeutung. Die Einschränkungen würden auf eine ohnehin hohe Nachfrage treffen, weil sich die Energieverkehre wegen der angespannten Lage in der Straße von Hormuz verlagert haben. Betroffen sind laut VDR Container, Massengut- und Tankschiffe sowie Gas- und Autotransporter. Wie viele Schiffe deutscher Reedereien konkret betroffen sind, lässt sich allerdings noch nicht beziffern. Beim Wetterphänomen El Niño heizt sich der Pazifik stark auf. In der Folge steigt das Risiko für Wetterextreme. Klimaforscher rechnen mit einem der stärksten El Niño-Ereignisse seit Beginn der Klimaaufzeichnungen. Während es in einigen, sonst trockenen Gebieten zu kräftigen Niederschlägen kommen könne, führe El Niño in anderen Regionen häufig zu schwerer Dürre.
0: Dolly Parton ist tot und die Reaktionen aus der Musikwelt auf ihren Tod, die zeigen, wie wichtig, wie geliebt und geschätzt diese Sängerin war, weit über ihr Genre der Country-Musik hinaus und vor allem bei Frauen. Die R&B-Sängerin Beyoncé nannte Dolly Parton den Maßstab und den Nordstern, kühn und brillant. Pop-Superstar Taylor Swift erklärte, eine Welt ohne Dolly fühle sich für sie nicht möglich, nicht real und nicht richtig an. Dolly Partons Familie hatte am Abend den Tod der Sängerin bekannt gegeben, die mit ihren Hits Musikgeschichte geschrieben hat. Sie starb mit 80 Jahren. Anne Schneider mit einem Nachruf.
7: Mit dem Tod von Dolly Parton verliert die Welt weit mehr als nur einen Country-Star. Sie war Sängerin, Songwriterin, Schauspielerin, Unternehmerin und für Millionen Menschen eine Inspiration. Über 6 Jahrzehnte lang begeisterte sie mit Songs wie Jolene oder Code of Many Colors. Dolly Parton war die erfolgreichste Country-Musikerin aller Zeiten. Schon früh setzte sie sich für die Gleichstellung von Frauen ein, machte ihnen mit Liedern wie 9-to-5 Mut für Anerkennung und faire Chancen zu kämpfen. ihrer blonden Mähne, ihren Glitzer-Outfits und ihrer unverwechselbaren Stimme wurde sie zu einer der bekanntesten Frauen der Popkultur. Und sie war selbstironisch. Es kostet eine Menge Geld, so billig auszusehen, war wohl ihr berühmtester Satz. Aufgewachsen in sehr armen Verhältnissen war ihr immer besonders wichtig, etwas von ihrem Erfolg zurückzugeben. In ihrer Heimat Tennessee schuf sie mit dem Freizeitpark Dollywood tausende Arbeitsplätze. Mit ihrer Imagination Library verschenkte sie Millionen Bücher an Kinder auf der ganzen Welt und förderte so die Freude am Lesen. Selbst in den vergangenen Monaten, als sie gesundheitlich angeschlagen war, sprach Dolly Parton über neue Projekte und ihre Pläne für die Zukunft. Nun verstummt eine der markantesten Stimmen der Musikgeschichte. Was bleibt, sind unvergessliche Songs, großes soziales Engagement und eine Frau, die immer gezeigt hat, dass Herz, Humor und Erfolg wunderbar zusammenpassen.
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0: Seit Jahren nun schon tut sich gerade in den Ballungsräumen schwer, wer eine bezahlbare Wohnung sucht. Um das Problem geht's jetzt in der Wirtschaft mit Birgit Habrath. Birgit, hat die Regierung da nicht eigentlich versprochen zu handeln?
8: Nicht nur diese Regierung, auch ihre Vor- und Vorvorgänger hatten die Krise im Wohnungsbau durchaus im Blick. Doch sie ist immer noch Krise. Und ob der Bauturbo bringt, was die Koalition und Ministerin Hubert sich von den Wohnungssuchenden versprechen, bleibt abzuwarten. Das Pestel-Institut stellt heute Vormittag seinen aktuellen Baumonitor vor. Die Marktlage 1 und jetzt stellt Jan Müller-Reit vor.
9: Nach der Wiedervereinigung profitierte auch Bayern von einem regelrechten Boom auf den Baustellen. 1994 etwa wurden zwischen Aschaffenburg und Berchtesgaden rund 113.000 Wohnungen fertiggestellt, fast doppelt so viele wie vor der Wende. Mit dem schrittweisen Wegfall staatlicher Förderung kühlte sich der Markt ab und brach mit Beginn der Finanz- und Eurokrise ganz ein. Ende der 2000er Jahre entstanden nur noch gut 31.000 Wohnungen, ein historischer Tiefstand. Die Niedrigzinsphase der 2010er Jahre belebte die Bauaktivität in Bayern spürbar. Günstige Kredite machten Neubauten wieder attraktiver. Bis 2020 verdoppelte sich die Zahl der Fertigstellungen auf rund 64.000. Die Spitzenwerte der 90er Jahre wurden aber nie wieder erreicht. Knappes Bauland, ausgelastete Betriebe und lange Verfahren bremsten den Neubau. Dann der erneute Einbruch. Energie, Baustoffe und Bauleistungen wurden deutlich teurer. Die Zinswende verschärfte den Druck zusätzlich. Im vergangenen Jahr wurden nur noch rund 47.000 Wohnungen gebaut. Viele Bauvorhaben stocken oder werden trotz Genehmigung nicht umgesetzt. Der von der Bundesregierung angeschobene Bauturbo bringt bisher nicht die erhoffte Wende.
8: Gut gelaunt zeigen sich im August die monatlich vom IFO-Institut befragten Führungskräfte und gut gelaunt sind auch die, die von den Ausfuhren leben. Auch die hat das Münchner Institut befragt. Die Stimmung ist demnach in den für die deutsche Wirtschaft so wichtigen Exportbranchen so gut wie zuletzt 2022. Insgesamt boomt vor allem die Nachfrage aus der EU. Die Schufa, eine Schutzgemeinschaft für allgemeine Kreditsicherung. Wer sich Geld leihen, eine Wohnung mieten oder einen Mobilfunkvertrag schließen will, der bekommt es unter Umständen mit ihr zu tun. Der Schufa drohen aber jetzt im Zusammenhang mit sogenannten Schattendatenbanken nun auch rechtliche Konsequenzen. Peter Hornung hat nachgefragt.
10: Zunächst werde man die Schufa auffordern, Auskunft über die in der Schattendatenbank gespeicherten Daten zu geben, so Marco Blocher, Sprecher der Datenschutzorganisation Neu. Der Betrieb der Schattendatenbank müsse zudem sofort gestoppt werden. Wenn die Schufa das nicht tue, werde Neub in Kürze Klage einreichen. Gleichzeitig bereitet die Organisation nach eigenen Angaben eine Sammelklage gegen die Schufa vor, mit dem Ziel, Schadensersatz zu erstreiten. Neub fordert jetzt Interessenten auf, sich für eine solche Klage zu melden. Im Erfolgsfall könnte auch ein niedriger Schadensersatz zum großen Problem für die Schufa werden, angesichts von Millionen Betroffenen. NDR und Süddeutsche Zeitung hatten im Juli darüber berichtet, dass die Schufa unbemerkt von der Öffentlichkeit sensible, veraltete Daten praktisch aller erwachsenen Deutschen bis zu 10 Jahre lang speichert. Die Schufa sieht sich dabei im Recht. Inzwischen wird das Unternehmen offenbar mit Anfragen von Verbrauchern überflutet, die Auskunft über diese von ihnen gespeicherten Daten haben wollen. Wie viele es genau sind, wollte die Schufa aber auf wiederholte Nachfrage nicht sagen.
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0: Es ist 8.45 Uhr.
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0: Die Nachrichten mit Markus Terhast.
13: Gamescom beginnt in Köln. Auf der weltgrößten Computer- und Videospielmesse stellen 1600 Unternehmen aus. Mehr als 350.000 Messebesucher werden erwartet. Wie bedeutend die Videospielbranche ist, machte auch Finanzminister Klingbeil deutlich. Vor seinem Besuch auf der Messe sagte der SPD-Chef, die finanzielle Förderung junger Unternehmen werde mehr als verdoppelt. Frei lehnt Hitzeschutz als Gemeinschaftsaufgabe im Grundgesetz ab. Der Unionsfraktionschef erklärte vor dem zweiten Tag der Kabinettsklausur in Brandenburg, Klimaanpassung könne man nicht mit kurzfristigem Aktionismus nach vorne bringen. Nötig seien vielmehr klare Zuständigkeiten. Neben dem Hitzeschutz soll es auf Schloss Neuhardenberg vor allem um die Ankurbelung der Wirtschaft gehen. CIA-Direktor war zu Gesprächen in Moskau, das hat Kreml-Sprecher Peskow der Washington Post bestätigt. Worüber John Ratcliffe, der Chef des amerikanischen Auslandsgeheimdienstes, mit der russischen Seite gesprochen hat, ist offen. Seit gestern hatte die Landung einer amerikanischen Militärmaschine in Moskau für Spekulationen gesorgt. Dort haben die USA momentan keinen Botschafter. Naturschützer beklagen Störung durch Drohnen. Dem Landesbund für Vogelschutz zufolge geraten Steinadler, Steinböcke, Murmeltiere oder Gämsen durch den Überflug von Drohnen unter Stress. Die Tiere nehmen die Fluggeräte als Bedrohung wahr. Vor allem rund um den Königssee nehme die Zahl der illegalen Drohnenflüge zu, bestätigt der Nationalpark Berchtesgaden. Verstöße würden angezeigt, es sei aber schwierig, die Piloten ausfindig zu machen. Musikwelt trauert um Dolly Parton. Die Country-Legende ist im Alter von 80 Jahren gestorben. Im Lauf ihrer über 60-jährigen Karriere veröffentlichte die Sängerin fast 50 Studioalben und verkaufte mehr als 100 Millionen Platten. Dolly Parton stand häufiger an der Spitze der Charts als jede andere Country-Musikerin. Weltweit bekannt ist ihr Hit Jolene. Das Wetter erst trüb und regnerisch, später freundlicher bis 28 Grad.
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0: Mit dem Hitzesommer kamen die Waldbrände, auch bei uns in Bayern. Immer wieder mussten die Feuerwehren ausrücken, zum Beispiel in Unterfranken nach Walderschaff und Rechtenbach oder in der Oberpfalz in den Landkreis Amberg-Sulzbach. Künftig werden die Einsatzkräfte wegen des Klimawandels wohl noch häufiger Brände bekämpfen müssen. Und gleichzeitig dürfte das Löschwasser knapp werden. Frank Bäumer.
14: Jeder Liter zählt. Bewässern, sogar Baden und Duschen, sollte möglichst vermieden werden. Mit solchen Appellen an die Bevölkerung bemühten sich Mitte August die Kreiswerke Main-Kinzig darum, genügend Löschwasser für einen Waldbrand im hessisch-bayerischen Grenzgebiet zusammenzubekommen. Meldungen wie diese sind für den aus Kalifornien stammenden Waldbrandexperten und Feuerwehrmann Lyndon Pronto Anlass genug, die deutschen Methoden bei der Waldbrandbekämpfung grundsätzlich zu hinterfragen.
15: Das tut mir wirklich weh, wenn ich jetzt so Schlagzeile lese, dass die Bürger auf persönliche Hygienemaßnahmen verzichten sollen, weil wir nicht genug Löschwasser haben. Und dann sehe ich, wie teils auch Kilometer entfernt vom akuten Brandherde einfach die Landschaft dann vorsorglich bewässert wird. Also in die Richtung dürfen wir nicht weitergehen.
14: Waldbrände mit Wasser bekämpfen, das wird in Zukunft immer schwieriger. Denn durch den menschengemachten Klimawandel wird aktuellen Studien zufolge nicht nur die Zahl der Waldbrände zunehmen, auch sorgt die Klimaveränderung für mehr Dürren und Trockenheit und damit für akute Löschwasserknappheit. Für Lyndon Pronto ist es höchste Zeit, bei der Brand- und vor allem auch bei der Nachbrandbekämpfung auf Strategien umzuschwenken, die ohne oder mit wenig Wasser auskommen und die etwa in seiner Heimat Kalifornien längst etabliert sind.
15: Ein Schwellbrand ohne Wasser zu löschen geht grundsätzlich auch. Man findet Stellen, wo man an den Sandboden kommt oder an Mineralboden und man gräbt sie so ein bisschen auf. Und dann kann man das Glut, was noch am Brennen ist, da reinlegen, einmischen. Man entzieht quasi den Sauerstoff und die Hitze, die Wärme gleichzeitig.
14: Auch Ulrich Cimolino, Experte für Vegetationsbrände und Leiter des Arbeitskreises Waldbrand im Deutschen Feuerwehrverband, weiß, dass man umdenken muss.
16: Was jetzt alle begreifen müssen, ist, dass sich die Lage halt in den letzten Jahrzehnten verändert hat. Wir haben nicht mehr so das Thema, dass das ein Nebeneffekt ist, dass nur wenige Landstriche von betroffen sind, sondern wir haben das Thema jetzt auch im Westen, auch im Süden Deutschlands, wo es eher immer nasser gewesen ist.
14: Zwar gibt es in Deutschland ein flächendeckendes Netz aus leistungsfähigen Feuerwehren, doch oft mangele es an geeigneter Ausrüstung, wie beispielsweise Schutzkleidung, in der sich auch bei hohen Außentemperaturen im Sommer arbeiten lässt. Der Feuerwehrverband bemüht sich um Fortbildungen der Einsatzkräfte in Sachen wasserreduzierter Brandbekämpfung, doch das braucht Zeit. Waldbrände mit wenig Wasser möglichst früh eindämmen, bevor es zu einem Großbrand kommt. Das ist der Schlüssel für die Brandbekämpfung im Klimawandel.
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0: Bundespräsident Steinmeier kommt zur Gamescom nach Köln, der größten Messe weltweit für Computer und Videospiele. Größer könnte die Aufmerksamkeit für die Branche nicht sein. Steinmeier wird sich morgen unter die hunderttausenden Spielefans mischen. Alle wollen ausprobieren, was es Neues auf dem Markt gibt. Heute darf erstmal das Fachpublikum testen. Aber trotz kaufbereiter Kunden und hoher Aufmerksamkeit, die deutsche Spieleindustrie muss ein Minus verbuchen, Martin Schütz berichtet.
5: Das Geschäft rund um die Games ist groß. Alleine 4,2 Milliarden Euro wurden im ersten Halbjahr 2026 mit Computer- und Videospielen und der nötigen Games-Hardware umgesetzt. Nur in Deutschland. Das klingt imposant, ist aber ein Rückgang um 6% im Vergleich zum Vorjahr. Die Computerspielindustrie steckt aktuell in einer Krise. Aber die Lage verbessere sich weltweit, sagt Felix Falk, der Chef des Branchenverbands Game.
17: Global haben wir eine Konsolidierung in den letzten Jahren gesehen, die aber natürlich auch damit ein Stück weit zusammenhängt, dass wir in der Corona-Zeit ein riesiges Wachstum gesehen haben im Games-Bereich und dann wieder ein Stück weit eine Normalisierung, die dann aber auch durch die Verteuerung von Investorengeldern, durch steigende Zinsen und andere Effekte zum Teil auch zu Studioschließungen und Entlassungen geführt hat.
5: Allein der amerikanische Branchenriese Microsoft hat angekündigt, dass in seiner Gaming-Sparte 3200 Menschen ihre Arbeit verlieren werden. Die Krise geht auch an den deutschen Herstellern nicht spurlos vorbei, sagt Björn Bartholdy, Computerspiele-Experte der TH Köln.
18: Wir haben einen riesen Absatzmarkt in Deutschland. Wir sind einer der größten Konsumentenmärkte der EU. Aber wir haben einen vergleichsweise geringen Anteil heimischer Produktion. Das ist natürlich ein Problem. Das heißt, wir kaufen, aber wir kaufen nicht die Produkte, die hier im Land hergestellt werden.
5: Der Marktanteil deutscher Hersteller liegt bei um die 5%. Der niedrige Wert liegt daran, dass die deutschen Entwicklerstudios eher Leichtgewichte sind. Es gibt keinen deutschen Hersteller von Spielekonsolen. Die umsatzstarken sogenannten AAA-Games kommen aus Frankreich, Großbritannien, Kanada, Japan oder den USA. Die deutschen Entwickler können auf dem Weltmarkt nicht mithalten, analysiert Björn Bartholdy.
18: Wir haben viele kleine und ein paar mittelgroße Studios. Und gerade wenn ich ein kleines Studio bin oder ein mittelgroßes Studio, dann ist der Finanzdruck natürlich manchmal, auch gerade bei den Gehältern etc., wirklich enorm. Und bei gestiegenen Kosten ist da einfach oft sehr wenig finanzieller Puffer vorhanden.
5: Die Situation ist aktuell nicht einfach, findet Linda Kruse. Sie betreibt in Köln ein Entwicklerstudio und hat 6 Mitarbeiter. Linda Kruse hat beobachtet, dass die Menschen, die ihren Job bei einem großen Studio verloren haben, woanders unterkommen. Sie glaubt, dass die Krise so langsam durch ist und sich der Markt berappelt.
19: Ich bin der festen Überzeugung, dass es auch wieder besser wird. Wir haben ja auch gesehen jetzt im letzten Jahr, es sind sehr viele neue Indie-Studios gegründet worden. Man versucht halt eher zu zweit, zu dritt, zu viert Spiele halt zu entwickeln und weniger, dass man halt mit 100 oder mit 1000 Leuten halt versucht, ein Spiel zu entwickeln.
5: Die kleinen deutschen Hersteller schauen besonders aufmerksam Richtung Berlin. Jahrelang hat es ein regelrechtes Hickhack rund um die Förderung des Bundes gegeben. Eine Zeit lang konnten beispielsweise unter der Ampelregierung keine neuen Anträge mehr gestellt werden. Das habe dem Standort Deutschland nicht gut getan, sagt der Experte Björn Bartholdy.
18: Man muss sich einfach auch vor Augen führen, dass eine Spieleentwicklung Jahre dauert. Und gerade in diesem Kontext ist natürlich so eine Stop-and-Go-Förderpolitik besonders problematisch.
5: Momentan scheint die Förderung aber stabil zu sein und darauf verlässt sich die Branche.
0: Die Gamescom in Köln öffnet heute für das Fachpublikum und ab morgen können die Fans kommen. Das war ein Beitrag von Martin Schütz.
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0: Im Januar wird Uli Hoeneß 75 Jahre alt und auch wenn er inzwischen nur noch Ehrenpräsident beim FC Bayern ist, redet er schon immer noch mehr als nur ein Wörtchen mit beim deutschen Rekordmeister. Das hat sich auch am Abend wieder gezeigt, Viktor List aus der Sportredaktion.
20: Da hat sich der Aufsichtsrat getroffen gestern Abend, zu dem gehört Uli Hoeneß noch und es ging um die Zukunft von Bayern Sportvorstand Max Eberl. Dessen Vertrag wäre im Sommer 2027 ausgelaufen. Doch schon in den letzten Wochen hatte Hoeneß angedeutet, dass er mit Eberl sehr zufrieden ist. Und so war die Vertragsverlängerung gestern eigentlich nur noch Formsache. Taufik Khalil.
21: Vor einigen Monaten beim Pokalfinale hatte Uli Hoeneß ihm noch maximal 60% Verlängerungsgarantie geben wollen. Aber in den letzten Wochen war Hoeneß da zurückgerudert und hatte auf 100% erhöht. Dementsprechend jetzt auch die Verlängerung des Vertrags des Vorstands. Unter anderem, weil Eberl auch in dieser Saison so einen guten Job gemacht hat. Bereits frühzeitig standen die Verpflichtungen von Ismael Saibari und Nene Braun fest, sodass die Bayern diesmal nicht wieder auf den letzten Drücker viel Geld für Spieler ausgeben müssen, die im Zweifelsfall viel früher viel weniger gekostet hätten. Eberl darf damit erstmal weitermachen und schauen, dass er noch den einen oder anderen in den verbleibenden Tagen des Transferfensters vom Hof bekommt. Neuzugänge soll es keine mehr geben.
20: Max Eberls neuer Vertrag beim FC Bayern läuft bis 2029 und auch der Vorstandsvorsitzende Jan-Christian Dresen hat sein Arbeitspapier bis 2029 verlängert. Und so werden beide morgen wohl nach Monaco fliegen zur Auslosung der Champions League-Liga-Phase. Und da könnte auf den FC Bayern ein Gegner aus unserem Nachbarland Österreich warten. Der Linzer ASK hat sich gestern wirklich sensationell in den Playoffs gegen Celtic Glasgow durchgesetzt. Das Hinspiel hatte der LASK mit 0:3 bei den Schotten verloren und lag auch im Rückspiel schnell mit 0:1 zurück. Hat dann am Ende aber mit 5:1 in der Verlängerung gewonnen. Damit spielen die Oberösterreicher zum ersten Mal in ihrer Vereinsgeschichte in der Königsklasse. Und die Champions League ist das Stichwort. Bei den Frauen muss sich der VfL Wolfsburg als Vizemeister der vergangenen Saison dafür erst qualifizieren. Heute steigt das Hinspiel gegen Inter Mailand. Und dafür haben sich die Wölfinnen am Wochenende ordentlich warm geschossen. Leidtragende waren die Fußballerinnen des 1. FC Nürnberg. Die haben nach 2:0 Pausenführung am Samstag noch 2:8 verloren. Die Ausgangslage vor dem Spiel gegen Inter Mailand schätzt Clara Jakubczyk ein.
22: Also die Stimmung in der Mannschaft ist gut. Zwar gab es vor 2 Wochen im Supercup mal wieder eine deutliche Niederlage gegen Meister Bayern München, aber aus dem erfolgreichen Bundesliga-Start mit dem 8:2-Sieg in Nürnberg letzten Samstag haben die Spielerinnen viel Selbstvertrauen gezogen. Dazu kommt viel Vorfreude, denn das Spiel heute Abend ist das erste Heimspiel der Saison. Im Stadion wurde extra ein neuer Rasen verlegt. Es ist also alles angerichtet, um die erneute Qualifikation für die Champions League klarzumachen. Das hat der VfL seit 2012 bis auf einmal immer geschafft und das ist auch der erklärte Anspruch des Teams. Für selbstverständlich hält die Qualifikation in Wolfsburg aber niemand, das hat auch Trainer Stefan Lerch betont, denn in den letzten Jahren hat sich der Frauenfußball in Europa enorm weiterentwickelt und es gibt mittlerweile viele starke Teams. Da will der VfL aber weiter dazugehören.
20: Und damit zum Basketball. Ganz geräuschlos ist er nicht abgelaufen, der Wechsel von Coach Anton Gavel von den Baskets Bamberg zum FC Bayern in diesem Sommer. Am Ende konnten sich beide Vereine dann doch noch einigen und der Ex-Bayern-Profi hat sich gestern erstmals den Medien vorgestellt. Und da ging es natürlich auch darum, wie dieser Wechsel jetzt abgelaufen ist.
23: Es wurden sicherlich Behauptungen und Sachen gesagt, die mich persönlich nicht glücklich gemacht haben. Aber auf der anderen Seite bin ich glücklich, dass sich die Vereine jetzt einvernehmlich einigen konnten. Und das ist jetzt hinter uns. Und ich glaube, da wurde schon genug gesprochen. Und wir sollen uns auf die neue Saison jetzt konzentrieren.
20: Sagt der neue Coach, der FC Bayern Basketballer Anton Gavel. Die Münchner starten nach ihrer titellosen Saison in knapp 4 Wochen in die neue Spielzeit. Und wie sollte es besser sein? Der Auftaktgegner sind ausgerechnet die Bamberger.
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0: A3 Passau Richtung Nürnberg. Zwischen Ingensbach und dem Kreuz Deckendorf 5 Kilometer stockender Verkehr an einer Baustelle. A9 München Richtung Nürnberg. Zwischen Pfaffenhofen an der Ilm und Langenbruck 2 Kilometer Stau. Und A9 Nürnberg Richtung München. Zwischen Rastplatz Rohrbach-Ottersried und dem Dreieck Holledau Bergungsarbeiten nach einem Unfall. Da ist die Sperre aufgehoben. Das Wetter überwiegend bewölkt, vereinzelt auch Regen heute. Im Laufe des Tages aber dann auch teilweise sonnig. Die Höchstwerte 21 bis 28 Grad und die Aussichten. Morgen überwiegend sonnig und an den Alpen auch föhnig. Am Freitag zunächst noch Sonne, im Laufe des Tages dann eher bewölkt und teils schauerartige Regenfälle. Am Samstag auch Sonne und Wolken, aber örtlich auch Schauer. Die Höchstwerte morgen 28 bis 32, am Freitag bis 30 und am Samstag bis 26 Grad.

0: Und jetzt ist es 9 Uhr.
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0: Mit Katja Strippel und diesen Themen. In Köln beginnt die Gamescom und ich spreche gleich live mit unserem Reporter dort. Die Kabinettsklausur im Schloss Neu-Hardenberg geht zu Ende und der Bayerische Bauernverband fordert Hilfen für die Landwirte. In Köln beginnt in diesen Minuten die größte Computerspielmesse der Welt, die Gamescom. Die Messehallen werden für Fachbesucher geöffnet und live aus Köln ist mir jetzt unser Reporter Martin Schütz zugeschaltet. Guten Morgen.
2: Schönen guten Morgen.
0: Die deutsche Wirtschaft ächzt ja zurzeit unter den vielen Krisen und deren Folgen. Wie geht's denn dem deutschen Markt für Computerspiele?
2: Der ist leicht zurückgegangen. Man muss sagen, es ist ein riesiger Markt mittlerweile. 4,2 Milliarden Euro wurden im ersten Halbjahr 2026 mit Spielen, mit der dazugehörigen Hardware und auch so diesen sogenannten Ingame-Käufen umgesetzt. Das ist ein Rückgang um 6% im Vergleich zum Vorjahr. Also hier ist so ein bisschen Kater- und Krisenstimmung auch rund um die Gamescom zu spüren, auch wenn die Tür jetzt aufgegangen ist und sich natürlich alle hier mit einem strahlenden Lächeln präsentieren.
0: Was fordert die Branche denn von der Bundesregierung und ist in Köln auch Kritik zu hören?
2: Also im Grundsatz ist die Forderung seit Jahren immer die gleiche. Wir brauchen eine stabile Förderung, weil es die auch in anderen Industrieländern gibt, um uns herum, beispielsweise in Frankreich, in Kanada. Und da sieht man, dass die Industrien dort ein deutlich größeres Marktgewicht mittlerweile haben. Die deutsche Games-Industrie, das besteht vor allen Dingen aus kleinen und mittelständischen Unternehmen. Die haben hier eigentlich gar nicht so viel Fläche, auch auf der Gamescom. Das sind vor allen Dingen internationale Konzerne. Und da sagen die deutschen Hersteller, wir müssen konstant gefördert werden. Das ist in den vergangenen Jahren immer so eine Hängepartie gewesen. Mal gab es die Förderung, dann wurde sie ausgesetzt. Das ist jetzt wieder in relativ stabile Fahrwasser gekommen. Das lobt die Branche. Auf der anderen Seite sagt sie, wir brauchen mehr Förderung und blickt da vor allen Dingen auf steuerliche Erleichterung. Das ist aber im deutschen Steuerrecht nicht ganz so leicht durchzusetzen. Deswegen sagt die Branche auch, wir machen Druck, aber wir sehen auch, dass die Politik da einfach Wege für uns finden muss und man fühlt sich bei der aktuellen Bundesregierung auch ganz gut aufgehoben, weil die Forschungsministerin Dorothee Bär, die heute auch kommt und die Messe eröffnet, seit Jahren eigentlich ihr Herz für die Games-Branche entdeckt hat und das auch öffentlich immer wieder betont.
0: Du sagst, Dorothee Bär eröffnet die Presse. Welche anderen Bundespolitiker kommen denn noch? Weil in Brandenburg findet ja gerade parallel die Kabinettsklausur statt.
2: Also Lars Klingbeil ist angekündigt für heute als Vizekanzler. Natürlich auch ein wichtiges Ressort, was er hat, weil über seinen Tisch gehen dann letztlich auch die Förderungen. Dann ist natürlich der Ministerpräsident Hendrik Wüst da und ganz wichtig, morgen dann wird zum allerersten Mal ein Bundespräsident auf die Gamescom kommen. Da hat man sich so ein bisschen verwundert gezeigt, zum einen, dass Frank-Walter Steinmeier kommt und zum anderen, dass er dann am Besuchertag kommt. Also dann, wenn es hier wirklich rappelsvoll ist, da wird er eine Rede halten beim sogenannten Gamescom-Kongress und dann einen Rundgang durch die Hallen machen und alle sind gespannt, was er dann spielen wird.
0: Du sagst, es wird rappelvoll. Ja, jedes Jahr kommen Hunderttausende, um die neuesten Spiele auszuprobieren. Was sind denn da die Highlights in diesem Jahr?
2: Also es ist wirklich bunt gemischt. Ich bin jetzt gerade in der Halle. Neben mir ist ein Stand mit einem, so einem klassischen Actionspiel. Da ist man als Samurai im mittelalterlichen Japan unterwegs. Allein der Stand füllt so ein Drittel dieser ja nicht gerade kleinen Halle hier. Das ist so das eine Extrem. Auf der anderen Seite habe ich eben einen schnellen Rundgang durch die sogenannte Indie-Halle gemacht. Da sind die kleinen Entwicklerstudios, also die unabhängigen Indie-Game-Entwickler. Und die sind auch total im Trend aktuell, weil sie ganz andere Spiele liefern als hier diese großen Blockbuster-Spiele. Das sind oft ganz liebevoll gemachte Spiele, die man vielleicht mal so 10, 15, 20 Minuten am Stück spielt, die aber eine ganz andere Erzählidee haben als diese großen Spieletitel. Und da sagen die Gamerinnen und Gamer mittlerweile eigentlich, die besseren Geschichten sind in den Indies spielen und deswegen haben die hier eine riesige Fanbasis und da freuen sich die Leute auch total drauf, dass sie beide Extreme hier auf der Gamescom versammelt haben.
0: Teilweise müssen die Besucher bei der Gamescom ja stundenlang anstehen, um ein paar Minuten einen kurzen Blick auf so ein Spiel erhaschen zu können. Das klingt ziemlich anstrengend. Was ist denn deine Strategie, um mit diesen Besuchermassen umzugehen, Martin?
2: Also zum einen versuche ich die immer zu umdribbeln so ein bisschen. Ich kenne so ein paar Schleichwege, weil ich seit 2009 hier bin. Mit dem Anstehen wird es in diesem Jahr wahrscheinlich besser als in den Vorjahren. Zum einen wollen die Veranstalter nicht ganz so viele Leute auf die Messe lassen und es gibt mittlerweile so ein digitales Ticketsystem, dass ich mich irgendwo einloggen kann und weiß, um 13.40 Uhr kann ich das Spiel testen und dann bin ich da und komme rein und muss nicht mehr 3-4 Stunden anstehen, wie das vielleicht noch 2019 der Fall gewesen ist.
0: Das waren Informationen von Martin Schütz live von der Gamescom in Köln. Vielen Dank für das Gespräch. Heute geht die Kabinettsklausur der Bundesregierung zu Ende. Bis zum Mittag treffen sich Kanzler Merz und seine Ministerinnen und Minister noch auf Schloss Neu-Hardenberg in Brandenburg. Dann wollen sie die Ergebnisse bei einer Pressekonferenz präsentieren. Vizekanzler Klingbeil von der SPD und die neue Kanzleramtschefin und bisherige Gesundheitsministerin Nina Wagen von der CDU, die haben sich gestern Abend schon geäußert. Er war im ZDF, sie im Ersten, Dagmar Pepping aus Neu-Hardenberg.
3: Kanzleramtsministerin Wagen ist mit dem Auftakt zufrieden. Es gebe ausreichend Zeit, um auf die Reformvorhaben, die im Herbst vor der Regierung liegen, zu schauen und sich auszutauschen, so die CDU-Politikerin in ARD-Tagesthemen. Ein Vorhaben, die Rentenreform. Sie sei zuversichtlich, dass man das Gesamtpaket so auf den Weg bringen werde, betont Wagen. Das Sozialministerium von Bärbel Baas arbeitet an einem Gesetzentwurf, der noch in diesem Jahr beschlossen werden soll. So wie andere Reformvorhaben, beispielsweise in der Pflege und bei der Arbeitszeit. Der Herbst werde arbeitsreich, aber alle in der Koalition hätten den gemeinsamen Willen, die Dinge auf den Weg zu bringen. Das werde man im Herbst auch tun, kündigt die Kanzleramtsministerin an. Am zweiten Tag der Kabinettsklausur geht es um das Thema Wettbewerbsfähigkeit. Eingeladen sind der Handwerkspräsident und Start-up-Unternehmerinnen. Bei der anschließenden Kabinettssitzung wird es um den Hitzesommer und die Folgen gehen. Deutschland müsse den Klimawandel weiter eindämmen und sich besser an die Folgen des Klimawandels anpassen, hatte Kanzler Merz zum Auftakt der Klausur betont. Erste konkrete Entscheidungen dazu soll es laut Merz in kommenden Kabinettssitzungen geben.
0: Zu wenig Regen und die wochenlange Hitze lassen die Ernten in diesem Sommer deutlich schrumpfen. Der Deutsche Bauernverband rechnet heuer mit 41,9 Millionen Tonnen Getreide. Das wären 7% weniger als im vergangenen Jahr. Und die Rufe nach Unterstützung vom Bund, die werden lauter. Vor allem aus Baden-Württemberg und aus Bayern, wo die Lage besonders dramatisch war. Der Bayerische Bauernverband nennt konkrete Summen. Christine Kerler aus München.
4: Eine 500 Millionen Euro und weitere Hilfen für die Landwirtschaft fordert der Bayerische Bauernverband. Ohne Sofortprogramm drohen nach Worten von Verbandspräsident Günter Felsner Betriebsaufgaben. Die Bauern litten unter mehreren Problemen gleichzeitig. Trockenheit und damit verbunden schlechtere Ernten, hohe Kosten und schwierige Märkte. Der BBV fordert etwa 500 Millionen Euro staatlichen Zuschuss für die landwirtschaftliche Unfallversicherung, damit diese ihre Beiträge senken kann. Die Agrardieselrückvergütung für das vergangene Jahr soll in voller Höhe von über 21 Cent pro Liter gezahlt werden, statt der vorgesehenen 6 Cent. Und die Behörden sollen die EU-Direktzahlungen vorzeitig im Oktober an die Landwirte überweisen. Außerdem verlangt der Bayerische Bauernverband die Einführung einer steuerfreien Rücklage für den Risikoausgleich, rückwirkend bis 2024. Damit sollen die Landwirte für schlechte Zeiten sparen können, ohne dass der Fiskus dieses Geld besteuert. Der Katalog des Bauernverbands enthält noch weitere Forderungen, unter anderem die zinslose Stundung fälliger Steuerzahlungen in Notlagen.
0: Mitte des Monats hat Belgien wegen des riesigen Waldbrands im Hohen Venn den Zivilschutzmechanismus der EU ausgelöst. Daraufhin haben mehrere europäische Länder Hilfe in das Naturschutzgebiet an der Grenze zur Deutschen Eifel geschickt. Deutschland hat beispielsweise die belgischen Einsatzkräfte mit etwa 100 Feuerwehrleuten und THWlern unterstützt und zwei Löschhubschrauber zur Verfügung gestellt. In dem Torfmoor flammen immer noch Brandherde auf und die Ermittler prüfen, was das Feuer ausgelöst haben könnte. Eine mögliche Ursache rückt dabei besonders in den Fokus. Thomas Speckhofen aus Brüssel.
5: Der Brand im Hohen Venn könnte durch eine landwirtschaftliche Maschine ausgelöst worden sein, heißt es von der Staatsanwaltschaft in Lüttich. Sie hat eine Untersuchung zur Brandursache eingeleitet. Derzeit würden von den Ermittlern allerdings mehrere Hypothesen geprüft. Eine endgültige Aussage sei derzeit noch nicht möglich. Nach Angaben der Staatsanwaltschaft kann es noch mehrere Monate dauern, bis die abschließenden Gutachten vorliegen. Die wichtigsten Straßen im Hohen Venn sind inzwischen wieder geöffnet, allerdings gelten in der Nähe des Brandgebiets weiterhin strikte Einschränkungen. Unter anderem ist nur Durchfahren erlaubt und die Geschwindigkeit auf 50 Stundenkilometer begrenzt. Das Naturschutzgebiet selbst ist weiterhin geschlossen.
0: In Syrien fusioniert ein kurdisch geführtes Militärbündnis mit der Armee. Im Gegenzug hatte die Regierung in Damaskus den Kurden im Nordosten des Landes weitreichende Rechte zugestanden. Beispielsweise soll Kurdisch neben Arabisch als offizielle Sprache anerkannt werden. Und das kurdische Neujahrsfest, das wird in Syrien zum nationalen Feiertag erklärt. Paul Jens.
6: Das kurdisch geführte Militärbündnis der syrischen demokratischen Kräfte hat sich offiziell aufgelöst. Das hat der Kommandeur der SDF, Maslum Abdi, auf einer Pressekonferenz in Damaskus verkündet. Die Kämpfer seien in die syrische Armee integriert worden und seien fortan nicht mehr als eigene Streitkraft tätig. Noch im Januar dieses Jahres hatte es heftige Diskussionen um die Fusion mit der syrischen Armee gegeben. Da zunächst keine Einigung getroffen werden konnte, rückten die von der Regierung unter al-Shara befehligte syrische Armee gegen die Kurden vor und eroberten große Teile deren Gebiets im Nordosten Syriens. Daraufhin vereinbarten beide Seiten, die kurdischen Kräfte in die reguläre Armee einzugliedern. Die syrischen demokratischen Kräfte waren einst der wichtigste Partner der Vereinigten Staaten im Kampf gegen die Terrorgruppe Islamischer Staat in Syrien. Seit vergangenem Jahr unterstützt Washington jedoch die neue Regierung unter der Führung von Interimspräsident al-Shara.
0: Es ist die wohl größte Tomatenschlacht der Welt. Zum 80. Mal findet heute in der spanischen Region Valencia die Tomatina statt. Das Konzept ist einfach. Tausende Menschen bewerfen sich eine Stunde lang mit reifen Tomaten. Nicolas Buschlüter.
7: Um Punkt 12 Uhr fahren 7 mit Tomaten beladene offene Lastwagen in die Innenstadt von Buñuel vor. Oben stehen Leute und bewerfen die rund 22.000 Gäste und Einwohner, die die Tomaten wiederum aufnehmen, zerquetschen und sich gegenseitig bewerfen. Innerhalb kürzester Zeit sind alle Teilnehmer Straßen und Wände in der Stadt komplett in roten Matsch getaucht. Den Vorwurf der Lebensmittelverschwendung weisen die Organisatoren weit von sich. Die Tomaten seien erstens nicht für den Verzehr gezüchtet und zweitens auch noch überreif.
0: Diese Woche wehen die Flaggen in den USA auf Halbmast. Die Vereinigten Staaten trauern um die Country-Sängerin Dolly Parton. Sie ist im Alter von 80 Jahren an Krebs gestorben. Sie begeisterte Generationen und hat im Laufe ihrer langen Karriere mehr als 100 Millionen Platten verkauft. Carsten Kühntop mit einem Nachruf.
8: Es ist Dolly Partons Neffe Brian Seaver, der ihren Tod mitteilt, im Namen der Familie in einem Video. Dolly wollte es, so sagt er.
9: By her example, we believed that anything was possible.
8: Durch ihr Vorbild glaubten wir, dass alles möglich war. Es gab keine Tür, die sie nicht öffnen konnte. Und die Türen, die sie öffnete, schrieben Geschichte und veränderten diese.
9: And the doors she opened made and changed history.
8: Dolly Parton wächst in Armut auf dem Land in Tennessee mit 11 Geschwistern. Mit 6 schreibt sie ihren ersten Song, mit 8 bekommt sie eine Gitarre geschenkt. Ihre Mutter ermuntert sie zu singen. Nach der High School geht Dolly nach Nashville, Hauptstadt der Country Music.
10: Ich habe von Anfang an mein Talent geglaubt, dass ich in Nashville was zu verkaufen habe, dass meine Songs gut waren und dass ich als Sängerin gut genug war, um es zu schaffen.
8: Dolly trifft Carl Dean, einen Bauunternehmer, der die Liebe ihres Lebens wird und ihre Muse und sie zu zahlreichen Songs inspiriert. Schneller Aufstieg in der Country-Musikszene, damals eine Männerdomäne mit einem Schuss Sexismus. Dolly Parton ist selbstbewusst, unerschrocken und hat einen eisernen Willen zum Erfolg.
10: Ich habe immer gesagt, ich sehe zwar aus wie eine Frau, kann aber auch wie ein Mann denken. Deshalb habe ich mich nicht einschüchtern lassen. Ich war ein ziemlich hübsches Mädchen, naja, ein bisschen aufgetakelt natürlich, aber das habe ich mir zunutze gemacht.
11: I use that.
8: Dollys Bühnenpersönlichkeit mit dem grellen Make-up, den wasserstoffblonden Haaren, den schrillen Outfits, der Sanduhrfigur, alles eine bewusst getroffene Geschäftsentscheidung.
10: Ich beschloss, etwas zu tun, das zumindest Aufmerksamkeit erregen würde. Sobald die Leute den Schock über mein lächerliches Aussehen überwunden hätten, würden sie sehen, dass es eine Seite an mir gibt, die man schätzen kann. Ich bin sehr authentisch, wo es darauf ankommt, und zwar innerlich.
0: Dolly Partons Original. In der Version von Whitney Houston ist die Ballade I Will Always Love You zu einem der erfolgreichsten Hits aller Zeiten geworden.

0: Und jetzt ist es 9.15 Uhr.
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0: Die Nachrichten mit Markus de Haast.
2: Bundesregierung will Games-Branche fördern. Vor seinem Besuch auf der Gamescom-Messe in Köln sagte Finanzminister Klingbeil, die Unternehmen im Bereich Computer und Videospiele würden in diesem und im kommenden Jahr mit 120 Millionen Euro unterstützt. Die Standortbedingungen müssten noch besser werden. Auf der Gamescom, der weltgrößten Messe in diesem Bereich, zeigen rund 1600 Unternehmen aus aller Welt ihre Neuheiten. Frei lehnt Klimaschutz im Grundgesetz ab. Im Deutschlandfunk sagte der neue Unionsfraktionschef, wenn die Anpassung an Hitze und Trockenheit zu einer Gemeinschaftsaufgabe von Bund, Ländern und Kommunen erklärt würde, gäbe es keine klare Zuständigkeit. Wichtiger sei die Unterstützung der Kommunen durch den Bund. Über Hitzeschutz und Klimaanpassung beraten Kanzler Merz und seine Ministerriege heute am zweiten Tag ihrer Klausur in Brandenburg. Kreml bestätigt Besuch von CIA-Direktor. Sprecher Pieskow erklärte der Washington Post, der Chef des amerikanischen Auslandsgeheimdienstes Radcliffe sei gestern zu Kontakten zwischen den Geheimdiensten in Moskau gewesen. Ob es dabei um den Ukraine-Krieg oder den amerikanischen Krieg gegen den Iran ging, ist nicht bekannt. Pieskow sagte, ein Treffen mit Präsident Putin habe es nicht gegeben. Deutsche Exporteure äußern sich zuversichtlich. Das Münchner IFO-Institut stellt nach seiner jüngsten Umfrage bei den exportierenden Unternehmen den besten Wert seit 4 Jahren fest. Ausschlaggebend sei die steigende Nachfrage der Kunden in Europa. Den Wirtschaftsforschern zufolge ist beim Bau von neuen Rechenzentren deutsche Technik gefragt. 14 Säuglinge sterben bei Brand in Pakistan. Bei dem Feuer auf einer Entbindungsstation in der Hauptstadt Islamabad konnte nur eines der Babys gerettet werden. Das Feuer war im 3. Stock des Krankenhauses ausgebrochen, möglicherweise durch eine defekte Klimaanlage. Regierungschef Scharif zeigte sich betroffen. Die Verantwortlichen müssten zur Rechenschaft gezogen werden. Das Wetter erst trüb und regnerisch, später freundlicher, maximal 28 Grad.
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3: Im Studio Stefan Götz. In Bayern gehen immer mehr Medizinstudienplätze an Bewerber, die später bewusst auf dem Land arbeiten wollen. Wie Gesundheitsministerin Gerlach mitgeteilt hat, beginnen im kommenden Semester 182 junge Leute ihr Studium, die über die sogenannte Landarztquote ausgewählt worden sind. Das sind so viele wie noch nie seit Einführung dieser Quote vor 6 Jahren. Sie hatten sich zuvor verpflichtet, später mindestens 10 Jahre lang eine hausärztliche oder Kinder- und jugendärztliche Tätigkeit in einer Region aufzunehmen, die unterversorgt ist. Vor dem Landgericht Schweinfurt beginnt gerade der Prozess um eine Cannabis-Aufzuchtanlage. Angeklagt sind 2 Männer, Anfang 20, die im Kreis Rhön-Grabfeld quasi als Gärtner gearbeitet haben. Norbert Steiche.
4: Als Polizisten die Cannabispflanzen geerntet hatten, kamen ungetrocknet über 62 Kilo zusammen. Die Beamten stellten in dem ehemaligen Gasthaus auch jede Menge Lampen, Filteranlagen, Trafos, Schläuche und Lüfter sicher. Für den immensen Strombedarf in 8 Räumen auf 2 Stockwerken wurde der Stromzähler umgangen. Der Schaden für den Netzbetreiber täglich über 640 Euro. In den fast 2 Monaten sind so rechnerisch über 31.000 Euro an Stromkosten zusammengekommen. Die Pflege und Aufzucht der Cannabispflanzen am Sambachshof hatten laut Staatsanwaltschaft ständig wechselnde Leute übernommen. Auf die Spur der Angeklagten waren Polizei und Staatsanwaltschaft nach einem Hinweis der Staatsanwaltschaft Koblenz gekommen. Beim Landgericht dort sind 3 Hintermänner bereits zu Haftstrafen verurteilt worden. Sie betrieben Cannabisplantagen im ganzen Bundesgebiet.
3: Am 19. September, also in wenigen Wochen, beginnt in München mit dem Oktoberfest das größte Volksfest der Welt. Derweil kommen die Aufbauarbeiten voran. Über den Stand der Dinge berichtet Birgit Grundner.
5: Nach den Zelten werden ab heute die großen Fahrgeschäfte aufgebaut. Los geht es unter anderem mit dem Olympia-Looping, der Alpina-Bahn, der Wildwasserbahn und dem Riesenrad. Kleinere Fahrgeschäfte wie Autoscooter, Geisterbahnen und Karussells folgen in einer Woche. Als letztes werden die Buden auf der Theresienwiese eingerichtet. Das wird ab 7. September geschehen. Wer bei all dem gewissermaßen live dabei sein möchte, kann den Wiesenaufbau auf der offiziellen Website oktoberfest.de verfolgen. Die Webcams sendet seit dieser Woche aus einem der Bierzelttürme und bietet einen 360-Grad-Blick über das Festgelände. Radler und Fußgänger müssen dagegen jetzt draußen bleiben. Zuletzt konnten sie die Theresienwiese zumindest an einer Stelle noch queren. Das geht jetzt nicht mehr. Das Gelände ist ab sofort gesperrt.
3: Wer auf Wochenmärkten nach Schwammerln aus bayerischen Wäldern sucht, hat oft Pech. Es gibt kaum welche. Hitze und Trockenheit haben nur wenige Pilze sprießen lassen. In manchen Gegenden befürchten Pilzberater laut Münchner Merkur einen Totalausfall. Ob sich durch die inzwischen feuchtere Witterung etwas ändert, sei noch nicht abzusehen. 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
0: Israel hat im Osten von Jerusalem damit begonnen, ein Berufsbildungszentrum des UN-Palästinenser-Hilfswerks zu räumen. Es war im Jahr 1952 gegründet worden und hat seitdem jedes Jahr etwa 345 Menschen aus dem Westjordanland eine Ausbildung ermöglicht. Aber Israel behauptet, dass das UN-Palästinenser-Hilfswerk von der Hamas unterwandert ist und hat seine Zusammenarbeit mit ihm komplett eingestellt. Julia Ley berichtet.
6: Das Flüchtlingslager Kalandia am Dienstagnachmittag. Israelische Polizisten haben eine Straße blockiert. Sie führt direkt vorbei an der Berufsschule der UNRWA, dem Hilfswerk der Vereinten Nationen für Palästina-Flüchtlinge im Nahen Osten. Eine Frau will zu ihrer Krankenschwester auf der anderen Seite. Aber die Polizei schießt immer wieder mit Tränengas in die Menge. Die Menschen wussten nicht, wohin sie gehen sollten. Und es wurde ohne Grund Tränengas auf sie abgefeuert. Außerdem ließen sie niemanden zu seinen Häusern durch. Kurz darauf

0: am Terrorangriff der Hamas am 7. Oktober beteiligt gewesen sein sollen. Das israelische Parlament hat der UNRWA in der Folge alle Aktivitäten auf israelischem Staatsgebiet verboten. Nur Ostjerusalem gehört völkerrechtlich nicht zu Israel. Es wurde aber 1980 von Israel annektiert. Tatsächlich hat sich die UNRWA im August 2024 nach einer internen Untersuchung von 9 Mitarbeitenden getrennt. Allerdings betrafen die Vorwürfe stets nur den Gazastreifen. Im Westjordanland ist das Hilfswerk bis heute für viele Menschen unverzichtbar, betreibt dort 90 Schulen und medizinische Einrichtungen. Gerade die Schule in Kalandia sei einzigartig, sagt Roland Friedrich, UNRWA-Direktor im Westjordanland. Jedes Jahr würden hier mehr als 300 junge Geflüchtete ausgebildet. 9 von 10 von ihnen fänden danach einen Job.
1: Und das ist gerade die Zielgruppe für uns, die tatsächlich Hoffnung für die Zukunft braucht, die Berufsaussichten braucht und die Stabilität braucht.
0: Diese Hoffnung könnte jetzt gefährdet sein, denn kurz nach der Übernahme erklärte der israelische Außenminister Gideon Saar, man wolle die Schule renovieren und schon in wenigen Tagen wieder eröffnen. In Zukunft solle dort der israelische Lehrplan gelten. Das Zentrum und die Schule sollen tausenden arabischen Bewohnern dieses Viertels zugutekommen. Die UNRWA hat versucht, die Eröffnung dieser Schule zu behindern. Man habe die Pläne in engem Austausch mit den Anwohnern entwickelt, sagt der Außenminister noch. Nur direkt neben der Schule scheint davon kaum jemand etwas zu wissen. Weder ein Anwohner, den wir danach fragen, noch Mohammed Aslan, Sprecher der Verwaltung des Kalandia-Flüchtlingslagers. Das Kalandia-Ausbildungszentrum bietet palästinensischen Flüchtlingen eine Berufsausbildung an. Daher ist diese Aussage völlig falsch. Es handelt sich um eine haltlose und unwahre Behauptung. Aslan vermutet ganz andere Interessen hinter der Übernahme. Ende Oktober wird in Israel ein neues Parlament gewählt. Nicht unwahrscheinlich, dass Sicherheitsminister Ben-Gvir mit dieser Aktion vor allem die eigenen Anhänger zufriedenstellen wollte. Es hat für mich den Anschein, als habe sich dieses rechte Lager dazu entschlossen, die Wahlen auf Kosten von palästinensischem Blut auszutragen. Draußen auf den Straßen von Kalandia hoffen viele nun auf internationalen Druck, damit dieser Machtwechsel nicht von Dauer ist.
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3: Der Film Everytime geht als deutscher Kandidat ins Rennen für die nächste Oscar-Verleihung. Das hat der Verband German Films in München bekannt gegeben. Der Spielfilm von Sandra Wollner behandelt die Trauer einer Mutter und ihrer jüngeren Tochter nach dem Tod der älteren Tochter. Und warum die Entscheidung der Jury mutig ist, ihn als deutschen Beitrag für die Oscar-Kategorie Bester internationaler Film vorzuschlagen, das sagt uns Bettina Dunkel.
4: Es passiert etwas in der deutschen Filmlandschaft. Wagemutiger wird die Branche, experimentierfreudiger und tritt mit diesem neuen Selbstverständnis auch stolz auf internationales Parkett. Aktuellstes Beispiel ist Everytime von Sandra Wollner. Gestern Abend wurde bekannt gegeben, dass das poetische Drama der deutsche Oscar-Kandidat in der Kategorie Bester internationaler Film ist. Erst im Mai hatte die in Berlin lebende Österreicherin mit ihrem dritten Spielfilm eine wichtige Auszeichnung bei den Filmfestspielen in Cannes gewonnen. In der Nebenreihe Un certain regard erhielt Everytime den Hauptpreis. Die Sektion gilt als Sprungbrett in den Hauptwettbewerb des renommierten Festivals und als Kaderschmiede für Filmschaffende, die ausgetretene Pfade schmähen und lieber neue Wege gehen. Die beschreitet Sandra Wollner nur zu gerne. Schon ihre ersten beiden Filme waren Genreverschiebungen, die auf eine traumwandlerische Bildsprache setzen und schwierige Themen wie Pädophilie und Abtreibung behandeln. Auch Everytime berührt Tabus. Es geht um den Tod und wie eine Familie nach einem tragischen Verlust mit Fragen der Schuld und Vergebung umgeht.
5: Das ist das Gleiche, was du ihr gegeben hast?
4: Eine 17-Jährige ist im Drogenrausch in den Tod gestürzt. Der Film zeigt, wie ihr damaliger Freund, die kleine Schwester und die alleinerziehende Mutter ihren Alltag zu meistern versuchen. Sie wollen das Geschehene verstehen und weitermachen. Loslassen, aber nicht vergessen. Ein diffuser Schwebezustand, den Regisseurin und Drehbuchautorin Sandra Wollner so erklärt.
6: In Wahrheit sind diese Figuren eben eigentlich ein bisschen gefangen im Zwischenzustand, in dem mehrere Wahrheiten möglich sind oder wahr sind. Und das hat mich, denke ich, interessiert.
4: Wie ihre Kollegin Mascha Schilinski, deren Film In die Sonne schauen im vergangenen Jahr von Deutschland ins Oscar-Rennen geschickt wurde, arbeitet auch Wollner mit metaphysischen Elementen. In enger Absprache mit dem Kamerateam wird das Innenleben der Filmfiguren visualisiert, werden Erinnerungen oder geisterhafte Wahrnehmungen in Szene gesetzt. Eine Bildsprache, auf die auch Volker Schlöndorff in der Romanverfilmung Heimsuchung

0: eine Jahrhundertgeschichte setzt, zumindest in der Anfangsszene. Auch sein Film, der im Oktober bundesweit im Kino startet, war unter den 11 Kandidaten für die deutsche Oscar-Einreichung und hätte typische Academy-Vorlieben erfüllt. Inhaltlich geht es um 100 Jahre deutsche Geschichte von 1920 bis zur Gegenwart. Die Hauptrollen sind besetzt mit auch in den USA bekannten Stars wie Lars Eidinger und Martina Gedeck.
1: Jetzt ist uns die Heimat zur Falle geworden.
0: 4-mal haben deutsche Produktionen in der Kategorie Bester internationaler Film den Oscar gewonnen. Alle haben sich mit der deutschen Vergangenheit auseinandergesetzt, mit dem Nationalsozialismus oder der DDR-Diktatur. Insofern wäre Heimsuchung die sicherere Variante gewesen, um im Oscar-Rennen möglichst weit zu kommen. Auch weil Schlöndorff die Academy-Mitglieder schon einmal von seinem Können überzeugen konnte, 1980 mit Die Blechtrommel. Dass sich die Jury für eine junge Regisseurin und ihren formal herausfordernden Film über Trauer und das Verlorensein in einer aus den Fugen geratenen Welt entschieden hat, ist ein großer Vertrauensbeweis. Und eine Entscheidung, die ähnlich mutig und selbstbewusst ist wie Everytime von Sandra Wollner.
2: Und neben Everytime sind noch zwei weitere deutsche Koproduktionen in der Oscar-Vorauswahl für den besten internationalen Film. Gelbe Briefe von Ilka Çatak und Von Scham und Geld von Vizar Murina. Aus deutscher Sicht wird es also dreifach spannend, wie die Oscar-Shortlist aussieht, die am 15. Dezember bekannt gegeben wird. Aus dieser Shortlist werden dann im Januar die 5 nominierten Filme ausgewählt. Und welcher der 5 gewonnen hat, das wissen wir dann am 14. März 2027.
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2: A3, Passau Richtung Nürnberg. Zwischen Iggensbach und dem Kreuz Deggendorf 5 Kilometer stockender Verkehr an einer Baustelle. A3 Nürnberg Richtung Linz. Zwischen Passau Nord und Pocking stockender Verkehr. Die A3 Passau Linz ist zwischen dem Rastplatz Neuhaus und Passau Süd nach einem Unfall gesperrt und es staut sich. Und A99, die Westumfahrung München Richtung Nürnberg. Zwischen dem Kreuz München West und dem Allacher Tunnel 4 Kilometer Stau und Blockabfertigung. Das Wetter in Bayern. Heute ist es überwiegend bewölkt, vereinzelt kann es regnen. Ab dem Mittag lockert es aber von Südwesten her auf und die Temperaturen erreichen bis zum Nachmittag 21 bis 28 Grad. Die weiteren Aussichten: Morgen gibt es viel Sonnenschein, an den Alpen herrscht Föhn. Am Freitag ist es dann im Südosten länger sonnig, sonst überwiegen die Wolken und es kann heftige Gewitter geben. Der Samstag wird überall wechselhaft. Die Höchstwerte liegen morgen zwischen 28 und 32 Grad, am Freitag bis 30 Grad und am Samstag dann bis 26 Grad. Und jetzt ist es 9.30 Uhr.
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2: Mit Katja Strippel und diesen Themen. In Köln hat die Gamescom begonnen. Die Kabinettsklausur im Schloss Neu-Hardenberg geht zu Ende und Russland bestätigt den Besuch von CIA-Direktor Radcliffe in Moskau. In Köln hat die größte Computerspielmesse der Welt begonnen, die Gamescom. Gestern Abend sind schon bei einer Bühnenshow neue Spiele vorgestellt worden und vor einer halben Stunde sind die Messehallen dann für Fachbesucher geöffnet worden. Und die Gamescom hat mit einem Ausstellerrekord begonnen. Martin Schütz aus Köln.
4: Die Gamescom boomt. Noch nie haben die Aussteller so viel Fläche in Köln-Deutz belegt und noch nie waren so viele Aussteller vor Ort. 1600 sind es dieses Jahr. Bis Sonntag zeigen in den Kölner Messehallen Hersteller von Spielen und Hardware ihre Neuheiten. Laut den Veranstaltern der Gamescom gibt es dabei nicht mehr den einen großen Trend, der sich durch die Branche zieht. Die Interessen der Spielerinnen und Spieler sind demnach zu unterschiedlich. Es gibt Stände, an denen Simulatoren gezeigt werden, daneben aufwendige Actionspiele. Genauso unterschiedlich sind mittlerweile die Plattformen, die Gamer nutzen. Sie spielen etwa auf dem Smartphone oder auf dem klassischen PC. Die Messe wächst, aber gleichzeitig steckt die dazugehörige Industrie in einer Krise. Die Entwicklung wichtiger Spieletitel verschlingt teilweise hunderte Millionen Euro. Von der Entwicklung so großer Spiele sind deutsche Studios noch weit entfernt. Die deutsche Games-Industrie besteht vor allem aus kleinen und mittleren Firmen. Sie hoffen darauf, dass die Politik sie in Zukunft stärker fördert, damit sie wachsen können. Aufmerksamkeit bekommt die Branche von der Politik schon mal. Neben mehreren Bundesministern kommt am Donnerstag, dem ersten Publikumstag, auch Bundespräsident Frank-Walter Steinmeier zur Gamescom.
2: Heute geht die Kabinettsklausur der Bundesregierung zu Ende. Bis zum Mittag treffen sich Kanzler Merz und seine Ministerinnen und Minister noch auf Schloss Neuhardenberg in Brandenburg. Und dann wollen sie die Ergebnisse bei einer Pressekonferenz präsentieren. Vizekanzler Klingbeil von der SPD und die neue Kanzleramtschefin und bisherige Gesundheitsministerin Nina Warken von der CDU, die haben sich gestern Abend schon geäußert. Er war im ZDF, sie im Ersten. Dagmar Pepping aus Neuhardenberg.
5: Kanzleramtsministerin Warken ist mit dem Auftakt zufrieden. Es gebe ausreichend Zeit, um auf die Reformvorhaben, die im Herbst vor der Regierung liegen, zu schauen und sich auszutauschen, so die CDU-Politikerin in ARD-Tagesthemen. Ein Vorhaben, die Rentenreform. Sie sei zuversichtlich, dass man das Gesamtpaket so auf den Weg bringen werde, betont Warken. Das Sozialministerium von Bärbel Baas arbeitet an einem Gesetzentwurf, der noch in diesem Jahr beschlossen werden soll. So wie andere Reformvorhaben, beispielsweise in der Pflege und bei der Arbeitszeit. Der Herbst werde arbeitsreich, aber alle in der Koalition hätten den gemeinsamen Willen, die Dinge auf den Weg zu bringen. Das werde man im Herbst auch tun, kündigt die Kanzleramtsministerin an. Am zweiten Tag der Kabinettsklausur geht es um das Thema Wettbewerbsfähigkeit. Eingeladen sind der Handwerkspräsident und Start-up-Unternehmerinnen. Bei der anschließenden Kabinettssitzung wird es um den Hitzesommer und die Folgen gehen. Deutschland müsse den Klimawandel weiter eindämmen und sich besser an die Folgen des Klimawandels anpassen, hatte Kanzler Merz zum Auftakt der Klausur betont. Erste konkrete Entscheidungen dazu soll es laut Merz in kommenden Kabinettssitzungen geben.
2: Ja, das Kabinett steht unter Reformzwang und hat in den kommenden Wochen und Monaten viel zu tun. Und dann stehen ja auch noch 3 Landtagswahlen in Ostdeutschland an. Die erste in Sachsen-Anhalt. Und deshalb ist jetzt Anstrengung angesagt, sagt der neue Unionsfraktionschef Thorsten Frei im Deutschlandfunk.
6: Sie haben ja schon darauf hingewiesen, dass wir eine ganze Reihe von Schwierigkeiten, Herausforderungen, komplizierte Rahmenbedingungen haben. Aber wir haben eben auch eine Situation, in der es in Deutschland keinen Zuwachs mehr zu verteilen gibt. Und das spüren die Menschen natürlich in ihrem ganz unmittelbaren Leben. Und dass es da Unzufriedenheit gibt, an manchen Stellen vielleicht auch Ungeduld, das kann ich sehr gut nachvollziehen. Und deswegen, das Einzige, was am Ende hilft, ist eine gute Politik, eine erfolgreiche Politik, die die Lebenssituation der Menschen verbessert und damit auch Vertrauen schafft und überzeugend ist.
2: Der neue Unionsfraktionschef Thorsten Frei heute früh im Deutschlandfunk. Russland hat die Reise von also erst wollte Kreml-Sprecher Peskow nichts von der Landung einer US-Militärmaschine in Moskau gewusst haben. Aber jetzt hat er eingeräumt, dass CIA-Direktor John Ratcliffe tatsächlich zum Kurzbesuch in der russischen Hauptstadt ist. Esther Diestelmann aus dem BR24-Team mit den Einzelheiten.
7: US-Auslandsgeheimdienstchef Ratcliffe sei zu Kontakten zwischen den Geheimdiensten in die russische Hauptstadt gekommen. Das hat Kreml-Sprecher Peskow gegenüber der Washington Post inzwischen eingeräumt. Am Morgen sagte der Vertraute von Präsident Putin auf Anfrage russischer Nachrichtenagenturen, dass es kein Treffen zwischen Putin und Ratcliffe gegeben habe. Am Vortag hatte Peskow noch behauptet, ihm sei die Stippvisite von Ratcliffe nicht bekannt. Dies hatte für einigen Spott russischer Kommentatoren gesorgt, weil Aufnahmen von Ratcliffes Flugzeug, das auf dem Flughafen Vnukovo landet, in den sozialen Medien kursierten. Über die Hintergründe des Besuchs ist bislang offiziell nichts bekannt. Beobachter vermuten, dass Ratcliffe Russland vor einer weiteren Eskalation im Ukraine-Krieg warnen wollte. Die Ukraine hatte unter Berufung auf Geheimdienstinformationen mitgeteilt, Putin plane eine Mobilmachung nach der Parlamentswahl im September. Kreml-Sprecher Peskow hatte diesen Verdacht noch gestern als Falschinformation bezeichnet. Der kremlnahe Politologe Markow brachte noch ein anderes mögliches Motiv für den Besuch Ratcliffes ins Spiel. Der Fund der Sprengstoffdrohnen auf dem Flughafen Halle Leipzig. Sicherheitskreise und US-Medien vermuten hinter dem mutmaßlichen Drohnenanschlagsversuch eine Beteiligung der russischen Regierung. Die Ermittlungen dazu laufen in Deutschland. Innenminister Dobrindt hatte in diesem Zusammenhang bislang lediglich von einem hybriden Angriff fremder Mächte gesprochen. Bundeskanzler Merz hatte gestern angekündigt, dazu in Kürze Erkenntnisse bekannt zu geben.
2: Bei uns in Bayern kann es morgen noch mal über 30 Grad heiß werden, aber ansonsten sieht es mancherorts schon ein bisschen nach Herbst aus. In Italien gibt es nach wie vor Hitzewarnungen, schon seit Juni geht das so. In den nächsten Tagen sind vor allem das Zentrum und die Mitte des Landes betroffen. Nikolas Nützel aus Rom.
8: Temperaturen von über 40 Grad, in einigen Landesteilen sogar bis zu 44 Grad, erwarten italienische Meteorologen für die nächsten Tage. In Norditalien hat es zwar zuletzt eine gewisse Abkühlung gegeben, das Zentrum und den Süden des Landes hat die Hitze aber weiter fest im Griff. Entsprechend gibt es wieder für mehr Städte eine offizielle Hitzewarnung. Von den italienweit 27 Städten, für die gegebenenfalls Warnungen ausgegeben werden, steht die entsprechende Ampel zum Ende der Woche nur noch bei 6 auf grün. Für 12 Städte ist die höchste oder zweithöchste Hitzewarnstufe ausgerufen worden. Auch das Meer an den italienischen Küsten bleibt weiter ungewöhnlich stark aufgeheizt. Im Tyrrhenischen Meer, also westlich des italienischen Festlands, ist das Wasser derzeit rund 30 Grad warm. Das sind nach Angaben der italienischen Nachrichtenagentur ANSA bis zu 5 Grad mehr als im langjährigen Mittel. Das aufgeheizte Meer trägt dazu bei, dass die Abkühlung, die auch in Italien Ende August üblicherweise eintritt, derzeit noch ausbleibt. Weil das warme Meerwasser auch die Luft erwärmt, werden vor allem in Süditalien nahe der Küste selbst nachts tropische Temperaturen gemessen. In Neapel oder Bari sinkt die Temperatur in den nächsten Tagen selbst in den frühen Morgenstunden nicht unter 25 Grad.
2: In der Hallertau beginnt die Hopfenernte. Landwirtschaftsministerin Karniber ist heute Mittag bei der Hopfenrundfahrt in Wolnzach dabei. Aber der Klimawandel macht auch den bayerischen Hopfenbauern zu schaffen. Und dazu kommt noch, dass der Markt schrumpft, denn der Absatz von Bier geht immer weiter zurück. Susanne Pfaller.
9: Auch wenn es derzeit regnet, die lang anhaltende Trockenheit und der damit verbundene Wassermangel in den Hopfengärten. Zu diesem Thema wird die Landwirtschaftsministerin heute sicher viele Gespräche führen. Denn in der Hallertau rechnen die Bauern mit einer schlechten Ernte. Ein Minus von 20% mindestens, erwartet Adi Schapfel, der Vorstand des Hopfenpflanzerverbands. Er wird bei Karniber um eine staatliche Unterstützung zum Bau der geplanten Bewässerungsanlagen werben. Per Tröpfchenbewässerung sollen in den nächsten Jahren möglichst alle Hopfengärten versorgt werden mit Wasser, das bei hohen Pegelständen aus den Flüssen Donau, Amper und Isar ausgeleitet und in Becken zwischengespeichert wird. Bislang können nur 20% der Hopfenanbaufläche bewässert werden. Wasser ist aber nicht das einzige Problem. Auch der weltweit schlechte Hopfenmarkt macht den Pflanzern zu schaffen.
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10: Im Studio Birgit Habrath. Den Finanzminister wird es freuen, die Einnahmen des deutschen Staates aus der Erbschafts- und Schenkungssteuer sind im vergangenen Jahr auf einen Rekordwert geklettert. Insgesamt setzten die Finanzverwaltungen laut Statistischem Bundesamt 21,4 Milliarden Euro fest, ein Plus von fast 61% im Vergleich zum Vorjahr. Lars Klingbeil hilft, das Finanzlücken zu schließen. Wobei der Betrag höher wäre, würde der Staat im ein oder anderen Fall durch einen Erlass nicht verzichten. Viele vermachen ihr Vermögen aber auch meist gemeinnützigen Organisationen. Leonie Thiem mit einem Beispiel.
11: Rund ein Drittel ihrer Einnahmen bezieht die gemeinnützige Organisation SOS Kinderdörfer weltweit aus Schenkungen und Erbschaften. Neben staatlichen Zuschüssen und Spenden bilden sie die dritte finanzielle Säule. Und immer mehr Menschen interessieren sich dafür, ihr Vermögen teilweise oder ganz an NGOs zu vererben, erklärt Petra Sorge-Bohms im BR24-Interview. Im Vorstand von SOS Kinderdörfer weltweit ist sie für die Bereiche Fundraising sowie den Dialog mit Spenderinnen und Spendern zuständig.
12: Was ich sehr spannend finde, ist, viele glauben, es sind immer die Superreichen, die uns bedenken, aber tatsächlich sind es vor allen Dingen normale Menschen, die entweder uns eine größere Geldspende, was Erspartes oder ihr Häuschen und auch ganz andere Wertgegenstände zukommen lassen.
11: Um das Thema gemeinwohlorientiertes Vererben bekannter zu machen, haben 26 Stiftungen die Initiative Apfelbaum gegründet. Auch dort erhalten Interessierte Informationen und Beratung zum Thema.
10: Gut gelaunt zeigen sich im August die monatlich vom IFO-Institut befragten Führungskräfte. Und gut gelaunt sind auch die, die von den Ausfuhren leben. Auch die hat das Münchner Institut befragt. Die Stimmung ist demnach in den für die deutsche Wirtschaft so wichtigen Exportbranchen so gut wie zuletzt Anfang 2022. Besonders die Hersteller von elektrischen Ausrüstungen zeigen sich weiterhin sehr optimistisch. Und selbst die kriselnde Automobilindustrie gibt sich zuversichtlich. Insgesamt boomt vor allem die Nachfrage aus der EU. So einfach in einem anderen Land ein neues Leben anzufangen, ist eigentlich nur innerhalb der EU fast ohne Probleme möglich. Für andere Länder wie die USA braucht es eine Erlaubnis. Die US-Regierung hatte für bestimmte Arbeitsvisa die Gebühren drastisch angehoben. Doch ein US-Gericht blockiert das jetzt. Trump wäre nicht Trump, würde er das einfach durchgehen lassen. Anne Schneider über den neuen Versuch, die Kassen aufzubessern.
13: Das US-Heimatschutzministerium hat einen Entwurf veröffentlicht, der eine zusätzliche Gebühr von über 103.000 US-Dollar vorsieht. Betroffen wären die meisten neuen H1B-Anträge innerhalb der jährlichen Visa-Quote. Ausgenommen bleiben sollen Universitäten sowie bestimmte Forschungs- und gemeinnützige Organisationen. Bereits 2025 hatte die Trump-Regierung eine Abgabe von 100.000 US-Dollar für bestimmte H1B-Fälle eingeführt. Diese galt vor allem für Unternehmen, die Fachkräfte neu aus dem Ausland in die USA holen wollten. Verlängerungen und Statuswechsel innerhalb der USA waren ausgenommen. Ein Bundesgericht stoppte die Regel jedoch vor 2 Monaten. Mit dem neuen Entwurf versucht die Regierung nun, die Abgabe auf eine andere rechtliche Grundlage zu stellen. Anders als bisher würde sie nicht nur Neueinstellungen aus dem Ausland treffen, sondern einen großen Teil der neuen H1B-Fälle insgesamt. Verlängerungen bereits bestehender Visa blieben aber weiterhin ausgenommen. Für deutsche Fachkräfte dürften die Auswirkungen begrenzt sein. Wer von Unternehmen wie SAP, Bosch oder Microsoft konzernintern in die USA versetzt wird, erhält meistens ein anderes Visum.
10: Erst einmal abwarten ist heute an den Märkten angesagt. Zum Handelsstart haben sich die Anleger vor den Quartalszahlen des KI-Vorreiters Nvidia und Inflationsdaten aus den USA erst einmal zurückgehalten. Der DAX trat bei 26.255 Punkten auf der Stelle. Der US-Chip-Konzern wird nach Börsenschluss in den USA einen Lackmustest für die Branche liefern und auch die Anlegerinnen und Anleger. Und noch kurz der Ölpreis. Der wird weiter gedrückt. Ein Barrel der Nordseesorte Brent verbilligte sich heute früh um bis zu 2,9% auf 86 Dollar nach 3% schon gestern.

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3: Und jetzt ist es 9.45 Uhr.
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3: Die Nachrichten mit Markus ter Haast.
5: Gamescom beginnt in Köln. Auf der weltgrößten Computer- und Videospielmesse stellen 1600 Unternehmen aus. Mehr als 350.000 Messebesucher werden erwartet. Wie bedeutend die Videospielbranche ist, machte auch Finanzminister Klingbeil deutlich. Vor seinem Besuch auf der Messe sagte der SPD-Chef, die finanzielle Förderung junger Unternehmen werde mehr als verdoppelt. Frei lehnt Hitzeschutz als Gemeinschaftsaufgabe im Grundgesetz ab. Der Unionsfraktionschef erklärte vor dem zweiten Tag der Kabinettsklausur in Brandenburg, Klimaanpassung könne man nicht mit kurzfristigem Aktionismus nach vorne bringen. Nötig seien vielmehr klare Zuständigkeiten. Neben dem Hitzeschutz soll es auf Schloss Neuhardenberg vor allem um die Ankurbelung der Wirtschaft gehen. CIA-Direktor war zu Gesprächen in Moskau. Das hat Kreml-Sprecher Pieskow der Washington Post bestätigt. Worüber John Ratcliffe, der Chef des amerikanischen Auslandsgeheimdienstes, mit der russischen Seite gesprochen hat, ist offen. Seit gestern hatte die Landung einer amerikanischen Militärmaschine in Moskau für Spekulationen gesorgt. Dort haben die USA momentan keinen Botschafter. Weltwirtschaft trotzt Energiepreisschock. Zu dieser Einschätzung kommt der Internationale Währungsfonds. IWF-Chefin Georgieva sagte, die blockierte Straße von Hormuz habe weniger gravierende Folgen gehabt als befürchtet. Dazu beigetragen hätten die Freigabe von Öl- und Gasreserven, eine geringere Nachfrage sowie die Versorgung aus erneuerbaren Energiequellen wie Wind, Sonne und Wasserkraft. Naturschützer beklagen Störung durch Drohnen. Dem Landesbund für Vogelschutz zufolge geraten Steinadler, Steinböcke, Murmeltiere oder Gämsen durch den Überflug von Drohnen unter Stress. Die Tiere nehmen die Fluggeräte als Bedrohung wahr. Vor allem rund um den Königssee nehme die Zahl der illegalen Drohnenflüge zu, bestätigt der Nationalpark Berchtesgaden. Verstöße würden angezeigt, es sei aber schwierig, die Piloten ausfindig zu machen. Das Wetter am Nachmittag meist trocken und freundlicher, maximal 28 Grad.
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6: Im Studio Stefan Götz. Tausende Male rücken Bayerns Rettungskräfte täglich mit Blaulicht und Martinshorn aus. Immer wieder kommt es bei Einsätzen zu Unfällen. Ende Mai etwa ist ein Rettungswagen nahe Neusses bei Augsburg mit zwei Autos zusammengestoßen. Vier Menschen, darunter die drei Sanitäter, sind teils schwer verletzt worden. Was kann man im Verkehr machen, um brenzlige Situationen mit Rettungskräften zu vermeiden? Rinne Kirsch berichtet.
7: Notfalleinsatz mitten im Berufsverkehr. Mit Blaulicht und Sirene geht's für Rettungssanitäterin Lina Erber über die vollbesetzte Kreuzung. Raum für Fehler bleibt dann nicht.
8: Es ist gefährlich. Es ist klar, wir sind auch mit einem großen Fahrzeug unterwegs. Wir haben eine besondere Sorgfalt, auch wenn wir schnell unterwegs sind.
7: Seit 9 Jahren ist die Mutter einer kleinen Tochter im Rettungsdienst unterwegs. Unfallfrei zwar, wie sie sagt, aber eben doch mit viel Risiko. Denn brenzliche Situationen sind für sie und ihren Kollegen Vincent Günther fast schon an der Tagesordnung.
9: Man sagt ja, dass auf Blaulichtfahrten das Unfallrisiko 17-fach erhöht ist. Und das ist natürlich schon eine Zahl, die jetzt nicht ganz unerheblich ist.
7: Die Zahl stammt aus der Studie Achtung Blaulicht, ist schon etwas älter, hat an Aktualität aber nichts eingebüßt. Denn für viele Verkehrsteilnehmer bedeuten Blaulicht und Sirene vor allem eines: Stress.
10: Ich werde nervös, aber ich mag keinen Platzball. Ich finde es auch ein bisschen komisch, dass die Leute einfach keinen Platzball machen, den Rettungswagen.
11: Ja, Rettungsgastwagen. Zumindest in der Theorie.
12: So bei rechts ranzufahren oder eine Bucht zu finden, dass irgendwie eine Gasse frei ist, dass der vorbeikommt.
7: Die berühmte Rettungsgasse ist innerorts nicht verpflichtend. In der Stadt ist es bei nahenden Rettungsdiensten allerdings geboten, nach links und rechts auszuweichen. Zur Not sogar bei Rot in den fließenden Verkehr, erklärt Alexander Römer vom ADAC.
13: Das ist dann ein gerechtfertigter Rotlichtverstoß. Und dann muss man dabei natürlich darauf achten, möglichst vorsichtig in die Kreuzung einzufahren, auf den kreuzenden Verkehr auch achten. Aber dann kann das dann in diesen Ausnahmesituationen natürlich auch dann erlaubt sein.
7: Die Ausnahmesituation für uns Autofahrer ist Alltag für die Rettungskräfte. Wirklich schwere Unfälle sind zum Glück eher selten, kommen aber vor. Bei einem Frontalzusammenstoß mit einem Rettungswagen wurden Ende Mai bei Neuses 3 Rettungssanitäter schwer verletzt. Extrem belastend, auch für die Kollegin.
8: Es beschäftigt einen. Man fühlt mit denen. Also es wird einem einfach vor Augen geführt, wie schnell es passieren kann.
7: Einsatzkräfte wie Lina Erber und Vincent Günther suchen daher ein gesundes Maß zwischen dem nötigen Risiko und der eigenen Sicherheit.
9: Bei uns kommt es aber immer darauf an, dass wir jetzt nicht mit Höchstgeschwindigkeit fahren, sondern wir wollen einfach flüssig durchkommen.
7: Trotz aller Hektik auch beim nächsten Einsatz die Ruhe zu bewahren.
8: Ja, wir haben Einsatz.
7: Wahrscheinlich ist das der deutlich sicherere Weg durch die Gefahren des Straßenverkehrs. Nicht nur im Rettungswagen.
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3: Wegen der kritischen Lage in der Straße von Hormus hat der Panama-Kanal für den Welthandel an Bedeutung gewonnen. Deutlich mehr Schiffe passieren die Durchfahrt zwischen Atlantik und Pazifik. Aber jetzt könnte der Welthandel durch die Natur ausgebremst werden. Klimaforscher warnen ja schon länger davor, dass sich der Pazifik heuer so weit aufheizt wie noch nie. In Erwartung des stärksten El Niños seit Beginn der Klimaaufzeichnung sollen vom kommenden Monat an die Durchfahrten durch den Panama-Kanal reduziert werden. Auch deutsche Reedereien sind betroffen. Jenny Barke.
14: Eigentlich ist in Panama gerade Regenzeit, doch seit Monaten bleibt es trocken. Die Folgen sind rund um Panama-Stadt sichtbar. Hier war früher überall Wasser, jetzt sehen wir hier nur noch Buschwerk. Also was sollen wir tun? Fragt ein Panamenio am ehemaligen Ufer vom künstlichen Alajuela-See, wo kleine Fischerkutter auf dem Trocknen liegen. Ähnlich sieht es am benachbarten Stausee Gatun aus, der für den Panama-Kanal angelegt wurde. Zwischen Mai und August hat es in Panama 34% weniger geregnet als im historischen Durchschnitt für diesen Zeitraum. Den zwei Seen nahe des Panama-Kanals mangelt es drastisch an Wasser, das für den Betrieb der Schleusen nötig wäre. Die anhaltende Dürre zwingt die Kanalverwaltung, sukzessive den Schiffsverkehr einzuschränken, sagt Kanalmanager Ivan Jiménez Reuters. Wir senken nach dem 2. September den Tiefgang zunächst um 61 cm, dann ab 1. Oktober nochmal um 15 cm.
15: Del 1. Oktober a 47,5 pies.
14: Von täglich 36 Durchfahrten wird die Höchstzahl zunächst auf 34 gesenkt. Ab Mitte September dürfen nur noch 32 Schiffe am Tag den Kanal passieren. Das aktuelle El Niño-Phänomen wird bereits von Klimaforschern als Rekord bezeichnet. Es macht sich bereits viel früher als in den vergangenen Jahren bemerkbar, erklärt Kanalverwalter Ricaute Vasquez. Es wird möglicherweise viel länger dauern als jedes bisherige El Niño-Phänomen. Deshalb müssen die Vorkehrungen für die panamaische Trockenzeit viel früher getroffen werden. Nicht nur der Tiefgang muss angepasst werden, sondern eben auch die Kapazität, wie bereits in den Jahren 2023 und
15: 2024.
14: Damals war der Pegel der einspeisenden Süßwasserseen so gering, dass die tägliche Durchfahrtszahl schließlich auf 22 reduziert werden musste. 3 Jahre sind seit dem letzten El Niño vergangen. Früher trat er alle 5 bis 7 Jahre auf. Die Extreme werden häufiger, erklärte bereits 2023 Steve Patton der ARD. Der Klimaforscher vom Smithsonian Tropeninstitut kann auf Klimadaten der letzten 140 Jahre zurückgreifen. Wir hatten 8 der 10 schlimmsten Stürme in den vergangenen 25 Jahren und zur gleichen Zeit die trockensten Jahre. Der gedrosselte Schiffsverkehr wirkt sich auch auf die deutschen Reedereien aus. Nach Angaben des Verbands Deutscher Reeder VDR ist der Panama-Kanal für bestimmte Güter von zentraler Bedeutung. Die Einschränkungen würden auf eine ohnehin hohe Nachfrage treffen, weil sich die Energieverkehre wegen der angespannten Lage in der Straße von Hormuz verlagert haben. Betroffen sind laut VDR Container, Massengut- und Tankschiffe sowie Gas- und Autotransporter. Wie viele Schiffe deutscher Reedereien konkret betroffen sind, lässt sich allerdings noch nicht beziffern. 5% des weltweiten Seehandels läuft durch die 80 Kilometer lange Wasserstraße.
3: Wegen der Dürre muss der Panama-Kanal den Schiffsverkehr einschränken. Das war ein Bericht von Jenny Barke.
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16: Mit Viktor List. Das war ein hitziger Sommer im deutschen Basketball und der Schauplatz war Bayern. Es geht um den Wechsel von Trainer Anton Gavel aus Bamberg nach München zum FC Bayern. Die Bamberger wollten ihren Erfolgstrainer nicht abgeben, die Münchner nicht mal eine Ablöse zahlen. Aus Sicht der Unterfranken soll Gavel mit Verweis auf einen Formfehler seinen Vertrag gekündigt haben. Auf Anraten der Münchner, so der Bamberger Vorwurf. Die Münchner haben das natürlich bestritten. Es hat also richtig gescheppert in diesem Sommer zwischen Bamberg und München. Am Ende konnten sich beide Clubs dann aber doch auf einen Wechsel von Anton Gavel einigen. Und so hat sich der neue Coach gestern in München zum ersten Mal den Medien präsentiert. Patricia Gabor war dabei.
17: Anton Gavel ist nass geschwitzt. Immer wieder sprintet der Coach der FC Bayern Basketballer übers Parkett, blockt, schnappt sich den Ball, macht vor, was er von seinem Team sehen will. Ganz nach dem Motto:
18: Wenn wir irgendwas machen, dann machen wir das mit Leidenschaft.
17: Anton Gavel steht eben lieber mittendrin statt nur am Rand. FC Bayern Sportgeschäftsführer Thorsten Leibenat beobachtet den Coach mit einem leichten Grinsen.
19: Er ist ein Basketballbesessener im positiven Sinne. Der denkt eigentlich über nichts anderes als Basketball. Das ist erstmal eine wichtige Grundvoraussetzung. Ich habe eher den Eindruck, dass man ihn manchmal so ein bisschen bremsen muss.
17: Kein Wunder, dass das Feuer der alten Liebe wieder brennt. Von 2014 bis 2018 hat Anton Gavel in München gespielt, wurde Doublesieger. Danach folgten Trainerstationen. Mit Ulm wurde er Meister, mit Bamberg Pokalsieger. Jetzt, nach 8 Jahren, kehrt er also als Erfolgscoach zurück nach München.
18: Ich kenne ja tatsächlich noch viele Leute hier, gerade im Office oder auch im Trainerstab. Deswegen ist es immer schön, wieder hier zurückzukommen und zurück zu sein. Und jetzt aber auf der anderen Stelle, nicht als Spieler, sondern als Trainer. Das ist so ein kleiner Zirkel, der sich jetzt wieder schließt, ja.
17: Der Wechsel von Bamberg nach München lief allerdings ziemlich holprig, inklusive Streit. Anton Gavel will das alles aber hinter sich lassen.
18: Es wurden sicherlich Behauptungen und Sachen gesagt, die mich persönlich nicht glücklich gemacht haben. Aber auf der anderen Seite bin ich glücklich, dass sich die Vereine jetzt einvernehmlich einigen konnten. Und das ist jetzt hinter uns. Und ich glaube, da wurde schon genug gesprochen. Und wir sollen uns auf die neue Saison jetzt konzentrieren.
17: Die Bayern wollen international den nächsten Schritt machen und auch in der Bundesliga nicht wieder so ein Debakel erleben wie in der vergangenen Saison. Da hatte Alba Berlin den Münchnern den Meistertitel vor der Nase weggeschnappt. Das Wort Titel will Anton Gavel im Moment aber noch nicht in den Mund nehmen.
18: Wir wissen, was hier, wofür FC Bayern steht und was allgemein die Ziele immer sind. Und ich glaube, das brauchen wir jetzt nicht nur großartig aussprechen, aber ich glaube, jeder weiß es eben.
17: Und was auch jeder weiß, der Auftakt in die Liga in rund 4 Wochen wird sicher besonders emotional. Da trifft Anton Gavel auf seinen Ex-Arbeitgeber Bamberg.
16: Wenn es um den FC Bayern geht, dann hat Uli Hoeneß immer seine Finger mit im Spiel oder meistens zumindest. Und auch in dieser Causa hatte er eine entscheidende Rolle. Hoeneß hatte nämlich im Meisterschaftsfinale gesagt, dass Gavel nach München wechselt. Und danach ist dieser eingangs erwähnte Zirkus erst richtig losgegangen. Hoeneß Wort hat Gewicht, erst recht natürlich bei den Fußballern des FC Bayern. Und da hat er beim Pokalfinale in der letzten Saison im Mai wieder mal einen rausgehauen. Die Chancen auf eine Vertragsverlängerung von Sportvorstand Max Eberl beim FC Bayern, die stünden 60-40, hat er damals gesagt. Das klingt ja schon recht knapp und das, obwohl sich Eberl eigentlich wenig zu Schulden hatte kommen lassen. Im Trainingslager am Tegernsee vor wenigen Wochen hat Hoeneß dann aber auf 100% Wahrscheinlichkeit korrigiert. Und so ist es dann auch gekommen. Gestern Abend hat der Aufsichtsrat die Vertragsverlängerung von Max Eberl bis 2029 dann beschlossen. Und auch der Vorstandsvorsitzende Jan-Christian Dresen hat seinen Vertrag bis 2029 verlängert.
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3: Mit 2 Verkehrsmeldungen. Einmal die A3 Passau Richtung Nürnberg. Zwischen Egensbach und dem Kreuz Deggendorf 7 Kilometer stockender Verkehr an einer Baustelle. Und A3 Nürnberg Richtung Linz zwischen Passau Mitte und Pocking stockender Verkehr.

Das Wetter in Bayern. Überwiegend bewölkt ist es heute. Vereinzelt kann es regnen. Ab dem Mittag lockert es von Südwesten her auf und die Temperaturen erreichen heute maximal 21 bis 28 Grad. Die weiteren Aussichten. Morgen wird sonnig, an den Alpen herrscht Föhn. Am Freitag ist es dann im Südosten länger sonnig, sonst überwiegen die Wolken und es kann heftige Gewitter geben. Und der Samstag wird wechselhaft. Die Höchstwerte liegen morgen zwischen 28 und 32 Grad. Das ist der heißeste Tag der Woche. Am Freitag bis 30 Grad und am Samstag bis 26 Grad.

0: 10 Uhr.
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0: Mit Katja Strippel und diesen Themen. In Köln hat die Gamescom begonnen. Die Kabinettsklausur im Schloss Neu-Hardenberg geht zu Ende. Ein Gespräch mit unserem Hauptstadtkorrespondenten hören Sie gleich. Und Russland bestätigt den Besuch von CIA-Direktor Radcliffe in Moskau. Die größte Computerspielmesse der Welt hat mit einem Ausstellerrekord begonnen. In den Kölner Messehallen präsentieren gerade so viele Firmen, Verbände und Organisationen sich selbst und ihre Produkte wie noch nie. Seit 9 Uhr dürfen Fachbesucher auf die Gamescom. Der große Publikumstag, der ist morgen. Martin Schütz aus Köln.
2: Die Gamescom boomt. Noch nie haben die Aussteller so viel Fläche in Köln-Deutz belegt und noch nie waren so viele Aussteller vor Ort. 1600 sind es dieses Jahr. Bis Sonntag zeigen in den Kölner Messehallen Hersteller von Spielen und Hardware ihre Neuheiten. Laut den Veranstaltern der Gamescom gibt es dabei nicht mehr den einen großen Trend, der sich durch die Branche zieht. Die Interessen der Spielerinnen und Spieler sind demnach zu unterschiedlich. Es gibt Stände, an denen Simulatoren gezeigt werden, daneben aufwendige Actionspiele. Genauso unterschiedlich sind mittlerweile die Plattformen, die Gamer nutzen. Sie spielen etwa auf dem Smartphone oder auf dem klassischen PC. Die Messe wächst, aber gleichzeitig steckt die dazugehörige Industrie in einer Krise. Die Entwicklung wichtiger Spieletitel verschlingt teilweise hunderte Millionen Euro. Von der Entwicklung so großer Spiele sind deutsche Studios noch weit entfernt. Die deutsche Games-Industrie besteht vor allem aus kleinen und mittleren Firmen. Sie hoffen darauf, dass die Politik sie in Zukunft stärker fördert, damit sie wachsen können. Aufmerksamkeit bekommt die Branche von der Politik schon mal. Neben mehreren Bundesministern kommt am Donnerstag, dem ersten Publikumstag, auch Bundespräsident Frank-Walter Steinmeier zur Gamescom.
0: Kanzler Merz und seine Ministerinnen und Minister sind auf Klausur und zwar in Brandenburg auf Schloss Neu-Hardenberg. Seit gestern treffen sie sich dort und beraten über die anstehenden Reformen. Heute Mittag gibt es die große Abschlusspressekonferenz und über die Klausur habe ich heute früh mit unserem Hauptstadtkorrespondenten Jasper Ruppert gesprochen. Als Beweis dafür, wie gut die Stimmung zwischen Union und SPD angeblich ist, hat die CSUlerin Dorothee Bär ja gestern Nachmittag bei der Pressekonferenz angeführt, dass SPD-Chefin Baas neben ihr die ganze Zeit mit einem CDU-CSU-Stift schreibe. Du hast hoffentlich noch andere Beispiele für uns, oder?
3: Ja, das mit dem Stift, das war wirklich eine schöne Anekdote. Und da meinte Dorothee Bär weiter noch, dass man damit ja sehe, dass die Koalition noch nie so eng war. Ich kann dir jetzt leider keine weiteren Beispiele dieser Art liefern, aber man hat gestern gemerkt, alle haben betont, wie harmonisch man zusammenarbeitet. Es gibt ja auch zwei neue Gesichter im Kabinett, Carsten Lindemann und Steffen Bilger, die für Gesundheit bzw. Verkehr zuständig sind. Und auch die, so hörte man, sollen sehr freundlich und mit Applaus empfangen worden sein. Also das war den Koalitionären gestern sehr wichtig zu zeigen, die Stimmung sei gut.
0: Wie schlagen sich die Neuen denn in ihren Ämtern? Hast du da gestern auch schon was beobachten können?
3: Die beiden sind gestern nicht öffentlich aufgetreten, aber man kann zu Steffen Bilger, dem neuen Verkehrsminister, sagen, der war schon Staatssekretär im Verkehrsministerium. Da merkt man, dass der in den Themen drin ist und dass er auch im Umgang mit den Medien sehr offen ist und da ein offenes Ohr hat. Bei Carsten Lindemann, dem neuen Gesundheitsminister, kann man sagen, der hat einen kleinen Fehlstart hingelegt. Zum einen ist da ein Videoschnipsel aufgetaucht von vor einem Jahr. Da hat er noch gesagt, ja, wenn die Leute mich jetzt als Gesundheitsminister aufgestellt hätten, dann wäre ich nicht erfolgreich gewesen. Die Leute hätten gefragt, warum er? Und deswegen, Schuster, bleib bei deinen Leisten, mach, was du kannst. Also da hat man schon gemerkt, das ist nicht unbedingt sein Traumjob. Und man hat schon rausgehört bei seinen letzten Äußerungen, der wäre wohl sehr gerne Generalsekretär geblieben mit der CDU. Das kann man so sagen.
0: Glaubst du denn, dass die Regierung vor den Landtagswahlen im Osten noch einen Stimmungsumschwung hinbekommt?
3: Ja, gute Frage. Wenn wir uns zurückerinnern, der Start in die Sommerpause, der war ja sehr schwierig. Da gab es den Rücktritt von Unionsfraktionschef Jens Spahn wegen der Leihmutter-Affäre. Dann gab es diese Kabinettsumbildung, die in Teilen gründlich schiefgelaufen ist. Gerade der Umgang mit Verkehrsminister Patrick Schnieder von der CDU, der hat in der Partei für einiges an Ärger gesorgt. Und dann gab es ja auch Kritik an Merz, dass er trotz Waldbränden, Dürre, trotz des Drohnenangriffs am Leipziger Flughafen nicht öffentlich aufgetreten ist. Also man hat auf Schloss Neu-Hardenberg gemerkt, der Regierung ist wichtig, jetzt eigene Erfolge zu betonen, dass man vertrauensvoll und harmonisch zusammenarbeiten könne, dass man einen Plan für das Land habe. Jetzt wird in 11 Tagen in Sachsen-Anhalt gewählt. Mhm. Vielleicht kann man mit diesem Bild der Geschlossenheit und entschlossene Wähler erreichen. Ob das für einen großen Stimmungsumschwung reicht, da habe ich so meine Zweifel. Ich glaube, das ist erst möglich, wenn die geplanten Reformen auch wirklich umgesetzt werden.
0: Ja, und gegen die gibt es ja viele Widerstände. Lass uns zuerst mal auf die Rente schauen. Wo hakt es denn da noch?
3: Ja, wir erinnern uns, Ende Juni hatte die Rentenkommission ja ihre 33 Vorschläge vorgelegt und die Bundesregierung hatte sich komplett dahinter gestellt. Arbeitsministerin Bärbel Baas hat von einem Gesamtkunstwerk gesprochen und dass es da unmöglich sei, einzelne Maßnahmen rauszunehmen. Aber jetzt haben wir doch eine Debatte um genau einzelne Maßnahmen. Das ist zum einen das kleinere Thema, die Minijobs, die in ihrer derzeitigen Form abgeschafft werden soll, laut den Plänen der Rentenkommission. Da hat sich beispielsweise besonders CSU-Chef Söder dagegen ausgesprochen. Da wird es noch um die Frage gehen, wie man das genau ausgestaltet. Und eine größere Baustelle ist die sogenannte Rente mit 63, also dass man nach 45 Versicherungsjahren abschlagsfrei in Rente gehen kann. Die soll auch abgeschafft werden. Da gibt es Widerstände aus der SPD, aber auch drei prominente CDU-Ministerpräsidenten haben sich dagegen ausgesprochen. Und das wird noch ein Thema werden, wie man damit umgeht. Der neue CDU-CSU-Fraktionschef Thorsten Frey hat schon gesagt, dass es eine Härtefallregelung geben soll, dass es auch Übergangsregelungen geben soll. Das ist allerdings im Konzept der Rentenkommission schon mit drin. Da wird jetzt die Frage sein, wie man das genau ausgestaltet.
0: Das waren Informationen und Einschätzungen von Jasper Rupert zur Kabinettsklausur auf Schloss Neu-Hardenberg. Die Abschlusspressekonferenz von Kanzler Merz und Vizekanzler Klingbeil ist am Mittag und hier im Programm halten wir Sie selbstverständlich über die Ergebnisse auf dem Laufenden. Zu wenig Regen und die wochenlange Hitze lassen die Ernte in diesem Sommer deutlich schrumpfen. Der Deutsche Bauernverband rechnet allein beim Getreide mit einem Minus von 7% im Vergleich zum vergangenen Jahr. Die Rufe nach Unterstützung vom Bund werden lauter, vor allem aus Baden-Württemberg und Bayern, wo die Lage besonders dramatisch war. Der Bayerische Bauernverband nennt konkrete Summen. Christine Kerler aus München.
4: Eine 500 Millionen Euro und weitere Hilfen für die Landwirtschaft fordert der Bayerische Bauernverband. Ohne Sofortprogramm drohen nach Worten von Verbandspräsident Günter Felsner Betriebsaufgaben. Die Bauern litten unter mehreren Problemen gleichzeitig. Trockenheit und damit verbunden schlechtere Ernten, hohe Kosten und schwierige Märkte. Der BBV fordert etwa 500 Millionen Euro staatlichen Zuschuss für die landwirtschaftliche Unfallversicherung, damit diese ihre Beiträge senken kann. Die Agrardieselrückvergütung für das vergangene Jahr soll in voller Höhe von über 21 Cent pro Liter gezahlt werden, statt der vorgesehenen 6 Cent. Und die Behörden sollen die EU-Direktzahlungen vorzeitig im Oktober an die Landwirte überweisen. Außerdem verlangt der Bayerische Bauernverband die Einführung einer steuerfreien Rücklage für den Risikoausgleich, rückwirkend bis 2024. Damit sollen die Landwirte für schlechte Zeiten sparen können, ohne dass der Fiskus dieses Geld besteuert. Der Katalog des Bauernverbands enthält noch weitere Forderungen, unter anderem die zinslose Stundung fälliger Steuerzahlungen in Notlagen.
0: Die geriatrische Reha-Klinik Bruckmühl steht in der Kritik. Nach Informationen von BR Recherche gibt es zahlreiche Beschwerden von Patienten und Angehörigen über die dortigen Zustände. Unversorgte Wunden, fehlende Medikamente und zu wenig Personal. Ein anderes Haus desselben privaten Betreibers war ja im Frühjahr nach ähnlichen Vorwürfen geschlossen worden. Und jetzt werden auch für die Klinik in Bruckmühl Konsequenzen gefordert. Peter Queton berichtet.
5: SPD-Gesundheitsexpertin Ruth Waldmann verlangt in erster Linie Aufklärung. Schließlich scheinen wieder einmal die Kontrollmechanismen versagt zu haben, vermutet Waldmann.
6: Ans Licht gekommen ist das jetzt eben durch Recherchen des BR und nicht durch die dafür vorgesehenen Kontrollmechanismen. Die haben ganz offensichtlich nicht funktioniert. Obwohl der Betreiber ja schon ein anderes Haus schließen musste und die Staatsanwaltschaft da seit 3 Jahren ermittelt. Da möchte man natürlich wissen, wie bewertet die Staatsregierung das? Welche Schlüsse oder Konsequenzen hat das Gesundheits- und Pflegeministerium daraus gezogen?
5: Seitens des Bayerischen Gesundheitsministeriums heißt es, dass mögliche Missstände rasch und gründlich von den dafür zuständigen Behörden aufgeklärt werden. Das Ministerium verweist dabei auf das Landratsamt Rosenheim als Ansprechpartner für die Reha-Klinik Bruckmühl. Das Ministerium habe erstmals 2023 von Beschwerden erfahren und die Regierung von Oberbayern beauftragt, dafür zu sorgen, dass das Landratsamt Rosenheim den Beschwerden zügig nachgeht. Zuständig für die Kontrolle und Aufsicht sind die unteren Verwaltungsbehörden, hier das Landratsamt und der medizinische Dienst auf Grundlage von Bundesgesetzen. Und da hakt es beim Informationsaustausch, sagt Bayerns Patientenbeauftragter Thomas Zöller, CSU. Er sieht dort den Fehler.
7: Da liegt er wahrscheinlich auch im System. Und wenn wir hören, dass wir uns da nicht optimal austauschen können, aufgrund der Datenschutzgrundverordnung, da sind wir Deutschen ja sowieso immer ganz toll. Wir machen das ganz besonders gut und überlegen uns, was könnte da vielleicht an Schwierigkeiten auftreten.
5: Für den AfD-Gesundheitspolitiker Andreas Winhardt ist das Problem nicht neu. Er moniert, dass der medizinische Dienst nicht unabhängig ist, sondern von den Krankenkassen finanziert wird. Außerdem sieht er ein Problem in der fehlenden Rentabilität solcher Einrichtungen. Ruth Weidmann von der SPD sieht tatsächlich Fehler im System.
6: Wenn die Zuständigkeiten bei den Kontrollen so diffus sind und die Zusammenarbeit der Kassen und der Landratsämter da nicht ineinander greift, dann muss man einschreiten. Es sieht doch nicht nach einzelnen Fehlern von einzelnen Menschen aus, sondern da stimmt ja offensichtlich etwas im System nicht.
5: Das darf wohl durchaus als Auftrag an die Politik gesehen werden, hier etwas zu ändern.
0: Erst wollte Kreml-Sprecher Peskow nichts von der Landung einer US-Militärmaschine in Moskau gewusst haben. Aber jetzt hat er eingeräumt, dass CIA-Direktor John Ratcliffe tatsächlich zum Kurzbesuch in der russischen Hauptstadt ist. Esther Diestelmann aus dem BR24-Team mit den Einzelheiten.
8: US-Auslandsgeheimdienstchef Ratcliffe sei zu Kontakten zwischen den Geheimdiensten in die russische Hauptstadt gekommen. Das hat Kreml-Sprecher Peskow gegenüber der Washington Post inzwischen eingeräumt. Am Morgen sagte der Vertraute von Präsident Putin auf Anfrage russischer Nachrichtenagenturen, dass es kein Treffen zwischen Putin und Ratcliffe gegeben habe. Am Vortag hatte Peskow noch behauptet, ihm sei die Stippvisite von Ratcliffe nicht bekannt. Dies hatte für einigen Spott russischer Kommentatoren gesorgt, weil Aufnahmen von Ratcliffes Flugzeug, das auf dem Flughafen Vnukovo landet, in den sozialen Medien kursierten. Über die Hintergründe des Besuchs ist bislang offiziell nichts bekannt. Beobachter vermuten, dass Ratcliffe Russland vor einer weiteren Eskalation im Ukraine-Krieg warnen wollte. Die Ukraine hatte unter Berufung auf Geheimdienstinformationen mitgeteilt, Putin plane eine Mobilmachung nach der Parlamentswahl im September. Kreml-Sprecher Peskow hatte diesen Verdacht noch gestern als Falschinformation bezeichnet. Der kremlnahe Politologe Markow brachte noch ein anderes mögliches Motiv für den Besuch Ratcliffes ins Spiel. Der Fund der Sprengstoffdrohnen auf dem Flughafen Halle Leipzig. Sicherheitskreise und US-Medien vermuten hinter dem mutmaßlichen Drohnenanschlagsversuch eine Beteiligung der russischen Regierung. Die Ermittlungen dazu laufen in Deutschland. Innenminister Dobrindt hatte in diesem Zusammenhang bislang lediglich von einem hybriden Angriff fremder Mächte gesprochen. Bundeskanzler Merz hatte gestern angekündigt, dazu in Kürze Erkenntnisse bekannt zu geben.
0: Für Volksfestbesucher ist das ein echter Albtraum. Gestern Abend haben auf dem Hamburger Dom 23 Fahrgäste auf einem Kettenkarussell festgesessen. Und zwar 3 Stunden lang in 25 Metern Höhe. Der Grund, die Bremse war defekt. Finn Kessler.
9: Es war ein Dombesuch, den sich die 23 Fahrgäste des Nordic Tower wohl anders vorgestellt hatten. Sie saßen mehrere Stunden lang in dem Riesenkettenkarussell fest. Das befördert Fahrgäste eigentlich in eine Höhe von rund 80 Metern und dreht sich dann im Kreis. Das Kettenkarussell war allerdings in etwa 25 Metern Höhe stehen geblieben. Laut Feuerwehr, weil offenbar eine Bremse blockiert war. Weil die Betreiber das Fahrgeschäft nicht mehr in Gang setzen konnten, wurde die Feuerwehr gerufen. Die rückte mit einem Großaufgebot an. 45 Feuerwehrleute, darunter auch speziell ausgebildete Höhenretter und mehrere Rettungswagenbesatzungen waren im Einsatz. Doch gerettet werden mussten die Gestrandeten am Ende nicht. Die Betreiber konnten die Bremsenblockade beheben und die 23 Fahrgäste zurück auf den sicheren Boden befördern. Dort wurden sie vom Rettungsdienst noch einmal untersucht. Verletzt wurde bei dem Zwischenfall aber offenbar niemand.

0: gleich 10.15 Uhr.
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0: Die Nachrichten mit Markus de Haast.
2: US-Regierung schweigt zu hochrangigem Besuch in Moskau. In der Früh hat Kreml-Sprecher Peskow Gespräche von CIA-Direktor Radcliffe mit russischen Geheimdienstvertretern bestätigt. Zum Inhalt machte Peskow keine Angaben. Auch aus Washington gibt es bisher keine offiziellen Erklärungen, ob es bei der überraschenden Reise Radcliffes um den Krieg in der Ukraine oder um den US-Konflikt mit dem Iran ging. Merz und Minister beginnen zweiten Klausurtag. Im brandenburgischen Neuhardenberg soll es heute um die Wettbewerbsfähigkeit von Handwerk und Startups, also jungen Unternehmen mit neuen Produkten, gehen. Unter dem Eindruck von Hitzewellen und Trockenheit berät das Kabinett außerdem über Hitze und Klimaschutz. Bundesregierung will Videospielbranche fördern. Vor seinem Besuch auf der Gamescom in Köln sagte Finanzminister Klingbeil, die Unternehmen im Bereich Computer und Videospiele würden in diesem und im kommenden Jahr mit 120 Millionen Euro unterstützt. Die Standortbedingungen müssten noch besser werden. Auf der Gamescom, der weltgrößten Messe in diesem Bereich, zeigen rund 1600 Unternehmen aus aller Welt ihre Neuheiten. Einnahmen aus Erbschaftssteuer erreichen Rekordwert. Nach Berechnungen des Statistischen Bundesamts haben die Finanzämter im vergangenen Jahr Steuerforderungen von 21,4 Milliarden Euro festgesetzt. Das sind rund 60% mehr als im Jahr zuvor. Ausschlaggebend ist die höhere Besteuerung sehr großer Erbschaften oder Schenkungen, die einen Wert von 20 Millionen Euro übersteigen. 14 Säuglinge sterben bei Brand in Pakistan. Bei dem Feuer auf einer Entbindungsstation in der Hauptstadt Islamabad konnte nur eines der Babys gerettet werden. Das Feuer war im dritten Stock des Krankenhauses ausgebrochen, möglicherweise durch eine defekte Klimaanlage. Regierungschef Sharif zeigte sich betroffen. Die Verantwortlichen müssten zur Rechenschaft gezogen werden. Das Wetter am Nachmittag meist trocken und freundlicher, bis 28 Grad.
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3: Mit Stefan Götz. Die diesjährige Hopfenernte wird wohl schlecht ausfallen. Das prognostiziert zumindest der Verband Deutscher Hopfenpflanzer bei der heutigen traditionellen Hopfenrundfahrt durch die Hallertau. Die Rede ist von einem Ernteausfall von mindestens 20%. Susanne Pfaller.
4: Der Klimawandel schlägt beim Hopfen durch.
5: Die Trockenheit, die Hitzetage, wir haben ja in dem Jahr 47 Hitzetage gehabt, das heißt über 30 Grad Celsius. Der Höchststand bisher war bei 30, also man sieht, dass sich da schon einiges geändert hat am Klima.
4: So fasst es Adi Schapfel zusammen. Der Vorstand des Hopfenpflanzerverbandes wirbt deshalb dafür, dass möglichst bald möglichst viele Hopfengärten bewässert werden. Doch diese kostspielige Investition ist eine Herausforderung für die Pflanzer, denn der Hopfenpreis ist niedrig.
5: Der Hopfenmarkt liegt am Boden, weltweite Überproduktion, da haben wir halt ein Riesenproblem.
4: Adi Schapfel rechnet damit, dass erneut viele der noch rund 700 Hopfenbetriebe aufgeben werden. Im vergangenen Jahr waren es gut 50.
3: Der TV-Hersteller Metz zieht aktuell von Zirndorf nach Nürnberg um. Das sind nur ein paar Kilometer. Aber für Zirndorf stellt sich jetzt die Frage, was passiert mit dem großen Firmenareal im Westen der Stadt? Andreas Schuster.
6: Am lukrativsten wäre es für den Immobilieneigentümer, auf dem über 15.000 Quadratmeter großen Areal Wohnungen zu bauen. Hier, wo der Fernsehhersteller Metz über 60 Jahre lang seinen Stammsitz hatte. Im Zirndorfer Rathaus sieht man das mit gemischten Gefühlen. Die Fläche sei für eine reine Wohnbebauung schlichtweg zu groß, sagt der erste Bürgermeister Markus Spart. Dann würde Zirndorf um etwa 20% wachsen in kürzester Zeit. Das wäre so kaum zu stemmen, heißt es. Zum anderen will die Stadt nicht im großen Stil Gewerbeflächen verlieren. Die seien ohnehin eher rar. Mitte September will sich der Stadtrat in Zirndorf mit dem Flächennutzungsplan für das Areal beschäftigen, um grundsätzlich zu klären, welche Nutzung hier künftig möglich ist.
3: Das Landgericht Hof hat eine wichtige Entscheidung im Prozess um unversteuerten und falsch gekennzeichneten Diesel getroffen. Es geht um einen Steuerschaden von nicht weniger als 44 Millionen Euro. Die zentrale Frage, ist der Hauptangeklagte, ein Tankstellenbetreiber, überhaupt verhandlungsfähig? Anne-Rose Zuber berichtet.
7: Wie krank ist der angeklagte Tankstellenbetreiber? Das beurteilen zwei Ärzte vollkommen unterschiedlich. Der eine Psychiater hatte bei dem 63-Jährigen vor Monaten eine beginnende Alzheimer-Demenz diagnostiziert. Nun habe sich sein Zustand rapide verschlechtert, er sei nicht mehr verhandlungsfähig. Deshalb stellten seine Verteidiger den Antrag, den Prozess sofort ohne Urteil zu beenden. Doch ein weiterer Facharzt für Psychiatrie und Neurologie sieht keine Anzeichen für Demenz, sondern eine schwere Depression. Die könne auch zeitweise zu Blockaden im Denken führen. Aber deshalb sei der Mann nicht verhandlungsunfähig. Dieser Auffassung schloss sich das Gericht an. Voraussichtlich nächste Woche sollen Staatsanwaltschaft und Verteidiger ihre Plädoyers halten.
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0: Die Ukraine braucht dringend Abfangraketen vom Typ Patriot, aber aus den USA kommen keine Lieferungen mehr. Und so ist das Land den russischen Raketenangriffen schutzlos ausgeliefert. Und Russland nutzt das aus. Es gibt immer wieder Attacken auf die ukrainische Stahlindustrie. Schon jetzt ist der wirtschaftliche Schaden in diesem Jahr durch russische Angriffe doppelt so groß wie in allen bisherigen Kriegsjahren zusammen. Und der ukrainische Agrarsektor leidet darunter, dass kaum noch Getreide über das Schwarze Meer verschifft werden kann. Florian Kellermann berichtet.
8: Russland terrorisiert die Menschen in der Ukraine systematisch mit Drohnen und Raketen. Beinahe täglich gibt es Todesopfer. Gleichzeitig zerstört es aber auch immer effektiver die Wirtschaft des Nachbarlandes. Beobachter schlagen Alarm. Viele Unternehmen müssten schon bald mit erheblichen Einbußen rechnen. Der Ökonom Andriy Dlihatsch, der einen Zusammenschluss von Unternehmensverbänden berät, nennt erschreckende Zahlen. Unsere Analyse zeigt, für jedes Unternehmen besteht in den kommenden 12 Monaten eine Wahrscheinlichkeit von 20%, dass die Produktionskapazitäten zerstört werden. Wir beziehen in die Berechnung ein, wie viele ballistische Raketen Russland herstellt und dass wir sie nicht abfangen können. Der ukrainische Militärgeheimdienst GOR geht davon aus, dass Russland monatlich mindestens 60 ballistische Raketen produziert. Die Ukraine ist diesen Angriffen derzeit weitgehend schutzlos ausgeliefert. Schon im Juli konnte sie nach eigenen Angaben nur noch jede siebte ballistische Rakete abfangen. Inzwischen hat die Armee aufgehört, die Abfangstatistik zu veröffentlichen. Das Problem? Bisher hat sich nur das US-System Patriot gegen diesen Raketentyp als effektiv erwiesen.

0: Industrien an, so die Stahlproduktion. Im August beschädigten Raketen Hochöfen in Saporischschja und Kryvyj Rih, berichten Medien. Vor allem aber die Angriffe am Schwarzen Meer seit Juli seien schmerzhaft, sagt Olena Bilan, Chefökonomin des Investmentfonds Dragon Capital, in einem Podcast. Die Hafeninfrastruktur haben sie die ganze Zeit immer wieder beschossen. Aber neu sind die direkten Angriffe auf Schiffe. Deshalb laufen jetzt fast keine Schiffe mehr die Häfen im Großraum Odessa an. Das wird sich stark auf die Wirtschaft auswirken. 90% des landwirtschaftlichen Exports liefen über Schwarzmeerhäfen, 60% des Stahlexports und die Hälfte des Exports von Erz. Der Export lasse sich nur teilweise umleiten. Vor allem für die Landwirtschaft droht eine Katastrophe. Mehr als 50 Millionen Tonnen Getreide möchte die Ukraine in diesem Jahr noch ausführen. Sie könnte einen Teil davon einlagern, aber Russland greift auch die Silos an. Der Staat müsse nun zumindest das tun, was möglich ist, meint der Ökonom Andriy Dlihatsch. Dazu gehörten günstige Kredite. Mit ihnen könnten Unternehmen Produktion und Logistik in westlichen Regionen des Landes wieder aufbauen, in kleinere Einheiten aufteilen oder sogar unter die Erde verlegen. Dass sie mit Extremsituationen umgehen können, hätten die ukrainischen Unternehmer bewiesen. Allerdings seien auch sie durch den langen Krieg erschöpft, sagt Dlihatsch.
1: Wie Russland gezielt die ukrainische Wirtschaft zerstört, berichtete Florian Kellermann.
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1: Das Kino des britischen Regisseurs Ridley Scott steht für packende Bilderwelten in Filmen wie Blade Runner, Alien oder Der Marsianer. Jetzt hat Scott den Science-Fiction-Roman Das Ende der Sterne von Peter Heller verfilmt. Survival-Story, Trauerdrama, Action, Thriller und sogar ein bisschen Liebesgeschichte. Das alles vereint dieser Film, der nicht nur unterhalten, sondern das Publikum auch fordern will. Die Kritik von Andrea Burz.
3: Eine weltweite Pandemie hat einen Großteil der Menschen ausgelöscht. Mechaniker Hick und der militärisch geschulte Survival-Experte Bangley haben sich in einem verlassenen Flugzeughangar in Colorado ein abgeschottetes Zuhause geschaffen, in dem es das Nötigste gibt. Bangley begegnet den neuen Lebensumständen mit Härte. Er verteidigt ihr Territorium gegen marodierende Angreifer, die es auf Nahrung und Waffen abgesehen haben.
4: Die Welt von damals existiert nicht mehr. Da draußen gilt: töten oder getötet werden.
3: Der sensible Hick hingegen trauert in der Isolation um sein altes Leben und sucht vertrauensvoll nach Verbindung zu anderen Menschen.
5: Und was hast du gemacht, bevor die Welt unterging?
6: Ich habe meine Frau geküsst und mit meinem Hund gespielt. Und jeden Tag habe ich gedacht, Mann, hast du ein Scheißglück.
3: Das unterschiedliche Männerduo, gespielt von Jacob Elordi und Josh Brolin, prägt den Film von Anfang an. Regisseur Ridley Scott hatte dabei ein prominentes Vorbild im Kopf.
7: Jack Lemmon und Walter Matthau, the Odd Couple.
3: Jack Lemmon und Walter Matthau im Film Ein seltsames Paar von 1968 standen hier Pate. Zwei, die sich nerven, aber einander doch brauchen. Scott war auch Humor in dieser postapokalyptischen Welt wichtig, in der es nur noch um Waffen und das nackte Überleben geht.
7: Every day, if you watch the news. A lot of this is happening already.
8: Ihr denkt, das ist übertrieben, aber vieles davon passiert bereits. Habt ihr in letzter Zeit mal Nachrichten gesehen? Ich sehe dort jeden Tag Katastrophen, Epidemien, wie jetzt Ebola, die Klimakrise. Natürlich soll der Film unterhalten, aber Unterhaltung soll die Leute auch immer fordern.
7: Entertain, but entertain should also challenge.
3: Scotts Endzeitdrama verliert sich nicht in düsteren Materialschlachten, sondern stellt der vom Menschen zerstörten Welt immer wieder die Schönheit der Natur entgegen. Auch der Überlebenswille der Menschen und ihre Freude an alltäglichen Dingen sorgen für einen überraschend optimistischen Grundton. Als Hick auf einem Flug eine rätselhafte Funksendung erreicht, bricht er in seiner alten Cessna mit Hoffnung zu einer Reise ins Unbekannte auf. In den Flugszenen, gedreht in den Dolomiten, werden Hicks Freiheitsdrang und seine Naturverbundenheit spürbar. Diese Gefühlswelten sind in der Romanvorlage von Peter Heller zentral. Regisseur Ridley Scott übersetzt sie in atmosphärisch starke Bilder.
7: Poetry is the visual language. So within that you see incredible beauty of.
8: Poesie ist eine visuelle Sprache. Darin offenbart sich die unglaubliche Schönheit der Landschaft. Ich habe all die Vögel eingebaut. Als Hick zu Hause ankommt, sitzt zum Beispiel ein Pelikan auf dem Müllcontainer und später fliegt einer über sein

0: seinen Kopf hinweg, als er auf sein Zuhause zugeht. Die Bildgestaltung macht die Schönheit eines jeden Films aus, egal ob Horror oder Komödie.
1: Das Ende der Sterne erzählt in getragenem Tempo von der Suche nach Menschlichkeit in einer unmenschlichen Welt. Ein ungewöhnliches Endzeitdrama, das durch atmosphärische Sprünge zwar nicht wie aus einem Guss wirkt, in seiner optimistischen Aussage aber dennoch überzeugt.
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2: Mit drei Verkehrsmeldungen. Los geht's mit der A3, Passau Richtung Nürnberg. Zwischen Egensbach und dem Kreuz Deggendorf 8 Kilometer stockender Verkehr an einer Baustelle. A3 Nürnberg Richtung Linz, zwischen Passau Nord und Pocking 8 Kilometer stockend. Und A8 München Richtung Salzburg, zwischen Weyern und Irschenberg 5 Kilometer stockend. Das Wetter in Bayern. Heute ist es überwiegend bewölkt, vereinzelt kann es regnen. Ab dem Mittag lockert es von Südwesten her immer mehr auf. Und die Temperaturen erreichen heute maximal 21 bis 28 Grad. Morgen gibt es viel Sonnenschein, an den Alpen herrscht Föhn. Am Freitag ist es dann im Südosten länger sonnig, sonst überwiegen die Wolken und es kann kräftige Gewitter geben. Der Samstag wird wechselhaft, die Höchstwerte liegen morgen zwischen 28 und 32 Grad. Und dann wird es jeden Tag ein bisschen kühler.

0: 10.30 Uhr.
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0: CIA-Direktor Radcliffe hat Moskau besucht. Das ist inzwischen aus Russland bestätigt worden. Nicht allerdings, was er dort wollte. Das Bundeskabinett ist noch in Klausur in Neu-Hardenberg. Grüne und Linke verlangen, dass dort auch intensiv über Klimaanpassung gesprochen werden soll. Die Gamescom beginnt in Köln, heute zunächst für Fachbesucher. Und wir haben eine Meldung aus Syrien. Das kurdische Militärbündnis SDF löst sich auf. Die Kurdenmiliz will sich in die syrische Armee eingliedern. Im Studio ist Sabine Strasser. Was macht der Chef der CIA in Moskau? Darüber wird viel spekuliert, aber sicher ist wohl, er war da. Der Kreml hat bestätigt, dass der Direktor des US-Auslandsgeheimdienstes Radcliffe gestern in Moskau zu Besuch war. Kreml-Sprecher Peskov sagte auf Anfrage der Washington Post, es sei bei dem Besuch um Kontakte zwischen den Geheimdiensten gegangen. Am Vortag hatte Peskov noch behauptet, er wisse nichts von einem Besuch des CIA-Chefs in der russischen Hauptstadt. Andere hingegen hatten schon etwas mitbekommen. Björn Blaschke.
2: In den sozialen Netzwerken hatte es gestern Witze gegeben. Ein recht großes Flugzeug der US-Luftwaffe war in Moskau gelandet und der Sprecher des Kreml, Dmitri Peskov, sagte, ihm lägen keine Informationen dazu vor. Ein staatliches US-amerikanisches Flugzeug mitten in Moskau ohne Wissen des Staates, der versucht, sich nichts entgehen zu lassen? Jetzt aber doch. Peskov sagte der Zeitung Washington Post, dass der Direktor des US-Auslandsgeheimdienstes nach Moskau gekommen sei. CIA-Chef John Radcliffe führe Gespräche in der Hauptstadt der Russischen Föderation. Auf Anfrage russischer Nachrichtenagenturen sagte Peskov aber, es habe kein Treffen von Kreml-Chef Wladimir Putin mit Radcliffe gegeben. Die Reise des CIA-Direktors kam jedenfalls in einer Zeit, in der es heißt, Putin plane eine zweite Mobilmachung nach der Duma-Wahl kommenden Monat. Radcliffe, so eine der vielen Spekulationen zu seinem Moskau-Besuch, habe in diesem Zusammenhang vor einer weiteren Eskalation des Krieges gegen die Ukraine gewarnt. Vielleicht habe er sich auch über den Iran beraten wollen, so eine andere Mutmaßung. Vermittlungen mit Teheran hatte der Kreml Washington unlängst noch angeboten. Dass es demnächst eine weitere Mobilmachung gebe, hatte Kreml-Chef Peskov jedoch erst gestern als Falschinformation abgetan. Das sei eine Ente, die Russland destabilisieren solle. Aber alle Informationen liegen Peskov ja erklärtermaßen auch nicht immer vor.
0: Der außergewöhnlich heiße und trockene Sommer hat eine neue politische Debatte über Klimaschutz ausgelöst, wobei innerhalb der Regierungskoalition Uneinigkeit darüber herrscht, ob man nun Klimaanpassungsmaßnahmen ins Grundgesetz aufnehmen sollte oder nicht. Am Tag 2 der Kabinettsklausur im brandenburgischen Neu-Hardenberg hat es das Thema immerhin auf die Tagesordnung geschafft. Grüne und Linke machen gleichzeitig Druck und fordern, dass die Bundesregierung sich hier mehr engagieren soll. Katrin Aue.
3: Klimaanpassung ins Grundgesetz und ein nationaler Hitzeaktionsplan. Diese Forderungen bekräftigen Grüne und Linke. Die Grünen-Fraktionschefin im Bundestag Britta Hasselmann sagte im rbb24-Inforadio, die Städte und Gemeinden müssten angesichts des Klimawandels, Zitat, ungemeine Summen aufbringen. Renaturierung von Flüssen, Frühwarnsysteme, kühle Rückzugsorte. Klimaanpassungsmaßnahmen kosteten Geld, das Länder und Kommunen alleine nicht aufbringen könnten. Hierfür sei eine sogenannte Gemeinschaftsaufgabe für Klimaanpassung notwendig. Damit dürfte sich der Bund stärker finanziell bei Hitzeschutz und Co. engagieren. SPD-Umweltminister Carsten Schneider hatte die dafür nötige Grundgesetzänderung vor kurzem ins Spiel gebracht. Allerdings, die Union hat ablehnend auf den SPD-Vorstoß reagiert. Linken-Fraktionschefin Heidi Reichenick glaubt deshalb auch nicht daran, dass die nötige Zweidrittelmehrheit im Bundestag zustande kommt. Dem Redaktionsnetzwerk Deutschland sagte sie, deshalb solle sich Umweltminister Schneider stattdessen bei den laufenden Haushaltsverhandlungen dafür einsetzen, dass Klimaanpassung einen angemessenen Stellenwert bekomme.
0: In den nächsten Tagen wird's wieder laut und bunt in den Messehallen von Köln. Die Gamescom ist wieder da, die weltweit größte Messe für Computer- und Videospiele. Heute darf erstmal nur das Fachpublikum rein, aber morgen öffnet die Messe dann die Tore für hunderttausende Spielefans aller Altersgruppen. Aus Köln, Martin Schütz.
4: Die Gamescom boomt. Noch nie haben die Aussteller so viel Fläche in Köln-Deutz belegt und noch nie waren so viele Aussteller vor Ort. 1600 sind es dieses Jahr. Bis Sonntag zeigen in den Kölner Messehallen Hersteller von Spielen und Hardware ihre Neuheiten. Laut den Veranstaltern der Gamescom gibt es dabei nicht mehr den einen großen Trend, der sich durch die Branche zieht. Die Interessen der Spielerinnen und Spieler sind demnach zu unterschiedlich. Es gibt Stände, an denen Simulatoren gezeigt werden, daneben aufwendige Actionspiele. Genauso unterschiedlich sind mittlerweile die Plattformen, die Gamer nutzen. Sie spielen etwa auf dem Smartphone oder auf dem klassischen PC. Die Messe wächst, aber gleichzeitig steckt die dazugehörige Industrie in einer Krise. Die Entwicklung wichtiger Spieletitel verschlingt teilweise hunderte Millionen Euro. Von der Entwicklung so großer Spiele sind deutsche Studios noch weit entfernt. Die deutsche Games-Industrie besteht vor allem aus kleinen und mittleren Firmen. Sie hoffen darauf, dass die Politik sie in Zukunft stärker fördert, damit sie wachsen können. Aufmerksamkeit bekommt die Branche von der Politik schon mal. Neben mehreren Bundesministern kommt am Donnerstag, dem ersten Publikumstag, auch Bundespräsident Frank-Walter Steinmeier zur Gamescom.
0: In Syrien stellen sich die Kurden nun offenbar an die Seite der Staatsführung unter Präsident al-Sharaa, seines Zeichens ein ehemaliger Islamist. Das kurdische Militärbündnis SDF in Syrien hat angekündigt, die Gruppe werde sich offiziell in die syrische Armee eingliedern. Die Kampfeinheit hatte noch vor ein paar Jahren an der Seite des Westens die IS-Terrormiliz bekämpft und sie hatte lange Zeit Teile Syriens im Nordosten des Landes unter ihrer Kontrolle. Paul Jens mit Einzelheiten.
5: Das kurdisch geführte Militärbündnis der syrischen demokratischen Kräfte hat sich offiziell aufgelöst. Das hat der Kommandeur der SDF, Maslum Abdi, auf einer Pressekonferenz in Damaskus verkündet. Die Kämpfer seien in die syrische Armee integriert worden und seien fortan nicht mehr als eigene Streitkraft tätig. Noch im Januar dieses Jahres hatte es heftige Diskussionen um die Fusion mit der syrischen Armee gegeben. Da zunächst keine Einigung getroffen werden konnte, rückten die von der Regierung unter al-Sharaa befehligte syrische Armee gegen die Kurden vor und eroberten große Teile deren Gebiets im Nordosten Syriens. Daraufhin vereinbarten beide Seiten, die kurdischen Kräfte in die reguläre Armee einzugliedern. Die syrischen demokratischen Kräfte waren einst der wichtigste Partner der Vereinigten Staaten im Kampf gegen die Terrorgruppe Islamischer Staat in Syrien. Seit vergangenem Jahr unterstützt Washington jedoch die neue Regierung unter der Führung von Interimspräsident al-Sharaa.
0: Steigende Temperaturen sind ein Problem für alle Länder auf der Welt. In einigen Regionen Mittelamerikas kommt aber auch noch das Klimaphänomen El Niño dazu, das in diesem Jahr ungewöhnlich stark ausfällt. Das hat zur Folge, dass es trotz Regenzeit gerade sehr trocken ist. Und das wirkt sich wiederum auf dem Panama-Kanal aus, die wichtige Schifffahrtsroute, die Atlantik und Pazifik verbindet. Dort hat man die Zahl der Schiffe, die jeden Tag durchfahren können, nun schon reduziert. Jenny Barke aus dem ARD-Studio Mittelamerika erklärt uns das genauer.
6: Für den Betrieb der Schleusen des Panama-Kanals sind große Wassermengen nötig, die aus zwei Seen nahe der Schifffahrtsstraße entnommen werden. Allerdings hat es zwischen Mai und August 34% weniger geregnet als im historischen Durchschnitt für diesen Zeitraum. Der gedrosselte Schiffsverkehr wirkt sich auch auf die deutschen Reedereien aus. Nach Angaben des Verbands Deutscher Reeder VDR ist der Panama-Kanal für bestimmte Güter von zentraler Bedeutung. Die Einschränkungen würden auf eine ohnehin hohe Nachfrage treffen, weil sich die Energieverkehre wegen der angespannten Lage in der Straße von Hormuz verlagert haben. Betroffen sind laut VDR Container, Massengut und Tankschiffe sowie Gas- und Autotransporter. Wie viele Schiffe deutscher Reedereien konkret betroffen sind, lässt sich allerdings noch nicht beziffern. Beim Wetterphänomen El Niño heizt sich der Pazifik stark auf. In der Folge steigt das Risiko für Wetterextreme. Klimaforscher rechnen mit einem der stärksten El Niño-Ereignisse seit Beginn der Klimaaufzeichnungen. Während es in einigen, sonst trockenen Gebieten zu kräftigen Niederschlägen kommen könne, führe El Niño in anderen Regionen häufig zu schwerer Dürre.
0: Gerade war noch Hochsommer hier in Bayern, aber nun merkt man schon deutlich, es wird Herbst. Und damit naht für die Münchner auch schon die sogenannte fünfte Jahreszeit. Das Oktoberfest beginnt in 3,5 Wochen. Entsprechend gehen die Aufbauten auf der Theresienwiese schon in die Schlussphase. Birgit Grundner mit dem aktuellen Stand.
7: Nach den Zelten werden ab heute die großen Fahrgeschäfte aufgebaut. Los geht es unter anderem mit dem Olympia-Looping, der Alpina-Bahn, der Wildwasserbahn und dem Riesenrad. Kleinere Fahrgeschäfte wie Autoscooter, Geisterbahnen und Karussells folgen in einer Woche. Als letztes werden die Buden auf der Theresienwiese eingerichtet. Das wird ab 7. September geschehen. Wer bei all dem gewissermaßen live dabei sein möchte, kann den Wiesenaufbau auf der offiziellen Website oktoberfest.de verfolgen. Die Webcam sendet seit dieser Woche aus einem der Bierzelttürme und bietet einen 360-Grad-Blick über das Festgelände. Radler und Fußgänger müssen dagegen jetzt draußen bleiben. Zuletzt konnten sie die Theresienwiese zumindest an einer Stelle noch queren. Das geht jetzt nicht mehr. Das Gelände ist ab sofort gesperrt.
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8: Im Studio Birgit Habrath. Wohnungen, deren Miete sich viele auch leisten können, sind knapp und das nun schon seit Jahren. Nicht nur die jetzige, schon die Vor- und Vorregierung versprachen Abhilfe. Ob der von Schwarz-Rot in Gang gesetzte Bauturbo hilft, bleibt abzuwarten. Das Pestel-Institut hat heute seinen neuen Baumonitor vorgelegt und zeigt auf, wie teuer die Krise ist. Jan Müller-Reit hat sich die Zahlen für den Freistaat einmal angeschaut.
9: In Bayern fehlen rund 220.000 Wohnungen. Zugleich wird immer weniger gebaut. Das Pestel-Institut beziffert auch die wirtschaftlichen Folgen. Während 2025 so viele neue Wohnungen entstanden wie 2023, wäre der Umsatz der Bauwirtschaft um 7,1 Milliarden Euro höher ausgefallen. Der Staat hätte knapp 1,8 Milliarden Euro mehr Steuern eingenommen. Wie stark die Bautätigkeit zurückgegangen ist, zeigen amtliche Zahlen. 2023 wurden in Bayern knapp 66.000 Wohnungen fertiggestellt, im vergangenen Jahr nur gut 47.000. Zwei Gründe: Seit 2021 sind die Baupreise um mehr als ein Drittel gestiegen, die Zinsen haben sich in der Spitze vervierfacht. Die Krise liegt also nicht an fehlenden Genehmigungen. Ende 2025 waren in Bayern 182.000 genehmigte Wohnungen nicht fertiggestellt. Bei mehr als der Hälfte der darin enthaltenen Neubauwohnungen hatte der Bau noch nicht einmal begonnen. Der Baustoffhandel, der den Baumonitor in Auftrag gegeben hat, fordert deshalb mehr Förderung und einfachere Standards. Eine Erholung auf dem Wohnungsmarkt gäbe es erst, wenn genehmigte Projekte auch tatsächlich umgesetzt würden.
8: Wer einen Kredit zum Beispiel für den Hausbau aufnehmen will, der hat gerade ein Problem. Noch ist nicht klar, ob die EZB im September nicht noch einmal an der Finanzschraube dreht und den Leitzins anhebt. Angesichts der hartnäckig hohen Inflation hält EZB-Direktorin Isabel Schnabel den Schritt für nötig. Sie verweist gegenüber der Finanzagentur Bloomberg jetzt auf den Konflikt im Nahen Osten, der sich hinziehe, und Aufwärtsrisiken für die Inflation berge. Wer sich Geld leiht, eine Wohnung mieten oder einen Mobilfunkvertrag schließen will, der muss zahlungsfähig sein. Er oder sie bekommen es dann unter Umständen mit der Schufa zu tun. Einträge bei ihr können das Alltagsleben erschweren. Denn vielen ist oft nicht klar, was dort über sie und ihre Besitzverhältnisse auftaucht. Der Schufa drohen im Zusammenhang mit der sogenannten Schattendatenbank nun auch rechtliche Konsequenzen. Peter Hornung hat nachgefragt.
10: Zunächst werde man die Schufa auffordern, Auskunft über die in der Schattendatenbank gespeicherten Daten zu geben, so Marco Blocher, Sprecher der Datenschutzorganisation NEUB. Der Betrieb der Schattendatenbank müsse zudem sofort gestoppt werden. Wenn die Schufa das nicht tue, werde NEUB in Kürze Klage einreichen. Gleichzeitig bereitet die Organisation nach eigenen Angaben eine Sammelklage gegen die Schufa vor, mit dem Ziel, Schadensersatz zu erstreiten. NEUB fordert jetzt Interessenten auf, sich für eine solche Klage zu melden. Im Erfolgsfall könnte auch ein niedriger Schadensersatz zum großen Problem für die Schufa werden, angesichts von Millionen Betroffenen. NDR und Süddeutsche Zeitung hatten im Juli darüber berichtet, dass die Schufa unbemerkt von der Öffentlichkeit sensible, veraltete Daten praktisch aller erwachsenen Deutschen bis zu 10 Jahre lang speichert. Die Schufa sieht sich dabei im Recht. Inzwischen wird das Unternehmen offenbar mit Anfragen von Verbrauchern überflutet, die Auskunft über diese von ihnen gespeicherten Daten haben wollen. Wie viele es genau sind, wollte die Schufa aber auf wiederholte Nachfrage nicht sagen.
8: Erst einmal abwarten ist heute an den Märkten angesagt. Der DAX trat bei 26.255 Punkten zum Handelsauftakt auf der Stelle.
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0: Es ist 10.45 Uhr.
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0: Die Nachrichten mit Markus Terhast.
12: Geheimdienstvertreter von USA und Russland beraten in Moskau. Kreml-Sprecher Peskow hat in der Früh einen Besuch von CIA-Direktor Radcliffe gestern bestätigt. Über den Inhalt der Gespräche wird bisher nur spekuliert. Möglicherweise wollen die USA Russland vor einer Mobilmachung im Ukraine-Krieg warnen. Oder aber es ging um die mutmaßlichen Drohnenattacken auf den Flughafen Leipzig-Halle. Gamescom beginnt am Nachmittag in Köln. Auf der weltgrößten Computer- und Videospielmesse stellen bis Sonntag 1600 Unternehmen aus. Mehr als 350.000 Messebesucher werden erwartet. Wie bedeutend die Videospielbranche ist, machte auch Finanzminister Klingbeil deutlich. Vor seinem Besuch auf der Messe sagte der SPD-Chef, die finanzielle Förderung junger Unternehmen werde mehr als verdoppelt. Frei lehnt Hitzeschutz als Gemeinschaftsaufgabe im Grundgesetz ab. Der Unionsfraktionschef erklärte vor dem zweiten Tag der Kabinettsklausur in Brandenburg, Klimaanpassung könne man nicht mit kurzfristigem Aktionismus nach vorne bringen. Nötig seien vielmehr klare Zuständigkeiten. Neben dem Hitzeschutz soll es auf Schloss Neuhardenberg vor allem um die Ankurbelung der Wirtschaft gehen. Medizinstudenten nutzen Landarztmodell. Der bayerischen Gesundheitsministerin Gerlach zufolge beginnen heuer 182 angehende Ärzte ihr Studium mit einer besonderen Verpflichtung. Ihren Studienplatz haben sie bekommen, weil sie nach Abschluss mindestens 10 Jahre in einer unterversorgten Region Bayerns als Hausarzt arbeiten wollen. Beworben hatten sich für die Studienplätze rund 400 junge Menschen. Naturschützer beklagen Störung durch Drohnen. Dem Landesbund für Vogelschutz zufolge geraten Steinadler, Steinböcke, Murmeltiere oder Gämsen durch den Überflug von Drohnen unter Stress. Die Tiere nehmen die Fluggeräte als Bedrohung wahr. Vor allem rund um den Königssee nehme die Zahl der illegalen Drohnenflüge zu, bestätigt der Nationalpark Berchtesgaden. Verstöße würden angezeigt, es sei aber schwierig, die Piloten ausfindig zu machen. Das Wetter am Nachmittag meist trocken und freundlich bis 28 Grad.
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13: Im Studio Stefan Götz. Tausende Male rücken Bayerns Rettungskräfte täglich mit Blaulicht und Martinshorn aus. Immer wieder kommt es bei Einsätzen zu Unfällen. Ende Mai etwa ist ein Rettungswagen nahe Neusses bei Augsburg mit 2 Autos zusammengestoßen. 4 Menschen, darunter die 3 Sanitäter, sind teils schwer verletzt worden. Was kann man im Verkehr machen, um brenzlige Situationen mit Rettungskräften zu vermeiden? Rinne Kirsch berichtet.
14: Notfalleinsatz mitten im Berufsverkehr. Mit Blaulicht und Sirene geht's für Rettungssanitäterin Lina Erber über die vollbesetzte Kreuzung. Raum für Fehler bleibt dann nicht.
15: Es ist gefährlich. Es ist klar, wir sind auch mit einem großen Fahrzeug unterwegs. Wir haben eine besondere Sorgfalt, auch wenn wir schnell unterwegs sind.
14: Seit 9 Jahren ist die Mutter einer kleinen Tochter im Rettungsdienst unterwegs. Unfallfrei zwar, wie sie sagt, aber eben doch mit viel Risiko. Denn brenzliche Situationen sind für sie und ihren Kollegen Vincent Günther fast schon an der Tagesordnung.
16: Man sagt ja, dass auf Blaulichtfahrten das Unfallrisiko 17-fach erhöht ist. Und das ist natürlich schon eine Zahl, die jetzt nicht ganz unerheblich ist.
14: Die Zahl stammt aus der Studie Achtung Blaulicht, ist schon etwas älter, hat an Aktualität aber nichts eingebüßt. Denn für viele Verkehrsteilnehmer bedeuten Blaulicht und Sirene vor allem eines: Stress.
17: Ich werde nervös, aber ich mag keinen Platzbreit. Ich finde es auch ein bisschen komisch, dass die Leute einfach keinen Platzbreit machen, den Rettungswagen.
18: Ja, Rettungsgast bilden, zumindest in der Theorie.
19: So bei rechts ranzufahren oder eine Bucht zu finden, dass irgendwie eine Gasse frei ist, dass der vorbeikommt.
14: Die berühmte Rettungsgasse ist innerorts nicht verpflichtend. In der Stadt ist es bei nahenden Rettungsdiensten allerdings geboten, nach links und rechts auszuweichen. zur Not sogar bei Rot in den fließenden Verkehr, erklärt Alexander Römer vom ADAC.
20: Das ist dann ein gerechtfertigter Rotlichtverstoß. Und dann muss man dabei natürlich darauf achten, möglichst vorsichtig in die Kreuzung einzufahren, auf den kreuzenden Verkehr auch achten. Aber dann kann das dann in diesen Ausnahmesituationen natürlich auch dann erlaubt sein.
14: Die Ausnahmesituation für uns Autofahrer ist Alltag für die Rettungskräfte. Wirklich schwere Unfälle sind zum Glück eher selten, kommen aber vor. Bei einem Frontalzusammenstoß mit einem Rettungswagen wurden Ende Mai bei Neuses 3 Rettungssanitäter schwer verletzt. Extrem belastend, auch für die Kollegin.
15: Es beschäftigt einen. Man fühlt mit denen. Also es wird einem einfach vor Augen geführt, wie schnell es passieren kann.
14: Einsatzkräfte wie Lina Erber und Vincent Günther suchen daher ein gesundes Maß zwischen dem nötigen Risiko und der eigenen Sicherheit.
16: Bei uns kommt es aber immer darauf an, dass wir jetzt nicht mit Höchstgeschwindigkeit fahren, sondern wir wollen einfach flüssig durchkommen.
14: Trotz aller Hektik auch beim nächsten Einsatz die Ruhe zu bewahren.
15: Ja, wir haben Einsatz.
14: Wahrscheinlich ist das der deutlich sicherere Weg durch die Gefahren des Straßenverkehrs. Nicht nur im Rettungswagen.
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0: Bundespräsident Steinmeier kommt zur Gamescom nach Köln, der größten Messe weltweit für Computer- und Videospiele. Die Aufmerksamkeit für die Branche könnte nicht größer sein. Steinmeier wird sich morgen unter hunderttausende Spielefans mischen. Alle wollen ausprobieren, was es Neues auf dem Markt gibt. Heute darf erstmal das Fachpublikum testen, aber trotz kaufbereiter Kunden und hoher Aufmerksamkeit, die deutsche Spieleindustrie muss ein Minus verkraften. Martin Schütz berichtet.
4: Das Geschäft rund um die Games ist groß. Alleine 4,2 Milliarden Euro wurden im ersten Halbjahr 2026 mit Computer- und Videospielen und der nötigen Games-Hardware umgesetzt. Nur in Deutschland. Das klingt imposant, ist aber ein Rückgang um 6% im Vergleich zum Vorjahr. Die Computerspielindustrie steckt aktuell in einer Krise, aber die Lage verbessere sich weltweit, sagt Felix Falk, der Chef des Branchenverbands Game.
21: Global haben wir eine Konsolidierung in den letzten Jahren gesehen, die aber natürlich auch damit ein Stück weit zusammenhängt, dass wir in der Corona-Zeit ein riesiges Wachstum gesehen haben im Games-Bereich und dann wieder ein Stück weit eine Normalisierung, die dann aber auch durch die Verteuerung von Investorengeldern, durch steigende Zinsen und andere Effekte zum Teil auch zu Studioschließungen und Entlassungen geführt hat.
4: Allein der amerikanische Branchenriese Microsoft hat angekündigt, dass in seiner Gaming-Sparte 3200 Menschen ihre Arbeit verlieren werden. Die Krise geht auch an den deutschen Herstellern nicht spurlos vorbei, sagt Björn Bartholdy, Computerspiele-Experte der TH Köln.
22: Wir haben einen riesen Absatzmarkt in Deutschland. Wir sind einer der größten Konsumentenmärkte der EU. Aber wir haben einen vergleichsweise geringen Anteil heimischer Produktion. Das ist natürlich ein Problem. Das heißt, wir kaufen, aber wir kaufen nicht die Produkte, die hier im Land hergestellt werden.
4: Der Marktanteil deutscher Hersteller liegt bei um die 5%. Der niedrige Wert liegt daran, dass die deutschen Entwicklerstudios eher Leichtgewichte sind. Es gibt keinen deutschen Hersteller von Spielekonsolen. Die umsatzstarken sogenannten AAA-Games kommen aus Frankreich, Großbritannien, Kanada, Japan oder den USA. Die deutschen Entwickler können auf dem Weltmarkt nicht mithalten, analysiert Björn Bartholdy.
22: Wir haben viele kleine und ein paar mittelgroße Studios. Und gerade wenn ich ein kleines Studio bin oder ein mittelgroßes Studio, dann ist der Finanzdruck natürlich manchmal, auch gerade bei den Gehältern etc., wirklich enorm. Und bei gestiegenen Kosten ist da einfach oft sehr wenig finanzieller Puffer vorhanden.
4: Die Situation ist aktuell nicht einfach, findet Linda Kruse. Sie betreibt in Köln ein Entwicklerstudio und hat 6 Mitarbeiter. Linda Kruse hat beobachtet, dass die Menschen, die ihren Job bei einem großen Studio verloren haben, woanders unterkommen. Sie glaubt, dass die Krise so langsam durch ist und sich der Markt berappelt.
23: Ich bin der festen Überzeugung, dass es auch wieder besser wird. Wir haben ja auch gesehen jetzt im letzten Jahr, es sind sehr viele neue Indie-Studios gegründet worden. Man versucht halt eher zu zweit, zu dritt, zu viert Spiele halt zu entwickeln und weniger, dass man halt mit 100 oder mit 1000 Leuten halt versucht, ein Spiel zu entwickeln.
4: Die kleinen deutschen Hersteller schauen besonders aufmerksam Richtung Berlin. Jahrelang hat es ein regelrechtes Hickhack rund um die Förderung des Bundes gegeben. Eine Zeit lang konnten beispielsweise unter der Ampelregierung keine neuen Anträge mehr gestellt werden. Das habe dem Standort Deutschland nicht gut getan, sagt der Experte Björn Bartholdy.
22: Man muss sich einfach auch vor Augen führen, dass eine Spieleentwicklung Jahre dauert. Und gerade in diesem Kontext ist natürlich so eine Stop-and-Go-Förderpolitik besonders problematisch.
4: Momentan scheint die Förderung aber stabil zu sein und darauf verlässt sich die Branche.
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2: mit Viktor List. Wenn Uli Hoeneß ein Interview gibt, dann schlägt das meist hohe Wellen. So war das auch, als der Ehrenpräsident des FC Bayern beim Pokalfinale im Mai gesagt hat, die Chancen auf eine Vertragsverlängerung von Sportvorstand Max Eberl, die stünden bei 60-40. Ein paar Wochen später hat er sich korrigiert und gestern Abend hat der Aufsichtsrat nun tatsächlich die Vertragsverlängerung von Max Eberl bis 2029 beschlossen. Ordnen wir das mal ein mit unserem Bayern-Reporter Taufik Khalil. Taufik, war diese Vertragsverlängerung jetzt tatsächlich nur noch Formsache und was waren die Argumente pro Eberl?
3: Ja, ich denke, das hat sich jetzt abgezeichnet in den letzten Wochen, dass das Formsache war, denn am Tegernsee hat er ja gesagt 100% und das war schon klar. Da gab es viel Lob, vor allen Dingen eben für diese starke Transferperiode in diesem Jahr. Das, wofür er immer kritisiert wurde, der Max Eberl, da zum Beispiel auch diese Last-Second-Verpflichtungen im letzten Jahr, wurden da Spieler geholt in allerletzter Sekunde, total überteuert. Am Ende geht immer der Preis hoch, bei den Bayern ja sowieso, wenn die sich melden. Und das wollte Uli Hoeneß verhindern. Da hat er das im letzten Jahr mal klar und deutlich formuliert und in diesem Jahr mit Nene Braun und auch mit Ismail Saibari ganz früh wurde schon ganz viel getan. Dazu hat man Arjen Ibrahimovic zurückgeholt aus Heidenheim und der ist jetzt bei den Bayern. Also Uli Hoeneß war einfach glücklich über diese Art der Transfers. Als die anderen noch nicht mal angefangen hatten, waren die Bayern schon durch. Das hat ihm gut getan. Dazu ist die Kommunikation mit dem Aufsichtsrat besser geworden. Da hat man Max Eberl oft vorgeworfen, so ein bisschen ja, schwierig zu sein und auch nicht immer transparent. Dann hat man ihm vorgeworfen, zu schnell, zu hoch die Verträge mit Spielern zu verlängern. Unter anderem wurde jetzt Leon Goretzka einfach gehen lassen. Da hat man dann einfach nicht mehr nachgelegt. Also er hat schon so ein paar Sachen gemacht, die er vielleicht vor eineinhalb Jahren noch anders gemacht hätte.
2: Jetzt ist das Transferfenster noch bis Montag offen. Was passiert denn noch bei den Bayern? Kaderplanungen durch?
3: Ja, ich denke, im Großen und Ganzen brauchen sie nicht wirklich was, wenn sich jetzt nicht gegen Stuttgart jemand schwer verletzt oder zwei schwer verletzen. Ansonsten stehen sie eigentlich auf allen Positionen gut da, selbst wenn ein Jamal Musiala im Moment noch nicht wirklich spielen kann mit Saibari. Und wie wir gesehen haben, Nene Braun, zwei Top-Leute auf der 10. Es kommt demnächst noch ein Lennart Kahl und ein Serge Gnabry zurück, die ebenfalls da auch in der Mitte spielen können oder auf den Flügeln. Also vorne sieht es bei den Bayern eigentlich gut aus. Mit Saibari hat man noch jemanden, der Harry Kane dann vorne mal ein bisschen entlasten könnte in der Verteidigung jetzt sowieso. Im Großen und Ganzen gibt es da wirklich gerade gar keinen Bedarf beim FC Bayern, jetzt nochmal viel Geld auf dem letzten Drücker rauszuhauen.
2: Du hast es angesprochen, Nathaniel Brown und Ismail Saibari, das sind die Top-Transfers der Bayern in diesem Sommer gewesen. Reicht das denn auch, um jetzt in der Champions League anzugreifen, den Titel zu holen?
3: Ja, am Ende ist es immer eine Frage, wie gesund bist du im entscheidenden Moment? Also da wird dann vor allen Dingen auch Vincent Kompany gefragt sein, dass er wieder clever den Kader, den er zur Verfügung hat, einsetzt. Dass es eben dann nicht im April und im Mai dann viele Verletzte gibt. Wenn, dann ist der Kader des FC Bayern sicherlich stark genug, wenn alle gesund sind. Das liegt jetzt eben daran, das Ganze mit Köpfchen bei Vincent Kompany zu machen. Im letzten Jahr hat das bewiesen, dass er es kann. Klar, am Ende ist auch immer so ein bisschen die Frage in der Auslosung, wen kriegst du da? Da warten ja auch ein paar Brocken.
2: Dann schauen wir noch kurz auf die Bundesliga. Da geht es am Freitag los gegen Stuttgart. Die Bayern wohl ohne Jamal Musiala ist zu hören, der nach seinen Zusammenbrüchen ja schon im Supercup gefehlt hat. Wie ist da dein Stand? Wie sieht's aus?
3: Ja, also ich denke, er wird diese Woche eben tatsächlich diese Pause kriegen. Das war ja letzte Woche alles ohne Hektik erklärt worden von Max Eberl. Sehr transparent und Vincent Kompany, wie das ist mit der Medikation, die umgestellt wurde. Und jetzt, denke ich, geht man wieder zu den alten Sachen zurück. Denn es hat ja lange gut funktioniert und er wird deswegen noch draußen bleiben. An diesem Wochenende vielleicht dann gegen Schalke ein paar Minuten kriegen. Aber nochmal, mit Saibari und Nene Braun sind da zwei Leute, die den Top ersetzen können. Und Braun hat es ja in Dortmund auch gut gemacht.
2: Sagt Taufik Khalil, unser FC Bayern-Reporter. Die Bayern bekommen morgen ihre Gegner in der Champions League-Liga-Phase ausgelost. Und am Freitag starten sie dann in der Bundesliga mit dem Heimspiel gegen den VfB Stuttgart.
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0: A3 Passau Richtung Nürnberg zwischen Ickensbach und Hengersberg. Ein Unfall auf der linken Spur, da staut es sich. A3 Passau Richtung Linz zwischen Passau Nord und Pocking. 8 Kilometer stockender Verkehr. A8 Salzburg Richtung München zwischen Bad Aibling und Irschenberg blockiert ein defektes Wohnwagengespann die mittlere Spur. Und B23 Garmisch-Partenkirchen-Peiting in beiden Richtungen zwischen Oberau und Ettal. Stau und stockender Verkehr wegen Bauarbeiten. Schauen wir noch aufs Wetter in Bayern. Heute ist es überwiegend bewölkt. Vereinzelt wird es auch regnen. Im Laufe des Tages kommt aber auch gelegentlich die Sonne durch. Die Höchstwerte 21 bis 28 Grad heute. Die Aussichten morgen viel Sonne, an den Alpen auch Föhn. Am Freitag zunächst auch erstmal noch länger sonnig. Dann wird es aber zunehmend bewölkt und von Westen her kommen wieder Schauer und Gewitter auf. Am Samstag Sonne und Wolken. Nachmittags und abends kann es örtlich Schauer geben. Die Höchstwerte morgen bis 32 Grad, am Freitag 22 bis 30 Grad und am Samstag 21 bis 26 Grad. Und jetzt ist es 11 Uhr.
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0: CIA-Direktor Radcliffe hat Moskau besucht. Das ist inzwischen aus Russland bestätigt worden. Das Bundeskabinett ist noch in Klausur in Neu-Hardenberg. Grüne und Linke verlangen, dass dort auch intensiv über Klimaanpassung gesprochen werden sollte. Die Gamescom beginnt in Köln, heute zunächst für Fachbesucher. Und außerdem Thema in den nächsten Minuten. Die USA erheben zusätzliche Gebühren auf bestimmte Arbeitsvisa. Arbeitgeber sollen dafür über 100.000 Dollar zahlen. Im Studio ist Sabine Strasser. Nun ist es also doch bestätigt. Der Chef der CIA, Radcliffe, war in Moskau zu Besuch und er hat dort Gespräche geführt. Kreml-Sprecher Peskow hatte gestern noch erklärt, er wisse nichts davon, dass eine US-Militärmaschine in Moskau gelandet sei. Aber heute früh wusste er es dann doch. Peskow räumte ein, der CIA-Chef habe in Russland geheime Gespräche geführt. Aus dem BR24-Team Esther Diestelmann.
5: US-Auslandsgeheimdienstchef Radcliffe sei zu Kontakten zwischen den Geheimdiensten in die russische Hauptstadt gekommen. Das hat Kreml-Sprecher Peskow gegenüber der Washington Post inzwischen eingeräumt. Am Morgen sagte der Vertraute von Präsident Putin auf Anfrage russischer Nachrichtenagenturen, dass es kein Treffen zwischen Putin und Radcliffe gegeben habe. Am Vortag hatte Peskow noch behauptet, ihm sei die Stippvisite von Radcliffe nicht bekannt. Dies hatte für einigen Spott russischer Kommentatoren gesorgt, weil Aufnahmen von Radcliffes Flugzeug, das auf dem Flughafen Vnukovo landet, in den sozialen Medien kursierten. Über die Hintergründe des Besuchs ist bislang offiziell nichts bekannt. Beobachter vermuten, dass Radcliffe Russland vor einer weiteren Eskalation im Ukraine-Krieg warnen wollte. Die Ukraine hatte unter Berufung auf Geheimdienstinformationen mitgeteilt, Putin plane eine Mobilmachung nach der Parlamentswahl im September. Kreml-Sprecher Peskow hatte diesen Verdacht noch gestern als Falschinformation bezeichnet. Der kremlnahe Politologe Markow brachte noch ein anderes mögliches Motiv für den Besuch Radcliffes ins Spiel. Der Fund der Sprengstoffdrohnen auf dem Flughafen Halle Leipzig. Sicherheitskreise und US-Medien vermuten hinter dem mutmaßlichen Drohnenanschlagsversuch eine Beteiligung der russischen Regierung. Die Ermittlungen dazu laufen in Deutschland. Innenminister Dobrindt hatte in diesem Zusammenhang bislang lediglich von einem hybriden Angriff fremder Mächte gesprochen. Bundeskanzler Merz hatte gestern angekündigt, dazu in Kürze Erkenntnisse bekannt zu geben.
0: Der außergewöhnlich heiße und trockene Sommer hat eine neue politische Debatte über Klimaschutz ausgelöst, wobei innerhalb der Regierungskoalition Uneinigkeit darüber herrscht, ob man nun Klimaanpassungsmaßnahmen ins Grundgesetz aufnehmen sollte oder nicht. Am Tag 2 der Kabinettsklausur im brandenburgischen Neu-Hardenberg hat es das Thema immerhin auf die Tagesordnung geschafft. Grüne und Linke machen gleichzeitig Druck und sie fordern, dass die Bundesregierung sich hier mehr engagieren soll. Katrin Aue.
6: Klimaanpassung ins Grundgesetz und ein nationaler Hitzeaktionsplan. Diese Forderungen bekräftigen Grüne und Linke. Die Grünen-Fraktionschefin im Bundestag Britta Hasselmann sagte im rbb24-Inforadio, die Städte und Gemeinden müssten angesichts des Klimawandels, Zitat, ungemeine Summen aufbringen. Renaturierung von Flüssen, Frühwarnsysteme, kühle Rückzugsorte – Klimaanpassungsmaßnahmen kosteten Geld, das Länder und Kommunen alleine nicht aufbringen könnten. Hierfür sei eine sogenannte Gemeinschaftsaufgabe für Klimaanpassung notwendig. Damit dürfte sich der Bund stärker finanziell bei Hitzeschutz und Co. engagieren. SPD-Umweltminister Carsten Schneider hatte die dafür nötige Grundgesetzänderung vor kurzem ins Spiel gebracht. Allerdings, die Union hat ablehnend auf den SPD-Vorstoß reagiert. Linken-Fraktionschefin Heidi Reichenick glaubt deshalb auch nicht daran, dass die nötige Zweidrittelmehrheit im Bundestag zustande kommt. Dem Redaktionsnetzwerk Deutschland sagte sie, deshalb solle sich Umweltminister Schneider stattdessen bei den laufenden Haushaltsverhandlungen dafür einsetzen, dass Klimaanpassung einen angemessenen Stellenwert bekomme.
0: In Köln hat am Morgen die weltgrößte Computermesse Gamescom begonnen, zunächst für Fachbesucher. Dort präsentieren sich deutlich mehr als 1600 Firmen, Verbände und andere Organisationen. Die Veranstalter sprechen von einem Rekord. Meine Kollegin Katja Strippel hat zur Eröffnung der Messe mit unserem Reporter Martin Schütz gesprochen.
7: Die deutsche Wirtschaft ächzt ja zurzeit unter den vielen Krisen und deren Folgen. Wie geht's denn dem deutschen Markt für Computerspiele?
8: Der ist leicht zurückgegangen. Man muss sagen, es ist ein riesiger Markt mittlerweile. 4,2 Milliarden Euro wurden im ersten Halbjahr 2026 mit Spielen, mit der dazugehörigen Hardware und auch so diesen sogenannten Ingame-Käufen umgesetzt. Das ist ein Rückgang um 6% im Vergleich zum Vorjahr. Also hier ist so ein bisschen Kater- und Krisenstimmung auch rund um die Gamescom zu spüren, auch wenn die Tür jetzt aufgegangen ist und sich natürlich alle hier mit einem strahlenden Lächeln präsentieren.
7: Was fordert die Branche denn von der Bundesregierung und ist in Köln auch Kritik zu hören?
8: Also im Grundsatz ist die Forderung seit Jahren immer die gleiche. Wir brauchen eine stabile Förderung, weil es die auch in anderen Industrieländern gibt um uns herum, beispielsweise in Frankreich, in Kanada. Und da sieht man, dass die Industrien dort ein deutlich größeres Marktgewicht mittlerweile haben. Die deutsche Games-Industrie, das besteht vor allen Dingen aus kleinen und mittelständischen Unternehmen. Die haben hier eigentlich gar nicht so viel Fläche auch auf der Gamescom. Das sind vor allen Dingen internationale Konzerne. Und da sagen die deutschen Hersteller, wir müssen konstant gefördert werden. Das ist in den vergangenen Jahren immer so eine Hängepartie gewesen. Mal gab es die Förderung, dann wurde sie ausgesetzt. Das ist jetzt wieder in relativ stabile Fahrwasser gekommen. Das lobt die Branche. Auf der anderen Seite sagt sie, wir brauchen mehr Förderung und blickt da vor allen Dingen auf steuerliche Erleichterung. Das ist aber im deutschen Steuerrecht nicht ganz so leicht durchzusetzen. Deswegen sagt die Branche auch, wir machen Druck, aber wir sehen auch, dass die Politik da einfach Wege für uns finden muss und man fühlt sich bei der aktuellen Bundesregierung auch ganz gut aufgehoben, weil die Forschungsministerin Dorothee Bär, die heute auch kommt und die Messe eröffnet, seit Jahren eigentlich ihr Herz für die Games-Branche entdeckt hat und das auch öffentlich immer wieder betont.
7: Du sagst, Dorothee Bär eröffnet die Presse. Welche anderen Bundespolitiker kommen denn noch? Weil in Brandenburg findet ja gerade parallel die Kabinettsklausur statt.
8: Also Lars Klingbeil ist angekündigt für heute als Vizekanzler. Natürlich auch ein wichtiges Ressort, was er hat, weil über seinen Tisch gehen dann letztlich auch die Förderungen. Dann ist natürlich der Ministerpräsident Hendrik Wüst da. Und ganz wichtig, morgen dann wird zum allerersten Mal ein Bundespräsident auf die Gamescom kommen. Da hat man sich so ein bisschen verwundert gezeigt, zum einen, dass Frank-Walter Steinmeier kommt und zum anderen, dass er dann am Besuchertag kommt. Also dann, wenn es hier wirklich rappelsvoll ist, da wird er eine Rede halten beim sogenannten Gamescom Kongress und dann einen Rundgang durch die Hallen machen und alle sind gespannt, was er dann spielen wird.
7: Du sagst, es wird rappelvoll. Ja, jedes Jahr kommen Hunderttausende, um die neuesten Spiele auszuprobieren. Was sind denn da die Highlights in diesem Jahr?
8: Also es ist wirklich bunt gemischt. Ich bin jetzt gerade in der Halle. Neben mir ist ein Stand mit einem so einem klassischen Actionspiel. Da ist man als Samurai im mittelalterlichen Japan unterwegs. Allein der Stand füllt so ein Drittel dieser ja nicht gerade kleinen Halle hier. Das ist so das eine Extrem. Auf der anderen Seite habe ich eben einen schnellen Rundgang durch die sogenannte Indie-Halle gemacht. Da sind die kleinen Entwicklerstudios, also die unabhängigen Indie-Game-Entwickler. Und die sind auch total im Trend aktuell, weil sie ganz andere Spiele liefern als hier diese großen Blockbuster-Spiele. Das sind oft ganz liebevoll gemachte Spiele, die man vielleicht mal so 10, 15, 20 Minuten am Stück spielt, die aber eine ganz andere Erzählidee haben als diese großen Spieletitel. Und da sagen die Gamerinnen und Gamer mittlerweile eigentlich, die besseren Geschichten sind in den Indies-Spielen und deswegen haben die hier eine riesige Fanbasis und da freuen sich die Leute auch total drauf, dass sie beide Extreme hier auf der Gamescom versammelt haben.
7: Teilweise müssen die Besucher bei der Gamescom ja stundenlang anstehen, um ein paar Minuten einen kurzen Blick auf so ein Spiel erhaschen zu können. Das klingt ziemlich anstrengend. Was ist denn deine Strategie, um mit diesen Besuchermassen umzugehen, Martin?
8: Also zum einen versuche ich die immer zu umdribbeln so ein bisschen. Ich kenne so ein paar Schleichwege, weil ich seit 2009 hier bin. Mit dem Anstehen wird es in diesem Jahr wahrscheinlich besser als in den Vorjahren. Zum einen wollen die Veranstalter nicht ganz so viele Leute auf die Messe lassen und es gibt mittlerweile so ein digitales Ticketsystem, dass ich mich irgendwo einloggen kann und weiß, um 13.40 Uhr kann ich das Spiel testen und dann bin ich da und komme rein und muss nicht mehr 3-4 Stunden anstehen, wie das vielleicht noch 2019 der Fall gewesen ist.
0: Informationen von Martin Schütz, der für uns von der Gamescom in Köln berichtet. Wenn hochqualifizierte Arbeitskräfte in spezialisierte Bereiche in die USA einreisen wollen, dann brauchen sie häufig ein sogenanntes H1B-Visum. Aktuell gehen 3 von 4 dieser Visa an Arbeitskräfte aus Indien. Aber die US-Regierung unter Präsident Trump fürchtet, ausländische Spezialisten könnten amerikanische Jobs übernehmen. Das US-Heimatschutzministerium hat daher nun einen Entwurf veröffentlicht, der eine zusätzliche Gebühr über 103.000 US-Dollar für das Visum vorsieht, zu zahlen vom Arbeitgeber. Details von Anne Schneider aus Washington.
9: Ausgenommen bleiben sollen Universitäten sowie bestimmte Forschungs- und gemeinnützige Organisationen. Bereits 2025 hatte die Trump-Regierung eine Abgabe von 100.000 US-Dollar für bestimmte H1B-Fälle eingeführt. Diese galt vor allem für Unternehmen, die Fachkräfte neu aus dem Ausland in die USA holen wollten. Verlängerungen und Statuswechsel innerhalb der USA waren ausgenommen. Ein Bundesgericht stoppte die Regel jedoch vor 2 Monaten. Mit dem neuen Entwurf versucht die Regierung nun, die Abgabe auf eine andere rechtliche Grundlage zu stellen. Anders als bisher würde sie nicht nur Neueinstellungen aus dem Ausland treffen, sondern einen großen Teil der neuen H1B-Fälle insgesamt. Verlängerungen bereits bestehender Visa blieben aber weiterhin ausgenommen. Für deutsche Fachkräfte dürften die Auswirkungen begrenzt sein. Wer von Unternehmen wie SAP, Bosch oder Microsoft konzernintern in die USA versetzt wird, erhält meistens ein anderes Visum. Die neue Regel ist noch nicht in Kraft und dürfte ebenfalls vor Gericht angefochten werden. Die entscheidende juristische Frage wird sein, ob das Heimatschutzministerium tatsächlich befugt ist, eine derart hohe Gebühr zu erheben oder ob dies faktisch eine Steuer ist, die nur der Kongress beschließen darf.
0: Schon seit Juni werden in weiten Teilen Italiens immer wieder Hitzewarnungen ausgesprochen. Und auch in den nächsten Tagen werden im Zentrum und in der Mitte des Landes wieder Temperaturen erwartet, die weit über den für die Jahreszeit üblichen liegen. Aus Rom Nikolaus Nützel.
10: Temperaturen von über 40 Grad, in einigen Landesteilen sogar bis zu 44 Grad, erwarten italienische Meteorologen für die nächsten Tage. In Norditalien hat es zwar zuletzt eine gewisse Abkühlung gegeben, das Zentrum und den Süden des Landes hat die Hitze aber weiter fest im Griff. Entsprechend gibt es wieder für mehr Städte eine offizielle Hitzewarnung. Von den italienweit 27 Städten, für die gegebenenfalls Warnungen ausgegeben werden, steht die entsprechende Ampel zum Ende der Woche nur noch bei 6 auf grün. Für 12 Städte ist die höchste oder zweithöchste Hitzewarnstufe ausgerufen worden. Auch das Meer an den italienischen Küsten bleibt weiter ungewöhnlich stark aufgeheizt. Im Tyrrhenischen Meer, also westlich des italienischen Festlands, ist das Wasser derzeit rund 30 Grad warm. Das sind nach Angaben der italienischen Nachrichtenagentur ANSA bis zu 5 Grad mehr als im langjährigen Mittel. Das aufgeheizte Meer trägt dazu bei, dass die Abkühlung, die auch in Italien Ende August üblicherweise eintritt, derzeit noch ausbleibt. Weil das warme Meerwasser auch die Luft erwärmt, werden vor allem in Süditalien nahe der Küste selbst nachts tropische Temperaturen gemessen. In Neapel oder Bari sinkt die Temperatur in den nächsten Tagen selbst in den frühen Morgenstunden nicht unter 25 Grad.
0: Bayerns Landwirtschaftsministerin Kanneber hat heute einen Termin in der Halle Tau. Die dortigen Hopfenpflanzer laden zu ihrer jährlichen Hopfenrundfahrt ein. Das klingt nach einem schönen Termin für die Ministerin. Aber die Landwirte haben auch unangenehme Themen mitgebracht. Der Markt für Hopfen schrumpft. Und durch den Klimawandel stellt sich die Branche auf einen nie dagewesenen Umbruch ein. Judith Pfaller.
11: Auch wenn es derzeit regnet, die lang anhaltende Trockenheit und der damit verbundene Wassermangel in den Hopfengärten. Zu diesem Thema wird die Landwirtschaftsministerin heute sicher viele Gespräche führen. Denn in der Hallertau rechnen die Bauern mit einer schlechten Ernte. Ein Minus von 20% Mindestens erwartet Adi Schapfel, der Vorstand des Hopfenpflanzerverbands. Er wird bei Caniba um eine staatliche Unterstützung zum Bau der geplanten Bewässerungsanlagen werben. Per Tröpfchenbewässerung sollen in den nächsten Jahren möglichst alle Hopfengärten versorgt werden mit Wasser, das bei hohen Pegelständen aus den Flüssen Donau, Amper und Isar ausgeleitet und in Becken zwischengespeichert wird. Bislang können nur 20% der Hopfenanbaufläche bewässert werden. Wasser ist aber nicht das einzige Problem. Auch der weltweit schlechte Hopfenmarkt macht den Pflanzern zu schaffen.
0: Und wir bleiben in der Landwirtschaft und werfen einen kurzen Blick auf die wohl größte Tomatenschlacht der Welt. Zum 80. Mal findet heuer in der ostspanischen Region Valencia die Tomatina statt. Das Konzept ist einfach. Tausende Menschen bewerfen sich eine Stunde lang mit rund 150 Tonnen reifer Tomaten. Aus Madrid, Nicolas Buschlüter.
12: Um Punkt 12 Uhr fahren 7 mit Tomaten beladene offene Lastwagen in die Innenstadt von Buñuel vor. Oben stehen Leute und bewerfen die rund 22.000 Gäste und Einwohner, die die Tomaten wiederum aufnehmen, zerquetschen und sich gegenseitig bewerfen. Innerhalb kürzester Zeit sind alle Teilnehmer Straßen und Wände in der Stadt komplett in roten Matsch getaucht. Den Vorwurf der Lebensmittelverschwendung weisen die Organisatoren weit von sich. Die Tomaten seien erstens nicht für den Verzehr gezüchtet und zweitens auch noch überreif.
0: Es ist 11.15 Uhr.
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0: Die Nachrichten mit Markus Terhast.
17: CIA-Chef war für Gespräche in Moskau. Der unangekündigte Besuch von John Ratcliffe ist inzwischen von russischer Seite bestätigt worden, nicht aber aus Washington. Seit gestern war über diplomatische Vorgänge spekuliert worden, nachdem ein großes US-Militärflugzeug in Moskau gelandet war. Ob es bei den Gesprächen um eine bevorstehende Mobilmachung von russischen Soldaten im Ukraine-Krieg ging, blieb bisher Spekulation. Merz und Minister setzen Klausur fort. Im brandenburgischen Neuhardenberg geht es heute um die Wettbewerbsfähigkeit von Handwerk und Start-ups, also jungen Unternehmen mit neuen Produkten. Unter dem Eindruck von Extremtemperaturen und Trockenheit berät das Kabinett außerdem über Hitze und Klimaschutz. Bundesregierung will Videospielbranche fördern. Vor seinem Besuch auf der Gamescom in Köln sagte Finanzminister Klingbeil, die Unternehmen im Bereich Computer und Videospiele würden in diesem und im kommenden Jahr mit 120 Millionen Euro unterstützt. Die Standortbedingungen müssten noch besser werden. Auf der Gamescom, der weltgrößten Messe in diesem Bereich, zeigen rund 1600 Unternehmen bis Sonntag ihre neuen Entwicklungen. Einzelhändler in Magdeburg protestieren gegen AfD. Anderthalb Wochen vor der Landtagswahl in Sachsen-Anhalt haben rund 150 Ladeninhaber mit und ohne Einwanderungsgeschichte angekündigt, ihre Geschäfte heute für mehrere Stunden zu schließen. Sie wollen damit ein Zeichen für Demokratie setzen. Angekündigt ist auch eine Kundgebung der Einzelhändler vor dem Landtag. Einnahmen aus Erbschaftssteuer erreichen Rekordwert. Nach Berechnungen des Statistischen Bundesamts haben die Finanzämter im vergangenen Jahr Steuerforderungen von 21,4 Milliarden Euro festgesetzt. Das sind rund 60% mehr als im Jahr zuvor. Ausschlaggebend ist die höhere Besteuerung sehr großer Erbschaften oder Schenkungen, die einen Wert von 20 Millionen Euro übersteigen. Das Wetter am Nachmittag meist trocken und freundlich bis 28 Grad.
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18: Am Mikrofon Stefan Götz. Mehr Schatten und damit Kühlung in unseren Städten. Das wünscht man sich vor allem an heißen Tagen. Auch in Würzburg hat man sich darüber Gedanken gemacht. Dort wird seit langem diskutiert, ob man auf dem Marktplatz Bäume platzieren sollte. Was daraus geworden ist, berichtet Pirmin Brennjenig.
19: Eigentlich hätten in diesem Jahr die ersten Baumkübel auf dem unteren Markt in Würzburg stehen sollen. Doch der Sommer endet ohne Bäume, dafür mit 2 runden Tischen im Rathaus und einer erneuten Diskussion im Stadtrat. Angedacht waren rund 30 Baumkübel, diese sollten auf dem Marktplatz aufgestellt werden. So zeigte es jedenfalls eine Projektskizze des Baureferats. Marktleute und Veranstalter wiesen aber darauf hin, sie fänden mehr Grün gut, nur die Baumkübel könnten den Aufbau von Bühnen und Buden behindern. Nun gibt es nach Angaben der Stadt einen Kompromiss. Deutlich weniger Bäume, ein paar davon aber fest gepflanzt. Dieser Kompromiss soll im Herbst dem Stadtrat präsentiert werden. Die Bäume könnten dann im kommenden Jahr stehen, vorausgesetzt, der Stadtrat stimmt zu.
13: Morgen startet eines der größten Volksfeste im Freistaat, das Karpfhammerfest in der Nähe von Bad Griesbach. Veranstalter und Polizei legen entsprechend viel Wert auf Sicherheit, auf den Zufahrtsstraßen wie auf dem Festgelände. Martin Gruber.
14: Staus auf der B388, viel Verkehr am Festeingang, gefährliche Situationen auf den Zufahrtsstraßen. Veranstalter und Polizei wollen das verhindern und sorgen vor beim Karpfhammerfest. So ist zum Beispiel der Bereich für Elterntaxis und normale Taxis und andere Mitfahrgelegenheiten deutlich vergrößert worden. Das Ein- und Aussteigen direkt an der Bundesstraße, gerade zu den bekannten Abholzeiten, sei einfach zu gefährlich, heißt es vom Festverein. Neu ist auch ein extra Bereich für Busse westlich von Karpfham. 120 Busse haben hier Platz, eine deutliche Verbesserung. Auf dem Festgelände selbst greift das gleiche Sicherheitskonzept wie in den letzten Jahren. Das betrifft Zufahrtsstraßen, Waffenverbote und damit zusammenhängende Taschenkontrollen.
13: Wie können ältere Menschen auch mit Gehhilfen und Rollstuhl sicher mit Bus und Trambahn unterwegs sein? Dazu bieten die Stadtwerke Augsburg heute Nachmittag ein spezielles Mobilitätstraining an. Susanne Hofmann berichtet.
15: Die Senioren sollen ihre Angst verlieren und ihr Selbstvertrauen in Bezug auf das Fahren mit öffentlichen Verkehrsmitteln stärken, sagen die Stadtwerke Augsburg. Beim Training üben sie unter anderem das sichere Ein- und Aussteigen und lernen, wie sie dem Fahrer signalisieren, dass sie dafür mehr Zeit brauchen. Weil inzwischen auf jeder Fahrt ein Fahrgast mit Rollator dabei sei, gibt es auch ein Rollator-Training. Expertinnen der Verkehrswacht zeigen, wo man sich am besten festhält, wie man mit dem Rollator im Bus wendet und wo man sicher sitzen kann. Auch E-Scooter-Fahrer bekommen praktische Tipps und anschließend die Mitnahmeplakette für Bus und Tram.
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0: Im Januar haben israelische Kräfte das UNRWA-Hauptquartier in Ost-Jerusalem zerstört. UNRWA, das ist das Hilfswerk der Vereinten Nationen, das palästinensischen Flüchtlingen Schutz und humanitäre Hilfe bieten soll. UNRWA steht aus Sicht der israelischen Regierung aber vor allem für Verbindungen einiger Mitglieder zur Terrororganisation Hamas. Jetzt haben israelische Sicherheitskräfte offenbar mit der Räumung des Ausbildungszentrums des Hilfswerks begonnen. Kritik daran kommt unter anderem vom UN-Generalsekretär. Das Gelände sei unrechtmäßig betreten worden und stehe in Widerspruch zu den völkerrechtlichen Verpflichtungen Israels. Julia Ley berichtet aus Tel Aviv.
16: Das Flüchtlingslager Kalandia am Dienstagnachmittag. Israelische Polizisten haben eine Straße blockiert. Sie führt direkt vorbei an der Berufsschule der UNRWA, dem Hilfswerk der Vereinten Nationen für Palästina-Flüchtlinge im Nahen Osten. Eine Frau will zu ihrer Krankenschwester auf der anderen Seite. Aber die Polizei schießt immer wieder mit Tränengas in die Menge. Die Menschen wussten nicht, wohin sie gehen sollten. Und es wurde ohne Grund Tränengas auf sie abgefeuert. Außerdem ließen sie niemanden zu seinen Häusern durch. Kurz darauf fliegen wieder Tränengasgranaten. Beißender Rauch wabert durch die Luft. Menschen rennen wild durcheinander. Was war passiert? Seit dem Vormittag verbreiteten sich in sozialen Netzwerken erste Berichte. Israelische Sicherheitskräfte hätten eine UNRWA-Berufsschule in Ost-Jerusalem besetzt. Rund 20 Mitarbeitende mussten die Schule verlassen. Kurz darauf war auch der israelische rechtsextreme Sicherheitsminister Itamar Ben-Gvir vor Ort und verbreitete triumphierend auf Telegram, man habe damit begonnen, UNRWA aus dem Komplex zu entfernen. Und weiter, eine Organisation, deren Mitarbeiter in Terrorismus verwickelt waren und die immer wieder als Deckmantel für die Hamas gedient hat, die hat in Jerusalem sowie im Staat Israel keinen Platz. Die Kritik ist nicht neu. Die israelische Regierung wirft dem Hilfswerk vor, dass einige seiner Mitarbeiter am Terrorangriff der Hamas am 7. Oktober beteiligt gewesen sein sollen. Das israelische Parlament hat der UNRWA in der Folge alle Aktivitäten auf israelischem Staatsgebiet verboten. Nur Ost-Jerusalem gehört völkerrechtlich nicht zu Israel. Es wurde aber 1980 von Israel annektiert. Tatsächlich hat sich die UNRWA im August 2024 nach einer internen Untersuchung von 9 Mitarbeitenden getrennt. Allerdings betrafen die Vorwürfe stets nur den Gazastreifen. Im Westjordanland ist das Hilfswerk bis heute für viele Menschen unverzichtbar, betreibt dort 90 Schulen und medizinische Einrichtungen. Gerade die Schule in Kalandia sei einzigartig, sagt Roland Friedrich, UNRWA-Direktor im Westjordanland. Jedes Jahr würden hier

0: Wieder ein Anwohner, den wir danach fragen. Noch Mohammed Aslan, Sprecher der Verwaltung des Qalandia-Flüchtlingslagers. Das Qalandia-Ausbildungszentrum bietet palästinensischen Flüchtlingen eine Berufsausbildung an. Daher ist diese Aussage völlig falsch. Es handelt sich um eine haltlose und unwahre Behauptung. Aslan vermutet ganz andere Interessen hinter der Übernahme. Ende Oktober wird in Israel ein neues Parlament gewählt. Nicht unwahrscheinlich, dass Sicherheitsminister Ben-Gvir mit dieser Aktion vor allem die eigenen Anhänger zufriedenstellen wollte. Es hat für mich den Anschein, als habe sich dieses rechte Lager dazu entschlossen, die Wahlen auf Kosten von palästinensischem Blut auszutragen. Draußen auf den Straßen von Qalandia hoffen viele nun auf internationalen Druck, damit dieser Machtwechsel nicht von Dauer ist.
1: Israels Streitkräfte haben mit der Räumung eines Geländes des Palästinenserhilfswerks UNRWA in Ost-Jerusalem begonnen. Das war ein Bericht von Julia Ley.
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1: Dr. Sommer und der berühmte Starschnitt. Zwei Worte, die bei vielen eine Assoziation hervorrufen, die Bravo. Ersteres, die Ratgeber von Dr. Sommer, die haben viele heimlich unter der Bettdecke gelesen und mit dem Starschnitt, die riesigen Poster zum Zusammenkleben, mit denen haben Jugendliche ihre Zimmer früher regelrecht zutapeziert. Heute wird die Zeitschrift 70 Jahre alt. Ihren Einfluss hat sie zu großen Teilen eingebüßt. Von teils 1 Million verkaufter Zeitschriften ist die Auflage mittlerweile auf 45.000 gesunken. Trotzdem hat die Bravo ganze Generationen geprägt, auch wenn so manches an ihr heute als fragwürdig bezeichnet werden muss. Martin Zein.
3: Am 26. August 1956 erschien in München die erste Bravo. Auf dem Cover Marilyn Monroe. Der Untertitel lautete damals noch »Die Zeitschrift für Film und Fernsehen«. Erst nach und nach erkannte man, dass Pop für Jugendliche eine weit größere Anziehungskraft darstellte, vor allem wenn junge, gut aussehende Protagonisten als Projektionsfläche für Träume und Verliebtheiten angeboten wurden. Denn die Bravo verstand sich als Verbündeter der Fans und veränderte für eine schrille Aussage auch mal Interviewpassagen, wie Angelo Kelly erzählt. Sein Hit »I Can't Help Myself« hatte er einer Angebeteten gewidmet.
4: Als das dann erschienen ist, die Ausgabe, habe ich dann reingeguckt und gelesen und da stand drauf »Für meinen Vater«. Wie kannst du schreiben für meinen Vater? Hast du mal auf die Texte geachtet? Kiss me, thrill me, don't say goodbye. Was soll das?
3: Es ging mehr um die verkaufte Auflage als um journalistische Standards. Aber gerade das laute, grelle, überzogene sprach die jugendliche Zielgruppe lange an. Angelo Kelly.
4: Für die Bravo waren wir natürlich einfach eine Kuh, die gemolken wurde.
3: Spätestens in den 80er Jahren war die Bravo das Jugendmagazin geworden, mit ca. 1,8 Millionen verkauften Exemplaren pro Ausgabe. Und einer noch größeren Leserschaft, denn die Bravo ging von Hand zu Hand. Der ehemalige Bravo-Chefredakteur Alex Gernandt geht deswegen pro Ausgabe von 6 Millionen Leserinnen und Lesern aus. Damit war die Bravo für die Musikindustrie ein unverzichtbares Gegenüber, eine Marketingmaschine, die um jeden Preis gefüttert werden musste. In der ARD-Doku Bravo Headlines, Hypes und Herzschmerz berichtet Jasmin Wagner, dass sie als Blümchen ohne die symbiotische Beziehung zur Bravo nicht groß geworden wäre. Mit 14 war sie eine ideale Identifikationsfigur für die sehr junge Leserschaft. Erkauft wurde das unter anderem mit einer Sexualisierung, die für heutige Augen mindestens übergriffig wirkt. So fand ein Bravo-Redakteur es offenbar völlig normal, die Minderjährige zu fragen, ob sie nun endlich ihr erstes Mal gehabt habe. Jutta Stieler, die Redakteurin hinter dem legendären fiktiven Sexualberater Dr. Sommer, nimmt für sich in Anspruch, auf Augenhöhe mit dem Publikum gesprochen zu haben. Allerdings auch auf Augenhöhe mit einem Zeitgeist, der Heterosexualität als absolut verbindlich ansah. Auch bei den gefeierten Stars ging es der Bravo um die absolute Verfügbarkeit für Projektionen. Homosexualität schied etwa für die Boybands aus, weil damit angeblich die weibliche Fangruppe Probleme haben würde. Eloy de Young von Caught in the Act erzählt,
5: mein Manager wollte keine schwule Jungs in seinen Bands.
3: Als Gerüchte aufkamen, de Young sei schwul, inszenierte die Bravo eine Begegnung mit einem weiblichen Fan, inklusive Küsschen und Krachtenfahrt.

0: Für ganze Generationen war die Bravo ein wichtiger Begleiter beim Erwachsenwerden. Heute haben im Wesentlichen die sozialen Netzwerke diese Funktion übernommen. Stars brauchen Gatekeeper-Medien wie die Bravo nicht mehr, übernehmen Marketing und Beziehungen zu den Fans größtenteils selbst.
1: Die Bravo wird 70 Jahre alt. Martin Zein hat für uns zurückgeschaut.
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1: A3 Passau Richtung Nürnberg. Zwischen Ickensbach und Hengersberg ein Unfall auf der linken Spur. Es staut sich. A3 Passau Richtung Linz. Zwischen Passau Nord und Pocking 8 Kilometer stockender Verkehr. A8 Stuttgart Richtung München zwischen Friedberg und dem Rastplatz Kirchholz, Bergungsarbeiten auf der rechten Spur. A8 Salzburg Richtung München zwischen Bad Aibling und Irschenberg blockiert ein defektes Wohnwagengespann die mittlere Spur. A995 Kreuz München Süd München in beiden Richtungen in Höhe unter Haching Nord, Behinderungen nach einem Unfall. Und B23 Garmisch-Partenkirchen-Peiting in beiden Richtungen zwischen Oberau und Ettal, Stau und stockender Verkehr wegen Bauarbeiten. Schauen wir doch kurz aufs Wetter in Bayern. Heute ist es teils sonnig, teils aber auch bewölkt. Die Wolken überwiegen, am Nachmittag auch immer noch vereinzelt Regen. Die Höchstwerte 21 bis 28 Grad. Die weiteren Aussichten. Morgen überwiegend sonnig, an den Alpen auch föhnig. Am Freitag zum Teil auch noch länger Sonne, im Laufe des Tages aber dann wieder schauerartige Regenfälle und teils auch kräftige Gewitter. Am Samstag teils sonnig, teils aber auch Schauer und Gewitter. Die Höchstwerte morgen 28 bis 23 bis 33 Grad, am Freitag 22 bis 30 und am Samstag 21 bis 26 Grad. Es ist 11.30 Uhr.
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1: CIA-Direktor Radcliffe hat Moskau besucht. Das ist inzwischen aus Russland bestätigt worden. Nicht allerdings, was er dort wollte. Das Bundeskabinett ist noch in Klausur in Neu-Hardenberg. Grüne und Linke verlangen, dass dort auch intensiv über Klimaanpassung gesprochen werden soll. Und die Gamescom beginnt in Köln. Heute zunächst für Fachbesucher. Im Studio ist Sabine Strasser. Was macht der Chef der CIA in Moskau? Darüber wird viel spekuliert, aber sicher ist wohl, er war da. Der Kreml hat bestätigt, dass der Direktor des US-Auslandsgeheimdienstes Radcliffe gestern in Moskau zu Besuch war. Kreml-Sprecher Peskow sagte auf Anfrage der Washington Post, es sei bei dem Besuch um Kontakte zwischen den Geheimdiensten gegangen. Am Vortag hatte Peskow noch behauptet, er wisse nichts von einem Besuch des CIA-Chefs. Andere hingegen hatten schon etwas mitbekommen. Björn Blaschke.
3: In den sozialen Netzwerken hatte es gestern Witze gegeben. Ein recht großes Flugzeug der US-Luftwaffe war in Moskau gelandet und der Sprecher des Kreml, Dmitri Peskow, sagte, ihm lägen keine Informationen dazu vor. Ein staatliches US-amerikanisches Flugzeug mitten in Moskau ohne Wissen des Staates, der versucht, sich nichts entgehen zu lassen? Jetzt aber doch. Peskow sagte der Zeitung Washington Post, dass der Direktor des US-Auslandsgeheimdienstes nach Moskau gekommen sei. CIA-Chef John Radcliffe führe Gespräche in der Hauptstadt der Russischen Föderation. Auf Anfrage russischer Nachrichtenagenturen sagte Peskow aber, es habe kein Treffen von Kreml-Chef Wladimir Putin mit Radcliffe gegeben. Die Reise des CIA-Direktors kam jedenfalls in einer Zeit, in der es heißt, Putin plane eine zweite Mobilmachung nach der Duma-Wahl kommenden Monat. Radcliffe, so eine der vielen Spekulationen zu seinem Moskau-Besuch, habe in diesem Zusammenhang vor einer weiteren Eskalation des Krieges gegen die Ukraine gewarnt. Vielleicht habe er sich auch über den Iran beraten wollen, so eine andere Mutmaßung. Vermittlungen mit Teheran hatte der Kreml Washington unlängst noch angeboten. Dass es demnächst eine weitere Mobilmachung gebe, hatte Kreml-Chef Peskow jedoch erst gestern als Falschinformation abgetan. Das sei eine Ente, die Russland destabilisieren solle. Aber alle Informationen liegen Peskow ja erklärtermaßen auch nicht immer vor.
1: Der außergewöhnlich heiße und trockene Sommer hat eine neue politische Debatte über Klimaschutz ausgelöst, wobei innerhalb der Regierungskoalition Uneinigkeit darüber herrscht, ob man Klimaanpassungsmaßnahmen ins Grundgesetz aufnehmen sollte. Am Tag 2 der Kabinettsklausur im brandenburgischen Neuhardenberg machen Grüne und Linke nun Druck und fordern, dass die Bundesregierung sich hier mehr engagieren soll. Katrin Aue.
4: Klimaanpassung ins Grundgesetz und ein nationaler Hitzeaktionsplan. Diese Forderungen bekräftigen Grüne und Linke. Die Grünen-Fraktionschefin im Bundestag Britta Hasselmann sagte im rbb24-Inforadio, die Städte und Gemeinden müssten angesichts des Klimawandels, Zitat, ungemeine Summen aufbringen. Renaturierung von Flüssen, Frühwarnsysteme, kühle Rückzugsorte. Klimaanpassungsmaßnahmen kosteten Geld, das Länder und Kommunen alleine nicht aufbringen könnten. Hierfür sei eine sogenannte Gemeinschaftsaufgabe für Klimaanpassung notwendig. Damit dürfte sich der Bund stärker finanziell bei Hitzeschutz und Co. engagieren. SPD-Umweltminister Carsten Schneider hatte die dafür nötige Grundgesetzänderung vor kurzem ins Spiel gebracht. Allerdings, die Union hat ablehnend auf den SPD-Vorstoß reagiert. Linken-Fraktionschefin Heidi Reichenick glaubt deshalb auch nicht daran, dass die nötige Zweidrittelmehrheit im Bundestag zustande kommt. Dem Redaktionsnetzwerk Deutschland sagte sie, deshalb solle sich Umweltminister Schneider stattdessen bei den laufenden Haushaltsverhandlungen dafür einsetzen, dass Klimaanpassung einen angemessenen Stellenwert bekomme.
1: In den nächsten Tagen wird es wieder laut und bunt in den Messehallen von Köln. Die Gamescom ist wieder da, die weltweit größte Messe für Computer und Videospiele. Heute darf erstmal nur das Fachpublikum rein, aber morgen dann öffnet die Messe die Tore für hunderttausende Spielefans aller Altersgruppen. Aus Köln Martin Schütz.
5: Die Gamescom boomt. Noch nie haben die Aussteller so viel Fläche in Köln-Deutz belegt und noch nie waren so viele Aussteller vor Ort. 1600 sind es dieses Jahr. Bis Sonntag zeigen in den Kölner Messehallen Hersteller von Spielen und Hardware ihre Neuheiten. Laut den Veranstaltern der Gamescom gibt es dabei nicht mehr den einen großen Trend, der sich durch die Branche zieht. Die Interessen der Spielerinnen und Spieler sind demnach zu unterschiedlich. Es gibt Stände, an denen Simulatoren gezeigt werden, daneben aufwendige Actionspiele. Genauso unterschiedlich sind mittlerweile die Plattformen, die Gamer nutzen. Sie spielen etwa auf dem Smartphone oder auf dem klassischen PC. Die Messe wächst, aber gleichzeitig steckt die dazugehörige Industrie in einer Krise. Die Entwicklung wichtiger Spieletitel verschlingt teilweise hunderte Millionen Euro. Von der Entwicklung so großer Spiele sind deutsche Studios noch weit entfernt. Die deutsche Games-Industrie besteht vor allem aus kleinen und mittleren Firmen. Sie hoffen darauf, dass die Politik sie in Zukunft stärker fördert, damit sie wachsen können. Aufmerksamkeit bekommt die Branche von der Politik schon mal. Neben mehreren Bundesministern kommt am Donnerstag, dem ersten Publikumstag, auch Bundespräsident Frank-Walter Steinmeier zur Gamescom.
1: In Syrien stellen sich die Kurden nun offenbar an die Seite der Staatsführung unter Präsident al-Sharaa, seines Zeichens ein ehemaliger Islamist. Das kurdische Militärbündnis SDF in Syrien hat angekündigt, die Gruppe werde sich offiziell in die syrische Armee eingliedern. Die Kampfeinheit hatte noch vor ein paar Jahren an der Seite des Westens die IS-Terrormiliz bekämpft und sie hatte lange Zeit Teile Syriens im Nordosten des Landes kontrolliert. Paul Jens.
6: Das kurdisch geführte Militärbündnis der syrischen demokratischen Kräfte hat sich offiziell aufgelöst. Das hat der Kommandeur der SDF, Maslum Abdi, auf einer Pressekonferenz in Damaskus verkündet. Die Kämpfer seien in die syrische Armee integriert worden und seien fortan nicht mehr als eigene Streitkraft tätig. Noch im Januar dieses Jahres hatte es heftige Diskussionen um die Fusion mit der syrischen Armee gegeben. Da zunächst keine Einigung getroffen werden konnte, rückten die von der Regierung unter al-Sharaa befehligte syrische Armee gegen die Kurden vor und eroberten große Teile deren Gebiets im Nordosten Syriens. Daraufhin vereinbarten beide Seiten, die kurdischen Kräfte in die reguläre Armee einzugliedern. Die syrischen demokratischen Kräfte waren einst der wichtigste Partner der Vereinigten Staaten im Kampf gegen die Terrorgruppe Islamischer Staat in Syrien. Seit vergangenem Jahr unterstützt Washington jedoch die neue Regierung unter der Führung von Interimspräsident al-Sharaa.
1: In Belgien hat es in diesem Monat im Naturschutzgebiet Hohes Venn verheerend gebrannt. Innerhalb weniger Tage wurden dort rund 3000 Hektar Vegetation vernichtet. Das Feuer ist inzwischen weitgehend gelöscht. Nun wird intensiv geforscht, was die Brandursache gewesen sein könnte. Und da gibt's erste Vermutungen, wie Thomas Spickhoven berichtet.
7: Der Brand im Hohen Venn könnte durch eine landwirtschaftliche Maschine ausgelöst worden sein, heißt es von der Staatsanwaltschaft in Lüttich. Sie hat eine Untersuchung zur Brandursache eingeleitet. Derzeit würden von den Ermittlern allerdings mehrere Hypothesen geprüft. Eine endgültige Aussage sei derzeit noch nicht möglich. Nach Angaben der Staatsanwaltschaft kann es noch mehrere Monate dauern, bis die abschließenden Gutachten vorliegen. Die wichtigsten Straßen im Hohen Venn sind inzwischen wieder geöffnet, allerdings gelten in der Nähe des Brandgebiets weiterhin strikte Einschränkungen. Unter anderem ist nur Durchfahren erlaubt und die Geschwindigkeit auf 50 Stundenkilometer begrenzt. Das Naturschutzgebiet selbst ist weiterhin geschlossen.
1: Auf dem Volksfest Hamburger Dom sind am Abend 23 Fahrgäste auf einem Kettenkarussell stecken geblieben, und zwar 3 Stunden lang in fast 30 Metern Höhe. Grund war ein Defekt an den Bremsen. Finn Kessler mit Einzelheiten.
8: Es war ein Dombesuch, den sich die 23 Fahrgäste des Nordic Tower wohl anders vorgestellt hatten. Sie saßen mehrere Stunden lang in dem Riesenkettenkarussell fest. Das befördert Fahrgäste eigentlich in eine Höhe von rund 80 Metern und dreht sich dann im Kreis. Das Kettenkarussell war allerdings in etwa 25 Metern Höhe stehen geblieben. Laut Feuerwehr, weil offenbar eine Bremse blockiert war. Weil die Betreiber das Fahrgeschäft nicht mehr in Gang setzen konnten, wurde die Feuerwehr gerufen. Die rückte mit einem Großaufgebot an. 45 Feuerwehrleute, darunter auch speziell ausgebildete Höhenretter und mehrere Rettungswagenbesatzungen waren im Einsatz. Doch gerettet werden mussten die Gestrandeten am Ende nicht. Die Betreiber konnten die Bremsenblockade beheben und die 23 Fahrgäste zurück auf den sicheren Boden befördern. Dort wurden sie vom Rettungsdienst noch einmal untersucht. Verletzt wurde bei dem Zwischenfall aber offenbar niemand.
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9: Im Studio Birgit Habrath. 5, 10 oder sogar 20%? Wie viel ist einem Gast der Service im Restaurant wert? Die meisten unten auf beim Bezahlen mit Karte in der Hoffnung, dass das auch der Bedienung zugutekommt. Immer öfter tauchen auf dem Display Felder auf, die nach dem Trinkgeld fragen. Und das inzwischen nicht nur im Restaurant. Viele empfinden das als Druck. Maximilian Heim hat sich das einmal angeschaut.
10: Digitale Trinkgeldoptionen sind vor allem in Restaurants, Cafés und Bars verbreitet, auch weil immer mehr Menschen mit Karte zahlen. Im klassischen Einzelhandel, etwa in Bäckereien oder anderen Geschäften, ist Trinkgeld bei Kartenzahlung bisher dagegen die Ausnahme. Bernd Ohlmann vom Handelsverband Bayern sagt sogar, im Freistaat komme das im Einzelhandel quasi nicht vor. So soll es laut ihm auch bleiben, weil Service und Beratung schon im Preis enthalten seien. Anderswo gehören die digitalen Trinkgeldoptionen längst dazu, teilweise sogar in der Gastronomie mit Selbstbedienung. Verbraucherschützer kritisieren, dass Kundinnen und Kunden mitunter durch auffällig gestaltete Prozentfelder unter Druck gesetzt werden. Felix Methmann vom Verbraucherzentrale Bundesverband.
11: Wenn etwas rot oder grün oder gelb hervorgehoben wird, dann ist das eine manipulative Praktik. Und das finde ich problematisch, weil es Menschen dazu veranlasst, etwas auszugeben, was man vorher vielleicht gar nicht so wollte.
10: Trinkgeld müsse freiwillig bleiben. Das betonen alle Beteiligten, neben Verbraucherschützern und dem Einzelhandel auch der Hotellerie- und Gaststättenverband DEHOGA.
9: Ausländische Geheimdienste haben durchaus nicht nur Interesse an Informationen eines Staates zu kommen. Auch die Wirtschaft rückt einer Studie zufolge immer öfter ins Visier. Mehr als jedes dritte betroffene Unternehmen konnte in den vergangenen 12 Monaten mindestens einen Angriff einem ausländischen Nachrichtendienst zuordnen. Das geht aus einer Umfrage des Digitalverbandes Bitkom hervor, die heute in Berlin präsentiert wurde. In erster Linie gehe es um China und Russland, aber auch der Iran spiele eine wachsende Rolle. So einfach in einem anderen Land ein neues Leben anzufangen, ist eigentlich nur innerhalb der EU fast ohne Probleme möglich. Für andere Länder wie die USA braucht es eine Erlaubnis. Die US-Regierung hatte für bestimmte Arbeitsvisa die Gebühren drastisch angehoben, doch ein US-Gericht blockierte das jetzt. Trump wäre nicht Trump, würde er das einfach durchgehen lassen. Anne Schneider über den neuen Versuch, die Kassen aufzubessern.
12: Das US-Heimatschutzministerium hat einen Entwurf veröffentlicht, der eine zusätzliche Gebühr von über 103.000 US-Dollar vorsieht. Betroffen wären die meisten neuen H1B-Anträge innerhalb der jährlichen Visa-Quote. Ausgenommen bleiben sollen Universitäten sowie bestimmte Forschungs- und gemeinnützige Organisationen. Bereits 2025 hatte die Trump-Regierung eine Abgabe von 100.000 US-Dollar für bestimmte H1B-Fälle eingeführt. Diese galt vor allem für Unternehmen, die die Fachkräfte neu aus dem Ausland in die USA holen wollten. Verlängerungen und Statuswechsel innerhalb der USA waren ausgenommen. Ein Bundesgericht stoppte die Regel jedoch vor 2 Monaten. Mit dem neuen Entwurf versucht die Regierung nun, die Abgabe auf eine andere rechtliche Grundlage zu stellen. Anders als bisher würde sie nicht nur Neueinstellungen aus dem Ausland treffen, sondern einen großen Teil der neuen H1B-Fälle insgesamt. Verlängerungen bereits bestehender Visa blieben aber weiterhin ausgenommen.
9: Noch kurz der Blick auf den Ölpreis, der geht weiter nach unten. Ein Barrel der Nordseesorte Brent verbilligte sich heute früh um bis zu 2,9%.
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14: Es ist 11.45 Uhr.
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15: Klingbeil will keine Zuckersteuer auf zuckerfreie Getränke erheben. Das ergebe keinen Sinn, so der Finanzminister auf Instagram. Gestern war ein Papier aus Klingbeils Ministerium öffentlich geworden, in dem vorgeschlagen wurde, neben Limonaden auch Leitgetränke, Biermischgetränke, Haferdrinks und Fertigkaffees zusätzlich zu besteuern. Klingbeil zufolge hat es sich dabei lediglich um einen Zwischenstand gehandelt. Geheimdienstvertreter von USA und Russland beraten in Moskau. Kreml-Sprecher Peskow hat in der Früh einen Besuch von CIA-Direktor Radcliffe gestern bestätigt. Über den Inhalt der Gespräche wird bisher nur spekuliert. Möglicherweise wollen die USA Russland vor einer Mobilmachung im Ukraine-Krieg warnen. Oder aber es ging um die mutmaßlichen Drohnenattacken auf den Flughafen Leipzig-Halle. Bundesregierung berät über Klimaschutz. Am zweiten Tag der Kabinettsklausur im Schloss Neu-Hardenberg haben sich Union und SPD unter anderem mit den Folgen der Klimakrise beschäftigt. Grünen-Chefin Brandner warf der Regierung verspätetes Handeln vor. Dass der Klimawandel ein Eingreifen erfordert, sei nicht erst seit diesem Sommer klar, sagte sie dem Redaktionsnetzwerk Deutschland. Eingewanderte Unternehmer setzen Zeichen für Demokratie in Sachsen-Anhalt. 1,5 Wochen vor der Landtagswahl schließen sie ihre Läden in Magdeburg für mehrere Stunden. Rund 150 Menschen mit und ohne Migrationsgeschichte hatten angekündigt, sich zu beteiligen. Die Aktion soll ein Weckruf an die Gesellschaft sein und ein Appell, sich das Wahlprogramm der AfD genau anzuschauen. Medizinstudenten nutzen Landarztmodell. Der bayerischen Gesundheitsministerin Gerlach zufolge beginnen heuer 182 angehende Ärzte ihr Studium mit einer besonderen Verpflichtung. Ihren Studienplatz haben sie bekommen, weil sie nach Abschluss mindestens 10 Jahre in einer unterversorgten Region Bayerns als Hausarzt arbeiten wollen. Das Wetter am Nachmittag meist trocken und freundlicher bei maximal 28 Grad.
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16: 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Kirche und Wirtshaus. Ein sakraler und profaner Gleichklang, der viele Orte bei uns prägt. Auch wenn mancherorts die Kirche häufig leer ist und das Wirtshaus geschlossen. Ein bisschen anders ist es in Wölbersbach im Kreis Hof. In dem 70-Einwohner-Dorf gibt es tatsächlich noch ein Wirtshaus und auch eine Kirchenglocke. Allerdings sucht man den passenden Kirchturm dazu vergeblich. Anne-Rose Zuber hat sich auf Spurensuche begeben.
17: Klaus Reitl pflegt eine ganz besondere Tradition. Jeden Sonntag um 8:15 setzt er seine Lärmschutzkopfhörer auf und schwingt dann mit viel Kraft den Klöppel der Kirchenglocke von Wölbersbach. Aber eine Kirche gibt es in dem kleinen Dorf zwischen Frankenwald und Fichtelgebirge nicht. Die 780 Kilo schwere Stahlglocke hing ursprünglich im Kirchturm im Nachbarort Auhernberg, wurde dort in den 90er Jahren ausgemustert, Reitls Vater war damals im Kirchenvorstand und sicherte sie für Wölbersbach.
18: Einfach so hinstehen wollen wir sie nicht. Dann haben wir halt ein wenig was gebaut, einen Glockenturm, und die ist halt da.
17: Das ganze Dorf hat mit angepackt und vor genau 25 Jahren das erste Geläut groß gefeiert. Seitdem ertönen jeden Sonntag exakt 20 Doppelschläge, pünktlich morgens um 8.
19: Ich musste mich ja erst mal dran gewöhnen. Wecker braucht man sich kannstellen, da ist man automatisch wach.
20: Dann schläft man halt einfach noch wegen weiter. Ja. Macht nichts.
21: Ja, das ist wunderschön. Wir sind dann immer gerade im Stall fertig, richten nur ein Frühstück und dann geht die Glocken. Da war es mal heute, hatten wir Zeit, halt zu Beginn des Sonntags.
22: Der an sich, wo sich nicht freut, ist unser Hund. Die findet es ein wenig laut, aber ansonsten ist, denke ich, jeder froh, dass es die Glocke gibt in Wölbersbach.
17: Als Glöckner von Wölbersbach waltet Klaus Reitl aber nicht nur sonntags seines Amtes.
18: Wir machen es ja bei Freude und bei Leid. Also wenn einer stirbt und die Angehörigen wollen das. Oder wenn einer Geburtstag oder Hochzeit, wenn einer will, noch hat, wird ja auch geliehen. Das finde ich eigentlich schön.
17: Und selbst im Ruhezustand ist die Glocke vor dem Feuerwehrhaus wichtig für die Menschen im Dorf.
21: Na, die Glocke ist der Mittelpunkt vom Dorf. Da trifft man sich einmal abends einfach nur an der Glocke, im Sommer nach der Arbeit.
17: Inzwischen gibt es 3 Glöckner. Sebastian Strössner zum Beispiel ist seit 10 Jahren dabei. Und auch wenn sie keinen Dienst haben, haben sie immer ein Ohr fürs Geläut.
23: Da zählt man ja auch manchmal mit, ne? Ob sich der Klaus oder unser zweiter Glöckner, der Michael, ob er sich verzählt.
17: Und jeder habe auch so seinen eigenen Rhythmus bei den 20 Doppelschlägen.
23: Meine Kollegen machen dreimal Bing, Bing, Bing. Bei mir hört sich das dann ein wenig anders an. Ich mache dann Bing, Bing, Bing, Bing. Ich glaube, ich habe davor mal AC/DC gehört und dann habe ich gedacht, ja, das passt ganz gut.
17: Die Wölbersbacher Glocke, ein Gemeinschaftsprojekt seit 25 Jahren.
16: Die Kirchenglocke von Wölbersbach. Anne-Rose Zuber hat sie sich angehört. 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
24: Wegen der kritischen Lage an der Straße von Hormus hat der Panama-Kanal zuletzt an Bedeutung gewonnen. Deutlich mehr Schiffe passieren die Durchfahrt zwischen Atlantik und Pazifik. Doch nun wird der Welthandel in Mittelamerika durch die Natur gebremst. Es bahnt sich eins der stärksten El Niño-Ereignisse seit Beginn der Klimaaufzeichnungen an. Der Pazifik dürfte sich auf beispielloses Niveau aufheizen, so warnen Klimaforscher. Und das sorgt für lang anhaltende Dürre. Ab September werden deshalb die Durchfahrten durch den Panama-Kanal reduziert. Auch deutsche Reeder sind davon betroffen. Jenny Barke.
25: Eigentlich ist in Panama gerade Regenzeit. Doch seit Monaten bleibt es trocken. Die Folgen sind rund um Panama-Stadt sichtbar. Hier war früher überall Wasser. Jetzt sehen wir hier nur noch Buschwerk. Also was sollen wir tun? Fragt ein Panamenio am ehemaligen Ufer vom künstlichen Alajuela-See, wo kleine Fischerkutter auf dem Trocknen liegen. Ähnlich sieht es am benachbarten Stausee Gatun aus, der für den Panama-Kanal angelegt wurde. Zwischen Mai und August hat es in Panama 34% weniger geregnet als im historischen Durchschnitt für diesen Zeitraum. Den 2 Seen nahe des Panama-Kanals mangelt es drastisch an Wasser, das für den Betrieb der Schleusen nötig wäre. Die anhaltende Dürre zwingt die Kanalverwaltung, sukzessive den Schiffsverkehr einzuschränken, sagt Kanalmanager Ivan Jiménez Reuters. Wir senken nach dem 2. September den Tiefgang zunächst um 61 cm, dann ab 1. Oktober nochmal um 15 cm.
26: Del 1. Oktober a 47,5 pies.
25: Von täglich 36 Durchfahrten wird die Höchstzahl zunächst auf 34 gesenkt. Ab Mitte September dürfen nur noch 32 Schiffe am Tag den Kanal passieren. Das aktuelle El Niño-Phänomen wird bereits von Klimaforschern als Rekord bezeichnet. Es macht sich bereits viel früher als in den vergangenen Jahren bemerkbar, erklärt Kanalverwalter Ricaute Vasquez. Es wird möglicherweise viel länger dauern als jedes bisherige El Niño-Phänomen. Deshalb müssen die Vorkehrungen für die panamaische Trockenzeit viel früher getroffen werden. Nicht nur der Tiefgang muss angepasst werden, sondern eben auch die Kapazität, wie bereits in den Jahren 2023 und 2024. Damals war der Pegel der einspeisenden Süßwasserseen so gering, dass die tägliche Durchfahrtszahl schließlich auf 22 reduziert werden musste. 3 Jahre sind seit dem letzten El Niño vergangen. Früher trat er alle 5 bis 7 Jahre auf. Die Extreme werden häufiger, erklärte bereits 2023 Steve Patton der ARD. Der Klimaforscher vom Smithsonian Tropeninstitut kann auf Klimadaten der letzten 140 Jahre zurückgreifen.
0: In the last 25 years we've had eight of the greatest.
25: Wir hatten 8 der 10 schlimmsten Stürme in den vergangenen 25 Jahren und zur gleichen Zeit die trockensten Jahre. Der gedrosselte Schiffsverkehr wirkt sich auch auf die deutschen Reedereien aus. Nach Angaben des Verbands Deutscher Reeder VDR ist der Panama-Kanal für bestimmte Güter von zentraler Bedeutung. Die Einschränkungen würden auf eine ohnehin hohe Nachfrage treffen, weil sich die Energieverkehre wegen der angespannten Lage in der Straße von Hormuz verlagert haben. Betroffen sind laut VDR Container, Massengut- und Tankschiffe sowie Gas- und Autotransporter. Wie viele Schiffe deutscher Reedereien konkret betroffen sind, lässt sich allerdings noch nicht beziffern. 5% des weltweiten Seehandels läuft durch die 80 Kilometer lange Wasserstraße.
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1: mit Viktor List. Am Freitag geht die Fußball-Bundesliga wieder los. Die Bayern starten zu Hause gegen den VfB Stuttgart und reisen schon am dritten Spieltag zum Aufsteiger nach Elversberg. Die Saarländer sind zum ersten Mal dabei im Oberhaus und das wird dann wohl eher ein harter Reality-Check für die Bayern-Stars auf der Baustelle an der Kaiserlinde. Das Stadion in Elversberg wird nämlich aktuell umgebaut. Frank Grundhefer.
3: Nicht alles, aber doch viel ist nun neu. Gestern zum Beispiel das erste öffentliche Training und einer der rund 100 Fans spricht vielen aus dem Herzen.
4: Ja, wir haben jetzt 33 Jahre lang auf Bundesliga gewartet, ja, und das Abenteuer kann jetzt beginnen.
3: Ein Abenteuer, für das immerhin schon viel Erfahrung gesammelt werden konnte. In der zweiten Liga kamen auch zumeist rund 10.000 Zuschauer. Club und Gemeinde mussten etwa lernen, auf beengtem Raum Zuschauerströme zu kanalisieren, installierten dazu auch einen Bus-Shuttle-Service, der die Fans von den entlegeneren Parkplätzen zur Arena bringt. Einen Bahnhof hat die Gemeinde nicht, also musste improvisiert werden und das funktionierte zumeist sehr ordentlich. Bürgermeister Bernd Huf schaut jetzt aber schon nach vorne.
5: Man muss jetzt sehen, wenn 15.000 Zuschauer hierher kommen, dann ist das wieder 50% mehr als das, was jetzt hier war.
3: Das gilt für die Zeit nach der Fertigstellung der sogenannten Nordtribüne. Sie wird aktuell und auch weiter während des Spielbetriebs umgebaut. Am Ende soll sie 5.000 Plätze fassen, die Stadionkapazität also auf 15.000 erhöhen. Schon zur Rückrunde sollen Fans zumindest auf dem Unterrang der neuen Tribüne Spiele verfolgen können. Tatsache ist auch, weitere Parkplätze werden dann benötigt. Gemeinde, Land und Club suchen derzeit nach Baumöglichkeiten. Noch einmal Bürgermeister Huf.
5: Andere Gemeinden dieser Größenordnung haben vielleicht einen Beamten im kommunalen Ordnungsdienst. Wir haben jetzt 5. Reicht immer noch nicht aus. Der Bauhof hat am Ende des Spieltags oder die Tage danach einiges zu tun. Die Gemeinde und die Gemeindeverwaltung ist schon sehr beansprucht.
3: Und trotzdem, auf Grundlage der Erfahrungen aus den Zweitliga-Jahren scheinen Club und Gemeinde gewappnet für das, was nun kommt. Denn im Grunde ist nur eines wirklich größer, die Namen der gegnerischen Clubs. Ja, auch die TV-Sender verlangen etwas mehr und wenn es irgendwann ein großes Hotel oder eben einen Bahnhof gäbe, wäre das sicher hilfreich. Das Fazit also, in einigen Bereichen geht perspektivisch sicher mehr, aber Club und Gemeinde werden sich zusammenraufen und das Bundesliga-Kind erstmal schaukeln. Und die Fans, die glauben daran, dass die SVE in der ersten Liga bleibt.
6: Absolut. Wir haben uns gut verstärkt, vor allen Dingen im Sturm.
7: Weil sie stark genug ist, kann sein, wach.
27: Weil die erste Saison die leichtere ist.
28: Es wird halt schwieriger, weil so zwischen 10 und 12 denken schon, dass die Mannschaft erreichen könnte, die Liga zu halten.
3: Und sollte der Klassenerhalt tatsächlich geschafft werden, dann hat man im Saarland auch schon wieder etwas mehr Erfahrung und dann mehr Zeit, sich noch besser aufzustellen, als es jetzt schon ist.
1: Am dritten Spieltag darf sich der FC Bayern dann von der Baustelle Elversberg ein Bild machen. Und dann ist auch das Oktoberfest nicht mehr weit. Und wie in jedem Jahr wurden die Bayern-Profis natürlich wieder ausgestattet mit Lederhose, Trachtenjanker und allem, was eben dazugehört. Gestern war das Wiesn-Shooting und das ist ja auch immer für die Neuzugänge was Besonderes. Auch für Nathaniel Brown, der als gebürtiger Oberpfälzer eigentlich mit der Lederhose vertraut sein müsste, aber denkste.
3: Nicht alles.
1: Den haben wir leider nicht. Den Lohn, doch, kriegen wir den noch. Nathaniel Brown und die Lederhose.
3: Nicht alles.
1: den kriegen wir nicht mehr. Gut, dann ohne Nathaniel Brown hat Lederhose getragen und hat erzählt, dass er die zum ersten Mal tatsächlich anhat. Und das eben, obwohl er gebürtiger Oberpfälzer, gebürtiger Amberger ist. Vom FC Bayern zum Stadtrivalen, TSV 1860 München. Die Löwen haben heute einen weiteren Transfer bekannt gegeben. Mit Raphael Ott kehrt ein Ex-Löwe zurück zu 60. Ott spielte zuletzt bei Viktoria Köln in der dritten Liga. Und auch der 1. FC Nürnberg begrüßt einen Neuzugang, aber auf der Trainerposition. Julia Simic wird Co-Trainerin bei der U23 der Franken und unterstützt künftig Cheftrainer Andreas Wolf. Die gebürtige Nürnbergerin Simic hat sich in den letzten Jahren einen Namen als TV-Expertin gemacht.
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24: A3 in Passau Richtung Nürnberg zwischen Iggensbach und Hengersberg. Ein Unfall auf der linken Spur, es staut sich. A3 in Nürnberg Richtung Linz zwischen Passau Nord und Pocking. 9 Kilometer stockender Verkehr an einer Baustelle. A8 Salzburg Richtung München zwischen dem Dreieck Inntal und Irschenberg. 12 Kilometer Stau. A995 Kreuz München Süd. München in beiden Richtungen in Röhe unter Haching Nord. Behinderungen nach einem Unfall. Und B23 Garmisch-Partenkirchen-Peiting in beiden Richtungen zwischen Oberau und Ettal. Stau und stockend wegen Bauarbeiten. Das Wetter, nachmittags vermehrt Auflockerungen und mehr Sonne, die Höchstwerte 21 bis 28 Grad. Die Aussichten, morgen viel Sonne, an den Alpen auch Föhn, am Freitag zunächst sonnig, im Lauf des Tages dann zunehmend schauerartige Regenfälle und kräftige Gewitter. Die Höchstwerte morgen bis 33, am Freitag bis 30 Grad.

0: Es ist 12 Uhr.
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0: Die Pläne für eine Zuckersteuer. Finanzminister Klingbeil ist noch einmal konkreter geworden, worauf nun doch keine Steuer erhoben werden soll. Darauf schauen wir zuerst. Außerdem die Kabinettsklausur in Brandenburg. Wir berichten, worüber die Minister und Bundeskanzler Merz heute sprechen. Und die Computerspielmesse Gamescom beginnt. Sie erfahren gleich alles über die Stimmung in der Branche. Am Mikrofon Stefan Einöder. Guten Tag. Finanzminister Klingbeil will die geplante Zuckersteuer enger fassen als bisher von seinem Ministerium angedacht. Der SPD-Politiker distanziert sich damit von einem Arbeitspapier aus seinem Haus. Danach sollten auch Leitgetränke besteuert werden. In der Regierungskoalition sorgten die Pläne für Kritik. Aus Berlin berichtet Jan Zimmermann.
2: Finanzminister Klingbeil will nicht, dass neben gezuckerten Limonaden und Softdrinks auch zuckerfreie Getränke künftig besteuert werden. Gestern wurde ein internes Papier aus seinem Haus bekannt, nachdem die Zuckersteuer auf deutlich mehr Getränke ausgeweitet werden soll als bisher vorgesehen. Darunter auch Leitgetränke, die lediglich Süßstoff statt Zucker enthalten. Der SPD-Politiker stellt jetzt klar, das mache er nicht mit. Das entsprechende Papier sei weder politisch geeint noch in der Koalition beschlossen. Beschlossen ist aber laut Klingbeil, dass eine Steuer auf zuckerhaltige Getränke kommt. Er hält es für richtig, etwas gegen die negativen Folgen eines zu hohen Zuckerkonsums, wie zum Beispiel Übergewicht, zu tun. Gerade Kinder müssten besser geschützt werden. Ärzteverbände und Verbraucherschützer unterstützen das. Die Getränkeindustrie ist dagegen. In der Regierungskoalition sind die Pläne umstritten. Mehrere Unionspolitiker wollen verhindern, dass die Zuckersteuer auf möglichst viele Getränke ausgeweitet wird. In dem gestern bekannt gewordenen Papier des Finanzministeriums sind zum Beispiel auch Säfte, Milchersatzprodukte wie Hafer- und Mandelmilch und alkoholfreie Biermixgetränke genannt. Die Bundesregierung will mit der Zuckersteuer zusätzliche Einnahmen erzielen. Im kommenden Jahr sollen rund 650 Millionen Euro zusammenkommen.
0: Auf Schloss Neuhardenberg in Brandenburg geht die Klausur der Bundesregierung zu Ende. Nach der Sommerpause machen sich die Ministerinnen und Minister Gedanken darüber, was sie in diesem Jahr noch schaffen wollen. Ganz oben stehen die Sozialreformen. SPD-Chef Klingbeil machte deutlich, dass die Rentenreform noch zum Ende des Jahres stehen soll. Aber auch der Hitzeschutz wird Thema sein nach extrem hohen Temperaturen und Dürren. Benjamin Großkopf berichtet über den Tag 2 des Treffens.
3: Erst die Fortsetzung der Klausur, dann eine reguläre Kabinettssitzung. Zu den zentralen Themen wird es allerdings wahrscheinlich keine konkreten Beschlüsse geben. Die Beratungen der Minister kreisen einerseits um die Wettbewerbsfähigkeit der deutschen Wirtschaft sowie andererseits um die Frage nach Klimaschutz und Klimaanpassung. Nach dem sehr heißen Sommer beharrt vor allem die SPD darauf, das Grundgesetz zu ändern und Hitzeschutz als Gemeinschaftsaufgabe von Bund, Ländern und Gemeinden aufzunehmen. Mit dem Koalitionspartner scheint das nicht machbar. Unionsfraktionschef Thorsten Frey betonte heute früh im Deutschlandfunk, er halte das nicht für ein zukunftsträchtiges Modell. Es birgt nach seiner Meinung die Gefahr, dass eine politische Ebene mit dem Finger auf die andere zeigt und am Ende wenig passiert. Spitzenpolitiker von Grünen und Linken appellierten dagegen erneut an die Bundesregierung, das Grundgesetz zu ändern. Die größte Oppositionspartei im Bundestag, die AfD, lehnt das ab und kritisiert einen, so wörtlich, Klima-Hype. Bundeskanzler Merz geht davon aus, dass es in den kommenden Wochen konkrete Beschlüsse dazu geben wird. Heute Mittag äußert sich der CDU-Vorsitzende erstmal zu den Ergebnissen der beiden Tage in Neuhardenberg, gemeinsam mit Vizekanzler und SPD-Chef Lars Klingbeil sowie Innenminister Alexander Dobrindt von der CSU.
0: Im Angriffskrieg Russlands auf die Ukraine gibt es ständig neue Berichte über gegenseitige Attacken. Gleichzeitig wird nach Vermittlungsmöglichkeiten gesucht und nach Wegen in Richtung Frieden. Der Vatikan hat sich da jetzt erneut klar positioniert. Aus dem Studio Rom berichtet Nikolaus Nützel.
4: Der Vatikan will sich so stark wie möglich in einen Friedensprozess im Ukraine-Krieg einbringen. Das macht das Nachrichtenportal des Heiligen Stuhls nach einem Treffen des Außenbeauftragten des Vatikan, Erzbischof Richard Paul Gallagher, mit dem russischen Außenminister Sergei Lavrov in Moskau deutlich. Der Vatikan wolle weiterhin zur Schaffung von Räumen des Dialogs beitragen. Erzbischof Gallagher erklärte, es gehe darum, ein Mindestmaß an Vertrauen zwischen den Konfliktparteien zu ermöglichen. Mit militärischen Mitteln sei der Konflikt nicht zu lösen. Mitte Juli bereits war Gallagher zu mehrtägigen Gesprächen in der Ukraine gewesen. Schon nach dem Amtsantritt von Papst Leo im Frühjahr des vergangenen Jahres hatte es Spekulationen gegeben, der Vatikan könne eine Vermittlerrolle im Ukraine-Krieg einnehmen. Auch Leos Vorgänger Papst Franziskus hatte sich für einen Friedensprozess eingesetzt. Die Hoffnungen, dass unter Vermittlung des Heiligen Stuhls ein entsprechender Prozess in Gang kommen könnte, hatten sich zunächst nicht erfüllt. Die Bemühungen des Außenbeauftragten des Vatikan bei seiner Moskau-Reise gelten als weiterer Anlauf.
0: Zum ersten Mal seit 3 Jahren hat die Europäische Union ein Handelsdefizit verzeichnet. Laut Statistikbehörde Eurostat lag das Defizit im 2. Quartal des Jahres bei 21,8 Milliarden Euro. Womit das zu tun hat, berichtet aus Brüssel Sarah Lopez.
5: Das liegt unter anderem daran, dass die EU zuletzt mehr Geld für Energieprodukte ausgegeben hat, vor allem für Öl und Gas. Die sind wegen der Situation rund um die Straße von Hormus deutlich teurer geworden. Bei den Energieprodukten ist das Handelsdefizit demnach um mehr als 40% gestiegen. Außerdem spielen auch die Wirtschaftsbeziehungen zu China eine Rolle. Im 2. Quartal des Jahres importierte die EU deutlich mehr chinesische Produkte, als sie europäische nach China exportierte. Gerade beim Handel mit Maschinen, Fahrzeugen und anderen Industriegütern war die EU nicht mehr so erfolgreich wie in der Vergangenheit. Nach Angaben von Eurostat wuchs das Handelsdefizit zwischen der Europäischen Union und China im 2. Jahresviertel auf etwa 103 Milliarden Euro an. Das ist der höchste Wert seit fast 4 Jahren. Positiv für die EU ist aber, dass der Handelsüberschuss insgesamt bei Chemikalien und Nahrungsmitteln gestiegen ist.
0: In Köln hat die Gamescom begonnen, die weltweit größte Messe für Computer- und Videospiele. Die Veranstalter melden zum Start einen neuen Ausstellerrekord. Mehr als 1600 Unternehmen und Organisationen präsentieren in diesem Jahr ihre Neuheiten. Das Motto: Games machen Lust auf Zukunft. Wie die Stimmung in der Branche ist und worauf sich die Besucher in den kommenden Tagen freuen können, berichtet Martin Schütz.
6: Die Türen der Gamescom sind offen und die Fachbesucher schlendern durch die Gänge. Heute ist es noch ziemlich entspannt auf der Gamescom, erst morgen wird es richtig voll. Noch muss niemand stundenlang anstehen und warten. Die Stimmung bei den Fachbesuchern ist gut. Auch Felix Falk, der Chef des Branchenverbands Game, hat gute Laune.
7: Wir freuen uns riesig, dass das größte Games-Festival der Welt wieder jetzt startet. Den Fans wird also viel geboten. Und am Tag, wo noch nicht mal alle Besuchenden zugelassen sind, ist hier schon super Stimmung. Und das macht Lust auf diese Woche Gamescom.
6: In den Hallen zeigen mehr als 1600 Aussteller ihre Neuheiten. Teilweise bauen sie komplette Themenwelten auf. Es gibt Nachbauten von mittelalterlichen Tavernen, asiatischen Landschaften und kompletten Baustellen mit echten Baggern. Auch am Stand von Mike Büdefür ist schon gut was los. Und wer hier Spiele testen möchte, braucht ein bisschen Geduld und Zeit. Es stehen Sofas herum, damit die Gamerinnen und Gamer sich auch mal ausruhen können. Bis zu 2500 Menschen werden pro Tag durch den Stand geschleust.
8: Wir sorgen auch dafür, dass hier eine gewisse Unterhaltung ist. Man kann ja quasi auch beim Warten schon sehen, wie die anderen spielen. Ist, glaube ich, eine schönere Erfahrung, als wenn man jetzt gerade beim neuen Ausweis im Amt steht. Das ist schon schöner hier.
6: Dass die Gamescom in diesem Jahr einen neuen Ausstellerrekord aufstellt und damit noch mehr Konkurrenz auf der Gamescom ist, das findet Mike Büdefür positiv. Für ihn ist das ein Zeichen, dass die Gamescom weltweit einzigartig ist.
8: Wenn hier noch mehr auch internationale Hersteller und Anbieter vorbeikommen und sich ihre Spiele zeigen und das Publikum auch internationaler wird, kann das ja für alle eigentlich nur super sein.
6: Und damit auch für die Besucherinnen und Besucher, die in die Kölner Messehallen gekommen sind. Sie sind nun schon ein paar Stunden auf der Gamescom unterwegs und haben sich einen ersten Eindruck gemacht. Viele sind schon Stammgäste.
9: Im Prinzip machen wir das schon seit ein paar Jahren. Also das ist so ein bisschen unser Ding, dass wir irgendwie immer auf die Gamescom gehen. Einfach für das Messefeeling, um die verschiedenen Stände zu sehen.
10: Ja, einfach gucken, was es Neues gibt, was einen vielleicht interessieren könnte.
11: Wir sind einfach hier, um uns ein bisschen umzuschauen, abzuchecken, was so geht. Spiele ausprobieren und einfach ein bisschen so die Atmosphäre genießen.
12: Auch viel Dekoration und alles. Aber auch die Kleinen sind nicht schlecht. Ich würde schon sagen, dass sie sich Mühe geben.
13: Wie immer erschlagend, aber großartig. Also wir sind gerade angekommen, haben aber richtig Bock, uns alle Sachen anzugucken.
6: Dafür bleibt noch bis Sonntag Zeit, dann erst endet die Gamescom.
0: Martin Schütz berichtete von der Gamescom in Köln. Heute dürfen erstmal die Fachbesucher rein, ab morgen dann alle Gaming-Fans. Die Angst, von einer Schlange gebissen zu werden, die ist hierzulande ziemlich unbegründet. Zuletzt wurden rund 60 Kreuzotterbisse im Jahr registriert, der Giftschlange, die in Deutschland am häufigsten vorkommt. Ihre Bisse sind unangenehm, aber nicht unbedingt lebensbedrohlich. In anderen Regionen kann eine Begegnung mit einer Schlange aber sehr wohl tödlich enden. Gerade für ärmere Weltgegenden zeigt eine neue Studie, dass das Risiko von Schlangenbissen mit Todesfolge bisher wohl deutlich unterschätzt wurde. Florian Zinner berichtet.
14: Die Forschenden nennen Schlangenbisse eine Disease of Poverty, also eine Armutskrankheit. Und damit ist klar, worum es eigentlich geht. Gerade in ärmeren, ländlichen Gegenden in Subsahara-Afrika ist für Menschen eine Begegnung mit Giftschlangen wahrscheinlicher. Gleichzeitig ist die Datenlage oft dünn und das Risiko möglicherweise unterschätzt. Dass das auch für Schlangenbisse gilt, zeigt jetzt ein internationales Forschungsteam mit einem neuen Berechnungsmodell zu Schlangenbissen und der damit verbundenen Sterblichkeit. Den Analysen zufolge sind jährlich zwischen 2 und 7 Millionen Menschen von Schlangenbissen betroffen. Eine Viertel bis halbe Million sterben daran. Bisherige Zahlen lagen deutlich darunter. Fast die Hälfte der weltweiten Schlangenbisse und Todesfälle entfällt dabei auf afrikanische Länder südlich der Sahara. Die Forschenden appellieren, dass der Zugang zu Prävention, klinischer Versorgung und zu Antigiften in den betroffenen Regionen dringend verbessert werden müsse.

In Syrien hat sich die kurdische SDF aufgelöst. Was das bedeutet und warum das ein Erfolg für den Staatschef ist, darauf schauen wir gleich in einem BR24-Hintergrund. Und danach in der Kultur um kurz vor halb der neue Film von Ridley Scott. Was uns da erwartet, das erfahren Sie bei uns hier auf BR24.

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4: Gleich 12.15 Uhr.
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4: Jetzt die Nachrichten mit Carsten Fabian.
6: Klingbeil will keine extra Steuer auf zuckerfreie Getränke. Das erklärte der Finanzminister auf Instagram. Hintergrund ist ein Papier seines Ministeriums, das gestern veröffentlicht wurde. Darin wurde vorgeschlagen, neben Limonaden unter anderem auch für Leitgetränke mit Süßstoff, Biermischgetränke, Haferdrinks und Fertigkaffees künftig eine Zuckersteuer zu erheben. Klingbeil erklärte, bei dem Papier habe es sich lediglich um einen Arbeitsstand gehandelt. Kabinett setzt Beratungen auf Schloss Neuhardenberg fort. Am letzten Tag der Sitzung haben die Mitglieder der Bundesregierung über die Wettbewerbsfähigkeit von Handwerk und Start-ups gesprochen. Außerdem haben sie über Hitze- und Klimaschutz beraten. In Kürze sollen die Ergebnisse vorgestellt werden. Bundesregierung will Videospielbranche fördern. Vor seinem Besuch auf der Gamescom-Messe in Köln sagte Finanzminister Klingbeil, die Unternehmen im Bereich Computer und Videospiele würden in diesem und im kommenden Jahr mit 120 Millionen Euro unterstützt. Ihm sei außerdem wichtig, die Standortbedingungen weiter zu stärken. Die Gamescom ist die größte Messe für Computer- und Videospiele auf der Welt. Einnahmen aus Erbschaftssteuer erreichen Rekordwert. Nach Berechnungen des Statistischen Bundesamts haben die Finanzämter im vergangenen Jahr Steuerforderungen von 21,4 Milliarden Euro festgesetzt. Das sind rund 60% mehr als im Jahr zuvor. Ausschlaggebend sind die höhere Besteuerung sehr großer Erbschaften oder Schenkungen, die einen Wert von 20 Millionen Euro übersteigen. Sturzflut im Himalaya spült ganze Dörfer weg. Wie die Behörden mitteilten, wurden außerdem Straßen, Brücken sowie Kraftwerke beschädigt. Mindestens 9 Menschen seien ums Leben gekommen. Auch aus dem benachbarten Tibet wurden laut Medienberichten nach dem Abgang einer Schlammlawine zahlreiche Opfer und Vermisste gemeldet. Das Wetter am Nachmittag meist trocken und freundlicher bei maximal 28 Grad.
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7: Mit Matthias Stadelmann. Der Schlachthof in Buchlohe, einer der größten in Bayern, ist inzwischen komplett übernommen worden, war auch so geplant, von dem irischen Fleischkonzern ABP Food Group. Und das Unternehmen hat uns auch verraten, dass wohl alles problemlos über die Bühne gegangen ist. Ändert sich jetzt aber dadurch was für die Verbraucher? Dieser Frage ist Robert Waldmüller nachgegangen.
8: Für die Kunden, Lieferanten und die rund 300 Beschäftigten ändert sich durch die Übernahme wenig, heißt es von der ABP Food Group. Der Standort werde wie bisher weiter betrieben, ein Personalabbau in Buchlohe sei nicht vorgesehen. Die Iren wollen den Schlachthof nach eigenen Angaben langfristig halten. Der bisherige Betreiber, der niederländische Fleischkonzern Vion, zieht sich aus seinem Deutschlandgeschäft zurück und hat deshalb auch den Betrieb in Buchlohe verkauft. Der Standort dort ist laut Vion einer der größten Schlachthöfe in Bayern. Rund 30.000 Rinder wurden dort zuletzt pro Jahr verarbeitet. Der neue Betreiber, die ABP Food Group aus Irland, ist nach eigenen Angaben der größte Rindfleischverarbeiter in Irland und Großbritannien. Der Konzern beschäftigt mehr als 14.000 Mitarbeiter an über 50 Standorten in 9 Ländern.
7: Mehr Schatten und damit Kühlung in unseren Städten wünscht man sich vor allem an heißen Tagen. Auch in Würzburg hat man sich darüber Gedanken gemacht. Dort wird seit langem diskutiert, ob man auf dem Marktplatz Bäume platzieren sollte. Was daraus geworden ist, berichtet Pirmin Brenninek.
9: Eigentlich hätten in diesem Jahr die ersten Baumkübel auf dem Unteren Markt in Würzburg stehen sollen. Doch der Sommer endet ohne Bäume, dafür mit zwei runden Tischen im Rathaus und einer erneuten Diskussion im Stadtrat. Angedacht waren rund 30 Baumkübel, diese sollten auf dem Marktplatz aufgestellt werden. So zeigte es jedenfalls eine Projektskizze des Baureferats. Marktleute und Veranstalter wiesen aber darauf hin, sie fänden mehr Grün gut, nur die Baumkübel könnten den Aufbau von Bühnen und Buden behindern. Nun gibt es nach Angaben der Stadt einen Kompromiss. Deutlich weniger Bäume, ein paar davon aber fest gepflanzt. Dieser Kompromiss soll im Herbst dem Stadtrat präsentiert werden. Die Bäume könnten dann im kommenden Jahr stehen, vorausgesetzt, der Stadtrat stimmt zu.
7: Der Fernsehgerätehersteller Metz zieht aktuell von Zirndorf nach Nürnberg um. Das sind jetzt nur ein paar Kilometer. Aber für Zirndorf stellt sich jetzt die Frage, was passiert mit dem großen Firmenareal, das im Westen der Stadt liegt. Andreas Schuster.
10: Am lukrativsten wäre es für den Immobilieneigentümer, auf dem über 15.000 Quadratmeter großen Areal Wohnungen zu bauen. Hier, wo der Fernsehhersteller Metz über 60 Jahre lang seinen Stammsitz hatte. Im Zirndorfer Rathaus sieht man das mit gemischten Gefühlen. Die Fläche sei für eine reine Wohnbebauung schlichtweg zu groß, sagt der erste Bürgermeister Markus Spart. Dann würde Zirndorf um etwa 20% wachsen in kürzester Zeit. Das wäre so kaum zu stemmen, heißt es. Zum anderen will die Stadt nicht im großen Stil Gewerbeflächen verlieren. Die seien ohnehin eher rar. Mitte September will sich der Stadtrat in Zirndorf mit dem Flächennutzungsplan für das Areal beschäftigen, um grundsätzlich zu klären, welche Nutzung hier künftig möglich ist.
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4: Es ist das Ende eines langen Kapitels. Die kurdisch geführten demokratischen Kräfte Syriens haben mehr als 10 Jahre nach ihrer Gründung ihre Auflösung bekannt gegeben. Die SDF war maßgeblich am Kampf gegen die Terrormiliz Islamischer Staat im Land beteiligt. In ihren Hochzeiten hatte sie mehr als 100.000 Kämpfer, die große Teile des Nordens und Nordostens Syriens kontrollierten. Nun ist die SDF in die syrische Armee eingegliedert worden. Aus Kairo berichtet Anna Osius.
11: Der syrische Kurdenführer Maslum Abdi verkündete in Damaskus das Zitat Ende des Einsatzes der SDF. Nach Abstimmung mit Präsident al-Sharra und dem Abschluss der Integration unserer Streitkräfte in die syrische Armee geben wir hiermit das Ende der militärischen Mission der SDF bekannt und erklären in voller Verantwortung deren Auflösung als eigenständige militärische Kraft. Die SDF waren jahrelang maßgeblich am Kampf gegen die Terrororganisation IS, den sogenannten Islamischen Staat, beteiligt. Sie galten als enge Verbündete der USA in der Region und als Vorkämpfer gegen die Dschihadisten in Syrien. Zwischenzeitlich verfügten sie über rund 100.000 Kämpfer, Kurden und Araber. Die kurdisch geführten Kräfte kontrollierten im Nordosten Syriens jahrelang ein großes Gebiet und hatten sich dort eine Selbstverwaltung aufgebaut. Doch nach dem Sturz von Langzeitdiktator Assad wandten sich die USA dem neuen Machthaber Syriens Ahmed al-Sharra zu. Und der machte unmissverständlich deutlich, dass er in Syrien keine zweite Armee, keine separatistischen Bewegungen duldet. Anfang des Jahres kam es zu heftigen Gefechten zwischen den Regierungstruppen und den Kurden. Dabei wurden die SDF massiv zurückgedrängt und stimmten schließlich einem Abkommen zu, das die kurdische Verwaltung in den syrischen Staatsapparat integriert. Die jetzt erklärte Auflösung der SDF und der kurdischen Selbstverwaltung gilt als entscheidender Schritt für die Umsetzung des Abkommens. Maslum Abdi erklärte erst auf Arabisch, dann auf Kurdisch: Wir wollen, dass dieser Tag den Beginn eines echten Übergangs von den Schlachtfeldern zu den Baustellen und von einer Zeit des Krieges zu einer Zeit des Friedens markiert. Die Kurden haben vom syrischen Übergangspräsidenten al-Sharra weitgehende Minderheitsrechte zugesichert bekommen. Sie fordern, dass die kurdische Sprache an Schulen gelehrt werden kann und die Minderheitsrechte in die neue Verfassung aufgenommen werden. An dieser Stelle werde der Kampf des kurdischen Volkes weitergehen, so der syrische Kurdenführer. Die US-Regierung begrüßte die Auflösung der SDF. US-Sondergesandter Tom Barrack erklärte, so sehe, Zitat, echte Integration aus. Am Vortag hatten die USA Syrien von der Liste der Terrorunterstützer gestrichen. Damit wird es für internationale Firmen und Banken künftig einfacher, in Syrien Geschäfte zu machen. Der syrische Übergangspräsident al-Sharra begrüßte den Schritt. Heute schüttelt Syrien eine schwere Last ab und schließt ein schmerzhaftes Kapitel seiner Vergangenheit, um den Weg der Entwicklung, des Wiederaufbaus und der Erneuerung zu beschreiten. Die Sanktionen wurden aufgehoben und die Beschränkungen beseitigt. Ich bitte Gott, den Allmächtigen, uns dabei zu helfen, euch zu dienen. Al-Sharra hat selbst eine Vergangenheit als islamistischer Kämpfer bei einem Ableger des Terrornetzwerks Al-Qaida. Syrien war seit 1979 als staatlicher Terrorunterstützer gelistet. Die Streichung bedeutet für das Land im Aufbruch eine Chance auf Neuanfang. Doch dieser ist

0: wie Blade Runner, Alien oder der Marsianer. Jetzt hat er den Science-Fiction-Roman Das Ende der Sterne, wie Big Hick sie kannte, von Peter Heller verfilmt. Survival-Story, Trauerdrama, Action-Thriller, sogar ein bisschen Liebesgeschichte. Das alles vereint dieser Film, der nicht nur unterhalten, sondern das Publikum auch fordern will. Ob diese Mischung aufgeht, klärt Andrea Burz.
1: Eine weltweite Pandemie hat einen Großteil der Menschen ausgelöscht. Mechaniker Hick und der militärisch geschulte Survival-Experte Bangley haben sich in einem verlassenen Flugzeughangar in Colorado ein abgeschottetes Zuhause geschaffen, in dem es das Nötigste gibt. Bangley begegnet den neuen Lebensumständen mit Härte. Er verteidigt ihr Territorium gegen marodierende Angreifer, die es auf Nahrung und Waffen abgesehen haben.
2: Die Welt von damals existiert nicht mehr. Da draußen gilt, töten oder getötet werden.
1: Der sensible Hick hingegen trauert in der Isolation um sein altes Leben und sucht vertrauensvoll nach Verbindung zu anderen Menschen.
3: Und was hast du gemacht, bevor die Welt unterging?
4: Ich habe meine Frau geküsst und mit meinem Hund gespielt. Und jeden Tag habe ich gedacht, Mann, hast du ein Scheißglück.
1: Das unterschiedliche Männerduo, gespielt von Jacob Elordi und Josh Brolin, prägt den Film von Anfang an. Regisseur Ridley Scott hatte dabei ein prominentes Vorbild im Kopf.
5: Jack Lemmon und Walter Matthau, The Odd Couple.
1: Jack Lemmon und Walter Matthau im Film Ein seltsames Paar von 1968 standen hier Pate. Zwei, die sich nerven, aber einander doch brauchen. Scott war auch Humor in dieser postapokalyptischen Welt wichtig, in der es nur noch um Waffen und das nackte Überleben geht.
5: Every day if you watch the news. A lot of this is happening already.
6: Ihr denkt, das ist übertrieben, aber vieles davon passiert bereits. Habt ihr in letzter Zeit mal Nachrichten gesehen? Ich sehe dort jeden Tag Katastrophen, Epidemien wie jetzt Ebola, die Klimakrise. Natürlich soll der Film unterhalten, aber Unterhaltung soll die Leute auch immer fordern.
5: Entertain, but entertain should also challenge.
1: Scotts Endzeitdrama verliert sich nicht in düsteren Materialschlachten, sondern stellt der vom Menschen zerstörten Welt immer wieder die Schönheit der Natur entgegen. Auch der Überlebenswille der Menschen und ihre Freude an alltäglichen Dingen sorgen für einen überraschend optimistischen Grundton. Als Hick auf einem Flug eine rätselhafte Funksendung erreicht, bricht er in seiner alten Cessna mit Hoffnung zu einer Reise ins Unbekannte auf. In den Flugszenen, gedreht in den Dolomiten, werden Hicks Freiheitsdrang und seine Naturverbundenheit spürbar. Diese Gefühlswelten sind in der Romanvorlage von Peter Heller zentral. Regisseur Ridley Scott übersetzt sie in atmosphärisch starke Bilder.
5: Poetry is the visual language. So within that you see incredible beauty of.
6: Poesie ist eine visuelle Sprache. Darin offenbart sich die unglaubliche Schönheit der Landschaft. Ich habe all die Vögel eingebaut. Als Hick zu Hause ankommt, sitzt zum Beispiel ein Pelikan auf dem Müllcontainer. Und später fliegt einer über seinen Kopf hinweg, als er auf sein Zuhause zugeht. Die Bildgestaltung macht die Schönheit eines jeden Films aus. Egal ob Horror oder Komödie.
1: Das Ende der Sterne erzählt in getragenem Tempo von der Suche nach Menschlichkeit in einer unmenschlichen Welt. Ein ungewöhnliches Endzeitdrama, das durch atmosphärische Sprünge zwar nicht wie aus einem Guss wirkt, in seiner optimistischen Aussage aber dennoch überzeugt.
0: Andrea Burz war das über den neuen Film Das Ende der Sterne von Ridley Scott. Er ist ab morgen in den Kinos zu sehen.
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0: A3 Passau Richtung Nürnberg zwischen Ickensbach und dem Kreuz Deckendorf 7 Kilometer Stau. A3 Nürnberg Richtung Linz zwischen Passau Nord und Pocking 9 Kilometer Stau an einer Baustelle. A8 Salzburg Richtung München zwischen dem Dreieck Inntal und Irschenberg 12 Kilometer stockender Verkehr. Und B23 Garmisch-Partenkirchen Peiting in beiden Richtungen zwischen Oberau und Ettal Stau und stockend wegen Bauarbeiten.

0: Die kommende Nacht, die wird teils klar, teils wolkig, bei Tiefstwerten zwischen 11 und 18 Grad. Schauen wir noch auf die Aussichten bis Samstag. Morgen wieder sonnig, auch der Freitag beginnt überwiegend freundlich. Später ziehen dann aber immer mehr Wolken auf und von Westen her kommen Schauer und teils kräftige Gewitter auf. Der Samstag dann bringt Sonne und Wolken im Wechsel. Ab dem Nachmittag sind örtlich auch wieder Schauer möglich. Die Höchstwerte morgen 28 bis 33 Grad, am Freitag 22 bis 30 Grad und am Samstag dann nur noch 21 bis 26 Grad. Es ist 12.30 Uhr.
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0: Warum Light- und Zero-Getränke nun doch von der Zuckersteuer ausgenommen werden sollen. Worum es zum Abschluss der Kabinettsklausur auf Schloss Neuhardenberg in Brandenburg geht. Und wie Italien unter einer neuen Hitzewelle leidet. Das sind einige unserer Themen in den kommenden Minuten. Am Mikrofon Stefan Einöder. Die Bundesregierung will eine Zuckersteuer auf Getränke einführen. Wie weit die gehen soll, das ist aber umstritten. Gestern wurde ein Eckpunktepapier aus dem Finanzministerium bekannt, in dem auch Getränke mit Süßungsmitteln aufgelistet wurden. Darunter würde dann beispielsweise Cola Zero fallen. Dass das Papier umgesetzt wird, ist aber unwahrscheinlich, wie jetzt Finanzminister Klingbeil deutlich machte. Markus Weber berichtet.
2: Der SPD-Chef schreibt bei Instagram wörtlich, das mache ich nicht, das wird nicht kommen. Eine Zuckersteuer auf zuckerfreie Getränke mache keinen Sinn. Laut Klingbeil handelte es sich nur um einen Arbeitsstand, der in den Medien aufgetaucht ist. Dieser sei aber weder politisch geeint noch in der Koalition beschlossen, so der Minister. Nach seinen Worten ist es üblich, dass vor politischen Entscheidungen Fachleute der beteiligten Ministerien intern offen und auch kontrovers unterschiedliche Ideen diskutieren. Und das müsse auch so sein. Die Zuckersteuer an sich verteidigte Klingbeil. Gerade Kinder müssten besser geschützt werden. Es gehe um ein gesundheitliches Problem, dessen Folgen längst auch das Gesundheitssystem belasten. Nach seinen Worten werden die Details einer Zuckersteuer gerade vorbereitet. Gestern war ein Papier aus Klingbeils Ministerium öffentlich geworden. Darin wurde vorgeschlagen, neben Limonaden unter anderem auch Getränke mit Süßstoff mit einer Zuckersteuer zu belegen, genauso wie Biermischgetränke, Haferdrinks und Fertigkaffees. Nicht betroffen wären 100%ige Fruchtsäfte und reine Milch.
0: Auf Schloss Neuhardenberg in Brandenburg geht die Klausur der Bundesregierung zu Ende. Nach der Sommerpause machen sich die Ministerinnen und Minister Gedanken darüber, was sie in diesem Jahr noch schaffen wollen. Ganz oben stehen die Sozialreformen. SPD-Chef Klingbeil machte deutlich, dass die Rentenreform noch bis zum Ende des Jahres stehen soll. Aber auch der Hitzeschutz wird Thema sein nach extrem hohen Temperaturen und Dürren. Benjamin Großkopf berichtet über Tag 2 des Treffens.
3: Erst die Fortsetzung der Klausur, dann eine reguläre Kabinettssitzung. Zu den zentralen Themen wird es allerdings wahrscheinlich keine konkreten Beschlüsse geben. Die Beratungen der Minister kreisen einerseits um die Wettbewerbsfähigkeit der deutschen Wirtschaft sowie andererseits um die Frage nach Klimaschutz und Klimaanpassung. Nach dem sehr heißen Sommer beharrt vor allem die SPD darauf, das Grundgesetz zu ändern und Hitzeschutz als Gemeinschaftsaufgabe von Bund, Ländern und Gemeinden aufzunehmen. Mit dem Koalitionspartner scheint das nicht machbar. Unionsfraktionschef Thorsten Frey betonte heute früh im Deutschlandfunk, er halte das nicht für ein zukunftsträchtiges Modell. Es birgt nach seiner Meinung die Gefahr, dass eine politische Ebene mit dem Finger auf die andere zeigt und am Ende wenig passiert. Spitzenpolitiker von Grünen und Linken appellierten dagegen erneut an die Bundesregierung, das Grundgesetz zu ändern. Die größte Oppositionspartei im Bundestag, die AfD, lehnt das ab und kritisiert einen, so wörtlich, Klima-Hype. Bundeskanzler Merz geht davon aus, dass es in den kommenden Wochen konkrete Beschlüsse dazu geben wird. Heute Mittag äußert sich der CDU-Vorsitzende erstmal zu den Ergebnissen der beiden Tage in Neuhardenberg, gemeinsam mit Vizekanzler und SPD-Chef Lars Klingbeil sowie Innenminister Alexander Dobrindt von der CSU.
0: Was macht der Direktor des US-Auslandsgeheimdienstes CIA, Radcliffe, in Moskau? Diese Frage stellen sich gerade viele und eine offizielle Antwort die gibt es nicht. Dazu kommt, gestern wollte der Sprecher des Kreml Peskow nicht einmal wissen, dass ein Flugzeug des US-Militärs in der russischen Hauptstadt gelandet ist. Heute nun die Rolle rückwärts. Peskow erklärte am Vormittag, ja, der CIA-Direktor sei in Moskau. Björn Blaschke berichtet für das ARD-Studio Moskau.
4: In den sozialen Netzwerken hatte es gestern Witze gegeben. Ein recht großes Flugzeug der US-Luftwaffe war in Moskau gelandet und der Sprecher des Kreml, Dmitri Peskow, sagte, ihm lägen keine Informationen dazu vor. Ein staatliches US-amerikanisches Flugzeug mitten in Moskau, ohne Wissen des Staates, der versucht, sich nichts entgehen zu lassen? Jetzt aber doch. Peskow sagte der Zeitung Washington Post, dass der Direktor des US-Auslandsgeheimdienstes nach Moskau gekommen sei. CIA-Chef John Ratcliffe führe Gespräche in der Hauptstadt der Russischen Föderation. Auf Anfrage russischer Nachrichtenagenturen sagte Peskow aber, es habe kein Treffen von Kreml-Chef Wladimir Putin mit Ratcliffe gegeben. Die Reise des CIA-Direktors kam jedenfalls in einer Zeit, in der es heißt, Putin plane eine zweite Mobilmachung nach der Duma-Wahl kommenden Monat. Ratcliffe, so eine der vielen Spekulationen zu seinem Moskau-Besuch, habe in diesem Zusammenhang vor einer weiteren Eskalation des Krieges gegen die Ukraine gewarnt. Vielleicht habe er sich auch über den Iran beraten wollen, so eine andere Mutmaßung. Vermittlungen mit Teheran hatte der Kreml Washington unlängst noch angeboten. Dass es demnächst eine weitere Mobilmachung gebe, hatte Kreml-Chef Peskow jedoch erst gestern als Falschinformation abgetan. Das sei eine Ente, die Russland destabilisieren solle. Aber alle Informationen liegen Peskow ja erklärtermaßen auch nicht immer vor.
0: Während bei uns in Bayern die Temperaturen, sagen wir mal, wieder in einem vergleichsweise erträglichen Bereich angekommen sind, sieht das in anderen Teilen Europas anders aus. Auf der Mittelmeerinsel Malta werden heute 34 Grad erwartet, in der griechischen Hauptstadt Athen sogar 37 Grad und in Italien soll es noch heißer werden. In mehreren Städten haben die Behörden deshalb wieder Hitzewarnungen ausgesprochen. Nikolaus Nützel berichtet aus Rom.
5: Temperaturen von über 40 Grad, in einigen Landesteilen sogar bis zu 44 Grad, erwarten italienische Meteorologen für die nächsten Tage. In Norditalien hat es zwar zuletzt eine gewisse Abkühlung gegeben, das Zentrum und den Süden des Landes hat die Hitze aber weiter fest im Griff. Entsprechend gibt es wieder für mehr Städte eine offizielle Hitzewarnung. Von den italienweit 27 Städten, für die gegebenenfalls Warnungen ausgegeben werden, steht die entsprechende Ampel zum Ende der Woche nur noch bei 6 auf grün. Für 12 Städte ist die höchste oder zweithöchste Hitzewarnstufe ausgerufen worden. Auch das Meer an den italienischen Küsten bleibt weiter ungewöhnlich stark aufgeheizt. Im Tyrrhenischen Meer, also westlich des italienischen Festlands, ist das Wasser derzeit rund 30 Grad warm. Das sind nach Angaben der italienischen Nachrichtenagentur ANSA bis zu 5 Grad mehr als im langjährigen Mittel. Das aufgeheizte Meer trägt dazu bei, dass die Abkühlung, die auch in Italien Ende August üblicherweise eintritt, derzeit noch ausbleibt. Weil das warme Meerwasser auch die Luft erwärmt, werden vor allem in Süditalien nahe der Küste selbst nachts tropische Temperaturen gemessen. In Neapel oder Bari sinkt die Temperatur in den nächsten Tagen selbst in den frühen Morgenstunden nicht unter 25 Grad.
0: Trotz der Regenzeit in großen Teilen Mittelamerikas ist es dort gerade ungewöhnlich trocken, ausgelöst durch das Klimaphänomen El Niño. Das wirkt sich auch auf die weltweite Schiffslogistik aus. Schrittweise werden die buchbaren Durchfahrten durch den Panamakanal, der Atlantik und Pazifik verbindet, von 36 auf 32 pro Tag gesenkt. Warum das so ist, erklärt Jenny Barke aus dem ARD-Studio Mittelamerika.
6: Für den Betrieb der Schleusen des Panamakanals sind große Wassermengen nötig, die aus zwei Seen nahe der Schifffahrtsstraße entnommen werden. Allerdings hat es zwischen Mai und August 34% weniger geregnet als im historischen Durchschnitt für diesen Zeitraum. Der gedrosselte Schiffsverkehr wirkt sich auch auf die deutschen Reedereien aus. Nach Angaben des Verbands Deutscher Reeder VDR ist der Panamakanal für bestimmte Güter von zentraler Bedeutung. Die Einschränkungen würden auf eine ohnehin hohe Nachfrage treffen, weil sich die Energieverkehre wegen der angespannten Lage in der Straße von Hormus verlagert haben. Betroffen sind laut VDR Container, Massengut- und Tankschiffe sowie Gas- und Autotransporter. Wie viele Schiffe deutscher Reedereien konkret betroffen sind, lässt sich allerdings noch nicht beziffern. Beim Wetterphänomen El Niño heizt sich der Pazifik stark auf. In der Folge steigt das Risiko für Wetterextreme. Klimaforscher rechnen mit einem der stärksten El Niño-Ereignisse seit Beginn der Klimaaufzeichnungen. Während es in einigen, sonst trockenen Gebieten zu kräftigen Niederschlägen kommen könne, führe El Niño in anderen Regionen häufig zu schwerer Dürre.
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7: Im Studio Stefan, Lina und wir blicken zunächst auf die Finanzmärkte. Dort setzen die deutschen Börsen ihren gestrigen Aufwärtstrend fort, auch wenn die Kursgewinne nicht mehr so deutlich ausfallen wie am Vortag. Der DAX tastet sich eher nach oben. Aktuell gewinnt er 0,2% auf 26.318 Punkte. Größter Gewinner im DAX ist die Aktie der Deutschen Bank. Sie verteuert sich um 4,5%, gefolgt von Heidelberg Materials mit einem Kursaufschlag von 3,8%. Die Europäische Union als Wirtschaftsblock hat in den vergangenen Jahren regelmäßig einen Handelsüberschuss erzielt. Das heißt, der Wert der Exporte überstieg den Umfang der Einfuhren in die EU. Im abgelaufenen Quartal hat sich dieser Trend allerdings gedreht. Sandra Lopez aus Brüssel zum ersten EU-Handelsdefizit seit 3 Jahren.
8: Nach Angaben der Statistikbehörde Eurostat liegt es bei rund 21,8 Milliarden Euro. Das liegt unter anderem daran, dass die EU zuletzt mehr Geld für Energieprodukte ausgegeben hat, vor allem für Öl und Gas. Die sind wegen der Situation rund um die Straße von Hormus deutlich teurer geworden. Bei den Energieprodukten ist das Handelsdefizit demnach um mehr als 40% gestiegen. Außerdem spielen auch die Wirtschaftsbeziehungen zu China eine Rolle. Im zweiten Quartal des Jahres importierte die EU deutlich mehr chinesische Produkte, als sie europäische nach China exportierte. Gerade beim Handel mit Maschinen, Fahrzeugen und anderen Industriegütern war die EU nicht mehr so erfolgreich wie in der Vergangenheit. Nach Angaben von Eurostat wuchs das Handelsdefizit zwischen der Europäischen Union und China im zweiten Jahresviertel auf etwa 103 Milliarden Euro an. Das ist der höchste Wert seit fast 4 Jahren. Positiv für die EU ist aber, dass der Handelsüberschuss insgesamt bei Chemikalien und Nahrungsmitteln gestiegen ist.
7: Deutsche Unternehmen haben in den zurückliegenden 12 Monaten deutlich mehr Angriffe ausländischer Geheimdienste wahrgenommen als im Jahr davor. Nach Angaben des IT-Branchenverbandes Bitkom sahen von den Unternehmen, die Sabotage, Spionage oder Diebstahl erlebten, 37% einen ausländischen Nachrichtendienst am Werk, nach 28% im Vorjahr. Diese Wahrnehmung deckt sich mit der Einschätzung des Bundesamtes für Verfassungsschutz. Die Behörde weist bereits seit einigen Monaten auf eine erhöhte Gefährdung hin. Dabei steht die Rüstungsindustrie besonders im Fokus. Der Arzneimittelhersteller R-Pharm in Illertissen im Landkreis Neu-Ulm steht vor dem Aus. Ein Investorenprozess, der seit Monaten läuft, sei ohne Abschluss geblieben, so der Insolvenzverwalter Peter Allgeier.
9: Es gibt keine Aussicht mehr, dass R-Pharm fortgeführt werden kann. Insolvenzverwalter Markus Fröhlich hat die Belegschaft heute bei einer Betriebsversammlung informiert. Betroffen sind 280 Beschäftigte. Das deutsche Tochterunternehmen des russischen Konzerns war infolge des Ukraine-Kriegs in eine wirtschaftliche Schieflage geraten. Aufträge blieben aus, Kunden und Geschäftspartner hatten sich zurückgezogen. Das Unternehmen hat in den vergangenen Jahren eine regelrechte Berg- und Talfahrt erlebt. Zu Corona-Zeiten sollte dort Sputnik-Impfstoff produziert werden. Es gab intensive Gespräche mit der bayerischen Staatsregierung. Doch Impfstoffe anderer Hersteller waren schneller flächendeckend verfügbar. Der Standort hat eine lange Tradition, wurde 1860 noch unter dem Namen MAG gegründet. Das Unternehmen war jahrzehntelang vor allem Lohnhersteller. Zuletzt wollte man mit dem Aufbau eines Biotech-Bereichs auch stärker auf die Entwicklung setzen.

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3: 12.45 Uhr.
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3: Die Nachrichten mit Carsten Fabian.
5: Bundesfinanzminister wirft Idee zu Zuckersteuer auf Getränke mit Süßstoff. Klingbeil schrieb auf Instagram, das wird nicht kommen. Gestern war ein Papier aus dem Ministerium bekannt geworden, wonach auch darauf 26 Cent pro Liter Aufschlag fällig geworden wären. Dabei handelt es sich laut Klingbeil um eine interne Überlegung. Die Koalition will ab 2027 eine Zuckersteuer einführen im Rahmen des Sparpakets für gesetzliche Krankenversicherungen. Bundesregierung berät über Klimaschutz. Am zweiten Tag der Kabinettsklausur im Schloss Neu-Hardenberg haben sich Union und SPD unter anderem mit den Folgen der Klimakrise beschäftigt. Grünen-Chefin Brandner warf der Regierung verspätetes Handeln vor. Generalstaatsanwaltschaft Nürnberg klagt Arzt aus Niederbayern an. Der Allgemeinmediziner soll etwa 1300 Mal Impfungen bescheinigt haben, die er nicht verabreicht hat. Dabei ging es demnach meistens um minderjährige Patientinnen und Patienten und um Impfungen gegen Masern, Mumps und Röteln. Die Scheinimpfungen soll er bei der Kassenärztlichen Vereinigung abgerechnet haben. Wenige Tage nach Schwertangriff an einer schwedischen Schule ist ein weiterer Verdächtiger festgenommen worden. Am Freitag hatte ein 18-Jähriger im Gymnasium in der Kleinstadt Fagersta eine 17-jährige Schülerin getötet und drei Schüler im Alter von 12 und 17 Jahren schwer verletzt. Der jetzt Festgenommene steht im Verdacht, ein Komplize des 18-Jährigen zu sein und Beihilfe zum Mord und versuchtem Mord geleistet zu haben. In spanischer Kleinstadt Buñol findet das berühmte Tomatenfest statt. Bei La Tomatina werfen tausende Teilnehmer für eine Stunde mehr als 100 Tonnen überreife, nicht zum Verzehr geeignete Tomaten aufeinander. Gebäude werden zuvor mit Planen geschützt. Das Wetter in Bayern, die Wolken lockern auf und die Sonne scheint öfter bei maximal 21 bis 28 Grad.
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3: Die Klosterschenke Weltenburg wartet auf ergiebigen Regen. Eher ungewöhnlich für einen Biergarten, der ja eigentlich sonniges Wetter bevorzugt. Doch in diesen Biergarten kommen vor allem Fahrgäste der Ausflugsschiffe in Kelheim. Die können wegen des Niedrigwassers aber seit Wochen nicht mehr fahren. In einem amüsanten Instagram-Video haben die Angestellten der Klosterschenke das mit dem Regen nun selbst in die Hand genommen und reihenweise Eimer mit Wasser in die Donau gekippt. Andreas Wendleder berichtet.
6: Die Mitarbeiterinnen und Mitarbeiter der Klosterschenke Weltenburg haben endgültig genug vom Niedrigwasser. Schon seit Monaten kann kaum ein Ausflugsschiff mehr über die Donau Gäste zum Kloster bringen. Die verzweifelte Idee? Mehr Wasser muss her. Das Team füllt Eimer, stellt sich in Reih und Glied an der viel zu schmalen Donau vor dem Kloster auf und dann heißt's:
7: Auf geht's, Leute! Wasser, Mann!
6: Der Reihe nach kippen sie die Wassereimer in die Donau. Wir tun alles dafür, dass unsere Gäste schnellstmöglich wieder mit dem Schiff zu uns nach Weltenburg kommen können, steht unter dem Video, das die Klosterschenke auf Instagram veröffentlicht hat. Eine spontane Aktion, sagt Geschäftsführer Rolf Holthausen. Nach dem Regen der letzten Wochen konnten am Samstag gerade mal 4 Schiffe fahren. Doch dann sei der Pegel über Nacht wieder um 40 Zentimeter gesunken.
8: Wir waren am Saubermachen, sahen die ganzen Eimer, die wir dort stehen hatten. Und dann haben wir gesagt, na, dann helfen wir doch mal der Schifffahrt und füllen die Donau ein bisschen auf.
6: Eine Aktion zum Schmunzeln, die aber auch einen ernsten Hintergrund hat. Im Landkreis Kelheim hängt im Tourismus viel an den Donauausflugschiffen. Im bekannten Ausflugsbiergarten im Kloster Weltenburg sinkt der Umsatz um 30%, wenn keine Schiffe fahren. Die Klosterschenke musste deshalb die Öffnungszeiten verkürzen. Das trifft betrifft auch die Bedienungen, sagt Holthausen.
8: Am 3. Juli ist das letzte Schiff hier oben gewesen und jetzt eben letzten Samstag sind mal wieder 4 Schiffe gefahren. Und die leiten den Gästestrom immer nach Weltenburg und das fällt aus.
6: Harte Jahre wie diese haben sie hier mittlerweile schon einige erlebt. Zuerst Corona, dann ein Jahr, in dem nach der Pandemie alles langsam wieder anlaufen musste. Auf das folgt dann ein einziges normales Jahr. Denn 2024 war es dann zu viel Wasser. Das Hochwasser lässt erst lange keine Schifffahrt zu und schafft dann in der Fahrrinne auch noch eine Kiesbank. Die schränkt die Schifffahrt seitdem weiter ein und darf im Naturmonument Weltenburger Enge auch nicht einfach weggebaggert werden. Danach folgt dann das Niedrigwasser. Heuer besonders extrem.
8: Also das ist schon durchgehend jetzt hier das Problem.
6: Die Instagram-Aktion, so amüsant sie auf den ersten Blick wirkt, hat also einen durchaus ernsten Kern.
8: Es soll natürlich auch auf diese Problematik hinweisen, dass die in keinster Weise irgendwie gelöst ist und dass man eben darüber nachdenken müsste, wie man das vielleicht hinbekommt.
6: Was auf jeden Fall helfen würde, wäre ausgiebiger Regen. Doch der ist ja eigentlich ein noch größerer Feind für einen Biergartenbetreiber als Niedrigwasser. Holthausen sieht es aber in so einer Situation nicht so streng.
8: Es kommt drauf an, wenn es nachts regnet, ist es egal. Es muss. Die Natur braucht's, die Donau braucht's und somit brauchen wir es alle.
3: Die Klosterschenke Weltenburg wartet auf Regen, Andreas Wenleder berichtete.
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3: Mit der Gamescom beginnt heute wieder das weltweit größte Event für Computerspiele in Köln. Und bereits vorab gibt es einen Rekord. 1600 Aussteller werden in den Messehallen ihre Produkte präsentieren. Und das sind so viele wie nie zuvor. Gaming spricht da vor allem Kinder und Jugendliche an. Und viele Eltern fragen sich, ob das Spiel der Wahl für das eigene Kind überhaupt altersgerecht ist. Martin Schütz hat sich angesehen, wie es um den Jugendschutz bei Online-Spielen in Deutschland bestellt ist.
9: 85% der Kinder und Jugendlichen spielen Computerspiele. Das besagen Zahlen einer Umfrage des Verbands Bitkom unter 10- bis 18-Jährigen. Das Gaming ist also ein fester Bestandteil im Alltag der Minderjährigen. Auch Thomas Gabriel Rüdiger spielt in seiner Freizeit. Allerdings ist er kein Minderjähriger mehr, sondern Professor an der Hochschule der Polizei des Landes Brandenburg. Dort leitet er das Institut für Cyberkriminologie. Aus Sicht des Experten ist vielen Eltern nicht bewusst, dass ihre Kinder sich in der Freizeit ganz arglos in Gefahr bringen.
10: Und das finde ich schade, weil ich bin selber auch ein leidenschaftlicher Gamer und ich liebe auch Gaming. Aber dass hier ein Risiko drin bestehen kann, wenn ein Kind mit irgendeinem unbekannten Erwachsenen zusammen spielt, interagiert und chatten kann in einer spielerischen Umgebung. Das, glaube ich, muss jedem Elternteil klar werden, dass das ein Problem ist.
9: Für den Kriminologen sind Chats ein Einfallstor für Kriminelle. Und die nutzen sie für schwere Delikte.
10: Wir reden über sexuelle Übergriffe, also Cybergrooming ist ein großes Thema im Gaming-Bereich. Wir reden auch über Vermögensdelikte. Also es gibt auch Geschichten, wo Betrugshandlungen zum Beispiel Kinder treffen können im Online-Gaming. Wir reden darüber, dass Kinder da mit Extremisten tatsächlich auch in Kontakt über das Gaming kommen können.
9: Thomas Gabriel Rüdiger sieht nicht in jedem Spiel pauschal eine Gefahr. Er hat besonders Games im Blick, die online gespielt werden. Wenn ein solches Online-Spiel den Teilnehmern die Möglichkeit gibt, miteinander in Kontakt zu treten, Fotos auszutauschen, Nachrichten und Telefonnummern zu teilen, dann sind sie auch für Kriminelle interessant.
10: Dazu kommt, dass Gaming auch noch durch diese spielerischen Interaktionen aus meiner Sicht zumindest einen vertrauensbildenden Prozess hat. Es ist zum Beispiel Tätern und Tätern relativ leichter möglich, an ein Kind heranzukommen, wenn sie sagen, das ist alles gut gelaufen, lass mal Handynummern austauschen.
9: Eltern sei oft nicht bewusst, was ihre Kinder genau spielen, welche Funktionen vorhanden sind und wie ein Spiel aufgebaut ist. Diese Erfahrung hat Jan Böhlmann gemacht, der Direktor des Zentrums für didaktische Computerspielforschung an der Pädagogischen Hochschule Freiburg. Aus Sicht von Jan Böhlmann orientieren sich Eltern in erster Linie an den jeweiligen Altersfreigaben für ein Spiel. Das sogenannte USK-Label zeigt beispielsweise an, ob ein Spiel für Kinder unter 6 Jahren geeignet ist.
11: Gleichzeitig darf man nicht sich täuschen und denken, dass jede USK-Einschränkung auch gleichzeitig eine Altersempfehlung ist. Denn diese USK-Empfehlungen funktionieren ja nach dem Motto nicht mehr traumatisierend ab, nicht inhaltlich empfohlen ab.
9: Grundsätzlich hält Jan Böhlmann den Jugendschutz in Deutschland für weltweit beispielhaft, aber eben nicht für umfassend. Und das Label spricht Eltern nicht davon frei, dass sie sich mit dem jeweiligen Spiel auseinandersetzen.
11: Da erlebe ich bei Eltern immer wieder, dass die sich ein Stück weit rausziehen und sagen, ah, das wird mein Kind schon irgendwie machen. Und weil das Programm dann leicht zu bedienen aussieht, wirkt es auch so, als sei alles andere, was damit zusammenhängt, auch leicht.
9: Aber so leicht ist es dann eben nicht. Und Kinder sind bei bestimmten Spielen der Gefahr ausgesetzt, dass sie Opfer schwerster Kriminalität werden. Beide Experten wünschen sich mehr Medienkompetenz in den Elternhäusern. Aber eben nicht nur da, sagt der Kriminologe Thomas Gabriel Rüdiger.
10: Also meine Erfahrung ist gewesen, dass auch die Sicherheitsbehörden häufig Gaming eigentlich mehr so als einen Spielekram gesehen haben. Man hat gesagt, ey, wir müssen uns mit den sozialen Medien beschäftigen, aber Gaming, das ist ja nochmal was ganz anderes.
9: Mittlerweile nimmt er aber eine steigende Wachsamkeit der Polizei wahr.
3: Zum Start der Gamescom in Köln hat Martin Schütz auf eines der wichtigsten Branchenthemen geschaut, den Jugendschutz.
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12: mit Viktor List. Wenn Uli Hoeneß ein Interview gibt, dann schlägt das meist hohe Wellen. So war das auch, als der Ehrenpräsident des FC Bayern beim Pokalfinale im Mai gesagt hat, die Chancen auf eine Vertragsverlängerung von Sportvorstand Max Eberl, die stünden bei 60-40. Ein paar Wochen später hat er sich korrigiert. Und gestern Abend hat der Aufsichtsrat nun tatsächlich die Vertragsverlängerung von Max Eberl bis 2029 beschlossen. Ordnen wir das mal ein mit unserem Bayern-Reporter Taufik Khalil. Taufik, war diese Vertragsverlängerung jetzt tatsächlich nur noch Formsache und was waren die Argumente pro Eberl?
13: Ja, ich denke, das hat sich jetzt abgezeichnet in den letzten Wochen, dass das Formsache war, denn am Tegernsee hat er ja gesagt 100% und das war schon klar. Da gab es viel Lob, vor allen Dingen eben für diese starke Transferperiode in diesem Jahr. Das, wofür er immer kritisiert wurde, der Max Eberl, da zum Beispiel auch diese Last-Second-Verpflichtungen im letzten Jahr, wurden da Spieler geholt in allerletzter Sekunde, total überteuert. Am Ende geht immer der Preis hoch, bei den Bayern ja sowieso, wenn die sich melden. Und das wollte Uli Hoeneß verhindern. Da hat er das im letzten Jahr mal klar und deutlich formuliert und in diesem Jahr mit Nene Braun und auch mit Ismail Saibari ganz früh wurde schon ganz viel getan. Dazu hat man Arjen Ibrahimovic zurückgeholt aus Heidenheim und der ist jetzt bei den Bayern. Also Uli Hoeneß war einfach glücklich über diese Art der Transfers. Als die anderen noch nicht mal angefangen hatten, waren die Bayern schon durch. Das hat ihm gut getan. Dazu ist die Kommunikation mit dem Aufsichtsrat besser geworden. Da hat man Max Eberl oft vorgeworfen, so ein bisschen ja, schwierig zu sein und auch nicht immer transparent. Dann hat man ihm vorgeworfen, zu schnell, zu hoch die Verträge mit Spielern zu verlängern. Unter anderem wurde jetzt Leon Goretzka einfach gehen lassen. Da hat man dann einfach nicht mehr nachgelegt. Also er hat schon so ein paar Sachen gemacht, die er vielleicht vor eineinhalb Jahren noch anders gemacht hätte.
12: Jetzt ist das Transferfenster noch bis Montag offen. Was passiert denn noch bei den Bayern? Kaderplanungen durch?
13: Ja, ich denke, im Großen und Ganzen brauchen sie nicht wirklich was, wenn sich jetzt nicht gegen Stuttgart jemand schwer verletzt oder zwei schwer verletzen. Ansonsten stehen sie eigentlich auf allen Positionen gut da, selbst wenn ein Jamal Musiala im Moment noch nicht wirklich spielen kann mit Saibari. Und wie wir gesehen haben, Nene Braun, zwei Top-Leute auf der 10. Es kommt demnächst noch ein Lennart Kahl und ein Serge Gnabry zurück, die ebenfalls da auch in der Mitte spielen können oder auf den Flügeln. Also vorne sieht es bei den Bayern eigentlich gut aus. Mit Saibari hat man noch jemanden, der Harry Kane dann vorne mal ein bisschen entlasten könnte in der Verteidigung jetzt sowieso. Im Großen und Ganzen gibt es da wirklich gerade gar keinen Bedarf beim FC Bayern, jetzt nochmal viel Geld auf dem letzten Drücker rauszuhauen.
12: Du hast es angesprochen, Nathaniel Brown und Ismail Saibari, das sind die Top-Transfers der Bayern in diesem Sommer gewesen. Reicht das denn auch, um jetzt in der Champions League anzugreifen, den Titel zu holen?
13: Ja, am Ende ist es immer eine Frage, wie gesund bist du im entscheidenden Moment? Also da wird dann vor allen Dingen auch Vincent Kompany gefragt sein, dass er wieder clever den Kader, den er zur Verfügung hat, einsetzt. Dass es eben dann nicht im April und im Mai dann viele Verletzte gibt. Wenn, dann ist der Kader des FC Bayern sicherlich stark genug, wenn alle gesund sind. Das liegt jetzt eben daran, das Ganze mit Köpfchen bei Vincent Kompany zu machen. Im letzten Jahr hat das bewiesen, dass er es kann. Klar, am Ende ist auch immer so ein bisschen die Frage in der Auslosung, wen kriegst du da? Da warten ja auch ein paar Brocken.
12: Dann schauen wir noch kurz auf die Bundesliga. Da geht es am Freitag los gegen Stuttgart. Die Bayern wohl ohne Jamal Musiala ist zu hören, der nach seinen Zusammenbrüchen ja schon im Supercup gefehlt hat. Wie ist da dein Stand? Wie sieht's aus?
13: Ja, also ich denke, er wird diese Woche eben tatsächlich diese Pause kriegen. Das war ja letzte Woche alles ohne Hektik erklärt worden von Max Eberl, sehr transparent, und Vincent Kompany, wie das ist mit der Medikation, die umgestellt wurde. Und jetzt, denke ich, geht man wieder zu den alten Sachen zurück, denn es hat ja lange gut funktioniert und er wird deswegen noch draußen bleiben. An diesem Wochenende vielleicht dann gegen Schalke ein paar Minuten kriegen, aber nochmal, mit Saibari und Nene Braun sind da zwei Leute, die den Top ersetzen können, und Braun hat es ja in Dortmund auch gut gemacht.
12: Sagt Taufik Khalil, unser FC Bayern-Reporter. Die Bayern bekommen morgen ihre Gegner in der Champions-League-Liga-Phase ausgelost und am Freitag starten sie dann in der Bundesliga mit dem Heimspiel gegen den VfB Stuttgart.
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14: A3 Passau Richtung Nürnberg zwischen Ickensbach und dem Kreuz Deckendorf, 7 Kilometer Stau und stockend. A3 Passau Richtung Linz zwischen Passau Nord und Pocking, 3 Kilometer Stau an einer Baustelle. A6 Nürnberg Richtung Pilsen in Höhe Schmidtgarten, Sperre nach einem Unfall. A7 Füssen Richtung Ulm zwischen Nersingen und dem Kreuz Ulm-Elchingen, ein LKW-Unfall auf der rechten Spur. Und B23 Garmisch-Partenkirchen, Peiting in beiden Richtungen zwischen Oberau und Ettal, Stau und stockend wegen Bauarbeiten. Das Wetter in Bayern: viel Sonne bei 21 Grad im Landkreis Kronach und 28 Grad im Großraum München. Die kommende Nacht wird teils klar, teils wolkig bei Tiefstwerten zwischen 11 und 18 Grad. Und hier noch die Aussichten bis zum Samstag. Morgen wieder sonnig, auch der Freitag beginnt überwiegend freundlich. Später ziehen dann immer mehr Wolken auf und von Westen her kann es Schauer und teils kräftige Gewitter geben. Der Samstag dann mit Sonne und Wolken im Wechsel. Ab dem Nachmittag sind dann auch wieder örtlich Schauer möglich. Schauen wir noch auf die Höchstwerte in den kommenden Tagen. Morgen 28 bis 33 Grad, am Freitag 22 bis 30 und am Samstag 21 bis 26 Grad. Jetzt ist es 13 Uhr.
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14: Welche Bilanz Bundeskanzler Merz nach der Kabinettsklausur in Brandenburg zieht, warum Light- und Zero-Getränke nun doch von der Zuckersteuer ausgenommen werden sollen und wie sich der Vatikan für Verhandlungen zwischen Russland und der Ukraine einsetzt. Das sind einige unserer Themen in den kommenden Minuten. Am Mikrofon Stefan Einöder. Sommerpause vorbei und gleich ran an die Arbeit. Das Bundeskabinett um Bundeskanzler Merz hat am Mittag seine zweitägige Klausurtagung auf Schloss Neuhardenberg in Brandenburg beendet. Das Ziel war es, die Weichen für die kommenden Wochen zu stellen. Große Themen waren die schwächelnde Wirtschaft und der Hitzeschutz in Deutschland. Merz hat nach der Sitzung betont, wie konstruktiv und kollegial die Gespräche waren und sich zuversichtlich geäußert.
15: Wir haben auf dieser Klausurtagung ein Zukunftsbild unseres Landes entworfen. Wir haben Deutschland von morgen diskutiert. Und dieses Deutschland von morgen ist optimistisch und zuversichtlich. Wir müssen raus aus diesem Klima der Verdrießlichkeit und des Verdrusses. Wir müssen gemeinsam diesen weit verbreiteten Missmut abschütteln, der unser Land seit langer Zeit lähmt. Seit einem Jahr bringen wir in der Bundesregierung Entscheidungen auf den Weg, um das Land besser, schneller, moderner und dynamischer zu machen. Wir legen alte Lasten ab, wir beseitigen Zwänge, wir begrüßen neue Technologien und wir tun das alles in dem Bewusstsein, dass wir das Gute in Deutschland erhalten und unsere Stärken nutzen wollen. Unsere Demokratie und unsere Vielfalt und natürlich auch unseren Sozialstaat und unsere guten Arbeitsplätze.
14: Soweit Bundeskanzler Merz nach der Kabinettsklausur in Brandenburg. Bundesfinanzminister Klingbeil will die geplante Zuckersteuer enger fassen als bisher von seinem Ministerium angedacht. Der SPD-Politiker distanziert sich damit von einem Arbeitspapier aus seinem Haus. Danach sollten auch Leitgetränke besteuert werden. In der Regierungskoalition sorgten diese Pläne für Kritik. Aus Berlin Jan Zimmermann.
16: Finanzminister Klingbeil will nicht, dass neben gezuckerten Limonaden und Softdrinks auch zuckerfreie Getränke künftig besteuert werden. Gestern wurde ein internes Papier aus seinem Haus bekannt, nachdem die Zuckersteuer auf deutlich mehr Getränke ausgeweitet werden soll als bisher vorgesehen. Darunter auch Leitgetränke, die lediglich Süßstoff statt Zucker enthalten. Der SPD-Politiker stellt jetzt klar, das mache er nicht mit. Das entsprechende Papier sei weder politisch geeint noch in der Koalition beschlossen. Beschlossen ist aber laut Klingbeil, dass eine Steuer auf zuckerhaltige Getränke kommt. Er hält es für richtig, etwas gegen die negativen Folgen eines zu hohen Zuckerkonsums, wie zum Beispiel Übergewicht, zu tun. Gerade Kinder müssten besser geschützt werden. Ärzteverbände und Verbraucherschützer unterstützen das. Die Getränkeindustrie ist dagegen. In der Regierungskoalition sind die Pläne umstritten. Mehrere Unionspolitiker wollen verhindern, dass die Zuckersteuer auf möglichst viele Getränke ausgeweitet wird. In dem gestern bekannt gewordenen Papier des Finanzministeriums sind zum Beispiel auch Säfte, Milchersatzprodukte wie Hafer- und Mandelmilch und alkoholfreie Biermixgetränke genannt. Die Bundesregierung will mit der Zuckersteuer zusätzliche Einnahmen erzielen. Im kommenden Jahr sollen rund 650 Millionen Euro zusammenkommen.
3: Die Bundesregierung klagt über leere Kassen. Da dürften die aktuellen Zahlen des Statistischen Bundesamtes für Erleichterung sorgen. Die Einnahmen aus der Erbschafts- und Schenkungssteuer sind auf ein Rekordniveau gestiegen. Das liegt vor allem daran, dass große Vermögen in andere Hände gewechselt sind. Aus Wiesbaden berichtet Gabi Beck.
17: Im letzten Jahr hat der Staat in Deutschland aus Erbschafts- und Schenkungssteuer insgesamt 21,4 Milliarden Euro eingenommen. Das ist nach Zahlen des Statistischen Bundesamtes in Wiesbaden ein neuer Höchstwert. Die Steuern, die der Staat aus geschenktem und vererbtem Vermögen einzieht, sind damit um fast 61% im Vergleich zum Vorjahr gestiegen. Der Großteil entfällt dabei auf die Erbschaftssteuer mit 13,3 Milliarden Euro und 8,1 Milliarden Euro auf die Schenkungssteuer. Die Statistikbehörde erklärt den starken Anstieg damit, dass im Jahr 2025 vor allem doppelt so viele große Vermögen von mehr als 20 Millionen Euro übergeben wurden. Insgesamt fallen 141,1 Milliarden Euro im Jahr 2025 unter die Erbschafts- und Schenkungssteuerpflicht. Vor allem wurden Unternehmen übergeben, außerdem auch Grundbesitz und Bankguthaben und Wertpapiere. Kleinere Erbschaften und Schenkungen, die unterhalb der steuerlichen Freibeträge liegen, tauchen in der Statistik nicht auf.
3: Bei der Eröffnung der Gamescom in Köln gestern Abend konnten Fans schon einen ersten Blick auf die neuesten Spiele der Branche werfen. Aus der Nähe können sie heute erstmal nur die Fachbesucher sehen. Ab morgen dürfen dann alle Gamer in die Kölner Messehallen. Wie die Stimmung dort ist und welche Hoffnungen die Branche in die deutsche Politik setzt, darüber berichtet Martin Schütz.
18: Die Türen der Gamescom sind offen und die Fachbesucher schlendern durch die Gänge. Heute ist es noch ziemlich entspannt auf der Gamescom, erst morgen wird es richtig voll. Noch muss niemand stundenlang anstehen und warten. Die Stimmung bei den Fachbesuchern ist gut. In den Hallen zeigen mehr als 1600 Aussteller ihre Neuheiten. Teilweise bauen sie komplette Themenwelten auf. Es gibt Nachbauten von mittelalterlichen Tavernen, asiatischen Landschaften oder komplette Baustellen mit echten Baggern. An den großen Ständen können pro Tag mehrere tausend Menschen die Neuheiten testen. Einige erscheinen erst in ein paar Monaten auf dem Markt. Heute findet auch die politische Eröffnung der Messe statt. So kommt Bundesforschungsministerin Dorothee Bär nach Köln. Die Branche hofft auf mehr Fördergelder von der Politik.
3: Bayerns Landwirtschaftsministerin Kanibar hat heute einen Termin in der Hallertau. Die dortigen Hopfenpflanzer laden zu ihrer jährlichen Hopfenrundfahrt ein. Das klingt erstmal nach einem angenehmen Termin für die Ministerin, doch die Landwirte haben auch unangenehme Themen mitgebracht. Denn der Markt für Hopfen, der schrumpft, und durch den Klimawandel stellt sich die Branche auf einen nie dagewesenen Umbruch ein. Susanne Pfaller.
19: Auch wenn es derzeit regnet, die lang anhaltende Trockenheit und der damit verbundene Wassermangel in den Hopfengärten. Zu diesem Thema wird die Landwirtschaftsministerin heute sicher viele Gespräche führen. Denn in der Hallertau rechnen die Bauern mit einer schlechten Ernte. Ein Minus von 20% mindestens, erwartet Adi Schapfel, der Vorstand des Hopfenpflanzerverbands. Er wird bei Kanibar um eine staatliche Unterstützung zum Bau der geplanten Bewässerungsanlagen werben. Per Tröpfchenbewässerung sollen in den nächsten Jahren möglichst alle Hopfengärten versorgt werden mit Wasser, das bei hohen Pegelständen aus den Flüssen Donau, Amper und Isar ausgeleitet und in Becken zwischengespeichert wird. Bislang können nur 20% der Hopfenanbaufläche bewässert werden. Wasser ist aber nicht das einzige Problem. Auch der weltweit schlechte Hopfenmarkt macht den Pflanzern zu schaffen.
3: Im Angriffskrieg Russlands auf die Ukraine gibt es ständig neue Berichte über gegenseitige Attacken. Gleichzeitig wird nach Vermittlungsmöglichkeiten gesucht und nach Wegen in Richtung Frieden. Der Vatikan hat sich da jetzt erneut klar positioniert. Aus dem Studio Rom berichtet Nikolaus Nützel.
20: Der Vatikan will sich so stark wie möglich in einen Friedensprozess im Ukraine-Krieg einbringen. Das macht das Nachrichtenportal des Heiligen Stuhls nach einem Treffen des Außenbeauftragten des Vatikan, Erzbischof Richard Paul Gallagher, mit dem russischen Außenminister Sergei Lavrov in Moskau deutlich. Der Vatikan wolle weiterhin zur Schaffung von Räumen des Dialogs beitragen. Erzbischof Gallagher erklärte, es gehe darum, ein Mindestmaß an Vertrauen zwischen den Konfliktparteien zu ermöglichen. Mit militärischen Mitteln sei der Konflikt nicht zu lösen. Mitte Juli bereits war Gallagher zu mehrtägigen Gesprächen in der Ukraine gewesen. Schon nach dem Amtsantritt von Papst Leo im Frühjahr des vergangenen Jahres hatte es Spekulationen gegeben, der Vatikan könne eine Vermittlerrolle im Ukraine-Krieg einnehmen. Auch Leos Vorgänger Papst Franziskus hatte sich für einen Friedensprozess eingesetzt. Die Hoffnungen, dass unter Vermittlung des Heiligen Stuhls ein entsprechender Prozess in Gang kommen könnte, hatten sich zunächst nicht erfüllt. Die Bemühungen des Außenbeauftragten des Vatikan bei seiner Moskau-Reise gelten als weiterer Anlauf.
3: Zum ersten Mal seit 3 Jahren hat die Europäische Union ein Handelsdefizit verzeichnet. Laut Statistikbehörde Eurostat lag das Defizit im zweiten Quartal des Jahres bei 21,8 Milliarden Euro. Womit das zu tun hat, darüber berichtet Sarah Lopez.
21: Das liegt unter anderem daran, dass die EU zuletzt mehr Geld für Energieprodukte ausgegeben hat, vor allem für Öl und Gas. Die sind wegen der Situation rund um die Straße von Hormus deutlich teurer geworden. Bei den Energieprodukten ist das Handelsdefizit demnach um mehr als 40% gestiegen. Außerdem spielen auch die Wirtschaftsbeziehungen zu China eine Rolle. Im zweiten Quartal des Jahres importierte die EU deutlich mehr chinesische Produkte, als sie europäische nach China exportierte. Gerade beim Handel mit Maschinen, Fahrzeugen und anderen Industriegütern war die EU nicht mehr so erfolgreich wie in der Vergangenheit. Nach Angaben von Eurostat wuchs das Handelsdefizit zwischen der Europäischen Union und China im zweiten Jahresviertel auf etwa 103 Milliarden Euro an. Das ist der höchste Wert seit fast 4 Jahren. Positiv für die EU ist aber, dass der Handelsüberschuss insgesamt bei Chemikalien und Nahrungsmitteln gestiegen ist.
3: Die Sahelzone ist ein mehr als 5000 Kilometer langer Übergangsraum zwischen der Sahara im Norden und den feuchteren Savannen im Süden Afrikas. Sie erstreckt sich vom Senegal im Westen bis zum Sudan und Eritrea im Osten. Diese Klimazone bekommt den Klimawandel ganz besonders heftig zu spüren. Die häufigen Dürren machen die Menschen arm, viele sind mangelernährt. Das Welternährungsprogramm hat jetzt ein Projekt gestartet, das die Bevölkerung widerstandsfähiger machen soll gegen die Folgen des Klimawandels und wird dafür ausgezeichnet. Karin Bensch berichtet.
22: Es geht darum, verödetes Land wieder fruchtbar zu machen und hunderttausende Kleinbauern in der Sahelzone dabei zu unterstützen, Getreide, Obst und Gemüse dort selbst anzubauen. Das Projekt des Welternährungsprogramms der Vereinten Nationen hat sich zum Ziel gesetzt, durch einfache Methoden eine 500.000 Fußballfelder Ödland, auf denen sich die Wüste immer weiter ausbreitet, wieder landwirtschaftlich nutzbar zu machen. Dafür bekommt das Projekt nun einen Preis verliehen auf der UN-Konferenz gegen Wüstenbildung, die zurzeit in der Mongolei stattfindet. Die Anschubfinanzierung für dieses Programm kam aus Deutschland. Das Bundesministerium für wirtschaftliche Zusammenarbeit und Entwicklung hat seit 2018 rund 630 Millionen Euro dafür zur Verfügung gestellt. Im Tschad zum Beispiel wurde ein Damm gebaut, um Wasser zu speichern und Felder zu bewässern, auf denen nun Gemüse wächst, wie zum Beispiel Zwiebeln, Auberginen und Tomaten. In Mauretanien wurden auf kargem Boden halbmondförmige Erdwälle angelegt, in denen sich Regenwasser sammelt. Mit Hilfe dieser Technik können ausgetrocknete Böden wieder ertragreich gemacht werden. In Dörfern in Burkina Faso konnten durch diese Halbmondwelle wieder Sorghum, eine spezielle Art von Hirse, angepflanzt und geerntet werden. Dadurch stehen hunderttausenden Kleinbauern in Burkina Faso, Tschad, Mali, Mauretanien und Niger wieder auf eigenen Beinen. In einigen Ländern der Sahelzone, etwa in Mali und Burkina Faso, sind Militärregierungen an der Macht. Die Staaten werden zudem von terroristischen Gruppen bedroht. Die politische und wirtschaftliche Lage dort ist sehr angespannt. Seit 2018 arbeitet die Initiative, geleitet vom UN-Welternährungsprogramm, mit Regierungen und lokalen Partnern zusammen. Das Ziel ist, die Nahrungsmittelproduktion für mehr als 4 Millionen Menschen zu verbessern und Hunger zu bekämpfen.
3: Die Angst, von einer Schlange gebissen zu werden, die ist hierzulande ziemlich unbegründet. Zuletzt wurden etwa 60 Kreuzotterbisse im Jahr registriert, der Giftschlange, die in Deutschland am häufigsten vorkommt. Ihre Bisse sind zwar unangenehm, aber nicht unbedingt lebensbedrohlich. In anderen Regionen kann eine Begegnung mit einer Schlange aber sehr wohl tödlich enden. Gerade für ärmere Weltgegenden zeigt eine neue Studie, dass das Risiko von Schlangenbissen mit Todesfolge bisher wohl deutlich unterschätzt wurde. Florian Zinner berichtet.
0: Die Forschenden nennen Schlangenbisse eine Disease of Poverty, also eine Armutskrankheit. Und damit ist klar, worum es eigentlich geht. Gerade in ärmeren, ländlichen Gegenden in Subsahara-Afrika ist für Menschen eine Begegnung mit Giftschlangen wahrscheinlicher. Gleichzeitig ist die Datenlage oft dünn und das Risiko möglicherweise unterschätzt. Dass das auch für Schlangenbisse gilt, zeigt jetzt ein internationales Forschungsteam mit einem neuen Berechnungsmodell zu Schlangenbissen und der damit verbundenen Sterblichkeit. Den Analysen zufolge sind jährlich zwischen 2 und 7 Millionen Menschen von Schlangenbissen betroffen. Eine Viertel bis halbe Million sterben daran. Bisherige Zahlen lagen deutlich darunter. Fast die Hälfte der weltweiten Schlangenbisse und Todesfälle entfällt dabei auf afrikanische Länder südlich der Sahara. Die Forschenden appellieren, dass der Zugang zu Prävention, klinischer Versorgung und zu Antigiften in den betroffenen Regionen dringend verbessert werden müsse.
3: Florian Zinner berichtete. Und jetzt ist es 13.15 Uhr.
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3: Nachrichten mit Carsten Fabian.
5: Bundesregierung stellt Klausurergebnisse vor. Bundeskanzler Merz sagte, das Deutschland von morgen sei optimistisch und zuversichtlich. Man müsse den Missmut abschütteln, der das Land seit langer Zeit lähme. Auf Schloss Neuhardenberg bei Brandenburg hat das Kabinett seit gestern vor allem darüber beraten, wie die deutsche Wirtschaft wieder wettbewerbsfähiger werden kann. Auch über den Hitzeschutz wurde gesprochen, konkrete Beschlüsse dazu blieben aber aus. Klingbeil will keine extra Steuer auf zuckerfreie Getränke. Das erklärte der Finanzminister auf Instagram. Hintergrund ist ein Papier seines Ministeriums, das gestern veröffentlicht wurde. Darin wurde vorgeschlagen, neben Limonaden unter anderem auch für Getränke mit Süßstoff, Biermischgetränke, Haferdrinks und Fertigkaffees künftig eine Zuckersteuer zu erheben. Klingbeil erklärte, bei dem Papier habe es sich lediglich um einen Arbeitsstand gehandelt. Prien drängt auf Mindestalter für soziale Medien. Die Bundesfamilienministerin sagte dem Nachrichtenportal Politico, dass auch nationale Regelungen als Übergangsregelungen dienen könnten, wenn auf europäischer Ebene keine zeitnahen Fortschritte erzielt werden. Die CDU-Politikerin fordert ein gesetzliches Mindestalter von 13 Jahren für soziale Medien. Wohnungsbaukrise bremst deutsches Wachstum. Im vergangenen Jahr sind nach dem aktuellen Baumonitor bundesweit etwa 84.000 Wohnungen weniger gebaut worden als noch vor 2 Jahren. Gleichzeitig fehlen bundesweit inzwischen mehr als 1,3 Millionen Wohnungen. Sturzflut im Himalaya spült ganze Dörfer weg. Wie die Behörden mitteilten, wurden außerdem Straßen, Brücken sowie mehrere Wasserkraftwerke zur Stromversorgung beschädigt. Mindestens 8 Menschen seien ums Leben gekommen. Hunderte werden noch vermisst, darunter auch viele Touristen aus dem Ausland. Das Wetter am Nachmittag meist trocken und freundlicher bei maximal 28 Grad.
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1: Mit Matthias Stadelmann. In der Passauer Eissporthalle in der Messestraße läuft aktuell ein Feuerwehreinsatz. Laut einer Polizeisprecherin tritt aus einem Gefäß in der Halle Ammoniak aus. Christina Weiß mit Einzelheiten.
2: Der Austritt betrifft aktuell vor allem den Bereich rund um die Eissporthalle sowie die anschließenden Gebäude im Bereich des Messegeländes Kulbruck. Die Stadt Passau bittet die Bevölkerung dringend, Fenster und Türen geschlossen zu halten. Aktuell ist ein wahrnehmbarer Geruch feststellbar. Weitere Details zur Ursache und zum Ausmaß liegen im Moment laut einer Polizeisprecherin noch nicht vor. Die Feuerwehr ist derzeit vor Ort, räumt die betroffene Fläche und sperrt sie großräumig ab. Von der Räumung betroffen ist auch das Erlebnisbad Pepp, eines der größten Bade- und Freizeitanlagen in Niederbayern.
1: Vorigen Sommer in Zwiesel in Niederbayern. Dort soll ein Mann 3 Menschen ermordet haben. Jetzt hat die Staatsanwaltschaft Deggendorf bekannt gegeben, dass am 1. Oktober vor dem Landgericht Deggendorf der Prozess gegen den Slowaken beginnt. Christian Akbar-Sade erinnert uns nochmal daran, was damals passiert ist.
6: Es war ein grausamer Fund Mitte Juli 2025 in einem Mietshaus in Zwiesel. 2 tote Frauen und 1 toter Mann wurden hier entdeckt. Der mutmaßliche Täter stellte sich einige Tage später in Österreich der Polizei. Ihm wird vorgeworfen, unter Drogeneinfluss 2 Nachbarinnen aus sexuellen Motiven getötet zu haben. Den Ermittlungen zufolge habe er das erste Opfer erdrosselt. Die zweite Frau habe er 2,5 Wochen später unter anderem mit einem Hammer geschlagen und dann erstickt. Weil ihr Freund nach ihr suchte, habe er auch diesen in dessen Wohnung geschlagen und ihn gewürgt. Auch der Mann starb. Für den Prozess gegen den heute 38-Jährigen sind zunächst 10 Verhandlungstage angesetzt.
1: Wie können ältere Menschen auch mit Gehhilfen und Rollstuhl sicher mit Bus und Trambahn unterwegs sein? Dazu bieten die Stadtwerke Augsburg heute Nachmittag ein spezielles Mobilitätstraining an. Susanne Hofmann berichtet.
7: Die Senioren sollen ihre Angst verlieren und ihr Selbstvertrauen in Bezug auf das Fahren mit öffentlichen Verkehrsmitteln stärken, sagen die Stadtwerke Augsburg. Beim Training üben sie unter anderem das sichere Ein- und Aussteigen und lernen, wie sie dem Fahrer signalisieren, dass sie dafür mehr Zeit brauchen. Weil inzwischen auf jeder Fahrt ein Fahrgast mit Rollator dabei sei, gibt es auch ein Rollator-Training. Expertinnen der Verkehrswacht zeigen, wo man sich am besten festhält, wie man mit dem Rollator im Bus wendet und wo man sicher sitzen kann. Auch E-Scooter-Fahrer bekommen praktische Tipps und anschließend die Mitnahmeplakette für Bus und Tram.
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3: Die Ukraine ist aktuell schutzlos gegen ballistische Raketen aus Russland. Sie kann praktisch keine Abfangraketen des US-Systems Patriot mehr einsetzen, weil aus den USA keine Lieferungen mehr kommen. Russland nutzt diese Überlegenheit, um die ukrainische Wirtschaft massiv zu zerstören. Der wirtschaftliche Schaden durch Angriffe seit Beginn dieses Jahres ist schon doppelt so groß wie der in allen vorigen Kriegsjahren zusammen. Besonders einschneidend sind die Schläge gegen die Stahlindustrie und den Agrarsektor. Letzterer leidet insbesondere darunter, dass die Ukraine kaum mehr Getreide über das Schwarze Meer verschiffen kann. Florian Kellermann.
8: Russland terrorisiert die Menschen in der Ukraine systematisch mit Drohnen und Raketen. Beinahe täglich gibt es Todesopfer. Gleichzeitig zerstört es aber auch immer effektiver die Wirtschaft des Nachbarlandes. Beobachter schlagen Alarm. Viele Unternehmen müssten schon bald mit erheblichen Einbußen rechnen. Der Ökonom Andriy Dlihatsch, der einen Zusammenschluss von Unternehmensverbänden berät, nennt erschreckende Zahlen. Unsere Analyse zeigt, für jedes Unternehmen besteht in den kommenden 12 Monaten eine Wahrscheinlichkeit von 20%, dass die Produktionskapazitäten zerstört werden. Wir beziehen in die Berechnung ein, wie viele ballistische Raketen Russland herstellt und dass wir sie nicht abfangen können. Der ukrainische Militärgeheimdienst GOR geht davon aus, dass Russland monatlich mindestens 60 ballistische Raketen produziert. Die Ukraine ist diesen Angriffen derzeit weitgehend schutzlos ausgeliefert. Schon im Juli konnte sie nach eigenen Angaben nur noch jede 7. ballistische Rakete abfangen. Inzwischen hat die Armee aufgehört, die Abfangstatistik zu veröffentlichen. Das Problem? Bisher hat sich nur das US-System Patriot gegen diesen Raketentyp als effektiv erwiesen. Und für dieses System bekommt die Ukraine in diesem Jahr deutlich weniger Abfangraketen. Das habe die Wirtschaft der Ukraine bereits empfindlich getroffen, sagt Lihatsch. Am stärksten zerstört Russland Gebiete, bevor es sie erobert. In den besetzten Gebieten und in unmittelbarer Frontnähe ist die Wirtschaft fast völlig kaputt. Wenn wir diese Gebiete außer Acht lassen und nur diejenigen nehmen, die weiter von der Front entfernt liegen, hier wurde in den ersten Monaten dieses Jahres schon doppelt so viel zerstört wie in den Jahren zuvor zusammengenommen. Andere Beobachter sehen die Lage ähnlich dramatisch. Expertinnen und Experten korrigieren ihre Wachstumsprognosen für die Ukraine nach unten. Russland greift dabei die ukrainischen Schlüsselindustrien an, so die Stahlproduktion. Im August beschädigten Raketen Hochöfen in Saporischschja und Kryvyj Rih, berichten Medien. Vor allem aber die Angriffe am Schwarzen Meer seit Juli seien schmerzhaft, sagt Olena Bilan, Chefökonomin des Investmentfonds Dragon Capital, in einem Podcast. Die Hafeninfrastruktur haben sie die ganze Zeit immer wieder beschossen. Aber neu sind die direkten Angriffe auf Schiffe. Deshalb laufen jetzt fast keine Schiffe mehr die Häfen im Großraum Odessa an. Das wird sich stark auf die Wirtschaft auswirken. 90% des landwirtschaftlichen Exports liefen über Schwarzmeerhäfen, 60% des Stahlexports und die Hälfte des Exports von Erz. Der Export lasse sich nur teilweise umleiten. Vor allem für die Landwirtschaft droht eine Katastrophe. Mehr als 50 Millionen Tonnen Getreide möchte die Ukraine in diesem Jahr noch ausführen. Sie könnte einen Teil davon einlagern, aber Russland greift auch die Silos an. Der Staat müsse nun zumindest das tun, was möglich ist, meint der Ökonom Andriy Dlihatsch. Dazu gehörten günstige Kredite. Mit ihnen könnten Unternehmen Produktion und Logistik in westlichen Regionen des Landes wieder aufbauen, in kleinere Einheiten aufteilen oder sogar unter die Erde verlegen. Dass sie mit Extremsituationen umgehen können, hätten die ukrainischen Unternehmer bewiesen. Allerdings seien auch sie durch den langen Krieg erschöpft, sagt Lihatsch.
14: Wie Russland gezielt die ukrainische Wirtschaft zerstört, darüber berichtete Florian Kellermann aus Kiew.
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14: Die Schriftstellerin Tanja Weber lebt an den Ufern des Flusses Würm vor den Toren.

0: mit sich gerissen, wäre Anneliese nicht ohne nachzudenken hinterhergesprungen und hätte den Buben wieder herausgezogen. Die Kraft des Flusses, schreibt Tanja Weber in ihrem jetzt erscheinenden Roman »Die Flussfrau«, die Lebendigkeit des Wassers, auch seine Umarmung, wird sie nicht mehr vergessen seitdem.
1: Das Thema Wasser und Frauen begleitet mich schon ganz lange. Also ich hatte ursprünglich über eine Biologin schreiben wollen, die sich im 18. Jahrhundert, Jeanne Barrée, als Matrose, als männlicher Matrose verkleidet, auf ein Segelschiff geschlichen hat, sich dort anstellen hat lassen und um die Welt gesegelt ist. Und ausgehend von dieser Figur habe ich mich dann immer wieder mit Frauen auf dem Wasser beschäftigt. Es gibt ja eine ganze Menge Piratinnen, die in China zum Beispiel auf dem chinesischen Meer unzählige Piraten befehligt haben als Frau. Ja, über die Jahre hinweg habe ich da viel recherchiert und habe aber nie gewusst so richtig, wie greife ich es an. Und auf einmal stand Liz vor mir und dann wusste ich, okay, es werden nicht die Weltmeere, es wird ein Fluss, es wird die Binnenschifffahrt.
0: Anneliese, genannt Liz, begleitet ihren Mann, einen Binnenschiffer, bis dessen Unfalltod ihr eine damals in den 50er Jahren ungewohnte Rolle zumutet. Sie wird Kapitänin auf dem Lastschiff und tauscht das sichere Land mit dem Fluss, der ihr immer schon mehr Heimat war.
1: Und was man so nicht weiß, ist, dass die Frauen alle auch ihr Binnenschifffahrtspatent gemacht haben, einfach damit sie, wenn der Mann mal ausgefallen ist, in der Lage waren, ersatzmäßig diese Schiffe zu steuern. Aber keine hat dann mal die Initiative ergriffen und ist Kapitänin geworden, oder es hat man sie auch nicht machen lassen, natürlich.
0: Liz hingegen setzt sich durch in einer Männerdomäne. Und so erlebt sie vom Fluss aus das sich verändernde Deutschland, das sich von seinen Kriegswunden erholt, so wie sie selber, das nach und nach seinen Wohlstand mehrt um den Preis der Versehrtheit seiner Landschaften, der Zerstörung seiner Natur.
1: Sie nimmt sehr stark wahr, wie die Natur verschwindet, wie die Flüsse in Betonbetten eingezwängt werden, wie sich die Tierwelt vermindert, wie viele Tiere, Vögel und Biber und Fische einfach nicht mehr da sind, wie die verschwinden. Und das hat mich interessiert, wie eine Figur, die im Prinzip statisch ist, weil sie über lange Jahrzehnte immer das Gleiche macht, immer auf dem gleichen Fluss unterwegs ist, aber dann diese Veränderung so wahrnimmt.
2: Down by the river, by the boat, where everybody goes to be alone.
0: Doch auch Liz muss sich verändern, nicht allein durch den Tod ihres Mannes und den Verlust einer neuen Liebe. Denn da gibt es noch ein Geheimnis, das sie in sich bewahren muss, um überleben zu können. Tanja Weber hat mit ihrem neuen Roman eine Frauenfigur geschaffen, zu der man gern auf das Flussschiff steigt und durch die Jahrzehnte reist.
1: Und ich lebe ja auch an dem Fluss. Und auch das war mit dem Schreiben natürlich ein besonders schönes Gefühl, weil ich aus meinem Arbeitszimmer hinausgucken konnte auf den Fluss, an dem ich lebe.
0: Die Flussfrau von Tanja Weber erscheint jetzt bei Ullstein.

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1: A3 Passau Richtung Nürnberg zwischen Iggensbach und dem Kreuz Deckendorf 7 Kilometer Stau und stockend. A3 Passau Richtung Linz zwischen Passau Nord und Pocking 3 Kilometer Stau an einer Baustelle. A6 Nürnberg Richtung Pilsen in Höhe Schmidtgarten Sperre nach einem Unfall. A7 Füssen Richtung Ulm zwischen Nersingen und dem Kreuz Ulm-Elchingen ein LKW-Unfall auf der rechten Spur, im Moment 6 Kilometer Stau. Und B23 Garmisch-Partenkirchen, Peiting in beiden Richtungen zwischen Oberau und Ettal Stau und stockend wegen Bauarbeiten. Das Wetter in Bayern, heute viel Sonne bei 21 Grad im Landkreis Kronach und 28 Grad im Großraum München. Die Aussichten morgen wieder sonnig und auch der Freitag beginnt überwiegend freundlich. Später ziehen dann aber immer mehr Wolken auf und von Westen her kann es Schauer und teils kräftige Gewitter geben. Die Höchstwerte morgen um die 30 Grad, am Freitag dann um die 25 Grad.

0: 13.30 Uhr.
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0: Mit Gabi Gerlach. Es war das erste große Treffen nach der politischen Sommer.

0: Sommerpause. Das Kabinett von Bundeskanzler Merz saß 2 Tage zusammen und hat eben die Ergebnisse seiner Klausur präsentiert. Da geht es um Zuversicht und um Wachstum. Darüber berichten wir zuerst. Dann hat der Kreml erklärt, warum der CIA-Chef gerade in Moskau war. Und es geht nach Italien. Dort ist vom nahenden Herbst noch nichts zu spüren. Im Gegenteil. Sommerpause vorbei und gleich ran an die Arbeit. Das Bundeskabinett um Bundeskanzler Merz hat am Mittag seine 2-tägige Klausurtagung auf Schloss Neu-Hardenberg in Brandenburg beendet. Ziel war es, die Weichen für die kommenden Wochen zu stellen. Große Themen waren die schwächelnde Wirtschaft und der Hitzeschutz in Deutschland. Kanzler Merz betonte nach der Sitzung, wie konstruktiv und kollegial die Gespräche gewesen seien, und er zeigte sich zuversichtlich.
1: Wir sind uns sicher, dass wir auf dem richtigen Kurs sind. Innovation und Wettbewerb, Wachstum und Arbeit. Das Land kann darauf vertrauen, dass wir mit aller Kraft daran arbeiten, unser Land in diesem Sinne voranzubringen. Ich kann das aus meiner Sicht sagen. Wir gehen mit Tatkraft, aber auch mit großer Zuversicht in die verbleibenden Monate des Jahres 2026. Und wir sind sicher, dass wir auf diesem Weg auch weitere Fortschritte machen. Und dass wir auch zum Jahresende eine Bilanz ziehen können, die sich sehen lassen kann. Raus aus der Rezession, raus aus der Schwäche unserer Wirtschaft, raus aus diesem Missmut und diesem Misstrauen und hinein in eine neue Zuversicht.
0: Bundeskanzler Merz nach der Kabinettsklausur. Finanzminister Klingbeil stellte in seinen Worten auf die schwächelnde deutsche Wirtschaft ab. Ziel der Bundesregierung sei es, das Land wieder an die internationale Spitze zu bringen. Dazu werde in Zukunft wieder deutlich mehr investiert. Die Potenziale in Deutschland seien gut. Es gelte aber, sie besser zu nutzen. Stärkster Wachstumsimpuls sei gerade das 500 Milliarden Investitionspaket.
2: Das ist aktuell der stärkste Wachstumsimpuls. Ohne diese Investitionsoffensive wären wir in einer Rezession. Das muss man so klar benennen. Nach knapp einem Jahr sind von den 500 Milliarden bereits 50 Milliarden auf den Weg gebracht. Wir bringen also Projekte voran in unserem Land, die gut sind für die Menschen. Die Bahnstrecken werden sicherer und die Bahn wird pünktlicher. Moderne Schulgebäude, in die man als Lehrerin und Lehrer und auch als Schüler wieder gerne geht und sich dort auf den Unterricht konzentrieren kann. Kitas, in die die Eltern die Kinder sehr gerne bringen, und wir modernisieren unsere Krankenhäuser, weil das Ziel ist, dass wir die beste medizinische Betreuung in unserem Land anbieten können. Ich will hier aber auch betonen, es sind nicht nur Investitionen in Straßen, in Brücken, in Gebäude. Wir schaffen mit diesem Sondervermögen und mit den Investitionen auch die Grundlage für sichere Arbeitsplätze, für neue wirtschaftliche Stärke und für einen Alltag in unserem Land, der wieder besser funktioniert und den Zusammenhalt vor Ort stärkt.
0: Finanzminister und Vizekanzler Klingbeil. Aber nicht nur das Sondervermögen soll die Konjunktur ankurbeln. Langfristig setzt die Regierung auf künstliche Intelligenz. Innenminister Dobrindt unterstrich bei seinem Statement, wie wichtig die KI für die deutsche Wirtschaft werden wird bzw. schon ist.
3: Das Lernen, das Denken, das Problemlösen durch künstliche Intelligenz, ohne diese Kenntnisse werden wir industrielles Wachstum für die Zukunft nicht mehr sicherstellen können. Und deswegen ist es so entscheidend, dass wir selber fähig sind, künstliche Intelligenz zu entwickeln und auch einzusetzen. Das ist das Auftrag und Aufgabe auch dieser Koalition, dafür zu sorgen, dass wir mit einem klaren Fokus auf Entwicklung und Anwendung und auch dem Beherrschen von künstlicher Intelligenz neue Wachstumsimpulse in der Wirtschaft setzen. Daraus auch den Wohlstand der Zukunft generieren, weil ohne Wachstum gibt es nur Verteilungskämpfe. Mit Wachstum gibt es Gestaltungsspielräume. Auch das haben wir eindrücklich besprochen, und wir wollen die Gestaltungsspielräume größer machen.
0: Sagt Bundesinnenminister Dobrindt nach der Regierungsklausur auf Schloss Neu-Hardenberg in Brandenburg. Streit könnte es in der Koalition über die Zuckersteuer geben, deren Höhe sich nach dem Zuckergehalt richten soll. Die Wissenschaft ist sich weitgehend einig, dass das ein wirksames Mittel ist, um ernährungsbedingten Krankheiten vorzubeugen. Dass die Steuer womöglich auf Getränke wie Cola Zero ausgeweitet wird, hat allerdings eine Welle der Empörung in Deutschland ausgelöst. Laut Finanzminister Klingbeil sollen Getränke mit Süßstoff aber doch nicht betroffen sein, berichtet Markus Weber.
4: Der SPD-Chef schreibt bei Instagram wörtlich: Das mache ich nicht, das wird nicht kommen. Eine Zuckersteuer auf zuckerfreie Getränke mache keinen Sinn. Laut Klingbeil handelte es sich nur um einen Arbeitsstand, der in den Medien aufgetaucht ist. Dieser sei aber weder politisch geeint noch in der Koalition beschlossen, so der Minister. Nach seinen Worten ist es üblich, dass vor politischen Entscheidungen Fachleute der beteiligten Ministerien intern offen und auch kontrovers unterschiedliche Ideen diskutieren. Und das müsse auch so sein. Die Zuckersteuer an sich verteidigte Klingbeil. Gerade Kinder müssten besser geschützt werden. Es gehe um ein gesundheitliches Problem, dessen Folgen längst auch das Gesundheitssystem belasten. Nach seinen Worten werden die Details einer Zuckersteuer gerade vorbereitet. Gestern war ein Papier aus Klingbeils Ministerium öffentlich geworden. Darin wurde vorgeschlagen, neben Limonaden unter anderem auch Getränke mit Süßstoff mit einer Zuckersteuer zu belegen, genauso wie Biermischgetränke, Haferdrinks und Fertigkaffees. Nicht betroffen wären 100%ige Fruchtsäfte und reine Milch.
0: Bahnt sich im Russland-Ukraine-Krieg eine Mission der Geheimdienste an? Moskau hat jetzt bestätigt, dass hoher Besuch aus den USA da war, CIA-Chef John Ratcliffe. Mit Kreml-Chef Putin habe er zwar nicht gesprochen, heißt es, aber mit Vertretern der dortigen Dienste. Vorher hatte ein Regierungssprecher noch behauptet, ihm sei nichts bekannt über die Visite, obwohl es im Internet Bilder gab. Björn Blaschke berichtet.
5: In den sozialen Netzwerken hatte es gestern Witze gegeben. Ein recht großes Flugzeug der US-Luftwaffe war in Moskau gelandet und der Sprecher des Kreml, Dmitri Peskow, sagte, ihm lägen keine Informationen dazu vor. Ein staatliches US-amerikanisches Flugzeug mitten in Moskau, ohne Wissen des Staates, der versucht, sich nichts entgehen zu lassen? Jetzt aber doch. Peskow sagte der Zeitung Washington Post, dass der Direktor des US-Auslandsgeheimdienstes nach Moskau gekommen sei. CIA-Chef John Ratcliffe führe Gespräche in der Hauptstadt der Russischen Föderation. Auf Anfrage russischer Nachrichtenagenturen sagte Peskow aber, es habe kein Treffen von Kreml-Chef Wladimir Putin mit Ratcliffe gegeben. Die Reise des CIA-Direktors kam jedenfalls in einer Zeit, in der es heißt, Putin plane eine zweite Mobilmachung nach der Duma-Wahl kommenden Monat. Ratcliffe, so eine der vielen Spekulationen zu seinem Moskau-Besuch, habe in diesem Zusammenhang vor einer weiteren Eskalation des Krieges gegen die Ukraine gewarnt. Vielleicht habe er sich auch über den Iran beraten wollen, so eine andere Mutmaßung. Vermittlungen mit Teheran hatte der Kreml Washington unlängst noch angeboten. Dass es demnächst eine weitere Mobilmachung gebe, hatte Kreml-Chef Peskow jedoch erst gestern als Falschinformation abgetan. Das sei eine Ente, die Russland destabilisieren solle. Aber alle Informationen liegen Peskow ja erklärtermaßen auch nicht immer vor.
0: Für uns in Deutschland war dieser Sommer mit der großen Hitze schon ungewöhnlich. Aber selbst in Italien, wo die Menschen an längere Wärmeperioden gewöhnt sind, haben sie in diesem Jahr gestöhnt. Und es ist noch nicht vorbei, berichtet unser Rom-Korrespondent Nikolaus Nützel.
6: Temperaturen von über 40 Grad, in einigen Landesteilen sogar bis zu 44 Grad, erwarten italienische Meteorologen für die nächsten Tage. In Norditalien hat es zwar zuletzt eine gewisse Abkühlung gegeben, das Zentrum und den Süden des Landes hat die Hitze aber weiter fest im Griff. Entsprechend gibt es wieder für mehr Städte eine offizielle Hitzewarnung. Von den italienweit 27 Städten, für die gegebenenfalls Warnungen ausgegeben werden, steht die entsprechende Ampel zum Ende der Woche nur noch bei 6 auf grün. Für 12 Städte ist die höchste oder zweithöchste Hitzewarnstufe ausgerufen worden. Auch das Meer an den italienischen Küsten bleibt weiter ungewöhnlich stark aufgeheizt. Im Tyrrhenischen Meer, also westlich des italienischen Festlands, ist das Wasser derzeit rund 30 Grad warm. Das sind nach Angaben der italienischen Nachrichtenagentur ANSA bis zu 5 Grad mehr als im langjährigen Mittel. Das aufgeheizte Meer trägt dazu bei, dass die Abkühlung, die auch in Italien Ende August üblicherweise eintritt, derzeit noch ausbleibt. Weil das warme Meerwasser auch die Luft erwärmt, werden vor allem in Süditalien nahe der Küste selbst nachts tropische Temperaturen gemessen. In Neapel oder Bari sinkt die Temperatur in den nächsten Tagen selbst in den frühen Morgenstunden nicht unter 25 Grad.
0: Vor über 10 Jahren wurden sie gegründet, die SDF-Einheiten in Syrien, die an der Seite des Westens gegen die Terrormiliz Islamischer Staat kämpfen sollten. In Spitzenzeiten verfügte die Truppe über 100.000 Mitglieder, Kurden und Araber, die große Teile des Nordens und Nordostens Syriens kontrollierten. Später hatte die SDF einen erheblichen Anteil am militärischen Sieg der US-geführten internationalen Koalition über den IS. Nun haben die Kurden ihre Armee aufgegeben. Paul Jens dazu.
7: Das kurdisch geführte Militärbündnis der syrischen demokratischen Kräfte hat sich offiziell aufgelöst. Das hat der Kommandeur der SDF, Maslum Abdi, auf einer Pressekonferenz in Damaskus verkündet. Die Kämpfer seien in die syrische Armee integriert worden und seien fortan nicht mehr als eigene Streitkraft tätig. Noch im Januar dieses Jahres hatte es heftige Diskussionen um die Fusion mit der syrischen Armee gegeben. Da zunächst keine Einigung getroffen werden konnte, rückten die von der Regierung unter al-Shara befehligte syrische Armee gegen die Kurden vor und eroberten große Teile deren Gebiets im Nordosten Syriens. Daraufhin vereinbarten beide Seiten, die kurdischen Kräfte in die reguläre Armee einzugliedern. Die syrischen demokratischen Kräfte waren einst der wichtigste Partner der Vereinigten Staaten im Kampf gegen die Terrorgruppe Islamischer Staat in Syrien. Seit vergangenem Jahr unterstützt Washington jedoch die neue Regierung unter der Führung von Interimspräsident al-Shara.
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9: Im Studio Stefan Lina und wir blicken zunächst auf die Finanzmärkte. Dort geht es heute an dem deutschen Börsen noch mal ein Stück nach oben. Jetzt am Mittag legt der DAX um 0,2% zu und klettert auf 26.329 Punkte. Größte Gewinner sind die Aktien der Deutschen Bank und von Heidelberg Materials. Beide verteuern sich um 4%. Deutsche Unternehmen haben in den zurückliegenden 12 Monaten deutlich mehr Angriffe ausländischer Geheimdienste wahrgenommen als im Jahr davor. Das ist das Ergebnis einer Erhebung des IT-Branchenverbandes Bitkom. Die Studie wurde heute bei einem gemeinsamen Termin mit dem Bundesamt für Verfassungsschutz in Berlin vorgestellt. Jakob Meyer.
10: Über ein Drittel der betroffenen Firmen konnte im vergangenen Jahr mindestens einen Angriff einem fremden Nachrichtendienst zuordnen. Das ergibt eine Studie des Digitalverbandes Bitkom. Die meisten Attacken erfolgten demnach aus China und Russland, aber auch der Iran werde zu einem wichtigen Akteur. Der Schaden durch Datendiebstahl, Industriespionage oder Sabotage umfasst mindestens 211 Milliarden Euro. Bitkom-Präsident Ralf Wintergerst erklärte, es passe nicht zur Bedrohungslage, dass Unternehmen nicht mehr für Cybersicherheit ausgeben. Firmen machten es Angreifern zu leicht. Wintergerst lobte die zunehmend engere Zusammenarbeit von Unternehmen und Sicherheitsbehörden, wenn es um Hinweise und Aufklärung geht. Verfassungsschutzpräsident Sinan Seelen erklärte, die Zunahme staatlicher Akteure bereite den Sicherheitsbehörden extreme Sorge. Dass bei Cyberangriffen immer häufiger künstliche Intelligenz eingesetzt wird, wirke wie ein Booster hinsichtlich der Bedrohungslage, sagte Seelen. Das mache es aufwendiger und schwieriger, Attacken zu erkennen. Man müsse sich jetzt auf neue Technologien einstellen, um Unternehmen besser zu schützen. Bitkom hat für die repräsentative Studie gut 1000 Firmen ab 10 Beschäftigten befragt.
9: Der Arzneimittelhersteller R-Pharm in Illertissen im Landkreis Neu-Ulm steht vor dem Aus. Ein Investorenprozess, der seit Monaten läuft, sei ohne Abschluss geblieben, so der Insolvenzverwalter Peter Allgeier.
11: Es gibt keine Aussicht mehr, dass R-Pharm fortgeführt werden kann. Insolvenzverwalter Markus Fröhlich hat die Belegschaft heute bei einer Betriebsversammlung informiert. Betroffen sind 280 Beschäftigte. Das deutsche Tochterunternehmen des russischen Konzerns war infolge des Ukraine-Kriegs in eine wirtschaftliche Schieflage geraten. Aufträge blieben aus, Kunden und Geschäftspartner hatten sich zurückgezogen. Das Unternehmen hat in den vergangenen Jahren eine regelrechte Berg- und Talfahrt erlebt. Zu Corona-Zeiten sollte dort Sputnik-Impfstoff produziert werden. Es gab intensive Gespräche mit der bayerischen Staatsregierung. Doch Impfstoffe anderer Hersteller waren schneller flächendeckend verfügbar. Der Standort hat eine lange Tradition, wurde 1860 noch unter dem Namen MAG gegründet. Das Unternehmen war jahrzehntelang vor allem Lohnhersteller. Zuletzt wollte man mit dem Aufbau eines Biotech-Bereichs auch stärker auf die Entwicklung setzen.

0: 13.45 Uhr.
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0: Mit Carsten Fabian.
2: Das Bundeskabinett hat auf der Klausurtagung auf Schloss Neuhardenberg ein Zukunftsbild des Landes entworfen. Kanzler Merz sagte, die Wirtschaft zu stärken sei Hauptthema gewesen. Wörtlich sagte er, ohne Arbeit und Wachstum ist alles nichts. Es sei auch über das Klima gesprochen worden, Beschlüsse wurden aber nicht gefasst. Finanzminister Klingbeil sagte mit Blick auf viele Start-up-Neugründungen, man wolle alles für eine neue Gründerzeit im Land tun. Klingbeil verwirft Idee zu geplanter Zuckersteuer auf Getränke mit Süßstoff. Er erklärte, das werde nicht kommen. Gestern war ein Papier bekannt geworden, wonach auch darauf 26 Cent pro Liter Aufschlag fällig geworden wären. Dabei handelte es sich laut Klingbeil um eine interne Überlegung. In Nepal werden nach schweren Überschwemmungen hunderte Menschen vermisst. Darunter sind laut der Tourismusbehörde des Himalaya-Staates rund 300 Besucher aus dem Ausland. Nach offiziellen Angaben kamen mindestens 9 Menschen bei plötzlichen Sturzfluten ums Leben. Ganze Dörfer wurden weggespült und Infrastruktur beschädigt. Auch im benachbarten Tibet werden zahlreiche Opfer und Vermisste gemeldet. Bayerns Verkehrsminister fordert einen Masterplan von der Deutschen Bahn. Laut Bahnreiter ist die Zahl der Langsamfahrstellen im bayerischen Bahnnetz zuletzt deutlich gestiegen. Als größter Finanzgeber für die Instandhaltung der Trassen bekomme Bayern eine der schlechtesten Gegenleistungen. Das schrieb Bernreiter in einem Brandbrief an den Infrastrukturvorstand der Deutschen Bahn. In Passau entweicht Ammoniak aus der Eishalle. Die Polizei bittet Anwohner aufgrund des Gasaustritts, Türen und Fenster geschlossen zu halten. Angrenzende Straßen wurden gesperrt, der Grund sei noch unklar. Verletzte gebe es bisher keine. Das Wetter in Bayern, die Wolken lockern auf und die Sonne scheint öfter bei maximal 21 bis 28 Grad.
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0: Kirche und Wirtshaus prägen viele Orte in Bayern, auch wenn häufig die Kirche leer bleibt und das Wirtshaus geschlossen. Ein bisschen anders ist es in Wölbersbach im Landkreis Hof. In dem 70-Einwohner-Dorf gibt es tatsächlich noch ein Wirtshaus und eine Kirchenglocke. Allerdings sucht man den passenden Kirchturm dazu vergeblich. Anne-Rose Zuber hat sich umgeschaut.
3: Klaus Reitl pflegt eine ganz besondere Tradition. Jeden Sonntag um 8:15 setzt er seine Lärmschutzkopfhörer auf und schwingt dann mit viel Kraft den Klöppel der Kirchenglocke von Wölbersbach. Aber eine Kirche gibt es in dem kleinen Dorf zwischen Frankenwald und Fichtelgebirge nicht. Die 780 Kilo schwere Stahlglocke hing ursprünglich im Kirchturm im Nachbarort Ahornberg, wurde dort in den 90er Jahren ausgemustert. Reitls Vater war damals im Kirchenvorstand und sicherte sie für Wölbersbach.
4: Einfach so hinstehen wollen wir sie nicht, dann haben wir heute ein wenig was gebaut, so einen Glockenturm, und die ist halt da.
3: Das ganze Dorf hat mit angepackt und vor genau 25 Jahren das erste Geläut groß gefeiert. Seitdem ertönen jeden Sonntag exakt 20 Doppelschläge, pünktlich morgens um 8.
5: Ich musste mich ja erst mal dran gewöhnen. Wecker braucht man sich kannstellen, da ist man automatisch wach.
6: Dann schläft man halt einfach noch ein wenig weiter. Ja. Macht nichts.
7: Ja, das ist wunderschön. Wir sind dann immer gerade im Stall fertig, richten ein Frühstück und dann geht die Glocken. Da war es mal, heute hatten wir Zeit, heute zu Beginn des Sonntags.
8: Der an sich, wo sich nicht freut, ist unser Hund. Die finden es ein wenig laut, aber ansonsten ist, denke ich, jeder froh, dass es die Glocke gibt in Wölbersbach.
3: Als Glöckner von Wölbersbach waltet Klaus Reitl aber nicht nur sonntags seines Amtes.
4: Wir machen es ja bei Freude und bei Leid. Also wenn einer stirbt und die Angehörigen wollen das. Oder wenn einer Geburtstag oder Hochzeit, wenn einer will, noch hat, wird ja auch geliehen. Das finde ich eigentlich schön.
3: Und selbst im Ruhezustand ist die Glocke vor dem Feuerwehrhaus wichtig für die Menschen im Dorf.
7: Na, die Glocke ist der Mittelpunkt vom Dorf. Da trifft man sich einmal abends einfach nur an der Glocke, im Sommer nach der Arbeit.
3: Inzwischen gibt es 3 Glöckner. Sebastian Strössner zum Beispiel ist seit 10 Jahren dabei. Und auch wenn sie keinen Dienst haben, haben sie immer ein Ohr fürs Geläut.
9: Da zählt man ja auch manchmal mit, ne? Ob sich der Klaus oder unser zweiter Glöckner, der Michael, ob er sich verzählt.
3: Und jeder habe auch so seinen eigenen Rhythmus bei den 20 Doppelschlägen.
9: Meine Kollegen machen dreimal Bing, Bing, Bing. Bei mir hört sich das dann ein wenig anders an. Ich mache dann Bing, Bing, Bing, Bing. Ich glaube, ich habe davor mal AC/DC gehört und dann habe ich gedacht, ja, das passt ganz gut.
3: Die Die Wölpersbacher Glocke, ein Gemeinschaftsprojekt seit 25 Jahren.
0: Anne-Rose Zuber hat sie sich angehört. 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
10: mit Patricia Gabor. Die ganze Sache war wohl eine Verknotung von Missverständnissen und jetzt ist der FC Bayern endgültig mit der Schere angekommen. Mittelfeldspieler Joao Palhinha zieht weiter. Dass er die Münchner verlässt, ist keine Überraschung. Er geht zurück in seine Heimat zu Benfica Lissabon. Die Bayern sollen 14 Millionen Euro als Ablöse bekommen haben. Es könnten noch Bonuszahlungen obendrauf kommen. Ihn zu holen war damals schon ein ziemliches Hin und Her. Palhinha sollte 2023 nach München ziehen. Der Transfer ist dann kurzfristig geplatzt. Ein Jahr später kam er dann doch, aber für über 50 Millionen Euro. Das hat sich nicht ausgezahlt. Palhinha konnte sich im Kader nie richtig durchsetzen. Er war ja zuletzt auch an Tottenham verliehen. Der FC Augsburg hat's mit Tiermetaphern. Man sagt dem Bundesligisten ja gerne nach, dass er daherkommt wie eine graue Maus. Dieses Image wollte der Verein mit der Verpflichtung von Trainer Sandro Wagner im vergangenen Jahr loswerden und sich mehr zum bunten Hund hin entwickeln. Es hat nicht so ganz geklappt, aber unter dem jetzigen Coach Manuel Baum sind die Augsburger so stabil wie lange nicht mehr. Sie haben ja auch schon das erste Pflichtspiel gewonnen im Pokal gegen Cottbus. Am Wochenende geht die neue Bundesliga-Saison los und aus der grauen Maus könnte ein echter Dickhäuter werden, den nichts mehr so leicht aus der Ruhe bringt. René Kirsch.
11: Hauptsache nicht absteigen, irgendwie drin bleiben in der Liga. So oder so ähnlich lautete das Saisonziel beim FC Augsburg in 15 Jahren Bundesliga eigentlich immer. Insofern ist es schon sehr bemerkenswert, wenn Augsburgs WM-Fahrer Fabian Rieder vor Spielzeit Nummer 16 selbstbewusst erklärt.
12: Natürlich ist es ein Ziel von mir persönlich, aber ich denke auch, das Verein irgendwo wieder um die Top 10 zu spielen.
11: Vor allem die abgelaufene Rückrunde gibt Rieder und seinen Kollegen Selbstvertrauen. Als Sechster mit 28 Punkten kratzte der FCA in dieser Halbserie sogar an den internationalen Plätzen. Platz 9 in der Endabrechnung, ebenfalls bemerkenswert. Neuzugang Hennes Behrens steckt daher hohe Ziele.
13: Ja, auf jeden Fall. Ich glaube, wir wollen einfach an die Rückrunde anknüpfen, einfach nochmal besser werden. Natürlich muss man schauen, was möglich ist, wie sich die Saison entwickelt. Aber ich denke, mit Top 10 ist auf jeden Fall eigentlich ein ganz gutes Ziel.
11: Der 21-jährige Linksverteidiger, der für rund 3,5 Millionen Euro aus Hoffenheim kam, ist der Gewinner der Vorbereitung und stand als einziger Neuzugang im Pokal in Cottbus in der Startelf. Sein selbstbewusstes Auftreten, wie auch das der neuen Kollegen, gefällt Sportdirektor Benjamin Weber.
14: Ich finde es cool. Ich finde es auch cool. Es ist deren Recht, das zu sagen. Und ich finde es auch immer doof, wenn man dann irgendwie meint, man muss da den Mund verbieten. Überhaupt nicht. Da hat jeder das Recht, seine Meinung zu sagen, sein Gefühl auch mitzuteilen. Das ist total in Ordnung. Dennoch ist es wichtig, bescheiden zu bleiben. Das zeichnet uns auch normalerweise aus.
11: Bescheiden waren auch Augsburgs Aktivitäten auf dem Transfermarkt. Innenverteidiger Kelvin Brakelmann aus Paderborn dürfte neben Hennes Behrens vorerst der einzige Neuzugang mit Ambitionen auf die Startelf sein. Der Erhalt und die Entwicklung des bestehenden Kaders standen und stehen im Vordergrund. Genau der richtige Weg findet WM-Fahrer Fabian Rieder, der in der anstehenden Saison zu einem der Anführer im Team aufgebaut werden soll.
12: Man hat letzte Saison gesehen, vor allem in der Rückrunde, wozu wir fähig sind, wie viel Qualität wir haben, und ich bin zuversichtlich, dass wir da wirklich eine schlagkräftige Truppe beisammen haben und auch mit viel Ambition in die Saison starten können, trotzdem aber auch bodenständig bleiben müssen, im Wissen, dass es bei jedem Bundesligaspiel alles abverlangen wird, damit wir da 3 Punkte holen.
10: Am Sonntag startet der FC Augsburg in die Bundesliga-Saison und zwar zu Hause gegen Aufsteiger Schalke. Aber auch schon morgen drückt der ein oder andere Fußballfan das Glücksschwein fest an sich. Die Auslosung in der Champions League steht an. Ab 18 Uhr erfahren dann die Anhänger des FC Bayern zum Beispiel, womit sie es in den nächsten Monaten zu tun bekommen. Bei den Frauen, da dauert es noch eine Weile, bis das passiert. Da muss sich die ein oder andere Mannschaft erst noch für die Champions League qualifizieren. Wie FC Bayern Dauerrivale Wolfsburg. Der VfL trifft heute Abend auf Inter Mailand um Ex-FC Bayern-Spielerin Lina Magul. Und das Spiel beginnt um 18 Uhr.
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0: Wegen der kritischen Lage an der Straße von Hormus hat der Panama-Kanal zuletzt an Bedeutung gewonnen. Deutlich mehr Schiffe passieren die Durchfahrt zwischen Atlantik und Pazifik. Doch nun wird der Welthandel in Mittelamerika durch die Natur gebremst. Es bahnt sich eines der stärksten El Niño-Ereignisse seit Beginn der Klimaaufzeichnungen an. Der Pazifik dürfte sich auf beispielloses Niveau aufheizen, warnen Klimaforscher. Und das sorgt für lang anhaltende Dürre. Ab September werden deshalb die Durchfahrten durch den Panama-Kanal reduziert. Auch deutsche Reeder sind betroffen. Jenny Barke berichtet.
15: Eigentlich ist in Panama gerade Regenzeit. Doch seit Monaten bleibt es trocken. Die Folgen sind rund um Panama-Stadt sichtbar. Hier war früher überall Wasser. Jetzt sehen wir hier nur noch Buschwerk. Also was sollen wir tun? Fragt ein Panamenio am ehemaligen Ufer vom künstlichen Alajuela-See, wo kleine Fischerkutter auf dem Trocknen liegen. Ähnlich sieht es am benachbarten Stausee Gatun aus, der für den Panama-Kanal angelegt wurde. Zwischen Mai und August hat es in Panama 34% weniger geregnet als im historischen Durchschnitt für diesen Zeitraum. Den zwei Seen nahe des Panama-Kanals mangelt es drastisch an Wasser, das für den Betrieb der Schleusen nötig wäre. Die anhaltende Dürre zwingt die Kanalverwaltung, sukzessive den Schiffsverkehr einzuschränken, sagt Kanalmanager Ivan Jiménez Reuters. Wir senken nach dem 2. September den Tiefgang zunächst um 61 cm, dann ab 1. Oktober nochmal um 15 cm.
16: Del 1. Oktober a 47,5 pies.
15: Von täglich 36 Durchfahrten wird die Höchstzahl zunächst auf 34 gesenkt. Ab Mitte September dürfen nur noch 32 Schiffe am Tag den Kanal passieren. Das aktuelle El Niño-Phänomen wird bereits von Klimaforschern als Rekord bezeichnet. Es macht sich bereits viel früher als in den vergangenen Jahren bemerkbar, erklärt Kanalverwalter Ricaute Vasquez. Es wird möglicherweise viel länger dauern als jedes bisherige El Niño-Phänomen. Deshalb müssen die Vorkehrungen für die panamaische Trockenzeit viel früher getroffen werden. Nicht nur der Tiefgang muss angepasst werden, sondern eben auch die Kapazität, wie bereits in den Jahren 2023 und 2024. Damals war der Pegel der einspeisenden Süßwasserseen so gering, dass die tägliche Durchfahrtszahl schließlich auf 22 reduziert werden musste. 3 Jahre sind seit dem letzten El Niño vergangen. Früher trat er alle 5 bis 7 Jahre auf. Die Extreme werden häufiger, erklärte bereits 2023 Steve Patton der ARD. Der Klimaforscher vom Smithsonian Tropeninstitut kann auf Klimadaten der letzten 140 Jahre zurückgreifen. Wir hatten 8 der 10 schlimmsten Stürme in den vergangenen 25 Jahren und zur gleichen Zeit die trockensten Jahre. Der gedrosselte Schiffsverkehr wirkt sich auch auf die deutschen Reedereien aus. Nach Angaben des Verbands Deutscher Reeder VDR ist der Panama-Kanal für bestimmte Güter von zentraler Bedeutung. Die Einschränkungen würden auf eine ohnehin hohe Nachfrage treffen, weil sich die Energieverkehre wegen der angespannten Lage in der Straße von Hormuz verlagert haben. Betroffen sind laut VDR Container, Massengut- und Tankschiffe sowie Gas- und Autotransporter. Wie viele Schiffe deutscher Reedereien konkret betroffen sind, lässt sich allerdings noch nicht beziffern. 5% des weltweiten Seehandels läuft durch die 80 Kilometer lange Wasserstraße.
0: Wegen der Dürre muss der Panama-Kanal den Schiffsverkehr einschränken, wie Jenny Barke berichtete.
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0: A3 Passau Richtung Nürnberg zwischen Egensbach und Kreuz-Deggendorf. 8 Kilometer stockender Verkehr. A3 Passau Richtung Linz zwischen Passau Nord und Pocking. 3 Kilometer Stau an einer Baustelle. A6 Nürnberg Richtung Pilsen in Höhe Schmidtgaden. Bergungsarbeiten auf der linken Spur. Die A7 Füssen Richtung Ulm zwischen Nersingen und Kreuz-Ulm-Elchingen. Ein Lkw-Unfall auf der rechten Spur. Im Moment 6 Kilometer Stau. Dann die A8 München-Stuttgart zwischen Ulm-West und Märklingen. 6 Kilometer Stau wegen Bergungsarbeiten. Die B23 Peiting, Garmisch-Partenkirchen, ist in beiden Richtungen zwischen Ettal und Oberau durch ein defektes Fahrzeug blockiert. Das Wetter in Bayern. In den nächsten Stunden lockern die Wolken auf. Die Sonne zeigt sich häufiger. Nur am östlichen Alpenrand kann es noch regnen. Die Temperaturen liegen zwischen 21 Grad im Landkreis Kronach und 28 Grad im Großraum München. In der kommenden Nacht sind es um die 15 Grad. Morgen ist es dann meistens sonnig, am Alpenrand föhnig und es wird noch mal richtig heiß. 28 bis 33 Grad. Am Freitag ziehen Wolken auf und bringen Schauer und teils kräftige Gewitter. An den hohen Temperaturen ändert sich erstmal nichts.

0: Es ist 14 Uhr.
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0: Mit Gabi Gerlach. Wir beginnen mit der Kabinettsklausur und ihren Ergebnissen. Die sind mehr atmosphärischer als inhaltlicher Natur. Datendiebstahl oder Sabotage, solche Angriffe auf die deutsche Wirtschaft werden immer häufiger fremden Nachrichtendiensten zugeordnet. Und wir schauen nach Köln zur Gamescom, die heute gestartet ist und was dort bis Sonntag alles geboten ist. Sommerpause vorbei und gleich ran an die Arbeit. Das Bundeskabinett um Kanzler Merz hat am Mittag seine zweitägige Klausurtagung auf Schloss Neu-Hardenberg in Brandenburg beendet. Ziel war es, die Weichen für die kommenden Wochen zu stellen. Große Themen waren die schwächelnde Wirtschaft und der Hitzeschutz in Deutschland. Bundeskanzler Merz betonte nach der Sitzung, wie konstruktiv und kollegial die Gespräche gewesen seien und zeigte sich zuversichtlich.
2: Wir haben auf dieser Klausurtagung ein Zukunftsbild unseres Landes entworfen. Wir haben Deutschland von morgen diskutiert. Und dieses Deutschland von morgen ist optimistisch und zuversichtlich. Wir müssen raus aus diesem Klima der Verdrießlichkeit und des Verdrusses. Wir müssen gemeinsam diesen weit verbreiteten Missmut abschütteln, der unser Land seit langer Zeit lähmt. Seit einem Jahr bringen wir in der Bundesregierung Entscheidungen auf den Weg, Entscheidungen auf den Weg, um das Land besser, schneller, moderner und dynamischer zu machen. Wir legen alte Lasten ab, wir beseitigen Zwänge, wir begrüßen neue Technologien und wir tun das alles in dem Bewusstsein, dass wir das Gute in Deutschland erhalten und unsere Stärken nutzen wollen. Unsere Demokratie und unsere Vielfalt und natürlich auch unseren Sozialstaat und unsere guten Arbeitsplätze.
0: Bundeskanzler Merz nach der Kabinettsklausur. Finanzminister Klingbeil stellte in seinen Worten auf die schwächelnde deutsche Wirtschaft ab. Ziel der Bundesregierung sei es, das Land wieder an die internationale Spitze zu bringen. Dazu werde in Zukunft wieder deutlich mehr investiert. Die Potenziale in Deutschland seien gut, es gelte aber, sie besser zu nutzen. Stärkster Wachstumsimpuls sei gerade das 500 Milliarden Investitionspaket.
3: Das ist aktuell der stärkste Wachstumsimpuls. Ohne diese Investitionsoffensive wären wir in einer Rezession. Das muss man so klar benennen. Nach knapp einem Jahr sind von den 500 Milliarden bereits 50 Milliarden auf den Weg gebracht. Wir bringen also Projekte voran in unserem Land, die gut sind für die Menschen. Die Bahnstrecken werden sicherer und die Bahn wird pünktlicher. Moderne Schulgebäude, in die man als Lehrerin und Lehrer und auch als Schüler wieder gerne geht und sich dort auf den Unterricht konzentrieren kann. Kitas, in die die Eltern die Kinder sehr gerne bringen, und wir modernisieren unsere Krankenhäuser, weil das Ziel ist, dass wir die beste medizinische Betreuung in unserem Land anbieten können. Ich will hier aber auch betonen, es sind nicht nur Investitionen in Straßen, in Brücken, in Gebäude. Wir schaffen mit diesem Sondervermögen und mit den Investitionen auch die Grundlage für sichere Arbeitsplätze, für neue wirtschaftliche Stärke und für einen Alltag in unserem Land, der wieder besser funktioniert und den Zusammenhalt vor Ort stärkt.
0: Sagt der Vizekanzler Finanzminister Klingbeil. Nicht nur das Sondervermögen soll die Konjunktur ankurbeln, langfristig setzt die Regierung auf künstliche Intelligenz. Innenminister Dobrindt unterstrich in seinem Statement, wie wichtig die KI für die deutsche Wirtschaft werden wird bzw. schon ist.
4: Das Lernen, das Denken, das Problemlösen durch künstliche Intelligenz, ohne diese Kenntnisse werden wir industrielles Wachstum für die Zukunft nicht mehr sicherstellen können. Und deswegen ist es so entscheidend, dass wir selber fähig sind, künstliche Intelligenz zu entwickeln und auch einzusetzen. Das ist das Auftrag und Aufgabe auch dieser Koalition, dafür zu sorgen, dass wir mit einem klaren Fokus auf Entwicklung und Anwendung und auch dem Beherrschen von künstlicher Intelligenz neue Wachstumsimpulse in der Wirtschaft setzen. Daraus auch den Wohlstand der Zukunft generieren, weil ohne Wachstum gibt es nur Verteilungskämpfe. Mit Wachstum gibt es Gestaltungsspielräume. Auch das haben wir eindrücklich besprochen und wir wollen die Gestaltungsspielräume größer machen.
0: Bundesinnenminister Dobrindt nach der Regierungsklausur auf Schloss Neu-Hardenberg in Brandenburg. Cyberangriffe und Industriespionage kosten deutsche Unternehmen jedes Jahr Milliarden. Immer häufiger kommen diese Angriffe von staatlichen Akteuren, vor allem aus Russland und China. Das zeigt eine Studie des Digitalverbandes Bitkom. Aus Berlin berichtet Jakob Meyer.
5: Über ein Drittel der betroffenen Firmen konnte im vergangenen Jahr mindestens einen Angriff einem fremden Nachrichtendienst zuordnen. Das ergibt eine Studie des Digitalverbandes Bitkom. Die meisten Attacken erfolgten demnach aus China und Russland, aber auch der Iran werde zu einem wichtigen Akteur. Der Schaden durch Datendiebstahl, Industriespionage oder Sabotage umfasst mindestens 211 Milliarden Euro. Bitkom-Präsident Ralf Wintergerst erklärte, es passe nicht zur Bedrohungslage, dass Unternehmen nicht mehr für Cybersicherheit ausgeben. Firmen machten es Angreifern zu leicht. Wintergerst lobte die zunehmend engere Zusammenarbeit von Unternehmen und Sicherheitsbehörden, wenn es um Hinweise und Aufklärung geht. Verfassungsschutzpräsident Sinan Seelen erklärte, die Zunahme staatlicher Akteure bereite den Sicherheitsbehörden extreme Sorge. Dass bei Cyberangriffen immer häufiger künstliche Intelligenz eingesetzt wird, wirke wie ein Booster hinsichtlich der Bedrohungslage, sagte Seelen. Das mache es aufwendiger und schwieriger, Attacken zu erkennen. Man müsse sich jetzt auf neue Technologien einstellen, um Unternehmen besser zu schützen. Bitkom hat für die repräsentative Studie gut 1000 Firmen ab 10 Beschäftigten befragt.
0: Gerade wird viel über die Zuckersteuer diskutiert, deren Höhe sich nach dem Zuckergehalt richten soll. Die Wissenschaft ist sich weitgehend einig, dass das ein wirksames Mittel ist, um ernährungsbedingten Krankheiten vorzubeugen. Dass die Steuer womöglich auf Getränke wie Cola Zero ausgeweitet wird, hat allerdings eine Welle der Empörung in Deutschland ausgelöst. Nun hat der Bundesfinanzminister auf Instagram klargestellt, das wird nicht kommen. Aus unserem Hauptstadtstudio Jan Zimmermann.
6: Finanzminister Klingbeil will nicht, dass neben gezuckerten Limonaden und Softdrinks auch zuckerfreie Getränke künftig besteuert werden. Gestern wurde ein internes Papier aus seinem Haus bekannt, nachdem die Zuckersteuer auf deutlich mehr Getränke ausgeweitet werden soll als bisher vorgesehen. Darunter auch Leitgetränke, die lediglich Süßstoff statt Zucker enthalten. Der SPD-Politiker stellt jetzt klar, das mache er nicht mit. Das entsprechende Papier sei weder politisch geeint noch in der Koalition beschlossen. Beschlossen ist aber laut Klingbeil, dass eine Steuer auf zuckerhaltige Getränke kommt. Er hält es für richtig, etwas gegen die negativen Folgen eines zu hohen Zuckerkonsums, wie zum Beispiel Übergewicht, zu tun. Gerade Kinder müssten besser geschützt werden. Ärzteverbände und Verbraucherschützer unterstützen das. Die Getränkeindustrie ist dagegen. In der Regierungskoalition sind die Pläne umstritten. Mehrere Unionspolitiker wollen verhindern, dass die Zuckersteuer auf möglichst viele Getränke ausgeweitet wird. In dem gestern bekannt gewordenen Papier des Finanzministeriums sind zum Beispiel auch Säfte, Milchersatzprodukte wie Hafer- und Mandelmilch und alkoholfreie Biermixgetränke genannt. Die Bundesregierung will mit der Zuckersteuer zusätzliche Einnahmen erzielen. Im kommenden Jahr sollen rund 650 Millionen Euro zusammenkommen.
0: Immer größere Vermögen wechseln die Generationen. Das zeigen neue Zahlen des Statistischen Bundesamtes. Was das für Chancen, Teilhabe und den gesellschaftlichen Zusammenhalt bedeutet, darüber wird seit geraumer Zeit diskutiert. Laut einer Forsa-Umfrage vom Jahresbeginn sind 80% der Bundesbürger der Ansicht, dass Menschen mit großem Vermögen eine größere Verantwortung für die Gesellschaft und kommende Generationen tragen sollten. 71% sprachen sich dafür aus, sehr große Erbschaften stärker zu besteuern als bisher. Gabi Beck mit den Details der aktuellen Erbschaftsstatistik.
7: Im letzten Jahr hat der Staat in Deutschland aus Erbschafts- und Schenkungssteuer insgesamt 21,4 Milliarden Euro eingenommen. Das ist nach Zahlen des Statistischen Bundesamtes in Wiesbaden ein neuer Höchstwert. Die Steuern, die der Staat aus geschenktem und vererbtem Vermögen einzieht, sind damit um fast 61% im Vergleich zum Vorjahr gestiegen. Der Großteil entfällt dabei auf die Erbschaftssteuer mit 13,3 Milliarden Euro und 8,1 Milliarden Euro auf die Schenkungssteuer. Die Statistikbehörde erklärt den starken Anstieg damit, dass im Jahr 2025 vor allem doppelt so viele große Vermögen von mehr als 20 Millionen Euro übergeben wurden. Insgesamt fallen 141,1 Milliarden Euro im Jahr 2025 unter die Erbschafts- und Schenkungssteuerpflicht. Vor allem wurden Unternehmen übergeben, außerdem auch Grundbesitz und Bankguthaben und Wertpapiere. Kleinere Erbschaften und Schenkungen, die unterhalb der steuerlichen Freibeträge liegen, tauchen in der Statistik nicht auf.
0: Die Gamescom, die weltgrößte Messe für Computer- und Videospiele in Köln, hat begonnen. So viele Aussteller wie noch nie sind vertreten. Ein Eldorado für Gaming-Fans, die sich nun für 5 Tage dort tummeln können. Gaming ist ein Milliardengeschäft und gewinnt im Digitalzeitalter an Bedeutung. Denn die visuellen Möglichkeiten werden besser und immer mehr Menschen greifen zum Smartphone und zur Konsole oder setzen sich an den Desktop-PC, um zu zocken. Martin Schütz hat schon einen Rundgang auf der Messe gemacht.
8: Die Türen der Gamescom sind offen und die Fachbesucher schlendern durch die Gänge. Heute ist es noch ziemlich entspannt auf der Gamescom, erst morgen wird es richtig voll. Noch muss niemand stundenlang anstehen und warten. Die Stimmung bei den Fachbesuchern ist gut. Auch Felix Falk, der Chef des Branchenverbands Game, hat gute Laune.
9: Wir freuen uns riesig, dass das größte Games-Festival der Welt wieder jetzt startet. Den Fans wird also viel geboten. Und am Tag, wo noch nicht mal alle Besuchenden zugelassen sind, ist hier schon super Stimmung. Und das macht Lust auf diese Woche Gamescom.
8: In den Hallen zeigen mehr als 1600 Aussteller ihre Neuheiten. Teilweise bauen sie komplette Themenwelten auf. Es gibt Nachbauten von mittelalterlichen Tavernen, asiatischen Landschaften und kompletten Baustellen mit echten Baggern. Auch am Stand von Mike Büdefür ist schon gut was los. Und wer hier Spiele testen möchte, braucht ein bisschen Geduld und Zeit. Es stehen Sofas herum, damit die Gamerinnen und Gamer sich auch mal ausruhen können. Bis zu 2500 Menschen werden pro Tag durch den Stand geschleust.
10: Wir sorgen auch dafür, dass hier eine gewisse Unterhaltung ist. Man kann ja quasi auch beim Warten schon sehen, wie die anderen spielen. Ist, glaube ich, eine schönere Erfahrung, als wenn man jetzt gerade beim neuen Ausweis im Amt steht. Das ist schon schöner hier.
8: Dass die Gamescom in diesem Jahr einen neuen Ausstellerrekord aufstellt und damit noch mehr Konkurrenz auf der Gamescom ist, das findet Mike Büdefür positiv. Für ihn ist das ein Zeichen, dass die Gamescom weltweit einzigartig ist.
10: Wenn hier noch mehr, auch internationale Hersteller und Anbieter vorbeikommen und sich ihre Spiele zeigen und das Publikum auch internationaler wird, kann das ja für alle eigentlich nur super sein.
8: Und damit auch für die Besucherinnen und Besucher, die in die Kölner Messehallen gekommen sind. Sie sind nun schon ein paar Stunden auf der Gamescom unterwegs und haben sich einen ersten Eindruck gemacht. Viele sind schon Stammgäste.
11: Im Prinzip machen wir das schon seit ein paar Jahren. Also das ist so ein bisschen unser Ding, dass wir irgendwie immer auf die Gamescom gehen. Einfach für das Messefeeling, um die verschiedenen Stände zu sehen.
12: Ja, einfach gucken, was es Neues gibt, was einen vielleicht interessieren könnte.
13: Wir sind einfach hier, um uns ein bisschen umzuschauen, abzuchecken, was so geht. Spiele ausprobieren und einfach ein bisschen so die Atmosphäre genießen.
14: Auch viel Dekoration und alles. Aber auch die Kleinen sind nicht schlecht. Ich würde schon sagen, dass sie sich Mühe geben.
15: Wie immer erschlagend, aber großartig. Also wir sind gerade angekommen, haben aber richtig Bock, uns alle Sachen anzugucken.
8: Dafür bleibt noch bis Sonntag Zeit, dann erst endet die Gamescom.
0: Martin Schütz war zum Auftakt auf der Gamescom unterwegs. In Moskau geben sich gerade prominente Persönlichkeiten die Klinke in die Hand. Der Chef des US-Geheimdienstes John Ratcliffe war in der russischen Hauptstadt. Über den Anlass wird spekuliert, etwa dass Ratcliffe Russland vor einer weiteren Eskalation im Ukraine-Krieg warnen wollte. Und auch der Vatikan in Rom hat einen ranghohen Vertreter nach Russland geschickt, den Außenminister des Papstes, Erzbischof Paul Richard Gallagher. Nikolaus Nützel berichtet.
16: Der Vatikan will sich so stark wie möglich in einen Friedensprozess im Ukraine-Krieg einbringen. Das macht das Nachrichtenportal des Heiligen Stuhls nach einem Treffen des Außenbeauftragten des Vatikan, Erzbischof Richard Paul Gallagher, mit dem russischen Außenminister Sergei Lavrov in Moskau deutlich. Der Vatikan wolle weiterhin zur Schaffung von Räumen des Dialogs beitragen. Erzbischof Gallagher erklärte, es gehe darum, ein Mindestmaß an Vertrauen zwischen den Konfliktparteien zu ermöglichen. Mit militärischen Mitteln sei der Konflikt nicht zu lösen. Mitte Juli bereits war Gallagher zu mehrtägigen Gesprächen in der Ukraine gewesen. Schon nach dem Amtsantritt von Papst Leo im Frühjahr des vergangenen Jahres hatte es Spekulationen gegeben, der Vatikan könne eine Vermittlerrolle im Ukraine-Krieg einnehmen. Auch Leos Vorgänger Papst Franziskus hatte sich für einen Friedensprozess eingesetzt. Die Hoffnungen, dass unter Vermittlung des Heiligen Stuhls ein entsprechender Prozess in Gang kommen könnte, hatten sich zunächst nicht erfüllt. Die Bemühungen des Außenbeauftragten des Vatikan bei seiner Moskau-Reise gelten als weiterer Anlauf.

0: Es ist gleich 14.15 Uhr.
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0: Mit Carsten Fabian.
2: Merz betont Erholung der deutschen Wirtschaft. Nach 3 Jahren der Rezession werde man nun die volle Konzentration auf das Wachstum legen, sagte der Bundeskanzler nach der 2-tägigen Kabinettsklausur auf Schloss Neuhardenberg in Brandenburg. Es gebe beeindruckende Zahlen bei den Neugründungen. Auch traditionelle Unternehmen würden sich wieder mehr trauen, betonte Merz. Die deutsche Wirtschaft rechnet allerdings auch in diesem Jahr nur mit einem minimalen Wachstum. Klingbeil will keine extra Steuer auf zuckerfreie Getränke. Das hat Finanzminister Klingbeil klargestellt. Hintergrund ist ein Papier seines Ministeriums, das gestern veröffentlicht wurde. Darin wurde vorgeschlagen, neben Limonaden unter anderem auch Getränke mit Süßstoff, Biermischgetränke, Haferdrinks und Fertigkaffees künftig eine Zuckersteuer zu erheben. Klingbeil erklärte, es habe sich lediglich um einen Arbeitsstand gehandelt. Prien drängt auf Mindestalter für soziale Medien. Die Bundesfamilienministerin sagte dem Nachrichtenportal Politico, dass auch nationale Regelungen als Übergangsregelungen dienen könnten, wenn auf europäischer Ebene keine zeitnahen Fortschritte erzielt werden. Die CDU-Politikerin fordert ein gesetzliches Mindestalter von 13 Jahren für soziale Medien. Wohnungsbaukrise bremst deutsches Wachstum. Im vergangenen Jahr sind nach dem aktuellen Baumonitor bundesweit etwa 84.000 Wohnungen weniger gebaut worden als noch vor 2 Jahren. Gleichzeitig fehlen bundesweit inzwischen mehr als 1,3 Millionen Wohnungen. Sturzflut im Himalaya spült ganze Dörfer weg. Wie die Behörden mitteilten, wurden in der Grenzregion zu Tibet außerdem Straßen, Brücken sowie mehrere Kraftwerke beschädigt. Mindestens 9 Menschen seien ums Leben gekommen, Hunderte werden noch vermisst, darunter rund 300 Touristen aus dem Ausland. Das Wetter: am Nachmittag meist trocken und freundlicher bei maximal 28 Grad.
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3: Mit Matthias Schnadelmann. Im bayerischen Netz der Deutschen Bahn geht es wohl immer öfter nur langsam voran. Das bayerische Verkehrsministerium macht im ersten Halbjahr 2026 jedenfalls deutlich mehr sogenannte Langsamfahrstellen aus. Minister Bernreiter sah sich deshalb veranlasst, einen Brandbrief an die Deutsche Bahn zu schreiben, über den Frank Jordan berichtet.
4: Laut Verkehrsministerium gibt es in Bayern inzwischen rund 120 Langsamfahrstellen, etwa 20 mehr als noch 2025. Wegen der Langsamfahrstellen und mängelbedingter Streckensperrungen könne auf mittlerweile 45 Linien des Schienenpersonennahverkehrs kein regulärer Fahrplan mehr gefahren werden. Vor allem für den Zugverkehr rund um München und Augsburg sei die Lage dramatisch. Auch auf weiteren Strecken in Franken, Oberbayern, der Oberpfalz und im Allgäu habe sich die Situation zugespitzt. In einem Brandbrief an den Infrastrukturvorstand der Deutschen Bahn fordert Verkehrsminister Christian Bernreiter einen Masterplan, wie die Langsamfahrstellen im Freistaat zügig und nachhaltig reduziert werden können. Aus Sicht Bernreiters bekommt die Bahn vor allem in Bayern das Problem nicht in den Griff. Der Freistaat zahle jährlich mehr als 900 Millionen Euro Trassenentgelte und sei damit der größte Finanzgeber für die Instandhaltung. Gleichzeitig wolle die Bahn vom Freistaat rückwirkend und künftig sogar noch höhere Trassenpreise verlangen. Dafür bekomme Bayern aber eine der schlechtesten Gegenleistungen, kritisiert der Minister.
3: Für den Arzneimittelhersteller Airpharm Germany mit Sitz in Illertissen geht es nicht mehr weiter. Vom Insolvenzverwalter heißt es, dass für die Tochter eines russischen Unternehmens keine Investoren gefunden werden konnten. Peter Allgeier berichtet.
5: Es gibt keine Aussicht mehr, dass Airpharm fortgeführt werden kann. Insolvenzverwalter Markus Fröhlich hat die Belegschaft heute bei einer Betriebsversammlung informiert. Betroffen sind 280 Beschäftigte. Das deutsche Tochterunternehmen des russischen Konzerns war infolge des Ukraine-Kriegs in eine wirtschaftliche Schieflage geraten. Aufträge blieben aus, Kunden und Geschäftspartner hatten sich zurückgezogen. Das Unternehmen hat in den vergangenen Jahren eine regelrechte Berg- und Talfahrt erlebt. Zu Corona-Zeiten sollte dort Sputnik-Impfstoff produziert werden. Es gab intensive Gespräche mit der bayerischen Staatsregierung. Doch Impfstoffe anderer Hersteller waren schneller flächendeckend verfügbar. Der Standort hat eine lange Tradition, wurde 1860 noch unter dem Namen MAG gegründet. Das Unternehmen war jahrzehntelang vor allem Lohnhersteller. Zuletzt wollte man mit dem Aufbau eines Biotech-Bereichs auch stärker auf die Entwicklung setzen.
3: Im Oktober letzten Jahres wurden zwei Männer aus Albanien am Sambachshof im Landkreis Rhön-Grabfeld festgenommen. Sie sollen eine Cannabis-Aufsuchtanlage mit fast 300 Pflanzen betreut haben. Seit heute Vormittag müssen sich die beiden 22 und 23 Jahre alten Angeklagten aus Albanien vor dem Landgericht Schweinfurt verantworten. Norbert Stache.
6: Die beiden Männer, es sind zwei Cousins, wollen sich laut ihren Verteidigern zu den Vorwürfen nicht äußern. Der Prozess ging auch tatsächlich erst 2 Stunden später los als ursprünglich geplant. Einer der 4 Verteidiger hatte kritisiert, dass nicht 3, sondern 2 Berufsrichter mit 2 Schöffen die Kammer besetzen. Sein Antrag auf Absetzung des Verfahrens wurde abgelehnt. Und das Verfahren selbst wird vermutlich dauern. Der letzte Prozesstag wurde für Mitte Oktober angesetzt.
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7: Vorfälle mit künstlicher Intelligenz haben in den vergangenen Wochen für Schlagzeilen und viel Aufregung gesorgt. Vorfälle, bei denen sich die KI scheinbar selbstständig gemacht und in Testlaboren Systeme gehackt hat. Vorgekommen zuerst bei OpenAI, dann haben auch Meta und Anthropic solche Vorkommnisse gemeldet. Weil KI-Modelle immer mächtiger werden, stellen sich auch für ihre Anbieter neue Fragen. OpenAI etwa will jetzt erstmal langsamer entwickeln. Was bedeutet das für die Sicherheit von KI? Und wie beurteilen Forschende Risiken und Chancen der Technologie? Darüber spreche ich jetzt mit Pascal Kiss aus der SWR-Wissenschaftsredaktion. Hallo, Herr Kiss.
8: Hallo.
7: Wer es vielleicht nicht so genau mitverfolgt hat, was ist bei den jüngsten Vorfällen passiert und was ist so brisant daran?
8: Ja, ich würde sagen, wir schauen vor allem auf 2 Vorfälle. Da gab es einmal Mitte Juli den Vorfall bei OpenAI. Hier war ein KI-Agent bei einem Test, man kann sich das vorstellen, wie in einem abgeschlossenen Raum eingesperrt, ausgestattet mit einem Werkzeugkasten. Und der Auftrag war, teste deine Möglichkeiten in dem Raum. Also die KI kam aber dann zu dem Schluss, dass es noch mehr Werkzeuge braucht. Und dann hat sich der KI-Agent mit dem Internet verbunden und man kann sagen, sich neue Werkzeuge über die Online-Plattform Hugging Face besorgt. Und die angreifende KI war dann tagelang damit beschäftigt und hat dann interne Datensätze und Anmeldedaten tatsächlich Zugriff bekommen. Also es war ein Hackerangriff und dann gab es von Anthropic, von Midas 5 noch einen Vorfall, wo man sich bei GitHub, das ist eine öffentliche Software-Plattform, eingeschleust hat und da gab es Täuschungen. Also falsche Identitäten wurden angelegt. Man hat die Entwickler unter Druck gesetzt. Also eigentlich ja menschliches Verhalten fast schon, was man sagen würde. Wir vermenschlichen auch viel. Man muss auch sagen, teilweise wurde es auch überinterpretiert.
7: Ja, man hatte den Eindruck, die Entwicklerfirmen seien selbst überrascht gewesen von dem, was die KI angestellt hat. Was planen die KI-Anbieter denn, um ihre neuesten Modelle sicherer zu machen?
8: Ja, also zum Beispiel OpenAI hat da jetzt eine umfassende Liste angekündigt. Da geht es natürlich, muss man auch immer wissen, ein Stück weit um PR. Das kann man nicht immer ganz losgelöst davon betrachten. Aber die Testumgebungen sollen sicherer werden, sodass ein Zugriff zum Beispiel aufs Internet erstmal nicht möglich ist. Und zweitens investiert man stark in das sogenannte Alignment. Damit ist gezieltes Nachtrainieren gemeint, damit KI nach den menschlichen Werten und Idealen bestenfalls von uns Menschen handelt. Die Forschung zeigt aber, dass sehr ungewöhnliche Anfragen, die im Training nicht vorkommen, diese Sicherheitsbarrieren brechen können. Und dann gibt es noch eine Überwachung in Echtzeit mit Filtern und einer Art ausgekühlten Warnsystem, dass Täuschungsversuche gescannt werden und das System dann Alarm schlägt. Und die Sicherheitsteams haben dann so 30 Minuten Zeit, also Menschen dann in dem Fall für eine Klärung, sonst wird die KI automatisch abgeschaltet. Also das sind durchaus ein paar Sachen, die man angeht. Das sind aber alles nachgelagerte Prozesse, um bereits sehr fortgeschrittene KI-Modelle eher nachträglich zu verbessern. Wichtiger wäre eigentlich noch möglichst im Grundlagentraining, also quasi bei den künftigen Modellen dann die Sicherheitsanforderungen direkt mitzudenken. Das ist aber vor allem sehr teuer, da müsste man von Anfang an das mitdenken.
7: Und wie kann sichergestellt werden, dass die KI-Systeme nicht für ethisch Verwerfliches eingesetzt werden, also als Waffe zum Beispiel?
8: Ja, also es gibt da tatsächlich eben Filter, die, also es, Anfragen und Output ist schon möglich, dass es diesen Output gibt. Aber ein Filter erkennt das dann in Echtzeit und filtert das auch in 99% der Fälle auch raus. Man muss da schon sehr ausgekügelt sein, um das System auszutricksen. Aber ich habe auch schon Forschungsteams erlebt, die haben einfach eine KI angesetzt gegen eine andere KI und die eine KI hatte nur den Auftrag, ja, probier mal die anderen ein Stück weit zu hacken. Das ging Stunden, aber irgendwann hatte sie die geknackt. Klar, das geht.
7: Erst wurde die KI ziemlich gehypt, jetzt reden wir gerade viel über ihre Risiken. Schauen wir mal auf die Chancen, die sie bietet. Wie kann es gelingen, KI in Zukunft sicher zu nutzen?
8: Ja, also muss natürlich sagen, wir als User müssen uns vor allem Gedanken machen, welche Daten man da preisgibt. Das ist ja eher ein Datenschutzthema, aber wenn wir jetzt eben auf gesellschaftlicher Ebene schauen, dann gehört ein Stück weit dazu, dass wir uns gegen angreifende KI ein Stück weit mit anderen KI-Modellen wiederum verteidigen. Also es ist so komplex, dass es da keine Sicherheitsstrukturen aufzubauen sind, die eigentlich ohne KI funktionieren. Man kann natürlich KI auch nutzen, um Sicherheitsschwachstellen aufzuspüren und die im Vorhinein schon ein Stück weit zu reparieren oder eben ein ausgeklügeltes Warnsystem zu machen, KI-gestützt, das dann eben erkennt, man wird angegriffen, jetzt müssen wir irgendwie Verteidigungsstrategien finden. Man muss sich auch bewusst sein, es gibt ja auch Staaten durchaus, die vielleicht, wenn sie über KI-Modelle verfügen, jetzt nicht nach den Werten handeln, die wir gerne hätten. Also und wenn das natürlich in dem Sinne, die dann das ausnutzen, darüber verfügen können und diese Filter, die in Modellen eigentlich prinzipiell da sind,

0: Einfluss hat sie zu großen Teilen eingebüßt. Von teils 1 Million verkaufter Zeitschriften ist die Auflage mittlerweile auf 45.000 gesunken. Trotzdem hat die Bravo ganze Generationen geprägt, auch wenn so manches an ihr heute als fragwürdig bezeichnet werden muss. Martin Zein.
1: Am 26. August 1956 erschien in München die erste Bravo. Auf dem Cover Marilyn Monroe. Der Untertitel lautete damals noch »Die Zeitschrift für Film und Fernsehen«. Erst nach und nach erkannte man, dass Pop für Jugendliche eine weit größere Anziehungskraft darstellte, vor allem wenn junge, gut aussehende Protagonisten als Projektionsfläche für Träume und Verliebtheiten angeboten wurden. Denn die Bravo verstand sich als Verbündeter der Fans und veränderte für eine schrille Aussage auch mal Interviewpassagen, wie Angelo Kelly erzählt. Sein Hit »I Can't Help Myself« hatte er einer Angebeteten gewidmet.
2: Als das dann erschienen ist, die Ausgabe, habe ich dann reingeguckt und gelesen und da stand drauf »Für meinen Vater«. Wie kannst du schreiben für meinen Vater? Hast du mal auf die Texte geachtet? Kiss me, thrill me, don't say goodbye. Was soll das?
1: Es ging mehr um die verkaufte Auflage als um journalistische Standards. Aber gerade das laute, grelle, überzogene sprach die jugendliche Zielgruppe lange an. Angelo Kelly.
2: Für die Bravo waren wir natürlich einfach eine Kuh, die gemolken wurde.
1: Spätestens in den 80er Jahren war die Bravo das Jugendmagazin geworden, mit ca. 1,8 Millionen verkauften Exemplaren pro Ausgabe. Und einer noch größeren Leserschaft, denn die Bravo ging von Hand zu Hand. Der ehemalige Bravo-Chefredakteur Alex Gernandt geht deswegen pro Ausgabe von 6 Millionen Leserinnen und Lesern aus. Damit war die Bravo für die Musikindustrie ein unverzichtbares Gegenüber, eine Marketingmaschine, die um jeden Preis gefüttert werden musste. In der ARD-Doku Bravo Headlines, Hypes und Herzschmerz berichtet Jasmin Wagner, dass sie als Blümchen ohne die symbiotische Beziehung zur Bravo nicht groß geworden wäre. Mit 14 war sie eine ideale Identifikationsfigur für die sehr junge Leserschaft. Erkauft wurde das unter anderem mit einer Sexualisierung, die für heutige Augen mindestens übergriffig wirkt. So fand ein Bravo-Redakteur es offenbar völlig normal, die Minderjährige zu fragen, ob sie nun endlich ihr erstes Mal gehabt habe. Jutta Stieler, die Redakteurin hinter dem legendären fiktiven Sexualberater Dr. Sommer, nimmt für sich in Anspruch, auf Augenhöhe mit dem Publikum gesprochen zu haben. Allerdings auch auf Augenhöhe mit einem Zeitgeist, der Heterosexualität als absolut verbindlich ansah. Auch bei den gefeierten Stars ging es der Bravo um die absolute Verfügbarkeit für Projektionen. Homosexualität schied etwa für die Boybands aus, weil damit angeblich die weibliche Fangruppe Probleme haben würde. Eloy de Young von Caught in the Act erzählt,
3: mein Manager wollte keine schwule Jungs in seinen Bands.
1: Als Gerüchte aufkamen, de Young sei schwul, inszenierte die Bravo eine Begegnung mit einem weiblichen Fan, inklusive Küsschen und Krachtenfahrt. Für ganze Generationen war die Bravo ein wichtiger Begleiter beim Erwachsenwerden. Heute haben im Wesentlichen die sozialen Netzwerke diese Funktion übernommen. Stars brauchen Gatekeeper-Medien wie die Bravo nicht mehr, übernehmen Marketing und Beziehungen zu den Fans größtenteils selbst.
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0: A3 Frankfurt-Würzburg zwischen Aschaffenburg und Goldbach, 7 Kilometer stockender Verkehr. A3 Passau-Linz zwischen Passau-Nord und Pocking, 3 Kilometer Stau an einer Baustelle. Die A6 Nürnberg Richtung Pilsen ist in Höhe Schmidtgarden wegen Bergungsarbeiten gesperrt. Sie können über die U53 ausweichen. A7 Füssen Richtung Ulm zwischen Nersingen und Kreuz-Ulm-Elchingen, 8 Kilometer Stau wegen Bergungsarbeiten. A8 München-Stuttgart zwischen Ulm-West und Märklingen, 5 Kilometer Stau wegen Bergungsarbeiten. Die A9 München Richtung Nürnberg, zwischen Ingolstadt Nord und Lenting ein Unfall im Baustellenbereich. B2 Weilheim-Mittenwald in beiden Richtungen in Höhe Gleis, Sperre nach einem Unfall mit mehreren Fahrzeugen. Und B299 Neustadt an der Donau, Landshut in beiden Richtungen zwischen Arth und Ganselberg, Behinderungen nach einem Unfall. Das Wetter in Bayern. Am Nachmittag zeigt sich die Sonne häufiger, nur am östlichen Alpenrand kann es noch regnen. Das Ganze bei Temperaturen von 21 bis maximal 28 Grad. Morgen wird es heißer, dann wird die 30-Grad-Marke wahrscheinlich geknackt. Viel Sonne gibt es und am Alpenrand 5.

0: Kurz nach halb drei ist es.
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0: Mit Gabi Gerlach. Die Bundesregierung sieht sich gut aufgestellt für die nächste Zeit, hat der Kanzler nach der Kabinettsklausur gesagt. Sie hören ihn gleich selbst. Dann geht es um die Zuckersteuer. Wir sagen Ihnen, was jetzt kommt und was nicht. Und auf Italien rollt eine neue Hitzewelle zu. Sommerpause vorbei und gleich ran an die Arbeit. Das Bundeskabinett um Bundeskanzler Merz hat am Mittag seine zweitägige Klausurtagung auf Schloss Neuhardenberg in Brandenburg beendet. Ziel war es, die Weichen für die kommenden Wochen zu stellen. Große Themen waren die schwächelnde Wirtschaft und der Hitzeschutz in Deutschland. Kanzler Merz betonte nach der Sitzung, wie konstruktiv und kollegial die Gespräche gewesen seien. Und er zeigte sich zuversichtlich.
2: Wir sind uns sicher, dass wir auf dem richtigen Kurs sind. Innovation und Wettbewerb, Wachstum und Arbeit. Das Land kann darauf vertrauen, dass wir mit aller Kraft daran arbeiten, unser Land in diesem Sinne voranzubringen. Ich kann das aus meiner Sicht sagen. Wir gehen mit Tatkraft, aber auch mit großer Zuversicht in die verbleibenden Monate des Jahres 2026. Und wir sind sicher, dass wir auf diesem Weg auch weitere Fortschritte machen und dass wir auch zum Jahresende eine Bilanz ziehen können, die sich sehen lassen kann, raus aus der Rezession, raus aus der Schwäche unserer Wirtschaft, raus aus diesem Missmut und diesem Misstrauen und hinein in eine neue Zuversicht.
0: Bundeskanzler Merz nach der Kabinettsklausur. Finanzminister Klingbeil stellte in seinen Worten auf die schwächelnde deutsche Wirtschaft ab. Ziel der Bundesregierung sei es, das Land wieder an die internationale Spitze zu bringen. Dazu werde in Zukunft wieder deutlich mehr investiert. Die Potenziale in Deutschland seien gut, es gelte aber, sie besser zu nutzen. Stärkster Wachstumsimpuls sei gerade das 500 Milliarden Investitionspaket.
3: Das ist aktuell der stärkste Wachstumsimpuls. Ohne diese Investitionsoffensive wären wir in einer Rezession. Das muss man so klar benennen. Nach knapp einem Jahr sind von den 500 Milliarden bereits 50 Milliarden auf den Weg gebracht. Wir bringen also Projekte voran in unserem Land, die gut sind für die Menschen. Die Bahnstrecken werden sicherer und die Bahn wird pünktlicher. Moderne Schulgebäude, in die man als Lehrerinnen und Lehrer und auch als Schüler wieder gerne geht und sich dort auf den Unterricht konzentrieren kann. Kitas, in die die Eltern die Kinder sehr gerne bringen. Und wir modernisieren unsere Krankenhäuser, weil das Ziel ist, dass wir die beste medizinische Betreuung in unserem Land anbieten können. Ich will hier aber auch betonen, es sind nicht nur Investitionen in Straßen, in Brücken, in Gebäude. Wir schaffen mit diesem Sondervermögen und mit den Investitionen auch die Grundlage für sichere Arbeitsplätze, für neue wirtschaftliche Stärke und für einen Alltag in unserem Land, der wieder besser funktioniert und den Zusammenhalt vor Ort stärkt.
0: Vizekanzler und Finanzminister Klingbeil. Aber nicht nur das Sondervermögen soll die Konjunktur ankurbeln. Langfristig setzt die Regierung auf künstliche Intelligenz. Innenminister Dobrindt unterstrich in seinem Statement, wie wichtig die KI für die deutsche Wirtschaft werden wird, beziehungsweise schon ist.
4: Das Lernen, das Denken, das Problemlösen durch künstliche Intelligenz, ohne diese Kenntnisse werden wir industrielles Wachstum für die Zukunft nicht mehr sicherstellen können. Und deswegen ist es so entscheidend, dass wir selber fähig sind, künstliche Intelligenz zu entwickeln und auch einzusetzen. Das ist das Auftrag und Aufgabe auch dieser Koalition, dafür zu sorgen, dass wir mit einem klaren Fokus auf Entwicklung und Anwendung und auch dem Beherrschen von künstlicher Intelligenz neue Wachstumsimpulse in der Wirtschaft setzen. Daraus auch den Wohlstand der Zukunft generieren, weil ohne Wachstum gibt es nur Verteilungskämpfe. Mit Wachstum gibt es Gestaltungsspielräume. Auch das haben wir eindrücklich besprochen und wir wollen die Gestaltungsspielräume größer machen.
0: Mit KI Wachstum stärken. Bundesinnenminister Dobrindt war das nach der Regierungsklausur auf Schloss Neuhardenberg in Brandenburg. Cyberangriffe und Industriespionage kosten deutsche Unternehmen jedes Jahr Milliarden. Immer häufiger kommen diese Angriffe von staatlichen Akteuren, vor allem aus Russland und China. Das zeigt eine Studie des Digitalverbands Bitkom. Aus Berlin, Jakob Mayer.
5: Über ein Drittel der betroffenen Firmen konnte im vergangenen Jahr mindestens einen Angriff einem fremden Nachrichtendienst zuordnen. Das ergibt eine Studie des Digitalverbandes Bitkom. Die meisten Attacken erfolgten demnach aus China und Russland, aber auch der Iran werde zu einem wichtigen Akteur. Der Schaden durch Datendiebstahl, Industriespionage oder Sabotage umfasst mindestens 211 Milliarden Euro. Bitkom-Präsident Ralf Wintergerst erklärte, es passe nicht zur Bedrohungslage, dass Unternehmen nicht mehr für Cybersicherheit ausgeben. Firmen machten es Angreifern zu leicht. Wintergerst lobte die zunehmend engere Zusammenarbeit von Unternehmen und Sicherheitsbehörden, wenn es um Hinweise und Aufklärung geht. Verfassungsschutzpräsident Sinan Seelen erklärte, die Zunahme staatlicher Akteure bereite den Sicherheitsbehörden extreme Sorge. Dass bei Cyberangriffen immer häufiger künstliche Intelligenz eingesetzt wird, wirke wie ein Booster hinsichtlich der Bedrohungslage, sagte Seelen. Das mache es aufwendiger und schwieriger, Attacken zu erkennen. Man müsse sich jetzt auf neue Technologien einstellen, um Unternehmen besser zu schützen. Bitkom hat für die repräsentative Studie gut 1000 Firmen ab 10 Beschäftigten befragt.
0: Die Koalition plant ja eine Zuckersteuer. Die Wissenschaft ist sich weitgehend einig, dass das ein wirksames Mittel ist, um ernährungsbedingten Krankheiten vorzubeugen. Dass die Steuer womöglich auf Getränke wie Cola Zero ausgeweitet wird, hat allerdings eine Welle der Empörung in Deutschland ausgelöst. Laut Finanzminister Klingbeil sollen Getränke mit Süßstoff aber doch nicht betroffen sein, berichtet Markus Weber.
6: Der SPD-Chef schreibt bei Instagram wörtlich: Das mache ich nicht, das wird nicht kommen. Eine Zuckersteuer auf zuckerfreie Getränke mache keinen Sinn. Laut Klingbeil handelte es sich nur um einen Arbeitsstand, der in den Medien aufgetaucht ist. Dieser sei aber weder politisch geeint noch in der Koalition beschlossen, so der Minister. Nach seinen Worten ist es üblich, dass vor politischen Entscheidungen Fachleute der beteiligten Ministerien intern offen und auch kontrovers unterschiedliche Ideen diskutieren. Und das müsse auch so sein. Die Zuckersteuer an sich verteidigte Klingbeil. Gerade Kinder müssten besser geschützt werden. Es gehe um ein gesundheitliches Problem, dessen Folgen längst auch das Gesundheitssystem belasten. Nach seinen Worten werden die Details einer Zuckersteuer gerade vorbereitet. Gestern war ein Papier aus Klingbeils Ministerium öffentlich geworden. Darin wurde vorgeschlagen, neben Limonaden unter anderem auch Getränke mit Süßstoff mit einer Zuckersteuer zu belegen, genauso wie Biermischgetränke, Haferdrinks und Fertigkaffees. Nicht betroffen wären 100%ige Fruchtsäfte und reine Milch.
0: Für uns in Deutschland war dieser heiße Sommer schon ungewöhnlich. Aber selbst in Italien, wo die Menschen an längere Hitzeperioden gewöhnt sind, haben sie in diesem Jahr gestöhnt. Und es ist noch nicht vorbei, berichtet unser Rom-Korrespondent Nikolaus Nützel.
7: Temperaturen von über 40 Grad, in einigen Landesteilen sogar bis zu 44 Grad, erwarten italienische Meteorologen für die nächsten Tage. In Norditalien hat es zwar zuletzt eine gewisse Abkühlung gegeben, das Zentrum und den Süden des Landes hat die Hitze aber weiter fest im Griff. Entsprechend gibt es wieder für mehr Städte eine offizielle Hitzewarnung. Von den italienweit 27 Städten, für die gegebenenfalls Warnungen ausgegeben werden, steht die entsprechende Ampel zum Ende der Woche nur noch bei 6 auf grün. Für 12 Städte ist die höchste oder zweithöchste Hitzewarnstufe ausgerufen worden. Auch das Meer an den italienischen Küsten bleibt weiter ungewöhnlich stark aufgeheizt. Im Tyrrhenischen Meer, also westlich des italienischen Festlands, ist das Wasser derzeit rund 30 Grad warm. Das sind nach Angaben der italienischen Nachrichtenagentur ANSA bis zu 5 Grad mehr als im langjährigen Mittel. Das aufgeheizte Meer trägt dazu bei, dass die Abkühlung, die auch in Italien Ende August üblicherweise eintritt, derzeit noch ausbleibt. Weil das warme Meerwasser auch die Luft erwärmt, werden vor allem in Süditalien nahe der Küste selbst nachts tropische Temperaturen gemessen. In Neapel oder Bari sinkt die Temperatur in den nächsten Tagen selbst in den frühen Morgenstunden nicht unter 25 Grad.
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8: Im Studio Stefan Lina. Am deutschen Aktienmarkt überwiegen zur Wochenmitte die Gewinne. Der DAX steigt am Nachmittag um 0,4% auf 26.380 Punkte. Damit setzt der deutsche Aktienmarkt seine gestrige Aufwärtsbewegung mit einem weiteren Kursplus fort. Ganz oben an der Spitze der Gewinnerliste streiten sich die Aktien der Deutschen Bank und Heidelberg Materials um die Führungsposition. Beide wechseln sich nahezu im Minutentakt ab und beide kommen um gut 5% voran. Auf der Verliererseite führt SAP. die Liste der Abwärtsbewegungen an. Die SAP-Aktie verbilligt sich aktuell um 3,7%. Wohnraum ist in vielen Regionen Bayern schon lange knapp. Gleichzeitig wird immer weniger gebaut, mit Folgen auch für die Wirtschaft und die öffentlichen Haushalte. Der neue Baumonitor des Pestel-Instituts zeigt, um wie viele Immobilien und wie viel Geld in Bayern es geht. Jan Müller-Reit über fehlenden Wohnraum und fehlende Milliarden.
9: In Bayern fehlen rund 220.000 Wohnungen. Zugleich wird immer weniger gebaut. Das Pestel-Institut beziffert auch die wirtschaftlichen Folgen. Während 2025 so viele neue Wohnungen entstanden wie 2023, wäre der Umsatz der Bauwirtschaft um 7,1 Milliarden Euro höher ausgefallen. Der Staat hätte knapp 1,8 Milliarden Euro mehr Steuern eingenommen. Wie stark die Bautätigkeit zurückgegangen ist, zeigen amtliche Zahlen. 2023 wurden in Bayern knapp 66.000 Wohnungen fertiggestellt, im vergangenen Jahr nur gut 47.000. Zwei Gründe: Seit 2021 sind die Baupreise um mehr als ein Drittel gestiegen, die Zinsen haben sich in der Spitze vervierfacht. Die Krise liegt also nicht an fehlenden Genehmigungen. Ende 2025 waren in Bayern 182.000 genehmigte Wohnungen nicht fertiggestellt. Bei mehr als der Hälfte der darin enthaltenen Neubauwohnungen hatte der Bau noch nicht einmal begonnen. Der Baustoffhandel, der den Baumonitor in Auftrag gegeben hat, fordert deshalb mehr Förderung und einfachere Standards. Eine Erholung auf dem Wohnungsmarkt gäbe es erst, wenn genehmigte Projekte auch tatsächlich umgesetzt würden.
8: Beim Bezahlen mit der Karte tauchen immer öfter Trinkgeldfelder auf mit vorgegebenen 5, 10 oder sogar 20% Aufschlag zur Auswahl. Viele Kunden empfinden das als Druck, wenn nicht gerade sogar als unverschämt. Verbraucherschützer warnen und der Bayerische Handelsverband hält auch wenig davon. Anders sieht das in der Gastronomie aus. Maximilian Heim hat sich die Sachlage einmal genauer angeschaut.
10: Digitale Trinkgeldoptionen sind vor allem in Restaurants, Cafés und Bars verbreitet, auch weil immer mehr Menschen mit Karte zahlen. Im klassischen Einzelhandel, etwa in Bäckereien oder anderen Geschäften, ist Trinkgeld bei Kartenzahlung bisher dagegen die Ausnahme. Bernd Ohlmann vom Handelsverband Bayern sagt sogar, im Freistaat komme das im Einzelhandel quasi nicht vor. So soll es laut ihm auch bleiben, weil Service und Beratung schon im Preis enthalten seien. Anderswo gehören die digitalen Trinkgeldoptionen längst dazu, teilweise sogar in der Gastronomie mit Selbstbedienung. Verbraucherschützer kritisieren, dass Kundinnen und Kunden mitunter durch auffällig gestaltete Prozentfelder unter Druck gesetzt werden. Felix Metmann vom Verbraucherzentrale Bundesverband.
11: Wenn etwas rot oder grün oder gelb hervorgehoben wird, dann ist das eine manipulative Praktik. Und das finde ich problematisch, weil es Menschen dazu veranlasst, etwas auszugeben, was man vorher vielleicht gar nicht so wollte.
10: Trinkgeld müsse freiwillig bleiben. Das betonen alle Beteiligten, neben Verbraucherschützern und dem Einzelhandel auch der Hotellerie- und Gaststättenverband DEHOGA.

0: Es ist 14.45 Uhr.
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2: Merz weist Forderungen aus eigener Partei zurück. Der Kanzler sagte nach der Kabinettsklausur in Brandenburg, die sogenannte Rente mit 63 werde nicht beibehalten. Dass ostdeutsche CDU-Ministerpräsidenten gefordert hätten, die abschlagsfreie Rente nach 45 Beitragsjahren nicht abzuschaffen, habe ihn etwas erstaunt, sagte Merz. Denn der Schritt sei mit ausreichenden Sachargumenten unterlegt gewesen. Bundesinnenminister rechnet mit verstärkten hybriden Angriffen auf Deutschland. Dobrindt will deshalb noch heuer neue Sicherheitsgesetze auf den Weg bringen. Darüber sei jahrzehntelang politisch gestritten worden, nun gäbe es in der Koalition Einigkeit, sagte Dobrindt. Etwa bei dem Vorhaben, die Nachrichtendienste in echte Geheimdienste umzuformen. Hunderte Touristen werden nach Sturzflut in Nepal vermisst. Wie Behörden des Himalaya-Staats bekannt gaben, sind darunter mehr als 290 Ausländer, etwa aus Deutschland, den USA und Spanien. Man arbeite daran, den Aufenthaltsort der Touristen zu klären, hieß es. 22 Menschen wurden demnach getötet. Die nepalesische Armee entsandte Hubschrauber und Rettungstrupps in die Katastrophenregion. Beschäftigter des Frankfurter Flughafens stirbt an sogenannter Flughafenmalaria. Das bestätigte ein Sprecher des Airports. Insgesamt hatten sich 6 Mitarbeiter mit der Tropenkrankheit infiziert. Die ersten Ansteckungen waren Mitte Juli bekannt geworden. Grund war laut Robert-Koch-Institut wohl der seltene Fall, dass eine Mücke in einem Flugzeug nach Deutschland gelangt ist. Unbekannte Täter zerstören neu angepflanzten Bergwald. Wie die Polizei mitteilte, wurden in Nesselwang im Landkreis Ostallgäu auf mehreren hundert Quadratmetern rund 3 Jahre alte Bäume abgeschnitten und zur Seite geräumt. Geschehen sein soll das zwischen Ende Juli und Anfang August. Das Wetter in Bayern: Sonne und einige Wolken bei maximal 21 bis 28 Grad.
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0: Die Klosterschenke Weltenburg wartet auf ergiebigen Regen. Eher ungewöhnlich für einen Biergarten, der ja eigentlich sonniges Wetter bevorzugt. Doch in diesen Biergarten kommen vor allem Fahrgäste der Ausflugsschiffe in Kelheim. Die können wegen des Niedrigwassers aber seit Wochen nicht mehr fahren. In einem amüsanten Instagram-Video haben die Angestellten der Klosterschenke das mit dem Regen nun selbst in die Hand genommen und reihenweise Eimer mit Wasser in die Donau gekippt. Andreas Wendleder berichtet.
3: Die Mitarbeiterinnen und Mitarbeiter der Klosterschenke Weltenburg haben endgültig genug vom Niedrigwasser. Schon seit Monaten kann kaum ein Ausflugsschiff mehr über die Donau Gäste zum Kloster bringen. Die verzweifelte Idee? Mehr Wasser muss her. Das Team füllt Eimer, stellt sich in Reih und Glied an der viel zu schmalen Donau vor dem Kloster auf und dann heißt's:
4: Auf geht's, Leute! Wasser, Mann!
3: Der Reihe nach kippen sie die Wassereimer in die Donau. Wir tun alles dafür, dass unsere Gäste schnellstmöglich wieder mit dem Schiff zu uns nach Weltenburg kommen können, steht unter dem Video, das die Klosterschenke auf Instagram veröffentlicht hat. Eine spontane Aktion, sagt Geschäftsführer Rolf Holthausen. Nach dem Regen der letzten Wochen konnten am Samstag gerade mal 4 Schiffe fahren. Doch dann sei der Pegel über Nacht wieder um 40 Zentimeter gesunken.
5: Wir waren am Saubermachen, sahen die ganzen Eimer, die wir dort stehen hatten. Und dann haben wir gesagt, na, dann helfen wir doch mal der Schifffahrt und füllen die Donau ein bisschen auf.
3: Eine Aktion zum Schmunzeln, die aber auch einen ernsten Hintergrund hat. Im Landkreis Kelheim hängt im Tourismus viel an den Donauausflugschiffen. Im bekannten Ausflugsbiergarten im Kloster Weltenburg sinkt der Umsatz um 30%, wenn keine Schiffe fahren. Die Klosterschenke musste deshalb die Öffnungszeiten verkürzen. Das trifft auch die Bedienungen, sagt Holthausen.
5: Am 3. Juli ist das letzte Schiff hier oben gewesen und jetzt eben letzten Samstag sind mal wieder 4 Schiffe gefahren. Und die leiten den Gästestrom immer nach Weltenburg und das fällt aus.
3: Harte Jahre wie diese haben sie hier mittlerweile schon einige erlebt. Zuerst Corona, dann ein Jahr, in dem nach der Pandemie alles langsam wieder anlaufen musste. Auf das folgt dann ein einziges normales Jahr. Denn 2024 war es dann zu viel Wasser. Das Hochwasser lässt erst lange keine Schifffahrt zu und schafft dann in der Fahrrinne auch noch eine Kiesbank. Die schränkt die Schifffahrt seitdem weiter ein und darf im Naturmonument Weltenburger Enge auch nicht einfach weggebaggert werden. Danach folgt dann das Niedrigwasser. heuer besonders extrem.
5: Also das ist schon durchgehend jetzt hier das Problem.
3: Die Instagram-Aktion, so amüsant sie auf den ersten Blick wirkt, hat also einen durchaus ernsten Kern.
5: Es soll natürlich auch auf diese Problematik hinweisen, dass die in keinster Weise irgendwie gelöst ist und dass man eben darüber nachdenken müsste, wie man das vielleicht hinbekommt.
3: Was auf jeden Fall helfen würde, wäre ausgiebiger Regen. Doch der ist ja eigentlich ein noch größerer Feind für einen Biergartenbetreiber als Niedrigwasser. Holthausen sieht es aber in so einer Situation nicht so streng.
5: Es kommt drauf an, wenn es nachts regnet, ist es egal. Es muss. Die Natur braucht's, die Donau braucht's und somit brauchen wir es alle.
0: Die Klosterschenke Weltenburg wartet auf Regen. Andreas Wendleder berichtete.
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0: Mit der Gamescom hat heute wieder das weltweit größte Event für Computerspiele in Köln begonnen. Und das mit einem Rekord. Mehr als 1600 Aussteller werden in den Messehallen ihre Produkte präsentieren. Das sind so viele wie nie zuvor. Gaming spricht auch Kinder und Jugendliche an. Und viele Eltern fragen sich, ob das Spiel der Wahl für das eigene Kind überhaupt altersgerecht ist. Martin Schütz hat sich angesehen, wie es um den Jugendschutz bei Online-Spielen in Deutschland bestellt ist.
6: 85% der Kinder und Jugendlichen spielen Computerspiele. Das besagen Zahlen einer Umfrage des Verbands Bitkom unter 10- bis 18-Jährigen. Das Gaming ist also ein fester Bestandteil im Alltag der Minderjährigen. Auch Thomas Gabriel Rüdiger spielt in seiner Freizeit. Allerdings ist er kein Minderjähriger mehr, sondern Professor an der Hochschule der Polizei des Landes Brandenburg. Dort leitet er das Institut für Cyberkriminologie. Aus Sicht des Experten ist vielen Eltern nicht bewusst, dass ihre Kinder sich in der Freizeit ganz arglos in Gefahr bringen.
7: Und das finde ich schade, weil ich bin selber auch ein leidenschaftlicher Gamer und ich liebe auch Gaming. Aber dass hier ein Risiko drin bestehen kann, wenn ein Kind mit irgendeinem unbekannten Erwachsenen zusammen spielt, interagiert und chatten kann in einer spielerischen Umgebung. Das, glaube ich, muss jedem Elternteil klar werden, dass das ein Problem ist.
6: Für den Kriminologen sind Chats ein Einfallstor für Kriminelle. Und die nutzen sie für schwere Delikte.
7: Wir reden über sexuelle Übergriffe, also Cybergrooming ist ein großes Thema im Gaming-Bereich. Wir reden auch über Vermögensdelikte. Also es gibt auch Geschichten, wo Betrugshandlungen zum Beispiel Kinder treffen können im Online-Gaming. Wir reden darüber, dass Kinder da mit Extremisten tatsächlich auch in Kontakt über das Gaming kommen können.
6: Thomas Gabriel Rüdiger sieht nicht in jedem Spiel pauschal eine Gefahr. Er hat besonders Games im Blick, die online gespielt werden. Wenn ein solches Online-Spiel den Teilnehmern die Möglichkeit gibt, miteinander in Kontakt zu treten, Fotos auszutauschen, Nachrichten und Telefonnummern zu teilen, dann sind sie auch für Kriminelle interessant.
7: Dazu kommt, dass Gaming auch noch durch diese spielerischen Interaktionen aus meiner Sicht zumindest einen vertrauensbildenden Prozess hat. Es ist zum Beispiel Tätern und Tätern relativ leichter möglich, an ein Kind heranzukommen, wenn sie sagen, das ist alles gut gelaufen, lass mal Handynummern austauschen.
6: Eltern sei oft nicht bewusst, was ihre Kinder genau spielen, welche Funktionen vorhanden sind und wie ein Spiel aufgebaut ist. Diese Erfahrung hat Jan Böhlmann gemacht, der Direktor des Zentrums für didaktische Computerspielforschung an der Pädagogischen Hochschule Freiburg. Aus Sicht von Jan Böhlmann orientieren sich Eltern in erster Linie an den jeweiligen Altersfreigaben für ein Spiel. Das sogenannte USK-Label zeigt beispielsweise an, ob ein Spiel für Kinder unter 6 Jahren geeignet ist.
8: Gleichzeitig darf man nicht sich täuschen und denken, dass jede USK-Einschränkung auch gleichzeitig eine Altersempfehlung ist. Denn diese USK-Empfehlungen funktionieren ja nach dem Motto nicht mehr traumatisierend ab, nicht inhaltlich empfohlen ab.
6: Grundsätzlich hält Jan Böhlmann den Jugendschutz in Deutschland für weltweit beispielhaft, aber eben nicht für umfassend. Und das Label spricht Eltern nicht davon frei, dass sie sich mit dem jeweiligen Spiel auseinandersetzen.
8: Da erlebe ich bei Eltern immer wieder, dass die sich ein Stück weit rausziehen und sagen, ah, das wird mein Kind schon irgendwie machen. Und weil das Programm dann leicht zu bedienen aussieht, wirkt es auch so, als sei alles andere, was damit zusammenhängt, auch leicht.
6: Aber so leicht ist es dann eben nicht. Und Kinder sind bei bestimmten Spielen der Gefahr ausgesetzt, dass sie Opfer schwerster Kriminalität werden. Beide Experten wünschen sich mehr Medienkompetenz in den Elternhäusern. Aber eben nicht nur da, sagt der Kriminologe Thomas Gabriel Rüdiger.
7: Also meine Erfahrung ist gewesen, dass auch die Sicherheitsbehörden häufig Gaming eigentlich mehr so als einen Spielekram gesehen haben. Man hat gesagt, ey, wir müssen uns mit den sozialen Medien beschäftigen, aber Gaming, das ist ja nochmal was ganz anderes.
6: Mittlerweile nimmt er aber eine steigende Wachsamkeit der Polizei wahr.
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9: mit Patricia Gabor. Auf dem Münchner Immobilienmarkt könnte einem das hier nicht so schnell passieren. Für rund 50 Millionen gekauft, für nur 14 Millionen verkauft, macht einen Verlust von 36 Millionen Euro. So geht's aber dem FC Bayern gerade. Mittelfeldspieler Joao Palhinha verlässt die Münchner. Das hatten die meisten erwartet und geht zu Benfica Lissabon. 2024 kam er für viel Geld, konnte sich bei den Bayern aber nie richtig durchsetzen. Und er war ja auch zuletzt verliehen. Zu den 14 Millionen Ablöse, die Benfica den Münchnern schickt, könnten noch Bonuszahlungen dazukommen. Der Terminkalender ist geblockt, der Kühlschrank schon mit Getränken gefüllt. Am Wochenende startet die neue Bundesliga-Saison. Genauer gesagt geht's am Freitagabend los mit den Bayern gegen Stuttgart. Und es gibt neue Spielregeln. Die meisten wurden schon bei der WM eingesetzt. Und damit es am Wochenende keine Missverständnisse vor dem Fernseher oder auf der Tribüne gibt, hat unser Reporter Jens Gideon mit Top-Schiedsrichter Daniel Siebert die wichtigsten Veränderungen analysiert.
10: Besonders sichtbar wird sein, wie die Profis auf Trab gehalten werden. Denn der größte Feind der Schiedsrichter um Topstar Daniel Siebert ist ab jetzt die Spielverzögerung bei Einwürfen, Abstößen und Auswechslungen.
11: Das wird das Spiel wesentlich schneller machen. Das wird auch dazu führen, dass die Spieler sich mehr konzentrieren müssen und mehr interagieren müssen mit dem Schiedsrichter, weil der Countdown halt transparent angezeigt wird oder mit dem Pfiff signalisiert wird und dann runtergezählt wird.
10: Ganz konkret wird das am Beispiel des Einwurfs. Dass Spieler, um Zeit zu gewinnen, den Ball in einem aufwendigen Prozedere an den Mitspieler weiterreichen, wird ab jetzt wohl nicht mehr zu sehen sein.
11: Ganz konkret würde ich einmal reinpfeifen, der Pfiff signalisiert, aufpassen, jetzt zähle ich runter und dann nutze ich meine Hände und zähle mit 5 Fingern 5, 4, 3, 2, 1 runter und spätestens bei 2, 1 sollte der Spieler wissen, jetzt muss ich den Ball ins Spiel bekommen, andernfalls gibt es halt einmal für die andere Mannschaft.
10: Noch riskanter ist der Ballverlust beim Abstoß. Auch hier gilt ab jetzt ein 5-Sekunden-Countdown, der von Daniel Siebert und seinen Kollegen für jeden sichtbar heruntergezählt wird.
11: Und wenn ein Spieler da noch in die Falle reintappt und zu lange braucht, dann ehrlicherweise selber schuld, weil transparenter kann man es fast gar nicht machen, ne? dass man es anzeigt, pass auf, Freundchen, jetzt musst du den Ball mit ins Spiel bekommen. Ne?
10: Die Strafe in diesem Fall ist ein Eckball für den Gegner und der kann ja richtig gefährlich werden. Daniel Siebert durfte in der zweiten Liga und in der Conference League schon mal ausprobieren, wie das funktioniert.
11: Die Erfahrung hat jetzt in den zwei Spielen auch gezeigt, dass die Spieler da so professionell sind und damit ehrlicherweise kein Problem haben, das umzusetzen.
10: Komplizierter dürfte es bei den Auswechslungen werden. Um auch da ein Zeitspiel zu verhindern, haben die Profis ab dem Moment, in dem der vierte Offizielle am Spielfeldrand die Anzeigentafel mit den Rückennummern wieder senkt, genau 10 Sekunden Zeit, um den Platz zu verlassen. Ansonsten muss der Kollege, der eingewechselt werden soll, mindestens 1 Minute warten. Diese Regel hat Verwirrungspotenzial, vor allem bei mehreren zeitgleichen Wechseln.
11: Jeder Spieler muss also verpflichtend an einer Regelschulung teilnehmen im Vorfeld der Saison. Und wir gehen jetzt davon aus, dass jeder Spieler sich dann entsprechend vorbereitet, entweder individuell oder halt durch Hilfe von Assistenztrainern.
10: Die Assistenztrainer werden dann sicher auch darauf hinweisen, dass Akteure, die sich nach einem handelsüblichen Foul ohne gelbe oder rote Karte auf dem Spielfeld behandeln lassen, anschließend für 1 Minute draußen warten müssen, bis sie wieder mitmachen dürfen.
9: Ruderstar Oliver Zeitler hat's mal wieder locker geschafft. Bei der WM in Amsterdam hat er seinen Vorlauf gewonnen, ist damit ohne Probleme ins Viertelfinale eingezogen. Schritt 1. Auf dem Weg zu Gold, der Oberbayer konnte im Einer ja auch schon 3-mal WM-Gold holen im Laufe seiner Karriere.
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12: A3 Frankfurt Richtung Würzburg zwischen Aschaffenburg und Goldbach, 7 Kilometer stockender Verkehr. A3 Passau Richtung Linz zwischen Passau Nord und Pocking, 3 Kilometer Stau an einer Baustelle. Die A6 Nürnberg Richtung Pilsen ist in Höhe Schmidtgaden wegen Bergungsarbeiten immer noch gesperrt. Sie können dort über die U53 ausweichen. A8 München-Stuttgart zwischen Ulm-West und Märklingen, 5 Kilometer Stau wegen Bergungsarbeiten. A9 München Richtung Nürnberg zwischen Ingolstadt-Nord und Lenting, ein Unfall im Baustellenbereich. B2 Weilheim-Mittenwald in beiden Richtungen in Höhe Kleis, Behinderungen wegen Bergungsarbeiten. B12 Passau-Mühldorf in beiden Richtungen zwischen Simbach am Inn und Stammham, Behinderungen nach einem Unfall. B23 Peiting, Garmisch-Partenkirchen zwischen Ettal und Oberau, Behinderungen durch einen defekten Pkw. Und B472 Bad Tölz-Peiting in beiden Richtungen zwischen Peiting Süd und Peiting West, Sperre nach einem Unfall. Das Wetter in Bayern kann man kurz machen. Sonne mit ein paar Wolken, meistens trocken bei 21 bis maximal 28 Grad. Morgen wird es nochmal heiß. Da geht es mit 28 Grad erst los und örtlich bis 33 Grad rauf. Dabei viel Sonne und in den Alpen 5.

0: Es ist 15 Uhr.
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0: Einige unserer Themen. Die Kabinettsklausur auf Schloss Neuhardenberg ist zu Ende. Über die Ergebnisse sprechen wir gleich mit unserem Korrespondenten. Außerdem, warum Getränke mit Süßstoffen nun doch nicht unter die geplante Zuckersteuer fallen sollen und wie Rettungsteams in Nepal nach einer Sturzflut nach hunderten Vermissten suchen. Am Mikrofon Stefan Einöder. Wir hier in Bayern haben zwar noch Sommerferien, in Berlin allerdings, da kehrt allmählich wieder Leben zurück in den politischen Betrieb. Los ging es jetzt gleich mit einer Kabinettsklausur im Schloss Neuhardenberg in Brandenburg. Bundeskanzler Merz und seine Ministerinnen und Minister haben 1,5 Tage darüber beraten, welche Themen in den kommenden Wochen und Monaten angepackt werden sollen. Jakob Mayer ist uns aus unserem Hauptstadtstudio zugeschaltet und mit ihm spreche ich jetzt über die Ergebnisse der Klausur. Hallo Jakob.
2: Hallo Stefan.
0: Jakob, die Themen Klimaanpassung, Wirtschaft und Sozialreformen, die standen ja ganz oben auf der Tagesordnung. Gehen wir doch mal alles Stück für Stück durch. Sozialreformen, was hat die Runde davor?
2: Da handelt es sich um Bekanntes. Also es geht um die Gesundheitsreform. Ein Teil davon ist ja schon im parlamentarischen Verfahren. Da geht es darum, die Beiträge in der gesetzlichen Krankenversicherung stabil zu halten. Aber die Strukturreformen, also das Grundsätzliche, das fehlt noch, das soll jetzt kommen. Pflegereform, da geht es darum, dass, wenn nichts passiert, in der Pflegeversicherung ein Milliardendefizit droht. Auch da soll was passieren, das soll geändert werden. Da kommen eher höhere Beiträge auf die Versicherten zu. Und natürlich die große Rentenreform. Da geht es einmal um die Abschaffung der sogenannten Rente mit 63. Da wird ja auch oder wurde in diesem Sommer zwischen Union und SPD noch viel gestritten. Und es geht darum, eine neue Kapitalrente einzuführen.
0: Zweites großes Thema, die Wirtschaft. Welche Beschlüsse stehen da an?
2: Ganz aktuell in der kommenden Woche im Bundeskabinett die Steuerreform, die Reform der Einkommensteuer. Da ist das Ziel von Bundesfinanzminister und Vizekanzler Lars Klingbeil, vor allem untere und mittlere Haushalte, also Haushalte mit unteren und mittleren Einkommen zu entlasten. Da heißt es immer, dass eine Durchschnittsfamilie mit einem Einkommen bis zu 60.000 Euro um bis zu 600 Euro entlastet werden soll. Ab 2028 dann großes Thema, was immer wieder genannt wird, Bürokratieabbau natürlich. Da soll es um den Wegfall von Berichtspflichten gehen. Da sollen Anträge an Behörden künftig automatisch als genehmigt gelten, wenn die Verwaltung nicht widerspricht. Und Kündigungsschutz, also die Koalition plant, sachgrundlose Befristungen von Arbeitsverträgen künftig 4 Jahre lang zu ermöglichen, also doppelt so lang.
0: Schwerpunkt heute Vormittag war die Klimaanpassung. Worauf hat sich die Klausur denn da geeinigt?
2: Ja, es gab keine Beschlüsse, das war auch nicht vorgesehen. Hintergrund ist dieser Hitzesommer, den wir erlebt haben, mit 14.000 Menschen, die daran gestorben sind oder an den Folgen oder im Zusammenhang damit, sagt das Robert-Koch-Institut. Da hatte die SPD sich dafür eingesetzt, den Hitzeschutz und die Anpassung an die Folgen des Klimawandels zu einer Gemeinschaftsaufgabe von Bund, Ländern und Kommunen zu machen. Damit wäre der Bund stärker in die Pflicht genommen worden, aber dazu hätte man eine Grundgesetzänderung gebraucht. Da sind die Mehrheiten nicht in Sicht, die Union war dagegen. Stattdessen will die Bundesregierung jetzt gemeinsam mit den Ländern konkrete Vorschläge machen für einen besseren Hitzeschutz. Das wird noch etwas dauern, aber der Bundeskanzler Friedrich Merz hat sich auf jeden Fall dazu bekannt, auch dazu, dass Deutschland seine Klimaziele einhalten möchte.
0: Also die Regierung hat viel vor. Gibt es einen Zeitplan dafür? Du hast es ja angedeutet, das sind alles nur Absichtserklärungen.
2: Das sind nur Absichtserklärungen, mit Ausnahme, wie gesagt, des Beitragsstabilisierungsgesetzes bei der Krankenversicherung. Das soll alles jetzt im Herbst passieren. Also das wird ein heißer Herbst und da haben wir ja noch gar nicht über die Landtagswahlen gesprochen in Sachsen-Anhalt und Mecklenburg-Vorpommern und in Berlin. Also allein von den Themen her wird das ein Herbst, der sich wirklich sehen lassen kann in puncto Arbeitsbelastung im Grunde für alle Ministerinnen und Minister. Das war ja auch Ziel dieser Klausur in Neuhardenberg, die Beteiligten darauf einzuspüren.
0: In der Pressekonferenz vorhin hat Bundeskanzler Merz auch das Bild, wie er sagte, Deutschlands von morgen gezeichnet. Wie sieht das nach seiner Meinung aus?
2: Das wird ein Land sein, das alte Lasten abgelegt hat, wie er sagt, das Zwänge in der Rente, in der Steuer, in der Gesundheit, in der Bürokratie beseitigt hat, das sich auch um die Landwirtschaft kümmert. Ernährungswissenschaft, Ernährungswirtschaft hat Merz gesagt, wichtiger Sektor. das vor allem auf KI setzt zunehmend, das die Drohnentechnik ausbaut, um eben nach außen wehrhaft zu sein. Da war der Bundesinnenminister Alexander Dobrindt mit auf dem Podium bei der Pressekonferenz. Und das war im Grunde die Quintessenz dessen, überall ermutigende Signale des Aufbruchs erkennen lässt. Das ist dieses Land, das Deutschland von morgen.
0: Und wie will er dahin geraten? Wie will er dahin kommen? Wie will er die Bürger mitnehmen?
2: Das war im Grunde die wichtigste Botschaft, die Merz auszusenden versucht hat. Wir müssen raus aus dem Klima von Verdrießlichkeit und Verdruss. Das war seine Hauptbotschaft. Missmut abschütteln, der unser Land lähmt. Es sollten ja von dieser Klausur Signale nach innen und nach außen ausgehen. Also nach innen, es sollte wieder Vertrauen geschaffen werden nach einem Sommer des Missvergnügens, muss man sagen, wo die Union nach dem Rücktritt von Jens Spahn als Fraktionschef genug mit sich selber zu tun hatte, es aber auch zwischen Union und SPD wieder Debatten gegeben hat über die Rente, über den Hitzeschutz, über die Steuerpolitik. Und man muss ja sagen, vor beiden Koalitionsparteien liegt auch mit Blick auf die Landtagswahlen ein heißer Herbst. SPD und CDU liegen hinter der AfD in Mecklenburg-Vorpommern und vor allem in Sachsen-Anhalt. Also das wird nicht einfach für die Parteien auch als solche. Und zweites Signal, das Signal nach außen. Das sollte zeigen, wir, die Koalition, wir liefern. Also soll den Impuls senden, wir haben die großen Reformen angepackt und wir sind auch fest entschlossen und geschlossen und in guter Stimmung, sie umzusetzen.
0: Ja, Jakob, kurz noch Signale nach innen, du hast es angesprochen. Wie hast du denn die Atmosphäre zwischen den Koalitionspartnern wahrgenommen?
2: Besser als schon mal, also deutlich besser auf jeden Fall als im April in der Villa Borsig. Das war ja auch erklärte Absicht, dass man sich von diesem Ort verbrannte Erde für beide Koalitionsparteien wegbewegt. Damals hatte es heftigen Streit gegeben und nur ein minimales Ergebnis. Jetzt zwar keine Beschlüsse, aber die festen Absichtserklärungen, wir schaffen das, wir packen das auch gemeinsam geschlossen und entschlossen an. Und man hatte den Eindruck, die Atmosphäre stimmt. Also gestern schon Forschungsministerin Dorothee Bär, die gesagt hat, hier meine Kollegin nebenan, Bärbel Baas, SPD-Chefin, hat die ganze Zeit mit einem CDU-Stift geschrieben, hat sich ihre Notizen gemacht. Heute hat der Kanzler auch mal zwischendurch Lars Klingbeil gefrotzelt, als es darum ging, dass Gerhard Schröder ja auch schon auf Neu-Hardenberg seine Klausuren abgehalten hat. Und Klingbeil wusste das offensichtlich nicht. Also man geht freundschaftlich miteinander um, versucht das natürlich auch nach außen zu zeigen, um eben dieses Signal noch zu unterstreichen.
0: Sagt Jakob Meyer in Berlin zu den Ergebnissen der Kabinettsklausur in Brandenburg. Vielen Dank.
2: Sehr gern.
0: So viel scheint festzustehen. Eine Steuer auf zuckerhaltige Getränke, die wird kommen, vermutlich bereits im kommenden Jahr. Nun gibt oder gab es Verwirrung, ob diese Steuer auch auf Getränke mit Süßstoff erhoben werden soll, also auf Light- oder Zero-Produkte. Das stand so zumindest in den Vorschlägen des Bundesfinanzministeriums. Der Minister selbst, Lars Klingbeil, erklärte nun nach Abschluss der Kabinettsklausur in Brandenburg, dass dieser Vorschlag nicht zur Debatte steht.
3: Ich habe das heute klargestellt. Das ist meine klare Meinung. Ich werde als Finanzminister keine Steuer vorlegen, wo zuckerfreie Getränke besteuert werden. Ich halte das für Quatsch, wenn ich das so offen sagen darf. Deswegen wird es das nicht geben. Aber ich finde schon, dass wir denjenigen, die in den Ministerien untereinander, miteinander arbeiten, diejenigen, die auch ins Ausland gucken, es gibt viele Länder, die haben eine Zuckersteuer, wo auch Getränke mit Süßungsmitteln besteuert werden im Rahmen der Zuckersteuer, dass man den Kolleginnen und Kollegen in den Ministerien auch die Gelegenheit geben muss, das fachlich miteinander zu diskutieren, ohne dass es Gegenstand der öffentlichen Debatte wird. Das ist ein Interesse, das da ist, das kann ich auch nachvollziehen. Aber am Ende treffe ich als Minister die Entscheidung, was ich vorlege. Und ich bin da sehr klar, es wird keine Steuer geben auf nicht zuckerhaltige Getränke.
0: Soweit Bundesfinanzminister Klingbeil von der SPD. Eine gewaltige Schlammlawine hat massive Zerstörungen in Nepal und wohl auch im angrenzenden Tibet verursacht. Die Sturzfluten rissen in Nepal hunderte Menschen mit sich. Die meisten werden immer noch vermisst, unter ihnen auch zahlreiche Touristen. Bestätigt sind bisher nur wenige Tote. Die Region ist vor allem bei Wanderern sehr beliebt. Lena Bodewein fasst zusammen, was aktuell bekannt ist.
4: Der Fluss Bote Kosi im Grenzgebiet von Nepal und im chinesisch verwalteten Tibet trat plötzlich über die Ufer und riss hunderte Menschen mit sich. Videos zeigen Häuser und Brücken, die mitgerissen wurden. Knapp 400 Menschen werden auf nepalesischer Seite vermisst, der größte Teil Touristen, Wanderer, die im Himalaya unterwegs waren. Auch viele von ihnen aus dem Ausland. Aber auch Polizisten, Soldaten und Arbeiter eines Wasserkraftwerks seien betroffen, so die bisherigen Auskünfte der Behörden. Drohnenaufnahmen zeigen eine riesige Schlammwüste entlang des Flusses nach der Katastrophe. Laut nepalesischem Außenministerium gab es in den Bergen ein Beben, das einen Erdrutsch ausgelöst hat. Dieser führte zu der Sturzflut. Auch der Einbruch eines Gletschersees könnte die Ursache für die Überschwemmungen sein. Der Fluss Bote Kosi fließt von Tibet Richtung Süden durch Nepal. Eine wichtige Landstraße geht an seinem Ufer entlang zur nepalesischen Hauptstadt Kathmandu. Auch auf der Seite des chinesisch verwalteten Tibets seien Opfer zu beklagen. Die Staatsmedien berichten von zahlreichen Toten. Präsident Xi rief zu einer großen Rettungsaktion auf. Flussabwärts wird ebenfalls vor Flutwellen gewarnt.
0: Die Bundesregierung klagt über leere Kassen. Da dürften die aktuellen Zahlen des Statistischen Bundesamtes für Erleichterung sorgen. Die Einnahmen aus der Erbschafts- und Schenkungssteuer sind auf ein Rekordniveau gestiegen. Das liegt vor allem daran, dass große Vermögen in andere Hände gewechselt sind. Aus Wiesbaden berichtet Gabi Beck.
5: Im letzten Jahr hat der Staat in Deutschland aus Erbschafts- und Schenkungssteuer insgesamt 21,4 Milliarden Euro eingenommen. Das ist nach Zahlen des Statistischen Bundesamtes in Wiesbaden ein neuer Höchstwert. Die Steuern, die der Staat aus geschenktem und vererbtem Vermögen einzieht, sind damit um fast 61% im Vergleich zum Vorjahr gestiegen. Der Großteil entfällt dabei auf die Erbschaftssteuer mit 13,3 Milliarden Euro und 8,1 Milliarden Euro auf die Schenkungssteuer. Die Statistikbehörde erklärt den starken Anstieg damit, dass im Jahr 2025 vor allem doppelt so viele große Vermögen von mehr als 20 Millionen Euro übergeben wurden. Insgesamt fallen 141,1 Milliarden Euro im Jahr 2025 unter die Erbschafts- und Schenkungssteuerpflicht. Vor allem wurden Unternehmen übergeben, außerdem auch Grundbesitz und Bankguthaben und Wertpapiere. Kleinere Erbschaften und Schenkungen, die unterhalb der steuerlichen Freibeträge liegen, tauchen in der Statistik nicht auf.
0: Was macht der Direktor des US-Auslandsgeheimdienstes CIA Radcliffe in Moskau? Diese Frage stellen sich gerade viele und eine offizielle Antwort gibt es nicht. Dazu kommt, gestern wollte der Sprecher des Kreml Peskow nicht einmal wissen, dass ein Flugzeug des US-Militärs in der russischen Hauptstadt gelandet ist. Heute nun die Rolle rückwärts. Peskow erklärte am Vormittag, ja, der CIA-Direktor sei in Moskau und habe mit Geheimdiensten gesprochen. Johann Blaschke berichtet.
6: In den sozialen Netzwerken hatte es gestern Witze gegeben. Ein recht großes Flugzeug der US-Luftwaffe war in Moskau gelandet und der Sprecher des Kreml, Dmitri Peskow, sagte, ihm lägen keine Informationen dazu vor. Ein staatliches US-amerikanisches Flugzeug mitten in Moskau, ohne Wissen des Staates, der versucht, sich nichts entgehen zu lassen? Jetzt aber doch. Peskow sagte der Zeitung Washington Post, dass der Direktor des US-Auslandsgeheimdienstes nach Moskau gekommen sei. CIA-Chef John Radcliffe führe Gespräche in der Hauptstadt der Russischen Föderation. Auf Anfrage russischer Nachrichtenagenturen sagte Peskow aber, es habe kein Treffen von Kreml-Chef Wladimir Putin mit Radcliffe gegeben. Die Reise des CIA-Direktors kam jedenfalls in einer Zeit, in der es heißt, Putin plane eine zweite Mobilmachung nach der Duma-Wahl kommenden Monat. Radcliffe, so eine der vielen Spekulationen zu seinem Moskau-Besuch, habe in diesem Zusammenhang vor einer weiteren Eskalation des Krieges gegen die Ukraine gewarnt. Vielleicht habe er sich auch über den Iran beraten wollen, so eine andere Mutmaßung. Vermittlungen mit Teheran hatte der Kreml Washington unlängst noch angeboten. Dass es demnächst eine weitere Mobilmachung gebe, hatte Kreml-Chef Peskow jedoch erst gestern als Falschinformation abgetan. Das sei eine Ente, die Russland destabilisieren solle. Aber alle Informationen liegen Peskow ja erklärtermaßen auch nicht immer vor.
0: Ja, und die Ukraine ist in 5 Minuten nach den Nachrichten und den Meldungen aus Bayern noch einmal Thema bei uns. Wir schauen dann darauf, wie sehr die ukrainische Wirtschaft unter den Angriffen aus Russland leidet.

0: 15.15 Uhr.
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0: Zeit für die Nachrichten und die hat Carsten Fabian.
2: Merz betont Erholung der deutschen Wirtschaft. Nach 3 Jahren der Rezession werde man nun die volle Konzentration auf das Wachstum legen, sagte der Bundeskanzler nach der 2-tägigen Kabinettsklausur auf Schloss Neuhardenberg. Es gebe beeindruckende Zahlen bei den Neugründungen. Auch traditionelle Unternehmen würden sich wieder mehr trauen. Die deutsche Wirtschaft rechnet allerdings auch in diesem Jahr nur mit einem minimalen Wachstum. Klingbeil will keine Extrasteuer auf zuckerfreie Getränke. Das hat der Finanzminister klargestellt. Hintergrund ist ein Papier seines Ministeriums, das gestern veröffentlicht wurde. Darin wurde vorgeschlagen, neben Limonaden unter anderem auch für Getränke mit Süßstoff, Biermischgetränke, Haferdrinks und Fertigkaffees künftig eine Zuckersteuer zu erheben. Klingbeil erklärte, es habe sich lediglich um einen Arbeitsstand gehandelt. Hunderte Menschen nach Sturzflut in Nepal vermisst. Nach Angaben der Behörden seien darunter auch mehr als 290 ausländische Touristen. Die Zahl der Toten stieg unterdessen auf 22. Die Flutwelle spülte ganze Dörfer weg. Straßen, Brücken sowie mehrere Kraftwerke wurden beschädigt. Belgische Staatsanwaltschaft ermittelt nach Feuer in Naturschutzgebiet. Nach ersten Erkenntnissen könnte der Einsatz eines landwirtschaftlichen Geräts das Feuer verursacht haben. Eine endgültige Ursache stehe aber noch nicht fest. Das Feuer im Hohen Venn war zeitweise bis auf wenige hundert Meter an die deutsche Grenze herangekommen. Prinz Harry ist zurück in Großbritannien. Zusammen mit Herzogin Meghan und den Kindern seien sie in Birmingham gelandet, berichteten mehrere britische Medien. Das Paar hatte sich 2020 vom Königshaus losgesagt. Seitdem gilt Harrys Verhältnis zu seinem Vater Charles und seinem Bruder William als angespannt. Das Wetter am Nachmittag meist trocken und freundlicher bei maximal 28 Grad.
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3: Mit Matthias Stadelmann. In der Eishalle an der Passauer Messestraße tritt aus einem Tank weiter Ammoniak aus. Die Polizei bittet Anwohner, Türen und Fenster geschlossen zu halten. Angrenzende Straßen seien gesperrt worden. Das Passauer Erlebnisbad PEP wurde evakuiert. Rund 50 Besucher und etwa 20 Mitarbeiter mussten das Gebäude verlassen. Verletzte gibt es bis jetzt nicht. Der Grund für den Gasaustritt ist noch unklar. Der Feuerwehreinsatz läuft. Hopfenrundfahrt durch die Hallertau. Auch in diesem Jahr haben Vertreter des Deutschen Hopfenpflanzerverbands die diesjährige Ernte in Augenschein genommen. Nicht wirklich ein Vergnügen, denn sie fällt schlecht aus. Von mindestens 20% Ernteausfall ist die Rede, berichtet Susanne Pfaller.
4: Der Klimawandel schlägt beim Hopfen durch.
5: Die Trockenheit, die Hitzetage, wir haben ja in dem Jahr 47 Hitzetage gehabt, das heißt über 30 Grad Celsius. Der Höchststand bisher war bei 30, also man sieht, dass sich da schon einiges geändert hat am Klima.
4: So fasst es Adi Schapfel zusammen. Der Vorstand des Hopfenpflanzerverbandes wirbt deshalb dafür, dass möglichst bald möglichst viele Hopfengärten bewässert werden. Doch diese kostspielige Investition ist eine Herausforderung für die Pflanzer, denn der Hopfenpreis ist niedrig.
5: Der Hopfenmarkt liegt am Boden, weltweite Überproduktion, da haben wir halt ein Riesenproblem.
4: Adi Schapfel rechnet damit, dass erneut viele der noch rund 700 Hopfenbetriebe aufgeben werden. Im vergangenen Jahr waren es gut 50.
3: In den vergangenen Wochen hat es auf der Zugspitze abends immer wieder Bergsteiger gegeben, die die letzte Bahn ins Tal verpasst haben. Zwar gibt es da oben eine Hütte, für die muss man aber vorher online reservieren. Was also tun in einem solchen Fall? Louis Knoll hat nachgefragt.
6: Wer die letzte Bergbahn ins Tal nicht erwischt, dem bleibt nur der gefährliche Abstieg in der Dunkelheit oder die Nacht fröstelnd auf der Gipfelterrasse zu verbringen. Die Zugspitzbahn hat für diese Fälle ein paar Decken in der Garage für die Stehfräse deponiert. Sprecherin Laura Schaper erinnert an die Fahrzeiten der Zugspitzseilbahn, die sich ab kommenden Dienstag, dem 1. September, wieder ändern.
7: Wenn man auf die Zugspitze möchte, ist eine gute Tourenplanung essentiell. Hierzu gehört auch, die Betriebszeiten der Seilbahn Zugspitze mit einzuplanen. Bis zum 31. August fährt die letzte Kabine um 17.45 Uhr zu Tal. Und Obacht, ab dem 1. September haben wir veränderte Betriebszeiten und die letzte Talfahrt ist bereits um 16.45 Uhr.
6: Die Bergwacht Greinau mahnt, dass sie nur bei Notfällen Rettungseinsätze starten können. Wer planlos den Berg besteigt und die Bahn verpasst, muss selbst sehen, wie sie oder er wieder ins Tal kommen.
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0: Die Ukraine ist aktuell schutzlos gegen ballistische Raketen aus Russland. Sie kann praktisch keine Abfangraketen des US-Systems Patriot mehr einsetzen, weil aus den USA keine Lieferungen mehr kommen. Russland nutzt diese Überlegenheit, um die ukrainische Wirtschaft massiv zu zerstören. Der wirtschaftliche Schaden durch Angriffe seit Beginn dieses Jahres ist schon doppelt so groß wie der in allen vorigen Kriegsjahren zusammen. Besonders einschneidend sind die Schläge gegen die Stahlindustrie und den Agrarsektor. Letzterer leidet insbesondere darunter, dass die Ukraine kaum mehr Getreide über das Schwarze Meer verschiffen kann. Florian Kellermann berichtet.
8: Russland terrorisiert die Menschen in der Ukraine systematisch mit Drohnen und Raketen. Beinahe täglich gibt es Todesopfer. Gleichzeitig zerstört es aber auch immer effektiver die Wirtschaft des Nachbarlandes. Beobachter schlagen Alarm. Viele Unternehmen müssten schon bald mit erheblichen Einbußen rechnen. Der Ökonom Andriy Dlihatsch, der einen Zusammenschluss von Unternehmensverbänden berät, nennt erschreckende Zahlen. Unsere Analyse zeigt, für jedes Unternehmen besteht in den kommenden 12 Monaten eine Wahrscheinlichkeit von 20%, dass die Produktionskapazitäten zerstört werden. Wir beziehen in die Berechnung ein, wie viele ballistische Raketen Russland herstellt und dass wir sie nicht abfangen können. Der ukrainische Militärgeheimdienst GOR geht davon aus, dass Russland monatlich mindestens 60 ballistische Raketen produziert. Die Ukraine ist diesen Angriffen derzeit weitgehend schutzlos ausgeliefert. Schon im Juli konnte sie nach eigenen Angaben nur noch jede 7. ballistische Rakete abfangen. Inzwischen hat die Armee aufgehört, die Abfangstatistik zu veröffentlichen. Das Problem? Bisher hat sich nur das US-System Patriot gegen diesen Raketentyp als effektiv erwiesen. Und für dieses System bekommt die Ukraine in diesem Jahr deutlich weniger Abfangraketen. Das habe die Wirtschaft der Ukraine bereits empfindlich getroffen, sagt Lihatsch. Am stärksten zerstört Russland Gebiete, bevor es sie erobert. In den besetzten Gebieten und in unmittelbarer Frontnähe ist die Wirtschaft fast völlig kaputt. Wenn wir diese Gebiete außer Acht lassen und nur diejenigen nehmen, die weiter von der Front entfernt liegen, hier wurde in den ersten Monaten dieses Jahres schon doppelt so viel zerstört wie in den Jahren zuvor zusammengenommen. Andere Beobachter sehen die Lage ähnlich dramatisch. Expertinnen und Experten korrigieren ihre Wachstumsprognosen für die Ukraine nach unten. Russland greift dabei die ukrainischen Schlüsselindustrien an, so die Stahlproduktion. Im August beschädigten Raketen Hochöfen in Saporischschja und Kryvyj Rih, berichten Medien. Vor allem aber die Angriffe am Schwarzen Meer seit Juli seien schmerzhaft, sagt Olena Bilan, Chefökonomin des Investmentfonds Dragon Capital, in einem Podcast. Die Hafeninfrastruktur haben sie die ganze Zeit immer wieder beschossen. Aber neu sind die direkten Angriffe auf Schiffe. Deshalb laufen jetzt fast keine Schiffe mehr die Häfen im Großraum Odessa an. Das wird sich stark auf die Wirtschaft auswirken. 90% des landwirtschaftlichen Exports liefen über Schwarzmeerhäfen, 60% des Stahlexports und die Hälfte des Exports von Erz. Der Export lasse sich nur teilweise umleiten. Vor allem für die Landwirtschaft droht eine Katastrophe. Mehr als 50 Millionen Tonnen Getreide möchte die Ukraine in diesem Jahr noch ausführen. Sie könnte einen Teil davon einlagern, aber Russland greift auch die Silos an. Der Staat müsse nun zumindest das tun, was möglich ist, meint der Ökonom Andriy Dlihatsch. Dazu gehörten günstige Kredite. Mit ihnen könnten Unternehmen Produktion und Logistik in westlichen Regionen des Landes wieder aufbauen, in kleinere Einheiten aufteilen oder sogar unter die Erde verlegen. Dass sie mit Extremsituationen umgehen können, hätten die ukrainischen Unternehmer bewiesen. Allerdings seien auch sie durch den langen Krieg erschöpft, sagt Lihatsch.
0: Wie Russland gezielt die ukrainische Wirtschaft zerstört, darüber berichtete Florian Kellermann aus Kiew.
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0: Er ist einer der prägendsten Karikaturisten Deutschlands, Hans Draxler. Als Zeichner, Maler und Autor hat er sich über viele Jahrzehnte einen Namen gemacht. Vorgestern ist er im Alter von 97 Jahren in Frankfurt am Main gestorben. Das hat das Frankfurter Karikaturamuseum gemeinsam mit der Stadt Frankfurt im Namen der Familie Draxler öffentlich gemacht. Zu seinen bekanntesten Werken gehört die Karikatur Helmut Kohls als Birne. Mario Scala schaut auf sein Leben zurück.
9: Die Liste seiner Veröffentlichungen ist beeindruckend. Hans Draxler hat über 30 Bücher geschrieben und gezeichnet und ebenso viele Werke berühmter Schriftsteller illustriert. Diese Produktivität wäre ohne eine innere Berufung zum Satiriker und Karikaturisten wohl nicht möglich gewesen. Und tatsächlich bekannte Draxler einmal rückblickend:
10: Ja, ich wollte schon immer Karikaturist werden, nicht? Ich habe meinen ersten Comic, das ist wirklich wahr, ich kann es leider nicht beweisen, ich habe meinen ersten Comic mit 4 Jahren gezeichnet. Das war eine Geschichte von 3 Bären, die auf einer Draisine durch die Landschaft fahren und dann wird es sehr heiß und dann steigen sie aus, holen sich große Blätter und bauen so ein Häuschen um sich rum. Und diesen Strip, den habe ich zur Zeitung erklärt und habe sie an meinen älteren Bruder Fritz verkauft für 20 Heller damals. Das weiß ich noch.
9: Die Wahrheit über Hänsel und Gretel aus dem Leben der Gummibärchen. Paula die Leuchtgans sind mittlerweile Cartoon-Klassiker des 1929 in der Tschechoslowakei geborenen Draxler. Als Pardon-Autor und Mitbegründer des Satiremagazins Titanic hatte er zusammen mit Robert Gernhardt, F.K. Wächter, Eckart Henscheid und den anderen aus der neuen Frankfurter Schule die Humorgeschichte der Republik wesentlich geprägt. Birne, das Buch zum Kanzler, Birne zaubert, Birnes letzte Abenteuer. In den 80er Jahren war der ewige Kanzler durch Hans Draxler mehr Birne als Kohl. Seinerzeit

0: Bücher, etwa über die Leuchtgans Paula oder die Gummibärchen, genauso gut von Erwachsenen gelesen werden. Und andererseits Klassiker wie Goethe auch den ganz Jungen nahegebracht werden. Eigentlich, so erzählte er, benötigt der Satiriker gar nicht viel Fantasie, um auf solche Ideen zu kommen.
1: Dieses etwas Weiterdrehen der Realität, da braucht man gar nicht viel zu machen. Das ist das sehr Reizvolle an meinem Beruf.
0: Seit den 80er Jahren löste der Buchillustrator den politischen Karikaturisten ab. Goethe, Eichendorff, Christian Morgenstern, Heinrich Heine, Kurt Tucholsky. Ihre klassischen Werke wie Schloss Gripsholm oder Aus dem Leben eines Taugenichts versah Traxler mit kongenialen Zeichnungen. Auf diese Weise wurde er, dem Rat eines frühen Lehrers folgend, selber ein Klassiker.
1: Dann sagte mir mal mein Zeichenlehrer, mein erster Max Geier, der sagte, wenn Sie richtig zeichnen können, kann Ihnen im Leben nie wieder was Böses widerfahren. Fand ich sehr nett, diesen Spruch. Den habe ich immer hochgehalten.
2: Ein Nachruf auf den deutschen Künstler und Karikaturisten Hans Traxler von Marius Kaller war das.
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2: A3 Frankfurt Richtung Würzburg, zwischen Aschaffenburg und Goldbach 7 Kilometer stockender Verkehr. A3 Passau Richtung Linz, zwischen Passau Nord und Pocking 3 Kilometer Stau an einer Baustelle. Die A6 Nürnberg Richtung Pilsen ist in Höhe Schmidtgaden wegen Bergungsarbeiten gesperrt. Sie können dort über die U53 ausweichen. A9 München Richtung Nürnberg, zwischen Ingolstadt Nord und Lenting ein Unfall im Baustellenbereich. B2 Weilheim Mittenwald in beiden Richtungen in Höhe Gleisbehinderungen wegen Bergungsarbeiten. B12 Passau-Mühldorf in beiden Richtungen, zwischen Simbach am Inn und Stammheim Behinderungen nach einem Unfall. B23 Peiting-Garmisch-Partenkirchen, zwischen Ettal und Oberau Behinderungen durch einen defekten PKW. Und B472 Bad Tölz-Peiting in beiden Richtungen, zwischen Peiting-Süd und Peiting-West Sperre nach einem Unfall. Das Wetter in Bayern, viel Sonne bei 21 Grad im Landkreis Kronach und 28 Grad im Großraum München. Die kommende Nacht, die wird klar und teils auch wolkig. Die Tiefstwerte liegen zwischen 11 und 18 Grad. Die Aussichten bis Samstag, morgen wieder sonnig. Auch der Freitag beginnt dann überwiegend freundlich. Später ziehen dann aber immer mehr Wolken auf und von Westen her gibt's Schauer und teils kräftige Gewitter. Am Samstag dann Sonne und Wolken im Wechsel. Ab dem Nachmittag sind dann örtlich auch wieder Schauer möglich. Die Höchstwerte. Morgen 28 bis 33 Grad, am Freitag 22 bis 30 Grad und am Samstag dann in Anführungszeichen nur noch 21 bis 26 Grad. Es ist 15.30 Uhr.
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2: Wozu Bundeskanzler Merz nach der Kabinettsklausur in Brandenburg aufruft, wie dramatisch die Lage nach der Sturzflut in Nepal ist und was Bayern gegen Langsamfahrstellen bei der Bahn tun will, das sind einige unserer Themen in den kommenden Minuten. Am Mikrofon Stefan Einöder. Während die Bundesregierung in der Sommerpause war, wurde hitzig über die Zukunft der sogenannten Rente mit 63 diskutiert. Ostdeutsche CDU-Ministerpräsidenten hatten da ja gefordert, diese beizubehalten. Bundeskanzler Merz hat das aber nach der Klausur des Kabinetts zurückgewiesen. Man habe das Thema besprochen und alle seien sich einig, dass alle Anreize zur Frühverrentung beendet werden müssten. Auch sonst zeigte sich die Regierung nach dem Treffen geschlossen. Merz sprach von einer ausgesprochen guten und kollegialen Stimmung. Aus Berlin berichtet Nicole Markwald.
4: Man habe bei der Klausurtagung ein Zukunftsbild des Landes entworfen, erklärte Friedrich Merz zum Abschluss. Und dieses Deutschland von morgen ist laut dem Bundeskanzler optimistisch und zuversichtlich. Um dahin zu kommen, hatte Merz eine Aufforderung dabei. Das Land müsse raus aus einem Klima der Verdrießlichkeit und des Verdrusses.
5: Wir müssen gemeinsam diesen weit verbreiteten Missmut abschütteln, der unser Land seit langer Zeit lähmt.
4: Merz untermauerte seinen Optimismus mit Zahlen aus der Wirtschaft. Die wachse bereits im dritten Quartal mit guten Werten. Voraussagen für das Jahr 2027 würden nach oben korrigiert. Auch die Zahl von Firmenneugründungen sei beeindruckend hoch. Merz forderte volle Konzentration auf Wachstum, auf Arbeitsplätze und auf Innovation. Ausführlich beschäftigte sich das Kabinett mit dem Thema künstliche Intelligenz.

0: Intelligenz. KI sei ein Thema für alle Unternehmen, unterstrich der Kanzler. Ob Industrie, Mittelstand oder Handwerk.
1: Künstliche Intelligenz ist die vierte industrielle Revolution. Und sie ist tiefgreifender als alle drei vorher zusammen. Und sie geht schneller als jemals zuvor.
0: Er sprach davon, dass Deutschland hier ungeahnte große Chancen habe.
2: Die Bundesregierung will eine Steuer auf zuckerhaltige Getränke einführen. Darauf hat sie sich schon geeinigt. Das soll erstens mehr Geld in die Kassen spülen und zweitens eine gesündere Ernährung der Bevölkerung unterstützen. Gestern ist dann ein Papier aus dem Finanzministerium öffentlich geworden, das besagt, dass auch Zero- und Light-Getränke besteuert werden sollen. Davon hat sich Finanzminister Klingbeil jetzt aber entschieden distanziert. Aus Berlin Jan Zimmermann.
3: Für Finanzminister Klingbeil ist klar, eine Zuckersteuer auf Zero- und Light-Getränke macht keinen Sinn.
4: Ich halte das für Quatsch, wenn ich das so offen sagen darf. Deswegen wird es das nicht geben. Am Ende treffe ich als Minister die Entscheidung, was ich vorlege. Und ich bin da sehr klar, es wird keine Steuer geben auf nicht zuckerhaltige Getränke.
3: Der SPD-Politiker stellt sich damit gegen ein Arbeitspapier aus seinem Ministerium. Danach sollte die geplante Zuckersteuer auf deutlich mehr Getränke ausgeweitet werden als bisher vorgesehen, eben auch auf Getränke, die lediglich Süßstoff statt Zucker enthalten. Als Reaktion darauf gab es viel Kritik, auch aus der Regierungskoalition. Das CSU-geführte Landwirtschaftsministerium sowie mehrere Unionspolitiker kündigten Widerstand an. Die Zuckersteuer dürfe nicht auf möglichst viele Getränke ausgeweitet werden. Klingbeil betont aber, dass eine Steuer auf Getränke mit Zucker kommen wird. Er hält es für richtig, etwas gegen die negativen Folgen eines zu hohen Zuckerkonsums, wie zum Beispiel Übergewicht, zu tun. Gerade Kinder müssten besser geschützt werden. Bundeskanzler Friedrich Merz.
1: Am Ende des Tages steht eine politische Entscheidung, die treffen wir gemeinsam und über dieses Thema gibt es keinen Streit.
3: Unklar bleibt bisher, welche zuckerhaltigen Getränke künftig besteuert werden. In dem gestern bekannt gewordenen Papier des Finanzministeriums sind beispielsweise Fruchtnektar, gezuckerte Milchersatzprodukte wie Hafer- oder Mandelmilch sowie alkoholfreie Biermixgetränke genannt. Unterstützung für die Zuckersteuer kommt von Ärzteverbänden und Verbraucherschützern. Die Getränkewirtschaft ist dagegen.
2: Eine gewaltige Schlammlawine hat massive Zerstörungen in Nepal und wohl auch im angrenzenden Tibet verursacht. Die Sturzfluten rissen in Nepal hunderte Menschen mit sich. Die meisten werden immer noch vermisst. Unter ihnen sind auch zahlreiche Touristen. Bestätigt sind bisher nur wenige Tote. Die Region ist vor allem bei Wanderern sehr beliebt. Lena Bodewein fasst zusammen, was bisher bekannt ist.
5: Der Fluss Bote Kosi im Grenzgebiet von Nepal und im chinesisch verwalteten Tibet trat plötzlich über die Ufer und riss hunderte Menschen mit sich. Videos zeigen Häuser und Brücken, die mitgerissen wurden. Knapp 400 Menschen werden auf nepalesischer Seite vermisst, der größte Teil Touristen, Wanderer, die im Himalaya unterwegs waren. Auch viele von ihnen aus dem Ausland. Aber auch Polizisten, Soldaten und Arbeiter eines Wasserkraftwerks seien betroffen, so die bisherigen Auskünfte der Behörden. Drohnenaufnahmen zeigen eine riesige Schlammwüste entlang des Flusses nach der Katastrophe. Laut nepalesischem Außenministerium gab es in den Bergen ein Beben, das einen Erdrutsch ausgelöst hat. Dieser führte zu der Sturzflut. Auch der Einbruch eines Gletschersees könnte die Ursache für die Überschwemmungen sein. Der Fluss Bote Kosi fließt von Tibet Richtung Süden durch Nepal. Eine wichtige Landstraße geht an seinem Ufer entlang zur nepalesischen Hauptstadt Kathmandu. Auch auf der Seite des chinesisch verwalteten Tibets seien Opfer zu beklagen. Die Staatsmedien berichten von zahlreichen Toten. Präsident Xi rief zu einer großen Rettungsaktion auf. Flussabwärts wird ebenfalls vor Flutwellen gewarnt.
2: Der Chef des US-Geheimdienstes CIA, Radcliffe, zu Besuch in Moskau. Wie Kreml-Sprecher Peskow sagte, hat Radcliffe dabei in Kontakt mit russischen Geheimdiensten gestanden. Worum es dabei ging, das ließ Peskow offen. Er wollte sich auch nicht dazu äußern, ob die russischen Angriffe auf die Ukraine Thema waren. Er wertete die Gespräche allerdings als positive Entwicklung. Im Krieg zwischen Russland und der Ukraine meldet sich auch der Vatikan immer wieder zu Wort. Nun bringt er sich offenbar als Vermittler ins Spiel. Aus Rom berichtet Nikolaus Nützel.
6: Der Vatikan will sich so stark wie möglich in einen Friedensprozess im Ukraine-Krieg einbringen. Das macht das Nachrichtenportal des Heiligen Stuhls nach einem Treffen des Außenbeauftragten des Vatikan, Erzbischof Richard Paul Gallagher, mit dem russischen Außenminister Sergei Lavrov in Moskau deutlich. Der Vatikan wolle weiterhin zur Schaffung von Räumen des Dialogs beitragen. Erzbischof Gallagher erklärte, es gehe darum, ein Mindestmaß an Vertrauen zwischen den Konfliktparteien zu ermöglichen. Mit militärischen Mitteln sei der Konflikt nicht zu lösen. Mitte Juli bereits war Gallagher zu mehrtägigen Gesprächen in der Ukraine gewesen. Schon nach dem Amtsantritt von Papst Leo im Frühjahr des vergangenen Jahres hatte es Spekulationen gegeben, der Vatikan könne eine Vermittlerrolle im Ukraine-Krieg einnehmen. Auch Leos Vorgänger Papst Franziskus hatte sich für einen Friedensprozess eingesetzt. Die Hoffnungen, dass unter Vermittlung des Heiligen Stuhls ein entsprechender Prozess in Gang kommen könnte, hatten sich zunächst nicht erfüllt. Die Bemühungen des Außenbeauftragten des Vatikan bei seiner Moskau-Reise gelten als weiterer Anlauf.
2: An immer mehr Punkten in Bayern kann die Bahn nur langsam fahren, sei es wegen einer Baustelle oder weil die Gleise marode sind. Reisende müssen sich darauf einstellen, wesentlich später als geplant anzukommen. Für den bayerischen Verkehrsminister Bernd Reiter ist das ein nicht hinnehmbarer Zustand. Er fordert in einem Brandbrief an die Deutsche Bahn einen Masterplan. Aus München berichtet Frank Jordan.
7: Laut Verkehrsministerium gibt es in Bayern inzwischen rund 120 Langsamfahrstellen, etwa 20 mehr als noch 2025. Wegen der Langsamfahrstellen und mängelbedingter Streckensperrungen könne auf mittlerweile 45 Linien des Schienenpersonennahverkehrs kein regulärer Fahrplan mehr gefahren werden. Vor allem für den Zugverkehr rund um München und Augsburg sei die Lage dramatisch. Auch auf weiteren Strecken in Franken, Oberbayern, der Oberpfalz und im Allgäu habe sich die Situation zugespitzt. In einem Brandbrief an den Infrastrukturvorstand der Deutschen Bahn fordert Verkehrsminister Christian Bernreiter einen Masterplan, wie die Langsamfahrstellen im Freistaat zügig und nachhaltig reduziert werden können. Aus Sicht Bernreiters bekommt die Bahn vor allem in Bayern das Problem nicht in den Griff. Der Freistaat zahle jährlich mehr als 900 Millionen Euro Trassenentgelte und sei damit der größte Finanzgeber für die Instandhaltung. Gleichzeitig wolle die Bahn vom Freistaat rückwirkend und künftig sogar noch höhere Trassenpreise verlangen. Dafür bekomme Bayern aber eine der schlechtesten Gegenleistungen, kritisiert der Minister.
2: Die Sahelzone ist ein mehr als 5000 Kilometer langer Übergangsraum zwischen der Sahara im Norden und den feuchteren Savannen im Süden Afrikas. Diese Klimazone bekommt den Klimawandel ganz besonders heftig zu spüren. Die häufigen Dürren machen die Menschen arm, viele sind mangelernährt. Das Welternährungsprogramm hat jetzt ein Projekt gestartet, das die Bevölkerung widerstandsfähiger machen soll gegen die Folgen des Klimawandels und wird dafür ausgezeichnet. Karin Bensch.
8: Es geht darum, verödetes Land wieder fruchtbar zu machen und hunderttausende Kleinbauern in der Sahelzone dabei zu unterstützen, Getreide, Obst und Gemüse dort selbst anzubauen. Das Projekt des Welternährungsprogramms der Vereinten Nationen hat sich zum Ziel gesetzt, durch einfache Methoden eine 500.000 Fußballfelder Ödland, auf denen sich die Wüste immer weiter ausbreitet, wieder landwirtschaftlich nutzbar zu machen. Dafür bekommt das Projekt nun einen Preis verliehen auf der UN-Konferenz gegen Wüstenbildung, die zurzeit in der Mongolei stattfindet. Die Anschubfinanzierung für dieses Programm kam aus Deutschland. Das Bundesministerium für wirtschaftliche Zusammenarbeit und Entwicklung hat seit 2018 rund 630 Millionen Euro dafür zur Verfügung gestellt. Im Tschad zum Beispiel wurde ein Damm gebaut, um Wasser zu speichern und Felder zu bewässern, auf denen nun Gemüse wächst, wie zum Beispiel Zwiebeln, Auberginen und Tomaten. In Mauretanien wurden auf kargem Boden halbmondförmige Erdwälle angelegt, in denen sich Regenwasser sammelt. Mit Hilfe dieser Technik können ausgetrocknete Böden wieder ertragreich gemacht werden. Seit 2018 arbeitet die Initiative, geleitet vom UN-Welternährungsprogramm, mit Regierungen und lokalen Partnern zusammen. Das Ziel ist, die Nahrungsmittelproduktion für mehr als 4 Millionen Menschen zu verbessern und Hunger zu bekämpfen.
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10: Im Studio Stefan Lina. Am deutschen Aktienmarkt ist die Stimmung zur Wochenmitte überwiegend freundlich. Der DAX klettert am Nachmittag um 0,4% nach oben auf 26.367 Punkte. Gegen den Trend steht allerdings die Aktie von SAP unter Druck. Mit einem Kursminus von rund 3,5% ist das Papier heute der größte Verlierer im DAX, Robert Minde.
11: SAP gilt als eines der wenigen deutschen Unternehmen, das auch im internationalen Konzert der Technologieriesen bekannt ist, ein Schwergewicht im DAX. Aber SAP und fast dem gesamten Softwarebereich weht mit dem Aufkommen des KI-Booms der Wind ins Gesicht. Abzulesen an den teils deutlichen Kursverlusten der Aktien, spätestens schon seit Anfang 2025. Was steckt dahinter? Die Anleger sorgen sich, dass die etablierten Softwarefirmen von den großen Anbietern der künstlichen Intelligenz wie Anthropic oder OpenAI verdrängt werden könnten. Kann eine KI womöglich eine billigere Alternative sein als die eigenen Programme der Softwareanbieter? SAP-Chef Christian Klein jedenfalls hat schon erklärt, dass er den Druck spüre und will nun beim Erstellen eigener KI-Agenten Tempo machen. Als KI-Agenten werden eigenständige Programme bezeichnet, die nicht nur einfache Fragen beantworten, sondern selbstständig Aufgaben erfüllen können. Einen Vorteil hat SAP. Die Anwendungen des Waldorfer Konzerns laufen über Hunderttausende von Kundenrechnern, die man nicht so einfach mal schnell ersetzen kann. Aber die Zeit drängt. Im DAX fallen SAP heute ans Indexende zurück, nachdem sich das Papier zuletzt erholt hatte. Die Anleger nehmen Gewinne mit und warten gleichzeitig auf die Zahlen des US-KI-Branchenprimus Nvidia nach US-Börsenschluss.
10: In Deutschland werden immer größere Summen vererbt. Wer keine Angehörigen hat, kann sein Vermögen auch gemeinnützigen Organisationen zukommen lassen. Und egal ob Tier- oder Klimaschutz, ob Stiftungen für Kultur oder Bildung, viele dieser Organisationen sind nicht nur auf Spenden, sondern eben auch auf Erbschaften angewiesen. Leonie Thiem.
9: Rund ein Drittel ihrer Einnahmen bezieht die gemeinnützige Organisation SOS Kinderdörfer weltweit aus Schenkungen und Erbschaften. Neben staatlichen Zuschüssen und Spenden bilden sie die dritte finanzielle Säule. Und immer mehr Menschen interessieren sich dafür, ihr Vermögen teilweise oder ganz an NGOs zu vererben, erklärt Petra Sorge-Bohms im BR24-Interview. Im Vorstand von SOS Kinderdörfer weltweit ist sie für die Bereiche Fundraising sowie den Dialog mit Spenderinnen und Spendern zuständig.
12: Was ich sehr spannend finde, ist, viele glauben, es sind immer die Superreichen, die uns bedenken, aber tatsächlich sind es vor allen Dingen normale Menschen, die entweder uns eine größere Geldspende, was Erspartes oder ihr Häuschen und auch ganz andere Wertgegenstände zukommen lassen.
9: Um das Thema gemeinwohlorientiertes Vererben bekannter zu machen, haben 26 Stiftungen die Initiative Apfelbaum gegründet. Auch dort erhalten Interessierte Informationen und Beratung zum Thema. Auf ihrer Homepage bietet die Initiative auch einen Testamentsgenerator, mit dem man sich ein rechtssicheres Testament erstellen kann.

0: 15.45 Uhr.
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0: Carsten Fabian mit den Nachrichten.
2: Merz weist Forderungen aus eigener Partei zurück. Der Kanzler sagte nach der Kabinettsklausur in Brandenburg, die sogenannte Rente mit 63 werde nicht beibehalten. Dass ostdeutsche CDU-Ministerpräsidenten gefordert hätten, die abschlagsfreie Rente nach 45 Beitragsjahren nicht abzuschaffen, habe ihn etwas erstaunt, sagte Merz. Denn der Schritt sei mit ausreichenden Sachargumenten unterlegt gewesen. Bundesfinanzminister will Zuckersteuer beschränken. Lars Klingbeil dementierte heute Berichte, wonach die Abgabe auch für Getränke geplant ist, die Süßstoff enthalten. Der SPD-Politiker sagte wörtlich, ich halte das für Quatsch. Klingbeil kritisierte, dass ein Diskussionspapier seines Ministeriums in die Öffentlichkeit gelangt ist. Hunderte Touristen werden nach Sturzflut in Nepal vermisst. Die Behörden des Himalaya-Staates bekannt gaben, sind darunter mehr als 290 Ausländer, etwa aus Deutschland, den USA und Spanien. Man arbeitet daran, den Aufenthaltsort der Touristen zu klären, hieß es. 22 Menschen wurden demnach getötet. Die nepalesische Armee entsandte Hubschrauber und Rettungstrupps in die Katastrophenregion. Beschäftigter des Frankfurter Flughafens stirbt an sogenannter Flughafenmalaria. Das bestätigte ein Sprecher des Airports. Insgesamt hatten sich 6 Mitarbeiter mit der Tropenkrankheit infiziert. Die ersten Ansteckungen waren Mitte Juli bekannt geworden. Grund war laut Robert-Koch-Institut wohl der seltene Fall, dass eine Mücke in einem Flugzeug nach Deutschland gelangt ist. Unbekannte Täter zerstören neu angepflanzten Bergwald. Wie die Polizei mitteilte, wurden in Nesselwang im Landkreis Ostallgäu auf mehreren hundert Quadratmetern rund 3 Jahre alte Bäume abgeschnitten und zur Seite geräumt. Geschehen sein soll das zwischen Ende Juli und Anfang August. Das Wetter in Bayern, Sonne und einige Wolken bei maximal 21 bis 28 Grad.
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3: Mit Matthias Stadelmann und Obacht, jetzt geht's um künstliche Intelligenz. Und die soll schon bald verstehen können, was ich gerade sage. Soll heißen, an der Ludwig-Maximilians-Universität in München versucht gerade eine Forschergruppe, der KI bayerisch beizubringen. Kann aber nur ein bisschen dauern, bis es soweit ist, hat Hermann Scholz herausgefunden.
4: Den Satz, wenn das deine Mutter sehen würde, spricht Andreas Brandner aus Mittenwald so aus.
5: Wenn das deine Mutter sagt.
4: Wenn die Spracherkennungs-KI Whisper diesen Satz verschriftlichen soll, kommt heraus, und die ist den Mude sagt. Die künstliche Intelligenz und Andreas Brandner verstehen sich nicht, das ist klar. Das kann praktische Konsequenzen haben, die hat Brandner schon selber erlebt.
5: Also ich hatte es einmal probiert mit den Google Maps und er hat mich auf Australien geschickt, anstatt da, wo ich wollte. Also weil er das nicht kapiert hat, was ich mit hat.
4: Martin Bär arbeitet für ein Projekt der Ludwig-Maximilians-Universität München und des Landesvereins für Heimatpflege. Er will Spracherkennungs-KIs trainieren, sodass sie bayerisch verstehen. Dafür nimmt er gerade Sprechproben, auch von Andreas Brandner und seiner Tochter Maria. Mit den Sprechproben wird die KI gefüttert. Das Problem, bayerisch hat dutzende lokale Varianten. Bis jetzt sammelt Martin Bär aber erstmal im Mühldorf am Inn und eben in Mittenwald. Auch das soll das Projekt herausfinden, so Bär. Wie viele Daten braucht es, bis die KI soweit ist, Dialekt zu verstehen?
6: Aber wir hoffen natürlich, dass wir großräumig das irgendwie abdecken können und die KI dann generalisieren kann und lernen kann, dass die ähnlichen Dialekte gleich behandelt werden können.
4: Für den Landesverein ist das auch Teil der Dialektpflege. Das Projekt sichert Dialektsprechern einen fairen und gleichberechtigten Zugang zu KI in ihrer Muttersprache. Professorin Barbara Planck vom Lehrstuhl für KI und Computerlinguistik der Uni München glaubt, dass dialektfähige künstliche Intelligenz Dialektsprechern einen gleichberechtigten Zugang zu Dienstleistungen ermöglicht und im Umgang mit Nicht-Dialektsprechern helfen könnte.
7: Das fängt an mit dem Assistenten, also Voice Assistants, zu Hause, im Auto oder unterwegs. Bis hin zu Anwendungsfällen, zum Beispiel eben auch für Medizin oder ich sehe auch in der Pflege einen hohen Bedarf für KI zum Verstehen.
4: Andreas Brandner jedenfalls ist selber vom Nutzen überzeugt. Er spricht aus Überzeugung nur Dialekt. Als er neulich einen Unfall mit dem Auto hatte, haben ihn Polizisten nicht verstanden, bis ausgerechnet ein Grieche aus dem Ort übersetzt hat. Künftig könnte das für ihn eine KI übernehmen.
3: Aber ein paar Hürden gilt es wohl noch zu nehmen, bis die KI gescheit bohrisch rät. Hermann Scholz berichtete. 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
0: Der Wohnungsbau in Deutschland, der kommt nicht voran. Das bedeutet nicht nur steigende Mieten und hohe Immobilienpreise. Es bremst auch das Wachstum, wie das Pestel-Institut in seinem aktuellen Baumonitor zeigt. Fachkräfte können nicht so flexibel sein, wie sie sollten. Gerade ein Umzug in eine Großstadt scheitert häufig an fehlenden Wohnungen. Dabei ist der Wohnungsmarkt regional aber recht unterschiedlich. Karin Buchberger hat sich die Studie angeschaut.
8: Das Pestel-Institut, das regelmäßig den Wohnungsmarkt untersucht, spricht von einem toxischen Zustand, bei dem zwei Dinge zusammenkommen. Zum einen, sagt Institutsleiter und Studienautor Matthias Günther, werden in Deutschland so viele Wohnungen gebraucht wie lange nicht. Zum anderen werden so wenige Wohnungen gebaut wie lange nicht.
9: Der Wohnungsbau ist um rund 90.000 nach unten gegangen, von 296.000 auf 206.000 im Jahr 2025. Und für 2026 erwartet das IFO-Institut 185.000 Wohnungen. Also nochmal einen Schritt nach unten.
8: Wohnungsknappheit trifft die Bundesländer unterschiedlich. Nordrhein-Westfalen als einwohnerreichstes Bundesland ist in absoluten Zahlen am stärksten betroffen, gefolgt von Bayern und Baden-Württemberg. In Sachsen-Anhalt und Thüringen fehlen dagegen nicht so viele Wohnungen. Während, wie der Institutsleiter sagt, in Städten wie Hamburg und Berlin viele Arbeitsplätze nicht besetzt werden können, weil potenzielle Arbeitnehmer ohne bezahlbare Wohnung nicht dahin ziehen. Und das hat Folgen für das Wirtschaftswachstum.
9: Wir gehen im Moment davon aus, dass wir mindestens einen Verlust von 1% des Bruttoinlandprodukts hatten, jetzt von 2023 bis 2025.
8: Matthias Günther geht auch nicht davon aus, dass sich das Problem der Wohnungsknappheit schnell lösen wird.
9: Wir sind ja weit davon entfernt, wieder in Richtung 300.000 Wohnungen zu gehen. Auch wenn die Genehmigungszahlen jetzt gerade gefeiert wurden vom Bauministerium, da muss man sagen, wir sind jetzt auf dem Niveau von 2013. Und von da hatten wir 8 Jahre gebraucht, um den Höchststand bei den Baufertigstellungen mit gut 300.000 Wohnungen zu erreichen.
8: Was würde helfen? Die Präsidentin des Bundesverbands Deutscher Baustofffachhandel, BDB, Katharina Metzger, sieht eine der Lösungen vor allem darin, Regeln und Normen abzubauen.
10: Dass wir Standards runternehmen, überflüssige Standards. Die Gebäude, so baut Schleswig-Holstein im sozialen Wohnungsbau Stand heute. Das sind Gebäude, die wir sehen können, die sind fertig, da leben Menschen drin, ohne spürbare Verluste, aber mit weniger Technik, mit weniger Schnickschnack, was man nicht braucht, gut, nachhaltig, solide und bezahlbar. 30% günstiger.
8: Und die BDB-Präsidentin sieht auch bei den Genehmigungsverfahren noch viel Luft nach oben.
10: Zum Beispiel könnten wir ohne Baugenehmigung 12 Familienhäuser, wenn sich der Bauherr, die Bauherrin an den B-Plan hält, würden wir begrüßen, weil damit würden wir einen echten Bauturbo bekommen, weil dann könnte schnell im Geschosswohnungsbau eine Menge umgesetzt werden. Also 12 Familienhäuser ohne extra Baugenehmigung, wenn sich der Bauherr an die Baugenehmigung hält.
8: Darüber hinaus spricht sich der Verband noch dafür aus, statt wie bisher Baugenehmigungen in einer monatlichen Bundesstatistik zu erfassen, lieber zu registrieren, für wie viele Wohnungen der Bau neu angefangen hat. Aus einer Baugenehmigung wird längst nicht immer auch eine Wohnung, sagt Katharina Metzger zur Begründung. Während die meisten Wohnungen nach dem Baubeginn auch fertiggestellt wurden.
0: Karin Buchberger über die jüngste Pestel-Studie zum Wohnungsmarkt.
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11: Mit Patricia Gabor. Es war ein ganzes Wollknäuel an Missverständnissen. Am Ende half nur noch die große Schere. Der FC Bayern schickt Mittelfeldspieler Joao Palhinha ins ferne Portugal. Dass er die Münchner verlässt, ist keine Überraschung. Er wechselt zu Benfica Lissabon. Die Bayern sollen 14 Millionen Euro als Ablöse bekommen haben. Es könnten noch Bonuszahlungen obendrauf kommen. Ihn zu holen war ja damals ein ziemliches Hin und Her. Palhinha sollte 2023 schon nach München ziehen. Der Transfer ist dann kurzfristig geplatzt. Ein Jahr später kam er doch, aber für über 50 Millionen Euro. Das hat sich offensichtlich nicht ausgezahlt. Palhinha konnte sich im Kader nie richtig durchsetzen. Er war ja zuletzt auch an Tottenham verliehen. Der FC Augsburg, der hat so langsam einen Zoo voller Tiermetaphern am Start. Man sagt dem Bundesligisten ja gerne nach, dass er daherkommt wie eine graue Maus. Dieses Image wollte der Verein mit der Verpflichtung von Trainer Sandro Wagner im vergangenen Jahr loswerden und sich mehr zum bunten Hund hin entwickeln. Das hat aber nicht so ganz geklappt. Aber unter dem jetzigen Coach Manuel Baum sind die Augsburger so stabil wie lange nicht mehr. Sie haben ja auch schon das erste Pflichtspiel gewonnen im Pokal mit 2:0 gegen Cottbus. Am Wochenende geht dann die neue Bundesliga-Saison los. Und aus der grauen Maus könnte ein echter Dickhäuter werden, der selbstbewusst durch die Liga stapft. René Kirsch.
12: Hauptsache nicht absteigen, irgendwie drin bleiben in der Liga. So oder so ähnlich lautete das Saisonziel beim FC Augsburg in 15 Jahren Bundesliga eigentlich immer. Insofern ist es schon sehr bemerkenswert, wenn Augsburgs WM-Fahrer Fabian Rieder vor Spielzeit Nummer 16 selbstbewusst erklärt.
13: Natürlich ist es ein Ziel von mir persönlich, aber ich denke auch, das Verein irgendwo wieder um die Top 10 zu spielen.
12: Vor allem die abgelaufene Rückrunde gibt Rieder und seinen Kollegen Selbstvertrauen. Als Sechster mit 28 Punkten kratzte der FCA in dieser Halbserie sogar an den internationalen Plätzen. Platz 9 in der Endabrechnung, ebenfalls bemerkenswert. Neuzugang Hennes Behrens steckt daher hohe Ziele.
13: Ja, auf jeden Fall. Ich glaube, wir wollen einfach an die Rückrunde anknüpfen, einfach nochmal besser werden. Natürlich muss man schauen, was möglich ist, wie sich die Saison entwickelt. Aber ich denke, mit Top 10 ist auf jeden Fall eigentlich ein ganz gutes Ziel.
12: Der 21-jährige Linksverteidiger, der für rund 3,5 Millionen Euro aus Hoffenheim kam, ist der Gewinner der Vorbereitung und stand als einziger Neuzugang im Pokal in Cottbus in der Startelf. Sein selbstbewusstes Auftreten, wie auch das der neuen Kollegen, gefällt Sportdirektor Benjamin Weber.
14: Ich finde es cool. Ich finde es auch cool. Es ist deren Recht, das zu sagen. Und ich finde es auch immer doof, wenn man dann irgendwie meint, man muss da den Mund verbieten. Überhaupt nicht. Da hat jeder das Recht, seine Meinung zu sagen, sein Gefühl auch mitzuteilen. Das ist total in Ordnung. Dennoch ist es wichtig, bescheiden zu bleiben. Das zeichnet uns auch normalerweise aus.
12: Bescheiden waren auch Augsburgs Aktivitäten auf dem Transfermarkt. Innenverteidiger Kelvin Brakelmann aus Paderborn dürfte neben Hennes Behrens vorerst der einzige Neuzugang mit Ambitionen auf die Startelf sein. Der Erhalt und die Entwicklung des bestehenden Kaders standen und stehen im Vordergrund. Genau der richtige Weg findet WM-Fahrer Fabian Rieder, der in der anstehenden Saison zu einem der Anführer im Team aufgebaut werden soll.
13: Man hat letzte Saison gesehen, vor allem in der Rückrunde, wozu wir fähig sind, wie viel Qualität wir haben, und ich bin zuversichtlich, dass wir da wirklich eine schlagkräftige Truppe beisammen haben und auch mit viel Ambition in die Saison starten können, trotzdem aber auch bodenständig bleiben müssen, im Wissen, dass es bei jedem Bundesligaspiel alles abverlangen wird, damit wir da 3 Punkte holen.
11: Am Sonntag startet der FC Augsburg in die Bundesliga-Saison und zwar zu Hause gegen Aufsteiger Schalke. Die Bayern, die eröffnen die Spielzeit am Freitag gegen Stuttgart. Aber auch schon morgen zieht der ein oder andere Fußballfan vielleicht seine Glückssocken über. Die Auslosung in der Champions League steht an. Ab 18 Uhr erfahren dann die Anhänger des FC Bayern zum Beispiel, womit sie es in den nächsten Monaten zu tun bekommen. Bei den Frauen dauert es noch eine Weile, bis das passiert. Da muss sich die ein oder andere Mannschaft erstmal noch qualifizieren für die Champions League. Wie FC Bayern Dauerrivale Wolfsburg. Der VfL trifft heute Abend auf Inter Mailand um Ex-Bayern-Spielerin Lina Magul. Clara Jakubczyk über die Wolfsburgerinnen.
15: Trainer Stefan Lerch erwartet einen Gegner mit einer strukturierten Defensive, der aber auch schnell umschalten und Tempo machen kann. Die Wölfinnen gehen nach dem Kantersieg gegen Nürnberg aber mit viel Selbstvertrauen in die Partie und wollen ihre Stärken ausspielen. Gleichzeitig soll sich die Mannschaft mit vielen neuen Spielerinnen weiter einspielen. Die Qualifikation für die Champions League wäre für den VfL Wolfsburg extrem wichtig, um international nicht den Anschluss zu verlieren. Ein Selbstläufer werden die beiden Spiele aber nicht. Das entscheidende Rückspiel in Mailand findet am kommenden Mittwoch statt.
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0: A3 Passau Richtung Linz, zwischen Passau Nord und Pocking 3 Kilometer Stau an einer Baustelle. Die A6 Nürnberg Richtung Pilsen ist in Höhe Schmidtgaden wegen Bergungsarbeiten gesperrt. Sie können dort über die U53 ausweichen. A9 München Richtung Nürnberg, zwischen Manching und Lenting 8 Kilometer Stau an einer geräumten Unfallstelle. Die B12 Passau-Mühldorf ist in beiden Richtungen zwischen Simbach am Inn und Stammhamm wegen Bergungsarbeiten gesperrt. Und noch B472 Bad Tölz-Peiting in beiden Richtungen zwischen Peiting Süd und Peiting West Sperre nach einem Unfall. Das Wetter in Bayern heute Nachmittag: viel Sonne bei Höchstwerten zwischen 21 und 28 Grad. Die kommende Nacht, die wird teils klar, teils bewölkt bei Tiefstwerten zwischen 18 und 11 Grad. Morgen dann wieder sonnig und auch der Freitag beginnt überwiegend freundlich. Später ziehen dann immer mehr Wolken auf und von Westen her kommen Schauer und teils kräftige Gewitter auf. Am Samstag dann Sonne und Wolken im Wechsel. Ab dem Nachmittag sind örtlich Schauer möglich. Die Höchstwerte morgen um die 30 Grad, am Freitag um die 25 Grad und am Samstag dann 21 bis 26 Grad.

0: Es ist 16 Uhr.
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0: Wie Bundeskanzler Merz die Wirtschaft wieder in Sprung bringen will, wie sehr deutsche Unternehmen unter Cyberangriffen leiden und wie die Stimmung zum Auftakt der Gamescom in Köln ist. Das sind einige unserer Themen in dieser Viertelstunde. Am Mikrofon Stefan Einöder. Zwei Tage lang hat sich Bundeskanzler Merz nach der Sommerpause mit seinem Kabinett hingesetzt und beraten, wie man die kommenden Monate angehen will. Auf der Liste mit Problemen, da steht so einiges: schlecht laufende Wirtschaft, Diskussion um die Rentenreform, der heiße Sommer. Am Mittag ist dann das Treffen mit einer Pressekonferenz zu Ende gegangen. Dabei haben die Spitzen von Union und SPD Einigkeit beschworen und die gute Zusammenarbeit betont. Der Kanzler will raus aus dem Klima der Verdrießlichkeit und des Verdrusses, wie er wörtlich gesagt hat. Stattdessen wirbt er um mehr Zuversicht. Benjamin Großkopf fasst zusammen.
2: Ein Kernstück der Rentenreform, so sieht Kanzler Merz das Ende der sogenannten Rente mit 63 und hat jetzt sehr deutlich gemacht, für ihn gibt es keine Möglichkeit mehr, hier zu verhandeln. Nach der Klausur mit seinem Kabinett sagte Merz, dass die Bundesregierung sich einig sei, alle Anreize zur Frühverrentung müssten beendet werden, über Härtefälle sei noch zu sprechen. Vor allem aus den Ländern gibt es Kritik an dem Vorhaben von SPD-Regierungschefs, zuletzt aber auch von den drei CDU-Ministerpräsidenten im Osten. Diese Wortmeldungen hätten ihn etwas erstaunt, sagte Merz, und deutlicher, sie seien seiner Überzeugung nach nicht mit ausreichenden Sachargumenten unterlegt gewesen. Die Rente mit 63 bedeutet, dass man nach 45 Beitragsjahren abschlagsfrei in Rente gehen kann. Dass das künftig nicht mehr geht, ist ein Vorschlag der von der Bundesregierung eingesetzten Rentenkommission. Alle ihre Vorschläge sollen umgesetzt werden. Die Entscheidung über konkrete Gesetze ist für den Herbst geplant. Merz wiederholte seinen Appell an die Deutschen, optimistisch und zuversichtlich zu sein. Ein solches Zukunftsbild habe er nun gemeinsam mit seinen Ministern noch einmal entworfen. Das Gute in Deutschland erhalten und unsere Stärken nutzen, das sei dieses Bild. Innovation und Wettbewerb, Wachstum und Arbeit nannte Merz als die entscheidenden Faktoren. Das Land könne darauf vertrauen, dass die Regierung bis Ende des Jahres eine Bilanz vorlegen könne, die sich sehen lässt. Konkret raus aus der Rezession, raus aus der Schwäche der Wirtschaft, kündigte der Kanzler an. Konkrete Beschlüsse waren von der Klausur nicht erwartet worden. Das in der Koalition unterschiedlich gesehene Thema Klima- und Hitzeschutz wollen Union und SPD in den kommenden Wochen weiter beraten. Der Kanzler betonte, dass es aus seiner Sicht nicht an Geld dafür fehlt, während sich die SPD weiter für eine stärkere finanzielle Beteiligung des Bundes am Hitzeschutz stark macht. Finanzminister Lars Klingbeil kündigte an, in der nächsten Sitzung des Kabinetts seinen Plan für eine Reform der Einkommenssteuer vorzulegen. Das Ziel, trotz leerer Kassen, so der SPD-Chef, Familien mit zwei Kindern um etwa 600 Euro im Jahr zu entlasten.
0: So viel scheint festzustehen. Eine Steuer auf zuckerhaltige Getränke, die wird kommen. Vermutlich bereits im kommenden Jahr. Das Ganze ist Teil eines Pakets, mit dem die schwarz-rote Koalition zusätzliche Einnahmen generieren will. Erste Schätzungen gehen von etwa 650 Millionen Euro im ersten Jahr aus. Nun gibt oder gab es Verwirrung, ob diese Steuer auch auf Getränke mit Süßstoff erhoben werden soll, also auf Light- oder Zero-Produkte. Das stand so zumindest in den Vorschlägen des Bundesfinanzministeriums. Der Minister selbst, Lars Klingbeil von der SPD, erklärte nun nach Abschluss der Kabinettsklausur in Brandenburg, dass dieser Vorschlag nicht zur Debatte steht.
3: Ich habe das heute klargestellt. Das ist meine klare Meinung. Ich werde als Finanzminister keine Steuer vorlegen, wo zuckerfreie Getränke besteuert werden. Ich halte das für Quatsch, wenn ich das so offen sagen darf. Deswegen wird es das nicht geben. Aber ich finde schon, dass wir denjenigen, die in den Ministerien untereinander, miteinander arbeiten, diejenigen, die auch ins Ausland gucken, es gibt viele Länder, die haben eine Zuckersteuer, wo auch Getränke mit Süßungsmitteln besteuert werden im Rahmen der Zuckersteuer, dass man den Kolleginnen und Kollegen in den Ministerien auch die Gelegenheit geben muss, das fachlich miteinander zu diskutieren, ohne dass es Gegenstand der öffentlichen Debatte wird. Das ist ein Interesse, das da ist, das kann ich auch nachvollziehen, aber am Ende treffe ich als Minister die Entscheidung, was ich vorlege, und ich bin da sehr klar, es wird keine Steuer geben auf nicht zuckerhaltige Getränke.
0: Soweit Bundesfinanzminister Klingbeil von der SPD. Eine gewaltige Schlammlawine hat massive Zerstörungen in Nepal und wohl auch im angrenzenden Tibet verursacht. Die Sturzfluten rissen in Nepal hunderte Menschen mit sich. Die meisten werden immer noch vermisst, unter ihnen zahlreiche Touristen. Die Region ist nämlich vor allem bei Wanderern sehr beliebt. Lena Bodewein fasst zusammen, was wir bisher wissen.
4: Der Fluss Bote Kosi im Grenzgebiet von Nepal und im chinesisch verwalteten Tibet trat plötzlich über die Ufer und riss hunderte Menschen mit sich. Videos zeigen Häuser und Brücken, die mitgerissen wurden. Knapp 400 Menschen werden auf nepalesischer Seite vermisst, der größte Teil Touristen, Wanderer, die im Himalaya unterwegs waren. Auch viele von ihnen aus dem Ausland. Aber auch Polizisten, Soldaten und Arbeiter eines Wasserkraftwerks seien betroffen, so die bisherigen Auskünfte der Behörden. Drohnenaufnahmen zeigen eine riesige Schlammwüste entlang des Flusses nach der Katastrophe. Laut nepalesischem Außenministerium gab es in den Bergen ein Beben, das einen Erdrutsch ausgelöst hat. Dieser führte zu der Sturzflut. Auch der Einbruch eines Gletschersees könnte die Ursache für die Überschwemmungen sein. Der Fluss Bote Kosi fließt von Tibet Richtung Süden durch Nepal. Eine wichtige Landstraße geht an seinem Ufer entlang zur nepalesischen Hauptstadt Kathmandu. Auch auf der Seite des chinesisch verwalteten Tibets seien Opfer zu beklagen. Die Staatsmedien berichten von zahlreichen Toten. Präsident Xi rief zu einer großen Rettungsaktion auf. Flussabwärts wird ebenfalls vor Flutwellen gewarnt.
0: Cyberangriffe und Industriespionage kosten deutsche Unternehmen jedes Jahr Milliarden. Immer häufiger kommen diese Angriffe von staatlichen Akteuren, vor allem aus Russland und China. Das zeigt eine Studie des Digitalverbandes Bitkom. Aus Berlin berichtet Jakob Mayer.
5: Über ein Drittel der betroffenen Firmen konnte im vergangenen Jahr mindestens einen Angriff einem fremden Nachrichtendienst zuordnen. Das ergibt eine Studie des Digitalverbandes Bitkom. Die meisten Attacken erfolgten demnach aus China und Russland, aber auch der Iran werde zu einem wichtigen Akteur. Der Schaden durch Datendiebstahl, Industriespionage oder Sabotage umfasst mindestens 211 Milliarden Euro. Bitkom-Präsident Ralf Wintergerst erklärte, es passe nicht zur Bedrohungslage, dass Unternehmen nicht mehr für Cybersicherheit ausgeben. Firmen machten es Angreifern zu leicht. Wintergerst lobte die zunehmend engere Zusammenarbeit von Unternehmen und Sicherheitsbehörden, wenn es um Hinweise und Aufklärung geht. Verfassungsschutzpräsident Sinan Seelen erklärte, die Zunahme staatlicher Akteure bereite den Sicherheitsbehörden extreme Sorge. Dass bei Cyberangriffen immer häufiger künstliche Intelligenz eingesetzt wird, wirke wie ein Booster hinsichtlich der Bedrohungslage, sagte Seelen. Das mache es aufwendiger und schwieriger, Attacken zu erkennen. Man müsse sich jetzt auf neue Technologien einstellen, um Unternehmen besser zu schützen. Bitkom hat für die repräsentative Studie gut 1000 Firmen ab 10 Beschäftigten befragt.
0: Cyberangriffe kosten deutschen Unternehmen jährlich Milliarden. Ausführlich auf die Studie des Digitalverbandes Bitkom schauen wir auch in einem BR24-Hintergrund um 20 nach 4. Die Bundesregierung klagt über leere Kassen. Da dürften die aktuellen Zahlen des Statistischen Bundesamtes für Erleichterung sorgen. Die Einnahmen aus der Erbschafts- und Schenkungssteuer sind auf ein Rekordniveau gestiegen. Das liegt vor allem daran, dass große Vermögen in andere Hände gewechselt sind. Aus Wiesbaden berichtet Gabi Beck.
6: Im letzten Jahr hat der Staat in Deutschland aus Erbschafts- und Schenkungssteuer insgesamt 21,4 Milliarden Euro eingenommen. Das ist nach Zahlen des Statistischen Bundesamtes in Wiesbaden ein neuer Höchstwert. Die Steuern, die der Staat aus geschenktem und vererbtem Vermögen einzieht, sind damit um fast 61% im Vergleich zum Vorjahr gestiegen. Der Großteil entfällt dabei auf die Erbschaftssteuer mit 13,3 Milliarden Euro und 8,1 Milliarden Euro auf die Schenkungssteuer. Die Statistikbehörde erklärt den starken Anstieg damit, dass im Jahr 2025 vor allem doppelt so viele große Vermögen von mehr als 20 Millionen Euro übergeben wurden. Insgesamt fallen 141,1 Milliarden Euro im Jahr 2025 unter die Erbschafts- und Schenkungssteuerpflicht. Vor allem wurden Unternehmen übergeben, außerdem auch Grundbesitz und Bankguthaben und Wertpapiere. Kleinere Erbschaften und Schenkungen, die unterhalb der steuerlichen Freibeträge liegen, tauchen in der Statistik nicht auf.
0: Wir bleiben in der Wirtschaft. Wirtschaft. Zum ersten Mal seit 3 Jahren hat die Europäische Union ein Handelsdefizit verzeichnet. Laut Statistikbehörde Eurostat lag das Defizit im 2. Quartal des Jahres bei 21,8 Milliarden Euro. Womit das zu tun hat, berichtet aus Brüssel Sarah Lopez.
7: Das liegt unter anderem daran, dass die EU zuletzt mehr Geld für Energieprodukte ausgegeben hat, vor allem für Öl und Gas. Die sind wegen der Situation rund um die Straße von Hormus deutlich teurer geworden. Bei den Energieprodukten ist das Handelsdefizit demnach um mehr als 40% gestiegen. Außerdem spielen auch die Wirtschaftsbeziehungen zu China eine Rolle. Im 2. Quartal des Jahres importierte die EU deutlich mehr chinesische Produkte, als sie europäisch nach China exportierte. Gerade beim Handel mit Maschinen, Fahrzeugen und anderen Industriegütern war die EU nicht mehr so erfolgreich wie in der Vergangenheit. Nach Angaben von Eurostat wuchs das Handelsdefizit zwischen der Europäischen Union und China im 2. Jahresviertel auf etwa 103 Milliarden Euro an. Das ist der höchste Wert seit fast 4 Jahren. Positiv für die EU ist aber, dass der Handelsüberschuss insgesamt bei Chemikalien und Nahrungsmitteln gestiegen ist.
0: In Köln hat die Gamescom begonnen, die weltweit größte Messe für Computer- und Videospiele. Die Veranstalter melden zum Start einen neuen Ausstellerrekord. Mehr als 1600 Unternehmen und Organisationen präsentieren in diesem Jahr ihre Neuheiten. Das Motto: Games machen Lust auf Zukunft. Wie die Stimmung in der Branche ist und worauf sich die Besucher in den kommenden Tagen freuen können, berichtet Martin Schütz.
8: Die Türen der Gamescom sind offen und die Fachbesucher schlendern durch die Gänge. Heute ist es noch ziemlich entspannt auf der Gamescom, erst morgen wird es richtig voll. Noch muss niemand stundenlang anstehen und warten. Die Stimmung bei den Fachbesuchern ist gut. Auch Felix Falk, der Chef des Branchenverbands Game, hat gute Laune.
9: Wir freuen uns riesig, dass das größte Games-Festival der Welt wieder jetzt startet. Den Fans wird also viel geboten. Und am Tag, wo noch nicht mal alle Besuchenden zugelassen sind, ist hier schon super Stimmung. Und das macht Lust auf diese Woche Gamescom.
8: In den Hallen zeigen mehr als 1600 Aussteller ihre Neuheiten. Teilweise bauen sie komplette Themenwelten auf. Es gibt Nachbauten von mittelalterlichen Tavernen, asiatischen Landschaften und kompletten Baustellen mit echten Baggern. Auch am Stand von Mike Büdefür ist schon gut was los. Und wer hier Spiele testen möchte, braucht ein bisschen Geduld und Zeit. Es stehen Sofas herum, damit die Gamerinnen und Gamer sich auch mal ausruhen können. Bis zu 2500 Menschen werden pro Tag durch den Stand geschleust.
10: Wir sorgen auch dafür, dass hier eine gewisse Unterhaltung ist. Man kann ja quasi auch beim Warten schon sehen, wie die anderen spielen. Ist, glaube ich, eine schönere Erfahrung, als wenn man jetzt gerade beim neuen Ausweis im Amt steht. Das ist schon schöner hier.
8: Dass die Gamescom in diesem Jahr einen neuen Ausstellerrekord aufstellt und damit noch mehr Konkurrenz auf der Gamescom ist, das findet Mike Büdefür positiv. Für ihn ist das ein Zeichen, dass die Gamescom weltweit einzigartig ist.
10: Wenn hier noch mehr auch internationale Hersteller und Anbieter vorbeikommen und sich ihre Spiele zeigen und das Publikum auch internationaler wird, kann das ja für alle eigentlich nur super sein.
8: Und damit auch für die Besucherinnen und Besucher, die in die Kölner Messehallen gekommen sind. Sie sind nun schon ein paar Stunden auf der Gamescom unterwegs und haben sich einen ersten Eindruck gemacht. Viele sind schon Stammgäste.
11: Im Prinzip machen wir das schon seit ein paar Jahren. Also das ist so ein bisschen unser Ding, dass wir irgendwie immer auf die Gamescom gehen. Einfach für das Messefeeling, um die verschiedenen Stände zu sehen.
12: Ja, einfach gucken, was es Neues gibt, was einen vielleicht interessieren könnte.
13: Wir sind einfach hier, um uns ein bisschen umzuschauen, abzuchecken, was so geht. Spiele ausprobieren und einfach ein bisschen so die Atmosphäre genießen.
14: Auch viel Dekoration und alles. Aber auch die Kleinen sind nicht schlecht. Ich würde schon sagen, dass sie sich Mühe geben.
15: Wie immer erschlagend, aber großartig. Also wir sind gerade angekommen, haben aber richtig Bock, uns alle Sachen anzugucken.
8: Dafür bleibt noch bis Sonntag Zeit, dann erst endet die Gamescom.
0: Martin Schütz berichtete von der Gamescom in Köln. Heute dürfen erstmal die Fachbesucher rein, ab morgen dann alle Gaming-Fans.

0: 16.15 Uhr.
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0: Zeit für die Nachrichten und die hat Carsten Fabian.
2: Merz betont Erholung der deutschen Wirtschaft. Nach 3 Jahren der Rezession werde man nun die volle Konzentration auf das Wachstum legen, sagte der Bundeskanzler nach der 2-tägigen Kabinettsklausur auf Schloss Neuhardenberg. Es gebe beeindruckende Zahlen bei den Neugründungen. Auch traditionelle Unternehmen würden sich wieder mehr trauen. Die deutsche Wirtschaft rechnet allerdings auch in diesem Jahr nur mit einem minimalen Wachstum. Klingbeil lehnt Extrasteuer auf zuckerfreie Getränke ab. Der Finanzminister reagiert damit auf ein bekannt gewordenes Papier aus dem eigenen Ministerium. Demnach soll künftig neben Limonaden auch für Fruchtnektar, Hafermilch und Leitgetränke mit Süßstoff eine Abgabe erhoben werden. Klingbeil erklärte, es habe sich lediglich um einen Arbeitsstand gehandelt. Hunderte Menschen nach Sturzflut in Nepal vermisst. Nach Angaben der Behörden seien darunter auch mehr als 290 ausländische Touristen. Dutzende Tote wurden schon geborgen. Die Flutwelle spülte ganze Dörfer weg. Straßen, Brücken sowie mehrere Kraftwerke wurden beschädigt. Meta und US-Bundesstaaten einigen sich auf Vergleich. Im Prozess um die Social-Media-Sucht von Minderjährigen zahlt Meta knapp 17 Milliarden Dollar an die Staaten. Das geht aus veröffentlichten Gerichtsunterlagen hervor. Zudem verpflichtet sich der Tech-Konzern zu landesweiten Änderungen für jugendliche Nutzer, darunter tägliche Zeitlimits und nächtliche Zugangssperren. Zahlreiche Bundesstaaten hatten Meta vor Gericht vorgeworfen, mit seinen Online-Diensten Kinder und Jugendliche abhängig und damit psychisch krank zu machen. Prinz Harry ist zurück in Großbritannien. Zusammen mit Herzogin Meghan und den Kindern seien sie in Birmingham gelandet, berichteten mehrere britische Medien. Das Paar hatte sich 2020 vom Königshaus losgesagt. Seitdem gilt Harrys Verhältnis zu seinem Vater Charles und seinem Bruder William als angespannt. Das Wetter: nachmittags und abends Sonne und einige Wolken bei maximal 28 Grad.
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3: Mit Matthias Stadelmann. Noch immer sind Polizei und Feuerwehr mit einem Ammoniakaustritt in einer Eishalle an der Passauer Messestraße beschäftigt. Es gibt aber inzwischen vorsichtige Entwarnung, wie Christina Weiß berichtet.
4: In der Eisarena wird Ammoniak als Kältemittel genutzt. Jetzt kam es in der Kühlanlage zu einem Leck, das die Einsatzkräfte bislang nicht lokalisieren konnten. Für die umliegenden Wohngebiete gibt es von Stadtbrandrat Andreas Tittelmann aber bereits eine vorsichtige Entwarnung.
5: Wir haben das Glück gehabt, dass wir also diese Ammoniakwolke im Gebäude konzentrieren konnten. Und bei jedem Gefahrguteinsatz geht Sicherheit vor Schnelligkeit.
4: Damit ist nun ein Spezialtrupp betraut. Einsatzkräfte saugen das Ammoniak ab, vermischen es mit Wasser und leiten es in Abstimmung mit der Kläranlage in den Schmutzwasserkanal. Dieser Ablauf wird regelmäßig geübt, auch in der Passauer Eisarena. Die Anwohner sollen aber weiterhin Fenster und Türen geschlossen halten. Vorsorglich wurde das benachbarte Erlebnisbad PEP geräumt. Auch der Aufbau der Herbstduld auf dem Messegelände pausiert. Wie das Leck zustande kam, muss noch ermittelt werden.
3: Bayerns Landwirtschaftsministerin Kannebar war heute im Landkreis Eichstätt unterwegs bei der Kartoffelernte-Pressefahrt. Nach dem diesjährigen Hitzesommer lässt sich sagen, dass die Ernten schon mal besser ausgefallen sind. Kannebar zeigte für die Forderung des Bayerischen Bauernverbands nach 500 Millionen Euro Hilfszahlungen von der Bundesregierung zwar Verständnis, wichtig ist ihr aber noch was anderes.
6: Das eine ist die Forderung jetzt mit diesen 500 Millionen Euro, die kann ich durchaus nachvollziehen. Aber das allein wird uns nicht retten. Worauf ich größten Wert lege, ist, dass wir endlich uns mal Gedanken machen, wie wir den Agrarstandort Deutschland sichern. Und es ist nicht damit getan, dass wir jedes Jahr höhere finanzielle Forderungen aufstellen, sondern wir müssen an den Rahmenbedingungen für die Bauernschaft arbeiten. Das geht los bei den hohen Energiepreisen, das geht weiter beim hohen Dieselpreis, dass die Produktionskosten für die Landwirtschaft steigen ins Unermessliche, die Erlöse sinken immer weiter. So kann es nicht weitergehen,
3: sagt Bayerns Landwirtschaftsministerin Kannebar am Rande der Kartoffelernte-Pressefahrt im Landkreis Eichstätt. Und weil wir gerade bei den Hitzefolgen sind, man kann es auch mit Humor nehmen. Weil das Niedrigwasser auf der Donau der Schifffahrt weiter zu schaffen macht, haben nun Mitarbeiter der Ausflugsschiffe zwischen Kelheim und Weltenburg auf ihre Lage aufmerksam gemacht. Andreas Wendeder hat sich das in der Weltenburger Klosterschenke angesehen.
7: Auf geht's, Leute! Wasser, Marsch! Wir tun alles dafür, dass unsere Gäste schnellstmöglich wieder mit dem Schiff zu uns nach Weltenburg kommen können, steht unter dem Video, das die Klosterschenke auf Instagram veröffentlicht hat. Im Video sind die Bediensteten aufgereiht an der viel zu schmalen Donau zu sehen. Nacheinander kippen sie Wassereimer in den Fluss. Eine Aktion mit viel Galgenhumor, denn die Lage ist nach mehreren Jahren mit Corona und abwechselndem Hoch- und Niedrigwasser schwierig für den Betrieb des beliebten Ausflugsbiergartens, sagt Geschäftsführer Rolf Holthausen.
8: Das wirkt sich sehr stark aus. Wenn ich das so an Umsatzzahlen sagen könnte, würde ich sagen 30% weniger als in den Jahren zuvor.
7: Nach aktuellen Prognosen werden die Pegelstände in den kommenden Tagen niedrig bleiben. Die Schifffahrt durch die Weltenburger Enge muss wohl weiter pausieren.
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0: Cyberattacken und Industriespionage kosten deutsche Unternehmen jedes Jahr Milliarden. Der Digitalverband Bitkom hat eine Studie vorgestellt, wonach vor allem die Angriffe staatlicher Akteure zugenommen haben. Auch künstliche Intelligenz spielt bei solchen Bedrohungen eine immer größere Rolle. Betriebe sollten darauf vorbereitet sein, wie Oliver Neuroth berichtet.
9: Angreifer im Netz werden kreativer. Sie nutzen seltener klassische Methoden wie Erpressung mit verschlüsselten Daten, die sogenannten Ransomware-Attacken. Stattdessen setzen sie beispielsweise auf täuschend echte Video- und Audioaufnahmen, auf Deepfakes, um an Informationen zu gelangen. Wie schnell Menschen darauf reinfallen, hat Bitkom-Präsident Ralf Wintergerst zuletzt selbst zu spüren bekommen. In seiner Rolle als Geschäftsführer eines Sicherheitsunternehmens. Um seine Mitarbeiter zu testen, hat er ein Deepfake von sich selbst erstellen lassen.
10: Ich habe dort gesagt, dass ich bei der Olympiade 2028 in Los Angeles bei der Karate-Disziplin mitmachen werde. Und ich möchte, dass mich alle Mitarbeiter unterstützen. Klickt bitte auf diesen Link. Das Schockierende war, es haben zu viele draufgedrückt. Und das war doof, ehrlich gesagt, weil das sollte eben halt nicht stattfinden. Ja?
9: Deepfakes sehen inzwischen oft so authentisch aus, dass viele Menschen nicht mehr hinterfragen, ob es sich tatsächlich um die gezeigte Person handelt oder nicht, und befolgen die Anweisungen. Durch Klicks auf Links können Kriminelle auf Daten zugreifen, Firmen sabotieren oder Spionagesoftware in ein Unternehmen schmuggeln, erklärt Wintergerst.
10: Sabotage, sie wollen den Betriebsablauf stören, dass man nicht mehr produzieren kann. Oder Spionage ist insbesondere in den Entwicklungsbereichen frühe Erkenntnisse über neue Produkte, Produktentwicklungen quasi zu entwenden, ohne dass es das Unternehmen merkt.
9: In den meisten Fällen vermuten die betroffenen Unternehmen Attacken aus China. Mehr als jeder zweite Angriff konnte dorthin zurückverfolgt werden. Dahinter kommt Russland. Auch der Iran gilt inzwischen als relevanter Akteur. Auch neu ist, dass künstliche Intelligenz eine entscheidende Rolle spielt. 8 von 10 Unternehmen gehen davon aus, dass Cyberangriffe automatisch gesteuert sind. Verfassungsschutzpräsident Sinan Seelen berichtet von einem vollständig KI-generierten Vorfall. Die Kriminellen saßen in China.
11: Die Gesamtkampagne war KI generiert. Das ist schon mal bemerkenswert. Das ist nicht nur auf China beschränkt, sondern mittlerweile sind diese Fähigkeiten so frei verfügbar, dass wir damit in Zukunft rechnen müssen.
9: Deutschland sei mit einer hohen Gefährdung im Cyberraum konfrontiert, sagt der Verfassungsschutzpräsident. Der Schaden durch Datendiebstahl, Industriespionage und Sabotage beläuft sich laut der Untersuchung auf mindestens 211 Milliarden Euro im Jahr. Die meisten Täter kommen demnach aus dem Bereich der organisierten Kriminalität. Stark zugenommen haben aber auch Attacken staatlicher Geheimdienste.
11: Die Grenzen zwischen staatlichen und nichtstaatlichen Akteuren werden auch in Zukunft weiter verschwimmen. Sie werden deutlich schwieriger auch in Zukunft zu erkennen sein.
9: Sich darauf vorzubereiten, ist eine zentrale Aufgabe für Unternehmen. Bitkom-Präsident Wintergerst spricht von einer neuen Herausforderungswelle. Neue Technologien zum Schutz vor Cyberattacken müssten her. Firmen müssten zuverlässig prüfen lassen können, ob ihre Sicherheitsstruktur noch auf dem neuesten Stand ist. Verfassungsschutzpräsident Seelen setzt im Kampf gegen Cybercrime auch auf die neuen Befugnisse für die deutschen Geheimdienste, die die Bundesregierung auf den Weg gebracht hat.
11: Ich erhoffe mir davon, dass wir viel besser nicht nur Situationen beschreiben, soll heißen sammeln und auswerten und beschreiben, dass ein Schaden eingetreten ist, sondern vor die Welle kommen.
9: Tempo ist gefragt. Die rasante KI-Entwicklung lässt die Bedrohungslage im Cyberraum schnell wachsen.
0: Cyberkriminelle werden mit KI immer kreativer, wie Oliver Neuroth berichtete.
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0: Pussy Riot ist ein feministisches, russisches Kunst- und Performance-Kollektiv aus Moskau. Die kremlkritische Gruppe wurde 2011 gegründet. Ihr Markenzeichen sind bunte Sturmhauben und grelle Kleidung. Wegen ihrer Proteste wurden einige Mitglieder verhaftet und zu Gefängnisstrafen verurteilt. Russland hat die Gruppe als extremistische Organisation verboten. Das hindert den russischen Geheimdienst aber offenbar nicht daran, eines ihrer Mitglieder zu rekrutieren, wie Christina Hamel aus Moskau berichtet.
12: Rita Flores und der FSB kennen sich schon lange. Aufgrund ihrer aufsehenerregenden Aktionen war die Kunstrebellin schon oft verhaftet und verhört worden. Mehrfach gab es Hausdurchsuchungen und Drohungen. Erst am Montag, 10 Tage nachdem sie aus Russland geflohen war, hat Flores öffentlich gemacht, dass der russische Inlandsgeheimdienst sie schließlich zur Mitarbeit gezwungen hat. In einem Gespräch mit ihrem Anwalt Dmitri Sachwatow auf der russischen Online-Plattform Port erzählt Rita Flores einen regelrechten Krimi.
13: Alles lief ab wie im Kino. Sie haben uns an den Tisch gesetzt, ich durfte mich nicht bewegen, durfte nicht zur Seite gucken. Und dann haben sie mich angeworben. Sie haben mir gedroht, sie haben sich lustig über mich gemacht und mir widerliche Sachen an den Kopf geworfen. Sie haben gedroht, meine Familie umzubringen, dass ich niemals im Leben werde beweisen können, wer meine Mutter umgebracht hat.
12: Auch sie selbst könne ohne Spur verschwinden, versichern ihr die Beamten. Der FSB nahm ihr alle Ausweise ab, sodass Rita Flores nicht mehr reisen konnte. Dafür bekam sie ein sogenanntes Arbeitshandy, auf dem der Geheimdienst mitlesen konnte. Zudem gab man ihr das operative Pseudonym Harley.
13: Ich habe mich schrecklich dabei gefühlt. Es gab in den ganzen Jahren nicht einen Tag, an dem ich mich gut gefühlt habe oder ruhig war. Ich hatte enorme Angst und Schuldgefühle.
12: Rita Flores, sogenannter Kurator, der Verbindungsmann zum FSB, hieß Ivan. Sie trafen sich in Moskauer Hinterhöfen, dort, wo es keine Kameras gibt. Als erste Aufgabe sollte sie Dossiers über die russischen zeitgenössischen Künstler anlegen.
13: Sie gaben mir ein großes Blatt Papier in einem Umschlag, auf dem nach dem Alphabet geordnet alle russischen Künstler aufgelistet waren. Das Schrecklichste war, dass ich die meisten von ihnen kannte. Es war furchtbar, sie auf dieser Liste zu sehen. Meine Aufgabe war es, über jeden Künstler ein Dossier anzulegen. Ich sollte mich auf ihre Schwachpunkte konzentrieren, auf ihre Liebesbeziehungen, auf ihre Angewohnheiten, mit denen man sie erpressen kann, etwa Drogen. Aber ich sollte auch herausfinden, wer Depressionen hat.
12: Das russische Regime fürchtet zeitgenössische Künstler, denn sie können den diktatorischen Alltag mit ihren Aktionen stören. Mutig fordern sie die Macht heraus, wie etwa der

0: in der ukrainischen Armee gegen die russische Invasion. Mit Rita Flores ist er eng verbandelt.
1: Ich sollte ihn zu einer Reise nach Serbien verführen. Dort sollte ich mich in ein Café setzen, das voll besetzt sein sollte mit russischen Geheimdienstagenten und Banditen. Sie sollten Pjotr Vasilov folgen, wenn er zur Toilette geht. Ich wiederum sollte das Café dann verlassen.
0: Rita Flores hat sich in dieser Situation an den im Westen lebenden Menschenrechtsanwalt Dmitri Sachvatov gewandt. Er half ihr, ihren Kurator zu überzeugen, mit der Serbien-Aktion noch zu warten, und erarbeitete mit ihr einen erfolgreichen Fluchtplan.
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3: Die A6 Nürnberg Richtung Pilsen ist in Höhe Schmidtgarden wegen Bergungsarbeiten gesperrt. Sie können dort über die U53 ausweichen. A9 München Richtung Nürnberg zwischen Manching und Lenting 5 Kilometer Stau an einer geräumten Unfallstelle. Die B12 Passau-Mühldorf ist in beiden Richtungen zwischen Simbach am Inn und Stammham wegen Bergungsarbeiten gesperrt. Und B472 Bad Tölz-Peiting in beiden Richtungen zwischen Peiting Süd und Peiting West Sperre wegen Bergungsarbeiten. Das Wetter in Bayern, viel Sonne bei 21 bis 28 Grad heute Nachmittag. Die kommende Nacht, die wird teils klar, teils wolkig bei Tiefstwerten zwischen 18 und 11 Grad. Morgen dann wieder sonnig, auch der Freitag beginnt überwiegend freundlich, später ziehen dann immer mehr Wolken auf und von Westen her kann es Schauer und kräftige Gewitter geben. Die Höchstwerte morgen um die 30 Grad, am Freitag um die 25 Grad.

0: 16.30 Uhr.
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0: Mit Gabi Gerlach. Wir bilanzieren zuerst die 2 Tage Klausur des Bundeskabinetts. Der Kanzler hat sich um Optimismus bemüht, raus aus der Rezession und rein in die Zuversicht. Das waren seine Worte nach dem Treffen. In Nepal hat es verheerende Überschwemmungen gegeben. Das ganze Ausmaß ist noch unklar. Fest steht aber, es werden hunderte Menschen vermisst, auch Touristen. Und einen Masterplan gegen Langsamfahrstellen, den verlangt der bayerische Verkehrsminister und hat sich deshalb an die Deutsche Bahn gewandt. In der Sommerpause des politischen Berlins haben Diskussionen und Ereignisse natürlich keine Pause gemacht. Und so gab es viel zu besprechen bei der 2-tägigen Klausur des Bundeskabinetts. Schwerpunkt waren aber nach diesem Extremsommer der Hitzeschutz und die Frage, wie man der schwächelnden Wirtschaft wieder auf die Beine helfen kann. Kanzler Merz, Vizekanzler und Finanzminister Klingbeil und Innenminister Dobrindt, alle drei äußerten sich nach dem Treffen optimistisch. Unsere Hauptstadtkorrespondentin Nicole Markwald berichtet.
2: Man habe bei der Klausurtagung ein Zukunftsbild des Landes entworfen, erklärte Friedrich Merz zum Abschluss. Und dieses Deutschland von morgen ist laut dem Bundeskanzler optimistisch und zuversichtlich. Um dahin zu kommen, hatte Merz eine Aufforderung dabei. Das Land müsse raus aus einem Klima der Verdrießlichkeit und des Verdrusses.
3: Wir müssen gemeinsam diesen weit verbreiteten Missmut abschütteln, der unser Land seit langer Zeit lähmt.
2: Merz untermauerte seinen Optimismus mit Zahlen aus der Wirtschaft. Die wachse bereits im 3. Quartal mit guten Werten. Voraussagen für das Jahr 2027 würden nach oben korrigiert. Auch die Zahl von Firmenneugründungen sei beeindruckend hoch. Merz forderte volle Konzentration auf Wachstum, auf Arbeitsplätze und auf Innovation. Ausführlich beschäftigte sich das Kabinett mit dem Thema künstliche Intelligenz. KI sei ein Thema für alle Unternehmen, unterstrich der Kanzler. Ob Industrie, Mittelstand oder Handwerk.
3: Künstliche Intelligenz ist die 4. industrielle Revolution. Und sie ist tiefgreifender als alle 3 vorher zusammen. Und sie geht schneller als jemals zuvor.
2: Er sprach davon, dass Deutschland hier ungeahnte große Chancen habe.
0: Nicht so harmonisch hat es sich zwischenzeitlich bei der geplanten Zuckersteuer angehört. Aus dem Finanzministerium war durchgesickert, dass diese Steuer ausgeweitet werden soll. Und zwar auf Getränke, die nicht mit Zucker, sondern mit Süßstoff versetzt sind.

0: Dem traten jetzt sowohl der Bundeskanzler als auch sein Stellvertreter entgegen und erklärten die Verwirrung damit, dass Medien ein nicht abgestimmtes Konzept aufgegriffen hätten. Wie der Stand bei der Zuckersteuer jetzt ist, hören Sie von Jan Zimmermann aus Berlin.
1: Für Finanzminister Klingbeil ist klar, eine Zuckersteuer auf Zero- und Light-Getränke macht keinen Sinn.
2: Ich halte das für Quatsch, wenn ich das so offen sagen darf. Deswegen wird es das nicht geben. Am Ende treffe ich als Minister die Entscheidung, was ich vorlege. Und ich bin da sehr klar, es wird keine Steuer geben auf nicht zuckerhaltige Getränke.
1: Der SPD-Politiker stellt sich damit gegen ein Arbeitspapier aus seinem Ministerium. Danach sollte die geplante Zuckersteuer auf deutlich mehr Getränke ausgeweitet werden als bisher vorgesehen. Eben auch auf Getränke, die lediglich Süßstoff statt Zucker enthalten. Als Reaktion darauf gab es viel Kritik, auch aus der Regierungskoalition. Das CSU-geführte Landwirtschaftsministerium sowie mehrere Unionspolitiker kündigten Widerstand an. Die Zuckersteuer dürfe nicht auf möglichst viele Getränke ausgeweitet werden. Klingbeil betont aber, dass eine Steuer auf Getränke mit Zucker kommen wird. Er hält es für richtig, etwas gegen die negativen Folgen eines zu hohen Zuckerkonsums, wie zum Beispiel Übergewicht, zu tun. Gerade Kinder müssten besser geschützt werden. Bundeskanzler Friedrich Merz.
3: Am Ende des Tages steht eine politische Entscheidung, die treffen wir gemeinsam und über dieses Thema gibt es keinen Streit.
1: Unklar bleibt bisher, welche zuckerhaltigen Getränke künftig besteuert werden. In dem gestern bekannt gewordenen Papier des Finanzministeriums sind beispielsweise Fruchtnektar, gezuckerte Milchersatzprodukte wie Hafer- oder Mandelmilch sowie alkoholfreie Biermixgetränke genannt. Unterstützung für die Zuckersteuer kommt von Ärzteverbänden und Verbraucherschützern. Die Getränkewirtschaft ist dagegen.
0: Im Himalaya verunglücken immer wieder Bergsteiger. Sie stürzen ab oder geraten in Lawinen. Jetzt hat eine Sturzflut eine Katastrophe ausgelöst. Ganze Dörfer wurden weggespült. Es gab Erdrutsche. Zahlreiche Einheimische und Reisende werden vermisst. Nach Angaben der Behörden vor Ort auch Deutsche. Fast 100 Leichen sollen schon geborgen worden sein. Andere Quellen sprechen von über 70 Toten. Lena Bodewein berichtet.
4: Der Fluss Bote Kosi im Grenzgebiet von Nepal und im chinesisch verwalteten Tibet trat plötzlich über die Ufer und riss hunderte Menschen mit sich. Videos zeigen Häuser und Brücken, die mitgerissen wurden. Knapp 400 Menschen werden auf nepalesischer Seite vermisst, der größte Teil Touristen, Wanderer, die im Himalaya unterwegs waren. Auch viele von ihnen aus dem Ausland. Aber auch Polizisten, Soldaten und Arbeiter eines Wasserkraftwerks seien betroffen, so die bisherigen Auskünfte der Behörden. Drohnenaufnahmen zeigen eine riesige Schlammwüste entlang des Flusses nach der Katastrophe. Laut nepalesischem Außenministerium gab es in den Bergen ein Beben, das einen Erdrutsch ausgelöst hat. Dieser führte zu der Sturzflut. Auch der Einbruch eines Gletschersees könnte die Ursache für die Überschwemmungen sein. Der Fluss Bote Kosi fließt von Tibet Richtung Süden durch Nepal. Eine wichtige Landstraße geht an seinem Ufer entlang zur nepalesischen Hauptstadt Kathmandu. Auch auf der Seite des chinesisch verwalteten Tibets seien Opfer zu beklagen. Die Staatsmedien berichten von zahlreichen Toten. Präsident Xi rief zu einer großen Rettungsaktion auf.
0: Vom Papst lassen sich auch Politiker, die sonst beratungsresistent sind, mal etwas sagen. Leo XIV. Hat schon manchem Präsidenten und Kriegsherrn die Leviten gelesen. US-Präsident Trump zum Beispiel musste sich einiges anhören. In Moskau war der Papst jetzt zwar nicht selbst, aber er hat einen Stellvertreter geschickt, um im Krieg gegen die Ukraine zu vermitteln. Nikolaus Nützel berichtet.
5: Der Vatikan will sich so stark wie möglich in einen Friedensprozess im Ukraine-Krieg einbringen. Das macht das Nachrichtenportal des Heiligen Stuhls nach einem Treffen des Außenbeauftragten des Vatikan, Erzbischof Richard Paul Gallagher, mit dem russischen Außenminister Sergei Lavrov in Moskau deutlich. Der Vatikan wolle weiterhin zur Schaffung von Räumen des Dialogs beitragen. Erzbischof Gallagher erklärte, es gehe darum, ein Mindestmaß an Vertrauen zwischen den Konfliktparteien zu ermöglichen. Mit militärischen Mitteln sei der Konflikt nicht zu lösen. Mitte Juli bereits war Gallagher zu mehrtägigen Gesprächen in der Ukraine gewesen. Schon nach dem Amtsantritt von Papst Leo im Frühjahr des vergangenen Jahres hatte es Spekulationen gegeben, der Vatikan könne eine Vermittlerrolle im Ukraine-Krieg einnehmen. Auch Leos Vorgänger Papst Franziskus hatte sich für einen Friedensprozess eingesetzt. Die Hoffnungen, dass unter Vermittlung des Heiligen Stuhls ein entsprechender Prozess in Gang kommen könnte, hatten sich zunächst nicht erfüllt. Die Bemühungen des Außenbeauftragten des Vatikan bei seiner Moskau-Reise gelten als weiterer Anlauf.
0: Die Deutsche Bahn hat viele Probleme. Für die Fahrgäste sind es zurzeit die vielen Sperrungen und Baustellen. Und Sie haben es vielleicht schon selbst erlebt. Da fährt der Zug dann manchmal so langsam, dass man denkt, man könnte locker nebenher laufen. Wegen solcher sogenannter Langsamfahrstellen hat den Bahnkonzern jetzt einen Brandbrief aus Bayern erreicht. Frank Jordan mit den Einzelheiten.
6: Laut Verkehrsministerium gibt es in Bayern inzwischen rund 120 Langsamfahrstellen, etwa 20 mehr als noch 2025. Wegen der Langsamfahrstellen und mängelbedingter Streckensperrungen könne auf mittlerweile 45 Linien des Schienenpersonennahverkehrs kein regulärer Fahrplan mehr gefahren werden. Vor allem für den Zugverkehr rund um München und Augsburg sei die Lage dramatisch. Auch auf weiteren Strecken in Franken, Oberbayern, der Oberpfalz und im Allgäu habe sich die Situation zugespitzt. In einem Brandbrief an den Infrastrukturvorstand der Deutschen Bahn fordert Verkehrsminister Christian Bernreiter einen Masterplan, wie die Langsamfahrstellen im Freistaat zügig und nachhaltig reduziert werden können. Aus Sicht Bernreiters bekommt die Bahn vor allem in Bayern das Problem nicht in den Griff. Der Freistaat zahle jährlich mehr als 900 Millionen Euro Trassenentgelte und sei damit der größte Finanzgeber für die Instandhaltung. Gleichzeitig wolle die Bahn vom Freistaat rückwirkend und künftig sogar noch höhere Trassenpreise verlangen. Dafür bekomme Bayern aber eine der schlechtesten Gegenleistungen, kritisiert der Minister.
0: Im Streit über die Speicherung historischer Verbraucherdaten hat die Schufa heute erklärt, dass sie bis vor den Bundesgerichtshof gehen will. Zuvor hatten Datenschützer angekündigt, Deutschlands größter Wirtschaftsauskunftei den Betrieb ihrer sogenannten Schattendatenbank gerichtlich untersagen lassen zu wollen. Aus Hamburg, Peter Hornung.
7: Dass man solche Verbraucherdaten speichere, entspreche gesetzlichen und regulatorischen Anforderungen, so die Schufa. Sie seien notwendig, um faire und treffsichere Verbraucherbewertungen zu entwickeln. Wenn man sie löschen müsse, wäre das für Verbraucher und Wirtschaft gleichermaßen schädlich, so das Unternehmen. Deutschlands größte Wirtschaftsauskunft heißt unter Druck seit NDR und Süddeutsche Zeitung Mitte Juli die Existenz der sogenannten Schattendatenbank öffentlich gemacht hatten. Darin sind sensible, aber veraltete Daten von bis zu 68 Millionen Verbraucherinnen und Verbrauchern gespeichert, die eigentlich gelöscht sein sollten. Die gemeinnützige Datenschutzorganisation Neub will die Schufa nun per Gerichtsurteil zwingen lassen, diese Daten zu löschen. Außerdem hatten die Datenschützer heute erklärt, eine Sammelklage gegen die Schufa auf den Weg zu bringen. Das Ziel: Schadensersatz. Hätte eine solche Klage Erfolg, könnte es auch bei einem niedrigen Schadensersatz pro Fall sehr teuer werden für die Schufa angesichts von Millionen Betroffenen.
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9: Im Studio Stefan Lina. Am deutschen Aktienmarkt, da geht es zur Wochenmitte weiter aufwärts. Damit setzen die Börsen ihren gestrigen Aufwärtstrend fort. Jetzt im späteren Handel legt der DAX um 0,4% zu und klettert auf 26.375 Punkte. An der Spitze der Gewinnerliste steht inzwischen die Aktie von Heidelberg Materials, die sich um 5,3% verteuert, gefolgt von den Titeln der Deutschen Bank, die um knapp 4% vorankommen. Die Bundesländer nahmen im vergangenen Jahr durch Steuern auf Erbschaften und Schenkungen mit 21,4 Milliarden Euro eine Rekordsumme ein. Das waren rund 60% mehr als im Vorjahr. Das Statistische Bundesamt führt das vor allem auf die Übertragung großer Vermögen zurück, wie etwa bei Firmenerben. Felix Linke mit den Einzelheiten.
10: Die allermeisten Vermögen, egal ob durch Erbschaften oder Schenkungen, werden übertragen, ohne dass dabei eine Steuer anfällt, weil sie unterhalb der Freigrenzen sind. Dennoch meldet das Statistische Bundesamt einen überraschend starken Anstieg bei den Steuerfestsetzungen. Die Bundesländer konnten demnach 2025 bei der Erbschaftssteuer mit Mehreinnahmen von 36,2% gegenüber dem Vorjahr rechnen. Bei der Schenkungssteuer waren es 28,7% mehr. Entscheidend für den Anstieg waren vor allem große Vermögen von mehr als 20 Millionen Euro, wo sich das Steueraufkommen mehr als verdoppelte. Dazu gehörte in Bayern möglicherweise auch der Fall des Knorr-Bremse-Unternehmers Hermann Thiele. Dort ging es um ein Erbe von geschätzten 15 bis 18 Milliarden Euro. Wegen eines Rechtsstreits um die Firmenstiftung sollten für das Erbe mehr als 4 Milliarden Euro an Erbschaftssteuer zu zahlen sein. Dem Netzwerk Steuergerechtigkeit zufolge ging beim bayerischen Fiskus im April 2025 eine einmalig hohe Zahlung von fast 3,5 Milliarden Milliarden Euro ein. Eine Bestätigung, ob es sich dabei um die Tide-Milliarden handelte, gibt es nicht, weil auch hier das Steuergeheimnis gilt.
9: Der Arzneimittelhersteller R-Pharm in Illertissen im schwäbischen Landkreis Neu-Ulm steht vor dem Aus. Ein Investorenprozess, der seit Monaten läuft, sei ohne Abschluss geblieben, so der Insolvenzverwalter Peter Allgeier mit den Details.
11: Es gibt keine Aussicht mehr, dass R-Pharm fortgeführt werden kann. Insolvenzverwalter Markus Fröhlich hat die Belegschaft heute bei einer Betriebsversammlung informiert. Betroffen sind 280 Beschäftigte. Das deutsche Tochterunternehmen des russischen Konzerns war infolge des Ukraine-Kriegs in eine wirtschaftliche Schieflage geraten. Aufträge blieben aus, Kunden und Geschäftspartner hatten sich zurückgezogen. Das Unternehmen hat in den vergangenen Jahren eine regelrechte Berg- und Talfahrt erlebt. Zu Corona-Zeiten sollte dort Sputnik-Impfstoff produziert werden. Es gab intensive Gespräche mit der bayerischen Staatsregierung. Doch Impfstoffe anderer Hersteller waren schneller flächendeckend verfügbar. Der Standort hat eine lange Tradition, wurde 1860 noch unter dem Namen MAG gegründet. Das Unternehmen war jahrzehntelang vor allem Lohnhersteller. Zuletzt wollte man mit dem Aufbau eines Biotech-Bereichs auch stärker auf die Entwicklung setzen.
9: Weckt der Name Likör ohne Ei unzulässige Assoziationen mit der geschützten Bezeichnung Eierlikör? Mit dieser Frage hat sich das schleswig-holsteinische Oberlandesgericht in einer Berufungsverhandlung ausführlich befasst. Sein Urteil soll am 16. September verkündet werden. Nach Auffassung des Schutzverbandes der Spirituosenindustrie verstößt die Bezeichnung Likör ohne Ei gegen eine EU-Spirituosenverordnung, wonach die Bezeichnung Eierlikör nur für Produkte zulässig ist, die auch Eier enthalten. Bereits die bloße Bezugnahme auf Eier sei unzulässig.
0: Uhr.
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0: Mit Carsten Fabian.
12: Merz weist Forderungen aus eigener Partei zurück. Der Kanzler sagte nach der Kabinettsklausur in Brandenburg, die sogenannte Rente mit 63 werde nicht beibehalten. Dass ostdeutsche CDU-Ministerpräsidenten gefordert hätten, die abschlagsfreie Rente nach 45 Beitragsjahren nicht abzuschaffen, habe ihn etwas erstaunt, sagte Merz. Denn der Schritt sei mit ausreichenden Sachargumenten unterlegt gewesen. Bundesfinanzminister will Zuckersteuer beschränken. Klingbeil dementierte heute Berichte, wonach die Abgabe auch für Getränke geplant ist, die Süßstoff enthalten. Der SPD-Politiker sagte so wörtlich, ich halte das für Quatsch. Klingbeil kritisierte, dass ein Diskussionspapier seines Ministeriums in die Öffentlichkeit gelangt ist. Hunderte Touristen werden nach Sturzflut in Nepal vermisst. Wie die Behörden des Himalaya-Staates bekannt gaben, sind darunter zahlreiche Ausländer, etwa aus Deutschland, den USA und Spanien. Man arbeitet daran, den Aufenthaltsort zu klären, hieß es. Die Polizei in Nepal geht bislang von mindestens 72 Todesopfern aus. Die Armee entsandte Hubschrauber und Rettungstrupps in die Katastrophenregion. Meta verständigt sich mit US-Bundesstaaten auf Vergleich. Demnach zahlt der Facebook-Mutterkonzern 16,7 Milliarden Dollar, wie es in den Unterlagen eines Bundesgerichts in Kalifornien heißt. Die Bundesstaaten hatten Meta vorgeworfen, seine sozialen Netzwerke so zu gestalten, dass sie Minderjährige abhängig machen. Der US-Konzern will nun unter anderem Zeitbeschränkungen für Kinder und Jugendliche bei Instagram und Co. einführen. Unbekannte Täter zerstören neu angepflanzten Bergwald. Wie die Polizei mitteilte, wurden in Nesselwang im Landkreis Ostallgäu auf mehreren hundert Quadratmetern rund 3 Jahre alte Bäume abgeschnitten und zur Seite geräumt. Geschehen sein soll das zwischen Ende Juli und Anfang August. Das Wetter in Bayern, Sonne und einige Wolken bei maximal 28 Grad.
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13: Mit Matthias Stadelmann. Zu wenige Lkw-Parkplätze auf den Autobahnrastplätzen. Ein seit Jahrzehnten bekannter Missstand, gerade zur Urlaubszeit wie jetzt. Nach Angaben des Bayerischen Verkehrsministeriums hat sich die Zahl der Güter, die Lkw auf unseren Straßen transportieren, in den vergangenen 25 Jahren verdoppelt. Leidtragende sind autobahnnahe Anrainerkommunen. Denn Lkw-Fahrer fahren ab und parken dann dort. zum Beispiel im unterfränkischen Hößbach. Von dort berichtet Katrin Küchs.
14: Mehrere Firmeninhaber erwarten uns im Hößbacher Gewerbegebiet. Sie erzählen von den Schattenseiten der verkehrsgünstigen Lage an der A3.
15: Ich zähle abends 35 bis 40 LKWs, die hier widerrechtlich parken.
16: Sie haben auch keine sanitäre Möglichkeit, gehen auf Grundstücke. Die Anlieger haben da regelrechte Probleme, das zu entsorgen.
17: Es spricht sich offensichtlich rum bei den LKW-Fahrern, dass sie hier ihre Pause machen können, unbehelligt.
14: Die Verkehrssituation beschäftigt die Marktgemeinde seit Jahren. Harald Sauer, zweiter Bürgermeister von Hößbach, stößt zu unserer Runde. Ein LKW fährt an uns vorbei. Er will zur Zollagentur, die sich hier ansiedelte, was die Situation noch mal verschärft hat.
15: Wie man jetzt sieht, er findet jetzt selbst keinen Parkplatz. Möglicherweise die Aufstellfläche von diesem Gewerbetreibenden reicht ganz einfach nicht aus.
14: Die Gemeinde hat zwar Parkverbotsschilder aufstellen lassen, diese werden aber häufig ignoriert. Die Gewerbetreibenden können nicht nachvollziehen, dass hier quasi Narrenfreiheit herrscht. Müll, Fäkalien, zugeparkte Rettungswege und Firmenparkplätze. Cindy Naumann, Geschäftsleiterin der Gemeinde, beklagt, dass bei ausländischen Fahrern die Nachverfolgung von Verkehrsverstößen schwierig ist. Bußgeldbescheide verlaufen im Sand. Bereits vor 4 Jahren hat sie Kontakt mit dem Bundesverkehrsministerium aufgenommen.
18: Wir sind jetzt an einem Punkt, wo ich sage, wir bräuchten diese EU-weite Ahndung, den Wegfall der Bagatellgrenzen, und das ist der Knackpunkt.
14: Ein weiterer Knackpunkt: Die Fahrer müssen die gesetzlich vorgeschriebenen Ruhezeiten einhalten. Und wo sollen sie hin? Es gibt nach wie vor nicht genügend Parkplätze für Lkw. Stefan Doppelhammer vom Landesverband Bayerischer Transport- und Logistikunternehmen nennt Zahlen.
19: Deutschlandweit fehlen uns ca. 40.000 Parkplätze. Und speziell hier, wenn man an der A3 die Situation betrachtet, muss man ganz ehrlich sagen, haben wir einfach zu wenige Möglichkeiten, die LKWs abzustellen.
14: Die Forderung: mehr Geld für Parkplätze und Toilettenanlagen sowie schnellere Planungsverfahren für den Bau von Stellflächen. Der Druck der LKW-Fahrer ist seit 20 Jahren bekannt. Sie müssen Pausen einhalten und sind häufig gezwungen, auf Standstreifen zu parken. Oder in Gewerbe- und Industriegebieten wie in Hößbach. Dort haben die Firmeninhaber wie Heino Gilmer durchaus Verständnis für die Fahrer.
20: Die LKW-Fahrer, ja, sind ganz arme Menschen und haben halt sonst keine Chance anscheinend. Aber es kann nicht sein, dass das auf der Bürger ihren Schultern ausgetragen wird.
14: Die Hößbacher hoffen auf ein besseres Zusammenspiel von Bund, Freistaat, Kommunen und Logistikbranche.
13: Die Gemeinde Hößbach leidet unter der Lkw-Parkplatznot an Raststätten. Das war ein Bericht von Katrin Küchs. 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
0: In gut 1,5 Wochen wird in Sachsen-Anhalt ein neuer Landtag gewählt. Die vom Verfassungsschutz als gesichert rechtsextrem eingestufte AfD liegt in den Umfragen vorne. Ihr Wahlkampf ist zu großen Teilen vom Thema Migration geprägt. Geht es nach der AfD, dann sollten alle Menschen mit Migrationshintergrund das Land verlassen. Was eine Umsetzung dieser geforderten Remigration, wie die AfD es nennt, konkret mit unserer Gesellschaft machen würde, darauf haben heute in Magdeburg Gewerbetreibende mit Migrationsgeschichte aufmerksam gemacht. Sie haben für 5 Stunden gestreikt und ihre Läden geschlossen. Sören Tümmler war bei der Kundgebung in Magdeburg dabei.
21: Mehrere hundert Menschen hatten sich auf dem Domplatz versammelt. Von 10 bis 15 Uhr waren in der gesamten Stadt viele Restaurants, Imbisse, Gemüseläden und andere Geschäfte einfach geschlossen. Bei der anschließenden Kundgebung vor dem Landtag sagte Mitorganisatorin Dilek Toy:
22: Wir migrantische Gewerbetreibende und Ladenbesitzer wollen vor dem Landtagswahl am 6. September ein sichtbares Zeichen setzen. Deshalb schließen wir heute unsere Geschäfte. Wir schließen heute unsere Läden, damit sich morgen nicht die Türen zu einer freien und demokratischen Gesellschaft schließen.
21: Auch die Magdeburgerin Maria Oss hatte ihr Café geschlossen.
23: Es ist in der Art und Weise wichtig, dass man vielleicht auch mal merkt, was denn grundsätzlich fehlen würde, wenn uns die Vielfalt fehlt und die Bereicherung, ob jetzt kulinarisch oder durch anderes Handwerk, was halt uns als Stadt Magdeburg unheimlich bereichert. Und diese Bereicherung würde dann wegfallen.
21: Und gemerkt haben das auch Menschen, die im Stadtzentrum zur Mittagspause vor geschlossenen Restaurants standen.
24: Es ist komisch. Also wir haben davon leider nichts mitbekommen im Vorfeld und haben uns gedacht, oh, heute mal einen schönen leckeren Döner zur Mittagspause. Und alles ist zu. Es ist ein bisschen Geisterstimmung hier.
25: Corona-Zeit, wo alles ein bisschen ruhig ist und keiner sich raustraut. Ja, so sieht es ein bisschen aus.
24: kulinarische Katastrophe. Was anderes kann man dazu nicht sagen, ne?
1: Vielfalt heißt ja, alle sind willkommen, alle sind da. Und das ist das, was uns momentan ein bisschen spontan erschreckt.
21: Die Streikenden und Demonstrierenden wollten heute also deutlich machen, wie unsere Gesellschaft ohne Menschen mit Migrationshintergrund aussehen würde. Und dabei geht es um so viel mehr als nur den fehlenden Döner, weiß der ehemalige Integrationsbeauftragte Magdeburgs Krzysztof Blau.
2: Ich glaube, man muss zeigen, welche Auswirkungen das hat. Die Folgen sind noch viel weitreichender, weil der Pflegebereich, die Ernährungswirtschaft, die Logistik, das merkt man dann ein paar Tage später, dass ich auf einmal kein Paket mehr bekomme oder in Pflege entsteht ein Notstand oder in der Notaufnahme gibt es auf einmal keine Notärzte. Ich verstehe nicht, dass man so kurzsichtig oder sogar blind schon ist, gerade bei diesem Thema.
21: Und Said Said vom mitveranstaltenden Flüchtlingsrat zog dann dieses Fazit vom ersten Migrantenstreik in der Geschichte Sachsen-Anhalts.
3: An alle Gewerbetreibenden, die heute ihre Türe schließen, ihr seid nicht alleine. An die jungen Menschen mit Migrationsgeschichte, die überlegen, Sachsen-Anhalt zu verlassen. Nein, dieser Gesellschaft gehören auch uns. Und alle an Menschen ohne Migrationsgeschichte, die heute hier stehen und zeigen Solidarität. Vielen Dank, dass ihr da seid.
0: Sagt dieses Mitglied vom Flüchtlingsrat in Sachsen-Anhalt. In Magdeburg haben heute Gewerbetreibende mit Migrationsgeschichte zum Streik aufgerufen, um zu zeigen, was droht, wenn die AfD bei der kommenden Landtagswahl gewinnt. Sören Thümler berichtete.
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4: Mit Patricia Gabor. Er ist nicht nur ein Riese mit seinen 2 Metern, er ist auch ein ganz großer Ruderstar Oliver Zeitler. Der Oberbayer hat es mal wieder locker geschafft. Bei der WM in Amsterdam hat er seinen Vorlauf gewonnen. Er steht damit im Viertelfinale. Und das alles wirkt so leicht, als würde er das mal eben zum Frühstück neben dem Butterbrot schmieren machen. Sein Ziel? Natürlich Gold im Einer holen. 3-mal hat er das schon geschafft im Laufe seiner Karriere. Am Freitag steht dann die nächste Runde an, am Samstag ist das Halbfinale und am Sonntag geht's um Medaillen. Baseball gehört zu den beliebtesten Sportarten in den USA, aber wenn dort jemand seiner Tochter einen Baseballschläger zum Geburtstag schenkt, dann kann die damit zwar spielen, bisher durfte sie aber nicht von einer Profikarriere träumen, denn 70 Jahre lang hat es einfach keine Frauenprofiliga gegeben. Das ändert sich jetzt. Seit diesem Monat treten 4 Teams gegeneinander an, noch ist es eine kleine Liga, aber sie soll weiter wachsen. Torben Burgers.
5: 1, 2, 3, Ashton Lansdale steht mit beiden Beinen fest in den Boden gedrückt auf dem Abschlaghügel im Robin Roberts Stadion in Springfield, Illinois. In den Händen ein Baseballschläger, der über ihrem Kopf kreist. Als ihre Gegnerin zum Wurf ansetzt, holt sie aus und schlägt den Ball in hohem Bogen quer über das Feld vor ihr. Home Run. Für die Kapitänin der Los Angeles Queens die Erfüllung eines Lebenstraums. Profi-Baseball ausschließlich für Frauen.
25: Es bedeutet für viele Menschen einfach alles. Für kleine Mädchen, die zu uns aufschauen, genauso wie für ältere Frauen, die sich vor Jahren in den Baseball verliebt haben und nie die Chance hatten, selbst zu spielen.
5: Zum ersten Mal seit mehr als 70 Jahren haben die USA wieder eine professionelle Frauen-Baseball-Liga. 4 Teams treten gegeneinander an, 6 Wochen lang. Im Schnitt kommen rund 2000 Zuschauer zu den Partien. Die Stimmung ist prächtig. Ellie Neal ist mit ihrer Familie extra aus Arizona angereist.
25: Als Kind war ich zu nervös, um mit den Jungs zu spielen. Hätte es damals eine Baseball-Liga für Frauen gegeben, wäre ich wahrscheinlich mit dem Sport groß geworden. Das können meine Nichten jetzt nachholen, wenn sie wollen.
5: Im Zweiten Weltkrieg gab es schon einmal eine Frauen-Baseball-Liga in den USA. Sie sollte eine Lücke stopfen, als die Männer an die Front gerufen wurden und ihre Liga pausieren musste. Die Vorgängerinnen der heutigen Generation mussten noch Röcke tragen und Benimmkurse absolvieren. Ihnen hat Hollywood ein filmisches Denkmal gesetzt, mit der Komödie Eine Klasse für sich, in der Tom Hanks die Hauptrolle spielt als mürrischer Trainer mit dem Herz am rechten Fleck.
26: Heulst du etwa?
27: Nein!
26: Heulst du? Du heulst ja! Hier wird nicht geheult! Heulen gibt's nicht im Baseball!
5: Die neue Liga hofft, an die glorreiche Vergangenheit anknüpfen zu können, im Windschatten anderer Sportarten, in denen Frauen in den USA auf dem Vormarsch sind, wie zum Beispiel Fußball oder Basketball. Justine Siegel, die Managerin der Women's Pro Baseball League, ist zumindest optimistisch.
25: Profisport für Frauen erlebt einen Aufschwung. Die Leute haben entdeckt, dass es Spaß macht, uns zuzusehen und dass wir ehrgeizig sind. Diese Welle können wir nun reiten.
5: Der Homerun von Ashton Lansdale bringt ihrem Team am Ende den Sieg. 8-6 gegen die San Francisco Fireballs. Die 25-Jährige hofft auf den Titelgewinn in der Premierensaison und darauf, dass die neue Liga sich dauerhaft etabliert.
25: Wir wollen, dass sich noch mehr Menschen für den Frauenbaseball begeistern. Deshalb möchten wir mehr Mannschaften gewinnen und ihm landesweit sowie weltweit zu mehr Bekanntheit verhelfen. Dafür sind wir hier.
5: Eine entscheidende Rolle dürften dabei die Fans spielen. Und die sind zumindest an diesem Abend voll auf ihre Kosten gekommen.
4: Auf dem Aktienmarkt würde man das als Verlustgeschäft bezeichnen. Für rund 50 Millionen gekauft, für nur 14 Millionen verkauft, macht ein Minus von 36 Millionen Euro. So geht's dem FC Bayern gerade. Mittelfeldspieler Joao Palhinha verlässt die Münchner. Das hatten die meisten erwartet und geht zu Benfica Lissabon. 2024 kam er für viel Geld, konnte sich bei den Bayern aber nie richtig durchsetzen und war ja zuletzt auch ausgeliehen. Zu den 14 Millionen Ablöse, die Benfica den Münchnern schickt, könnten noch Bonuszahlungen dazukommen.
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0: Mit zwei Störungsmeldungen vom Verkehr. A8 Stuttgart Richtung München, zwischen Zusmarshausen und Rastplatz Streitheimer Forst Süd, Sperre nach einem Unfall. Und die A9 München Richtung Nürnberg, zwischen Manching und Lenting, 5 Kilometer Stau. Das Wetter in Bayern bis zum Abend ist es recht freundlich mit Sonne und ein paar Wolken. Es bleibt meistens trocken und die Höchstwerte 21 bis 28 Grad. Morgen wird es noch mal richtig heiß. Da geht es mit 28 Grad erst los und örtlich bis 33 Grad rauf. Dabei viel Sonne an den Alpen 5.

0: Es ist 17 Uhr.
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0: Mit Gabi Gerlach. Keine Beschlüsse, keine neuen Ideen. So hat Grünen-Chef Banaschak die Klausur des Bundeskabinetts kommentiert, die heute zu Ende gegangen ist. Wir haben uns die Ergebnisse von unserem Berlin-Korrespondenten im Gespräch einordnen lassen. Das zuerst. Dann eine Sturzflut mit vielen Toten und Hunderten Vermissten. Die Wassermassen haben eine Schneise der Zerstörung in einem Tal zwischen Nepal und Tibet hinterlassen. Und nachdem der Staat zuletzt rekordverdächtig viel Erbschafts- und Schenkungssteuer eingenommen hat, flammt die Diskussion über die ungleiche Verteilung von Vermögen in Deutschland wieder auf. Wir in Bayern haben zwar noch Sommerferien, in Berlin aber kehrt allmählich das Leben zurück in den politischen Betrieb. Los ging's gleich mit einer Kabinettsklausur im Schloss Neu-Hardenberg in Brandenburg. Bundeskanzler Merz und seine Ministerinnen und Minister haben 1,5 Tage darüber beraten, welche Themen in den kommenden Wochen und Monaten angepackt werden sollen. Nach den Beratungen gab es eine Pressekonferenz. Bundeskanzler Merz, sein Vize und Finanzminister Klingbeil und Innenminister Dobrindt haben die wichtigsten Erkenntnisse des Treffens präsentiert. Darüber hat mein Kollege Stefan Einöder vorhin mit Hauptstadtkorrespondent Jakob Mayer gesprochen und ist mit ihm die großen Themen Stück für Stück durchgegangen. Beginnend mit den Sozialreformen und was die Bundesregierung da vorhat.
2: Also es geht um die Gesundheitsreform. Ein Teil davon ist ja schon im parlamentarischen Verfahren. Da geht es darum, die Beiträge in der gesetzlichen Krankenversicherung stabil zu halten. Aber die Strukturreformen, also das Grundsätzliche, das fehlt noch, das soll jetzt kommen. Pflegereform, da geht es darum, dass, wenn nichts passiert, in der Pflegeversicherung ein Milliardendefizit droht. Auch da soll was passieren, das soll geändert werden. Da kommen eher höhere Beiträge auf die Versicherten zu. Und natürlich die große Rentenreform. Da geht es einmal um die Abschaffung der sogenannten Rente mit 63 und es geht darum, eine neue Kapitalrente einzuführen.
3: Zweites großes Thema, die Wirtschaft. Welche Beschlüsse stehen da an?
2: In der kommenden Woche im Bundeskabinett die Steuerreform, die Reform der Einkommensteuer. Da ist das Ziel von Bundesfinanzminister und Vizekanzler Lars Klingbeil, vor allem Haushalte mit unteren und mittleren Einkommen zu entlasten. Da heißt es immer, dass eine Durchschnittsfamilie mit einem Einkommen bis zu 60.000 Euro um bis zu 600 Euro entlastet werden soll, ab 2028 dann. Und Kündigungsschutz, also die Koalition plant, sachgrundlose Befristungen von Arbeitsverträgen künftig 4 Jahre lang zu ermöglichen. Also doppelt so lang.
3: Schwerpunkt heute Vormittag war die Klimaanpassung. Worauf hat sich die Klausur denn da geeinigt?
2: Hintergrund ist dieser Hitzesommer, den wir erlebt haben, mit 14.000 Menschen, die daran gestorben sind oder an den Folgen oder im Zusammenhang damit, sagt das Robert-Koch-Institut. Da hatte die SPD sich dafür eingesetzt, den Hitzeschutz und die Anpassung an die Folgen des Klimawandels zu einer Gemeinschaftsaufgabe von Bund, Ländern und Kommunen zu machen. Damit wäre der Bund stärker in die Pflicht genommen worden, aber dazu hätte man eine Grundgesetzänderung gebraucht. Da sind die Mehrheiten nicht in Sicht, die Union war dagegen. Stattdessen will die Bundesregierung jetzt gemeinsam mit den Ländern konkrete Vorschläge machen für einen besseren Hitzeschutz. Das wird noch etwas dauern, aber der Bundeskanzler Friedrich Merz hat sich auf jeden Fall dazu bekannt, auch dazu, dass Deutschland seine Klimaziele einhalten möchte.
3: Also die Regierung hat viel vor. Gibt es einen Zeitplan dafür? Du hast es ja angedeutet, das sind alles nur Absichtserklärungen.
2: Das soll alles jetzt im Herbst passieren. Also das wird ein heißer Herbst und da haben wir ja noch gar nicht über die Landtagswahlen gesprochen in Sachsen-Anhalt und Mecklenburg-Vorpommern und in Berlin. Also allein von den Themen her wird das ein Herbst, der sich wirklich sehen lassen kann in puncto Arbeitsbelastung im Grunde für alle Ministerinnen und Minister. Das war ja auch Ziel dieser Klausur in Neu-Hardenberg, die Beteiligten darauf einzuspüren.
3: In der Pressekonferenz vorhin hat Bundeskanzler Merz auch das Bild, wie er sagte, Deutschlands von morgen gezeichnet. Wie sieht das nach seiner Meinung aus?
2: Das wird ein Land sein, das alte Lasten abgelegt hat, wie er sagt, das Zwänge in der Rente, in der Steuer, in der Gesundheit, in der Bürokratie beseitigt hat, das sich auch um die Landwirtschaft kümmert. Ernährungswirtschaft hat Merz gesagt, wichtiger Sektor. Das vor allem auf KI setzt zunehmend, dass die Drohnentechnik ausbaut, um eben nach außen wehrhaft zu sein. Da war der Bundesinnenminister Alexander Dobrindt mit auf dem Podium bei der Pressekonferenz. Und das war im Grunde die Quintessenz dessen, überall ermutigende Signale des Aufbruchs erkennen lässt. Das ist dieses Land, das Deutschland von morgen.
3: Und wie will er dahin geraten? Wie will er dahin kommen? Wie will er die Bürger mitnehmen?
2: Das war im Grunde die wichtigste Botschaft, die Merz auszusenden versucht hat. Wir müssen raus aus dem Klima von Verdrießlichkeit und Verdruss. Das war seine Hauptbotschaft. Missmut abschütteln, der unser Land lähmt. Es sollten ja von dieser Klausur Signale nach innen und nach außen ausgehen. Also nach innen, es sollte wieder Vertrauen geschaffen werden nach einem Sommer des Missvergnügens, muss man sagen, wo die Union nach dem Rücktritt von Jens Spahn als Fraktionschef genug mit sich selber zu tun hatte, es aber auch zwischen Union und SPD wieder Debatten gegeben hat über die Rente, über den Hitzeschutz, über die Steuerpolitik. Und man muss ja sagen, vor beiden Koalitionsparteien liegt auch mit Blick auf die Landtagswahlen ein heißer Herbst. SPD und CDU liegen hinter der AfD in Mecklenburg-Vorpommern und vor allem in Sachsen-Anhalt. Also das wird nicht einfach für die Parteien auch als solche. Und zweites Signal, das Signal nach außen. Das sollte zeigen, wir, die Koalition, wir liefern. Also soll den Impuls senden, wir haben die großen Reformen angepackt und wir sind auch fest entschlossen und geschlossen und in guter Stimmung, sie umzusetzen.
0: Einschätzungen und Analysen von Jakob Mayer nach der Kabinettsklausur in Neu-Hardenberg. Das Gespräch führte Stefan Einöder. Für Verwirrung hat zwischenzeitlich ein anderes Projekt der Koalition gesorgt, die geplante Zuckersteuer. Aus dem Finanzministerium war angeblich durchgesickert, dass diese Steuer ausgeweitet werden soll, und zwar auf Getränke, die nicht mit Zucker, sondern mit Süßstoff versetzt sind. Dem traten jetzt sowohl der Bundeskanzler als auch sein Stellvertreter entgegen. Eine Ausweitung der Zuckersteuer auf Light- und Zero-Getränke ist vom Tisch, versichert Finanzminister Klingbeil.
4: Ich habe das heute klargestellt. Das ist meine klare Meinung. Ich werde als Finanzminister keine Steuer vorlegen, wo zuckerfreie Getränke besteuert werden. Ich halte das für Quatsch, wenn ich das so offen sagen darf. Deswegen wird es das nicht geben. Aber ich finde schon, dass wir denjenigen, die in den Ministerien untereinander, miteinander arbeiten, diejenigen, die auch ins Ausland gucken, es gibt viele Länder, die haben eine Zuckersteuer, wo auch Getränke mit Süßungsmitteln besteuert werden im Rahmen der Zuckersteuer, dass man den Kolleginnen und Kollegen in den Ministerien auch die Gelegenheit geben muss, das fachlich miteinander zu diskutieren, ohne dass es Gegenstand der öffentlichen Debatte wird. Das ist ein Interesse, das da ist, das kann ich auch nachvollziehen. Aber am Ende treffe ich als Minister die Entscheidung, was ich vorlege. Und ich bin da sehr klar, es wird keine Steuer geben auf nicht zuckerhaltige Getränke.
0: Die Zuckersteuer für zuckerfreie Getränke kommt also nicht, verspricht der Vizekanzler. Ganze Dörfer sind weggespült und Straßen, Brücken und Kraftwerke beschädigt. Eine Sturzflut hat in Nepal in der Nähe der Grenze zu Tibet schwere Verwüstungen angerichtet und zahlreiche Menschenleben gekostet. Laut Behörden sind mindestens 95 Todesopfer geborgen worden. Ein Sprecher der nepalesischen Polizei nannte die Zahl 72. Steigen dürfte die in jedem Fall noch, denn es gibt Berichte darüber, dass mehrere hundert Menschen von den Schlamm- und Wassermassen mitgerissen wurden und vermisst werden. Nach Angaben der nepalesischen Behörden gibt es zurzeit von mehr als 380 Touristen kein Lebenszeichen. Ausgelöst worden war die Sturzflut offenbar durch ein Erdbeben im Himalaya-Gebirge. Möglicherweise ist aber auch ein Gletschersee eingebrochen. Lena Bodewein berichtet.
5: Bilder wie aus einem Katastrophenfilm. Eine Flutwelle nähert sich, rollt, prasselt und schäumt heran. Ihr Tosen ist schon zu hören. Aber unterhalb der Talsperre eines Wasserkraftwerks gehen Menschen noch nichtsahnend ihrer Arbeit nach. Handyvideos, die auf der Social-Media-Plattform X millionenfach angesehen wurden, zeigen, wie Unbeteiligte in höheren Gebieten noch versuchen, die Arbeiter zu alarmieren, bevor die Welle trifft. Auf anderen Videos ist zu sehen, wie eine Brücke wie Spielzeug geknickt und davongerissen wurde. Und der Agentur AFP erzählt dieser 56-jährige Nepalese: Mein Schwager hatte hier einen Spirituosenladen. Er hat heute Morgen angerufen. Sie weinten und sagten, ihr ganzes Haus sei weggespült worden. Drei Familienmitglieder konnten gerettet werden, aber sein Bruder wird noch vermisst. Hunderte Menschen, Anwohner, Touristen, Polizisten, Arbeiter, Soldaten werden noch vermisst. Viele ausländische Bergwanderer gehören dazu. Am Morgen hatte sich die Sturzflut im Grenzgebiet von Nepal und Tibet entwickelt. Wassermassen stürzten durch Bergtäler hinab und rissen alles mit sich, was nicht standhielt. Der Fluss Botokosi verwandelte sich in ein Zerstörungswerkzeug. Häuser, Autos, Menschen, Straßen und Kommunikationswege, alles verloren. Ich habe gesehen, wie etwa 9 Lastwagen mitsamt den Menschen darin von den Fluten mitgerissen wurden. Es ist ein herzzerreißendes Ereignis. Ich unterrichte hier seit 18 Jahren, aber so etwas habe ich noch nie erlebt, erzählt dieser Lehrer. Hinterlassen hat die Katastrophe nur Schlammmassen, grau und gewaltig. Sie erschweren die Rettungsarbeiten von Polizei und Militär. An denen beteiligt sich auch das Nachbarland Indien. Und auf tibetischer Seite gibt es ebenfalls Rettungsaktionen, berichten chinesische Staatsmedien. Die Menschen am Fluss sollen wachsam bleiben. Viele, die an tiefer gelegeneren Gebieten leben, werden an sicherere Orte gebracht. Die Behörden haben vor einer möglichen zweiten Flutwelle gewarnt, da sich flussaufwärts weiterhin eine Blockade befinden soll.
0: Lena Bodewein war das über die verheerende Sturzflut im Himalaya-Staat Nepal. In Deutschland werden die Vermögen, die vererbt werden, immer größer. Das belegen aktuelle Zahlen des Statistischen Bundesamtes. Was das für Chancen, Teilhabe und gesellschaftlichen Zusammenhalt bedeutet, darüber wird ja schon länger diskutiert. Ein Bündnis aus Verbänden und Gewerkschaften hat heute gefordert, die Steuersubventionen für Erbinnen und Erben von großen Unternehmensvermögen zu streichen. Gabi Beck mit den Details der neuen Erbschaftsstatistik.
6: Im letzten Jahr hat der Staat in Deutschland aus Erbschafts- und Schenkungssteuer insgesamt 21,4 Milliarden Euro eingenommen. Das ist nach Zahlen des Statistischen Bundesamtes in Wiesbaden ein neuer Höchstwert. Die Steuern, die der Staat aus geschenktem und vererbtem Vermögen einzieht, sind damit um fast 61% im Vergleich zum Vorjahr gestiegen. Der Großteil entfällt dabei auf die Erbschaftssteuer mit 13,3 Milliarden Euro und 8,1 Milliarden Euro auf die Schenkungssteuer. Die Statistikbehörde erklärt den starken Anstieg damit, dass im Jahr 2025 vor allem doppelt so viele große Vermögen von mehr als 20 Millionen Euro übergeben wurden. Insgesamt fallen 141,1 Milliarden Euro im Jahr 2025 unter die Erbschafts- und Schenkungssteuerpflicht. Vor allem wurden Unternehmen übergeben, außerdem auch Grundbesitz und Bankguthaben und Wertpapiere. Kleinere Erbschaften und Schenkungen, die unterhalb der steuerlichen Freibeträge liegen, tauchen in der Statistik nicht auf.
0: Der Außenhandel der Europäischen Union dreht ins Minus. Die EU ist zum ersten Mal seit dem zweiten Quartal 2023 ins Handelsdefizit gerutscht. In Zahlen 21,8 Milliarden Euro fehlen. Mitverantwortlich sind die steigenden Öl- und Gasimporte, wie Sarah Lopez berichtet.
7: Das liegt unter anderem daran, dass die EU zuletzt mehr Geld für Energieprodukte ausgegeben hat, vor allem für Öl und Gas. Die sind wegen der Situation rund um die Straße von Hormus deutlich teurer geworden. Bei den Energieprodukten ist das Handelsdefizit demnach um mehr als 40% gestiegen. Außerdem spielen auch die Wirtschaftsbeziehungen zu China eine Rolle. Im zweiten Quartal des Jahres importierte die EU deutlich mehr chinesische Produkte als die europäische nach China exportierte. Gerade beim Handel mit Maschinen, Fahrzeugen und anderen Industriegütern war die EU nicht mehr so erfolgreich wie in der Vergangenheit. Nach Angaben von Eurostat wuchs das Handelsdefizit zwischen der Europäischen Union und China im zweiten Jahresviertel auf etwa 103 Milliarden Euro an. Das ist der höchste Wert seit fast 4 Jahren. Positiv für die EU ist aber, dass der Handelsüberschuss insgesamt bei Chemikalien und Nahrungsmitteln gestiegen ist.

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1: 17.15 Uhr.
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1: Die Nachrichten jetzt mit Constanze Fennel.
3: Merz betont Erholung der deutschen Wirtschaft. Nach 3 Jahren der Rezession werde man nun die volle Konzentration auf das Wachstum legen, sagte der Bundeskanzler nach der 2-tägigen Kabinettsklausur auf Schloss Neuhardenberg. Es gebe beeindruckende Zahlen bei den Neugründungen. Auch traditionelle Unternehmen würden sich wieder mehr trauen. Die deutsche Wirtschaft rechnet allerdings auch in diesem Jahr nur mit einem minimalen Wachstum. Klingbeil lehnt extra Steuer auf zuckerfreie Getränke ab. Der Finanzminister reagiert damit auf ein bekannt gewordenes Papier aus dem eigenen Ministerium. Demnach soll künftig neben Limonaden auch für Fruchtnektar, Hafermilch und Leitgetränke mit Süßstoff eine Abgabe erhoben werden. Klingbeil erklärte, es habe sich lediglich um einen Arbeitsstand gehandelt. Hunderte Menschen werden nach Sturzflut in Nepal vermisst. Nach Angaben der Behörden sind darunter auch mehr als 290 ausländische Touristen. Die Polizei in Nepal geht bislang von mindestens 72 Todesopfern aus. Die Flutwelle spülte ganze Dörfer weg. Straßen, Brücken sowie mehrere Kraftwerke wurden beschädigt. Meta und US-Bundesstaaten einigen sich auf Vergleich. Im Prozess um möglicherweise süchtig machende Algorithmen in seinen Social-Media-Diensten zahlt Meta Gerichtsunterlagen zufolge knapp 17 Milliarden Dollar an die Staaten. Zudem muss der Tech-Konzern unter anderem tägliche Zeitlimits und nächtliche Zugangssperren für Jugendliche einführen. Interpol gelingt Schlag gegen internationales Liebesbetrugsnetzwerk. Den Behörden zufolge wurden 58 Menschen festgenommen und über 260 Verdächtige in mehreren Ländern identifiziert. Die Opfer waren Rentner in englischsprachigen Ländern. Ihnen wurde eine Beziehung vorgetäuscht, anschließend forderten die Betrüger Geld. Das Wetter. In der Nacht teils klar, teils wolkig, aber trocken. Tiefstwerte 18 bis 11 Grad.
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4: mit Matthias Stadelmann. Im bayerischen Schienennetz der Deutschen Bahn geht es wohl immer öfter nur langsam voran. Das bayerische Verkehrsministerium macht im ersten Halbjahr 2026 jedenfalls deutlich mehr sogenannte Langsamfahrstellen aus. Minister Bernreiter sah sich deshalb veranlasst, einen Brandbrief an die Deutsche Bahn zu schreiben, über den Frank Jordan berichtet.
5: Laut Verkehrsministerium gibt es in Bayern inzwischen rund 120 Langsamfahrstellen, etwa 20 mehr als noch 2025. Wegen der Langsamfahrstellen und mängelbedingter Streckensperrungen könne auf mittlerweile 45 Linien des Schienenpersonennahverkehrs kein regulärer Fahrplan mehr gefahren werden. Vor allem für den Zugverkehr rund um München und Augsburg sei die Lage dramatisch. Auch auf weiteren Strecken in Franken, Oberbayern, der Oberpfalz und im Allgäu habe sich die Situation zugespitzt. In einem Brandbrief an den Infrastrukturvorstand der Deutschen Bahn fordert Verkehrsminister Christian Bernreiter einen Masterplan, wie die Langsamfahrstellen im Freistaat zügig und nachhaltig reduziert werden können. Aus Sicht Bernreiters bekommt die Bahn vor allem in Bayern das Problem nicht in den Griff. Der Freistaat zahle jährlich mehr als 900 Millionen Euro Trassenentgelte und sei damit der größte Finanzgeber für die Instandhaltung. Gleichzeitig wolle die Bahn vom Freistaat rückwirkend und künftig sogar noch höhere Trassenpreise verlangen. Dafür bekomme Bayern aber eine der schlechtesten Gegenleistungen, kritisiert der Minister.
4: Für den Arzneimittelhersteller R-Pharm Germany mit Sitz in Illertissen geht es nicht mehr weiter. Vom Insolvenzverwalter heißt es, dass für die Tochter eines russischen Unternehmens keine Investoren gefunden werden konnten, berichtet Peter Allgeier.
6: Es gibt keine Aussicht mehr, dass R-Pharm fortgeführt werden kann. Insolvenzverwalter Markus Fröhlich hat die Belegschaft heute bei einer Betriebsversammlung informiert. Betroffen sind 280 Beschäftigte. Das deutsche Tochterunternehmen des russischen Konzerns war infolge des Ukraine-Kriegs in eine wirtschaftliche Schieflage geraten. Aufträge blieben aus, Kunden und Geschäftspartner hatten sich zurückgezogen. Das Unternehmen hat in den vergangenen Jahren eine regelrechte Berg- und Talfahrt erlebt. Zu Corona-Zeiten sollte dort Sputnik-Impfstoff produziert werden. Es gab intensive Gespräche mit der bayerischen Staatsregierung. Doch Impfstoffe anderer Hersteller waren schneller flächendeckend verfügbar. Der Standort hat eine lange Tradition, wurde 1860 noch unter dem Namen MAG gegründet. Das Unternehmen war jahrzehntelang vor allem Lohnhersteller. Zuletzt wollte man mit dem Aufbau eines Biotech-Bereichs auch stärker auf die Entwicklung setzen.
4: Der Schlachthof in Buchloe, einer der größten in Bayern, ist inzwischen komplett übernommen worden. War auch so geplant, von dem irischen Fleischkonzern ABP Food Group. Und das Unternehmen hat uns auch verraten, dass wohl alles problemlos über die Bühne gegangen ist. Ändert sich dadurch aber was? Dieser Frage ist Robert Waldmüller nachgegangen.
7: Für die Kunden, Lieferanten und die rund 300 Beschäftigten ändert sich durch die Übernahme wenig, heißt es von der ABP Food Group. Der Standort werde wie bisher weiter betrieben, ein Personalabbau in Buchloe sei nicht vorgesehen. Die Iren wollen den Schlachthof nach eigenen Angaben langfristig halten. Der bisherige Betreiber, der niederländische Fleischkonzern Vion, zieht sich aus seinem Deutschlandgeschäft zurück und hat deshalb auch den Betrieb in Buchloe verkauft. Der Standort dort ist laut Vion einer der größten Schlachthöfe in Bayern. Rund 30.000 Rinder wurden dort zuletzt pro Jahr verarbeitet.
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1: Vorfälle mit künstlicher Intelligenz haben in den vergangenen Wochen für Schlagzeilen und viel Aufregung gesorgt. Vorfälle, bei denen sich die KI anscheinend selbstständig gemacht und in Testlaboren Systeme gehackt hat. Vorgekommen, zuerst bei OpenAI, dann haben auch Meta und Anthropic solche Vorkommnisse gemeldet. Weil KI-Modelle immer fähiger werden, stellen sich auch für ihre Anbieter neue Fragen. OpenAI etwa will jetzt erstmal langsamer entwickeln. Was bedeutet das für die Sicherheit von KI und wie beurteilen Forschende Risiken und Chancen der Technologie? Darüber habe ich heute Nachmittag mit Pascal Kiss aus der SWR-Wissenschaftsredaktion gesprochen. Wer es vielleicht nicht so genau mitverfolgt hat, was ist bei den jüngsten Vorfällen passiert und was ist so brisant daran?
8: Ja, ich würde sagen, wir schauen vor allem auf zwei Vorfälle. Da gab es einmal Mitte Juli den Vorfall bei OpenAI. Hier war ein KI-Agent bei einem Test, man kann sich das vorstellen, wie in einem abgeschlossenen Raum eingesperrt, ausgestattet mit einem Werkzeugkasten. Und der Auftrag war, teste deine Möglichkeiten in dem Raum. Also die KI kam aber dann zu dem Schluss, dass es noch mehr Werkzeuge braucht. Und dann hat sich der KI-Agent mit dem Internet verbunden und man kann sagen, sich neue Werkzeuge über die Online-Plattform Hugging Face besorgt. Und die angreifende KI war dann tagelang damit beschäftigt und hat dann Internet-Datensätze und Anmeldedaten tatsächlich Zugriff bekommen. Also es war ein Hackerangriff und dann gab es von Anthropic, von Midas 5 noch einen Vorfall, wo man sich bei GitHub, das ist eine öffentliche Software-Plattform, eingeschleust hat. Und da gab es Täuschungen, also falsche Identitäten wurden angelegt. Man hat die Entwickler unter Druck gesetzt. Also eigentlich ja menschliches Verhalten fast schon, was man sagen würde. Wir vermenschlichen auch viel. Man muss auch sagen, teilweise wurde es auch überinterpretiert.
1: Ja, man hatte den Eindruck, die Entwicklerfirmen seien selbst überrascht gewesen von dem, was die KI angestellt hat. Was planen die KI-Anbieter denn, um ihre neuesten Modelle sicherer zu machen?
8: Also zum Beispiel OpenAI hat da jetzt eine umfassende Liste angekündigt. Da geht es natürlich, muss man auch immer wissen, ein Stück weit um PR. Das kann man nicht immer ganz losgelöst davon betrachten. Aber die Testumgebungen sollen sicherer werden, sodass ein Zugriff zum Beispiel aufs Internet erstmal nicht möglich ist. Und zweitens investiert man stark in das sogenannte Alignment. Damit ist gezieltes Nachtrainieren gemeint, damit KI nach den menschlichen Werten und Idealen bestenfalls von uns Menschen handelt. Die Forschung zeigt aber, dass sehr ungewöhnliche Anfragen, die im Training nicht vorkommen, diese Sicherheitsbarrieren brechen können. Und dann gibt es noch eine Überwachung in Echtzeit mit Filtern und einer Art ausgekühlten Warnsystem, dass Täuschungsversuche gescannt werden und das System dann Alarm schlägt. Und die Sicherheitsteams haben dann so 30 Minuten Zeit, also Menschen dann in dem Fall für eine Klärung. Sonst wird die KI automatisch abgeschaltet. Also das sind durchaus ein paar Sachen, die man angeht. Das sind aber alles nachgelagerte Prozesse, um bereits sehr fortgeschrittene KI-Modelle eher nachträglich zu verbessern. Wichtiger wäre eigentlich noch möglichst im Grundlagentraining, also quasi bei den künftigen Modellen dann die Sicherheitsanforderungen direkt mitzudenken. Das ist aber vor allem sehr teuer, da müsste man von Anfang an das mitdenken.
1: Und wie kann sichergestellt werden, dass die KI-Systeme nicht für ethisch Verwerfliches eingesetzt werden, also als Waffe zum Beispiel?
8: Ja, also es gibt da tatsächlich eben Filter, die, also es, Anfragen und Output ist schon möglich, dass es diesen Output gibt. Aber ein Filter erkennt das dann in Echtzeit und filtert das auch in 99% der Fälle auch raus. Man muss da schon sehr ausgekügelt sein, um das System auszutricksen. Aber ich habe auch schon Forschungsteams erlebt, die haben einfach eine KI angesetzt gegen eine andere KI und die eine KI hatte nur den Auftrag, ja, probier mal die anderen ein Stück weit zu hacken. Das ging Stunden, aber irgendwann hatte sie die geknackt. Klar, das geht.
1: Erst wurde die KI ziemlich gehypt, jetzt reden wir gerade viel über ihre Risiken. Schauen wir mal auf die Chancen, die sie bietet. Wie kann es gelingen, KI in Zukunft sicher zu nutzen?
8: Ja, also muss natürlich sagen, wir als User müssen uns vor allem Gedanken machen, welche Daten man da preisgibt. Das ist ja eher ein Datenschutzthema, aber wenn wir jetzt eben auf gesellschaftlicher Ebene schauen, dann gehört ein Stück weit dazu, dass wir uns gegen angreifende KI ein Stück weit mit anderen KI-Modellen wiederum verteidigen. Also es ist so komplex, dass es da keine Sicherheitsstrukturen aufzubauen sind, die eigentlich ohne KI funktionieren. Man kann natürlich KI auch nutzen, um Sicherheitsschwachstellen aufzuspüren und die im Vorhinein schon ein Stück weit zu reparieren oder eben ein ausgekügeltes Warnsystem zu machen, KI-gestützt, das dann eben erkennt, man wird angegriffen, jetzt müssen wir irgendwie Verteidigungsstrategien finden. Man muss sich auch bewusst sein, es gibt ja auch Staaten durchaus, die vielleicht, wenn sie über KI-Modelle verfügen, jetzt nicht nach den Werten handeln, die wir gerne hätten. Also und wenn das natürlich in dem Sinne, die dann das ausnutzen, darüber verfügen können und diese Filter, die in Modellen eigentlich prinzipiell da sind, ausschalten können, dann können die natürlich für sehr böse Sachen nutzen. Und deswegen ist da ein Stück weit eine Verteidigung tatsächlich notwendig.
1: Künstliche Intelligenz soll sicherer werden. Das waren Informationen von Pascal Kiss aus der SWR Wissenschaftsredaktion.
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1: Dr. Sommer und der berühmte Starschnitt. Zwei Worte, die bei vielen eine Assoziation hervorrufen: die Bravo. Ersteres, die Ratgeber von Dr. Sommer, haben viele heimlich unter der Bettdecke gelesen. Und mit dem Starschnitt, riesige Poster zum Zusammenkleben, haben Jugendliche ihre Zimmer regelrecht zutapeziert. Heute wird die Zeitschrift 70 Jahre alt. Ihren Einfluss hat sie zu großen Teilen eingebüßt. Von teils 1 Million verkaufter Zeitschriften ist die Auflage mittlerweile auf 45.000 gesunken. Trotzdem hat die Bravo ganze Generationen geprägt, auch wenn so manches an ihr heute als fragwürdig bezeichnet werden muss. Martin Zein.
9: Am 26. August 1956 erschien in München die erste Bravo. Auf dem Cover Marilyn Monroe. Der Untertitel lautete damals noch »Die Zeitschrift für Film und Fernsehen«. Erst nach und nach erkannte man, dass Pop für Jugendliche eine weit größere Anziehungskraft darstellte, vor allem wenn junge, gut aussehende Protagonisten als Projektionsfläche für Träume und Verliebtheiten angeboten wurden. Denn die Bravo verstand sich als Verbündeter der Fans und veränderte für eine schrille Aussage auch mal Interviewpassagen, wie Angelo Kelly erzählt. Sein Hit »I Can't Help Myself« hatte er einer Angebeteten gewidmet.
10: Als das dann erschienen ist, die Ausgabe, habe ich dann reingeguckt und gelesen und da stand drauf »Für meinen Vater«. Wie kannst du schreiben für meinen Vater? Hast du mal auf die Texte geachtet? Kiss me, thrill me, don't say goodbye. Was soll das?
9: Es ging mehr um die verkaufte Auflage als um journalistische Standards. Aber gerade das laute, grelle, überzogene sprach die jugendliche Zielgruppe lange an. Angelo Kelly.
10: Für die Bravo waren wir natürlich einfach eine Kuh, die gemolken wurde.
9: Spätestens in den 80er Jahren war die Bravo das Jugendmagazin geworden, mit ca. 1,8 Millionen verkauften Exemplaren pro Ausgabe. Und einer noch größeren Leserschaft, denn die Bravo

0: So fand ein Bravo-Redakteur es offenbar völlig normal, die Minderjährige zu fragen, ob sie nun endlich ihr erstes Mal gehabt habe. Jutta Stieler, die Redakteurin hinter dem legendären fiktiven Sexualberater Dr. Sommer, nimmt für sich in Anspruch, auf Augenhöhe mit dem Publikum gesprochen zu haben. Allerdings auch auf Augenhöhe mit einem Zeitgeist, der Heterosexualität als absolut verbindlich ansah. Auch bei den gefeierten Stars ging es der Bravo um die absolute Verfügbarkeit für Projektionen. Homosexualität schied etwa für die Boybands aus, weil damit angeblich die weibliche Fangruppe Probleme haben würde.
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2: A8 Stuttgart Richtung München. Zwischen Zusmarshausen und Rastplatz Streitheimer Forst Süd. Sperre nach einem Unfall. Und noch die A9 München Richtung Nürnberg. Zwischen Manching und Lenting 5 Kilometer Stau. Das Wetter in Bayern. Am Abend und in der Nacht ist es oft klar. Bis zum Morgen kühlt es ab auf 18 bis 11 Grad. Morgen kommt die Hitze zurück mit 28 bis 33 Grad, viel Sonne und wenigen Wolken. In den Alpen wird es föhnig. Schon am Freitag kommen neue Schauer und Gewitter. Danach gehen die Temperaturen wieder etwas runter.
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2: 17:30 war es gerade.
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2: Mit Gabi Gerlach. Die Kabinettsklausur in Brandenburg ist zu Ende. Danach hat die Regierung Optimismus verbreitet, aber auch erklärt, dass sie sich von ihrem Kurs nicht abbringen lassen will. Auch nicht bei der Rente mit 63. Unser erstes Thema. Uns haben dramatische Bilder aus Nepal erreicht. Bei einer Sturzflut gab es viele Todesopfer und hunderte weitere werden noch befürchtet. Und Cybersicherheit ist ein großes Thema für deutsche Unternehmen. Angriffe kommen immer häufiger von fremden Geheimdiensten. 2 Tage lang hat sich Bundeskanzler Friedrich Merz nach der Sommerpause mit seinem Kabinett hingesetzt und beraten, wie es die kommenden Monate weitergehen soll. Auf der Liste stand so einiges, unter anderem der heiße Sommer, die schlecht laufende Wirtschaft und die erneut aufkeimende Kritik an der geplanten Rentenreform. Der hat der Kanzler versucht, einen Riegel vorzuschieben. Forderungen, die sogenannte Rente mit 63 doch beizubehalten, hat eine Absage erteilt. Benjamin Großkopf berichtet.
4: Ein Kernstück der Rentenreform, so sieht Kanzler Merz das Ende der sogenannten Rente mit 63 und hat jetzt sehr deutlich gemacht, für ihn gibt es keine Möglichkeit mehr, hier zu verhandeln. Nach der Klausur mit seinem Kabinett sagte Merz, dass die Bundesregierung sich einig sei, alle Anreize zur Frühverrentung müssten beendet werden. Über Härtefälle sei noch zu sprechen. Vor allem aus den Ländern gibt es Kritik an dem Vorhaben von SPD-Regierungschefs, zuletzt aber auch von den 3 CDU-Ministerpräsidenten im Osten. Diese Wortmeldungen hätten ihn etwas erstaunt, sagte Merz, und deutlicher, sie seien seiner Überzeugung nach nicht mit ausreichenden Sachargumenten unterlegt gewesen. Die Rente mit 63 bedeutet, dass man nach 45 Beitragsjahren abschlagsfrei in Rente gehen kann. Dass das künftig nicht mehr geht, ist ein Vorschlag der von der Bundesregierung eingesetzten Rentenkommission. Alle ihre Vorschläge sollen umgesetzt werden. Die Entscheidung über konkrete Gesetze ist für den Herbst geplant. Merz wiederholte seinen Appell an die Deutschen, optimistisch und zuversichtlich zu sein. Ein solches Zukunftsbild habe er nun gemeinsam mit seinen Ministern noch einmal entworfen. Das Gute in Deutschland erhalten und unsere Stärken nutzen, das sei dieses Bild. Innovation und Wettbewerb, Wachstum und Arbeit nannte Merz als die entscheidenden Faktoren. Das Land könne darauf vertrauen, dass die Regierung bis Ende des Jahres eine Bilanz vorlegen könne, die sich sehen lässt. Konkret raus aus der Rezession, raus aus der Schwäche der Wirtschaft, kündigte der Kanzler an. Konkrete Beschlüsse waren von der Klausur nicht erwartet worden. Das in der Koalition unterschiedlich gesehene Thema Klima- und Hitzeschutz wollen Union und SPD in den kommenden Wochen weiter beraten. Der Kanzler betonte, dass es aus seiner Sicht nicht an Geld dafür fehlt, während sich die SPD weiter für eine stärkere finanzielle Beteiligung des Bundes am Hitzeschutz

0: stark macht. Finanzminister Lars Klingbeil kündigte an, in der nächsten Sitzung des Kabinetts seinen Plan für eine Reform der Einkommenssteuer vorzulegen. Das Ziel, trotz leerer Kassen, so der SPD-Chef, Familien mit zwei Kindern um etwa 600 Euro im Jahr zu entlasten.
1: Für Verwirrung hat zwischenzeitlich ein anderes Projekt der Koalition gesorgt, die geplante Zuckersteuer. Aus dem Finanzministerium war angeblich durchgesickert, dass diese Steuer ausgeweitet werden soll, und zwar auf Getränke, die mit Süßstoff versetzt sind. Dem traten jetzt sowohl der Bundeskanzler als auch sein Stellvertreter entgegen und erklärten die Verwirrung damit, dass Medien ein nicht abgestimmtes Konzept aufgegriffen hätten. Wie der Stand bei der Zuckersteuer jetzt ist, hören Sie von Jan Zimmermann aus Berlin.
2: Für Finanzminister Klingbeil ist klar, eine Zuckersteuer auf Zero- und Light-Getränke macht keinen Sinn.
3: Ich halte das für Quatsch, wenn ich das so offen sagen darf. Deswegen wird es das nicht geben. Am Ende treffe ich als Minister die Entscheidung, was ich vorlege. Und ich bin da sehr klar, es wird keine Steuer geben auf nicht zuckerhaltige Getränke.
2: Der SPD-Politiker stellt sich damit gegen ein Arbeitspapier aus seinem Ministerium. Danach sollte die geplante Zuckersteuer auf deutlich mehr Getränke ausgeweitet werden als bisher vorgesehen, eben auch auf Getränke, die lediglich Süßstoff statt Zucker enthalten. Als Reaktion darauf gab es viel Kritik, auch aus der Regierungskoalition. Das CSU-geführte Landwirtschaftsministerium sowie mehrere Unionspolitiker kündigten Widerstand an. Die Zuckersteuer dürfe nicht auf möglichst viele Getränke ausgeweitet werden. Klingbeil betont aber, dass eine Steuer auf Getränke mit Zucker kommen wird. Er hält es für richtig, etwas gegen die negativen Folgen eines zu hohen Zuckerkonsums, wie zum Beispiel Übergewicht, zu tun. Gerade Kinder müssten besser geschützt werden. Bundeskanzler Friedrich Merz.
4: Am Ende des Tages steht eine politische Entscheidung, die treffen wir gemeinsam, und über dieses Thema gibt es keinen Streit.
2: Unklar bleibt bisher, welche zuckerhaltigen Getränke künftig besteuert werden. In dem gestern bekannt gewordenen Papier des Finanzministeriums sind beispielsweise Fruchtnektar, gezuckerte Milchersatzprodukte wie Hafer- oder Mandelmilch sowie alkoholfreie Biermixgetränke genannt. Unterstützung für die Zuckersteuer kommt von Ärzteverbänden und Verbraucherschützern. Die Getränkewirtschaft ist dagegen.
1: Im Himalaya gibt es immer wieder Unglücke. Bergsteiger stürzen ab oder geraten in Lawinen. Doch jetzt hat eine Sturzflut eine Katastrophe ausgelöst. Ganze Dörfer in Nepal wurden weggespült. Es gab Erdrutsche, auch in China. Zahlreiche Einheimische und Reisende werden vermisst. Nach Angaben der Behörden vor Ort auch Deutsche. Fast 100 Leichen sollen schon geborgen worden sein. Andere Quellen sprechen von über 70 Toten. Lena Bodewein berichtet.
5: Der Fluss Bote Kosi im Grenzgebiet von Nepal und im chinesisch verwalteten Tibet trat plötzlich über die Ufer und riss hunderte Menschen mit sich. Videos zeigen Häuser und Brücken, die mitgerissen wurden. Knapp 400 Menschen werden auf nepalesischer Seite vermisst, der größte Teil Touristen, Wanderer, die im Himalaya unterwegs waren. Auch viele von ihnen aus dem Ausland. Aber auch Polizisten, Soldaten und Arbeiter eines Wasserkraftwerks seien betroffen, so die bisherigen Auskünfte der Behörden. Drohnenaufnahmen zeigen eine riesige Schlammwüste entlang des Flusses nach der Katastrophe. Laut nepalesischem Außenministerium gab es in den Bergen ein Beben, das einen Erdrutsch ausgelöst hat. Dieser führte zu der Sturzflut. Auch der Einbruch eines Gletschersees könnte die Ursache für die Überschwemmungen sein. Der Fluss Bote Kosi fließt von Tibet Richtung Süden durch Nepal. Eine wichtige Landstraße geht an seinem Ufer entlang zur nepalesischen Hauptstadt Kathmandu. Auch auf der Seite des chinesisch verwalteten Tibets seien Opfer zu beklagen. Die Staatsmedien berichten von zahlreichen Toten. Präsident Xi rief zu einer großen Rettungsaktion auf.
1: Groß angelegte Cyberangriffe sind mittlerweile an der Tagesordnung bei uns. Erst vor knapp 2 Wochen wurden die Berliner Landesbehörden von Hackern lahmgelegt. Gerade für kleine und mittlere Unternehmen sind die dadurch entstehenden Betriebsstörungen teuer. 2/3 der deutschen Unternehmen fühlen sich bedroht. Und sie haben in den letzten 12 Monaten deutlich mehr Angriffe ausländischer Geheimdienste wahrgenommen als im Jahr davor. 2 Länder stechen dabei besonders hervor. Jakob Meyer berichtet aus Berlin.
6: Über 1/3 der betroffenen Firmen konnte im vergangenen Jahr mindestens einen Angriff einem fremden Nachrichtendienst zuordnen. Das ergibt eine Studie des Digitalverbandes Bitkom. Die meisten Attacken erfolgten demnach aus China und Russland, aber auch der Iran werde zu einem wichtigen Akteur. Der Schaden durch Datendiebstahl, Industriespionage oder Sabotage umfasst mindestens 211 Milliarden Euro. Bitkom-Präsident Ralf Wintergerst erklärte, es passe nicht zur Bedrohungslage, dass Unternehmen nicht mehr für Cybersicherheit ausgeben. Firmen machten es Angreifern zu leicht. Wintergerst lobte die zunehmend engere Zusammenarbeit von Unternehmen und Sicherheitsbehörden, wenn es um Hinweise und Aufklärung geht. Verfassungsschutzpräsident Sinan Selen erklärte, die Zunahme staatlicher Akteure bereite den Sicherheitsbehörden extreme Sorge. Dass bei Cyberangriffen immer häufiger künstliche Intelligenz eingesetzt wird, wirke wie ein Booster hinsichtlich der Bedrohungslage, sagte Selen. Das mache es aufwendiger und schwieriger, Attacken zu erkennen. Man müsse sich jetzt auf neue Technologien einstellen, um Unternehmen besser zu schützen. Bitkom hat für die repräsentative Studie gut 1000 Firmen ab 10 Beschäftigten befragt.
1: Im Streit über die Speicherung historischer Verbraucherdaten hat die Schufa heute erklärt, dass sie bis vor den Bundesgerichtshof gehen will. Zuvor hatten Datenschützer angekündigt, Deutschlands größter Wirtschaftsauskunftei den Betrieb ihrer sogenannten Schattendatenbank gerichtlich untersagen lassen zu wollen. Aus Hamburg, Peter Hornung.
7: Dass man solche Verbraucherdaten speichere, entspreche gesetzlichen und regulatorischen Anforderungen, so die Schufa. Sie seien notwendig, um faire und treffsichere Verbraucherbewertungen zu entwickeln. Wenn man sie löschen müsse, wäre das für Verbraucher und Wirtschaft gleichermaßen schädlich, so das Unternehmen. Deutschlands größte Wirtschaftsauskunft heißt unter Druck seit NDR und Süddeutsche Zeitung Mitte Juli die Existenz der sogenannten Schattendatenbank öffentlich gemacht hatten. Darin sind sensible, aber veraltete Daten von bis zu 68 Millionen Verbraucherinnen und Verbrauchern gespeichert, die eigentlich gelöscht sein sollten. Die gemeinnützige Datenschutzorganisation Neub will die Schufa nun per Gerichtsurteil zwingen lassen, diese Daten zu löschen. Außerdem hatten die Datenschützer heute erklärt, eine Sammelklage gegen die Schufa auf den Weg zu bringen. Das Ziel: Schadensersatz. Hätte eine solche Klage Erfolg, könnte es auch bei einem niedrigen Schadensersatz pro Fall sehr teuer werden für die Schufa angesichts von Millionen Betroffenen.
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9: Im Studio Stefan Liener. Der deutsche Aktienmarkt hat zur Wochenmitte kleinere Gewinne verzeichnet. In den letzten Handelsminuten geht es für den DAX um 0,2% nach oben auf 26.318 Punkte. Größter Gewinner unter den Standardwerten ist dabei die Aktie von Heidelberg Materials, die sich um knapp 6% verteuert. Laut verschiedenen Studien nutzen mehr als die Hälfte der Deutschen zumindest hin und wieder Video-, Handy- oder Computerspiele. Ein riesiger Markt also, der breit gefächert ist. Ob Jump'n'Run, Strategieaufgaben, Wettrennen oder Shooter-Battle, sie alle sind derzeit auf der Gamescom zu sehen. Die Kölner Fachmesse wurde heute mit einer Bühnenshow vor 5000 Fans eröffnet. Die Messestände der mehr als 1700 Aussteller sind bis zum Sonntag geöffnet. Hunderttausende Besucher werden dort erwartet. Und aus Köln berichtet Martin Schütz.
10: Der Fachbesuchertag liegt hinter den Ausstellern der Gamescom und sie bereiten sich auf den Ansturm am Publikumstag vor. Morgen werden zehntausende Menschen in die Kölner Messehallen strömen. Allerdings müssen sie zunächst durch die Einlasskontrollen kommen. Vor allem für die sogenannten Cosplayer ist das eine echte Herausforderung. Sie kommen verkleidet zur Messe und tragen teilweise aufwendige Kostüme. Für sie gibt es laut den Veranstaltern spezielle Eingänge, damit kein Stück Stoff reißt oder ein Flügel kaputt geht. Außerdem kommt hoher Besuch nach Köln. Zum ersten Mal besucht der Bundespräsident die weltweit wichtigste Messe für Computer- und Videospiele. Frank-Walter Steinmeier wird eine Rede halten und auch einen Rundgang machen. Vermutlich wird er dabei auch an Warteschlangen vorbeikommen. Traditionell gehört es an den Besuchertagen dazu, dass die Fans anstehen, um ein Spiel testen zu können.
9: Die deutschen Bundesländer nahmen im vergangenen Jahr durch Steuern auf Erbschaften und Schenkungen mit 21,4 Milliarden Euro eine Rekordsumme ein. Das waren rund 60% mehr als im Vorjahr. Das Statistische Bundesamt führt das vor allem auf die Übertragung großer Vermögen zurück, wie etwa bei Firmenerben. Felix Linke hat sich die Zahlen genauer angeschaut.
11: Die allermeisten Vermögen, egal ob durch Erbschaften oder Schenkungen, werden übertragen, ohne dass dabei eine Steuer anfällt, weil sie unterhalb der Freigrenzen sind. Dennoch meldet das Statistische Bundesamt einen überraschend starken Anstieg bei den Steuerfestsetzungen. Die Bundesländer konnten demnach 2025 bei der Erbschaftssteuer mit Mehreinnahmen von 36,2% gegenüber dem Vorjahr rechnen. Bei der Schenkungssteuer waren es 28,7% mehr. Entscheidend für den Anstieg waren vor allem große Vermögen von mehr als 20 Millionen Euro, wo sich das Steueraufkommen mehr als verdoppelte. Dazu gehörte in Bayern möglicherweise auch der Fall des Knorr-Bremse-Unternehmers Hermann Tiede. Dort ging es um ein Erbe von geschätzten 15 bis 18 Milliarden Euro. Wegen eines Rechtsstreits um die Firmenstiftung sollten für das Erbe mehr als 4 Milliarden Euro an Erbschaftssteuer zu zahlen sein. Dem Netzwerk Steuergerechtigkeit zufolge ging beim bayerischen Fiskus im April 2025 eine einmalig hohe Zahlung von fast 3,5 Milliarden Euro ein. Eine Bestätigung, ob es sich dabei um die Tiede-Milliarden handelte, gibt es nicht, weil auch hier das Steuergeheimnis gilt.

0: 17.45 Uhr.
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0: Mit Konstanze Fennel.
2: Merz ruft zu mehr Optimismus und Zuversicht auf. Der Bundeskanzler sagte nach der Klausur des Kabinetts in Brandenburg, man müsse gemeinsam den weit verbreiteten Missmut abschütteln. Dieser lähme das Land seit langer Zeit. Merz machte erneut deutlich, dass er die abschlagsfreie Frührente nach 45 Beitragsjahren abschaffen will. Den von der Dürre betroffenen Landwirten stellte er Hilfen in Aussicht. Bundesfinanzminister will Zuckersteuer beschränken. Lars Klingbeil dementierte heute Berichte, wonach die Abgabe auch für Getränke geplant ist, die Süßstoff enthalten. Der SPD-Politiker sagte so wörtlich, ich halte das für Quatsch. Klingbeil kritisierte, dass ein Diskussionspapier seines Ministeriums in die Öffentlichkeit gelangt ist. Mindestens 72 Menschen sterben bei Sturzflut in Nepal. Nach Angaben der örtlichen Behörden werden noch hunderte Menschen vermisst, darunter zahlreiche Touristen. Auf Videoaufnahmen ist zu sehen, wie Wassermassen Häuser mit sich reißen und wie Gebäude im Schlamm versinken. Bislang ist unklar, was die Sturzflut in Nepal ausgelöst hat. Meta verständigt sich mit US-Bundesstaaten auf Vergleich. Demnach zahlt der Facebook-Mutterkonzern 16,7 Milliarden Dollar, wie es in den Unterlagen eines Bundesgerichts in Kalifornien heißt. Die Bundesstaaten hatten Meta vorgeworfen, seine sozialen Netzwerke so gestaltet zu haben, dass sie Minderjährige abhängig machen. Der US-Konzern will nun unter anderem Zeitbeschränkungen für Kinder und Jugendliche bei Instagram und Co. einführen. Zwei Flughafenmitarbeiter sterben in Frankfurt an Malaria. Das Gesundheitsamt bestätigte, dass es einen Todesfall im Juli und einen im August gab. Es wird vermutet, dass die Mitarbeiter bei der Arbeit von Mücken gestochen wurden, die aus einem Malaria-Gebiet stammten und mit dem Flugzeug nach Deutschland kamen. Das Wetter: in der Nacht teils klar, teils wolkig, aber trocken, Tiefstwerte 18 bis 11 Grad.
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3: Mit Matthias Stadelmann. Künstliche Intelligenz kann relativ schnell und sicher übersetzen. Allerdings nur, wenn es um geläufige Landessprachen geht, wie Englisch, Französisch oder Spanisch. Schwierig wird es bei Dialekten. So versteht KI zum Beispiel kein Bayerisch. Aber die Programmierer sitzen dran. Es kann allerdings noch eine Weile dauern, bis sie diese Aufgabe gelöst haben, wie Hermann Scholz erfahren hat.
4: Den Satz, wenn das deine Mutter sehen würde, spricht Andreas Brandner aus Mittenwald so aus.
5: Wenn das der Mutter sagt.
4: Wenn die Spracherkennungs-KI Whisper diesen Satz verschriftlichen soll, kommt heraus, und die ist den Mutter sagt. Die künstliche Intelligenz und Andreas Brandner verstehen sich nicht, das ist klar. Das kann praktische Konsequenzen haben, die hat Brandner schon selber erlebt.
5: Also ich hatte es einmal probiert mit den Google Maps und er hat mich auf Australien geschickt, anstatt da, wo ich wollte. Also, weil er das nicht kapiert hat, was ich mit hat.
4: Martin Bär arbeitet für ein Projekt der Ludwig-Maximilians-Universität München und des Landesvereins für Heimatpflege. Er will Spracherkennungs-KIs trainieren, sodass sie bayerisch verstehen. Dafür nimmt er gerade Sprechproben, auch von Andreas Brandner und seiner Tochter Maria. Mit den Sprechproben wird die KI gefüttert. Das Problem, bayerisch hat Dutzende lokale Varianten. Bis jetzt sammelt Martin Bär aber erstmal im Mühldorf am Inn und eben in Mittenwald. Auch das soll das Projekt herausfinden, so Bär. Wie viele Daten braucht es, bis die KI soweit ist, Dialekt zu verstehen?
6: Aber wir hoffen natürlich, dass wir großräumig das irgendwie abdecken können und die KI dann generalisieren kann und lernen kann, dass die ähnlichen Dialekte gleich behandelt werden können.
4: Für den Landesverein ist das auch Teil der Dialektpflege. Das Projekt sichert Dialektsprechern einen fairen und gleichberechtigten Zugang zu KI in ihrer Muttersprache. Professorin Barbara Planck vom Lehrstuhl für KI und Computerlinguistik der Uni München glaubt, dass dialektfähige künstliche Intelligenz Dialektsprechern einen gleichberechtigten Zugang zu Dienstleistungen ermöglicht und im Umgang mit Nicht-Dialektsprechern helfen könnte.
7: Das fängt an mit dem Assistenten, also Voice Assistants, zu Hause, im Auto oder unterwegs, bis hin zu Anwendungsfällen, zum Beispiel eben auch für Medizin oder ich sehe auch in der Pflege einen hohen Bedarf für KI zum Verstehen.
4: Andreas Brandner jedenfalls ist selber vom Nutzen überzeugt. Er spricht aus Überzeugung nur Dialekt. Als er neulich einen Unfall mit dem Auto hatte, haben ihn Polizisten nicht verstanden, bis ausgerechnet ein Grieche aus dem Ort übersetzt hat. Künftig könnte das für ihn eine KI übernehmen.
3: Die KI lernt also bayerisch. Hermann Scholz hat berichtet und das Neueste aus Bayern jederzeit auf br24.de und in unserer App.
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0: Der Wohnungsbau in Deutschland kommt nicht voran. Das bedeutet nicht nur steigende Mieten und hohe Immobilienpreise. Es bremst auch das Wachstum, wie das Pestel-Institut in seinem aktuellen Baumonitor zeigt. Fachkräfte können nicht so flexibel sein, wie sie sollten. Gerade ein Umzug in eine Großstadt scheitert häufig an fehlenden Wohnungen. Dabei ist der Wohnungsmarkt regional recht unterschiedlich. Karin Buchberger hat sich die Studie angeschaut.
8: Das Pestel-Institut, das regelmäßig den Wohnungsmarkt untersucht, spricht von einem toxischen Zustand, bei dem zwei Dinge zusammenkommen. Zum einen, sagt Institutsleiter und Studienautor Matthias Günther, werden in Deutschland so viele Wohnungen gebraucht wie lange nicht. Zum anderen werden so wenige Wohnungen gebaut wie lange nicht.
9: Der Wohnungsbau ist um rund 90.000 nach unten gegangen, von 296.000 auf 206.000 im Jahr 2025. Und für 2026 erwartet das IFO-Institut 185.000 Wohnungen, also nochmal einen Schritt nach unten.
8: Wohnungsknappheit trifft die Bundesländer unterschiedlich. Nordrhein-Westfalen als einwohnerreichstes Bundesland ist in absoluten Zahlen am stärksten betroffen, gefolgt von Bayern und Baden-Württemberg. In Sachsen-Anhalt und Thüringen fehlen dagegen nicht so viele Wohnungen, während, wie der Institutsleiter sagt, in Städten wie Hamburg und Berlin viele Arbeitsplätze nicht besetzt werden können, weil potenzielle Arbeitnehmer ohne bezahlbare Wohnung nicht dahin ziehen. Und das hat Folgen für das Wirtschaftswachstum.
9: Wir gehen im Moment davon aus, dass wir mindestens einen Verlust von 1% des Bruttoinlandprodukts hatten, jetzt von 2023 bis 2025.
8: Matthias Günther geht auch nicht davon aus, dass sich das Problem der Wohnungsknappheit schnell lösen wird.
9: Wir sind ja weit davon entfernt, wieder in Richtung 300.000 Wohnungen zu gehen. Auch wenn die Genehmigungszahlen jetzt gerade gefeiert wurden vom Bauministerium, da muss man sagen, wir sind jetzt auf dem Niveau von 2013. Und von da hatten wir 8 Jahre gebraucht, um den Höchststand bei den Baufertigstellungen mit gut 300.000 Wohnungen zu erreichen.
8: Was würde helfen? Die Präsidentin des Bundesverbands Deutscher Baustofffachhandel, BDB, Katharina Metzger, sieht eine der Lösungen vor allem darin, Regeln und Normen abzubauen.
10: Dass wir Standards runternehmen, überflüssige Standards. Die Gebäude, so baut Schleswig-Holstein im sozialen Wohnungsbau schon Stand heute. Das sind Gebäude, die wir sehen können, die sind fertig, da leben Menschen drin, ohne spürbare Verluste, aber mit weniger Technik, mit weniger Schnickschnack, was man nicht braucht, gut, nachhaltig, solide und bezahlbar. 30% günstiger.
8: Und die BDB-Präsidentin sieht auch bei den Genehmigungsverfahren noch viel Luft nach oben.
10: Zum Beispiel könnten wir ohne Baugenehmigung 12 Familienhäuser, wenn sich der Bauherr, die Bauherrin an den B-Plan hält, würden wir begrüßen, weil damit würden wir einen echten Bauturbo bekommen, weil dann könnte schnell im Geschosswohnungsbau eine Menge umgesetzt werden. Also 12 Familienhäuser ohne extra Baugenehmigung, wenn sich der Bauherr an die Baugenehmigung hält.
8: Darüber hinaus spricht sich der Verband noch dafür aus, statt wie bisher Baugenehmigungen in einer monatlichen Bundesstatistik zu erfassen, lieber zu registrieren, für wie viele Wohnungen der Bau neu angefangen hat. Aus einer Baugenehmigung wird längst nicht immer auch eine Wohnung, sagt Katharina Metzger zur Begründung. Während die meisten Wohnungen nach dem Baubeginn auch fertiggestellt wurden.
0: Karin Buchberger war das über die neue Pestel-Studie zum Wohnungsmarkt.
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11: mit Patricia Gabor. Der FC Bayern macht Frühjahrsputz mitten im Sommer. Heute wurde mal ordentlich durchgefegt. Gleich 2 Spieler haben die Münchner abgegeben. Joao Palhinha wechselt zu Benfica Lissabon und Nachwuchstalent Felipe Chaves wird verliehen. Taufik Kalil.
12: Der FC Bayern räumt in seinem Kader weiterhin richtig auf. Kaum ist Max Eberl gestern Abend durch den Aufsichtsrat auch für die nächsten Jahre bis 2029 als Sportvorstand des FC Bayern bestätigt worden, da verkünden die Bayern weitere Abgänge. Wichtigster Name ganz sicher Joao Palhinha. Vor 2 Jahren als großer Wunschspieler von Thomas Tuchel gekommen, konnte er sich beim FC Bayern nie wirklich durchsetzen im zentralen Mittelfeld. Palhinha kehrt nun in seine Heimat zurück und spielt künftig für Benfica Lissabon. Und auch Felipe Chaves geht erstmal wieder weg aus München. Der Angreifer bekommt seinen Vertrag zwar verlängert, wird aber sofort an den ersten FC Magdeburg verliehen, um dort weitere Spielpraxis zu sammeln. All das dürfte dem Aufsichtsrat um Uli Hoeneß gut gefallen, denn die wollten, dass die Bayern die Spieler, die nicht zum Einsatz kommen, schnell irgendwo anders unterbringen.
11: Die Münchner starten aufgeräumt in die Bundesliga-Saison. Am Freitagabend eröffnen sie die Spielzeit, und zwar gegen den VfB Stuttgart. Und am dritten Spieltag, da reisen die Bayern nach Elversberg. Die Saarländer sind zum allerersten Mal in der Bundesliga dabei. Der gesamte Kader kostet ungefähr so viel wie FC Bayern-Neuzugang Ismael Saibari. Und auch insgesamt ist in Elversberg alles etwas kleiner und schnuckeliger. Das Stadion wird gerade erweitert, aber auch da ist noch Baustelle. Frank Grundhefer.
13: Nicht alles, aber doch viel ist nun neu. Gestern zum Beispiel das erste öffentliche Training und einer der rund 100 Fans spricht vielen aus dem Herzen.
14: Ja, wir haben jetzt 33 Jahre lang auf Bundesliga gewartet, ja, und das Abenteuer kann jetzt beginnen.
13: Ein Abenteuer, für das immerhin schon viel Erfahrung gesammelt werden konnte. In der zweiten Liga kamen auch zumeist rund 10.000 Zuschauer. Club und Gemeinde mussten etwa lernen, auf beengtem Raum Zuschauerströme zu kanalisieren, installierten dazu auch einen Bus-Shuttle-Service, der die Fans von den entlegeneren Parkplätzen zur Arena bringt. Einen Bahnhof hat die Gemeinde nicht, also musste improvisiert werden und das funktionierte zumeist sehr ordentlich. Bürgermeister Bernd Huf schaut jetzt aber schon nach vorne.
15: Man muss jetzt sehen, wenn 15.000 Zuschauer hierher kommen, dann ist das wieder 50% mehr als das, was jetzt hier war.
13: Das gilt für die Zeit nach der Fertigstellung der sogenannten Nordtribüne. Sie wird aktuell und auch weiter während des Spielbetriebs umgebaut. Am Ende soll sie 5.000 Plätze fassen, die Stadionkapazität also auf 15.000 erhöhen. Schon zur Rückrunde sollen Fans zumindest auf dem Unterrang der neuen Tribüne Spiele verfolgen können. Tatsache ist auch, weitere Parkplätze werden dann benötigt. Gemeinde, Land und Club suchen derzeit nach Baumöglichkeiten. Noch einmal Bürgermeister Huf.
15: Andere Gemeinden dieser Größenordnung haben vielleicht einen Beamten im kommunalen Ordnungsdienst. Wir haben jetzt 5. Reicht immer noch nicht aus. Der Bauhof hat am Ende des Spieltags oder die Tage danach einiges zu tun. Die Gemeinde und die Gemeindeverwaltung ist schon sehr beansprucht.
13: Und trotzdem, auf Grundlage der Erfahrungen aus den Zweitliga-Jahren scheinen Club und Gemeinde gewappnet für das, was nun kommt. Denn im Grunde ist nur eines wirklich größer, die Namen der gegnerischen Clubs. Ja, auch die TV-Sender verlangen etwas mehr und wenn es irgendwann ein großes Hotel oder eben einen Bahnhof gäbe, wäre das sicher hilfreich. Das Fazit also, in einigen Bereichen geht perspektivisch sicher mehr, aber Club und Gemeinde werden sich zusammenraufen und das Bundesliga-Kind erstmal schaukeln. Und die Fans, die glauben daran, dass die SVE in der ersten Liga bleibt.
16: Absolut. Wir haben uns gut verstärkt, vor allen Dingen im Sturm.
17: Weil sie stark genug ist, kann sein, wach.
18: Weil die erste Saison die leichtere ist.
19: Es wird halt schwieriger, weil so zwischen 10 und 12 denken schon, dass die Mannschaft erreichen könnte, die Liga zu halten.
13: Und sollte der Klassenerhalt tatsächlich geschafft werden, dann hat man im Saarland auch schon wieder etwas mehr Erfahrung und dann mehr Zeit, sich noch besser aufzustellen, als es jetzt schon ist.
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0: A3 Würzburg Richtung Frankfurt zwischen Weibersbrunn und Aschaffenburg Ost, Stau. Auf der A99 Westumfahrung München Richtung Lindau in Höhe Dreieck Allach, ein Unfall. Dort steht ein brennender PKW. Das Wetter in Bayern. Nach einer meistens klaren und mit 18 bis 11 Grad auch relativ frischen Nacht wird es morgen noch mal richtig heiß. 28 bis 33 Grad, das sind die Höchsttemperaturen. Dabei gibt es viel Sonne, wenige Wolken und Föhn an den Alpen. Schon am Freitag kommen neue Schauer und Gewitter und danach gehen die Temperaturen wieder etwas runter. Auf jeden Fall unter die 30-Grad-Marke.

0: Es ist 18 Uhr.
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0: Und da sind einige unserer Themen heute Abend. Bilanz der Kabinettsklausur in Neu-Hardenberg. Der Kanzler hält am Rentenpaket fest und demonstriert Optimismus. Umfrage vor der Landtagswahl. Die AfD legt in Sachsen-Anhalt offenbar weiter zu und schwere Sturzfluten in Nepal. Hunderte Menschen wurden mitgerissen. Es gibt viele Tote, Verletzte und Vermisste. Im Studio heute Abend Theresia Graf. Zwei Tage lang hat sich Bundeskanzler Merz nach der Sommerpause mit seinem Kabinett beraten, wie es die kommenden Monate weitergehen soll. Auf der Liste stand so einiges, unter anderem der extrem heiße und trockene Sommer, die schlecht laufende Wirtschaft und die erneut aufkeimende Kritik an der geplanten Rentenreform. Diese hat der Kanzler versucht, einen Riegel vorzuschieben. Forderungen, die sogenannte Rente mit 63 doch beizubehalten, hat eine Absage erteilt, wie Benjamin Großkopf berichtet.
2: Ein Kernstück der Rentenreform, so sieht Kanzler Merz das Ende der sogenannten Rente mit 63 und hat jetzt sehr deutlich gemacht, für ihn gibt es keine Möglichkeit mehr, hier zu verhandeln. Nach der Klausur mit seinem Kabinett sagte Merz, dass die Bundesregierung sich einig sei, alle Anreize zur Frühverrentung müssten beendet werden, über Härtefälle sei noch zu sprechen. Vor allem aus den Ländern gibt es Kritik an dem Vorhaben von SPD-Regierungschefs, zuletzt aber auch von den drei CDU-Ministerpräsidenten im Osten. Diese Wortmeldungen hätten ihn etwas erstaunt, sagte Merz, und deutlicher, sie seien seiner Überzeugung nach nicht mit ausreichenden Sachargumenten unterlegt gewesen. Die Rente mit 63 bedeutet, dass man nach 45 Beitragsjahren abschlagsfrei in Rente gehen kann. Dass das künftig nicht mehr geht, ist ein Vorschlag der von der Bundesregierung eingesetzten Rentenkommission. Alle ihre Vorschläge sollen umgesetzt werden. Die Entscheidung über konkrete Gesetze ist für den Herbst geplant. Merz wiederholte seinen Appell an die Deutschen, optimistisch und zuversichtlich zu sein. Ein solches Zukunftsbild habe er nun gemeinsam mit seinen Ministern noch einmal entworfen. Das Gute in Deutschland erhalten und unsere Stärken nutzen, das sei dieses Bild. Innovation und Wettbewerb, Wachstum und Arbeit nannte Merz als die entscheidenden Faktoren. Das Land könne darauf vertrauen, dass die Regierung bis Ende des Jahres eine Bilanz vorlegen könne, die sich sehen lässt. Konkret raus aus der Rezession, raus aus der Schwäche der Wirtschaft, kündigte der Kanzler an. Konkrete Beschlüsse waren von der Klausur nicht erwartet worden. Das in der Koalition unterschiedlich gesehene Thema Klima- und Hitzeschutz wollen Union und SPD in den kommenden Wochen weiter beraten. Der Kanzler betonte, dass es aus seiner Sicht nicht an Geld dafür fehlt, während sich die SPD weiter für eine stärkere finanzielle Beteiligung des Bundes am Hitzeschutz stark macht. Finanzminister Lars Klingbeil kündigte an, in der nächsten Sitzung des Kabinetts seinen Plan für eine Reform der Einkommenssteuer vorzulegen. Das Ziel, trotz leerer Kassen, so der SPD-Chef, Familien mit zwei Kindern um etwa 600 Euro im Jahr zu entlasten.
0: Ein weiteres Thema der Klausur war die geplante Steuer auf stark gezuckerte Getränke. Einer der Gründe, die Menschen in Deutschland sollen motiviert werden, sich gesünder zu ernähren. Zuletzt hatte es Diskussionen darüber gegeben, für welche Produkte sie gelten soll. Auch dazu kam heute eine Klarstellung von der Kabinettssitzung in Neu-Hardenberg. Für andere Süßungsmittel soll die Steuer nicht erhoben werden. Jan Zimmermann.
3: Für Finanzminister Klingbeil ist klar, eine Zuckersteuer auf Zero- und Light-Getränke macht keinen Sinn.
4: Ich halte das für Quatsch, wenn ich das so offen sagen darf. Deswegen wird es das nicht geben. Am Ende treffe ich als Minister die Entscheidung, was ich vorlege. Und ich bin da sehr klar, es wird keine Steuer geben auf nicht zuckerhaltige Getränke.
3: Der SPD-Politiker stellt sich damit gegen ein Arbeitspapier aus seinem Ministerium. Danach sollte die geplante Zuckersteuer auf deutlich mehr Getränke ausgeweitet werden als bisher vorgesehen, eben auch auf Getränke, die lediglich Süßstoff statt Zucker enthalten. Als Reaktion darauf gab es viel Kritik, auch aus der Regierungskoalition. Das CSU-geführte Landwirtschaftsministerium sowie mehrere Unionspolitiker kündigten Widerstand an. Die Zuckersteuer dürfe nicht auf möglichst viele Getränke ausgeweitet werden. Klingbeil betont aber, dass eine Steuer auf Getränke mit Zucker kommen wird. Er hält es für richtig, etwas gegen die negativen Folgen eines zu hohen Zuckerkonsums, wie zum Beispiel Übergewicht, zu tun. Gerade Kinder müssten besser geschützt werden. Bundeskanzler Friedrich Merz.
5: Am Ende des Tages steht eine politische Entscheidung, die treffen wir gemeinsam. Und über dieses Thema gibt es keinen Streit.
3: Unklar bleibt bisher, welche zuckerhaltigen Getränke künftig besteuert werden. In dem gestern bekannt gewordenen Papier des Finanzministeriums sind beispielsweise Fruchtnektar, gezuckerte Milchersatzprodukte wie Hafer- oder Mandelmilch sowie alkoholfreie Biermixgetränke genannt. Unterstützung für die Zuckersteuer kommt von Ärzteverbänden und Verbraucherschützern. Die Getränkewirtschaft ist dagegen.
0: Noch 1,5 Wochen sind es bis zur Landtagswahl in Sachsen-Anhalt und die AfD mit ihrem Spitzenkandidaten Ulrich Siegmund liegt weiter mit großem Abstand vorn. Laut der Vorwahlumfrage von Infratest DIMAP im Auftrag der ARD bekommt sie fast doppelt so viel Unterstützung wie die CDU von Ministerpräsident Sven Schulze. Für eine absolute Mehrheit im Landtag würde es Stand jetzt für die AfD aber nicht reichen. Einzelheiten von Markus Sambale.
5: Wenn jetzt schon gewählt würde in Sachsen-Anhalt, dann käme die AfD auf 42%. Ein leichter Zuwachs im Vergleich zur letzten ARD-Umfrage Ende Juli. Abgeschlagen folgt die CDU. Sie verliert etwas und käme nur noch auf 22%. Die Linke verliert ebenfalls leicht und fällt in der Umfrage auf 11%. Etwas zugelegt hat die SPD auf 8%. Und leicht gestiegen sind auch die Grünen auf 6%. An der 5%-Hürde würden scheitern das BSW mit 4 und die FDP mit 3%. Die Regierungsbildung wäre bei einem solchen Wahlausgang schwierig. Die AfD hätte im Landtag keine absolute Mehrheit und die übrigen Parteien haben eine Zusammenarbeit mit ihr ausgeschlossen. Für eine Mehrheit wäre CDU-Ministerpräsident Schulze auf alle übrigen Landtagsparteien angewiesen, auch auf die Linke, mit der die CDU Koalitionen und ähnliche Formen der Zusammenarbeit aber ebenfalls ausgeschlossen hat. Die Sonntagsfrage gibt die aktuelle Stimmung wieder und ist keine Vorhersage für das Wahlergebnis. Bis zum Wahltag sind Verschiebungen möglich, denn für 30% der Befragten steht noch nicht fest, ob und wen sie wählen.
0: Schwere Sturzfluten haben in Nepal mehrere hundert Menschen mitgerissen, darunter auch Touristen. Mindestens 95 Tote wurden nach Angaben der Regierung bis jetzt geborgen. Und noch immer gibt's viele Vermisste. Die Fluten wurden offenbar durch ein Erdbeben ausgelöst. Details von Lena Bodewein.
6: Der Fluss Bote Kosi im Grenzgebiet von Nepal und im chinesisch verwalteten Tibet trat plötzlich über die Ufer und riss hunderte Menschen mit sich. Videos zeigen Häuser und Brücken, die mitgerissen wurden. Knapp 400 Menschen werden auf nepalesischer Seite vermisst, der größte Teil Touristen, Wanderer, die im Himalaya unterwegs waren. Auch viele von ihnen aus dem Ausland. Aber auch Polizisten, Soldaten und Arbeiter eines Wasserkraftwerks seien betroffen, so die bisherigen Auskünfte der Behörden. Drohnenaufnahmen zeigen eine riesige Schlammwüste entlang des Flusses nach der Katastrophe. Laut nepalesischem Außenministerium gab es in den Bergen ein Beben, das einen Erdrutsch ausgelöst hat. Dieser führte zu der Sturzflut. Auch der Einbruch eines Gletschersees könnte die Ursache für die Überschwemmungen sein. Der Fluss Bote Kosi fließt von Tibet Richtung Süden durch Nepal. Eine wichtige Landstraße geht an seinem Ufer entlang zur nepalesischen Hauptstadt Kathmandu. Auch auf der Seite des chinesisch verwalteten Tibets seien Opfer zu beklagen. Die Staatsmedien berichten von zahlreichen Toten. Präsident Xi rief zu einer großen Rettungsaktion auf. Flussabwärts wird ebenfalls vor Flutwellen gewarnt.
0: Im Streit über die Speicherung historischer Verbraucherdaten hat die Schufa heute erklärt, dass sie bis vor den Bundesgerichtshof gehen will. Zuvor hatten Datenschützer angekündigt, Deutschlands größter Wirtschaftsauskunftei den Betrieb ihrer sogenannten Schattendatenbank gerichtlich untersagen lassen zu wollen. Aus Hamburg dazu Peter Hornung.
7: Dass man solche Verbraucherdaten speichere, entspreche gesetzlichen und regulatorischen Anforderungen, so die Schufa. Sie seien notwendig, um faire und treffsichere Verbraucherbewertungen zu entwickeln. Wenn man sie löschen müsse, wäre das für Verbraucher und Wirtschaft gleichermaßen schädlich, so das Unternehmen. Deutschlands größte Wirtschaftsauskunftei ist unter Druck, seit NDR und Süddeutsche Zeitung Mitte Juli die Existenz der sogenannten Schattendatenbank öffentlich gemacht hatten. Darin sind sensible, aber veraltete Daten von bis zu 68 Millionen Verbraucherinnen und Verbrauchern gespeichert, die eigentlich gelöscht sein sollten. Die gemeinnützige Datenschutzorganisation Neub will die Schufa nun per Gerichtsurteil zwingen lassen, beschlossen, diese Daten zu löschen. Außerdem hatten die Datenschützer heute erklärt, eine Sammelklage gegen die Schufa auf den Weg zu bringen. Das Ziel: Schadensersatz. Hätte eine solche Klage Erfolg, könnte es auch bei einem niedrigen Schadensersatz pro Fall sehr teuer werden für die Schufa angesichts von Millionen Betroffenen.
0: Bezahlbare Wohnungen sind vielerorts in Deutschland Mangelware. Und nach dem Willen der Regierung sollen auch mehr gebaut werden. Doch 2025 sind laut Baumonitor sogar fast 85.000 Wohnungen weniger als im Jahr davor entstanden. Für Bürgerinnen und Bürger heißt das steigende Mieten und teils astronomische Immobilienpreise. Aber auch für den Staat ist das ein Problem. Der Einbruch des Wohnungsbaus bremst das Wachstum in Deutschland und kostet deshalb Milliarden. Karin Buchberger berichtet.
8: Die meisten Wohnungen fehlen laut dem Pestel-Institut, das regelmäßig den Wohnungsmarkt untersucht, in Nordrhein-Westfalen. 364.000. Dahinter liegen Bayern und Baden-Württemberg mit jeweils über 200.000 fehlenden Wohnungen. In Sachsen-Anhalt und Thüringen dagegen ist Wohnungsmangel kein drängendes Problem. Berlin ist mit einem Defizit von 58.000 Wohnungen zahlenmäßig im Mittelfeld. Hier ist die Lücke zwischen Angebot und Nachfrage aber besonders groß, mit Folgen für den Arbeitsmarkt. Viele Stellen, vor allem in den unteren Einkommensgruppen, bleiben laut der Studie unbesetzt, weil die potenziellen Arbeitnehmer ohne Aussicht auf eine bezahlbare Wohnung nicht hierhin ziehen. In den wirtschaftlich starken Regionen im Süden Deutschlands sowie in Hamburg ist es ähnlich. Und das drückt nach Angaben des Instituts aufs Wirtschaftswachstum. Die Wissenschaftler sprechen von 1% Wohlstandsverlust bundesweit innerhalb von 2 Jahren. Auch dadurch, dass es für die Baubranche deutlich weniger Aufträge gab, Wohnungen zu bauen. Um den Neubau und die Wirtschaft insgesamt anzukurbeln, fordert der Bundesverband Deutscher Baustofffachhandel vor allem weniger Normen und Auflagen, damit es wieder günstiger wird zu bauen.
0: Streckensperrungen, Baustellen, ein marodes Schienennetz. Die Deutsche Bahn hat viele Probleme und immer häufiger kommt dazu, dass Züge auf bestimmten Strecken aus Sicherheitsgründen langsamer fahren müssen als eigentlich vorgesehen. Wegen dieser langsamen Fahrstellen hat Bayerns Verkehrsminister Bernreiter der Deutschen Bahn einen Brandbrief geschrieben und er spricht darin von einer Zumutung. Zustimmung bekommt er jetzt von Verbraucherverbänden. Aus Augsburg berichtet Eva Heime.
9: Der Fahrgastverband Pro Bahn begrüßt den Brandbrief von Verkehrsminister Bernreiter an die Deutsche Bahn. Der Minister verlangt von der DB-Tochter InfraGo einen Masterplan, wie diese Einschränkungen zügig und nachhaltig abgebaut werden sollen. Jörg Lange vom Fahrgastverband Pro Bahn sagt im BR-Interview, zusätzlicher politischer Druck könne aus seiner Sicht helfen, damit nötige Gelder rechtzeitig bereitgestellt und richtig eingesetzt werden. In Schwaben treffen Verspätungen und Ausfälle unter anderem die Riesbahn zwischen Donauwörth, Nördlingen und Aalen sowie die Strecken ins Allgäu. Dort sorgen Hitzeschäden und marode Infrastruktur für lange Sperren und weitere Langsamfahrstellen. Die Folge: Anschlüsse in Augsburg und München werden verpasst und Verspätungen summieren sich.
0: Je jünger, desto mehr wird gezockt. Bei den 16- bis 29-Jährigen liegt der Anteil bei fast 90%. Das zeigt eine Umfrage des Bitkom-Verbands. Im Schnitt spielt ein Gamer in Deutschland mehr als 2 Stunden am Tag. Ein gutes Geschäft also für diejenigen, die diese Spiele herstellen. Welche Neuheiten es gibt, haben Fachbesucher heute auf der Gamescom in Köln erkundet. Mit 1700 Ausstellern ist die Messe für Computer- und Videospiele so groß wie nie. Morgen werden dann die Tore für die Spielefans geöffnet und dafür sind Umbauten nötig. Aus Köln berichtet Martin Schütz.
10: Der Fachbesuchertag liegt hinter den Ausstellern der Gamescom und sie bereiten sich auf den Ansturm am Publikumstag vor. Morgen werden zehntausende Menschen in die Kölner Messehallen strömen. Allerdings müssen sie zunächst durch die Einlasskontrollen kommen. Vor allem für die sogenannten Cosplayer ist das eine echte Herausforderung. Sie kommen verkleidet zur Messe und tragen teilweise aufwendige Kostüme. Für sie gibt es laut den Veranstaltern spezielle Eingänge, damit kein Stück Stoff reißt oder ein Flügel kaputt geht. Außerdem kommt hoher Besuch nach Köln. Zum ersten Mal besucht der Bundespräsident die weltweit wichtigste Messe für Computer- und Videospiele. Frank-Walter Steinmeier wird eine Rede halten und auch einen Rundgang machen. Vermutlich wird er dabei auch an Warteschlangen vorbeikommen. Traditionell gehört es an den Besuchertagen dazu, dass die Fans anstehen, um ein Spiel testen zu können.
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0: Und damit ist es 18.15 Uhr.
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0: Constanze Fennel mit den Nachrichten.
13: Merz spricht Machtworte in Rentendebatte. Der Bundeskanzler will die geplante Rentenreform ohne größere Veränderungen durchsetzen, auch gegen Widerstand aus der eigenen Partei. Dazu zählt laut Merz auch das Ende der abschlagsfreien Frührente nach 45 Beitragsjahren. Der Kanzler sagte nach der Kabinettsklausur in Neu-Hardenberg, man sei sich einig. Alle Anreize zur Frühverrentung müssten beendet werden. Klingbeil beendet Spekulationen über Zuckersteuer. Ebenfalls bei der Kabinettsklausur hat sich Finanzminister Klingbeil zu Berichten geäußert, dass die geplante Zuckersteuer auch auf zuckerfreie Light- und Zero-Getränke mit Süßungsmitteln fällig werden könnte. Klingbeil sagte, er halte eine solche Ausweitung für so wörtlich Quatsch. Umfrage sieht AfD in Sachsen-Anhalt weiter klar vorne. Knapp zwei Wochen vor der Landtagswahl hat Infratest DIMAP im Auftrag der ARD eine Vorwahlumfrage veröffentlicht. Demnach käme die AfD auf 42%, die CDU auf 22%. Im Landtag vertreten wären außerdem die Linke mit 11%, die SPD mit 8% und die Grünen mit 6%. Sturzflut trifft Nepal und Tibet. In der Gebirgsregion sind die Rettungskräfte im Einsatz. 95 Tote wurden nach Angaben der nepalesischen Behörden bislang geborgen. Hunderte Menschen werden aber noch vermisst, unter ihnen zahlreiche Touristen. Das Auswärtige Amt erklärte, man habe aktuell keine Kenntnis über deutsche Staatsangehörige unter den Betroffenen. Meta und US-Bundesstaaten einigen sich auf Vergleich. Im Prozess um möglicherweise süchtig machende Algorithmen in seinen Social-Media-Diensten zahlt Meta Gerichtsunterlagen zufolge knapp 17 Milliarden Dollar an die Staaten. Zudem muss der Tech-Konzern unter anderem tägliche Zeitlimits und nächtliche Zugangssperren für Jugendliche einführen. Das Wetter? In der Nacht teils klar, teils wolkig, aber trocken, Tiefstwerte 18 bis 11 Grad.
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14: mit Matthias Stadelmann. Bayerns Landwirtschaftsministerin Kanneber war heute im Landkreis Eichstätt unterwegs bei der Kartoffelernte-Pressefahrt. Nach dem diesjährigen Hitzesommer lässt sich sagen, dass die Ernten schon mal besser ausgefallen sind. Kanneber zeigte sich dann auch für die Forderung des Bayerischen Bauernverbands nach 500 Millionen Euro Hilfszahlungen von der Bundesregierung zwar Verständnis. Wichtig ist ihr aber noch was anderes.
15: Das eine ist die Forderung jetzt mit diesen 500 Millionen Euro, die kann ich durchaus nachvollziehen, aber das allein wird uns nicht retten. Worauf ich größten Wert lege, ist, dass wir endlich uns mal Gedanken machen, wie wir den Agrarstandort Deutschland sichern. Und es ist nicht damit getan, dass wir jedes Jahr höhere finanzielle Forderungen aufstellen, sondern wir müssen an den Rahmenbedingungen für die Bauernschaft arbeiten. Das geht los bei den hohen Energiepreisen, das geht weiter beim hohen Dieselpreis, dass die Produktionskosten für die Landwirtschaft steigen ins Unermessliche, die Erlöse sinken immer weiter. So kann es nicht weitergehen,
14: sagt Bayerns Landwirtschaftsministerin Kanneber am Rande der Kartoffelernte-Pressefahrt. Vorigen Sommer in Zwiesel in Niederbayern. Dort soll ein Mann drei Menschen ermordet haben. Jetzt hat die Staatsanwaltschaft Deggendorf bekannt gegeben, dass am 1. Oktober vor dem Landgericht Deggendorf der Prozess gegen einen Slowaken beginnt. Christian Akbarsade erinnert uns nochmal, was damals passiert ist.
16: Es war ein grausamer Fund Mitte Juli 2025 in einem Mietshaus in Zwiesel. Zwei tote Frauen und ein toter Mann wurden hier entdeckt. Der mutmaßliche Täter stellte sich einige Tage später in Österreich der Polizei. Ihm wird vorgeworfen, unter Drogeneinfluss zwei Nachbarinnen aus sexuellen Motiven getötet zu haben. Den Ermittlungen zufolge habe er das erste Opfer erdrosselt. Die zweite Frau habe er 2,5 Wochen später unter anderem mit einem Hammer geschlagen und dann erstickt. Weil ihr Freund nach ihr suchte, habe er auch diesen in dessen Wohnung geschlagen und ihn gewürgt. Auch der Mann starb. Für den Prozess gegen den heute 38-Jährigen sind zunächst 10 Verhandlungstage angesetzt.
14: In den vergangenen Wochen hat es auf der Zugspitze abends immer wieder Bergsteiger gegeben, die die letzte Bahn ins Tal verpasst haben. Zwar gibt es da oben eine Hütte, für die muss man aber vorher online reservieren. Was also tun in so einem Fall? Louis Knoll hat nachgefragt.
17: Wer die letzte Bergbahn ins Tal nicht erwischt, dem bleibt nur der gefährliche Abstieg in der Dunkelheit oder die Nacht fröstelnd auf der Gipfelterrasse zu verbringen. Die Zugspitzbahn hat für diese Fälle ein paar Decken in der Garage für die Stehfräse deponiert. Sprecherin Laura Schaper erinnert an die Fahrzeiten der Zugspitzseilbahn.
18: Bis zum 31. August fährt die letzte Kabine um 17.45 Uhr zu Tal. Und Obacht, ab dem 1. September haben wir veränderte Betriebszeiten und die letzte Talfahrt ist bereits um 16.45 Uhr.
17: Die Bergwacht Greinau mahnt, dass sie nur bei Notfällen Rettungseinsätze starten können. Wer planlos den Berg besteigt und die Bahn verpasst, muss selbst sehen, wie sie oder er wieder ins Tal kommen.
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0: Cyberattacken und Industriespionage kosten deutsche Unternehmen jedes Jahr etliche Milliarden Euro. Der Digitalverband Bitkom hat eine Studie vorgestellt, wonach vor allem die Angriffe staatlicher Akteure zugenommen haben. Auch künstliche Intelligenz spielt bei solchen Bedrohungen eine immer größere Rolle. Betriebe sollten darauf vorbereitet sein, wie Oliver Neuroth berichtet.
19: Angreifer im Netz werden kreativer. Sie nutzen seltener klassische Methoden wie Erpressung mit verschlüsselten Daten, die sogenannten Ransomware-Attacken. Stattdessen setzen sie beispielsweise auf täuschend echte Video- und Audioaufnahmen, auf Deepfakes, um an Informationen zu gelangen. Wie schnell Menschen darauf reinfallen, hat Bitkom-Präsident Ralf Wintergerst zuletzt selbst zu spüren bekommen. In seiner Rolle als Geschäftsführer eines Sicherheitsunternehmens. Um seine Mitarbeiter zu testen, hat er ein Deepfake von sich selbst erstellen lassen.
20: Ich habe dort gesagt, dass ich bei der Olympiade 2028 in Los Angeles bei der Karate-Disziplin mitmachen werde. Und ich möchte, dass mich alle Mitarbeiter unterstützen. Klickt bitte auf diesen Link. Das Schockierende war, es haben zu viele draufgedrückt. Und das war doof, ehrlich gesagt, weil das sollte eben halt nicht stattfinden. Ja?
19: Deepfakes sehen inzwischen oft so authentisch aus, dass viele Menschen nicht mehr hinterfragen, ob es sich tatsächlich um die gezeigte Person handelt oder nicht, und befolgen die Anweisungen. Durch Klicks auf Links können Kriminelle auf Daten zugreifen, Firmen sabotieren oder Spionagesoftware in ein Unternehmen schmuggeln, erklärt Wintergerst.
20: Sabotage, sie wollen den Betriebsablauf stören, dass man nicht mehr produzieren kann. Oder Spionage ist insbesondere in den Entwicklungsbereichen frühe Erkenntnisse über neue Produkte, Produktentwicklungen quasi zu entwenden, ohne dass es das Unternehmen merkt.
19: In den meisten Fällen vermuten die betroffenen Unternehmen Attacken aus China. Mehr als jeder zweite Angriff konnte dorthin zurückverfolgt werden. Dahinter kommt Russland. Auch der Iran gilt inzwischen als relevanter Akteur. Auch neu ist, dass künstliche Intelligenz eine entscheidende Rolle spielt. 8 von 10 Unternehmen gehen davon aus, dass Cyberangriffe automatisch gesteuert sind. Verfassungsschutzpräsident Sinan Seelen berichtet von einem vollständig KI-generierten Vorfall. Die Kriminellen saßen in China.
21: Die Gesamtkampagne war KI generiert. Das ist schon mal bemerkenswert. Das ist nicht nur auf China beschränkt, sondern mittlerweile sind diese Fähigkeiten so frei verfügbar, dass wir damit in Zukunft rechnen müssen.
19: Deutschland sei mit einer hohen Gefährdung im Cyberraum konfrontiert, sagt der Verfassungsschutzpräsident. Der Schaden durch Datendiebstahl, Industriespionage und Sabotage beläuft sich laut der Untersuchung auf mindestens 211 Milliarden Euro im Jahr. Die meisten Täter kommen demnach aus dem Bereich der organisierten Kriminalität. Stark zugenommen haben aber auch Attacken staatlicher Geheimdienste.
21: Die Grenzen zwischen staatlichen und nichtstaatlichen Akteuren werden auch in Zukunft weiter verschwimmen. Sie werden deutlich schwieriger auch in Zukunft zu erkennen sein.
19: Sich darauf vorzubereiten, ist eine zentrale Aufgabe für Unternehmen. Bitkom-Präsident Wintergerst spricht von einer neuen Herausforderungswelle. Neue Technologien zum Schutz vor Cyberattacken müssten her. Firmen müssten zuverlässig prüfen lassen können, ob ihre Sicherheitsstruktur noch auf dem neuesten Stand ist. Verfassungsschutzpräsident Seelen setzt im Kampf gegen Cybercrime auch auf die neuen Befugnisse für die deutschen Geheimdienste, die die Bundesregierung auf den Weg gebracht hat.
21: Ich erhoffe mir davon, dass wir viel besser nicht nur Situationen beschreiben, soll heißen sammeln und auswerten und beschreiben, dass ein Schaden eingetreten ist, sondern vor die Welle kommen.
19: Tempo ist gefragt. Die rasante KI-Entwicklung lässt die Bedrohungslage im Cyberraum schnell wachsen.
0: Cyberkriminelle werden mit KI immer kreativer, wie Oliver Neuroth berichtete.
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0: Sie war die Country Queen, Weltstar und Wohltäterin. Dolly Parton begeisterte Generationen mit ihrer Musik. Zuletzt sang sie an der Seite von Stars wie Sabrina Carpenter und Miley Cyrus und war so auch jungen Menschen ein Begriff. Ihren letzten großen Live-Auftritt hatte sie vor gut einem Jahr. Dabei waren Live-Konzerte nur ein kleiner Teil von Partons außergewöhnlicher Karriere, die nahezu 50 Alben, Filmrollen, Soundtracks, Broadway-Musicals, Philanthropie und ihren Freizeitpark Dollywood umfasste. Parton war eine große Wohltäterin in den USA. Nach ihrem Tod trauert ein ganzes Land um eine Frau, die in Amerika wie kaum sonst jemand verbinden konnte. Anne Schneider berichtet.
2: But I want to be known as someone that cared.
4: Als jemand in Erinnerung bleiben, der sich um andere gekümmert hat, wollte Dolly Parton. Und das wird sie. Amerika trauert, und zwar geschlossen. In einem Land, das politisch oft tief gespalten ist, war sie vielleicht die letzte Künstlerin, auf die sich alle einigen konnten. Country-Fans und Popstars, Republikaner und Demokraten, Menschen aus den Metropolen und aus den ländlichen Regionen. Für sie alle war Dolly Parton mehr als eine Sängerin. Sie war eine amerikanische Ikone. US-Präsident Donald Trump würdigte sie als eine der größten Country-Sängerinnen aller Zeiten. Ihr Tod sei ein wahrer Verlust für Millionen Menschen. Zu ihren Ehren werden die amerikanischen Flaggen eine Woche lang auf Halbmast wehen. Vor Dollywood in ihrer Heimat Tennessee kommen Fans zusammen, legen Blumen nieder und teilen Erinnerungen.
22: Wir sind froh, dass wir jetzt in ihrer Heimatstadt sind. Da fühlen wir uns Dolly näher.
23: Meine 91-jährige Mutter hat eine SMS an die Familie geschrieben. Ich kenne niemanden, der mehr gegeben hat als Dolly Parton. Nicht für Ost-Tennessee, sondern für die ganze Welt.
22: Dolly gehört der ganzen Welt und wir sind dankbar für die Liebe, die heute hier gezeigt wird.
4: Diese Liebe hat sie sich weit über ihre Musik hinaus verdient. Sie schrieb Musikgeschichte mit Songs wie Jolene 9-to-5 und I Will Always Love You, mit dem Whitney Houston berühmt wurde. Aber sie war viel mehr. Taylor Swift nennt sie ein Vorbild für Generationen von Frauen. Beyoncé würdigt sie als Nordstern und Queen of Country. Jane Fonda erinnert an ihre Freundin als die Verkörperin von Mitgefühl. Über ihre Imagination Library verschenkte Dolly Parton Millionen Bücher an Kinder und setzte sich jahrzehntelang für Bildung und soziale Projekte ein. Für viele Menschen wurde sie auch zu einer Stimme für Toleranz und Respekt. Vor allem in der queeren Community galt sie als Verbündete.
2: If you're gay, you're gay. If you're straight,
22: ob schwul oder heterosexuell, jeder sollte so sein dürfen, wie er ist.
4: Für viele wurde sie gerade deshalb zu einer Identifikationsfigur weit über die Country-Musik hinaus.
23: Wir queeren Menschen verbringen oft unser ganzes Leben damit, wir selbst zu werden, aber sie war immer ganz sie selbst.
4: Als während der Corona-Pandemie die Welt auf einen Impfstoff hoffte, spendete sie $1 Million für die Impfstoffforschung. Das Geld floss in ein Programm, das an der Entwicklung des Moderna-Impfstoffs beteiligt war. Später warb sie für das Impfen.
22: Endlich werde ich geimpft.
4: Und sie blieb immer sie selbst, humorvoll, warmherzig und voller Selbstironie.
22: Es ist sehr teuer, so billig auszusehen.
4: Ein Satz, der genauso legendär wurde wie ihre großen Hits. Die Welle der Trauer in diesen Tagen zeigt, welche Rolle Dolly Parton in Amerika gespielt hat. Sie war nicht nur ein Weltstar, sie war vielleicht die letzte Künstlerin, die dieses Land zusammenbringen konnte.
0: Anne Schneider mit einem Bericht über die Strahlkraft von Dolly Parton, die mit 80 Jahren gestorben ist. Und gerade ist noch ein Todesfall in den USA bekannt geworden. Der aus der Rocky Horror Picture Show bekannte britische Schauspieler Tim Curry ist im Alter von 80 Jahren gestorben. Das berichten mehrere Medien übereinstimmend unter Berufung auf seine Managerin.
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0: Es ist 18.30 Uhr.
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0: Und wir schauen zunächst auf die Bilanz der Kabinettsklausur in Neu-Hardenberg. Der Kanzler hält am Rentenpaket fest und demonstriert Optimismus. Wir haben eine Umfrage vor der Landtagswahl in Sachsen-Anhalt. Da legt die AfD offenbar weiter zu. Und in Nepal hat es schwere Sturzfluten gegeben. Hunderte Menschen wurden mitgerissen. Es gibt viele Tote, Verletzte und Vermisste. Das und mehr in der nächsten halben Stunde im Studio Theresia Graf. Trotz mancher Kritik, auch aus den eigenen Reihen, will sich die Bundesregierung vom eingeschlagenen Kurs nicht abbringen lassen. Das geplante Reformpaket will sie bis Ende des Jahres durchsetzen, inklusive Rentenreform. Das ist eines der Ergebnisse der zweitägigen Kabinettsklausur in Neu-Hardenberg, die zum Abschluss heute ganz im Zeichen der Wirtschaft stand. Nicole Markwald berichtet.
2: Man habe bei der Klausurtagung ein Zukunftsbild des Landes entworfen, erklärte Friedrich Merz zum Abschluss. Und dieses Deutschland von morgen ist laut dem Bundeskanzler optimistisch und zuversichtlich. Um dahin zu kommen, hatte Merz eine Aufforderung dabei. Das Land müsse raus aus einem Klima der Verdrießlichkeit und des Verdrusses.
3: Wir müssen gemeinsam diesen weit verbreiteten Missmut abschütteln, der unser Land seit langer Zeit lähmt.
2: Merz untermauerte seinen Optimismus mit Zahlen aus der Wirtschaft. Die wachse bereits im dritten Quartal mit guten Werten. Voraussagen für das Jahr 2027 würden nach oben korrigiert. Auch die Zahl von Firmenneugründungen sei beeindruckend hoch. Merz forderte volle Konzentration auf Wachstum, auf Arbeitsplätze und auf Innovation. Ausführlich beschäftigte sich das Kabinett mit dem Thema künstliche Intelligenz. KI sei ein Thema für alle Unternehmen, unterstrich der Kanzler. Ob Industrie, Mittelstand oder Handwerk.
3: Künstliche Intelligenz ist die vierte industrielle Revolution. Und sie ist tiefgreifender als alle drei vorher zusammen. Und sie geht schneller als jemals zuvor.
2: Er sprach davon, dass Deutschland hier ungeahnte große Chancen habe.
0: Ein weiteres Thema der Klausur war die geplante Steuer auf stark gezuckerte Getränke. Einer der Gründe, die Menschen in Deutschland sollen motiviert werden, sich gesünder zu ernähren. Zuletzt hatte es Diskussionen darüber gegeben, für welche Produkte sie gelten soll. Auch dazu kam heute eine Klarstellung von der Kabinettssitzung in Neu-Hardenberg. Für andere Süßungsmittel soll die Steuer nicht erhoben werden. Jan Zimmermann berichtet.
4: Für Finanzminister Klingbeil ist klar, eine Zuckersteuer auf Zero- und Light-Getränke macht keinen Sinn.
5: Ich halte das für Quatsch, wenn ich das so offen sagen darf. Deswegen wird es das nicht geben. Am Ende treffe ich als Minister die Entscheidung, was ich vorlege. Und ich bin da sehr klar, es wird keine Steuer geben auf nicht zuckerhaltige Getränke.
4: Der SPD-Politiker stellt sich damit gegen ein Arbeitspapier aus seinem Ministerium. Danach sollte die geplante Zuckersteuer auf deutlich mehr Getränke ausgeweitet werden als bisher vorgesehen, eben auch auf Getränke, die lediglich Süßstoff statt Zucker enthalten. Als Reaktion darauf gab es viel Kritik. Klingbeil betont aber, dass eine Steuer auf Getränke mit Zucker kommen wird. Er hält es für richtig, etwas gegen die negativen Folgen eines zu hohen Zuckerkonsums, wie zum Beispiel Übergewicht, zu tun. Gerade Kinder müssten besser geschützt werden. Unterstützung für die Zuckersteuer kommt von Ärzteverbänden und Verbraucherschützern. Die Getränkewirtschaft ist dagegen.
0: Noch 1,5 Wochen sind es bis zur Landtagswahl in Sachsen-Anhalt und die AfD mit ihrem Spitzenkandidaten Ulrich Siegmund liegt weiter mit großem Abstand vorn. Laut der Vorwahlumfrage von Infratest DIMAP im Auftrag der ARD bekommt sie fast doppelt so viel Unterstützung wie die CDU von Ministerpräsident Sven Schulze. Für eine absolute Mehrheit im Landtag würde es, Stand jetzt, für die AfD aber nicht reichen. Einzelheiten von Markus Sambale.
6: Wenn jetzt schon gewählt würde in Sachsen-Anhalt, dann käme die AfD auf 42%. Ein leichter Zuwachs im Vergleich zur letzten ARD-Umfrage Ende Juli. Abgeschlagen folgt die CDU. Sie verliert etwas und käme nur noch auf 22%. Die Linke verliert ebenfalls leicht und fällt in der Umfrage auf 11%. Etwas zugelegt hat die SPD.

0: auf 8%. Und leicht gestiegen sind auch die Grünen auf 6%. An der 5%-Hürde würden scheitern das BSW mit 4 und die FDP mit 3%. Die Regierungsbildung wäre bei einem solchen Wahlausgang schwierig. Die AfD hätte im Landtag keine absolute Mehrheit und die übrigen Parteien haben eine Zusammenarbeit mit ihr ausgeschlossen. Für eine Mehrheit wäre CDU-Ministerpräsident Schulze auf alle übrigen Landtagsparteien angewiesen, auch auf die Linke, mit der die CDU Koalitionen und ähnliche Formen der Zusammenarbeit aber ebenfalls ausgeschlossen hat. Die Sonntagsfrage gibt die aktuelle Stimmung wieder und ist keine Vorhersage für das Wahlergebnis. Bis zum Wahltag sind Verschiebungen möglich, denn für 30% der Befragten steht noch nicht fest, ob und wen sie wählen.
1: Schwere Sturzfluten haben in Nepal mehrere hundert Menschen mitgerissen, darunter auch Touristen. Mindestens 95 Tote wurden nach Angaben der Regierung bis jetzt geborgen. Und noch immer gibt es viele Vermisste. Die Fluten wurden offenbar durch ein Erdbeben ausgelöst. Details von Lena Bodewein.
2: Der Fluss Bote Kosi im Grenzgebiet von Nepal und im chinesisch verwalteten Tibet trat plötzlich über die Ufer und riss hunderte Menschen mit sich. Videos zeigen Häuser und Brücken, die mitgerissen wurden. Knapp 400 Menschen werden auf nepalesischer Seite vermisst, der größte Teil Touristen, Wanderer, die im Himalaya unterwegs waren. Auch viele von ihnen aus dem Ausland. Aber auch Polizisten, Soldaten und Arbeiter eines Wasserkraftwerks seien betroffen, so die bisherigen Auskünfte der Behörden. Drohnenaufnahmen zeigen eine riesige Schlammwüste entlang des Flusses nach der Katastrophe. Laut nepalesischem Außenministerium gab es in den Bergen ein Beben, das einen Erdrutsch ausgelöst hat. Dieser führte zu der Sturzflut. Auch der Einbruch eines Gletschersees könnte die Ursache für die Überschwemmungen sein. Der Fluss Bote Kosi fließt von Tibet Richtung Süden durch Nepal. Eine wichtige Landstraße geht an seinem Ufer entlang zur nepalesischen Hauptstadt Kathmandu. Auch auf der Seite des chinesisch verwalteten Tibets seien Opfer zu beklagen. Die Staatsmedien berichten von zahlreichen Toten. Präsident Xi rief zu einer großen Rettungsaktion auf.
1: Mehrere US-Bundesstaaten haben den Social-Media-Konzern Meta verklagt. Sie werfen ihm vor, seine Netzwerke Facebook und Instagram gezielt so gestaltet zu haben, dass sie Minderjährige abhängig machen. Jetzt hat Meta den juristischen Streit mit einem Vergleich beigelegt. Der Konzern zahlt knapp 17 Milliarden Dollar Strafe. Außerdem verpflichtet sich das Unternehmen, den Jugendschutz auf seinen Plattformen zu verbessern. Aus Los Angeles berichtet Reinhard Spiegelhauer.
3: Minderjährige sollen Meta-Plattformen wie Facebook oder Instagram künftig höchstens 2 Stunden pro Tag nutzen können. Nachts soll der Zugriff nicht möglich sein, während Unterrichtszeiten und abends keine Benachrichtigungen durch die Apps erfolgen. Laut einem Statement des Generalbundesanwalts von New York sollen sich Eltern und Kinder von algorithmisch gesteuerten Feeds abmelden können. Der Meta-Konzern soll wirksamere Alterskontrollen einführen. Gerade dieser Punkt dürfte entscheidend sein. Altersverifikation ist eine große Herausforderung, bei der zahlreiche Interessen miteinander in Einklang gebracht werden müssen. Treffgenauigkeit und Datenschutz stehen im Konflikt. Konten, die von Erwachsenen angelegt und Kindern und Jugendlichen zur Verfügung gestellt werden, sind ein weiteres Problem. Wie genau die Altersverifikation stattfinden soll, ist in dem Vergleich nicht festgelegt. Allerdings maximale Fehlerquoten. Höchstens 10% der Accounts aus der Altersgruppe der 16- bis 17-Jährigen sollen fälschlicherweise als über 18 erkannt werden dürfen, bei den 13- bis 15-Jährigen nur 3%. Die Zahlungen, die Meta leisten soll, fallen erheblich niedriger aus als im Vorfeld kolportiert. Meta selbst hatte von möglichen Strafzahlungen in Höhe von 1,4 Billionen Dollar gesprochen. Die klagenden Bundesstaaten hatten eine Summe von bis zu 200 Milliarden genannt. Laut Vergleich wird die Summe nun voraussichtlich unter 20 Milliarden liegen. Das Geld soll vor allem in Jugendhilfe, psychische Gesundheit und Prävention fließen. Entschädigungen einzelner Betroffener sind in diesem Vergleich nicht vorgesehen. Allerdings sind unabhängig davon noch tausende Einzelklagen anhängig.
1: Baustellen, Streckensperrungen, Langsamfahrstellen. Störungen bei der Bahn verärgern nicht nur die Fahrgäste, sondern auch die Politik. Bayerns Verkehrsminister hat nun einen Brandbrief an die Bahn geschrieben. Er nannte die Lage in Bayern besorgniserregend und eine Zumutung und forderte Abhilfe. Wobei er Zustimmung von Verbraucherverbänden erhielt, wie Eva Heime berichtet.
4: Der Fahrgastverband ProBahn begrüßt den Brandbrief von Verkehrsminister Bernreiter an die Deutsche Bahn. Der Minister verlangt von der DB-Tochter InfraGo einen Masterplan, wie diese Einschränkungen zügig und nachhaltig abgebaut werden sollen. Jörg Lange vom Fahrgastverband ProBahn sagt im BR-Interview, zusätzlicher politischer Druck könne aus seiner Sicht helfen, damit nötige Gelder rechtzeitig bereitgestellt und richtig eingesetzt werden. In Schwaben treffen Verspätungen und Ausfälle unter anderem die Riesbahn zwischen Donauwörth, Nördlingen und Aalen sowie die Strecken ins Allgäu. Dort sorgen Hitzeschäden und marode Infrastruktur für lange Sperren und weitere Langsamfahrstellen. Die Folge? Anschlüsse in Augsburg und München werden verpasst und Verspätungen summieren sich.
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6: Im Studio Stefan Lina. Laut verschiedenen Studien nutzen mehr als die Hälfte der Deutschen zumindest hin und wieder Video, Handy oder Computerspiele. Ein riesiger Markt also, der breit gefächert ist, ob Jump and Run, Strategieaufgaben, Wettrennen oder Shooter Battle. Sie alle sind derzeit auf der Gamescom zu sehen. Die Kölner Fachmesse wurde heute mit einer Bühnenshow vor 5000 Fans eröffnet. Die Messestände der mehr als 1700 Aussteller sind bis zum Sonntag zu sehen und dort werden Hunderttausende Besucher erwartet. Aus Köln berichtet Martin Schütz.
7: Der Fachbesuchertag liegt hinter den Ausstellern der Gamescom und sie bereiten sich auf den Ansturm am Publikumstag vor. Morgen werden Zehntausende Menschen in die Kölner Messehallen strömen. Allerdings müssen sie zunächst durch die Einlasskontrollen kommen. Vor allem für die sogenannten Cosplayer ist das eine echte Herausforderung. Sie kommen verkleidet zur Messe und tragen teilweise aufwendige Kostüme. Für sie gibt es laut den Veranstaltern spezielle Eingänge, damit kein Stück Stoff reißt oder ein Flügel kaputt geht. Außerdem kommt hoher Besuch nach Köln. Zum ersten Mal besucht der Bundespräsident die weltweit wichtigste Messe für Computer- und Videospiele. Frank-Walter Steinmeier wird eine Rede halten und auch einen Rundgang machen. Vermutlich wird er dabei auch an Warteschlangen vorbeikommen. Traditionell gehört es an den Besuchertagen dazu, dass die Fans anstehen, um ein Spiel testen zu können.
6: Die Bundesländer nahmen im vergangenen Jahr durch Steuern auf Erbschaften und Schenkungen mit 21,4 Milliarden Euro eine Rekordsumme ein. Das waren etwa 60% mehr als im Jahr davor. Das Statistische Bundesamt führt das vor allem auf die Übertragung großer Vermögen zurück, wie zum Beispiel bei Firmenerben. Der deutsche Aktienmarkt hat sich zur Wochenmitte kaum bewegt und verharrt damit nach wie vor auf sehr hohem Niveau. Der DAX ging bei 26.286 Punkten etwas fester aus dem Handel und ist damit nicht weit von seinem Rekordhoch entfernt. Robert Minde mit den Details.
8: Weiter fallende Ölpreise haben bei den Anlegern für Zuversicht gesorgt. Die Hoffnungen auf eine baldige Öffnung der Straße von Hormuz sind zuletzt gestiegen. Der Ölpreis um knapp 8 Dollar auf rund 86 Dollar je Fass der Nordseesorte Brent gefallen. Die Anrainerstaaten Oman und Iran haben sich nach iranischen Angaben über Durchfahrtregeln geeinigt. Allerdings werde die Meerenge nicht geöffnet, wenn die USA die iranischen Bedingungen nicht erfüllen, hieß es aus Teheran. Am Markt standen derweil Einzelaktien im Fokus der Anleger. Die Aktie von Software-Riese und DAX-Schwergewicht SAP gab nach und stand am Indexende. Anleger nahmen Gewinne mit, nachdem das Papier zuletzt gut gelaufen war. Allerdings bestehen weiter Sorgen, ob die KI-Anbieter nicht die Geschäftsmodelle der etablierten Softwareanbieter bedrohen können. Anteilsscheine des Münchner Versicherers und Finanzkonzerns Allianz erreichten hingegen bei über 450 Euro ein neues Rekordhoch. Sie setzten damit ihren jüngsten Lauf fort. Gefragt waren auch die Papiere der Deutschen Bank, die über 4% zulegten. Händler sprachen von Nachholeffekten, nachdem die Deutsche Bank-Aktie zuletzt hinter der guten Wertentwicklung des europäischen Bankensektors zurückgeblieben war. Am Abend nach Börsenschluss erwarten die Märkte mit Spannung noch die Quartalszahlen des KI-Chip-Riesen Nvidia.

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3: Es ist 18.45 Uhr.
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3: Die Nachrichten mit Constanze Fennel.
5: Merz ruft zu mehr Optimismus und Zuversicht auf. Der Bundeskanzler sagte nach der Klausur des Kabinetts in Brandenburg, man müsse gemeinsam den weit verbreiteten Missmut abschütteln. Dieser lähme das Land seit langer Zeit. Merz machte erneut deutlich, dass er die abschlagsfreie Frührente nach 45 Beitragsjahren abschaffen will. Den von der Dürre betroffenen Landwirten stellte er Hilfen in Aussicht. Bundesfinanzminister will Zuckersteuer beschränken. Lars Klingbeil dementierte heute Berichte, wonach die Abgabe auch für Getränke geplant ist, die Süßstoff enthalten. Der SPD-Politiker sagte so wörtlich, ich halte das für Quatsch. Klingbeil kritisierte, dass ein Diskussionspapier seines Ministeriums in die Öffentlichkeit gelangt ist. Umfrage sieht AfD in Sachsen-Anhalt weiter klar vorne. Knapp zwei Wochen vor der Landtagswahl hat Infratest DIMAP im Auftrag der ARD eine Vorwahlumfrage veröffentlicht. Demnach käme die AfD auf 42%, die CDU auf 22%. Im Landtag vertreten wären außerdem die Linke mit 11%, die SPD mit 8% und die Grünen mit 6%. Zwei Flughafenmitarbeiter sterben in Frankfurt an Malaria. Das Gesundheitsamt bestätigte, dass es einen Todesfall im Juli und einen im August gab. Es wird vermutet, dass die Mitarbeiter bei der Arbeit von Mücken gestochen wurden, die aus einem Malaria-Gebiet stammten und mit dem Flugzeug nach Deutschland kamen. Einsatz nach Ammoniak-Austritt in Passau dauert an. Im Stadtteil Kohlbruck ist die Feuerwehr weiter vor Ort, nachdem in der Eisarena Ammoniak ausgetreten war. Grund dafür ist ein Leck in der Kühlanlage, das bislang nicht lokalisiert werden konnte. Für die Anwohner gibt es eine vorsichtige Entwarnung. Die Feuerwehr konnte die Ammoniakwolke eindämmen. Das Wetter? In der Nacht teils klar, teils wolkig, aber trocken, Tiefstwerte 18 bis 11 Grad.
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3: Es ist ein seit Jahrzehnten bekannter Missstand auf den Autobahnrastplätzen. Es gibt zu wenig Lkw-Parkplätze. Gerade zur Urlaubszeit wie momentan. Laut bayerischem Verkehrsministerium hat sich die Zahl der Güter auf den Straßen in den vergangenen 25 Jahren verdoppelt. Und in diesen Wochen kommt noch dazu, dass das Sonntagsfahrverbot aufgehoben wurde wegen des Niedrigwassers in den Flüssen. Leidtragende sind autobahnnahe Kommunen. Lkw-Fahrer fahren ab und parken dann dort. Zum Beispiel im unterfränkischen Hösbach. Von dort berichtet Katrin Küchs.
6: Mehrere Firmeninhaber erwarten uns im Hösbacher Gewerbegebiet. Sie erzählen von den Schattenseiten der verkehrsgünstigen Lage an der A3.
7: Ich zähle abends 35 bis 40 LKWs, die hier widerrechtlich parken.
8: Sie haben auch keine sanitäre Möglichkeit, gehen auf Grundstücke. Die Anlieger haben da regelrechte Probleme, das zu entsorgen.
9: Es spricht sich offensichtlich rum bei den LKW-Fahrern, dass sie hier ihre Pause machen können, unbehelligt.
6: Die Verkehrssituation beschäftigt die Marktgemeinde seit Jahren. Harald Sauer, zweiter Bürgermeister von Hösbach, stößt zu unserer Runde. Ein LKW fährt an uns vorbei. Er will zur Zollagentur, die sich hier ansiedelte, was die Situation nochmal verschärft hat.
7: Wie man jetzt sieht, er findet jetzt selbst keinen Parkplatz. Möglicherweise die Aufstellfläche von diesem Gewerbetreibenden reicht ganz einfach nicht aus.
6: Die Gemeinde hat zwar Parkverbotsschilder aufstellen lassen, diese werden aber häufig ignoriert. Die Gewerbetreibenden können nicht nachvollziehen, dass hier quasi Narrenfreiheit herrscht. Müll, Fäkalien, zugeparkte Rettungswege und Firmenparkplätze. Cindy Naumann, Geschäftsleiterin der Gemeinde, beklagt, dass bei ausländischen Fahrern die Nachverfolgung von Verkehrsverstößen schwierig ist. Bußgeldbescheide verlaufen im Sand. Bereits vor 4 Jahren hat sie Kontakt mit dem Bundesverkehrsministerium aufgenommen.
10: Wir sind jetzt an einem Punkt, wo ich sage, wir bräuchten diese EU-weite Ahndung, den Wegfall der Bagatellgrenzen. Und das ist der Knackpunkt.
6: Ein weiterer Knackpunkt: Die Fahrer müssen die gesetzlich vorgeschriebenen Ruhezeiten einhalten. Und wo sollen sie hin? Es gibt nach wie vor nicht genügend Parkplätze für Lkw. Stefan Doppelhammer vom Landesverband Bayerischer Transport- und Logistikunternehmen nennt Zahlen.
11: Deutschlandweit fehlen uns ca. 40.000 Parkplätze. Und speziell hier, wenn man an der A3 die Situation betrachtet, muss man ganz ehrlich sagen, haben die einfach zu wenige Möglichkeiten, die LKWs abzustellen.
6: Die Forderung: mehr Geld für Parkplätze und Toilettenanlagen sowie schnellere Planungsverfahren für den Bau von Stellflächen. Der Druck der LKW-Fahrer ist seit 20 Jahren bekannt. Sie müssen Pausen einhalten und sind häufig gezwungen, auf Standstreifen zu parken. Oder in Gewerbe- und Industriegebieten wie in Hößbach. Dort haben die Firmeninhaber wie Heino Gilmer durchaus Verständnis für die Fahrer.
12: Die LKW-Fahrer, ja, sind ganz arme Menschen und haben halt sonst keine Chance anscheinend. Aber es kann nicht sein, dass das auf der Bürger ihren Schultern ausgetragen wird.
6: Die Hößbacher hoffen auf ein besseres Zusammenspiel von Bund, Freistaat, Kommunen und Logistikbranche.
3: Fehlende Lkw-Parkplätze auf Autobahnraststätten führen zu Wildparkern und darunter leiden angrenzende Kommunen. Katrin Küchs berichtete aus Hößbach.
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3: Er war ein Chronist der Erinnerung, der Geschichte und der menschlichen Seele. Der ungarische Autor Péter Nádas. Mit Werken wie Buch der Erinnerung und Parallelgeschichten schuf er Literatur, die international viel beachtet wurde. Péter Nádas galt als einer der wichtigsten Stimmen der europäischen Gegenwartsliteratur. Sein Werk reist um die Themen Erinnerung, Verlust, Liebe und die Brüche des 20. Jahrhunderts. Immer wieder fiel sein Name im Zusammenhang mit dem Literaturnobelpreis. Jetzt ist Péter Nádas im Alter von 83 Jahren gestorben.
13: Überlebender des Holocaust, Zeuge der kommunistischen Diktatur in Ungarn, Schriftsteller, Poet, Fotograf. Das Leben von Péter Nádas hat sein Lebenswerk geprägt. Die Grausamkeiten des 20. Jahrhunderts hat er am eigenen Leib erlebt. Geboren am 14. Oktober 1942 in Budapest als Sohn jüdischer Eltern mitten im Zweiten Weltkrieg, schilderte er im Schweizer Rundfunk einst seine ersten Erinnerungen.
14: Bilder eines Krieges, eine richtige, ja, ein Bombenangriff, das ist meine erste Erinnerung.
13: Damals war Nádas gerade 2 Jahre alt. Ungarn war im Zweiten Weltkrieg zunächst mit Nazi-Deutschland verbündet, später von den Nazis besetzt. Das überlebte die jüdische Familie Nádas nur, weil die Eltern in den Untergrund gingen.
14: Meine Eltern gehörten zu den wenigen, die diese Schweinerei nicht akzeptierten, also die Gesetze nicht akzeptierten. Die sind in die Illegalität gegangen. Sie waren Kommunisten, sie waren überzeugte Kommunisten, gehörten zu Widerstandsbewegung. Und ich habe falsche Papiere, einen falschen Namen gehabt. Ich hieß Kovac, also Schmidt, ein gewöhnlicher Name, aber Peter wurde beibehalten.
13: Nach dem Krieg spielte die jüdische Herkunft der Familie keine Rolle mehr. Die Eltern begeisterten sich für den Kommunismus. Doch der wendete sich bald gegen die Familie. Noch als Jugendlicher wurde Péter Nádas zum Waisen. Die Mutter erlag einer Krankheit, als er 13 war. 3 Jahre danach verübte der Vater Suizid, im Angesicht stalinistischer Anklagen seiner eigenen Genossen. Eine Erfahrung, die Nádas prägte.
14: Ich spielte in meinem Leben sehr lange Zeit mit dem Selbstmord. Aber dieser Weg war mir verstellt, weil ich nicht diesen Schock weitergeben wollte. Niemanden. Und besonders nicht denen, die ich lieb habe. Also mir ist dieser Weg verstellt worden durch meinen Vater.
13: Nádas wuchs zunächst bei seiner Tante auf. Als junger Mann studierte er erst Chemie, machte eine Ausbildung zum Fotografen. Er arbeitete für Zeitungen, ab 1965 zunehmend als Schriftsteller. Bald aber bekam er in der kommunistischen Diktatur Ungarns ein Schreibverbot. Bis 1977 konnte er nicht veröffentlichen. Für seine Werke ließ Nádas sich oft Zeit. 12 Jahre arbeitete er am Buch der Erinnerungen, sogar 17 Jahre am Roman Parallelgeschichten. Die deutsche Fassung 1700 Seiten lang. Ein weiteres Merkmal seiner Bücher, das Spiel mit verschiedenen Zeitebenen. Und immer wieder rekurriert Nádas auf die europäische Geschichte des 20. Jahrhunderts. Seine Bücher wurden als Epochenromane gelobt. Besonders gerühmt wurde Nadosch, der immer als Anwärter auf den Literaturnobelpreis galt, für seine Beobachtungsgabe. Die sei aber nichts Besonderes, beharrte der als bescheiden geltende Schriftsteller.
14: Alle, das ist meine tiefste Überzeugung, dass wir alle diese Fähigkeit haben, ob wir Chinesen sind oder Schweizer oder Ungar oder Juden oder, das ist egal. Wir haben das gleiche Beobachtungsgabe.
3: Der ungarische Schriftsteller Peter Nadosch ist im Alter von 83 Jahren gestorben. Silke Hane war das mit einer Würdigung.
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15: Mit Patricia Gabor. Im Terminkalender steht ein großes rotes X. Der Chipsvorrat ist aufgefüllt, die Getränke vielleicht schon gut gekühlt. Am Wochenende startet die neue Bundesliga-Saison. Genauer gesagt geht's am Freitagabend los mit den Bayern gegen Stuttgart. Und es gibt neue Spielregeln. Die meisten wurden schon bei der WM eingesetzt. Und damit es am Wochenende keine Missverständnisse vor dem Fernseher oder auf der Tribüne gibt, hat unser Reporter Jens Gideon mit Top-Schiedsrichter Daniel Siebert die wichtigsten Veränderungen analysiert.
16: Besonders sichtbar wird sein, wie die Profis auf Trab gehalten werden. Denn der größte Feind der Schiedsrichter um Topstar Daniel Siebert ist ab jetzt die Spielverzögerung bei Einwürfen, Abstößen und Auswechslungen.
17: Das wird das Spiel wesentlich schneller machen. Das wird auch dazu führen, dass die Spieler sich mehr konzentrieren müssen und mehr interagieren müssen mit dem Schiedsrichter, weil der Countdown halt transparent angezeigt wird oder mit dem Pfiff signalisiert wird und dann runtergezählt wird.
16: Ganz konkret wird das am Beispiel des Einwurfs. Dass Spieler, um Zeit zu gewinnen, den Ball in einem aufwendigen Prozedere an den Mitspieler weiterreichen, wird ab jetzt wohl nicht mehr zu sehen sein.
17: Ganz konkret würde ich einmal reinpfeifen, der Pfiff signalisiert, aufpassen, jetzt zähle ich runter und dann nutze ich meine Hände und zähle mit fünf Fingern 5, 4, 3, 2, 1 runter und spätestens bei 2, 1 sollte der Spieler wissen, jetzt muss ich den Ball ins Spiel bekommen, andernfalls gibt es halt einmal für die andere Mannschaft.
16: Noch riskanter ist der Ballverlust beim Abstoß. Auch hier gilt ab jetzt ein 5-Sekunden-Countdown, der von Daniel Siebert und seinen Kollegen für jeden sichtbar heruntergezählt wird.
17: Und wenn ein Spieler da noch in die Falle reintappt und zu lange braucht, dann ehrlicherweise selber schuld, weil transparenter kann man es fast gar nicht machen, ne? dass man es anzeigt, pass auf Freundchen, jetzt musst du den Ball bitte ins Spiel bekommen. Ne?
16: Die Strafe in diesem Fall ist ein Eckball für den Gegner und der kann ja richtig gefährlich werden. Daniel Siebert durfte in der zweiten Liga und in der Conference League schon mal ausprobieren, wie das funktioniert.
17: Die Erfahrung hat jetzt in den zwei Spielen auch gezeigt, dass die Spieler da so professionell sind und damit ehrlicherweise kein Problem haben, das umzusetzen.
16: Komplizierter dürfte es bei den Auswechslungen werden. Um auch da ein Zeitspiel zu verhindern, haben die Profis ab dem Moment, in dem der vierte Offizielle am Spielfeldrand die Anzeigentafeln mit den Rückennummern wieder senkt, genau 10 Sekunden Zeit, um den Platz zu verlassen. Ansonsten muss der Kollege, der eingewechselt werden soll, mindestens 1 Minute warten. Diese Regel hat Verwirrungspotenzial, vor allem bei mehreren zeitgleichen Wechseln.
17: Jeder Spieler muss also verpflichtend an einer Regelschulung teilnehmen im Vorfeld der Saison. Und wir gehen jetzt davon aus, dass jeder Spieler sich dann entsprechend vorbereitet, entweder individuell oder halt durch Hilfe von Assistenztrainern.
16: Die Assistenztrainer werden dann sicher auch darauf hinweisen, dass Akteure, die sich nach einem handelsüblichen Foul ohne gelbe oder rote Karte auf dem Spielfeld behandeln lassen, anschließend für 1 Minute draußen warten müssen, bis sie wieder mitmachen dürfen.
15: Wenn jemand beim Wandern sagt, ich kenne da eine Abkürzung, dann ist das oft ein dubioses Angebot. Abkürzungen sind meistens steil, der lange Weg eher flacher und netter. In der Frauenfußball-Champions League, da ist das andersherum. Die Fußballerinnen des FC Bayern haben die Abkürzung gewählt. Sie sind schon für die Königinnenklasse qualifiziert, durch den Meistertitel im Sommer. Und sie können sich entspannt anschauen, wie die Konkurrenz umherwandert. Der VfL Wolfsburg steht gerade gegen Inter Mailand auf dem Platz. Es ist das Hinspiel, da steht es zur Halbzeit 1:0 für Wolfsburg. Und gleich geht's auch bei Frankfurt gegen Paris Saint-Germain los. Philipp Hofmeister fasst zusammen, was für die Eintracht spricht.
18: Na, zum einen hat die Eintracht wirklich gar nichts zu verlieren, ist krasser Underdog. Das heißt, sie können eigentlich nur gewinnen, die Frankfurterinnen. Dazu ist das Selbstbewusstsein sehr präsent. Wir können ihnen wehtun. Das war die verbale Kampfansage, die Eintracht-Coach Nico Anautis in Richtung Paris schickte. Und dann ist da ja zumindest in diesem heutigen Hinspiel auch noch der Heimvorteil. Denn mit den eigenen Fans im Rücken wollen es die Eintracht-Frauen irgendwie hinbekommen, die perfekte Basis fürs Rückspiel nächste Woche in Paris zu schaffen. Ein Unentschieden mindestens, das sollte es heute sein. Dann wäre das Frankfurter Comeback in der Champions League zumindest ein Stück greifbarer.
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3: A3 Linz Richtung Passau. Zwischen Pocking und Passau Süd ein Stau. Und A99, Westumfahrung München Richtung Nürnberg. Zwischen dem Dreieck Allach und dem Tunnel Allach Behinderungen nach einem Unfall. Stau ab Fröttmanning Nord. Und der Blick aufs Wetter in Bayern. Heute Nacht ist es teils klar, es bleibt überall trocken bei 18 bis 11 Grad. Morgen scheint dann vielerorts die Sonne, an den Alpen wird es föhnig, 28 bis 33 Grad die Temperaturen. Am Freitag bleibt es im Südosten noch länger sonnig, ansonsten ziehen immer mehr Wolken auf, die von Westen her Regenschauer und teils kräftige Gewitter bringen, die Tageswerte 22 bis 30 Grad. Am Samstag zunächst Sonne und Wolken, nachmittags und abends dann örtlich Schauer bei 21 bis 26 Grad.

0: Es ist 19 Uhr.
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0: Und das sind einige unserer Themen in der kommenden halben Stunde. Zunächst haben wir die Bilanz der Kabinettsklausur in Neu-Hardenberg im Programm. Der Kanzler hält am Rentenpaket fest und demonstriert Optimismus. Dann schauen wir nach Nepal, wo es schwere Sturzfluten gegeben hat. Hunderte Menschen wurden da mitgerissen. Es gibt viele Tote und Vermisste. Und im Hintergrund, da schauen wir nach Köln, wo die Gamescom heute begonnen hat. Das und mehr in den nächsten Minuten im Studio. Theresia Graf. Nach der Sommerpause kehrt allmählich wieder Leben zurück in den politischen Betrieb. Los ging's gleich mit einer Kabinettsklausur im Schloss Neu-Hardenberg in Brandenburg. Bundeskanzler Merz und seine Ministerinnen und Minister haben 1,5 Tage lang darüber beraten, welche Themen in den kommenden Wochen und Monaten angepackt werden sollen. Bundeskanzler Merz, sein Vize- und Finanzminister Klingbeil und Innenminister Dobrindt haben anschließend die wichtigsten Erkenntnisse des Treffens präsentiert. Und darüber hat mein Kollege Stefan Einöder mit Hauptstadtkorrespondent Jakob Meyer gesprochen. Und mit ihm ist er die großen Themen Stück für Stück durchgegangen. Beginnend mit den Sozialreformen. Was hat die Bundesregierung da vor?
2: Also es geht um die Gesundheitsreform. Ein Teil davon ist ja schon im parlamentarischen Verfahren. Da geht es darum, die Beiträge in der gesetzlichen Krankenversicherung stabil zu halten. Aber die Strukturreformen, also das Grundsätzliche, das fehlt noch, das soll jetzt kommen. Pflegereform, da geht es darum, dass, wenn nichts passiert, in der Pflegeversicherung ein Milliardendefizit droht. Auch da soll was passieren, das soll geändert werden. Da kommen eher höhere Beiträge auf die Versicherten zu. Und natürlich die große Rentenreform. Da geht es einmal um die Abschaffung der sogenannten Rente mit 63 und es geht darum, eine neue Kapitalrente einzuführen.
3: Zweites großes Thema, die Wirtschaft. Welche Beschlüsse stehen da an?
2: In der kommenden Woche im Bundeskabinett die Steuerreform, die Reform der Einkommensteuer. Da ist das Ziel von Bundesfinanzminister und Vizekanzler Lars Klingbeil, vor allem Haushalte mit unteren und mittleren Einkommen zu entlasten. Da heißt es immer, dass eine Durchschnittsfamilie mit einem Einkommen bis zu 60.000 Euro um bis zu 600 Euro entlastet werden soll, ab 2028 dann. Und Kündigungsschutz, also die Koalition plant, sachgrundlose Befristungen von Arbeitsverträgen künftig 4 Jahre lang zu ermöglichen. Also doppelt so lang.
3: Schwerpunkt heute Vormittag war die Klimaanpassung. Worauf hat sich die Klausur denn da geeinigt?
2: Hintergrund ist dieser Hitzesommer, den wir erlebt haben, mit 14.000 Menschen, die daran gestorben sind oder an den Folgen oder im Zusammenhang damit, sagt das Robert-Koch-Institut. Da hatte die SPD sich dafür eingesetzt, den Hitzeschutz und die Anpassung an die Folgen des Klimawandels zu einer Gemeinschaftsaufgabe von Bund, Ländern und Kommunen zu machen. Damit wäre der Bund stärker in die Pflicht genommen worden, aber dazu hätte man eine Grundgesetzänderung gebraucht. Da sind die Mehrheiten nicht in Sicht, die Union war dagegen. Stattdessen will die Bundesregierung jetzt gemeinsam mit den Ländern konkrete Vorschläge machen für einen besseren Hitzeschutz. Das wird noch etwas dauern, aber der Bundeskanzler Friedrich Merz hat sich auf jeden Fall dazu bekannt, auch dazu, dass Deutschland seine Klimaziele einhalten möchte.
3: Also die Regierung hat viel vor. Gibt es einen Zeitplan dafür? Du hast es ja angedeutet, das sind alles nur Absichtserklärungen.
2: Das soll alles jetzt im Herbst passieren. Also das wird ein heißer Herbst und da haben wir ja noch gar nicht über die Landtagswahlen gesprochen in Sachsen-Anhalt und Mecklenburg-Vorpommern und in Berlin. Also allein von den Themen her wird das ein Herbst, der sich wirklich sehen lassen kann in puncto Arbeitsbelastung im Grunde für alle Ministerinnen und Minister. Das war ja auch Ziel dieser Klausur in Neu-Hardenberg, die Beteiligten darauf einzuspüren.
3: In der Pressekonferenz vorhin hat Bundeskanzler Merz auch das Bild, wie er sagte, Deutschlands von morgen gezeichnet. Wie sieht das nach seiner Meinung aus?
2: Das wird ein Land sein, das alte Lasten abgelegt hat, wie er sagt, das Zwänge in der Rente, in der Steuer, in der Gesundheit, in der Bürokratie beseitigt hat, das sich auch um die Landwirtschaft kümmert. Ernährungswirtschaft hat Merz gesagt, wichtiger Sektor. Das vor allem auf KI setzt zunehmend, dass die Drohnentechnik ausbaut, um eben nach außen wehrhaft zu sein. Da war der Bundesinnenminister Alexander Dobrindt mit auf dem Podium bei der Pressekonferenz. Und das war im Grunde die Quintessenz dessen, überall ermutigende Signale des Aufbruchs erkennen lässt. Das ist dieses Land, das Deutschland von morgen.
3: Und wie will er dahin geraten? Wie will er dahin kommen? Wie will er die Bürger mitnehmen?
2: Das war im Grunde die wichtigste Botschaft, die Merz auszusenden versucht hat. Wir müssen raus aus dem Klima von Verdrießlichkeit und Verdruss. Das war seine Hauptbotschaft. Missmut abschütteln, der unser Land lähmt. Es sollten ja von dieser Klausur Signale nach innen und nach außen ausgehen. Also nach innen, es sollte wieder Vertrauen geschaffen werden nach einem Sommer des Missvergnügens, muss man sagen, wo die Union nach dem Rücktritt von Jens Spahn als Fraktionschef genug mit sich selber zu tun hatte, es aber auch zwischen Union und SPD wieder Debatten gegeben hat über die Rente, über den Hitzeschutz, über die Steuerpolitik. Und man muss ja sagen, vor beiden Koalitionsparteien liegt auch mit Blick auf die Landtagswahlen ein heißer Herbst. SPD und CDU liegen hinter der AfD in Mecklenburg-Vorpommern und vor allem in Sachsen-Anhalt. Also das wird nicht einfach für die Parteien auch als solche. Und zweites Signal, das Signal nach außen. Das sollte zeigen, wir, die Koalition, wir liefern. Also soll den Impuls senden, wir haben die großen Reformen angepackt und wir sind auch fest entschlossen und geschlossen und in guter Stimmung, sie umzusetzen.
0: Informationen und Analysen nach der Kabinettsklausur in Neu-Hardenberg von Jakob Meyer waren das und das Gespräch führte Stefan Einöder. Noch 1,5 Wochen sind es bis zur Landtagswahl in Sachsen-Anhalt und die AfD mit ihrem Spitzenkandidaten Ulrich Siegmund liegt weiter mit großem Abstand vorn. Laut der Vorwahlumfrage von Infratest DIMAP im Auftrag der ARD bekommt sie fast doppelt so viel Unterstützung wie die CDU von Ministerpräsident Sven Schulze. Für eine absolute Mehrheit im Landtag würde es, Stand jetzt, für die AfD aber nicht reichen. Einzelheiten von Markus Sambale.
4: Wenn jetzt schon gewählt würde in Sachsen-Anhalt, dann käme die AfD auf 42%. Ein leichter Zuwachs im Vergleich zur letzten ARD-Umfrage Ende Juli. Abgeschlagen folgt die CDU. Sie verliert etwas und käme nur noch auf 22%. Die Linke verliert ebenfalls leicht und fällt in der Umfrage auf 11%. Etwas zugelegt hat die SPD auf 8%. Und leicht gestiegen sind auch die Grünen auf 6%. An der 5%-Hürde würden scheitern das BSW mit 4 und die FDP mit 3%. Die Regierungsbildung wäre bei einem solchen Wahlausgang schwierig. Die AfD hätte im Landtag keine absolute Mehrheit und die übrigen Parteien haben eine Zusammenarbeit mit ihr ausgeschlossen. Für eine Mehrheit wäre CDU-Ministerpräsident Schulze auf alle übrigen Landtagsparteien angewiesen, auch auf die Linke, mit der die CDU Koalitionen und ähnliche Formen der Zusammenarbeit aber ebenfalls ausgeschlossen hat. Die Sonntagsfrage gibt die aktuelle Stimmung wieder und ist keine Vorhersage für das Wahlergebnis. Bis zum Wahltag sind Verschiebungen möglich, denn für 30% der Befragten steht noch nicht fest, ob und wen sie wählen.
0: Schwere Sturzfluten haben in Nepal mehrere hundert Menschen mitgerissen, darunter auch Touristen. Mindestens 95 Tote wurden nach Angaben der Regierung bis jetzt geborgen. Und noch immer gibt es viele Vermisste. Die Fluten wurden offenbar durch ein Erdbeben ausgelöst. Details von Lena Bodewein.
5: Der Fluss Bote Kosi im Grenzgebiet von Nepal und im chinesisch verwalteten Tibet trat plötzlich über die Ufer und riss hunderte Menschen mit sich. Videos zeigen Häuser und Brücken, die mitgerissen wurden. Knapp 400 Menschen werden auf nepalesischer Seite vermisst, der größte Teil Touristen, Wanderer, die im Himalaya unterwegs waren. Auch viele von ihnen aus dem Ausland. Aber auch Polizisten, Soldaten und Arbeiter eines Wasserkraftwerks seien betroffen, so die bisherigen Auskünfte der Behörden. Drohnenaufnahmen zeigen eine riesige Schlammwüste entlang des Flusses nach der Katastrophe. Laut nepalesischem Außenministerium gab es in den Bergen ein Beben, das einen Erdrutsch ausgelöst hat. Dieser führte zu der Sturzflut. Auch der Einbruch eines Gletschersees könnte die Ursache für die Überschwemmungen sein. Der Fluss Bote Kosi fließt von Tibet Richtung Süden durch Nepal. Eine wichtige Landstraße geht an seinem Ufer entlang zur nepalesischen Hauptstadt Kathmandu. Auch auf der Seite des chinesisch verwalteten Tibets seien Opfer zu beklagen. Die Staatsmedien berichten von zahlreichen Toten. Präsident Xi rief zu einer großen Rettungsaktion auf. Flussabwärts wird ebenfalls vor Flutwellen gewarnt.
0: Mehrere US-Bundesstaaten haben den Social-Media-Konzern Meta verklagt. Sie werfen ihm vor, seine Netzwerke Facebook und Instagram gezielt so gestaltet zu haben, dass sie Minderjährige abhängig machen. Jetzt hat Meta den juristischen Streit mit einem Vergleich beigelegt. Der Konzern zahlt knapp 17 Milliarden Dollar Strafe. Außerdem verpflichtet sich das Unternehmen, den Jugendschutz auf seinen Plattformen zu verbessern. Aus Los Angeles berichtet Reinhard Spiegelhauer.
6: Minderjährige sollen Meta-Plattformen wie Facebook oder Instagram künftig höchstens 2 Stunden pro Tag nutzen können. Nachts soll der Zugriff nicht möglich sein, während Unterrichtszeiten und abends keine Benachrichtigungen durch die Apps erfolgen. Laut einem Statement des Generalbundesanwalts von New York sollen sich Eltern und Kinder von algorithmisch gesteuerten Feeds abmelden können. Der Meta-Konzern soll wirksamere Alterskontrollen einführen. Gerade dieser Punkt dürfte entscheidend sein. Altersverifikation ist eine große Herausforderung, bei der zahlreiche Interessen miteinander in Einklang gebracht werden müssen. Treffgenauigkeit und Datenschutz stehen im Konflikt. Konten, die von Erwachsenen angelegt und Kindern und Jugendlichen zur Verfügung gestellt werden, sind ein weiteres Problem. Wie genau die Altersverifikation stattfinden soll, ist in dem Vergleich nicht festgelegt. Allerdings maximale Fehlerquoten. Die Zahlungen, die Meta leisten soll, fallen erheblich niedriger aus als im Vorfeld kolportiert. Meta selbst hatte von möglichen Strafzahlungen in Höhe von 1,4 Billionen Dollar gesprochen. Die klagenden Bundesstaaten hatten eine Summe von bis zu 200 Milliarden genannt. Laut Vergleich wird die Summe nun voraussichtlich unter 20 Milliarden liegen. Das Geld soll vor allem in Jugendhilfe, psychische Gesundheit und Prävention fließen.
0: Bezahlbare Wohnungen sind vielerorts in Deutschland Mangelware. Und nach dem Willen der Regierung sollen auch mehr gebaut werden. Doch 2025 sind laut Baumonitor sogar fast 85.000 Wohnungen weniger als im Vorjahr entstanden. Für Bürgerinnen und Bürger heißt das steigende Mieten und teils astronomische Immobilienpreise. Aber auch für den Staat ist es ein Problem. Der Einbruch des Wohnungsbaus bremst das Wachstum in Deutschland und kostet deshalb Milliarden. Karin Buchberger berichtet.
7: Die meisten Wohnungen fehlen laut dem Pestel-Institut, das regelmäßig den Wohnungsmarkt untersucht, in Nordrhein-Westfalen. 364.000. Dahinter liegen Bayern und Baden-Württemberg mit jeweils über 200.000 fehlenden Wohnungen. In Sachsen-Anhalt und Thüringen dagegen ist Wohnungsmangel kein drängendes Problem. Berlin ist mit einem Defizit von 58.000 Wohnungen zahlenmäßig im Mittelfeld. Hier ist die Lücke zwischen Angebot und Nachfrage aber besonders groß, mit Folgen für den Arbeitsmarkt. Viele Stellen, vor allem in den unteren Einkommensgruppen, bleiben laut der Studie unbesetzt, weil die potenziellen Arbeitnehmer ohne Aussicht auf eine bezahlbare Wohnung nicht hierhin ziehen. In den wirtschaftlich starken Regionen im Süden Deutschlands sowie in Hamburg ist es ähnlich. Und das drückt nach Angaben des Instituts aufs Wirtschaftswachstum. Die Wissenschaftler sprechen von 1% Wohlstandsverlust bundesweit innerhalb von 2 Jahren. Auch dadurch, dass es für die Baubranche deutlich weniger Aufträge gab, Wohnungen zu bauen. Um den Neubau und die Wirtschaft insgesamt anzukurbeln, fordert der Bundesverband Deutscher Baustofffachhandel vor allem weniger Normen und Auflagen, damit es wieder günstiger wird zu bauen.
0: Der Berliner Schauspieler Andreas Hoppe ist tot. Das hat seine Agentur am Abend bekannt gegeben. Hoppe wurde 66 Jahre alt. Er war unter anderem durch seine Rolle im Tatort aus Ludwigshafen bekannt geworden, in dem er 21 Jahre lang an der Seite von Ulrike Volkerts Kommissar Mario Kopper spielte. Anna Patacek mit einem Nachruf.
8: Andreas Hoppe wurde am 1. Juni 1960 in Berlin geboren. Von 1982 bis 1986 studierte er an der Hochschule für Musik und Tanz Hannover und lernte dort seine spätere Fernsehpartnerin Ulrike Volkerts kennen. Parallel zum Studium spielte Hoppe am Staatstheater Hannover. In den früheren 1990er Jahren gehörte er zu den Ensembles verschiedener Theater in Berlin. Von 1990 bis 1992 trat er in Tommy Tunes Grand Hotel und Helmut Baumanns Sweet Charity am Theater des Westens auf. Anschließend war Hoppe bis 1995 am Gripstheater engagiert und spielte in Hermann Winks Heimatlos sowie in Inszenierungen von Wolfgang Kollnieder. Von 1995 bis 1996 stand er beim Theater an der Parkaue auf der Bühne. Ende der 1990er Jahre zog es Hoppe dann immer mehr zum Fernsehen. Ab der noch 1996 ausgestrahlten Folge Der kalte Tod war er fortan in den SWR-Folgen der Krimireihe als Kommissar Mario Kopper zu sehen. Anfang 2018 war nach insgesamt 57 Folgen und 21 Jahren mit der Tatortfolge Tatort Kopper Schluss.

0: Es ist 19.15 Uhr.
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0: Die Nachrichten hat Konstanze Fennel.
2: Merz spricht Machtwort in Rentendebatte. Der Bundeskanzler will die geplante Rentenreform ohne größere Veränderungen durchsetzen, auch gegen Widerstand aus der eigenen Partei. Dazu zählt laut Merz auch das Ende der abschlagsfreien Frührente nach 45 Beitragsjahren. Der Kanzler sagte nach der Kabinettsklausur in Neu-Hardenberg, man sei sich einig, alle Anreize zur Frühverrentung müssten beendet werden. ARD-Umfrage sieht Zuwachs für AfD in Sachsen-Anhalt. Knapp zwei Wochen vor der Landtagswahl hat die Partei laut einer neuen Erhebung von Infratest DIMAP ihren Vorsprung auf die CDU vergrößert. Demnach kommt die AfD auf 42%, die CDU auf 22%. Die Linke verliert und liegt bei 11%, SPD und Grüne legen jeweils um einen Punkt auf 8 bzw. 6% zu. Sturzflut trifft Nepal und Tibet. In der Gebirgsregion sind die Rettungskräfte im Einsatz. 95 Tote wurden nach Angaben der nepalesischen Behörden bislang geborgen. Hunderte Menschen werden vermisst, unter ihnen zahlreiche Touristen. Das Auswärtige Amt erklärte, man habe aktuell keine Kenntnis über deutsche Staatsangehörige unter den Betroffenen. Meta und US-Bundesstaaten einigen sich auf Vergleich. Im Prozess um möglicherweise süchtig machende Algorithmen in seinen Social-Media-Diensten zahlt Meta Gerichtsunterlagen zufolge knapp 17 Milliarden Dollar an die Staaten. Zudem muss der Tech-Konzern unter anderem tägliche Zeitlimits und nächtliche Zugangssperren für Jugendliche einführen. Tim Curry ist tot. Der britische Schauspieler ist im Alter von 80 Jahren gestorben, das teilte seine Managerin mit. Weltweit bekannt wurde Curry durch seine Rolle als bisexueller außerirdischer Wissenschaftler in der Rocky Horror Picture Show. Das Wetter. In der Nacht teils klar, teils wolkig, Tiefstwerte 18 bis 11 Grad.
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3: Mit Matthias Stadelmann. Bayerns Landwirtschaftsministerin Kannebar war heute im Landkreis Eichstätt unterwegs bei der Kartoffelernte-Pressefahrt. Nach dem diesjährigen Hitzesommer lässt sich sagen, dass die Ernten schon mal besser ausgefallen sind. Kannebar zeigte sich dann auch für die Forderung des Bayerischen Bauernverbands nach 500 Millionen Euro Hilfszahlungen von der Bundesregierung zwar Verständnis. Wichtig ist ihr aber noch was anderes.
4: Das eine ist die Forderung jetzt mit diesen 500 Millionen Euro, die kann ich durchaus nachvollziehen, aber das allein wird uns nicht retten. Worauf ich größten Wert lege, ist, dass wir endlich uns mal Gedanken machen, wie wir den Agrarstandort Deutschland sichern. Und es ist nicht damit getan, dass wir jedes Jahr höhere finanzielle Forderungen aufstellen, sondern wir müssen an den Rahmenbedingungen für die Bauernschaft arbeiten. Das geht los bei den hohen Energiepreisen, das geht weiter beim hohen Dieselpreis, dass die Produktionskosten für die Landwirtschaft steigen ins Unermessliche, die Erlöse sinken immer weiter. So kann es nicht weitergehen,
3: sagt Bayerns Landwirtschaftsministerin Kannebar am Rande der Kartoffelernte-Pressefahrt. Vorigen Sommer in Zwiesel in Niederbayern. Dort soll ein Mann drei Menschen ermordet haben. Jetzt hat die Staatsanwaltschaft Deggendorf bekannt gegeben, dass am 1. Oktober vor dem Landgericht Deggendorf der Prozess gegen einen Slowaken beginnt. Christian Akbarsade erinnert uns nochmal, was damals passiert ist.
5: Es war ein grausamer Fund Mitte Juli 2025 in einem Mietshaus in Zwiesel. Zwei tote Frauen und ein toter Mann wurden hier entdeckt. Der mutmaßliche Täter stellte sich einige Tage später in Österreich der Polizei. Ihm wird vorgeworfen, unter Drogeneinfluss zwei Nachbarinnen aus sexuellen Motiven getötet zu haben. Den Ermittlungen zufolge habe er das erste Opfer erdrosselt. Die zweite Frau habe er 2,5 Wochen später unter anderem mit einem Hammer geschlagen und dann erstickt. Weil ihr Freund nach ihr suchte, habe er auch diesen in dessen Wohnung geschlagen und ihn gewürgt. Auch der Mann starb. Für den Prozess gegen den heute 38-Jährigen sind zunächst 10 Verhandlungstage angesetzt.
3: In den vergangenen Wochen hat es auf der Zugspitze abends immer wieder Bergsteiger gegeben, die die letzte Bahn ins Tal verpasst haben. Zwar gibt es da oben eine Hütte, für die muss man aber vorher online reservieren. Was also tun in so einem Fall? Louis Knoll hat nachgefragt.
6: Wer die letzte Bergbahn ins Tal nicht erwischt, dem bleibt nur der gefährliche Abstieg in der Dunkelheit oder die Nacht fröstelnd auf der Gipfelterrasse zu verbringen. Die Zugspitzbahn hat für diese Fälle ein paar Decken in der Garage für die Stehfräse deponiert. Sprecherin Laura Schaper erinnert an die Fahrzeiten der Zugspitzseilbahn.
7: Bis zum 31. August fährt die letzte Kabine um 17.45 Uhr zu Tal. Und Obacht, ab dem 1. September haben wir veränderte Betriebszeiten und die letzte Talfahrt ist bereits um 16.45 Uhr.
6: Die Bergwacht Greinau mahnt, dass sie nur bei Notfällen Rettungseinsätze starten können. Wer planlos den Berg besteigt und die Bahn verpasst, muss selbst sehen, wie sie oder er wieder ins Tal kommen.
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0: In Köln ist die weltgrößte Computerspiel- und Videospielmesse Gamescom gestartet und das mit einem Rekordwert. Laut Veranstalter sind mehr als 1700 Firmen, Verbände und andere Organisationen präsent und in den kommenden Tagen werden mindestens 350.000 Gamerinnen und Gamer erwartet. Sie hoffen, einen ersten Blick auf die nächsten großen Spiele zu bekommen und sind dafür auch bereit, die eine oder andere Stunde in einer Warteschlange zu stehen. Damit alle Fans auf ihre Kosten kommen, haben die Veranstalter sich neue Konzepte ausgedacht. Heute konnten bereits Fachbesucher die Messe besuchen und für uns war Martin Schütz vor Ort und hat den ersten Eindruck gewonnen.
8: Der Fachbesuchertag liegt hinter den Ausstellern der Gamescom und sie bereiten sich auf den Ansturm am Publikumstag vor. Morgen werden zehntausende Menschen in die Kölner Messehallen strömen. Allerdings müssen sie zunächst durch die Einlasskontrollen kommen. Vor allem für die sogenannten Cosplayer ist das eine echte Herausforderung. Sie kommen verkleidet zur Messe und tragen teilweise aufwendige Kostüme. Auf die Cosplayer will man besonders achten, sagt Felix Falk vom Branchenverband Game.
9: Beispielsweise einen Sondereingang zu haben, wo dann besonders geschultes Personal steht, die ganz vorsichtig auch mit diesen Kostümen umgehen. Also viele Beispiele dafür, dass uns ganz wichtig ist, dass eine gute Aufenthaltsqualität, einfaches Einlassmanagement trotzdem mit hoher Sicherheit Hand in Hand geht.
8: Außerdem kommt hoher Besuch nach Köln. Zum ersten Mal besucht der Bundespräsident die weltweit wichtigste Messe für Computer- und Videospiele. Frank-Walter Steinmeier wird eine Rede halten und auch einen Rundgang machen. Dabei wird er auch auf ganz normale Gamerinnen und Gamer treffen. Diese wundern sich, dass der Bundespräsident kommt, heißen ihn aber willkommen.
10: Prinzipiell kann er das machen. Es ist aber natürlich auch erstmal ein bisschen verwunderlich, sage ich es mal so. Man rechnet nicht damit, aber auch cool. Ich weiß, ich bekomme dadurch auch ein bisschen mehr Repräsentation, ein bisschen Anerkennung, finde ich. Warum nicht, sage ich so.
11: Finde ich nicht schlecht. Zeigt man halt, dass man sich auch für die, sage ich jetzt mal, neue Generation auch ein bisschen Präsenz zeigt, weil wir sind ja mehrere jüngere Leute.
12: Gaming ist auf jeden Fall ein wichtiger Wirtschaftsfaktor und dadurch, dass der Bundespräsident jetzt auch kommt, finde ich, wird dem auch nochmal eine gewisse Wichtigkeit beigemessen.
13: Ja, an sich gut. Also ich meine, Präsenz zeigen ist eigentlich immer gut. Ist an sich was Positives, würde ich sagen.
14: Also ich finde es an sich erstmal gut, wenn Politik Sachen ernst nimmt, die sonst immer belächelt werden. Und Gaming ist ja sehr lange Zeit sehr viel belächelt worden. Also ich glaube, es ist schon gut, wenn das eine Ernsthaftigkeit bekommt, auch von solchen Stellen, die ja dann an Geldhebeln auch sitzen. Ja, aber darüber hinaus finde ich es jetzt auch nicht so beeindruckend.
8: In erster Linie wollen sich die Gamerinnen und Gamer von neuen Spielen beeindrucken lassen und diese ausprobieren. Traditionell gehört es an den Besuchertagen dazu, dass die Fans anstehen, um ein Spiel zu testen. Felix Falk vom Branchenverband Game geht davon aus, dass die Schlangen aber nicht zu lang werden, denn zu voll soll es morgen nicht werden.
9: Sind da auch ganz vorsichtig geworden, auch durch Erfahrung von beispielsweise 2019, wo wir einen ganz besonders hohen Rekord hatten, aber gesagt haben, das geht auf Kosten irgendwann der Aufenthaltsqualität und die Kosten sind wir nicht bereit zu tragen und deswegen geben wir auch weniger Tickets in den Markt, damit es allen gut geht.
8: Und deswegen streben die Veranstalter der Gamescom auch keinen neuen Besucherrekord an.
0: Die Gamescom in München ist gestartet und Martin Schütz hat sich bei der weltweit größten Computerspielemesse umgeschaut.
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0: Die Schriftstellerin Tanja Weber lebt an den Ufern des Flusses Würm vor den Toren Münchens und hier entstand ihr jetzt bei Ullstein erscheinender Roman Die Flussfrau. Darin erzählt sie die Geschichte einer der ersten Kapitäninnen für Binnenschifffahrt in Deutschland. Sabine Zaplin hat Tanja Weber getroffen und mit ihr über den neuen Roman gesprochen.
15: Anneliese ist 9 Jahre alt, als der Fluss sie zum ersten Mal herausfordert. Es sind die späten 30er Jahre. Das Dorf hat sich zur Begrüßung des Gauleiters unter Fahnen versammelt. während Anneliese mit ihren kleinen Brüdern heimlich zum Ufer läuft, um dort flache Kiesel auf dem Wasser hüpfen zu lassen. Dabei rutscht der kleine Otto aus und beinahe hätte der Fluss ihn mit sich gerissen, wäre Anneliese nicht ohne nachzudenken hinterhergesprungen und hätte den Buben wieder herausgezogen. Die Kraft des Flusses, schreibt Tanja Weber in ihrem jetzt erscheinenden Roman »Die Flussfrau«, die Lebendigkeit des Wassers, auch seine Umarmung, wird sie nicht mehr vergessen seitdem.
16: Das Thema Wasser und Frauen begleitet mich schon ganz lange. Also ich hatte ursprünglich über eine Biologin schreiben wollen, die sich im 18. Jahrhundert, Jeanne Barret, als Matrose, als männlicher Matrose verkleidet, auf ein Segelschiff geschlichen hat, sich dort anstellen hat lassen und um die Welt gesegelt ist. Und ausgehend von dieser Figur habe ich mich dann immer wieder mit Frauen auf dem Wasser beschäftigt. Es gibt ja eine ganze Menge Piratinnen, die in China zum Beispiel auf dem chinesischen Meer unzählige Piraten befehligt haben als Frau. Ja, über die Jahre hinweg habe ich da viel recherchiert und habe aber nie gewusst so richtig, wie greife ich es an. Und auf einmal stand Liz vor mir und dann wusste ich, okay, es werden nicht die Weltmeere, es wird ein Fluss, es wird die Binnenschifffahrt.
15: Anneliese, genannt Liz, begleitet ihren Mann, einen Binnenschiffer, bis dessen Unfalltod ihr eine damals in den 50er Jahren ungewohnte Rolle zumutet. Sie wird Kapitänin auf dem Lastschiff und tauscht das sichere Land mit dem Fluss, der ihr immer schon mehr Heimat war.
16: Und was man so nicht weiß, ist, dass die Frauen alle auch ihr Binnenschifffahrtspatent gemacht haben, einfach damit sie, wenn der Mann mal ausgefallen ist, in der Lage waren, ersatzmäßig diese Schiffe zu steuern. Aber keine hat dann mal die Initiative ergriffen und ist Kapitänin geworden. Oder es hat man sie auch nicht machen lassen, natürlich.
15: Liz hingegen setzt sich durch in einer Männerdomäne. Und so erlebt sie vom Fluss aus das sich verändernde Deutschland, das sich von seinen Kriegswunden erholt, so wie sie selber, das nach und nach seinen Wohlstand mehrt um den Preis der Versehrtheit seiner Landschaften, der Zerstörung seiner Natur.
16: Sie nimmt sehr stark wahr, wie die Natur verschwindet, wie die Flüsse in Betonbetten eingezwängt werden, wie sich die Tierwelt vermindert, wie viele Tiere, Vögel und Biber und Fische einfach nicht mehr da sind, wie die verschwinden. Und das hat mich interessiert, wie eine Figur, die im Prinzip statisch ist, weil sie über lange Jahrzehnte immer das Gleiche macht, immer auf dem gleichen Fluss unterwegs ist, aber dann diese Veränderung so wahrnimmt.
17: Down by the river, by the boat, where everybody goes to be alone.
15: Doch auch Liz muss sich verändern, nicht allein durch den Tod ihres Mannes und den Verlust einer neuen Liebe. Denn da gibt es noch ein Geheimnis, das sie in sich bewahren muss, um überleben zu können. Tanja Weber hat mit ihrem neuen Roman eine Frauenfigur geschaffen, zu der man gern auf das Flussschiff steigt und durch die Jahrzehnte reist.
16: Und ich lebe ja auch an dem Fluss. Und auch das war meinem Schreiben natürlich ein besonders schönes Gefühl, weil ich aus meinem Arbeitszimmer hinausgucken konnte auf den Fluss, an dem ich lebe.
15: Die Flussfrau von Tanja Weber erscheint jetzt bei Ullstein.

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1: A3 Linz Richtung Passau, zwischen Pocking und Passau Süd Stau. A3 Würzburg Richtung Frankfurt, zwischen Bessenbach-Walderschaff und Aschaffenburg-Ost Stau. A3 Würzburg Richtung Frankfurt, in Höhe Aschaffenburg-Ost steht ein defektes Auto im Baustellenbereich. Und A99 Westumfahrung München Richtung Nürnberg, zwischen Dreieck Allach und Tunnel Allach, Behinderungen nach einem Unfall, Stau ab Fröttmanning Nord. Und das Wetter in Bayern, heute Nacht ist es teils klar, es bleibt überall trocken, bis zum frühen Morgen kühlt es aber auf 18 bis 11 Grad. Die weiteren Aussichten: Morgen scheint vielerorts die Sonne, an den Alpen wird es föhnig bei 28 bis 33 Grad. Am Freitag bleibt es im Südosten länger sonnig, ansonsten ziehen immer mehr Wolken auf, die von Westen her Regenschauer und teils kräftige Gewitter bringen. Die Tageswerte liegen bei 22 bis 30 Grad. Am Samstag gibt es zunächst Sonne und Wolken, nachmittags und abends sind örtlich Schauer möglich bei 21 bis 26 Grad und die Tiefstwerte in den Nächten liegen bei 19 bis 12 Grad.

0: Lage vor der Landtagswahl in Sachsen-Anhalt. Die AfD liegt demnach weiter zu. Und in Nepal hat es schwere Sturzfluten gegeben. Hunderte Menschen wurden da mitgerissen. Es gibt viele Tote, Verletzte und Vermisste. Das sind einige unserer Themen in der nächsten halben Stunde. Im Studio ist Theresia Graf. Trotz mancher Kritik, auch aus den eigenen Reihen, will sich die Bundesregierung vom eingeschlagenen Kurs nicht abbringen lassen. Das geplante Reformpaket will sie bis Ende des Jahres durchsetzen, inklusive Rentenreform. Das ist eines der Ergebnisse der zweitägigen Kabinettsklausur in Neu-Hardenberg, die zum Abschluss heute ganz im Zeichen der Wirtschaft stand, wie Nicole Markwald berichtet.
1: Man habe bei der Klausurtagung ein Zukunftsbild des Landes entworfen, erklärte Friedrich Merz zum Abschluss. Und dieses Deutschland von morgen ist laut dem Bundeskanzler optimistisch und zuversichtlich. Um dahin zu kommen, hatte Merz eine Aufforderung dabei. Das Land müsse raus aus einem Klima der Verdrießlichkeit und des Verdrusses.
2: Wir müssen gemeinsam diesen weit verbreiteten Missmut abschütteln, der unser Land seit langer Zeit lähmt.
1: Merz untermauerte seinen Optimismus mit Zahlen aus der Wirtschaft. Die wachse bereits im dritten Quartal mit guten Werten. Voraussagen für das Jahr 2027 würden nach oben korrigiert. Auch die Zahl von Firmenneugründungen sei beeindruckend hoch. Merz forderte volle Konzentration auf Wachstum, auf Arbeitsplätze und auf Innovation. Ausführlich beschäftigte sich das Kabinett mit dem Thema künstliche Intelligenz. KI sei ein Thema für alle Unternehmen, unterstrich der Kanzler. Ob Industrie, Mittelstand oder Handwerk.
2: Künstliche Intelligenz ist die vierte industrielle Revolution. Und sie ist tiefgreifender als alle drei vorher zusammen. Und sie geht schneller als jemals zuvor.
1: Er sprach davon, dass Deutschland hier ungeahnte große Chancen habe.
0: Ein weiteres Thema der Klausur war die geplante Steuer auf stark gezuckerte Getränke. Einer der Gründe, die Menschen in Deutschland sollen motiviert werden, sich gesünder zu ernähren. Zuletzt hat es Diskussionen darüber gegeben, für welche Produkte sie gelten soll. Auch dazu kam heute eine Klarstellung von der Kabinettssitzung in Neu-Hardenberg. Für andere Süßungsmittel soll die Steuer nicht erhoben werden. Jan Zimmermann berichtet.
3: Für Finanzminister Klingbeil ist klar, eine Zuckersteuer auf Zero- und Light-Getränke macht keinen Sinn.
4: Ich halte das für Quatsch, wenn ich das so offen sagen darf. Deswegen wird es das nicht geben. Am Ende treffe ich als Minister die Entscheidung, was ich vorlege. Und ich bin da sehr klar, es wird keine Steuer geben auf nicht zuckerhaltige Getränke.
3: Der SPD-Politiker stellt sich damit gegen ein Arbeitspapier aus seinem Ministerium. Danach sollte die geplante Zuckersteuer auf deutlich mehr Getränke ausgeweitet werden als bisher vorgesehen, eben auch auf Getränke, die lediglich Süßstoff statt Zucker enthalten. Als Reaktion darauf gab es viel Kritik. Klingbeil betont aber, dass eine Steuer auf Getränke mit Zucker kommen wird. Er hält es für richtig, etwas gegen die negativen Folgen eines zu hohen Zuckerkonsums, wie zum Beispiel Übergewicht, zu tun. Gerade Kinder müssten besser geschützt werden. Unterstützung für die Zuckersteuer kommt von Ärzteverbänden und Verbraucherschützern. Die Getränkewirtschaft ist dagegen.
0: Noch 1,5 Wochen sind es bis zur Landtagswahl in Sachsen-Anhalt und die AfD mit ihrem Spitzenkandidaten Ulrich Siegmund liegt weiter mit großem Abstand vorn. Laut der Vorwahlumfrage von Infratest DIMAP im Auftrag der ARD bekommt sie fast doppelt so viel Unterstützung wie die CDU von Ministerpräsident Sven Schulze. Für eine absolute Mehrheit im Landtag würde es, Stand jetzt, für die AfD aber nicht reichen. Einzelheiten von Markus Sambale.
5: Wenn jetzt schon gewählt würde in Sachsen-Anhalt, dann käme die AfD auf 42%. Ein leichter Zuwachs im Vergleich zur letzten ARD-Umfrage Ende Juli. Abgeschlagen folgt die CDU. Sie verliert etwas und käme nur noch auf 22%. Die Linke verliert ebenfalls leicht und fällt in der Umfrage auf 11%. Etwas zugelegt hat die SPD auf 8%. Und leicht gestiegen sind auch die Grünen auf 6%. An der 5%-Hürde würden scheitern das BSW mit 4% und die FDP mit 3%. Die Regierungsbildung wäre bei einem solchen Wahlausgang schwierig. Die AfD hätte im Landtag keine absolute Mehrheit und die übrigen Parteien haben eine Zusammenarbeit mit ihr ausgeschlossen. Für eine Mehrheit wäre CDU-Ministerpräsident Schulze auf alle übrigen Landtagsparteien angewiesen, auch auf die Linke, mit der die CDU Koalitionen und ähnliche Formen der Zusammenarbeit aber ebenfalls ausgeschlossen hat. Die Sonntagsfrage gibt

0: die aktuelle Stimmung wider und ist keine Vorhersage für das Wahlergebnis. Bis zum Wahltag sind Verschiebungen möglich, denn für 30% der Befragten steht noch nicht fest, ob und wen sie wählen.
1: In Nepal haben schwere Sturzfluten mehrere hundert Menschen mitgerissen. Darunter sind auch Touristen. Mindestens 95 Tote wurden nach Angaben der Regierung bis jetzt geborgen und noch immer gibt es viele Vermisste. Die Fluten wurden offenbar durch ein Erdbeben ausgelöst. Details von Lena Bodewein.
2: Der Fluss Bote Kosi im Grenzgebiet von Nepal und im chinesisch verwalteten Tibet trat plötzlich über die Ufer und riss hunderte Menschen mit sich. Videos zeigen Häuser und Brücken, die mitgerissen wurden. Knapp 400 Menschen werden auf nepalesischer Seite vermisst, der größte Teil Touristen, Wanderer, die im Himalaya unterwegs waren. Auch viele von ihnen aus dem Ausland. Aber auch Polizisten, Soldaten und Arbeiter eines Wasserkraftwerks seien betroffen, so die bisherigen Auskünfte der Behörden. Drohnenaufnahmen zeigen eine riesige Schlammwüste entlang des Flusses nach der Katastrophe. Laut nepalesischem Außenministerium gab es in den Bergen ein Beben, das einen Erdrutsch ausgelöst hat. Dieser führte zu der Sturzflut. Auch der Einbruch eines Gletschersees könnte die Ursache für die Überschwemmungen sein. Der Fluss Bote Kosi fließt von Tibet Richtung Süden durch Nepal. Eine wichtige Landstraße geht an seinem Ufer entlang zur nepalesischen Hauptstadt Kathmandu. Auch auf der Seite des chinesisch verwalteten Tibets seien Opfer zu beklagen. Die Staatsmedien berichten von zahlreichen Toten. Präsident Xi rief zu einer großen Rettungsaktion auf.
1: Mehrere US-Bundesstaaten haben den Social-Media-Konzern Meta verklagt. Sie werfen ihm vor, seine Netzwerke Facebook und Instagram gezielt so gestaltet zu haben, dass sie Minderjährige abhängig machen. Jetzt hat Meta den juristischen Streit mit einem Vergleich beigelegt. Der Konzern zahlt knapp 17 Milliarden Dollar Strafe. Außerdem verpflichtet sich das Unternehmen, den Jugendschutz auf seinen Plattformen zu verbessern. Aus Los Angeles berichtet Reinhard Spiegelhauer.
3: Minderjährige sollen Meta-Plattformen wie Facebook oder Instagram künftig höchstens 2 Stunden pro Tag nutzen können. Nachts soll der Zugriff nicht möglich sein, während Unterrichtszeiten und abends keine Benachrichtigungen durch die Apps erfolgen. Laut einem Statement des Generalbundesanwalts von New York sollen sich Eltern und Kinder von algorithmisch gesteuerten Feeds abmelden können. Der Meta-Konzern soll wirksamere Alterskontrollen einführen. Gerade dieser Punkt dürfte entscheidend sein. Altersverifikation ist eine große Herausforderung, bei der zahlreiche Interessen miteinander in Einklang gebracht werden müssen. Treffgenauigkeit und Datenschutz stehen im Konflikt. Konten, die von Erwachsenen angelegt und Kindern und Jugendlichen zur Verfügung gestellt werden, sind ein weiteres Problem. Wie genau die Altersverifikation stattfinden soll, ist in dem Vergleich nicht festgelegt. Allerdings maximale Fehlerquoten. Höchstens 10% der Accounts aus der Altersgruppe der 16- bis 17-Jährigen sollen fälschlicherweise als über 18 erkannt werden dürfen, bei den 13- bis 15-Jährigen nur 3%. Die Zahlungen, die Meta leisten soll, fallen erheblich niedriger aus als im Vorfeld kolportiert. Meta selbst hatte von möglichen Strafzahlungen in Höhe von 1,4 Billionen Dollar gesprochen. Die klagenden Bundesstaaten hatten eine Summe von bis zu 200 Milliarden genannt. Laut Vergleich wird die Summe nun voraussichtlich unter 20 Milliarden liegen. Das Geld soll vor allem in Jugendhilfe, psychische Gesundheit und Prävention fließen. Entschädigungen einzelner Betroffener sind in diesem Vergleich nicht vorgesehen. Allerdings sind unabhängig davon noch tausende Einzelklagen anhängig.
1: Streckensperrungen, Baustellen, marodes Schienennetz. Die Deutsche Bahn hat viele Probleme. Immer häufiger kommt dazu, dass Züge auf bestimmten Strecken aus Sicherheitsgründen langsamer fahren müssen als eigentlich vorgesehen. Wegen dieser Langsamfahrstellen hat Bayerns Verkehrsminister Bernreiter der Deutschen Bahn einen Brandbrief geschrieben. Er spricht darin von einer Zumutung. Zustimmung bekommt er jetzt von Verbraucherverbänden. Aus Augsburg berichtet Eva Heime.
4: Der Fahrgastverband ProBahn begrüßt den Brandbrief von Verkehrsminister Bernreiter an die Deutsche Bahn. Der Minister verlangt von der DB-Tochter InfraGo einen Masterplan, wie diese Einschränkungen zügig und nachhaltig abgebaut werden sollen. Jörg Lange vom Fahrgastverband ProBahn sagt im BR-Interview, zusätzlicher politischer Druck könne aus seiner Sicht helfen, damit nötige Gelder rechtzeitig bereitgestellt und richtig eingesetzt werden. In Schwaben treffen Verspätungen und Ausfälle unter anderem die Riesbahn zwischen Donauwörth, Nördlingen und Aalen sowie die Strecken ins Allgäu. Dort sorgen Hitzeschäden und marode Infrastruktur für lange Sperren und weitere Langsamfahrstellen. Die Folge? Anschlüsse in Augsburg und München werden verpasst und Verspätungen summieren sich.
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6: Im Studio Stefan Lina. Laut verschiedenen Studien nutzen mehr als die Hälfte der Deutschen zumindest hin und wieder Video, Handy oder Computerspiele. Ein riesiger Markt also, der breit gefächert ist, ob Jump and Run, Strategieaufgaben, Wettrennen oder Shooter Battle. Sie alle sind derzeit auf der Gamescom zu sehen. Die Kölner Fachmesse wurde heute mit einer Bühnenshow vor 5000 Fans eröffnet. Die Messestände der mehr als 1700 Aussteller sind bis zum Sonntag zu sehen und dort werden Hunderttausende Besucher erwartet. Aus Köln berichtet Martin Schütz.
7: Der Fachbesuchertag liegt hinter den Ausstellern der Gamescom und sie bereiten sich auf den Ansturm am Publikumstag vor. Morgen werden Zehntausende Menschen in die Kölner Messehallen strömen. Allerdings müssen sie zunächst durch die Einlasskontrollen kommen. Vor allem für die sogenannten Cosplayer ist das eine echte Herausforderung. Sie kommen verkleidet zur Messe und tragen teilweise aufwendige Kostüme. Für sie gibt es laut den Veranstaltern spezielle Eingänge, damit kein Stück Stoff reißt oder ein Flügel kaputt geht. Außerdem kommt hoher Besuch nach Köln. Zum ersten Mal besucht der Bundespräsident die weltweit wichtigste Messe für Computer- und Videospiele. Frank-Walter Steinmeier wird eine Rede halten und auch einen Rundgang machen. Vermutlich wird er dabei auch an Warteschlangen vorbeikommen. Traditionell gehört es an den Besuchertagen dazu, dass die Fans anstehen, um ein Spiel testen zu können.
6: Die Bundesländer nahmen im vergangenen Jahr durch Steuern auf Erbschaften und Schenkungen mit 21,4 Milliarden Euro eine Rekordsumme ein. Das waren etwa 60% mehr als im Jahr davor. Das Statistische Bundesamt führt das vor allem auf die Übertragung großer Vermögen zurück, wie zum Beispiel bei Firmenerben. Der deutsche Aktienmarkt hat sich zur Wochenmitte kaum bewegt und verharrt damit nach wie vor auf sehr hohem Niveau. Der DAX ging bei 26.286 Punkten etwas fester aus dem Handel und ist damit nicht weit von seinem Rekordhoch entfernt. Robert Minde mit den Details.
8: Weiter fallende Ölpreise haben bei den Anlegern für Zuversicht gesorgt. Die Hoffnungen auf eine baldige Öffnung der Straße von Hormuz sind zuletzt gestiegen. Der Ölpreis um knapp 8 Dollar auf rund 86 Dollar je Fass der Nordseesorte Brent gefallen. Die Anrainerstaaten Oman und Iran haben sich nach iranischen Angaben über Durchfahrtregeln geeinigt. Allerdings werde die Meerenge nicht geöffnet, wenn die USA die iranischen Bedingungen nicht erfüllen, hieß es aus Teheran. Am Markt standen derweil Einzelaktien im Fokus der Anleger. Die Aktie von Software-Riese und DAX-Schwergewicht SAP gab nach und stand am Indexende. Anleger nahmen Gewinne mit, nachdem das Papier zuletzt gut gelaufen war. Allerdings bestehen weiter Sorgen, ob die KI-Anbieter nicht die Geschäftsmodelle der etablierten Softwareanbieter bedrohen können. Anteilsscheine des Münchner Versicherers und Finanzkonzerns Allianz erreichten hingegen bei über 450 Euro ein neues Rekordhoch. Sie setzten damit ihren jüngsten Lauf fort. Gefragt waren auch die Papiere der Deutschen Bank, die über 4% zulegten. Händler sprachen von Nachholeffekten, nachdem die Deutsche Bank-Aktie zuletzt hinter der guten Wertentwicklung des europäischen Bankensektors zurückgeblieben war. Am Abend nach Börsenschluss erwarten die Märkte mit Spannung noch die Quartalszahlen des KI-Chip-Riesen Nvidia.

0: Es ist 19.45 Uhr.
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0: Konstanze Fennel mit den Nachrichten.
2: Merz ruft zu mehr Optimismus und Zuversicht auf. Der Bundeskanzler sagte nach der Klausur des Kabinetts in Brandenburg, man müsse gemeinsam den weit verbreiteten Missmut abschütteln. Dieser lähme das Land seit langer Zeit. Merz machte erneut deutlich, dass er die abschlagsfreie Frührente nach 45 Beitragsjahren abschaffen will. Den von der Dürre betroffenen Landwirten stellte er Hilfen in Aussicht. Bundesfinanzminister will Zuckersteuer beschränken. Lars Klingbeil dementierte heute Berichte, wonach die Abgabe auch für Getränke geplant ist, die Süßstoff enthalten. Der SPD-Politiker sagte so wörtlich, ich halte das für Quatsch. Klingbeil kritisierte, dass ein Diskussionspapier seines Ministeriums in die Öffentlichkeit gelangt ist. Umfrage sieht AfD in Sachsen-Anhalt weiter klar vorne. Knapp zwei Wochen vor der Landtagswahl hat Infratest DIMAP im Auftrag der ARD eine Vorwahlumfrage veröffentlicht. Demnach käme die AfD auf 42%, die CDU auf 22%. Im Landtag vertreten wären außerdem die Linke mit 11%, die SPD mit 8% und die Grünen mit 6%. Einsatz nach Ammoniakaustritt in Passau dauert an. Im Stadtteil Kohlbruck ist die Feuerwehr weiter vor Ort, nachdem in der Eisarena Ammoniak ausgetreten war. Grund dafür ist ein Leck in der Kühlanlage, das bislang nicht lokalisiert werden konnte. Für die Anwohner gibt es eine vorsichtige Entwarnung. Die Feuerwehr konnte die Ammoniakwolke eindämmen. Schauspieler Andreas Hoppe ist tot. Der ehemalige Ludwigshafener Tatortermittler ist im Alter von 66 Jahren gestorben. Hoppe war von 1996 bis 2018 als Kommissar Mario Kopper in dem ARD-Krimi an der Seite von Ulrike Volkerts alias Lena Odenthal zu sehen. Das Wetter. In der Nacht teils klar, teils wolkig, aber trocken. Tiefstwerte 18 bis 11 Grad.
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0: Künstliche Intelligenz kann schnell und relativ sicher übersetzen. Allerdings nur, wenn es um geläufige Landessprachen geht, wie Englisch, Französisch oder Spanisch etwa. Schwierig wird's bei Dialekten. So versteht KI zum Beispiel kein Bayerisch. Noch nicht. Die Programmierer sitzen bereits daran. Aber es kann noch eine Weile dauern, bis sie diese Aufgabe gelöst haben, wie Hermann Scholz erfahren hat.
3: Den Satz, wenn das deine Mutter sehen würde, spricht Andreas Brandner aus Mittenwald so aus.
4: Wenn das der Mutter sagt.
3: Wenn die Spracherkennungs-KI Whisper diesen Satz verschriftlichen soll, kommt heraus, und die ist den Mutter sagt. Die künstliche Intelligenz und Andreas Brandner verstehen sich nicht, das ist klar. Das kann praktische Konsequenzen haben, die hat Brandner schon selber erlebt.
4: Also ich hatte es einmal probiert mit den Google Maps und er hat mich auf Australien geschickt. Anstatt da, wo ich will. Also, weil er das nicht kapiert hat, was ich mit hat.
3: Martin Bär arbeitet für ein Projekt der Ludwig-Maximilians-Universität München und des Landesvereins für Heimatpflege. Er will Spracherkennungs-KIs trainieren, sodass sie bayerisch verstehen. Dafür nimmt er gerade Sprechproben, auch von Andreas Brandner und seiner Tochter Maria. Mit den Sprechproben wird die KI gefüttert. Das Problem, bayerisch hat Dutzende lokale Varianten. Bis jetzt sammelt Martin Bär aber erstmal im Mühldorf am Inn und eben in Mittenwald. Auch das soll das Projekt herausfinden, so Bär. Wie viele Daten braucht es, bis die KI soweit ist, Dialekt zu verstehen?
5: Aber wir hoffen natürlich, dass wir großräumig das irgendwie abdecken können und die KI dann generalisieren kann und lernen kann, dass die ähnlichen Dialekte gleich behandelt werden können.
3: Für den Landesverein ist das auch Teil der Dialektpflege. Das Projekt sichert Dialektsprechern einen fairen und gleichberechtigten Zugang zu KI in ihrer Muttersprache. Professorin Barbara Planck vom Lehrstuhl für KI und Computerlinguistik der Uni München glaubt, dass dialektfähige künstliche Intelligenz Dialektsprechern einen gleichberechtigten Zugang zu Dienstleistungen ermöglicht und im Umgang mit Nicht-Dialektsprechern helfen könnte.
6: Das fängt an mit dem Assistenten, also Voice Assistants, zu Hause, im Auto oder unterwegs, bis hin zu Anwendungsfällen, zum Beispiel eben auch für Medizin oder ich sehe auch in der Pflege einen hohen Bedarf für KI zum Verstehen.
3: Andreas Brandner jedenfalls ist selber vom Nutzen überzeugt. Er spricht aus Überzeugung nur Dialekt. Als er neulich einen Unfall mit dem Auto hatte, haben ihn Polizisten nicht verstanden, bis ausgerechnet ein Grieche aus dem Ort übersetzt hat. Künftig könnte das für ihn eine KI übernehmen.
0: Die KI lernt Bayerisch, Hermann Scholz berichtete.
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0: In gut eineinhalb Wochen wird in Sachsen-Anhalt ein neuer Landtag gewählt. Die vom Verfassungsschutz als rechtsextrem eingestufte AfD liegt in den Umfragen vorn. Ihr Wahlkampf ist zu großen Teilen vom Thema Migration geprägt. Geht es nach der AfD, dann sollten Menschen mit Migrationshintergrund das Land verlassen. Was eine Umsetzung dieser geforderten Remigration, wie die AfD es nennt, konkret mit unserer Gesellschaft machen würde, darauf haben heute in Magdeburg Gewerbetreibende mit Migrationsgeschichte aufmerksam gemacht. Sie haben für 5 Stunden gestreikt und ihre Läden geschlossen. Sören Thümler war bei der Kundgebung in Magdeburg dabei.
7: Mehrere hundert Menschen hatten sich auf dem Domplatz versammelt. Von 10 bis 15 Uhr waren in der gesamten Stadt viele Restaurants, Imbisse, Gemüseläden und andere Geschäfte einfach geschlossen. Bei der anschließenden Kundgebung vor dem Landtag sagte Mitorganisatorin Dilek Toy:
8: Wir migrantische Gewerbetreibende und Ladenbesitzer wollen vor dem Landtagswahl am 6. September ein sichtbares Zeichen setzen. Deshalb schließen wir heute unsere Geschäfte. Wir schließen heute unsere Läden, damit sich morgen nicht die Türen zu einer freien und demokratischen Gesellschaft schließen.
7: Auch die Magdeburgerin Maria Oss hatte ihr Café geschlossen.
9: Es ist in der Art und Weise wichtig, dass man vielleicht auch mal merkt, was denn grundsätzlich fehlen würde, wenn uns die Vielfalt fehlt und die Bereicherung, ob jetzt kulinarisch oder durch anderes Handwerk, was halt uns als Stadt Magdeburg unheimlich bereichert. Und diese Bereicherung würde dann wegfallen.
7: Und gemerkt haben das auch Menschen, die im Stadtzentrum zur Mittagspause vor geschlossenen Restaurants standen.
10: Es ist komisch. Also wir haben davon leider nichts mitbekommen im Vorfeld und haben uns gedacht, oh, heute mal einen schönen leckeren Döner zur Mittagspause. Und alles ist zu. Es ist ein bisschen Geisterstimmung hier.
11: In Corona-Zeit, wo alles ein bisschen ruhig ist und gerade sich raustraut. Ja, so sieht es ein bisschen aus.
10: Kulinarische Katastrophe. Was anderes kann man dazu nicht sagen. Ne?
11: Vielfalt heißt ja, alle sind willkommen, alle sind da. Und das ist das, was uns momentan ein bisschen spontan erschreckt.
7: Die Streikenden und Demonstrierenden wollten heute also deutlich machen, wie unsere Gesellschaft ohne Menschen mit Migrationshintergrund aussehen würde. Und dabei geht es um so viel mehr als nur den fehlenden Döner, weiß der ehemalige Integrationsbeauftragte Magdeburgs Krzysztof Blau.
12: Ich glaube, man muss zeigen, welche Auswirkungen das hat. Die Folgen sind noch viel weitreichender, weil der Pflegebereich, die Ernährungswirtschaft, die Logistik, das merkt man dann ein paar Tage später, dass ich auf einmal kein Paket mehr bekomme oder in Pflege entsteht ein Notstand oder in der Notaufnahme gibt es auf einmal keine Notärzte. Ich verstehe nicht, dass man so kurzsichtig oder sogar blind schon ist, gerade bei diesem Thema.
7: Und Said Said vom mitveranstaltenden Flüchtlingsrat zog dann dieses Fazit vom ersten Migrantenstreik in der Geschichte Sachsen-Anhalts.
13: An alle Gewerbetreibenden, die heute ihre Türe schließen, ihr seid nicht alleine. An die jungen Menschen mit Migrationsgeschichte, die überlegen, Sachsen-Anhalt zu verlassen. Nein, dieser Gesellschaft gehören auch uns. Und alle an Menschen ohne Migrationsgeschichte, die heute hier stehen und zeigen Solidarität. Vielen Dank, dass ihr da seid.
0: Sagt dieses Mitglied vom Flüchtlingsrat in Sachsen-Anhalt. In Magdeburg haben heute Gewerbetreibende mit Migrationsgeschichte zum Streik aufgerufen, um zu zeigen, was droht, wenn die AfD bei der kommenden Landtagswahl gewinnt. Sören Thümler berichtete.
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14: Mit Patricia Gabor. Der FC Bayern hat mal wieder feucht durchgewischt. Gleich 2 Spieler haben die Münchner abgegeben. João Palhinha wechselt zu Benfica Lissabon und Nachwuchstalent Felipe Chaves wird verliehen. Taufik Kalil.
15: Kaum ist Max Eberl gestern Abend durch den Aufsichtsrat auch für die nächsten Jahre bis 2029 als Sportvorstand des FC Bayern bestätigt worden, da verkünden die Bayern weitere Abgänge. Wichtigster Name ganz sicher João Palhinha. Vor 2 Jahren als großer Wunschspieler von Thomas Tuchel gekommen, konnte er sich beim FC Bayern nie wirklich durchsetzen im zentralen Mittelfeld. Palhinha kehrt nun in seine Heimat zurück und spielt künftig für Benfica Lissabon. Und auch Felipe Chaves geht erstmal wieder weg aus München. Der Angreifer bekommt seinen Vertrag zwar verlängert, wird aber sofort an den 1. FC Magdeburg verliehen, um dort weitere Spielpraxis zu sammeln. All das dürfte dem Aufsichtsrat um Uli Hoeneß gut gefallen, denn die wollten, dass die Bayern die Spieler, die nicht zum Einsatz kommen, schnell irgendwo anders unterbringen.
14: Bei den Bayern war heute also Abschiedstag. 1860 München hat dagegen Hallo gesagt. Dort ist ein alter Bekannter durchs Transferfenster geklettert und zu den Löwen dazugestoßen. Der 20-jährige Raphael Ott ist nach Station bei Viktoria Köln und Schalke zurück in der Heimat.
16: Ich bin erstmal sehr froh, dass ich wieder hier bin. Ich freue mich sehr, auch alte Gesichter zu sehen von früher. Ich habe einfach Bock jetzt auf die Saison und habe auch vor allem Bock, im Grünwalder aufzulaufen. Erstmal natürlich, weil es einfach Heimat ist, weil ich hier geboren bin und hier meine Familie auch habe. Und ja, ich fühle mich auch einfach zu dem Verein verbunden und fühle mich einfach wohl, ja.
14: Ott hat in der Saison 2024-2025 14 Mal für die Löwen auf dem Platz gestanden, damals noch in der dritten Liga. Jetzt verstärkt er die Münchner also wieder in der Offensive. Sie kommen gut voran auf der Champions League Schotterpiste. Die Fußballerinnen des VfL Wolfsburg sind auf einem guten Weg, sich für die Königinnenklasse zu qualifizieren. Sie haben mit 2:0 gegen Inter Mailand gewonnen. Jetzt noch das Rückspiel rocken, dann sind sie dabei. Frankfurt spielt gerade noch gegen Paris Saint-Germain. Da steht jetzt kurz vor der Halbzeitpause 1:1. Wenn ein kleines Mädchen in den USA sagt, ich will später mal Baseball-Profi werden, dann war das bisher sehr unrealistisch, denn es hat in den letzten 70 Jahren einfach keine Frauen-Profi-Liga gegeben. Das ändert sich gerade. Seit diesem Monat treten 4 Baseball-Teams gegeneinander an. Noch ist es eine kleine Liga, aber sie soll weiter wachsen. Torben Burgers.
17: 1, 2, 3, Queens!
18: Ashton Lansdale steht mit beiden Beinen fest in den Boden gedrückt auf dem Abschlaghügel im Robin Roberts Stadion in Springfield, Illinois. In den Händen ein Baseballschläger, der über ihrem Kopf kreist. Als ihre Gegnerin zum Wurf ansetzt, holt sie aus und schlägt den Ball in hohem Bogen quer über das Feld vor ihr. Home Run. Für die Kapitänin der Los Angeles Queens die Erfüllung eines Lebenstraums. Profi-Baseball ausschließlich für Frauen.
19: Es bedeutet für viele Menschen einfach alles. Für kleine Mädchen, die zu uns aufschauen, genauso wie für ältere Frauen, die sich vor Jahren in den Baseball verliebt haben und nie die Chance hatten, selbst zu spielen.
18: Zum ersten Mal seit mehr als 70 Jahren haben die USA wieder eine professionelle Frauen-Baseball-Liga. 4 Teams treten gegeneinander an, 6 Wochen lang. Im Schnitt kommen rund 2000 Zuschauer zu den Partien. Die Stimmung ist prächtig. Ellie Neal ist mit ihrer Familie extra aus Arizona angereist.
19: Als Kind war ich zu nervös, um mit den Jungs zu spielen. Hätte es damals eine Baseball-Liga für Frauen gegeben, wäre ich wahrscheinlich mit dem Sport groß geworden. Das können meine Nichten jetzt nachholen, wenn sie wollen.
18: Im Zweiten Weltkrieg gab es schon einmal eine Frauen-Baseball-Liga in den USA. Sie sollte eine Lücke stopfen, als die Männer an die Front gerufen wurden und ihre Liga pausieren musste. Die neue Liga hofft, an die glorreiche Vergangenheit anknüpfen zu können, im Windschatten anderer Sportarten, in denen Frauen in den USA auf dem Vormarsch sind, wie zum Beispiel Fußball oder Basketball. Justine Siegel, die Managerin der Women's Pro Baseball League, ist zumindest optimistisch.
19: Profisport für Frauen erlebt einen Aufschwung. Die Leute haben entdeckt, dass es Spaß macht, uns zuzusehen und dass wir ehrgeizig sind. Diese Welle können wir nun reiten.
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0: A3 Würzburg Richtung Frankfurt. Zwischen Bessenbach, Walterschaff und Aschaffenburg-Ost Stau. A99 Westumfahrung München Richtung Nürnberg. Zwischen Dreieck Allach und Tunnel Allach Behinderung wegen Bergungsarbeiten. Es staut sich ab Fröttmanning Nord. Und B2 Augsburg Richtung Donauwörth in Höhe Westendorf ein Unfall. Das Wetter in Bayern heute Nacht bleibt überall trocken. Bis zum frühen Morgen kühlt es ab auf 18 bis 11 Grad. Morgen scheint dann vielerorts die Sonne. An den Alpen wird es föhnig und 28 bis 33 Grad heiß. Am Freitag bleibt es im Südosten länger sonnig. Ansonsten ziehen immer mehr Wolken auf, die von Westen her Regenschauer und teils kräftige Gewitter bringen. Die Tageswerte liegen bei 22 bis 30 Grad. Am Samstag gibt es zunächst Sonne und Wolken. Nachmittags und abends sind örtlich Schauer möglich bei 21 bis 26 Grad. Und die Tiefstwerte in den Nächten liegen bei 19 bis 12 Grad.

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2: Es ist 20 Uhr.
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2: Bilanz der Kabinettsklausur in Neu-Hardenberg. Der Kanzler hält am Rentenpaket fest und demonstriert Optimismus. Schwere Sturzfluten in Nepal. Hunderte Menschen werden mitgerissen. Es gibt viele Tote und Vermisste. Trauer um Schauspieler. Der langjährige Tatortkommissar Andreas Hoppe ist tot. Das und mehr in der nächsten Viertelstunde. Im Studio ist Theresia Graf. Zwei Tage lang hat sich Bundeskanzler Merz nach der Sommerpause mit seinem Kabinett beraten, wie es die kommenden Monate weitergehen soll. Auf der Liste stand so einiges, unter anderem der extrem heiße und trockene Sommer, die schlecht laufende Wirtschaft und die erneut aufkeimende Kritik an der geplanten Rentenreform. Die hat der Kanzler versucht, einen Riegel vorzuschieben. Forderungen, die sogenannte Rente mit 63 doch beizubehalten, hat eine Absage erteilt. Benjamin Großkopf berichtet.
4: Ein Kernstück der Rentenreform, so sieht Kanzler Merz das Ende der sogenannten Rente mit 63 und hat jetzt sehr deutlich gemacht, für ihn gibt es keine Möglichkeit mehr, hier zu verhandeln. Nach der Klausur mit seinem Kabinett sagte Merz, dass die Bundesregierung sich einig sei, alle Anreize zur Frühverrentung müssten beendet werden. Über Härtefälle sei noch zu sprechen. Vor allem aus den Ländern gibt es Kritik an dem Vorhaben von SPD-Regierungschefs, zuletzt aber auch von den drei CDU-Ministerpräsidenten im Osten. Diese Wortmeldungen hätten ihn etwas erstaunt, sagte Merz, und deutlicher, sie seien seiner Überzeugung nach nicht mit ausreichenden Sachargumenten unterlegt gewesen. Die Rente mit 63 bedeutet, dass man nach 45 Beitragsjahren abschlagsfrei in Rente gehen kann. Dass das künftig nicht mehr geht, ist ein Vorschlag der von der Bundesregierung eingesetzten Rentenkommission. Alle ihre Vorschläge sollen umgesetzt werden. Die Entscheidung über konkrete Gesetze ist für den Herbst geplant. Merz wiederholte seinen Appell an die Deutschen, optimistisch und zuversichtlich zu sein. Ein solches Zukunftsbild habe er nun gemeinsam mit seinen Ministern noch einmal entworfen. Das Gute in Deutschland erhalten und unsere Stärken nutzen, das sei dieses Bild. Innovation und Wettbewerb, Wachstum und Arbeit nannte Merz als die entscheidenden Faktoren. Das Land könne darauf vertrauen, dass die Regierung bis Ende des Jahres eine Bilanz vorlegen könne, die sich sehen lässt. Konkret raus aus der Rezession, raus aus der Schwäche der Wirtschaft, kündigte der Kanzler an. Konkrete Beschlüsse waren von der Klausur nicht erwartet worden. Das in der Koalition unterschiedlich gesehene Thema Klima- und Hitzeschutz wollen Union und SPD in den kommenden Wochen weiter beraten. Der Kanzler betonte, dass es aus seiner Sicht nicht an Geld dafür fehlt, während sich die SPD weiter für eine stärkere finanzielle Beteiligung des Bundes am Hitzeschutz stark macht. Finanzminister Lars Klingbeil kündigte an, in der nächsten Sitzung des Kabinetts seinen Plan für eine Reform der Einkommenssteuer vorzulegen. Das Ziel, trotz leerer Kassen, so der SPD-Chef, Familien mit zwei Kindern um etwa 600 Euro im Jahr zu entlasten.
2: Weiteres Thema der Klausur war die geplante Steuer auf stark gezuckerte Getränke. Dadurch sollen die Menschen motiviert werden, sich gesünder zu ernähren. Zuletzt hatte es Diskussionen darüber gegeben, für welche Produkte sie gelten soll. Auch dazu kam heute eine Klarstellung von der Kabinettssitzung in Neu-Hardenberg. Für andere Süßungsmittel soll die Steuer nicht erhoben werden. Jan Zimmermann.
5: Für Finanzminister Klingbeil ist klar, eine Zuckersteuer auf Zero- und Light-Getränke macht keinen Sinn.
6: Ich halte das für Quatsch, wenn ich das so offen sagen darf. Deswegen wird es das nicht geben. Am Ende treffe ich als Minister die Entscheidung, was ich vorlege. Und ich bin da sehr klar, es wird keine Steuer geben auf nicht zuckerhaltige Getränke.
5: Der SPD-Politiker stellt sich damit gegen ein Arbeitspapier aus seinem Ministerium. Danach sollte die geplante Zuckersteuer auf deutlich mehr Getränke ausgeweitet werden als bisher vorgesehen, eben auch auf Getränke, die lediglich Süßstoff statt Zucker enthalten. Als Reaktion darauf gab es viel Kritik, auch aus der Regierungskoalition. Das CSU-geführte Landwirtschaftsministerium sowie mehrere Unionspolitiker kündigten Widerstand an. Die Zuckersteuer dürfe nicht auf möglichst viele Getränke ausgeweitet werden. Klingbeil betont aber, dass eine Steuer auf Getränke mit Zucker kommen wird. Er hält es für richtig, etwas gegen die negativen Folgen eines zu hohen Zuckerkonsums, wie zum Beispiel Übergewicht, zu tun. Gerade Kinder müssten besser geschützt werden. Bundeskanzler Friedrich Merz.
7: Am Ende des Tages steht eine politische Entscheidung, die treffen wir gemeinsam, und über dieses Thema gibt es keinen Streit.
5: Unklar bleibt bisher, welche zuckerhaltigen Getränke künftig besteuert werden. In dem gestern bekannt gewordenen Papier des Finanzministeriums sind beispielsweise Fruchtnektar, gezuckerte Milchersatzprodukte wie Hafer- oder Mandelmilch sowie alkoholfreie Biermixgetränke genannt. Unterstützung für die Zuckersteuer kommt von Ärzteverbänden und Verbraucherschützern. Die Getränkewirtschaft ist dagegen.
2: Noch 1,5 Wochen bis zur Landtagswahl in Sachsen-Anhalt. Die AfD mit ihrem Spitzenkandidaten Ulrich Siegmund liegt weiter mit großem Abstand vorn. Laut der Vorwahlumfrage von Infratest DIMAP im Auftrag der ARD bekommt sie fast doppelt so viel Unterstützung wie die CDU von Ministerpräsident Sven Schulze. Für eine absolute Mehrheit im Landtag würde es, Stand jetzt, für die AfD aber nicht reichen. Markus Sambale berichtet.
8: Wenn jetzt schon gewählt würde in Sachsen-Anhalt, dann käme die AfD auf 42%. Ein leichter Zuwachs im Vergleich zur letzten ARD-Umfrage Ende Juli. Abgeschlagen folgt die CDU. Sie verliert etwas und käme nur noch auf 22%. Die Linke verliert ebenfalls leicht und fällt in der Umfrage auf 11%. Etwas zugelegt hat die SPD auf 8%. Und leicht gestiegen sind auch die Grünen auf 6%. An der 5%-Hürde würden scheitern das BSW mit 4 und die FDP mit 3%. Die Regierungsbildung wäre bei einem solchen Wahlausgang schwierig. Die AfD hätte im Landtag keine absolute Mehrheit und die übrigen Parteien haben eine Zusammenarbeit mit ihr ausgeschlossen. Für eine Mehrheit wäre CDU-Ministerpräsident Schulze auf alle übrigen Landtagsparteien angewiesen, auch auf die Linke, mit der die CDU Koalitionen und ähnliche Formen der Zusammenarbeit aber ebenfalls ausgeschlossen hat. Die Sonntagsfrage gibt die aktuelle Stimmung wieder und ist keine Vorhersage für das Wahlergebnis. Bis zum Wahltag sind Verschiebungen möglich, denn für 30% der Befragten steht noch nicht fest, ob und wen sie wählen.
2: Ganze Dörfer sind weggespült, Straßen, Brücken und Kraftwerke beschädigt. Eine Sturzflut hat in Nepal in der Nähe der Grenze zu Tibet schwere Verwüstungen angerichtet und zahlreiche Menschenleben gefordert. Laut Behörden sind inzwischen 157 Todesopfer geborgen worden. Doch die Zahl wird wohl noch steigen, denn es gibt Berichte darüber, dass mehrere hundert Menschen von den Schlamm- und Wassermassen mitgerissen wurden und jetzt vermisst werden. Ausgelöst wurde die Sturzflut offenbar durch ein Erdbeben. Lena Bodewein berichtet.
9: Bilder wie aus einem Katastrophenfilm. Eine Flutwelle nähert sich, rollt, prasselt und schäumt heran. Ihr Tosen ist schon zu hören. Aber unterhalb der Talsperre eines Wasserkraftwerks gehen Menschen noch nichtsahnend ihrer Arbeit nach. Handyvideos, die auf der Social-Media-Plattform X millionenfach angesehen wurden, zeigen, wie Unbeteiligte in höheren Gebieten noch versuchen, die Arbeiter zu alarmieren, bevor die Welle trifft. Auf anderen Videos ist zu sehen, wie eine Brücke wie Spielzeug geknickt und davongerissen wurde. Und der Agentur AFP erzählt dieser 56-jährige Nepalese: Mein Schwager hatte hier einen Spirituosenladen. Er hat heute Morgen angerufen. Sie weinten und sagten, ihr ganzes Haus sei weggespült worden. Drei Familienmitglieder konnten gerettet werden, aber sein Bruder wird noch vermisst. Hunderte Menschen, Anwohner, Touristen, Polizisten, Arbeiter, Soldaten werden noch vermisst. Viele ausländische Bergwanderer gehören dazu. Am Morgen hatte sich die Sturzflut im Grenzgebiet von Nepal und Tibet entwickelt. Wassermassen stürzten durch Bergtäler hinab und rissen alles mit sich, was nicht standhielt. Der Fluss Bote Kosi verwandelte sich in ein Zerstörungswerkzeug. Häuser, Autos, Menschen, Straßen und Kommunikationswege, alles verloren. Ich habe gesehen, wie etwa 9 Lastwagen mitsamt den Menschen darin von den Fluten mitgerissen wurden. Es ist ein herzzerreißendes Ereignis. Ich unterrichte hier seit 18 Jahren, aber so etwas habe ich noch nie erlebt, erzählt dieser Lehrer. Hinterlassen hat die Katastrophe nur Schlammmassen, grau und gewaltig. Sie erschweren die Rettungsarbeiten von Polizei und Militär. An denen beteiligt sich auch das Nachbarland Indien. Und auf tibetischer Seite gibt es ebenfalls Rettungsaktionen, berichten chinesische Staatsmedien. Die Menschen am Fluss sollen wachsam bleiben. Viele, die an tiefer gelegeneren Gebieten leben, werden an sicherere Orte gebracht. Die Behörden haben vor einer möglichen zweiten Flutwelle gewarnt, da sich flussaufwärts weiterhin eine Blockade befinden soll.
2: Streckensperrungen, Baustellen, marodes Schienennetz. Die Deutsche Bahn hat viele Probleme. Immer häufiger müssen Züge auf bestimmten Strecken aus Sicherheitsgründen langsamer fahren als eigentlich vorgesehen. Und wegen dieser Langsamfahrstellen hat Bayerns Verkehrsminister Bernreiter der Deutschen Bahn einen Brandbrief geschrieben. Er spricht darin von einer Zumutung. Zustimmung bekommt er jetzt von Verbraucherverbänden. Aus Augsburg berichtet Eva Heime.
10: Der Fahrgastverband ProBahn begrüßt den Brandbrief von Verkehrsminister Bernreiter an die Deutsche Bahn. Der Minister verlangt von der DB-Tochter InfraGo einen Masterplan, wie diese Einschränkungen zügig und nachhaltig abgebaut werden sollen. Jörg Lange vom Fahrgastverband ProBahn sagt im BR-Interview, zusätzlicher politischer Druck könne aus seiner Sicht helfen, damit nötige Gelder rechtzeitig bereitgestellt und richtig eingesetzt werden. In Schwaben treffen Verspätungen und Ausfälle unter anderem die Riesbahn zwischen Donauwörth, Nördlingen und Aalen sowie die Strecken ins Allgäu. Dort sorgen Hitzeschäden und marode Infrastruktur für lange Sperren und weitere Langsamfahrstellen. Die Folge? Anschlüsse in Augsburg und München werden verpasst und Verspätungen summieren sich.
2: Bezahlbare Wohnungen sind vielerorts in Deutschland Mangelware. Und nach dem Willen der Regierung sollten auch mehr gebaut werden. Aber 2025 sind laut Baumonitor sogar fast 85.000 Wohnungen weniger als im Jahr davor entstanden. Für Bürgerinnen und Bürger heißt das steigende Mieten und teils astronomische Immobilienpreise. Aber auch für den Staat ist es ein Problem. Der Einbruch des Wohnungsbaus bremst das Wachstum in Deutschland und kostet deshalb Milliarden. Karin Buchberger berichtet.
11: Die meisten Wohnungen fehlen laut dem Pestel-Institut, das regelmäßig den Wohnungsmarkt untersucht, in Nordrhein-Westfalen. 364.000. Dahinter liegen Bayern und Baden-Württemberg mit jeweils über 200.000 fehlenden Wohnungen. In Sachsen-Anhalt und Thüringen dagegen ist Wohnungsmangel kein drängendes Problem. Berlin ist mit einem Defizit von 58.000 Wohnungen zahlenmäßig im Mittelfeld. Hier ist die Lücke zwischen Angebot und Nachfrage aber besonders groß, mit Folgen für den Arbeitsmarkt. Viele Stellen, vor allem in den unteren Einkommensgruppen, bleiben laut der Studie unbesetzt, weil die potenziellen Arbeitnehmer ohne Aussicht auf eine bezahlbare Wohnung nicht hierhin ziehen. In den wirtschaftlich starken Regionen im Süden Deutschlands sowie in Hamburg ist es ähnlich. Und das drückt nach Angaben des Instituts aufs Wirtschaftswachstum. Die Wissenschaftler sprechen von 1% Wohlstandsverlust bundesweit innerhalb von 2 Jahren. Auch dadurch, dass es für die Baubranche deutlich weniger Aufträge gab, Wohnungen zu bauen. Um den Neubau und die Wirtschaft insgesamt anzukurbeln, fordert der Bundesverband Deutscher Baustofffachhandel vor allem weniger Normen und Auflagen, damit es wieder günstiger wird zu bauen.
2: Der Berliner Schauspieler Andreas Hoppe ist tot. Das hat seine Agentur heute Abend bekannt gegeben. Hoppe wurde 66 Jahre alt. Einem breiten Publikum war er bekannt als Ludwigshafener Tatortkommissar an der Seite von Ulrike Volkerts. Anna Patacek mit einem Nachruf.
12: Er war der pragmatische Gegenpol zur taffen Lena Odenthal. Lange Haare, Kappe, graue Koteletten, groß, so kannte man ihn. Und so verschwammen mit der Zeit, wie so oft bei Tatort-Urgesteinen, die Grenzen zwischen Figur und Schauspieler, zumindest fürs Fernsehpublikum.
13: Also das ist natürlich über die Zeit mehr als eine Rolle. Trotzdem wusste ich immer noch, dass ich Andreas Hoppe bin und dass da ein Unterschied zu Mario Kopper ist, obwohl das viele nicht geglaubt haben. Aber es war tatsächlich so. Und es waren immerhin 57 Tatorte, also 57 Stück. Das fand ich ganz ordentlich. Das hat mich auch erschreckt, als ich dann erfahren habe, weil ich habe nicht mitgezählt, ehrlich gesagt.
12: Eher unfreiwillig war für Andreas Hoppe 2018 dann aber Schluss. Ulrike Volkerts als Lena Odenthal sollte fortan mit einer Kollegin ermitteln. Hoppe spielte daraufhin in anderen Fernsehrollen weiter und engagierte sich für den Umwelt- und Tierschutz in Jurys und als Botschafter. Er selbst lebte nicht nur in Berlin, sondern auch auf einem kleinen Hof in Mecklenburg-Vorpommern. Jetzt ist der Berliner Schauspieler Andreas Hoppe mit 66 Jahren gestorben.
2: Und noch ein Todesfall ist am Abend in den USA bekannt geworden. Der aus der Rocky Horror Picture Show bekannte britische Schauspieler Tim Curry ist im Alter von 80 Jahren gestorben. Das berichten mehrere Medien übereinstimmend unter Berufung auf seine Managerin.

So viel für heute vom BR24-Team aus München. Hier geht's jetzt weiter mit dem ARD-Infoabend vor den Kolleginnen und Kollegen des Hessischen Rundfunks.

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1: Mit Uwe Bortler Ihnen einen schönen guten Abend. Die schwarz-rote Bundesregierung ist mit großen Reformpaketen in die Sommerpause gestartet. Es gab und gibt viel Kritik, zum Beispiel an der Gesundheits- und Rentenreform. Das hat sich auch bis jetzt nicht geändert. Dazu gab es noch eine Kabinettsumbildung, die auch für viel Unmut in der Union, aber auch bei der SPD gesorgt hat. Mit einer Kabinettsklausur in Brandenburg im Schloss Neuhardenberg sollte jetzt nochmal richtig durchgestartet werden. Anna Engelke aus unserem ARD-Hauptstadtstudio hat diese Klausur für uns beobachtet. Ob das Ganze jetzt ein Erfolg für Schwarz-Rot war, wird sich also in den kommenden Wochen zeigen. Wie hat denn Kanzler Friedrich Merz die Klausur heute verkauft?
2: Also Friedrich Merz hat einen zufriedenen Eindruck gemacht bei der Pressekonferenz zusammen mit seinem Vizekanzler Klingbeil und mit dem Innenminister der CSU, Alexander Dobrindt. Es war ja klar, dass es keine Beschlüsse geben würde in dem eigentlichen Sinne. Es ging ja vor allen Dingen so um das, ich nenne das mal gemeinsam an die Hände fassen, nach dieser holprigen Sommerpause und sich jetzt vorbereiten auf die Monate, die kommen. Und Friedrich Merz hat das dann so formuliert, die Koalition sei fest entschlossen und auch geschlossen und ja auch guter Stimmung. Und diese gute Stimmung aus Neuhardenberg, die würde der Kanzler wohl am liebsten auf das ganze Land übertragen. Wenn es nach ihm gehen könnte, dann wäre das Deutschland von morgen zuversichtlich. So hat er das formuliert. Er würde gerne den so wörtlich Missmut abschütteln, der das Land lähme. Also Sie hören schon, da war so ein Kanzler, der versucht hat aufzurütteln. Allerdings, und das fand ich interessant, ganz zum Ende der Pressekonferenz, da hat er ein klitzekleines bisschen eingeräumt, dass er durchaus unterschätzt hat, dass es doch dauert, bis die Reformen und das, was die Regierung bislang hat, bis das Punkt erzielen kann.
1: Den Forderungen von führenden CDU-Politikern aus Ostdeutschland, die abschlagsfreie Rente mit 63 beizubehalten, hat Merz ja heute nochmal eine Absage erteilt. Wie ist das? Ist das Thema damit wirklich vom Tisch?
2: Also ich glaube, es gibt genug Leute und politische Parteien, die dieses Thema auf dem Tisch halten wollen. Und ich kann mir auch vorstellen, dass die drei CDU-Ministerpräsidenten aus dem Osten auch noch das eine oder andere Wort dazu verlieren werden. Aber es ist jetzt die Aufgabe von Arbeitsministerin Bärbel Baas von der SPD, einen Gesetzentwurf für die Reform der Rente vorzulegen. Es werden wohl zwei Gesetzentwürfe sein zu verschiedenen Teilen dieser doch ja großen Renten. Reform. Die Rentenkommission im Juni hat ja mehr als 30 Punkte vorgeschlagen, die man umsetzen kann und die die Bundesregierung im Großen und Ganzen ja auch umsetzen soll. Und der Bundeskanzler hat in Neuhardenberg schon klar gemacht, das ist jetzt ja eine Regierungsklausur gewesen und die Rentenreform, das ist ein Vorschlag der Regierung. Und deswegen ist es auch eher Sache der Regierung, das zu beschließen und sich daran zu machen und nicht so sehr die Sache von drei Ostministerpräsidenten, wenn ich ihn da mal etwas holzschnittartig übersetzen darf.
1: Rente, Steuern, Krankschreibungen. In den kommenden Wochen haben die Bundestagsfraktionen von Union, SPD also große Reformvorhaben auf dem Tisch. Wie wird es denn da jetzt ganz konkret weitergehen?
2: Also über die Rente haben wir ja schon gesprochen, da wird es jetzt Gesetzentwürfe geben. Meine Vermutung nicht im September, wenn in Sachsen-Anhalt und Mecklenburg-Vorpommern gewählt wird, sondern eher im Oktober oder November. Für die Reform der Einkommensteuer, da hat Finanzminister Klingbeil angekündigt, dass jetzt auf der nächsten Kabinettssitzung oder zumindest auf einer der nächsten Kabinettssitzungen ein Entwurf vorgelegt werden soll. Eine Familie mit zwei Kindern soll beispielsweise um 600 Euro im Jahr entlastet werden. Und die Kritiker verweisen an der Stelle ja immer darauf, dass es aber auf der anderen Seite auch Belastungen gibt, zum Beispiel, ne, dass man mehr Zuzahlungen machen muss bei Medikamenten und anderen Gesundheitsleistungen. Also wir werden, glaube ich, einen sehr geschäftigen Herbst sehen mit einigen Gesetzentwürfen. Und da müssen wir einfach schauen, weil dass die Regierung das beschließt, ist ja das eine. Es muss dann ja auch noch im Bundestag umgesetzt werden und eine Mehrheit finden. Und da haben ja CDU, CSU und SPD zusammen nur 12 Stimmen mehr, die nötig, also sozusagen, sie haben eine Mehrheit und können sich nur 12 Abweicher leisten. Und das wird etwas sein, worauf wir alle ganz genau gucken werden, wie sich das denn verhält.
1: Stichwort Herbst. Im September stehen ja Wahlen an, wo die AfD wahrscheinlich große Erfolge feiert. Wie groß ist die Gefahr, dass die Koalition dann erst richtig ins Schleudern gerät?
2: Also da gab es geteilte Auffassungen in Neu-Hardenberg. Wir haben ja durchaus die Chance gehabt, so am Rande auch mal mit dem einen oder anderen aus der Regierung zu sprechen. Also die eine Auffassung ist so nach dem Motto, da wird dann erstmal gar nichts passieren. Also auch wenn die AfD Erfolge feiert, wir stehen da beieinander. Das ist natürlich auch die Hoffnung. Aber wir haben das ja auch in den vergangenen Monaten und Jahren immer wieder mal gesehen, dass dann quasi nur so ein Schmetterlingsschlag manchmal reicht, um etwas ganz durcheinander zu bringen. Also die Hoffnung der Regierungsfraktion ist, dass sie weiter regieren können, aber man weiß es nicht.
1: Die Spitzen der schwarz-roten Regierung haben zum Abschluss ihrer Kabinettsklausur in Brandenburg für mehr Zuversicht in Deutschland geworben. Darüber gesprochen habe ich mit Anna Engelke aus unserem ARD-Hauptstadtstudio.
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1: Dass Wohnraum in Deutschland fehlt, ist bekannt. Doch wie viele Wohnungen fehlen eigentlich und wie sehr explodieren die Mieten und was birgt der sogenannte Bauturbo der Bundesregierung? Was könnte der bringen? Der Baumonitor 2026 des Pestel-Instituts soll Antworten auf die wichtigsten Fragen der Baubranche liefern. Sie können es sich wahrscheinlich auch schon denken, das Urteil in diesem Jahr, das ist ziemlich vernichtend. Der Wohnungsbau stürzt nämlich ab. Die Bundesregierung ignoriere die Probleme und verschenke die Chance auf mehr Wohnungen und mehr Wachstum. Die Einzelheiten jetzt von Karin Buchberger.
3: Das Pestel-Institut, das regelmäßig den Wohnungsmarkt untersucht, spricht von einem toxischen Zustand, bei dem zwei Dinge zusammenkommen. Zum einen, sagt Institutsleiter und Studienautor Matthias Günther, werden in Deutschland so viele Wohnungen gebraucht wie lange nicht. Zum anderen werden so wenige Wohnungen gebaut wie lange nicht.
4: Der Wohnungsbau ist um rund 90.000 nach unten gegangen, von 296.000 auf 206.000 im Jahr 2025. Und für 2026 erwartet das IFO-Institut 185.000 Wohnungen, also noch mal einen Schritt nach unten.
3: Wohnungsknappheit trifft die Bundesländer unterschiedlich. Nordrhein-Westfalen als einwohnerreichstes Bundesland ist in absoluten Zahlen am stärksten betroffen, gefolgt von Bayern und Baden-Württemberg. In Sachsen-Anhalt und Thüringen fehlen dagegen nicht so viele Wohnungen. Während, wie der Institutsleiter sagt, in Städten wie Hamburg und Berlin viele Arbeitsplätze nicht besetzt werden können, weil potenzielle Arbeitnehmer ohne bezahlbare Wohnung nicht dahin ziehen. Und das hat Folgen für das Wirtschaftswachstum.
4: Wir gehen im Moment davon aus, dass wir mindestens einen Verlust von 1% des Bruttoinlandprodukts hatten, jetzt von 2023 bis 2025.
3: Matthias Günther geht auch nicht davon aus, dass sich das Problem der Wohnungsknappheit schnell lösen wird.
4: Wir sind ja weit davon entfernt, wieder in Richtung 300.000 Wohnungen zu gehen. Auch wenn die Genehmigungszahlen jetzt gerade gefeiert wurden vom Bauministerium, da muss man sagen, wir sind jetzt auf dem Niveau von 2013. Und von da hatten wir 8 Jahre gebraucht, um den Höchststand bei den Baufertigstellungen mit gut 300.000 Wohnungen zu erreichen.
3: Was würde helfen? Die Präsidentin des Bundesverbands Deutscher Baustofffachhandel, BDB, Katharina Metzger, sieht eine der Lösungen vor allem darin, Regeln und Normen abzubauen.
5: Dass wir Standards runternehmen, überflüssige Standards. Die Gebäude, so baut Schleswig-Holstein im sozialen Wohnungsbaustand heute. Das sind Gebäude, die wir sehen können, die sind fertig, da leben Menschen drin, ohne spürbare Verluste, aber mit weniger Technik, mit weniger Schnickschnack, was man nicht braucht, gut, nachhaltig, solide und bezahlbar. 30% günstiger.
3: Und die BDB-Präsidentin sieht auch bei den Genehmigungsverfahren noch viel Luft nach oben.
5: Zum Beispiel könnten wir ohne Baugenehmigung 12 Familienhäuser, wenn sich der Bauherr, die Bauherrin an den B-Plan hält, würden wir begrüßen, weil damit würden wir einen echten Bauturbo bekommen, weil dann könnte schnell im Geschosswohnungsbau eine Menge umgesetzt werden.
3: Darüber hinaus spricht sich der Verband noch dafür aus, statt wie bisher Baugenehmigungen in einer monatlichen Bundesstatistik zu erfassen, lieber zu registrieren, für wie viele Wohnungen der Bau neu angefangen hat. Aus einer Baugenehmigung wird längst nicht immer auch eine Wohnung, sagt Katharina Metzger zur Begründung. Während die meisten Wohnungen nach dem Baubeginn auch fertiggestellt wurden.
1: Der Baumonitor 2026 des Pestel-Instituts wurde heute vorgestellt. Darüber berichtete Karin Buchberger.
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1: Und Philipp Hofmeister aus unserer Sportredaktion ist jetzt bei mir und er hat jede Menge hochkarätigen Frauenfußball mitgebracht.
6: So sieht's aus. Zwei deutsche Mannschaften wollen nämlich hinein in die UEFA Women's Champions League, unter anderem Eintracht Frankfurt. Und die Adlerträgerinnen, die spielen in diesen Minuten gegen Paris Saint-Germain. Playoff-Hinspiel im heimischen Stadion am Brentanobad. Perfektes Fußballwetter, ein namhafter Gegner. Aber Martina Knief, die Frankfurterinnen machen das bislang sehr ordentlich.
7: Die machen das sehr ordentlich und zwar war das auch ein super Beginn. 1:1 steht es. Wir sind jetzt 70 Minuten gerade durch und die beiden Tore fielen in Minute 4. Larissa Mühlhaus, der Neuzugang von Werder Bremen, zeigte erst, wie sie robust mit ihrem Körper umgeht und dann so ein feines Füßchen, als sie den Ball über Katarzyna Kicinek, der polnischen Keeperin von Paris Saint-Germain, lupfte. Rebecca Blomqvist mit der dicken Chance auf 2:0 erhöhen und dann wenig später Naomi Feller, eine von vielen französischen Nationalspielerin im Trikot von Paris Saint-Germain. Da waren erst 7 Minuten gespielt zum 1:1. Da war die Abwehr auf der linken Seite der Frankfurterinnen etwas schläfrig. Sie machen das gut, aber um in einer Woche, das Rückspiel findet dann am Campus von Paris Saint-Germain statt, wirklich die Ligaphase erreichen zu können, muss Frankfurt hier möglichst einen Sieg vorlegen. Das ist aber natürlich schwer gegen eine so erfahrene, gute Mannschaft, auch wenn sie ein bisschen Aderlass hatten, nicht mehr die ganz großen Namen in ihren Reihen haben, aber eben sehr, sehr viele Talente aus Afrika, aus Brasilien und eben aus Frankreich. Jetzt die Frankfurterinnen über die linke Seite, über Hayley Raiso, die Australierin, die gerade eingewechselt wurde. Sie bleibt aber an einer ganz erfahrenen Spielerin hängen. Das ist Paulina Dudek, eine Polnin, Nationalspielerin, die schon seit 2018 bei PSG spielt. Also, hier sind noch rund 20 Minuten zu spielen. Da muss noch was kommen von Frankfurt. Noch steht es 1:1.
6: Dankeschön an Martina Knief. Wir drücken weiterhin die Daumen, dass es was wird noch mit dem Frankfurter Siegtreffer. Und wie man so ein Champions League Playoff-Hinspiel erfolgreich und siegreich gestaltet, das haben kurz zuvor die Frauen des VfL Wolfsburg bewiesen. Die haben nämlich Inter Mailand ebenfalls zu Hause im Hinspiel mit 2:0 geschlagen und damit die Tür zur Königsklasse des Frauenfußballs weit aufgestoßen. Informationen dazu von Burkhard Tillner.
8: Die Spielerinnen des VfL Wolfsburg haben sich mit einem 2:0 über Inter Mailand eine gute Ausgangsposition für das Rückspiel in der kommenden Woche in Mailand verschafft. Spielerisch überlegen mussten sie bis zur 43. Minute warten, bevor Prasnica eine schöne Hereingabe von Huth souverän und toll mit einem Schuss in den rechten Winkel zur Pausenführung verwandelte. Im zweiten Abschnitt dann rote Karte für die Italienerin Robustellini, die ihre Gegenspielerin Valotto am Zopf gezogen hatte. Eine Minute später, in Minute 52, war es dann Camilla Küver, die den Ball nach einer Eckballhereingabe per Kopf über die Linie zum Endstand von 2:0 drückte. Wolfsburg blieb dominant, hatte mehrere Möglichkeiten, aber es blieb beim Endstand von 2:0.
6: Morgen Abend dürfen dann die Männer des Sportclubs Freiburg ran. Für die ist dann schon das Rückspiel angesagt, und zwar in den Playoffs zur sogenannten Conference League. Das Hinspiel vor einer Woche konnten die Freiburger recht souverän mit 3:1 beim schottischen Vertreter FC Motherwell gewinnen. Morgen soll entsprechend dann der Einzug in die Ligaphase perfekt gemacht werden. Freiburgs Stürmer Igor Matanovic warnt trotzdem vor der gar nicht mal so leichten Aufgabe.
9: Also es ist noch nichts durch. Klar, wir führen mit 2 Toren und das hilft, selbstverständlich. Dennoch wissen wir auch, wie es ist für eine Mannschaft, die zurückliegt. Wir wollen von Anfang an wieder Vollgas geben, vollen Druck ausüben vorne. Das ist unser ganz klares Prinzip, wo wir einfach in jedes Spiel mit reingehen. Und dann wollen wir es natürlich so schwer wie möglich machen, natürlich auch die 3 Punkte oder den Sieg dann auf jeden Fall hier behalten.
6: Zu sehen gibt es dieses Rückspiel Freiburg gegen Motherwell dann morgen Abend bei den Kollegen des Südwestrundfunks. Und wir gucken noch kurz zum Radsport. Der britische Radprofi Matthew Brennan hat heute die 5. Etappe der Spanien-Rundfahrt gewonnen und damit seinen 2. Tagessieg gefeiert. Der 21 Jahre alte Brennan setzte sich am 1. Vuelta-Tag in Spanien auf dem eher leichten Teilstück nach gut 173 Kilometern im Süden Kataloniens durch. Souverän in Führung bei der Vuelta liegt allerdings weiterhin Topfavorit und Tour de France-Sieger Tadej Pogacar. Und soweit der Sport für den Augenblick hier im ARD-Infoabend.
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0: Rote Kabinett auf Schloss Neuhardenberg getagt. Kanzler Merz sagte, dabei habe man ein Zukunftsbild entworfen. Das Deutschland von morgen sei optimistisch und zuversichtlich. Er verwies auch auf erste Anzeichen auf eine Erholung der Wirtschaft. In den USA haben sich der Social-Media-Konzern Meta und 29 Bundesstaaten auf einen außergerichtlichen Vergleich geeinigt. Meta zahlt umgerechnet rund 14 Milliarden Euro an die Bundesstaaten und verpflichtet sich, den Jugendschutz zu verbessern. ARD-Korrespondent Reinhard Spiegelhauer.
1: Minderjährige sollen Meta-Plattformen wie Facebook oder Instagram künftig höchstens 2 Stunden pro Tag nutzen können. Nachts soll der Zugriff nicht möglich sein, während Unterrichtszeiten und abends keine Benachrichtigungen durch die Apps erfolgen. Laut einem Statement des Generalbundesanwalts von New York sollen sich Eltern und Kinder von algorithmisch gesteuerten Feeds abmelden können. Der Meta-Konzern soll wirksamere Alterskontrollen einführen.
0: 2 Mitarbeiter des Frankfurter Flughafens sind an den Folgen einer Malaria-Erkrankung gestorben. Das hat das Frankfurter Gesundheitsamt mitgeteilt. Demnach hatte sich der erste Todesfall schon Anfang Juli ereignet, der zweite im August. Insgesamt hatten sich 6 Beschäftigte mit Malaria infiziert. Wahrscheinlich wurden sie von einer Mücke gestochen, die im Flugzeug mitgereist war. Seinen Durchbruch hatte er 1975 mit dem Kultklassiker The Rocky Horror Picture Show. Jetzt ist der britische Schauspieler Tim Curry mit 80 Jahren gestorben. Das hat seine Managerin mitgeteilt. Bekannt wurde Curry auch durch seine Rolle als furchteinflößender Clown Pennywise in der Verfilmung von Stephen Kings S. Außerdem war er unter anderem in Kevin allein in New York, Jagd auf Roter Oktober und Adams Family Reunion zu sehen. Das waren die Nachrichten. Das Wetter. In der Nacht Tiefstwerte zwischen 18 und 11 Grad. Morgen vielerorts sonnig, im Westen und Südwesten wolkiger. Einzelschauer und Gewitter, die gegen Abend von der Nordsee bis zum Saarland heftiger ausfallen können. Die Höchstwerte 27 bis 34 Grad. Die weiteren Aussichten. Am Freitag teils Sonne, teils Wolken, öfter Schauer und Gewitter. Örtlich Unwettergefahr 22 bis 32 Grad maximal. Am Samstag im Nordwesten windig, bewölkt mit Schauern. Sonst trockener und freundlicher bis 26 Grad. Die Zeit 20.34 Uhr.
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3: Mit Uwe Beutler Ihnen einen schönen guten Abend. Im Streit zwischen dem Internetriesen Meta und mehreren US-Bundesstaaten gibt es offenbar jetzt eine Einigung. Beide Seiten sollen sich nämlich auf einen Vergleich geeinigt haben. Danach zahlt der Mutterkonzern von Plattformen wie Facebook, Instagram und WhatsApp umgerechnet gut 14,3 Milliarden Euro. Die Bundesstaaten hatten dem Konzern ja vorgeworfen, junge Menschen mit Funktion in sozialen Medien gezielt süchtig zu machen. Meta hatte die Vorwürfe zum Prozess Auftakt zurückgewiesen. Im Fall einer Verurteilung hätten dem Internetkonzern Schadenersatzforderungen in Höhe von mehreren 100 Milliarden gedroht. Meta soll nicht nur Geld zahlen, sondern auch Veränderungen an sein Angebot vornehmen. Reinhard Spiegelhauer ist unser Korrespondent in Los Angeles. Worum geht's da ganz genau?
1: Erstmal sollen Kinder und Jugendliche nicht mehr unbegrenzt auf den Plattformen unterwegs sein, maximal 2 Stunden pro Tag auf Facebook und Instagram zusammen. Und zu Schulzeiten oder am Abend sollen die Apps auch nicht bimmeln, es sollen keine Benachrichtigungen aufploppen, die man dann sofort aufmachen will. Denn wenn das klar ist, dann ist schon ein potenzieller, ich schaue schnell nochmal rein, Anreiz weg. Das dürfte die Idee dahinter sein. Und natürlich keine Ablenkung vom Unterricht. Besonders spannend, Eltern und Kinder sollen algorithmisch gesteuerte Feeds abbestellen können. Das wäre die Rückkehr der Timeline, in der du nur Posts von Menschen siehst, denen du folgst. Das ist eine gravierende Änderung.
3: Voraussetzung für all das ist ja, dass Meta weiß, ob ein Konto zu einer minderjährigen Person gehört. Stichwort Altersverifikation. Was sagt der Vergleich dazu?
1: Auch das ist ziemlich spannend, finde ich. Wie Meta das schaffen soll, steht nämlich nicht drin. Das ist technologieoffen. Aber die Vergangenheit hat gezeigt, dass es eine ziemlich knifflige Sache ist. Ausweispflicht ist in den USA schon deswegen ein Problem, weil man da keinen haben muss. Kreditkarten als Alternative, da sieht es genauso aus. Und außerdem ist natürlich sofort Datenschutz ein Thema. Und Erwachsene können Userkonten einrichten, die dann den Kindern überlassen. Also das ist schwierig, auch Ansätze aus dem Aussehen oder dem Online-Verhalten von Usern zum Beispiel dann auf ihr Alter zu schließen, sind jedenfalls bis jetzt nicht hundertprozentig genau. Und natürlich gibt es auch da die Datenschutzproblematik. Bemerkenswert, trotzdem stehen in dem Vergleich konkrete maximale Fehlerquoten drin, die Meta in einem Jahr erreichen soll. Maximal 10% der Accounts aus der Altersgruppe der 16- bis 17-Jährigen sollen fälschlicherweise als über 18 erkannt werden dürfen, bei den 13- bis 15-Jährigen nur 3%.

0: Prozent. Auch Geld soll ja fließen. Die Rede ist von 12 bis 18 Milliarden US-Dollar. Das ist ja deutlich weniger, als eigentlich gefordert wurde.
1: Ja, und das ist erheblich weniger, als wir im Vorfeld des Prozesses gehört haben. Meta selbst hatte ja eine mögliche Maximalstrafe in den Raum gestellt. Die sollte bis zu 1,4 Billionen Dollar sein und potenziell ruinös natürlich. Aber die Bundesstaaten, die geklagt haben, haben gleich gesagt, das ist reine Theorie, das ist maßlos übertrieben. Es könnten vielleicht 200 Milliarden werden. Insofern klingen die Summen, die jetzt im Raum stehen, darüber entscheidet am Ende die Richterin, ziemlich niedrig. Das Geld soll vor allem in Jugendhilfe, psychische Gesundheit und Prävention fließen, aber der entscheidende Punkt ist eben, und das war den Klägern sicher wichtiger, Meta verändert seine Plattform. Sagt allerdings gleichzeitig auch ausdrücklich, das ist kein Schuldeingeständnis, Social-Media-Sucht ist keine anerkannte Krankheit und wir versuchen auch nicht, Leute süchtig zu machen.
0: Wie ist das denn? Ist für Meta damit alles geklärt und wie sieht es vor allem für andere Social-Media-Konzerne aus?
1: Jein, und das ist hochspannend. Meta zahlt erstmal nur 12 Milliarden über 10 Jahre, den Rest nur dann, wenn es analoge Vereinbarungen mit anderen Plattformen gibt. Konkret sollen TikTok und YouTube Minderjährige nur noch höchstens eine Stunde auf ihre jeweilige Plattform lassen und auch sonst ähnliche Veränderungen und Kontrollen einführen wie Meta. In einem Statement sagt Meta dazu, es geht hier um einen neuen Industriestandard. Und gegen TikTok haben Bundesstaaten ja zum Beispiel tatsächlich auch schon geklagt. Aber Meta ist damit natürlich trotzdem nicht endgültig raus aus der ganzen Geschichte, denn es gibt ja noch Tausende von Klagen von unmittelbar Betroffenen, die sich von Facebook oder Instagram geschädigt fühlen und die sind natürlich weiterhin an den Gerichten anhängig.
0: Im Streit zwischen dem Internetriesen Meta und mehreren US-Bundesstaaten gibt es offenbar eine Einigung. Beide Seiten sollen sich auf einen Vergleich geeinigt haben. Einzelheiten waren das von unserem ARD-Korrespondenten in L.A., Reinhard Spiegelhauer.
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0: Das kurdisch geführte Militärbündnis der syrisch-demokratischen Kräfte, kurz SDF, hat jetzt seine Auflösung bekannt gegeben. Offiziell heißt es da, die Mission sei beendet. Der Schritt war schon länger geplant, doch Streit über die Umsetzung hatte ihn bislang verzögert. Unsere Korrespondentin für die Region, Anna Osius, hat sich darüber ein paar Gedanken gemacht.
3: Wie will ein Land wieder zusammenwachsen, das so viele Jahre zersplittert, umkämpft und geschunden war? Das ist die Kernfrage hinter der Entscheidung, die kurdisch geführten demokratischen Kräfte Syriens, kurz SDF, aufzulösen. Ein Staat, eine Armee, eine Regierung, keine autonomen Regionen mehr, keine Selbstverwaltung der Kurden, keine zweite militärische Kraft mit den SDF im Land. So hat es Übergangspräsident Ahmed al-Sharra gewollt. Dass die Kurden der Auflösung ihrer Selbstverwaltung und ihrer Armee zugestimmt haben und Bereitschaft zeigen, sich in den syrischen Staatsapparat zu integrieren, ist ein großer innenpolitischer Erfolg für al-Sharra. Jedoch ein Erfolg, der mutmaßlich erzwungen wurde. Anfang des Jahres kam es zu heftigen Gefechten zwischen Regierungstruppen und Kurden. Die SDF wurden zurückgedrängt, erst dann stimmten sie dem Abkommen zu. Und daran ließ Kurdenführer Maslum Abdi keinen Zweifel, der Kampf der Volksgruppe für ihre Rechte wird weitergehen. Daran muss sich al-Sharra am Ende messen lassen, ob er seine Versprechen hält. Er hat den Kurden als Minderheit umfangreiche Rechte zugesichert. Doch wird das auch umgesetzt? Kurdisch soll an Schulen gelehrt werden, fordern die Kurden. Und vor allem, sie wollen ihre Anliegen in der Verfassung verankert sehen. Nur wenn das geschieht und nicht nur die Kurden, sondern alle Minderheiten in Syrien, die Christen, Drusen, Alawiten, ihre Rechte garantiert wissen, kann es gelingen, dass Syrien tatsächlich wieder ein Land wird. Ein Staat. Ein Anfang ist gemacht. Al-Sharra bekommt momentan große internationale Unterstützung. Die USA stehen hinter ihm, haben Syrien gerade von der Liste der terrorunterstützenden Länder gestrichen. Und das trotz al-Sharras Vergangenheit als Dschihadist bei einem Al-Qaida-Ableger. Es ist richtig, dass Sanktionen aufgehoben werden, damit sich die Wirtschaft in Syrien entwickeln kann. Doch wer glaubt, Syrien sei unter al-Sharra auf dem Weg zu einer freiheitlichen Demokratie, der ist vielleicht etwas blauäugig. Momentan scheint es, als nehme sich der Übergangspräsident vielmehr die Autokratien dieser Region zum Vorbild und regiert mit harter Hand. Und ob nach der angekündigten Übergangszeit von bis zu 5 Jahren tatsächlich freie Wahlen stattfinden, die al-Sharra ja theoretisch entmachten könnten, ist völlig offen. Auch streiten sich nach wie vor die umliegenden Mächte um eine Vormachtstellung in Syrien. Israel flog mehrmals Angriffe, unter anderem auf eine Militärbasis nahe der türkischen Grenze, was Ankara sehr verärgert hat. Beide Staaten, Israel und Türkei, wollen in Syrien mitbestimmen und auch die Golfstaaten und auch die USA. Ein geeintes Land kann nur dann entstehen, wenn sich die ausländischen Kräfte endlich raushalten, wenn Minderheiten repräsentiert werden und wenn der Präsident ohne Androhung von Gewalt sein Versprechen hält, ein Staatsoberhaupt für alle Syrerinnen und Syrer zu sein. Nur dann hat das neue Syrien wirklich eine Chance.
0: Das kurdisch geführte Militärbündnis der syrisch-demokratischen Kräfte, kurz SDF, hat jetzt seine Auflösung bekannt gegeben. Das war die Meinung von unserer Korrespondentin Anna Osius. Damit nach Frankfurt. In Frankfurt am Flughafen haben sich 6 Menschen mit Malaria infiziert und 2 von ihnen sind jetzt daran gestorben. Den anderen 4 Mitarbeitern geht es den Umständen entsprechend. Sie sind in ärztlicher Behandlung. Am Flughafen selbst wurden auch sogenannte Mückenfallen aufgestellt und Mücken eingefangen. Aber es kommt wohl immer wieder vor, dass Menschen von der Anopheles-Mücke gestochen werden, wenn diese Mücken per Flugzeug nach Europa gelangen. Von 1000 Fällen in Deutschland gehen Infektiologen aus. Auch Professor Dr. Christoph Stephan, klinischer Oberarzt der Infektiologie an der Uni in Frankfurt, spricht auch davon. Und er sagt, dass jetzt ein Mitarbeiter des Flughafens gestorben ist, ist eben der spezielle Fall einer Flughafenmalaria. Davon sprechen wir, wenn Leute sterben, die selbst gar keine Auslandsreise gemacht haben.
2: Die Leute arbeiten am Flughafen, da wo Gepäck zum Beispiel ausgeladen wird. Und dann löst sich aus dem Gepäck eine Mücke, eine Anopheles-Mücke, also die den Malaria-Parasiten überträgt. Und diese Mücke sticht dann eine Person, die da arbeitet. Und dann infiziert sich dieser Mensch mit Malaria tropica und eben mit der fehlenden Krankengeschichte eines Auslandsaufenthalts wird ärztlicherseits gar nicht dran gedacht, das zu untersuchen. Und dann kommt es eben zu schweren Krankheitsfällen oder sogar zum Todesfall.
0: Dabei wäre die Krankheit auch schon behandelbar. Sie muss aber auch erkannt werden. Von den Symptomen her ist es aber oft nicht eindeutig. Etwa 10 bis 14 Tage nach dem Stich der Mücke beginnt es mit Fieber und Kopf- und Gliederschmerzen, also oft ähnliche Symptome wie bei einer Grippe. Dass generell eine Gefahr rund um den Flughafen besteht, glaubt Professor Stephan aber nicht.
2: Außerhalb des Flughafens halte ich das für gegen null gehend, die Wahrscheinlichkeit. Es sei denn, das Gepäck wird dann auch außerhalb des Flughafens erst ausgepackt, wo dann die Mücke sich löst. Ansonsten ist die Flughafenmalaria typisch dann der Bezug zum Flughafen, also meistens Menschen, die da arbeiten, am Gepäckband zum Beispiel und dann von der Mücke gestochen und angesteckt werden.
0: Das Problem bei Malaria, sagt der Infektiologe, es gibt halt keine wirksame Impfung gegen Malaria.
2: Aber es gibt eine Prophylaxe, sprich das heißt Tabletten einnehmen, wenn man im Gebiet ist, wo Malaria übertragen wird. Und das ist auch empfohlen, das ist eine empfohlene Maßnahme und das ist auch unbedingt wichtig, bevor man so eine ferne Auslandsreise macht in Gebiete, wo Malaria vorkommen, eben unbedingt vorher eine reisemedizinische Beratung aufsuchen. Dort bekommt man dann auch zumeist das Rezept für Malaria-Prophylaxe, sprich Tabletten, die man einnimmt, während man im Malaria-Endemiegebiet ist und auch noch darüber hinaus einnehmen soll.
0: In Frankfurt sind 2 Mitarbeiter des Flughafens an Malaria gestorben. Wie gefährlich die Malaria sein kann, hat für uns Professor Dr. Med. Christoph Stephan, klinischer Oberarzt der Infektiologie an der Uniklinik in Frankfurt, erklärt.

0: 20 Uhr und gleich 45 Minuten.
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0: Nach dem Tod von Dolly Parton, Amerika trauert um seine letzte Ikone. Sie war Countrystar, Weltstar und auch Wohltäterin. Dolly Parton begeisterte Generationen mit ihrer Musik, finanzierte Impfstoffforschung, setzte sich für Kinder und queere Menschen ein und blieb dabei immer sehr nahbar. Nach ihrem Tod trauert also ein ganzes Land um eine Frau, die Amerika wie kaum jemand sonst verbinden konnte.
2: But I want to be known as someone that cared.
3: Als jemand in Erinnerung bleiben, der sich um andere gekümmert hat, wollte Dolly Parton. Und das wird sie. Amerika trauert, und zwar geschlossen. In einem Land, das politisch oft tief gespalten ist, war sie vielleicht die letzte Künstlerin, auf die sich alle einigen konnten. Country-Fans und Popstars, Republikaner und Demokraten, Menschen aus den Metropolen und aus den ländlichen Regionen. Für sie alle war Dolly Parton mehr als eine Sängerin. Sie war eine amerikanische Ikone. US-Präsident Donald Trump würdigte sie als eine der größten Country-Sängerinnen aller Zeiten. Ihr Tod sei ein wahrer Verlust für Millionen Menschen. Zu ihren Ehren werden die amerikanischen Flaggen eine Woche lang auf Halbmast wehen. Vor Dollywood in ihrer Heimat Tennessee kommen Fans zusammen, legen Blumen nieder und teilen Erinnerungen.
4: Wir sind froh, dass wir jetzt in ihrer Heimatstadt sind. Da fühlen wir uns Dolly näher.
5: Meine 91-jährige Mutter hat eine SMS an die Familie geschrieben. Ich kenne niemanden, der mehr gegeben hat als Dolly Parton. Nicht für Ost-Tennessee, sondern für die ganze Welt.
4: Dolly gehört der ganzen Welt und wir sind dankbar für die Liebe, die heute hier gezeigt wird.
3: Diese Liebe hat sie sich weit über ihre Musik hinaus verdient. Sie schrieb Musikgeschichte mit Songs wie Jolene, 9 to 5 und I Will Always Love You, mit dem Whitney Houston berühmt wurde. Aber sie war viel mehr. Taylor Swift nennt sie ein Vorbild für Generationen von Frauen. Beyoncé würdigt sie als Nordstern und Queen of Country. Jane Fonda erinnert an ihre Freundin als die Verkörperin von Mitgefühl. Über ihre Imagination Library verschenkte Dolly Parton Millionen Bücher an Kinder und setzte sich jahrzehntelang für Bildung und soziale Projekte ein. Für viele Menschen wurde sie auch zu einer Stimme für Toleranz und Respekt. Vor allem in der queeren Community galt sie als Verbündete.
2: If you're gay, you're gay. If you're straight,
4: ob schwul oder heterosexuell, jeder sollte so sein dürfen, wie er ist.
2: How you are. And who you are.
3: Für viele wurde sie gerade deshalb zu einer Identifikationsfigur weit über die Country-Musik hinaus.
5: Wir queeren Menschen verbringen oft unser ganzes Leben damit, wir selbst zu werden. Aber sie war immer ganz sie selbst.
3: Als während der Corona-Pandemie die Welt auf einen Impfstoff hoffte, spendete sie $1 Million für die Impfstoffforschung. Das Geld floss in ein Programm, das an der Entwicklung des Moderna-Impfstoffs beteiligt war. Später warb sie für das Impfen.
4: Endlich werde ich geimpft.
3: Und sie blieb immer sie selbst, humorvoll, warmherzig und voller Selbstironie.
4: Es ist sehr teuer, so billig auszusehen.
3: Ein Satz, der genauso legendär wurde wie ihre großen Hits. Die Welle der Trauer in diesen Tagen zeigt, welche Rolle Dolly Parton in Amerika gespielt hat. Sie war nicht nur ein Weltstar, sie war vielleicht die letzte Künstlerin, die dieses Land zusammenbringen konnte.
0: Unsere USA-Korrespondentin Anne Schneider mit den Reaktionen nach dem Tod von Dolly Parton, die mit 80 Jahren starb. Wegen Computersabotage und Ausspähens von Daten hat das Berliner Amtsgericht Tiergarten einen 31-jährigen Hacker zu einer Bewährungsstrafe von 1 Jahr und 4 Monaten verurteilt. Der Mann hatte in seinem umfassenden Geständnis eingeräumt, in das IT-System von Rosneft Deutschland eingedrungen zu sein. Der russische Staatskonzern ist Mehrheitseigentümer des Erdölverarbeitungswerkes PCK in Schwedt. AD-Gerichtsreporter Ulf Morling hat die Details.
6: Kurz nach dem Beginn des Ukraine-Krieges Ende Februar 2022 war die IT der Rosneft Deutschland GmbH gehackt worden. Der russische Staatskonzern Rosneft hält bei der Rosneft Deutschland auch die Mehrheit an der Raffinerie in Schwedt, die zur kritischen Infrastruktur zählt. Denn das Unternehmen versorgt zu 95% Berlin und Brandenburg mit Benzin, Diesel, Kerosin und Heizöl. Aus einem Subunternehmen von Rosneft Deutschland hätten die Hacker einen Masterschlüssel für alle alle Passwörter von Rosneft zugespielt bekommen, so der Angeklagte heute. Das Hacker-Kollektiv hatte auf seiner Homepage später geschrieben, dass mit dem digitalen Angriff auf Rosneft Deutschland die Solidarität mit dem ukrainischen Volk bekundet werden sollte. Man habe die Daten einem Recherche-Kollektiv von ausgesuchten Journalisten unentgeltlich zur Verfügung stellen wollen, so der 31-jährige Angeklagte heute. Dazu kam es allerdings nie. Gerichtssprecherin Lisa Jani zu den vorgeworfenen Taten.
7: Der Angeklagte soll im Jahr 2022 im Namen eines Hacker-Kollektivs Daten der Firma Rosneft Deutschland GmbH abgegriffen haben, insgesamt rund 20 Terabyte Daten. Er soll diese zwischengespeichert haben auf einem Server in Rumänien, um sie später im Internet zu veröffentlichen. Ferner wird ihm vorgeworfen, Daten der benannten Firma gelöscht zu haben und so der Firma großen Schaden zugefügt zu haben.
6: Weit über 50.000 Euro Schaden sollen der Rosneft Deutschland entstanden sein, urteilte das Amtsgericht Tiergarten. Allerdings glaube das Gericht, dass mit dem Hackerangriff nicht die kritische Infrastruktur geschädigt werden sollte. Rosneft hatte nach eigenen Angaben die gesamte digitale Sicherheitsarchitektur des Unternehmens nach dem Hackerangriff heruntergefahren und völlig neu aufstellen müssen. Auch Lieferausfälle habe es gegeben. Fest steht für einen BKA-Beamten heute als Zeugen im Prozess, er habe noch nie erlebt, dass ein Unternehmen der kritischen Infrastruktur wie Rosneft so lax mit seinen Passwörtern umgehe.
0: Wegen Computersabotage und Ausspähens von Daten hat das Berliner Amtsgericht in Tiergarten einen 31-jährigen Hacker zu einer Bewährungsstrafe von 1 Jahr und 4 Monaten verurteilt. Einzelheiten waren das von Ulf Morling.
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0: Sie ist ein Wahrzeichen für Dresden und weit über die Grenzen Sachsens und Deutschlands hinaus bekannt. Die Dresdner Frauenkirche. Heute vor 300 Jahren wurde der Grundstein für das berühmte Barockbauwerk gelegt.
8: Sie ist eine der größten Sandsteinbauten der Welt und eine der bedeutendsten Bauwerke des Barock. Besonders faszinierend die über 12.000 Tonnen schwere, weltberühmte Kuppel der Frauenkirche, die bis zum Turmkreuz in einer Höhe von über 90 Metern die Silhouette der Stadt Dresden prägt. 1723 beschließt der Rat der Stadt, die alte Kirche abzureißen und an gleicher Stelle eine neue zu bauen. Allerdings nicht freiwillig. So erklärt es der Dresdner Bauhistoriker Jürgen Paul.
9: Der Rat der Stadt wurde mehr oder weniger vom Hof gezwungen, eine neue Frauenkirche zu bauen. Die Stadt wollte eigentlich gar nicht.
8: Auftrag und Befehl dazu gibt der sächsische Kurfürst August der Starke. Eine Demonstration seiner Macht soll sie werden. Prunkvoll, imposant und schon von Weitem sichtbar. So wie August die Kirchen aus Italien kennt. Der beauftragte Baumeister George Bär aber hat Probleme. Seine Skizzen werden verworfen. Es mangelt an Baumaterial, Arbeitern und vor allem an Geld. Daran ändert auch die extra erhöhte Biersteuer wenig.
9: Der Bau der Frauenkirche musste von der Stadt bezahlt werden. Und die Finanzierungsgeschichte der Frauenkirche ist abenteuerlich. Mit Lotterien, mit dem Verkauf von Grabstätten, mit dem Verkauf von Betstübchen wurde das finanziert.
8: Um Geld zu sparen, will Bär die Kuppel aus Sandstein bauen, anstatt aus Holz und Kupfer. Kritiker warnen, sie werde einstürzen und eine Katastrophe verursachen. Doch Bär setzt sich durch und sollte Recht behalten. Doch den schweren Bombenangriffen der Alliierten zum Ende des Zweiten Weltkriegs kann die Frauenkirche nicht mehr standhalten und stürzt ein, wenn auch erst einen Tag nach dem Beschuss. Nach dem Krieg lässt die DDR-Führung die Trümmer nicht beseitigen. Die Steine türmen sich unberührt auf einer riesigen Fläche und sollen ein Mahnmal gegen den Krieg sein. Erst nach der Wiedervereinigung Deutschlands und langem Für und Wider gelingt, was Skeptiker bis dahin nicht für möglich gehalten hatten, der originalgetreue Wiederaufbau. Für viele ist damit eine offene Wunde in der Stadtgeschichte geschlossen. Bundespräsident Horst Köhler lobt beim Festakt die gemeinsame Kraftanstrengung. Und Altbundespräsident Roman Herzog betont:
10: Es gibt außer Schwarz-Rot-Gold kein besseres Symbol für Deutschland als die Frauenkirche.
8: Der Grundstein der Frauenkirche wurde am 26. August 1726 gelegt. Das war heute vor 300 Jahren.
0: Das war der Stichtag von Michael Kück.
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0: Der Zeichner und Karikaturist Hans Draxler hat uns das Staunen gelehrt, das herzhafte Lachen und den fein hintergründigen Spott. Als Mitbegründer und der legendären Neuen Frankfurter Schule hat er die deutsche Satire-Szene über Jahrzehnte geprägt, wie kaum ein zweiter, ob im Satiremagazin Titanic oder durch seine feinsinnigen Kinderbücher. Draxlers Strich war unverkennbar, mal bissig, mal tiefenentspannt, aber immer voller unbändiger Menschenfreundlichkeit. Jetzt ist der große Zeichner im Alter von 97 Jahren gestorben. Marius Galler erinnert an ihn.
11: Hans Draxler hat über 30 Bücher geschrieben und gezeichnet und ebenso viele Werke berühmter Schriftsteller illustriert. Diese Produktivität wäre ohne eine innere Berufung zum Satiriker und Karikaturisten wohl nicht möglich gewesen.
12: Ja, ich wollte schon immer Karikaturist werden, nicht? Ich habe meinen ersten Comic, das ist wirklich wahr, ich kann es leider nicht beweisen, ich habe meinen ersten Comic mit 4 Jahren gezeichnet. Das war eine Geschichte von 3 Bären, die auf einer Dresine durch die Landschaft fahren und dann wird es sehr heiß und dann steigen sie aus, holen sich große Blätter und bauen so ein Häuschen um sich rum. Und diesen Strip, den habe ich zur Zeitung erklärt und habe an meinen älteren Bruder Fritz verkauft für 20 Heller damals. Das weiß ich noch.
11: Die Wahrheit über Hänsel und Gretel aus dem Leben der Gummibärchen. Paula die Leuchtgans sind mittlerweile Cartoon-Klassiker des 1929 in der Tschechoslowakei geborenen Draxler. Als Pardon-Autor und Mitbegründer des Satiremagazins Titanic hatte er zusammen mit Robert Gernhardt, F.K. Wächter, Eckhard Henscheid und den anderen aus der Neuen Frankfurter Schule die Humorgeschichte der Republik wesentlich geprägt. Birne, das Buch zum Kanzler, Birne zaubert, Birnes letzte Abenteuer. In den 80er Jahren war der ewige Kanzler durch Hans Draxler mehr Birne als Kohl. Seinerzeit stand die politische Satire hoch im Kurs. Doch Draxler widmete nur einen kleinen Teil seiner Energie diesem Bereich.
12: Ich wollte jetzt nicht mein ganzes Leben mit Satire zubringen. Etwa 30% meiner Zeichnungen könnte man so unter politischer Karikatur subsumieren. Satire, das andere, das waren Illustrationen, das waren Kinderbücher, das waren illustrierte Bücher und das waren eben ganz viele Cartoons, die also bis zum Nonsens hin. Aber ich habe also nicht nur Birne gezeichnet oder Bücher über den Papst.
11: Seine Kinderbücher, Cartoons und Illustrationen sind leichthändig und locker. Sie überzeugen durch eine klare Bildidee und überraschende Pointen. Doch ebenso ist ihnen die grundsolide malerische Ausbildung Draxlers in der Frankfurter Städelschule in den 50er Jahren eingeschrieben. Die Zeichnungen sind bereits auf den ersten Blick witzig. Und sie offenbaren Details und einen Hintersinn, der auch einen zweiten und einen dritten Blick lohnt. Auf diese Weise hatte Draxler es geschafft, dass Kinderbücher, etwa über die Leuchtgans Paula oder die Gummibärchen, genauso gut von Erwachsenen gelesen werden. Und andererseits Klassiker wie Goethe auch den ganz Jungen nahegebracht werden. Eigentlich, so erzählte er, benötigt der Satiriker gar nicht viel Fantasie, um auf solche Ideen zu kommen.
12: Dieses etwas Weiterdrehen der Realität, da braucht man gar nicht viel zu machen. Das ist das sehr Reizvolle an meinem Beruf.
11: Seit den 80er Jahren löste der Buchillustrator den politischen Karikaturisten ab. Goethe, Eichendorff, Christian Morgenstern, Heinrich Heine, Kurt Tucholsky. Ihre klassischen Werke wie Schloss Gripsholm oder Aus dem Leben eines Taugenichts versah Draxler mit kongenialen Zeichnungen. Auf diese Weise wurde er, dem Rat eines frühen Lehrers folgend, selber ein Klassiker.
0: Der Zeichner und Karikaturist Hans Draxler ist im Alter von 97 Jahren gestorben. Marius Galler erinnerte an ihn.

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1: Um 21 Uhr die Nachrichten von BR24 mit Konstanze Fennel. Sturzflut trifft Himalaya-Region. In Nepal und Tibet sind nach Behördenangaben mindestens 160 Menschen getötet worden. Hunderte werden vermisst, unter ihnen Polizisten, Soldaten und zahlreiche Touristen aus dem Ausland. Das Auswärtige Amt erklärte, man habe aktuell keine Kenntnis über deutsche Staatsangehörige unter den Betroffenen. ARD-Umfrage sieht Zuwachs für AfD in Sachsen-Anhalt. Knapp zwei Wochen vor der Landtagswahl hat die Partei laut einer neuen Erhebung von Infratest DIMAP ihren Vorsprung auf die CDU vergrößert. Demnach kommt die AfD auf 42%, die CDU auf 22%. Die Linke verliert und liegt bei 11%. SPD und Grüne legen jeweils um einen Punkt auf 8 bzw. 6% zu. Merz spricht Machtwort in Rentendebatte. Der Bundeskanzler will die geplante Rentenreform ohne größere Veränderungen durchsetzen, auch gegen Widerstand aus der eigenen Partei. Dazu zählt laut Merz auch das Ende der abschlagsfreien Frührente nach 45 Beitragsjahren. Der Kanzler sagte nach der Kabinettsklausur in Neu-Hardenberg, man sei sich einig, alle Anreize zur Frühverrentung müssten beendet werden. Meta schließt Milliardenvergleich mit US-Staaten. Im Streit um die Auswirkungen seiner Social-Media-Plattformen Instagram und Facebook auf Kinder und Jugendliche hat sich der US-Konzern Meta mit Dutzenden Bundesstaaten geeinigt. Das Unternehmen zahlt rund 17 Milliarden Dollar, umgerechnet etwa 14,6 Milliarden Euro. Meta sagte außerdem zu, eine Reihe von Sicherheitsmaßnahmen einzuführen, darunter eine Obergrenze für die tägliche Nutzung. Bahn reagiert auf Brandbrief aus Bayern. Eine Konzernsprecherin hat eingeräumt, dass betriebliche Einschränkungen die Zuverlässigkeit im Bahnverkehr beeinträchtigen. Zuvor hatte der bayerische Verkehrsminister Bernreiter wegen immer mehr Streckensperrungen und Langsamfahrstellen bei der Deutschen Bahn Alarm geschlagen. In einem Schreiben nannte Bernreiter die Lage besorgniserregend. Tim Curry ist tot. Der britische Schauspieler ist im Alter von 80 Jahren gestorben, das teilte seine Managerin mit. Weltweit bekannt wurde Curry durch seine Rolle als bisexueller außerirdischer Wissenschaftler in der Rocky Horror Picture Show. Das Wetter in Bayern. In der Nacht teils klar, teils bewölkt, aber trocken, Tiefstwerte 18 bis 11 Grad. Morgen tagsüber meist sonnig bei 28 bis 33 Grad. Am Freitag zunehmend bewölkt und von Westen her schauerartige Regenfälle und teils kräftige Gewitter.

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1: Mit Uwe Beutler. Guten Abend. Es war eine plötzliche Sturzflut im Grenzgebiet zwischen Nepal und Tibet. Noch immer werden hunderte Menschen vermisst. Unter den Vermissten sind auch zahlreiche Touristen. Und bislang sind mindestens 157 Menschen tot aus den Schlamm- und Wassermassen geborgen worden. Die Sturzflut hat in mehreren nepalesischen Dörfern schwere Zerstörung angerichtet. Einige von ihnen sind komplett verschwunden. Ganze Häuser und Brücken wurden weggeschwemmt. Auch aus der von China kontrollierten Provinz Tibet werden mehrere Überschwemmungen gemeldet. Auch hier werden viele Menschen vermisst.
2: Bilder wie aus einem Katastrophenfilm. Eine Flutwelle nähert sich, rollt, prasselt und schäumt heran. Ihr Tosen ist schon zu hören. Aber unterhalb der Talsperre eines Wasserkraftwerks gehen Menschen noch nichtsahnend ihrer Arbeit nach. Handyvideos, die auf der Social-Media-Plattform X millionenfach angesehen wurden, zeigen, wie Unbeteiligte in höheren Gebieten noch versuchen, die Arbeiter zu alarmieren, bevor die Welle trifft. Auf anderen Videos ist zu sehen, wie eine Brücke wie Spielzeug geknickt und davongerissen wurde. Und der Agentur AFP erzählt dieser 56-jährige Nepalese: Mein Schwager hatte hier einen Spirituosenladen. Er hat heute Morgen angerufen. Sie weinten und sagten, ihr ganzes Haus sei weggespült worden. Drei Familienmitglieder konnten gerettet werden, aber sein Bruder wird noch vermisst. Hunderte Menschen, Anwohner, Touristen, Polizisten, Arbeiter, Soldaten werden noch vermisst. Viele ausländische Bergwanderer gehören dazu. Aber genaue Opferzahlen gibt es noch nicht. Am Morgen hatte sich die Sturzflut im Grenzgebiet von Nepal und Tibet entwickelt. Wassermassen stürzten durch Bergtäler hinab und rissen alles mit sich, was nicht standhielt. Der Fluss Boto Kosi verwandelte sich in ein Zerstörungswerkzeug. Häuser, Autos, Menschen, Straßen und Kommunikationswege, alles verloren. Ich habe gesehen, wie etwa 9 Lastwagen mitsamt den Menschen darin von den Fluten mitgerissen wurden. Es ist ein herzzerreißendes Ereignis. Ich unterrichte hier seit 18 Jahren, aber so etwas habe ich noch nie erlebt, erzählt dieser Lehrer. Hinterlassen hat die Katastrophe nur Schlammmassen, grau und gewaltig. Sie erschweren die Rettungsarbeiten von Polizei und Militär. An denen beteiligt sich auch das Nachbarland Indien. Und auf tibetischer Seite gibt es ebenfalls Rettungsaktionen, berichten chinesische Staatsmedien. Die Menschen am Fluss sollen wachsam bleiben. Viele, die an tiefer gelegeneren Gebieten leben, werden an sicherere Orte gebracht. Die Behörden haben vor einer möglichen zweiten Flutwelle gewarnt, da sich flussaufwärts weiterhin eine Blockade befinden soll.
1: Nach der Sturzflut im Grenzgebiet zwischen Nepal und Tibet werden noch immer hunderte Menschen vermisst. Einzelheiten waren das von unserer ARD-Korrespondentin Lena Bodewein. Der ehemalige Tatortkommissar Andreas Hoppe ist tot. Er starb im Alter von nur 66 Jahren. Hoppe hatte 21 Jahre lang im Ludwigshafener SWR-Tatort mitgewirkt. Als Kommissar Mario Kopper spielte er in insgesamt 57 Folgen an der Seite von Ulrike Volkerts alias Kommissarin Lena Odenthal.
3: Mario Kopper und Lena Odenthal, das war nicht nur ein Ermittlerduo. Das ungleiche Paar lebte auch zusammen in einer WG. Dabei sollte es nur eine Übergangslösung sein, wie Kopper der Kollegin bei einer Fahrt auf einer Achterbahn eröffnete.
4: Bevor wir nach Hause fahren, solltest du eines wissen. In deiner Wohnung.
5: Was ist in meiner Wohnung?
4: Tja, also ich weiß auch nicht, wie ich es dir sagen soll. Ich wusste einfach nicht, wohin mit meinen Kisten. Also, deine Wohnung ist zurzeit auch meine Wohnung.
5: Was, Kopper, bist du verrückt? Ja. Nein.
3: Mehr als 20 Jahre blieben die beiden ein Ermittlerpaar im Tatort aus Ludwigshafen. Kopper war der Typ mit der Vorliebe für italienische Sportwagen und gutes Essen. Schließlich hatte er zur Hälfte sizilianische Wurzeln, schenkte seiner Kollegin Rotwein ein zum Runterkommen. Er war der pragmatische Gegenpol zur taffen Lena Odenthal. Lange Haare, Kappe, graue Koteletten, groß, so kannte man ihn. Und so verschwammen mit der Zeit, wie so oft bei Tatort-Urgesteinen, die Grenzen zwischen Figur und Schauspieler. Zumindest fürs Fernsehpublikum.
0: Also das ist natürlich über die Zeit mehr als eine Rolle. Trotzdem wusste ich immer noch, dass ich Andreas Hoppe bin und dass da ein Unterschied zu Mario Koppa ist, obwohl das viele nicht geglaubt haben. Aber es war tatsächlich so. Und es waren immerhin 57 Tatorte, also 57 Stück. Das fand ich ganz ordentlich. Das hat mich auch erschreckt, als ich dann erfahren habe, weil ich habe nicht mitgezählt, ehrlich gesagt.
3: Eher unfreiwillig war für Andreas Hoppe 2018 dann aber Schluss. Ulrike Volkerts als Lena Odenthal sollte fortan mit einer Kollegin ermitteln. Hoppe spielte daraufhin in anderen Fernsehrollen weiter und engagierte sich für den Umwelt- und Tierschutz in Jurys und als Botschafter. Seinen Hund nahm er auch mit zu Radiointerviews.
6: Der musste leider draußen bleiben, weil
0: aber
6: Tiere
0: durfte
6: und Kinder im
0: weil
6: Studio.
0: Ich lasse den immer so selten gerne alleine zu Hause.
3: Hoppe, der Naturfreund. Und das als West-Berliner Stadtkind, geboren 1960. Ein Schlüsselerlebnis, erzählte er gern, war eine Reise nach Kanada und sein Kontakt zu nordamerikanischen Ureinwohnern. Er selbst lebte nicht nur in Berlin, sondern auch auf einem kleinen Hof in Mecklenburg-Vorpommern, veröffentlichte ein Buch, Allein unter Gurken hieß das, in dem er seinen Versuch beschrieb, sich ein Jahr lang ausschließlich von Lebensmitteln zu ernähren, die aus einem Umkreis von maximal 100 Kilometern von seinem Wohnort entfernt stammten. Zur Schauspielerei war Hoppe eher zufällig gekommen, so reingerutscht, damals in der Schultheatergruppe.
0: Also ich habe das nicht mal befördert, sondern sollte dann einfach, ich weiß noch, das war die Zuhälterballade von Brecht und ich sollte die einfach mal probieren. Dachte ich, na gut, dann probierst du das mal. War tierisch aufgeregt und es war auch ein bisschen zitterig, glaube ich. Und dann bin ich da reingerutscht und die haben mich gefragt, ob ich nicht mitmachen will und war dann in dieser Chansongruppe und war dann mit so Leuten, die damit schon ganz viel zu tun hatten und sich auch auskannten und in der Familie und so. Und bei mir, das ist keine Schauspieldynastie, sondern bei mir hatte niemand damit zu tun. Aber ich war dann so fasziniert, dass ich mich dann daraufhin so ein bisschen bewegt habe und einfach so neue Welten entdeckt habe.
3: Jetzt ist der Berliner Schauspieler Andreas Hoppe mit 66 Jahren gestorben.
1: Anna Patacek war das mit einem Nachruf auf Andreas Hoppe.

0: In Deutschland fehlen 1,3 Millionen Wohnungen. Das steht im neuen Baumonitor, den das Pestel-Institut heute vorgestellt hat. Die Studie entsteht regelmäßig im Auftrag der Bauwirtschaft. Und die Autoren warnen, noch nie sei die Kombination aus hoher Wohnungsnot und gleichzeitig schwachem Wohnungsbau so gravierend gewesen wie heute. Darüber hat mein Kollege Christoph Tautz mit Matthias Günther, Ökonom und Leiter des Pestel-Instituts mit Sitz in Niedersachsen, gesprochen und hat ihn gefragt, 1,3 Millionen Wohnungen fehlen. Wie ist er auf diese Zahl gekommen?
1: Ja, das ist eigentlich die Berechnung, die wir jedes Mal machen, jedes Jahr, schon seit über 20 Jahren. Es ist ja so, wir haben die Tendenz zu immer kleineren Haushalten seit den 50er Jahren und wir sehen, dass sich diese Tendenz in Regionen auch fortsetzt, wo wir keinen Wohnungsmangel haben. In anderen Regionen, dazu gehören gerade die wirtschaftlich starken Regionen, da ist diese Haushaltsverkleinerung ausgebremst worden. Dort müssen die Menschen enger zusammenrücken. Das heißt, Kinder bleiben länger bei den Eltern als eigentlich vorgesehen. Oder sie müssen Wohngemeinschaften gründen, weil sie keine eigene Wohnung finden. Das bezeichnen wir als Haushaltsrückstau. Und der Wohnungsleerstand, der verfügbare Wohnungsleerstand, geht in solchen Regionen deutlich unter die von uns angesetzten 3%, die man eigentlich braucht, damit ein problemloses Umziehen möglich ist, damit auch Wohnungen saniert und modernisiert werden können.
2: Schauen wir mal zu uns nach Hessen. Hier fehlen laut Ihrer Studie rund 79.000 Wohnungen. Wo ist es besonders schwierig und was hat das für Auswirkungen?
1: Ja gut, es wird Sie nicht überraschen, wenn ich sage, dass es auf der Rhein-Main-Schiene natürlich am schwierigsten ist mit den Wohnungen. Dort, wo sich Wirtschaftskraft ballt, dort ist eben das ganz große Problem. Und inzwischen ist es eben nicht nur so, dass die Wohnungen einfach nur fehlen. Es bremst inzwischen auch die übrige Wirtschaft aus, weil zum Teil Arbeitsplätze nicht mehr besetzt werden können, weil die Menschen keinen bezahlbaren Wohnraum finden, die eigentlich zuziehen wollen, um Arbeitsplätze zu besetzen. Und von daher entpuppt sich diese Wohnungsknappheit tatsächlich als gesamtwirtschaftliches Grundproblem heraus.
2: Sie sagen ja auch, ein Problem ist, dass zu wenig gebaut wird. In diesem Jahr sollen laut Prognose 185.000 Wohnungen entstehen. Dabei hören wir von der Politik seit Jahren immer wieder von irgendwelchen Bauboostern, Wohnungsbau-Turbos und anderen Programmen. Wie kann es sein, dass da seit Jahren nicht mehr passiert?
1: Also in der Realität ist es so, dass die Anforderungen an Wohnungsneubauten immer weiter verschärft wurden. Das ging zu Zeiten, als wir nur 1% Zinsen hatten. Das ist inzwischen aber erledigt. Und jetzt stehen wir plötzlich in einer Situation, die sehr hohen Anforderungen an den Wohnungsneubau führen dazu, dass man keine Wohnungen mehr bauen kann, die die breite Masse der Bevölkerung überhaupt bezahlen kann. Und das ist der Grund dafür, warum es runtergegangen ist. Wir diskutieren jetzt seit Jahren über einfacheres Bauen. Der Gebäudetyp E soll auf den Weg gebracht werden, ist er aber bisher noch nicht. Wenn wir damit tatsächlich 30% Baukosten einsparen können, dann wäre das ein deutlicher Schritt nach vorn und wir könnten wieder bauen, was auch viel mehr Menschen bezahlen können.
2: Immerhin, die Zahl der Baugenehmigungen, die ist zuletzt wieder gestiegen. Das Statistische Bundesamt hat vor wenigen Tagen für das erste Halbjahr ein Plus von 15% gemeldet. Ist das so ein kleines Licht am Ende des Tunnels?
1: Ich sag mal so, die Reaktion des Bauministeriums hat eher Irritationen ausgelöst bei mir, weil die Baugenehmigungen des ersten Halbjahres liegen jetzt auf dem Niveau von 2013. Und von 2013 bis zum letzten Höhepunkt der Bautätigkeit 2021 hat es 8 Jahre gedauert, um auf 300.000 Wohnungen zu kommen. Das können wir uns im Grunde genommen nicht leisten, weil wir sonst die Wirtschaft komplett abwürgen.
0: Sagt Matthias Günther, Ökonom und Leiter des Pestel-Instituts, das den aktuellen Baumonitor veröffentlicht hat, in dem unter anderem steht, dass in Deutschland 1,3 Millionen Wohnungen fehlen.

0: Es ist 9:15.
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0: Die schwarz-rote Bundesregierung ist mit großen Reformpaketen in die Sommerpause gestartet. Es gab und gibt viel Kritik, zum Beispiel an der Gesundheits- und Rentenreform. Das hat sich auch bis jetzt nicht geändert. Dazu gab es noch eine Kabinettsumbildung, die auch für viel Unmut in der Union, aber auch bei der SPD gesorgt hat. Mit einer Kabinettsklausur in Brandenburg im Schloss Neuhardenberg sollte jetzt nochmal durchgestartet werden. Anna Engelke ist unsere ARD-Hauptstadtkorrespondentin und sie hat die Klausur für uns beobachtet. Ich habe vor gut einer Stunde mit ihr darüber gesprochen. Ob das Ganze ein Erfolg für Schwarz-Rot war, das wird sich ja in den kommenden Wochen noch zeigen. Wie hat denn Kanzler Friedrich Merz die Klausur heute verkauft?
2: Also Friedrich Merz hat einen zufriedenen Eindruck gemacht bei der Pressekonferenz zusammen mit seinem Vizekanzler Klingbeil und mit dem Innenminister der CSU Alexander Dobrindt. Es war ja klar, dass es keine Beschlüsse geben würde in dem eigentlichen Sinne. Es ging ja vor allen Dingen so, ich nenne das mal gemeinsam an die Hände fassen, nach dieser holprigen Sommerpause und sich jetzt vorbereiten auf die Monate, die kommen. Und Friedrich Merz hat das dann so formuliert, die Koalition sei fest entschlossen und auch geschlossen und ja, auch guter Stimmung. Und diese gute Stimmung aus Neuhardenberg, die würde der Kanzler wohl am liebsten auf das ganze Land übertragen. Wenn es nach ihm gehen könnte, dann wäre das Deutschland von morgen zuversichtlich. So hat er das formuliert. Er würde gerne den so wörtlich Missmut abschütteln, der das Land lähme. Also Sie hören schon, da war so ein Kanzler, der versucht hat, aufzurütteln. Allerdings, und das fand ich interessant, ganz zum Ende der Pressekonferenz, da hat er ein klitzekleines bisschen eingeräumt, dass er durchaus unterschätzt hat, dass es doch dauert, bis das Punkt erzielen kann.
0: Den Forderungen von führenden CDU-Politikern aus Ostdeutschland, die abschlagsfreie Rente mit 63 beizubehalten, hat Merz ja heute nochmal eine Absage erteilt. Wie ist das? Ist das Thema damit wirklich vom Tisch?
2: Also ich glaube, es gibt genug Leute und politische Parteien, die dieses Thema auf dem Tisch haben wollen. Und ich kann mir auch vorstellen, dass die drei CDU-Ministerpräsidenten aus dem Osten auch noch das eine oder andere Wort dazu verlieren werden. Aber es ist jetzt die Aufgabe von Arbeitsministerin Bärbel Baas von der SPD, einen Gesetzentwurf für die Reform der Rente vorzulegen. Es werden wohl zwei Gesetzentwürfe sein zu verschiedenen Teilen dieser doch ja großen Rentenreform. Die Rentenkommission im Juni hat ja mehr als 30 Punkte vorgeschlagen, die man umsetzen kann und die Bundesregierung im Großen und Ganzen ja auch umsetzen soll. Und der Bundeskanzler hat in Neuhardenberg schon klar gemacht, das ist jetzt ja eine Regierungsklausur gewesen und die Rentenreform, das ist ein Vorschlag der Regierung. Und deswegen ist es auch eher Sache der Regierung, das zu beschließen und sich daran zu machen und nicht so sehr die Sache von drei Ostministerpräsidenten, wenn ich ihn da mal etwas holzschnittartig übersetzen darf.
0: Rente, Steuern, Krankschreibungen. In den kommenden Wochen haben die Bundestagsfraktionen von Union, SPD also große Reformvorhaben auf dem Tisch. Wie wird es denn da jetzt ganz konkret weitergehen?
2: Also über die Rente haben wir ja schon gesprochen, da wird es jetzt Gesetzentwürfe geben. Meine Vermutung nicht im September, wenn in Sachsen-Anhalt und Mecklenburg-Vorpommern gewählt wird, sondern eher im Oktober oder November. Für die Reform der Einkommensteuer, da hat Finanzminister Klingbeil angekündigt, dass jetzt auf der nächsten Kabinettssitzung oder zumindest auf einer der nächsten Kabinettssitzungen ein Entwurf vorgelegt werden soll. Eine Familie mit zwei Kindern soll beispielsweise um 600 Euro im Jahr entlastet werden. Und die Kritiker verweisen an der Stelle ja immer darauf, dass es aber auf der anderen Seite auch Belastungen gibt, zum Beispiel, ne, dass man mehr Zuzahlungen machen muss bei Medikamenten und anderen Gesundheitsleistungen. Also wir werden, glaube ich, einen sehr geschäftigen Herbst sehen mit einigen Gesetzentwürfen. Und da müssen wir einfach schauen, weil dass die Regierung das beschließt, ist ja das eine. Es muss dann ja auch noch im Bundestag umgesetzt werden und eine Mehrheit finden. Und da haben ja CDU, CSU und SPD zusammen nur 12 Stimmen mehr. Sie haben eine Mehrheit und können sich nur 12 Abweicher leisten. Und das wird etwas sein, worauf wir alle ganz genau gucken werden, wie sich das denn verhält.
0: Stichwort Herbst. Im September stehen ja Wahlen an, wo die AfD wahrscheinlich große Erfolge feiert. Wie groß ist die Gefahr, dass die Koalition dann erst richtig ins Schleudern gerät?
2: Also da gab es geteilte Auffassungen in Neu-Hardenberg. Wir haben ja durchaus die Chance gehabt, so am Rande auch mal mit dem einen oder anderen aus der Regierung zu sprechen. Also die eine Auffassung ist so nach dem Motto, da wird dann erstmal gar nichts passieren. Also auch wenn die AfD Erfolge feiert, wir stehen da beieinander. Das ist natürlich auch die Hoffnung. Aber wir haben das ja auch in den vergangenen Monaten und Jahren immer wieder mal gesehen, dass dann quasi nur so ein Schmetterlingsschlag manchmal reicht, um etwas ganz durcheinander zu bringen. Also die Hoffnung der Regierungsfraktion ist, dass sie weiter regieren können, aber man weiß es nicht.
0: Die Spitzen der schwarz-roten Regierung haben zum Abschluss ihrer Kabinettsklausur in Brandenburg für mehr Zuversicht in Deutschland geworben. Darüber gesprochen habe ich mit Anna Engelke aus unserem ARD-Hauptstadtstudio. Seit Anfang Juli fahren keine Züge mehr durchs Rheintal zwischen Wiesbaden und Troisdorf bei Bonn. Die rechte Rheintrasse wird nämlich generalsaniert. Trotz wochenlanger Hitze liegen die Arbeiten allerdings im Zeitplan. Heute waren Journalisten mal wieder eingeladen, sich diese Baustelle anzuschauen. Denn die Bahn hat einen Hubschrauber gechartert, um lange und schwere Signale einfliegen zu lassen. Unsere Reporterin Birgitta Söhling war mit dabei.
3: Es macht ordentlich Wind, wenn der Hubschrauber so direkt über einem steht, warnt Projektleiter Frank Schmidt. Staub und Blätter wirbeln auf, fast fliegt mir der Helm vom Kopf.
4: Er wird hier nicht landen, sondern nur eben in der Luft schweben und wird dann die Signale aufnehmen, die werden dann angehängt.
3: Es sind gut 20 Signale, die jetzt noch hier auf einem Schotterplatz in Rüdesheim liegen. Zwei Drittel der insgesamt 70 neuen Signale wurden schon montiert. Das geht mit dem Hubschrauber aus der Luft deutlich schneller. Teilweise ist es am Boden auch einfach zu eng für die 6 Meter langen Stahlteile, erklärt Frank Schmidt von der DB InfraGo.
4: Der Pilot hat das wirklich sehr, sehr gut im Griff. Wir brauchen eine Minute etwa, wenn der Helikopter ankommt, um das Signal an Ort und Stelle eben abzusetzen. Dann wird es direkt auf 4 Schrauben, die im Boden sind, im Fundament sind, draufgesetzt, wird dort befestigt. Und sobald diese Schrauben befestigt sind, wird das Signal ausgehängt und der Helikopter kann wieder zurückfliegen und das nächste holen. Und das dauert insgesamt nur 1 Minute.
3: Was der Pilot da oben leistet, ist echte Präzisionsarbeit. Mit den Monteuren am Boden verständigt er sich per Funk.
4: Er hat nur ein kleines Fenster unten im Boden. Das meiste, was er macht, ist wirklich über Spiegel, die angebracht sind am Helikopter selbst. Und über diese Spiegel kann er das punktgenau steuern, dass das Signal auch dort hinkommt, wo es hin soll.
3: Mit dem Piloten zu sprechen ist leider nicht möglich. Die Maschine befindet sich die ganze Zeit in der Luft. Das beobachten auch Anwohner wie Kurt Brühl fasziniert.
5: Wie sie kamen, hatten die Pfosten unten dranhängen, hat mich so an die Bergretter erinnert. Es ist ja wesentlich schneller wie mit Backe. So um 5-Minuten-Rhythmus so einen Pfosten da zu fliegen und zu versetzen, echt beeindruckend.
3: Seit Juli ist die rechte Rheintrasse wegen Generalsanierung komplett stillgelegt. 2500 Mann arbeiten zeitgleich und parallel in allen Gewerken an der 160 Kilometer langen Strecke. Täglich gibt es einen Abgleich zwischen Ist und Soll. Die Arbeiten laufen trotz der wochenlangen Hitze nach Plan, sagt der Projektleiter zufrieden.
4: Das war eine enorme Belastung natürlich für alle, die draußen gearbeitet haben. Aber insgesamt hat es den Plan nicht beeinflusst. Wir haben die Arbeiten so getaktet, dass eben die wirklich intensiven Arbeiten da nachts stattgefunden haben. Aber wir sind so gut im Zeitplan, dass wir eben auch Arbeiten verschieben konnten und jetzt raus aus der Hitze. Und wir sind froh, dass es jetzt nicht mehr so heiß ist.
3: Mit welcher Schlagzahl es vorangeht, lässt sich hier in Rüdesheim gut beobachten. Viele Arbeiter in orangefarbenen Westen wuseln herum. Überall liegt Baumaterial. Der Bahnübergang ist schon fertig. Gleise, Weichen und Unterbau erneuert. Gerade sind Schienen und Kabelkanäle dran. 2027 soll die vielbefahrene Strecke auf das elektronische Zugkontrollsystem umgestellt werden, erklärt Frank Schmidt.
4: Um das elektronische Zugkontrollsystem zu installieren und in Betrieb zu nehmen, müssen Sie komplett auf elektronische Stellwerke die Strecke ausrüsten und dementsprechend sind die Vorbereitungen hier am Laufen.
3: Auch sämtliche Bahnhöfe an der Strecke werden modernisiert. Hier in Rüdesheim gibt es sogar einen ganz neuen Bahnhof, dichter an der Innenstadt als bisher. Mitte Dezember sollen hier die ersten Passagiere ein- und aussteigen. Bis dahin ist noch einiges zu tun.
0: Die rechte Rheintrasse wird generalsaniert. Trotz wochenlanger Hitze liegen die Arbeiten allerdings im Zeitplan. Darüber berichtete unsere Reporterin Birgitta Söhling.
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0: Und Philipp Hofmeister aus unserer Sportredaktion hat wieder Frauenfußball mitgebracht.
6: So ist es. Zwei deutsche Mannschaften träumen nämlich vom Einzug in die UEFA Women's Champions League. Und beide Mannschaften haben inzwischen ihre Spiele des Abends beendet mit einem Erfolg für die Wölfinnen. Der VfL Wolfsburg schlug nämlich Inter Mailand in diesem Playoff-Hinspiel am Ende nach einer guten Leistung mit 2:0 und hat damit das Tor zur Champions League sehr weit aufgestoßen. Nicht ganz so gut lief es für die Frauen von Eintracht Frankfurt. Die zeigten in ihrem Heimspiel, in ihrem Playoff-Hinspiel gegen Paris Saint-Germain zwar eine starke Leistung, es reichte allerdings am Ende nur zu einem 1:1 Unentschieden. Martina Knief war dabei.
7: In einem guten Fußballspiel ist das 1:1 zwischen Eintracht Frankfurt und Paris Saint-Germain ein gerechtes Ergebnis. Beide Tore fielen bereits in der Anfangsphase dieser Partie. Starker Beginn für die Frankfurter Eintracht, Larissa Mühlhaus in der 4. Minute mit dem 1:0. Wenig später Naomi Feller, eine von vielen französischen Nationalspielerinnen bei Paris Saint-Germain mit dem Ausgleich. In der 2. Halbzeit Frankfurt besser, hatte die beste Chance durch Hanna Benisson schon zu Beginn der 2. Halbzeit. Linker Pfosten, rechter Pfosten, Ball geht aber nicht in das Tor hinein. Dann überlegene Spielweise, keine Top-Chance mehr und Paris mit dem letzten Schuss in der 5. Minute der Nachspielzeit knapp links vorbei.
6: 1:1 also im Playoff-Hinspiel zur Champions League am Ende zwischen den Frauen von Eintracht Frankfurt und Paris Saint-Germain. Und der VfL Wolfsburg feiert einen 2:0-Erfolg gegen Inter Mailand. Morgen Abend wird es dann für die Männer des Sportclubs Freiburg ernst. Für die geht es nämlich um den Einzug in die Ligaphase der Conference League. Da sind wir schon beim Playoff-Rückspiel. Und die Jungs aus dem Schwarzwald haben letzte Woche vorgelegt. Im Hinspiel beim FC Motherwell in Schottland gab es nämlich einen souveränen 3:1-Erfolg. Der soll morgen Abend ab 18.45 Uhr natürlich erfolgreich verteidigt werden. Der Freiburger Stürmer Igor Martanovic mahnt aber trotzdem Konzentration an.
8: Also es ist noch nichts durch. Klar, wir führen mit 2 Toren und das hilft, selbstverständlich. Dennoch wissen wir auch, wie es ist für eine Mannschaft, die zurückliegt. Wir wollen von Anfang an wieder Vollgas geben, vollen Druck ausüben vorne. Das ist unser ganz klares Prinzip, wo wir einfach in jedes Spiel mit reingehen. Und dann wollen wir es natürlich so schwer wie möglich machen, natürlich auch die 3 Punkte oder den Sieg dann auf jeden Fall hier behalten.
6: Das Conference League Playoff-Rückspiel zwischen dem SC Freiburg und dem FC Motherwell, das gibt es dann morgen Abend übrigens auch live zu sehen bei den Kollegen im SWR-Fernsehen. Und dann sind es ja keine 48 Stunden mehr ab jetzt, dann rollt der Ball wieder in der Fußball-Bundesliga. Traditionell wird der deutsche Fußballmeister, der FC Bayern München, die neue Spielzeit eröffnen. Zu Gast bei den Bayern ist dann der VfB Stuttgart. Und nicht nur der Stuttgarter Trainer Sebastian Hoeneß spürt maximale Vorfreude vor diesem Saisoneröffnungsspiel.
9: Alles muss passen, denke ich. Ich glaube, die Erfahrung haben wir auch letztes Jahr gemacht. Die Bayern sind in einer herausragenden Form letztes Jahr gewesen. Natürlich mit Abstand die beste deutsche Mannschaft. Für mich natürlich auch einer der besten in Europa, auch wenn es da am Ende dann nicht gereicht hat. Und erstes Spiel, alle schauen drauf. Wahrscheinlich wird es weltweit übertragen. Wunderbare Bühne, um genau diesen Mut wieder an den Tag zu legen. Und das werden wir tun.
6: Sagt der Trainer des VfB Stuttgart, Sebastian Hoeneß. Und von uns schon jetzt der Hinweis, auch in dieser Bundesliga-Saison gibt es natürlich alle Spiele live und in voller Länge als Audio-Livestream über die Sportschau-App oder bei ARD Sounds. Damit wechseln wir die Sportart vom Fußball. Wir gehen in den Sattel zum Radsport und gucken nach Spanien. Heute die 5. Etappe der Spanien-Rundfahrt, der sogenannten Vuelta. Ganz vorne fährt wieder mal der Top-Favorit Tadej Pogacar, aber für die Schlagzeilen auf der heutigen Etappe sorgte ein anderer. Mehr dazu von Marc Eschweiler.
10: Der Brite Matthew Brennan hat auch den 2. Sprint der Vuelta gewonnen. Das 21 Jahre alte Top-Talent war auf der 5. Etappe der Spanien-Rundfahrt nicht zu schlagen und fuhr nach rund 173 Kilometern als erster über die Ziellinie in Rouquette. Der Belgier Jordi Meus vom deutschen Team Red Bull und der Italiener Vincenzo Albanese fuhren auf die Plätze 2 und 3. Im Gesamtklassement ändert das erstmal nichts. Top-Favorit Tadej Pogacar liegt weiter über 3 Minuten vor seinem Landsmann Primoz Roglic. Als bester Deutscher liegt Marco Brenner auf Platz 15.
6: Und wir nehmen nochmal den Ball in die Hand. Die deutschen Volleyballerinnen haben nämlich EM-Gastgeber und Titelverteidiger Türkei vor rund 10.000 Fans am Abend in Istanbul einen grandiosen Kampf geliefert. Das Spiel am Ende aber trotzdem knapp mit 1:3 Sätzen verloren. Trotzdem ist die Teilnahme am Achtelfinale für die deutschen Volleyballerinnen sicher. Dazu herzlichen Glückwunsch und das war's für den Augenblick vom Sport im ARD-Infoabend.

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1: Um 21.30 Uhr die Nachrichten von BR24 mit Konstanze Fennel. Sturzflut trifft Himalaya-Region. In Nepal und Tibet sind nach Behördenangaben mindestens 160 Menschen getötet worden. Hunderte werden vermisst, unter ihnen Polizisten, Soldaten und zahlreiche Touristen aus dem Ausland. Das Auswärtige Amt erklärte, man habe aktuell keine Kenntnis über deutsche Staatsangehörige unter den Betroffenen. ARD-Umfrage sieht Zuwachs für AfD in Sachsen-Anhalt. Knapp zwei Wochen vor der Landtagswahl hat die Partei laut einer neuen Erhebung von Infratest DIMAP ihren Vorsprung auf die CDU vergrößert. Demnach kommt die AfD auf 42%, die CDU auf 22%. Die Linke verliert und liegt bei 11%, SPD und Grüne legen jeweils um einen Punkt auf 8 bzw. 6% zu. Merz spricht Machtwort in Rentendebatte. Der Bundeskanzler will die geplante Rentenreform ohne größere Veränderungen durchsetzen, auch gegen Widerstand aus der eigenen Partei. Dazu zählt laut Merz auch das Ende der abschlagsfreien Frührente nach 45 Beitragsjahren. Der Kanzler sagte nach der Kabinetskonferenz,

0: Verkehrsminister Bernreiter wegen immer mehr Streckensperrungen und Langsamfahrstellen bei der Deutschen Bahn Alarm geschlagen. In einem Schreiben nannte Bernreiter die Lage besorgniserregend. Schauspieler Andreas Hoppe ist tot. Der ehemalige Ludwigshafener Tatortermittler ist im Alter von 66 Jahren gestorben. Hoppe war von 1996 bis 2018 als Kommissar Mario Kopper in der ARD-Krimireihe an der Seite von Ulrike Volkerts alias Lena Odenthal zu sehen. Das Wetter in Bayern. In der Nacht teils klar, teils bewölkt, aber trocken, Tiefstwerte 18 bis 11 Grad. Morgen tagsüber meist sonnig bei 28 bis 33 Grad. Am Freitag zunehmend bewölkt und von Westen her schauerartige Regenfälle und teils kräftige Gewitter.
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2: Seit mittlerweile 3,5 Monaten spüren wir die Folgen des Iran-Kriegs. Zum Beispiel beim Tanken. Und wir tun das aus einem einfachen Grund, weil wir so abhängig von fossiler Energie aus dem Nahen Osten sind. Und wir sollten da nicht nur aufs Auto schauen. 1,3 Millionen Lkw fahren täglich auf deutschen Autobahnen. 1,3 Millionen. Und die allermeisten davon tanken Diesel. Bei einem Transportunternehmen machen die Dieselpreise oft ein Drittel der Betriebskosten aus. Da haut die Energiekrise gerade richtig rein. Aber das geht auch anders. Es gibt Alternativen. Elektro-Lkw haben zuletzt große technologische Fortschritte gemacht. Meine Kollegin Astrid Kühn war in Ostfriesland und hat die Spedition Nano Jansen besucht, bei der schon 60 von 80 Lastern elektrisch fahren. Sogar im Fernverkehr. Wie das in der Praxis funktioniert, erzählt sie uns jetzt im ARD-Klima-Update. Und was es braucht, damit andere nachziehen, sagt uns im Anschluss der E-Lkw-Forscher Steffen Link. Vom Problem zur Perspektive, ich bin Arne Schulz. Hi Astrid, schön, dass du da bist.
3: Hallo Arne, danke für die Einladung.
2: Vielleicht kurz die wichtigsten Basics, bevor du uns mit zu der Spedition da im hohen Norden nimmst. E-Lkw sind schon seit ein paar Jahren ja ein großes Thema in der Branche. Vor kurzem kam eine Befragung raus vom Öko-Institut. Da haben mehr als 60% der Unternehmen gesagt, dass sie sich zumindest schon damit beschäftigt haben, ob sie sich solche Batterie-Lkw anschaffen. Aber man muss auch sagen, wirklich auf den Straßen unterwegs sind noch ziemlich wenige.
3: Ja, ganz genau. Also im Bestand sind es immer noch vor allem Diesellaster. Und ein Blick auf die Neuzulassungszahlen zeigt, in den ersten Monaten dieses Jahres hatten 7,5% der neuen Lkw in Deutschland einen Elektroantrieb. Viele davon kleinere Lieferwagen, also solche wie diese kleinen DHL-Laster, die man manchmal in Wohngebieten sieht. Den allergrößten Teil des CO2-Ausstoßes, ganze 84%, die verursachen aber die großen, schweren Lkw, die wir auf den Autobahnen sehen. Und bei denen ist der Marktanteil von E-Antrieben eben noch geringer, zuletzt lag er bei 3,5%. Wir sind da also noch am Anfang, das muss man ganz klar so sagen. Aber das Wachstum ist ziemlich beeindruckend bei den fürs Klima so wichtigen schweren Lastern. Da gab es eine Verdopplung bei den Zulassungen innerhalb eines Jahres.
2: Ja, und ich erinnere mich auch noch vor einigen Jahren, da lief die Debatte ja eher so, Lkw, Elektro, das wird niemals funktionieren. Das geht überhaupt nicht, weil die Batterien zu schwer, viel zu teuer sind. Das hat sich durch technologische Fortschritte total gewandelt. Und erste Unternehmen sind jetzt schon richtig viel unterwegs mit dieser Technologie. Zum Beispiel die Spedition Nano Jansen in Leer. Die hast du besucht. Was ist das für eine Firma?
3: In Leer in Ostfriesland sitzen die seit 1896, also im Foyer des Bürogebäudes. Da stehen noch die Kutschen, mit denen die früher die Ware zu den Kunden gebracht haben. Heute fahren die mit den großen, schweren Lkw rum, die man von den Autobahnen kennt, hauptsächlich auf der Mittel- und Fernstrecke, also durch Deutschland, aber auch quer durch Europa. Und Nano Jansen ist ein Familienunternehmen. Die fünfte Generation ist da gerade am Start.
4: Klar, als Kind war ich auch immer bei der Verladung oder bei Umzügen oder so mal dabei. Hat auf jeden Fall immer viel Spaß gemacht und gerade am Wochenende und so war ich dann schon oft dabei.
3: Das ist Nanno Jansen Junior, Anfang 30 ist der. Der hat seinen Berufsstart nicht direkt im Familienunternehmen gemacht, sondern erstmal geguckt, was ist sonst noch so los in der Welt der Logistik. Hat das und Supply Key Management studiert, unter anderem bei Amazon und GL.

0: BMS, also bei den großen Dienstleistern. Seit 2022 ist er Strategiechef im Familienunternehmen. Das leitet er mit seinem Vater zusammen, der heißt genauso, Nano Janssen. Und dann kam der Sohn eben, ne, mit den frischen Eindrücken aus dem Studium zurück nach Friesland. Und die beiden Nanos, die haben dann echt eine radikale Entscheidung getroffen, würde ich sagen. Die haben nämlich gesagt, wir stellen unsere Flotte an Diesel-Lkw jetzt mal ziemlich flott um auf Elektrotrucks.
1: 2022 hast du gesagt, das war ja die Zeit der selbsternannten Fortschrittskoalition. Die haben sich grüne Technologien ja groß auf die Fahnen geschrieben, haben sehr vieles angeschoben. Es gab gleichzeitig dann auch die Energiekrise nach dem russischen Überfall auf die Ukraine. Könnte sagen, vielleicht passte so eine Entscheidung damals gut in die Zeit, oder?
0: Fühlt sich schon ganz schön lange her an, ne? Aber genau. Das war die Zeit, aber man muss auch sagen, die Speditionsbranche, die war da jetzt noch nicht so direkt am Umdenken, denn da geht's ja eher um Verlässlichkeit. Alles muss on point sein. Es gab ganz wenig Elektrotrucks überhaupt auf dem Markt. Gleichzeitig war es aber schon auch eine Zeit, wo man als Unternehmer und wenn man gerade frisch von der Uni kommt, vielleicht sogar noch mehr, auch den Eindruck gewinnen konnte, das wird in den nächsten Jahrzehnten kommen. In die Richtung könnte es langfristig gehen, gerade was die stärkere Bepreisung von Treibhausgasausstoß betrifft. Und bei Nano Janssen ist auch genau in der Zeit eine Anfrage eingetrudelt.
2: Da kam auch ein Kunde auf uns zu und hat dann gefragt, hier, wie sieht das eigentlich aus? Können wir diese Verteilung von, in dem Fall waren das Müllsäcke für den Landkreis in Leer, können wir die nicht auch elektrisch durchführen?
0: Naja, und nach dieser Anfrage, ob man nicht die Müllsäcke für den Landkreis elektrisch ausfahren könnte, da sind die Janssens ins Überlegen gekommen. Was bräuchten wir denn eigentlich dafür? Sollen wir vielleicht mal einen Elektrotruck bestellen und es ausprobieren? Ja, und dann haben die sich erstmal gründlich schlau gemacht und damals, also vor rund 4 Jahren, dann ziemlich schnell festgestellt, es gibt nur wenige Modelle, die überhaupt am Markt sind und so ein Elektrotruck, der kostete damals um die 350.000 Euro. Ein vergleichbarer Diesel lag bei ca. 140.000 Euro.
1: Also eigentlich ein Grund genug, das Thema sofort wieder zu beerdigen, oder? Also, wobei vielleicht ja auch nicht, weil zu der Zeit gab es ja, wenn ich mich richtig erinnere, auch dieses ziemlich großzügige Förderprogramm für solche Lkw.
0: Ja genau, tatsächlich gab es so ein Programm des Verkehrsministeriums, das 80% der Investitionskosten in die Infrastruktur gefördert hat. Also Ladesäulen, Netzanschlüsse, Batteriespeicher auf dem eigenen Hof und solche Sachen. Und bei den Fahrzeugen selbst auch 80% der Mehrkosten im Vergleich zum Diesel-Lkw.
2: Weil wir das Programm eben für sehr attraktiv empfunden haben, haben wir gesagt, okay, eigentlich müssten wir unser Depot so ausbauen, dass es für die nächsten 5-6 Jahre für unsere Flotte ausreicht. Da kamen wir dann eben zu dem Entschluss, okay, eigentlich bräuchten wir 20 Ladepunkte.
0: Die haben also gesagt, die üppige Förderung, die gibt es bestimmt nicht ewig. Wenn wir sie jetzt nutzen, dann investieren wir eigentlich vergleichsweise günstig in unsere Zukunft. Und deshalb haben sie dann nicht einen Elektrotruck bestellt, sondern gleich 20. Plus Ladesäulen und eine dicke PV-Anlage haben sie sich auch noch hingestellt.
1: Aber echt eine mutige Investition, gerade wenn du so beschreibst, irgendwie wo wir damals noch standen, 2022. Und man kann es ja auch leicht hochrechnen, 350.000 Euro damals für einen Truck und dann bestellt man 20. PV-Anlage, was weiß ich, das sind ja hohe Millionenbeträge, die man da investiert.
0: Absolut, aber Janssen, der hat sich das halt durchgerechnet und relativ nüchtern geguckt, okay, die Förderung nehme ich jetzt mit und wenn ich eben gleich mehrere Ladepunkte habe, mir hier noch eine eigene PV-Anlage hinstelle, dann kann ich im Betrieb der Lkw sogar noch Größeneffekte, sogenannte Skaleneffekte, nutzen.
2: Wenn ich erstmal die ganze Infrastruktur da stehen habe, mit den Fahrzeugen unterwegs bin, wird jeder weitere Lkw, den ich dazu kaufe, eigentlich von den operativen Kosten günstiger.
0: Das Stichwort ist hier Lastenmanagement, denn für die ganzen Elektrotrucks brauchst du ja eine Menge Strom, so viel, dass sie neben dem eigenen Solarstrom auch größere Mengen aus dem Netz beziehen müssen. Mhm. Es geht aber nicht nur darum, wie viel Strom verbraucht wird, sondern wie viel gleichzeitig aus dem Netz gezogen wird, weil die Netzbetreiber eben große Stromkunden auch nach der sogenannten Spitzenlast, also der höchstmöglich abgerufenen Leistung aus dem Netz, abrechnen. Habe ich viele Fahrzeuge, kann ich die Ladevorgänge aber geschickt verteilen und denselben Anschluss besser auslasten. Die festen Kosten für den Netzanschluss und Spitzenlast, die verteilen sich also auf mehr Lkw und dadurch werden die Stromkosten pro Fahrzeug günstiger. So habe ich Janssen verstanden.
2: Das Gleiche gilt dann auch fürs öffentliche Laden. Auch da sind die Betreiber dann eher gewillt, günstigere Konditionen zu geben, wenn ich entsprechende höhere Volumen von denen abnehme.
0: Deshalb kann es sich lohnen, sofort sehr entschlossen auf E-Mobilität umzusteigen. Bis der Elektro-Truck sich rein wirtschaftlich gesehen amortisiert hat, kann es aber trotzdem dauern.
2: Also ich würde sagen, dass am Ende der Lebensdauer das schon eine Art Parität ist, also dass wir ungefähr auf das gleiche Niveau kommen mit dem Elektro-LKW.
0: Also das dauert schon eine Weile. Er hat auch viel höhere Anschaffungskosten im Vergleich zum Diesel. Auch aktuell ist das noch so das 2,5-fache. Aber gleichzeitig kann er halt am Depot, also auf seinem Hof, selbst produzierten Strom laden und kommt dadurch deutlich günstiger weg, als es beim Dieseltanken der Fall wäre.
1: Gleich reicht's mal mit Kostenrechnung, glaube ich. Aber das ist ja eben das Entscheidende für die Spedition. Deswegen reiten wir da so drauf rum. Und ich glaube, es gibt ja noch ein wichtiges Argument, was wir nennen sollten, pro Elektro. Lkw müssen auf Autobahnen und Bundesstraßen ziemlich viel Maut bezahlen. Und das ist auch an den CO2-Ausstoß von den Fahrzeugen gekoppelt. Also je mehr CO2 die Fahrzeuge ausstoßen, desto höher fällt die Maut aus. Aber E-Lkw brauchen das nicht zahlen, richtig?
0: Genau, die sind zumindest für die nächsten Jahre komplett von dieser Maut befreit. Und das hat auch Janssens Kalkulation noch mal besser ausfallen lassen. Und so wurde die Spedition, ja, ziemlich rational zum Vorreiter, weil Nano Janssen halt gesagt hat, kein Ausprobierstatus, sondern ich gehe gewissermaßen gleich all in.
1: Ich finde, diese Rechnungen, die er da angestellt hat, sind gut nachvollziehbar. Aber es muss dann ja auch in der Praxis funktionieren, ne? Und das kann man vielleicht nicht so gut kalkulieren, wenn man da gerade erst einsteigt. Also wenn ich in einem laufenden Betrieb auf eine Technologie umstelle, ist ja total wichtig. Also finde ich denn dann wirklich nachher unterwegs eine Ladesäule? Wie weit komme ich dann überhaupt in der Praxis mit so einem LKW? Da ist ja vielleicht die theoretisch angegebene Reichweite auch nicht die in der Praxis, wenn der voll beladen ist oder wenn ich im Winter fahre. Also ja, das muss ja auch funktionieren.
0: Total. Ich muss dir ehrlich sagen, Arne, mir ging es da genau wie dir. Und deswegen bin ich zu Simon. Seine ganze Familie arbeitet bei Nano Janssen, der Vater seit 30 Jahren und er selbst wieder seit rund einem Jahr. Also er ist ein ganz guter Ansprechpartner, habe ich mir so gedacht. Am Anfang hat er mir auch gesagt, war er aber tatsächlich skeptisch.
3: Man hört eigentlich so gut wie nichts. Ja, das hast du mit Dieselfahrzeugen nicht. Andererseits hast du aber auch mit Dieselfahrzeugen einfach diesen Flair von der LKW halt einfach. Ne? Wenn er Gas gibt, du hörst dann die Power. Ne? Das hast du hier zwar nicht, aber du merkst die Power. Ne?
1: Okay, das ist so mehr auf der Ebene, so wie fühlt es sich an, das Ding zu fahren. Mhm. Wie ist es aber für ihn in der Praxis, damit unterwegs zu sein, also Stichwort Laden?
0: Da gab es eine kurze, klare Antwort von Simon. Und zwar, eine Ladesäule findet man immer. Er hätte da noch nicht einmal Probleme gehabt.
1: Okay.
0: Mich hat das auch überrascht. Was er aber sagt, teilweise sei es schwierig, mit dem ganzen Sattelzug zu laden, also mit der Last hinten dran. Das komme jetzt so langsam, dass es auch solche Ladeparks gibt, aber an den Säulen an sich, da mangele es nicht. Und wenn das nur eine kleine ist, dann muss er eben absatteln. Und Stichwort Reichweite ist ja auch immer ganz wichtig.
3: Ich bin heute Morgen kurz hinter Bremen angefangen zu arbeiten. Da war ich ungefähr auf 98%. Ja, und jetzt bin ich seit heute Morgen 7 Uhr unterwegs und bin jetzt knapp noch bei 50%. Und das sollte eigentlich den Tag über auch reichen.
0: Und mit dieser Reichweite kommt er auf jeden Fall locker durch eine Lenkzeit, denn die geht ja immer 4,5 Stunden. So lange dürfen Trucker am Stück fahren, dann muss eine Dreiviertelstunde Pause eingelegt werden.
1: Heißt, diese Pause, die nutzt man dann auch zum Laden?
0: Ja, ganz genau. So verlieren sie dann auch nicht so viel Zeit. Und die Routenplanung, die hatte ich mir im Vorfeld viel komplizierter vorgestellt. Tatsächlich machen das aber die Fahrer selbst. Die schauen, wo muss ich heute noch hin und suchen sich dann eine geeignete Säule. Eigentlich easy.
3: Morgens uns gucken, ja okay, ich habe so und so viel Reichweite, den und den Kunde. So bei 20%, da fange ich dann im Umkreis an zu suchen. Wo habe ich denn noch meine Ladestation? Was ist näher am Kunden dran? Wo muss ich weiter Aushalte fahren? Das sind Sachen, die muss ich planen. Die kann meine Firma ja nicht für mich übernehmen, ne?
0: Und zur Planung nutzt er auch diese Ladesäulen-App vom Elektro-Trucker-Kollegen Wagner. Ich bin dann mit Simon zum Beladen gefahren. Gartenhäuser kamen drauf auf den Sattelzug. Und auch auf dem Rückweg war das Fahren im LKW echt leise und entspannt. Also man hat da nicht gemerkt, dass man da 30 Tonnen Last aufgeladen hatte. Wo es mehr ein Thema ist, ist tatsächlich in den Bergen, sagt Simon. Die mögen die Akkus nämlich nicht so gern. Und auch im kalten Winter haben die Akkus die Systeme teilweise gezickt. Simon sieht es pragmatisch, er sei halt ja noch eine Art Techniktester. Das gehört für ihn einfach mit dazu. Was ich übrigens nicht einmal von denen dabei in Nano Janssen gehört habe, bei meinem Besuch war, was Emotionales aller, so, ich will die Welt retten und deswegen fahre ich jetzt nur noch mit grünen Elektro-LKW durch die Gegend. Gerade der Juniorchef Nano Janssen war einfach total nüchtern. kann sein, dass die Entscheidung auch ein Risiko war, aber uns hat das halt überzeugt und deswegen haben wir das gemacht. Das emotionalste Statement von dem war vielleicht dieses hier.
2: Ja, man muss es sich auch erstmal trauen, sag ich mal, so einen Schritt zu machen. Aber es macht natürlich auch viel Spaß als Unternehmer dann zu sehen, okay, wir können wirklich etwas verändern und etwas machen, auch was über unsere Unternehmensgrenzen hinausgeht.
0: Er ist übrigens überzeugt, dass es auch ohne die inzwischen weggefallene großzügige Förderung attraktiv ist, umzustellen. Er selbst kann seine Strompreise jetzt ja einfach auch sehr gut kalkulieren. Die operativen Kosten sind so sehr viel günstiger und deswegen lohnt sich für Janssen jetzt, da der Einstieg gemacht ist, auch ohne Förderung der weitere Ausbau total.
1: Ja, und ganz weg ist die Förderung ja auch nicht. Zumindest für den Bau von Ladesäulen hat die Bundesregierung ja gerade sogar wieder ein neues Programm aufgelegt. Danke, Astrid, dass du für uns in Friesland warst.
0: Sehr gerne.
1: Und ich finde, von solchen Pionieren kann man viel lernen. Aber für das ganze Bild sollten wir auch schauen, was für andere vielleicht herausfordernder ist als jetzt für diese eine Spedition, wo also noch Probleme lauern, wie die gelöst werden können. Darüber spreche ich jetzt deshalb noch mit dem Elektro-Lkw-Forscher Steffen Link vom Fraunhofer Institut für System- und Innovationsforschung in Karlsruhe. Hallo Herr Link, schön, dass Sie sich die Zeit nehmen.
4: Vielen Dank für die Einladung.
1: Also das klang ziemlich beeindruckend, was uns Nanno Janssen Junior erzählt hat von seiner Batterie-Lkw-Flotte. Die entscheidende Frage ist ja, was muss passieren, damit möglichst viele andere auch nachziehen und sagen, ich bin auch überzeugt, ich mache das jetzt auch. Wir haben am Anfang gesagt, es gab schon starkes Wachstum bei den Zulassungszahlen zuletzt, aber natürlich von sehr niedrigem Niveau aus. Was spricht denn aus Ihrer Sicht dafür, dass sich der Elektroanteil tatsächlich stark erhöht in den nächsten 4-5 Jahren?
4: Ja, ich glaube, da sind drei zentrale Faktoren zu nennen, die dafür sprechen, dass es jetzt sehr schnell gehen wird. Das ist natürlich einerseits, die Modelle sind verfügbar. Wir kommen aus einer Zeit, da gab es noch nicht so viele Serienmodelle von den verschiedenen Herstellern, auch mit den großen Reichweiten, mit den großen Batterien. Jetzt sind die Modelle verfügbar, die Modelle sind erprobt, man hat die Probleme aus den Vorserien ausgemerzt. Auf der anderen Seite ist es natürlich auch einfach, die Betriebswirtschaft. In der Logistik wird spitz auf Knopf mit Spitz und Bleistift gerechnet. Was ist der günstigere Antrieb? Ist es der Diesel? Ist es der LNG? Ist es vielleicht der Wasserstoff oder der Elektro-LKW? Und da sehen wir den Elektro-LKW schon heute, aber auch zukünftig deutlich im Vorteil. Und natürlich haben auch die Hersteller entsprechenden Druck, die Fahrzeuge auf den Markt zu bringen durch die CO2-Flotten-Grenzwerteziele in der EU und die Strafzahlungen, die da drohen. Und deshalb glauben wir, dass es sehr, sehr schnell gehen wird.
1: Jetzt haben Sie gerade gesagt, dass ein Grund auch sei, dass die Elektro-Lkw bei den Kosten schon heute attraktiv seien. Lassen Sie uns da mal ein bisschen tiefer reingehen. Also das hat auch Nanno Janssen vorhin ja gesagt, dass er auf die gesamte Lebensdauer bei den Kosten ganz gut dasteht. Wenn wir das aber nochmal so auseinanderblättern, dann sind da ja erstmal diese Anschaffungskosten. Und die sind doch nach wie vor im Vergleich zum Diesel-Lkw super teuer. Gibt es denn da, sagen wir mal, die realistische Erwartung, dass es da in den nächsten Jahren runtergehen könnte mit diesen Kosten?
4: Die gibt es auf jeden Fall. Aktuell sind die Fahrzeuge noch deutlich teurer. Wir sind jetzt so heute, was wir so kennen, Faktor 2,5 teurer. Und es ist natürlich ein sehr, sehr hoher Invest und natürlich auch ein hohes Risiko für einen Spediteur, vor allen Dingen für kleinere Betriebe natürlich auch, so einen Invest dann zu stemmen, die entsprechenden Kredite zu bekommen im Leasing. Wir sehen aber auch, dass wenn natürlich die Fahrzeuge skalieren, wir kommen hier natürlich immer noch aus einer kleinen Serienproduktion. Die ersten Fahrzeuge rollen jetzt vom Band, die Batterien werden parallel günstiger. Und wir sehen in 2030, 2035, dass sich die Preise stark annähern werden zu dem von einem Diesel-Lkw, vermutlich immer noch ein bisschen teurer. Es gibt andere Kollegen im Institut, die sagen, es könnte auch langfristig deutlich günstiger werden wie der Diesel-Lkw. Da gibt es bestimmt auch gute Gründe für. Aber wir sehen auf jeden Fall, dass dieses massive Delta in den Anschaffungskosten, das wir heute sehen, auf jeden Fall zurückgehen wird.
1: Glauben Sie, dass da auch chinesische Konkurrenten zu beitragen werden, die Preise runterzubringen? Weil ich habe gerade gelesen, es gibt ja auch Anbieter aus China, die gerade erklärt haben, sie wollen ja sozusagen mit Kampfpreisen auch auf den europäischen Markt, teilweise jetzt schon unter 200.000 Euro.
4: Absolut. Wir kennen es auch bei den chinesischen Pkw, die ja auch deutlich günstiger produziert werden können, aufgrund auch der Faktoren, die da in China einfach gegeben sind. Und wenn natürlich diese Fahrzeuge auf den Markt drängen in Europa, ja, dann wird es natürlich auch einen Handlungsdruck für die europäischen Hersteller geben. Wo chinesische Hersteller vielleicht noch ein bisschen ihre Herausforderung haben werden, ist dann natürlich historisch bedingt dieses ganze Servicenetz. Das Fahrzeug muss fahren, wenn ein Problem da ist, muss man schnell zum Händler, schnell behoben werden, um einfach ja, da keine Ausfälle zu haben. Und da sind natürlich die chinesischen Hersteller noch nicht so gut.
1: Im Moment ist es aber eben bei den deutschen Modellen vor allem auch noch so, dass die deutlich teurer sind als die Diesel-Lkw. Und dann war ja die Rechnung in unserem Beispiel von dem Spediteur Nano Jansen, die ging dann so, naja, wir haben ja die Solaranlage bei uns am Hof und wir können da vergleichsweise günstig laden. Und insgesamt haben wir dann sozusagen bei Strom im Betrieb deutlich geringere Kosten, als das beim Tanken mit Diesel der Fall wäre. Und deswegen gleicht sich das dann auch über die ganze Lebensdauer immer weiter aus. Das klingt natürlich super, aber ich habe auch vor einigen Jahren schon mal mit Speditionen gesprochen, bei denen war das eben nicht so easy. Die konnten sich aus so baulichen Gründen keine Solaranlage aufs Dach setzen. Dann war es auch ein Problem, überhaupt so einen starken Stromanschluss zu denen hinzulegen. Also das, was wir jetzt im Beispiel gehört haben, das ist wahrscheinlich noch nicht so einfach herzustellen für alle Speditionen in Deutschland, oder?
4: Natürlich ist die Herausforderung der Netzanschluss. Der ist oftmals beschränkt, auch schon wenn Sie eine PV-Anlage anschließen wollen und mit Ihrem Netzbetreiber in Kontakt gehen, dann kommt es ganz oft, ja, die verfügbare Anschlussleistung ist nicht mehr viel vorhanden. Wenn, dann sind die Ausbauzeiten so irgendwie zwischen ein paar Monaten bis mehrere Jahre und das kann das Ganze natürlich dann verzögern. Aber auch hier gibt es schon spannende Ansätze, wie man dann sozusagen aus der, ich sag mal, Kraft der Gemeinschaft das Problem vielleicht lösen kann, wo sich jetzt einzelne Depots zusammenschließen und dann quasi eine Art Depot-Ladenetzwerk aufbauen. Das heißt, an den Depots, wo es Lademöglichkeiten gibt, können dann eben Logistiker in diesem Netzwerk dann auch mit ihren LKWs hinfahren und dann von diesem günstigen Depotladen profitieren.
1: Das heißt, da kommt dann vielleicht der Spediteur aus dem Nachbardorf, der kommt dann zu Nano Jansen und zahlt halt dafür, dass er da das mitbenutzen darf. Und so könnte man dann Engpässe im Stromnetz sozusagen so ein bisschen abpuffern.
4: Genau so. Da kann der Nachbarspediteur kommen, profitiert von den günstigeren Preisen. Nano Jansen profitiert natürlich von der höheren Auslastung ihrer eigenen Ladesäulen, kann dann vielleicht auch noch einen kleinen Profit daraus schlagen. Und dementsprechend hätten wir dann am Ende eine Win-Win-Situation, dieses Zusammenschließens eben aus heutiger Sicht eine gute Maßnahme, um das Ganze kurzfristig auch zu lösen.
1: Okay, aber gleichzeitig schon eine ernstzunehmende Herausforderung, habe ich rausgehört. Dann heißt es ja auch immer, dass so Spedition eigentlich nicht gleich Spedition ist. Also dass die, je nachdem, wen die genau beliefern, mit was, mit welchen Fahrzeugen, dass die da eben ganz, ganz andere Kostenrechnungen dann haben. Wie viele Speditionen haben denn eigentlich Voraussetzungen, um Stand heute auch so umzusteigen auf E-Lkw? Und haben Sie vielleicht ein Beispiel, für wen das gerade aktuell noch besonders schwierig sein könnte?
4: Eine genaue Zahl, wie viele Speditionen, kann ich Ihnen leider nicht aus dem Hut zaubern. Da sind wir selber noch händeringend dran, da das irgendwie auf deutscher oder europäischer Ebene zu quantifizieren. Wo vermutlich batterieelektrische Lkw auch langfristig noch eine Herausforderung haben, aber zumindest in dieser und vielleicht in der zweiten Generation, ist natürlich dann bei extrem schweren Beladungen. Also wenn Sie zum Beispiel sehr dichte Güter, Steine, Erden oder Papier transportieren, mit wie viel Gewicht drücken Sie quasi auf die jeweiligen Achsen in Ihrem Fahrzeug? Da gibt es Obergrenzen, die sind festgelegt in der EU und die können dann eben gerissen werden, je nachdem, wenn Sie besonders schwere Transporte haben. Und da sehen wir noch eine Herausforderung, die jetzt aber auch mit spätestens der übernächsten Generation gelöst sein dürften.
1: Warum? Weil die Batterie-Lkw schwerer sind als so ein Diesel-Lkw.
4: Genau.
1: Was auch eigentlich sehr überraschend war, dass die Spedition Nano Jansen in unserem Beispiel ja total entspannt war mit dem öffentlichen Laden. Ist das wirklich so easy mit der öffentlichen Ladeinfrastruktur?
4: Ja und nein. Wir haben natürlich noch sehr wenige Elektro-Lkw auf der Straße. Die wenigen Ladesäulen, die es gibt, die sind dann natürlich auch oftmals frei und können dann vom Lkw entsprechend angesteuert werden. Es ist aber vielleicht noch nicht unbedingt so ein Wohlfühlnetz, dass man sagt, da gibt es überall alle x Kilometer mehrere Ladepunkte, die dann eben auch quasi dauerhaft verfügbar sind. Ich glaube, an dem Punkt sind wir noch nicht. Das kommt jetzt alles mit den verschiedenen Akteuren, die da ihre Ladeinfrastruktur, ihre Netzwerke aufbauen Und gerade, glaube ich, bei dem Beispiel Nano Jansen, Sie haben es vorhin gesagt, die haben natürlich ein Stückchen auch diesen Pioniergeist zu sagen, ja, und dann koppeln wir vielleicht auch mal kurz den Trailer ab, fahren mit unserer Sattelzugmaschine kurz an den PKW-Lader, gehen wieder zurück, koppeln wieder an und fahren weiter. Es ist natürlich jetzt nicht convenient für den Trucker, der das dann alltäglich machen muss, zeigt aber, es geht, wenn man will.
1: Herr Link, vielen Dank für das Gespräch.
4: Danke Ihnen für die Einladung.
1: Ich bin Arne Schulz. Tschüss, bis ganz bald.
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1: Um 22 Uhr mit Benjamin Kirsch. Nach den verheerenden Sturzfluten in Nepal und dem benachbarten Tibet steigt die Zahl der Opfer. Mittlerweile bestätigen die Behörden 157 Tote. Aus der Nachrichtenredaktion Christiane Rüther.
2: Es sind dramatische Bilder. Eine riesige Sturzflut schwemmt Häuser, Straßen und Brücken davon. Mehrere hundert Menschen werden noch vermisst, darunter viele Urlauber. Die Region im Norden Nepals ist ein bekanntes Trekkingziel und berühmt für ihre spektakulären Himalaya-Landschaften. Außerdem sollen sich dort zahlreiche Pilger aufgehalten haben, die auf dem Weg nach Tibet waren. Ob auch Deutsche unter den Vermissten oder Toten sind, ist derzeit unklar. Aus dem Auswärtigen Amt hieß es, das gesamte Ausmaß der Sturzflut sei aktuell schwer abzuschätzen, die Lage sehr unübersichtlich.
1: Der Instagram-Mutterkonzern Meta hat einer Milliardenstrafe in den USA zugestimmt. Er war angeklagt worden, Kinder und Jugendliche zu einer ausufernden Nutzung von Facebook und Instagram verleitet zu haben. Aus der Nachrichtenredaktion Thorsten Lange.
3: Dieses Gerichtsverfahren beendet Meta durch die Zahlung von umgerechnet rund 15 Milliarden Euro. Auf diesen Vergleich haben sich der Konzern und die klagenden 29 US-Bundesstaaten geeinigt. Das Geld geht jetzt in ihre Kassen. Meta sagt zu, seine Praktiken bei Social Media zu ändern. So will der Konzern Zeitbeschränkungen für Minderjährige einführen sowie nächtliche Zugangssperren. Die US-Bundesstaaten hatten ursprünglich umgerechnet 172 Milliarden Euro Strafe verlangt.
1: Die Bundesregierung hat sich bei ihrer Klausurtagung über wichtige Vorhaben für die nächsten Monate ausgetauscht. Kanzler Merz sieht die deutsche Wirtschaft auf einem guten Weg. Jüngste Daten belegten, dass die Rezession überwunden sei und das Land auf einen Wachstumskurs zusteuere, so Merz. Eine Absage erteilte der Kanzler den Forderungen von führenden CDU-Politikern aus Ostdeutschland, die abschlagsfreie Rente mit 63 beizubehalten. Der britische Schauspieler Tim Curry ist tot. Er starb im Alter von 80 Jahren in seinem Haus in Los Angeles, wie seine Managerin mitteilte. Weltweit bekannt wurde Curry vor allem durch seine Rolle im Kultfilm Rocky Horror Picture Show. Dort spielte er den außerirdischen Wissenschaftler und Transvestiten Frankenfurter. Insgesamt war Curry in mehr als 30 Filmen zu sehen, meist in der Rolle des Bösewichts. Das waren die Nachrichten. Das Wetter in Deutschland, nachts fast überall trocken, im Westen einzelne Schauer und Gewitter, Tiefstwerte 18 bis 10 Grad. Morgen zeitweise heiter, im Westen vermehrt Schauer und Gewitter, Höchstwerte 22 Grad an der Ostsee bis 34 Grad am Oberrhein. Am Freitag Schauer und Gewitter, im Südosten länger freundlich 20 bis 30 Grad und am Samstag im Nordwesten Schauer und Gewitter, im Südosten freundlicher 20 bis 26 Grad. Es ist jetzt 22.03 Uhr.
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4: Das sind die Meldungen von den Straßen. Die A1 Euskirchen Richtung Köln ist zwischen Kreuz Köln West und Köln Bocklemünd im Tunnel Löwenich bis ca. 5 Uhr gesperrt. Die A1 jetzt Hamburg Richtung Lübeck ist zwischen Kreuz Bargteheide und Bad Oldesloe wegen Fahrbahnerneuerungen noch bis 6 Uhr gesperrt. Die A2 Berlin Richtung Hannover ist zwischen Königslutter und Kreuz Wolfsburg Königslutter nach einem Unfall gesperrt. Es gibt eine Umleitung über die U6. A3 Frankfurt Richtung Köln zwischen Bad Camberg und Limburg Süd ist wegen Bauarbeiten nur eine Spur frei, dadurch aktuell 2 Kilometer Stau. A4 Köln Richtung Aachen zwischen Dreieck Heumer und Kreuz Köln Süd 3 Kilometer Stau wegen Brückenarbeiten. Die A8 München Richtung Salzburg ist zwischen Bad Reichenhall und Grenzübergang Bad Reichenhall wegen Bauarbeiten noch bis ca. 5 Uhr gesperrt. Die A11 Stettin-Kreuz-Uckermark ist zwischen Penkun und Schmölln in beiden Richtungen wegen Gegenständen auf der Fahrbahn gesperrt. Seien Sie hier bitte besonders aufmerksam. Die A25 Geesthacht Richtung Hamburg ist zwischen Allermöhr und Dreieck Hamburg-Südost wegen Bauarbeiten noch bis zum 20. September gesperrt. Eine Umleitung ist hier eingerichtet. Die A71 Suhl Richtung Erfurt ist zwischen Stadtilm und Arnstadt-Süd wegen Markierungsarbeiten noch bis etwa 6 Uhr gesperrt. Und die A620 Saarlouis Richtung Saarbrücken ist zwischen Völklingen-Ost und Saarbrücken-Messegelände nach einem Unfall gesperrt. Ihnen allen unterwegs eine gute und sichere Fahrt.
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4: Von NDR Info in Hamburg mit Tom Westerholt und mit einem Wunsch des Bundeskanzlers. Friedrich Merz wünscht sich einen Neustart für Deutschland. Und damit herzlich willkommen hier bei uns in der Infonacht. Die zweitägige Klausur der Bundesregierung auf Schloss Neu-Hardenberg in Brandenburg ist heute zu Ende gegangen. Es beginnt die Nachlese. Was hat das Treffen der Koalitionsspitzen der Regierungsmannschaft gebracht? Auf jeden Fall viel Zuversicht unter den Abgeordneten, viele Ideen, auch von außen, und ein Herbst, der jetzt kommt, in dem die Regierung zeigen muss, was davon trägt. Für den Kanzler der Wunsch nach besagtem Neustart. Große neue Beschlüsse waren in Neu-Hardenberg gar nicht das Ziel. Was also bleibt von den zwei Tagen auf dem Schloss, außer Anlauf nehmen für den Reformherbst? Dagmar Pepping zieht Bilanz.
5: Bei strahlendem Sonnenschein kam Friedrich Merz mit SPD-Vizekanzler Lars Klingbeil und Alexander Dobrindt, dem CSU-Innenminister, in den Park von Schloss Neu-Hardenberg zur abschließenden Pressekonferenz. Nach zwei Tagen Klausur im gediegenen Ambiente klang der Bundeskanzler wie ein Motivationstrainer. Gemeinsam habe man ein Zukunftsbild entworfen.
6: Wir haben Deutschland von morgen diskutiert. Und dieses Deutschland von morgen ist optimistisch und zuversichtlich. Wir müssen raus aus diesem Klima der Verdrießlichkeit und des Verdrusses. Wir müssen gemeinsam diesen weit verbreiteten Missmut abschütteln.
5: Wichtigste Themen in Neu-Hardenberg: Wirtschaftswachstum, Innovationen, Wettbewerbsfähigkeit. Die Regierung habe große Reformen angepackt und werde sie auch umsetzen, betonte der Kanzler.
6: Wir lassen uns dabei nicht irritieren.
5: Dabei hatte der Kanzler und CDU-Vorsitzende auch eine klare Botschaft an diejenigen in den eigenen Reihen, die die geplante Abschaffung der sogenannten Rente mit 63 kritisiert hatten. Darunter drei CDU-Ministerpräsidenten aus dem Osten.
6: Diese Frage der Frühverrentung, die haben wir im Koalitionsausschuss besprochen. Und wir sind uns einig, dass wir alle Anreize zur Frühverrentung beenden müssen. Und dabei muss es auch bleiben. Das ist ein Kernstück der Reform.
5: Arbeitsministerin Bärbel Baas von der SPD werde im Herbst Gesetzentwürfe zur Rente vorlegen, kündigte Merz an. Und auch Finanzminister Lars Klingbeil hatte eine Terminankündigung dabei. In der kommenden Kabinettssitzung wird er eine Reform der Einkommenssteuer vorlegen.
7: Wir haben einen klaren Schwerpunkt gesetzt. Wir wollen, dass Familien entlastet werden. Deswegen sieht der Gesetzentwurf vor, dass Familien mit zwei Kindern um etwa 600 Euro im Jahr entlastet werden. Das sollte niemand kleinreden. Das ist wichtig für Familien, gerade in diesen Zeiten.
5: Bei der Kabinettsklausur ging es nicht nur um einen Fahrplan für Reformprojekte. Es ging auch um vielleicht das Thema des Sommers: die Hitzewellen und die Dürre. Welche Lehren sind daraus zu ziehen? Wie kann Deutschland besser mit den Folgen des Klimawandels umgehen? Die SPD von Umweltminister Carsten Schneider drängt auf eine Grundgesetzänderung, um den Klimaschutz zu stärken. CDU und CSU sehen das kritisch.
6: Es mangelt uns nicht an Programmen und es mangelt nicht an Geld,
5: betont der Bundeskanzler und verweist auf das Sondervermögen. Daraus erhalten die Länder rund 100 Milliarden Euro. Mögliches Geld für Investitionen in den Hitzeschutz. In Neu-Hardenberg wurde das Thema Grundgesetzänderung nicht weiter besprochen. Stattdessen will die Bundesregierung zunächst für eine bessere Verzahnung von Maßnahmen sorgen und konkrete Hilfen prüfen. Am Ende der Pressekonferenz im Park von Schloss Neu-Hardenberg klang Friedrich Merz wieder wie ein Motivationstrainer. Für sich und die Koalition könne er sagen,
6: dass wir jetzt wirklich mit hoher Motivation in die letzten vier Monate des Jahres 2026 gehen, aber auch dann mit entsprechender Motivation in das Jahr 2027.
4: Das berichtet Dagmar Pepping und wir bleiben da dran mit der Frage, geht es also weniger darum, was in Neu-Hardenberg besprochen wurde, als mehr darum, was davon den Weg auch in die politische Realität findet? Einer, der die zwei Tage heute und gestern mit dabei war, ist Philipp Amthor. Der CDU-Politiker sitzt seit wenigen Wochen direkt im Kanzleramt an einer wichtigen Schnittstelle. Er ist Staatsminister für die Zusammenarbeit von Bund und Ländern. Dort wurde in Neu-Hardenberg, wie gerade gehört, viel gute Stimmung demonstriert. Da gab es unter anderem die Anekdote, die SPD-Co-Vorsitzende Bärbel Baas habe sich Notizen mit einem CDU-Stift gemacht. Meine Kollegin Nina Zimmermann hat mit Philipp Amthor gesprochen und ihn als erstes gefragt, womit er denn eigentlich mitgeschrieben hat.
8: Ich war jedenfalls erstaunt, dass es so eine große Welle gemacht hat, dass Bärbel Baas einen CDU-CSU-Kugelschreiber benutzt hat. Mir hat keiner einen der SPD angeboten, aber ich habe das nicht als unfreundlichen Akt wahrgenommen, sondern wir haben alle, egal mit welchem Stift vor allem, aber kollegial zusammengearbeitet.
9: Und wie viel von diesen demonstrativen guten Stimmungen war tatsächlich echt?
8: Sehr viel. Und es ist tatsächlich so, ich muss Ihnen das sagen, natürlich verstehe ich, dass man dann sagt, na, das ist ja klar, da sind die 2 Tage zur Klausurtagung und beschreiben, wie toll alles war. Aber es war auch tatsächlich so. Wir hatten eine sehr, sehr gute Arbeitsstimmung untereinander, sehr respektvoll im Umgang miteinander, an der Sache orientiert. Und das ist ja ganz oft so und meine Erfahrung in ganz vielen politischen Diskussionen, wenn es nicht immer nur um Stimmungen und Befindlichkeiten, sondern tatsächlich um die Sache geht, dann fällt es auch noch leichter, noch besser zusammenzuarbeiten. Und deswegen Versachlichung von reinen Stimmungsdiskussionen, das ist nicht nur empfehlenswert für das Bundeskabinett, sondern auch für politische Diskussionen im Allgemeinen.
9: Der Kanzler, Sie haben das Thema Stimmung ja auch gerade schon angesprochen, Herr Amthor. Der Kanzler möchte, dass Deutschland seine Verdrießlichkeit abschüttelt und wieder selbstbewusster auf seine Stärken schaut. Aber Zuversicht allein schließt ja noch keine Innovationslücken. Wir sind abhängig von Tech-Konzernen aus den USA, aus China. Beim Wagniskapital liegen wir international auch zurück. Damit das Ganze aus einer Hardenberg jetzt nicht in so einem Präsentationsmodus endet, wo wird wirklich angepackt jetzt in den nächsten Tagen? Braucht ja so ein bisschen Roadmap auch.
8: Ja, also das Wichtige ist, und ich glaube auch, das ist eine Erwartung, die die Bürgerinnen und Bürger zu Recht haben, dass die Bundesregierung jetzt nicht in einen riesigen Ankündigungsmodus verfällt und jetzt irgendwie jede Woche neue Aktionspläne verabredet, sondern wir haben auch eine Selbstvergewisserung darüber vorgenommen, dass das, was wir im Koalitionsausschuss jetzt verabredet haben als Reformprogramm auch für die nächsten Wochen, für die nächsten Monate, dass das genau der richtige Weg ist, dass wir daran weiterarbeiten müssen. Und ich finde, das ist auch ehrlicherweise der richtige Anspruch auch an seriöse Politik. Weniger ankündigen, sondern mehr handwerklich umsetzen. Das ist jetzt genau unser Weg. Und deswegen nach dieser Klausurtagung, in der wir auch einen Blick der Selbstvergewisserung gehabt haben, darauf, dass wir die Probleme des Landes lösen, die richtig im Blick haben, die Reihenfolge richtig sortiert haben, geht es jetzt ans Umsetzen. Das ist manchmal etwas weniger glamourös, aber mindestens genauso notwendig.
9: Wir schauen nach dem Interview mit Ihnen auch auf die Gamescom. Der Finanzminister, der Vizekanzler fährt da ja auch nach Köln mit einer Zusage zu mehr Förderung zum Beispiel in diesem Bereich. Aber zur Zukunftsfähigkeit des Landes, da gehört ja nicht nur die Frage, wie wir wirtschaftlich wieder stärker werden, sondern auch, wie wir unsere sozialen Sicherungssysteme finanzieren. Und damit kommen wir vielleicht noch mal kurz zur Rente. Der Kanzler ist ja mit dem Vorschlag zur Rentenreform in die Sommerpause. Und während seines Urlaubs haben sich 3 Ministerpräsidenten aus dem Osten bei der Rente mit 63 quergestellt. Was lernen Sie denn daraus jetzt für den Herbst? Was müssen Sie als Bund-Länder-Koordinator vielleicht auch besser machen, damit die Reform auch kommen kann und man nicht so an den Ländern vorbeiplant?
8: Also ich kann Ihnen zunächst sagen, dass diese Bundesregierung in keiner Weise an den Ländern vorbeiplant, sondern wir einen hervorragenden Austausch haben. Mit Blick auf die Frage der Zukunft der sozialen Sicherungssysteme sind sich, glaube ich, auch alle in der Problembeschreibung, in der Problemerkenntnis einig, in der Dringlichkeit einig. Und ich will auch sagen, das hat eben, obwohl wir jetzt nicht die Einzelheiten der Rentenkommission diskutiert haben in Neu-Hardenberg, hat es natürlich aber schon Auswirkungen, die ganze Frage, welche Lohnnebenkosten haben wir, wie hoch sind die Kosten für die Sozialversicherungsbeiträge. Das ist ein Thema auch für die Kosten von Arbeit. Das hat uns auch der Handwerkspräsident sehr deutlich noch einmal gesagt. Und deswegen gibt es, glaube ich, auch wenn es Unterschiede in den Ansätzen gibt, schon eine große gemeinsame Überzeugung, dass wir mit Blick auf den demografischen Wandel in der Zukunft, aber auch mit Blick auf die Wettbewerbsfähigkeit Deutschlands aktuell daran arbeiten müssen, dass die Kosten für die Sozialversicherung nicht immer weiter steigen, sondern dass wir dort eben auch richtige Potenziale nutzen, dass wir Effizienzen heben. Das ist Gegenstand und ja, mit Blick auf die Rente ganz konkret klar, ein gutes Rentenkommissionsergebnis, aber das beste Kommissionsergebnis ersetzt kein parlamentarisches Gesetzgebungsverfahren. Das steht jetzt an und das werden wir handwerklich gut gestalten.
4: Sagt Philipp Amthor, Staatsminister im Kanzleramt, zur Kabinettsklausur der Bundesregierung heute und gestern auf Schloss Neu-Hardenberg.

0: Wir schauen auf die Uhr. 22.15 Uhr ist es jetzt.
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0: Die Umfragewerte sprechen eine eindeutige Sprache. 1,5 Wochen vor der Landtagswahl in Sachsen-Anhalt liegt die AfD weiter mit großem Abstand vorn. Die AfD mit ihrem Spitzenkandidaten Ulrich Siegmund bekommt nach jüngsten Erhebungen fast doppelt so viel Unterstützung wie die CDU von Ministerpräsident Sven Schulze und würde ihr eigenes Wahlergebnis von 2021 in etwa verdoppeln, wenn diese Umfragewerte jetzt ein Wahlergebnis wären. Für eine absolute Mehrheit im Landtag würde es für die AfD allerdings wohl nicht reichen. Auch das zeigt eine neue Vorwahlumfrage von Infratest DIMAP im Auftrag der ARD. Markus Sambale mit den Zahlen.
2: Wenn jetzt schon gewählt würde in Sachsen-Anhalt, dann käme die AfD auf 42%. Ein leichter Zuwachs im Vergleich zur letzten ARD-Umfrage Ende Juli. Abgeschlagen folgt die CDU. Sie verliert etwas und käme nur noch auf 22%. Die Linke verliert ebenfalls leicht und fällt in der Umfrage auf 11%. Etwas zugelegt hat die SPD auf 8%. Und leicht gestiegen sind auch die Grünen auf 6%. An der 5%-Hürde würden scheitern das BSW mit 4 und die FDP mit 3%. Die Regierungsbildung wäre bei einem solchen Wahlausgang schwierig. Die AfD hätte im Landtag keine absolute Mehrheit und die übrigen Parteien haben eine Zusammenarbeit mit ihr ausgeschlossen. Für eine Mehrheit wäre CDU-Ministerpräsident Schulze auf alle übrigen Landtagsparteien angewiesen, auch auf die Linke, mit der die CDU Koalitionen und ähnliche Formen der Zusammenarbeit aber ebenfalls ausgeschlossen hat. Die Sonntagsfrage gibt die aktuelle Stimmung wieder und ist keine Vorhersage für das Wahlergebnis. Bis zum Wahltag sind Verschiebungen möglich, denn für 30% der Befragten steht noch nicht fest, ob und wen sie wählen. Für die ARD-Vorwahlumfrage hat Infratest DIMAP rund 1500 Wahlberechtigte in Sachsen-Anhalt repräsentativ befragt.
0: Berichtet Markus Sambale und wir bleiben beim Thema. 6. September, das ist der Tag, an dem in Sachsen-Anhalt ein neuer Landtag gewählt wird und die vom Verfassungsschutz als gesichert rechtsextrem eingestufte AfD liegt in den Umfragen vorn. Das sind die Fakten. Ihr Wahlkampf ist dabei zu einem Großteil vom Thema Migration geprägt, was eine Umsetzung der geforderten Remigration aber mit der gesamten Gesellschaft macht. Darauf wollten heute in Magdeburg Ladenbesitzer mit Migrationshintergrund aufmerksam machen. Sie haben heute für 5 Stunden gestreikt, ihre Türen verschlossen gehalten und sind demonstrieren gegangen. Sören Thümler mit Eindrücken aus Magdeburg.
3: Mehrere hundert Menschen hatten sich auf dem Domplatz versammelt. Von 10 bis 15 Uhr waren in der gesamten Stadt viele Restaurants, Imbisse, Gemüseläden und andere Geschäfte einfach geschlossen. Bei der anschließenden Kundgebung vor dem Landtag sagte Mitorganisatorin Dilek Toy:
4: Wir migrantische Gewerbetreibende und Ladenbesitzer wollen vor dem Landtagswahl am 6. September ein sichtbares Zeichen setzen. Deshalb schließen wir heute unsere Geschäfte. Wir schließen heute unsere Läden, damit sich morgen nicht die Türen zu einer freien und demokratischen Gesellschaft schließen.
3: Auch die Magdeburgerin Maria Oss hatte ihr Café geschlossen.
5: Es ist in der Art und Weise wichtig, dass man vielleicht auch mal merkt, was denn grundsätzlich fehlen würde, wenn uns die Vielfalt fehlt und die Bereicherung, ob jetzt kulinarisch oder durch anderes Handwerk, was halt uns als Stadt Magdeburg unheimlich bereichert. Und diese Bereicherung würde dann wegfallen.
3: Und gemerkt haben das auch Menschen, die im Stadtzentrum zur Mittagspause vor geschlossenen Restaurants standen.
6: Es ist komisch. Also wir haben davon leider nichts mitbekommen im Vorfeld und haben uns gedacht, oh, heute mal einen schönen leckeren Döner zur Mittagspause. Und alles ist zu. Es ist ein bisschen Geisterstimmung hier.
7: In Corona-Zeit, wo alles ein bisschen ruhig ist und gerade sich raustraut. Ja, so sieht es ein bisschen aus.
6: Kulinarische Katastrophe. Was anderes kann man dazu nicht sagen. Ne?
7: Vielfalt heißt ja, alle sind willkommen, alle sind da. Und das ist das, was uns momentan ein bisschen spontan erschreckt.
3: Die Streikenden und Demonstrierenden wollten heute also deutlich machen, wie unsere Gesellschaft ohne Menschen mit Migrationshintergrund aussehen würde. Und dabei geht es um so viel mehr als nur den fehlenden Döner, weiß der ehemalige Integrationsbeauftragte Magdeburgs Krzysztof Blau.
8: Ich glaube, man muss zeigen, welche Auswirkungen das hat. Die Folgen sind noch viel weitreichender, weil der Pflegebereich, die Ernährungswirtschaft, die Logistik, das merkt man dann ein paar Tage später, dass ich auf einmal kein Paket mehr bekomme oder in Pflege entsteht ein Notstand oder in der Notaufnahme gibt es auf einmal keine Notärzte. Ich verstehe nicht, dass man so kurzsichtig oder sogar blind schon ist, gerade bei diesem Thema.
3: Und Said Said vom mitveranstaltenden Flüchtlingsrat zog dann dieses Fazit vom ersten Migrantenstreik in der Geschichte Sachsen-Anhalts.
9: An alle Gewerbetreibenden, die heute ihre Türe schließen, ihr seid nicht alleine. An die jungen Menschen mit Migrationsgeschichte, die überlegen, Sachsen-Anhalt zu verlassen. Nein, dieser Gesellschaft gehören auch uns. Und alle an Menschen ohne Migrationsgeschichte, die heute hier stehen und zeigen Solidarität. Vielen Dank, dass ihr da seid.
0: Sören Thümler aus Magdeburg und in diesem Moment erreicht uns eine wichtige Warnmeldung. Achtung, ein Falschfahrer auf der B9 Bonn-Koblenz. Zwischen Brohl und Andernach kommt Ihnen ein Falschfahrer entgegen. Fahren Sie äußerst rechts und überholen Sie nicht. Noch einmal die Warnmeldung auf der B9 Bonn-Koblenz. Zwischen Brohl und Andernach ist ein Falschfahrer unterwegs. Äußerste Vorsicht bitte in beiden Richtungen. Auch im Sommer schon an den Winter denken. Nein, nicht um sich die gute Laune selbst zu vermiesen, sondern um gewappnet zu sein. Die Stadt Gütersloh startet einen Testbetrieb für den smarten Winterdienst. Mit sensorgestützter Technologie sollen zum Beispiel vereiste Straßen besser erkannt werden, sodass der Winterdienst gezielter ausrücken kann, wenn er denn dann gebraucht wird. Mischa Dallmann hat sich diese Art Wintervorbereitungen im Spätsommer mal angesehen.
10: Auf dem Betriebshof der Stadtreinigung in Gütersloh kämpft sich ein gelber Radlader unentwegt einen feinrieseligen Streusalzberg hinauf. Mit seiner Schaufel schiebt er nach und nach immer mehr Salz hoch zur Spitze. Rund 2000 Tonnen liegen hier inzwischen. Genug, damit Gütersloh's Autofahrer 2 bis 3 Jahre im Winter sicher auf den Straßen fahren können. Das Salz zu lagern ist jedoch nicht das Problem, sondern die Frage, wie es zur richtigen Zeit am richtigen Ort verteilt werden kann und vor allem, wann lohnt es sich wirklich zu streuen? Andreas Lüttke ist stellvertretender Leiter der Stadtreinigung in Gütersloh.
11: Wenn die Wetterverhältnisse so sind, dass es klar ist, dann müssen wir nicht viel vorher prüfen. Wenn die Verhältnisse aber vielleicht ein bisschen schwierig sind, um die 0 Grad und wir wissen nicht hundertprozentig, müssen wir starten oder nicht, dann machen wir eine Kontrollfahrt. Da haben wir im Stadtgebiet 13 Standorte ausgewählt, die wir abfahren, die ein Kollege abfährt. Und danach stellt er fest, ist Glätte vorhanden oder eben nicht. Und dementsprechend löst er einen Winterdiensteinsatz aus oder eben nicht.
10: Das soll ab diesem Winter ganz anders werden. Im gesamten Stadtgebiet hat eine Spezialfirma Wetterstationen an Straßenlaternen an neuralgischen Punkten angebracht. Etwa Brücken und vielbefahrene Kreuzungen. Das sind dieselben Punkte, die bisher von einem Mitarbeiter abgefahren werden mussten, rund 90 Minuten lang pro Tour. Johannes Weiß gehört zu der Firma, die in Gütersloh mit dem Aufbau der Geräte beschäftigt ist. Er steigt auf die Bühne eines Hubwagens und lässt sich bis knapp an die Spitze einer Straßenlaterne hochfahren. Dort ist die Technik gerade verschraubt worden.
12: Das ist eine Wetterstation mit verschiedenen Komponenten. Das Wichtigste dabei ist zum einen die Erfassung der Straßenoberfläche, insbesondere auf der Brücke, die wir über eine Infrarotmessung bzw. über ein Spektroskop durchführen können, um damit einen exakten Zustand der Straße und der Straßenverhältnisse für den Winterdienst zu liefern, fast so genau, als wären die Mitarbeiter vor Ort.
10: Daneben sammeln die Sensoren der Wetterstation noch 11 weitere Daten, wie etwa die Außentemperatur oder die Luftfeuchtigkeit. Fotos oder Videos können sie nicht aufnehmen, auch wenn Teile der Station wie eine Kamera aussehen. Die Daten aller 13 Standorte fließen in eine städtische Datenplattform, den Urban Stack, erklärt Thorsten Schmidhüß. Er ist der Leiter des Fachbereichs Digitalisierung in Gütersloh.
13: Dort gehen die Daten alle ein, dort werden sie weiterverarbeitet und dann auch letztendlich für die Betriebshofmeisterei so aufbereitet, dass sie auf der Grundlage auch Entscheidungen treffen können, muss ich den Winterdienst aktivieren oder nicht.
10: In Nordrhein-Westfalen ist die Technik mit den Straßensensoren über dem Boden recht neu und befindet sich in der Testphase, etwa auch in Solingen oder Kleve. Der Landesbetrieb Straßen NRW, der zum Beispiel für die Autobahn zuständig ist, nutzt zwar auch Kältesensoren, allerdings befinden sich diese in der Regel fest verbaut in der Fahrbahn. Das ist aufwendiger, kostspieliger und auch nur für den Winterdienst interessant. Das Smart City Projekt in Gütersloh ist da ganzheitlicher aufgestellt und setzt auf mehrere Anwendungsfälle oder auch Use Cases, wie Thorsten Schmidhüß sagt.
13: Das heißt, im Sommer nutzen wir die Sensorik, um Klimainformationen zu sammeln, Niederschlagswerte vor allem für Hochwasser und für Starkregendetektierung. Also wirklich ein multifunktionaler Ansatz. Der smarte Winterdienst ist ein Use Case davon.
10: Langfristig ist es das Ziel der Stadtverwaltung, Wetter- und Klimaverhältnisse vollständig in Zahlen zu übersetzen und an einem Ort zu bündeln. Damit soll das ganze Jahr über klar werden, wo ist es extrem heiß, wo ist der Boden besonders trocken oder wo stehen gerade Unterführungen bei Starkregen unter Wasser. Das alles soll dann in entsprechende Schutzpläne einfließen und Gütersloh resistenter für den Klimawandel machen. Andere Kommunen in NRW werden sich das Modellprojekt wohl ganz genau ansehen.
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0: Der erste Schritt ist gemacht. Die Fußballerinnen des VfL Wolfsburg haben gute Chancen, auch in dieser Saison in der Champions League wieder zu spielen. Hendrik Lückhoff.
14: Anders als die Meisterinnen vom FC Bayern müssen sich die Vizemeisterinnen aus Wolfsburg ja noch für die Champions League qualifizieren. Und im Qualifikationshinspiel haben die VfL-Frauen mit 2:0 gegen Inter Mailand gewonnen und sind damit ihrer Favoritenrolle gerecht geworden. Aber es wären noch mehr Tore möglich gewesen für die Wolfsburgerinnen, auch weil sie fast die komplette zweite Halbzeit in Überzahl spielten. Und deswegen ärgerte sich auch VfL-Torschützin Camilla Küver ein bisschen über die vergebenen Chancen.
15: Wir waren so ein bisschen unkonzentriert, gerade was ein bisschen Passgenauigkeit angeht und Entscheidungsfindung. Ist nicht ganz unser Anspruch. Und da ärgern wir uns, glaube ich, ein bisschen, dass wir ja da nicht noch ein drittes oder viertes gemacht haben. Aber wollen jetzt auch nicht zu negativ das Ganze sehen.
14: So wie Wolfsburg will auch Eintracht Frankfurt in die Champions League. Als Dritte der Bundesliga der vergangenen Saison müssen auch die Frankfurterinnen sich noch qualifizieren. Und sie haben sich in ihrem Qualifikationshinspiel ein 1:1 gegen Paris Saint-Germain erkämpft. Martina Knief war dabei.
16: In einem guten Fußballspiel ist das 1:1 zwischen Eintracht Frankfurt und Paris Saint-Germain ein gerechtes Ergebnis. Beide Tore fielen bereits in der Anfangsphase dieser Partie. Starker Beginn für die Frankfurter Eintracht, Larissa Mühlhaus in der 4. Minute mit dem 1:0. Wenig später Naomi Feller, eine von vielen französischen Nationalspielerinnen bei Paris Saint-Germain, mit dem Ausgleich. In der 2. Halbzeit Frankfurt besser, hatte die beste Chance durch Hanna Benisson schon zu Beginn der 2. Halbzeit. Linker Pfosten, rechter Pfosten, Ball geht aber nicht in das Tor hinein. Dann überlegene Spielweise, keine Top-Chance mehr und Paris mit dem letzten Schuss in der 5. Minute der Nachspielzeit knapp links vorbei. So trennen sich Frankfurt und Paris Saint-Germain 1:1.
14: Und die Qualifikationsrückspiele von Frankfurt und Wolfsburg, die stehen dann nächste Woche Mittwoch an. Jetzt schauen wir zum Volleyball. Da stehen die deutschen Frauen vorzeitig im Achtelfinale der Europameisterschaft. Die DVV-Auswahl erreichte die K.O.-Phase, obwohl sie ihr vorletztes Gruppenspiel gegen Mitfavorit Türkei in Istanbul mit 1:3 verloren hat. Raimo Hinsdorf hat das Spiel gesehen.
17: Die deutschen Schmetterlinge haben ihr Herz auf dem Feld gelassen, dem großen Favoriten einen Satz abgeluchst. Am Ende mussten sich die erneut punktbeste Lina Alsmaier und ihre Mannschaft der Türkei mit 1:3 geschlagen geben. Die von rund 15.000 Volleyballfans in Istanbul wie Popstars gefeierten Türkinnen beeindruckten die deutschen Damen mit Wucht und Abwehrstärke, holten den ersten Satz mit 25:21. Die deutschen Volleyballerinnen kamen zurück mit mutigen Aufschlägen und guten Angriffen, gelangen mit dem 27:25 der Satzausgleich. Dann drehte die Türkei wieder auf. Ihr Superstar Melissa Vargas im Angriff war kaum zu stoppen. 25:20 im dritten Abschnitt die erneute Satzführung für den Titelverteidiger. Die deutschen Damen weiter mutig, aber mit dem zweiten Matchball machte die Türkei den 3:1-Sieg klar.
14: Tja, und weil Lettland zuvor einen Punkt gegen Slowenien erkämpft hatte, konnten sich die deutschen Frauen eben diese Niederlage gegen die Türkei erlauben. Zum Schluss ein Blick zum Eishockey der Männer. Da wird offenbar André Rankel neuer Bundestrainer. Wie mehrere Medien übereinstimmend berichten, soll der frühere Nationalspieler die DEB-Auswahl übernehmen. Es wäre der erste Cheftrainerposten für Rankel, der bislang Co-Trainer bei den Eisbären Berlin ist. Der Deutsche Eishockeybund will den neuen Bundestrainer morgen offiziell vorstellen. Nach der verkorksten WM im Mai mit dem Aus in der Vorrunde hatte sich der Verband vom bisherigen Bundestrainer Harald Kreis getrennt.
0: Und das waren die Meldungen vom Sport in der ARD-Infonacht mit Hendrik Lückhoff.

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1: Um 22.30 Uhr mit Benjamin Kirsch. Nach einer Sturzflut werden in Nepal und dem benachbarten Tibet hunderte Menschen vermisst, darunter viele Touristen. Bisher bestätigt ist der Tod von 157 Menschen. Videos zeigen, wie Häuser, Straßen und Brücken weggeschwemmt werden. Als Ursache für das Unglück wird eine Eis- und Gerülllawine vermutet, ausgelöst durch ein Erdbeben. Die Lawine könnte einen Fluss erst blockiert und dann eine Flutwelle freigesetzt haben. Der Tech-Konzern Meta legt einen Streit über die Gefahren sozialer Medien für Kinder und Jugendliche mit einem Vergleich bei. Geklagt hatten zahlreiche US-Bundesstaaten. Meta zahlt umgerechnet gut 14 Milliarden Euro und verändert sein Angebot. Reinhard Spiegelauer in Los Angeles erklärt, worum es da geht.
2: Erstmal sollen Kinder und Jugendliche nicht mehr unbegrenzt auf den Plattformen unterwegs sein, maximal 2 Stunden pro Tag auf Facebook und Instagram zusammen. Und zu Schulzeiten oder am Abend sollen die Apps auch nicht bimmeln, es sollen keine Benachrichtigungen aufploppen, die man dann sofort aufmachen will. Denn wenn das klar ist, dann ist schon ein potenzieller, ich schaue schnell nochmal rein, Anreiz weg. Das dürfte die Idee dahinter sein. Und natürlich keine Ablenkung vom Unterricht. Besonders spannend, Eltern und Kinder sollen algorithmisch gesteuerte Feeds abbestellen können. Das wäre die Rückkehr der Timeline, in der du nur Posts von Menschen siehst, denen du folgst.
1: Rund 1,5 Wochen vor der Landtagswahl in Sachsen-Anhalt ist die AfD weiterhin die mit Abstand stärkste Kraft. Das geht aus einer neuen Umfrage von Infratest DIMAP im Auftrag der ARD hervor. Aus Magdeburg Jochen Müller.
3: Die AfD konnte noch einmal 1 Prozentpunkt zulegen und kommt jetzt auf 42%. Für eine Alleinregierung würde das allerdings nicht reichen. Die CDU mit ihrem Spitzenkandidaten, Ministerpräsident Sven Schulze, hat dagegen 2 Prozentpunkte verloren und käme nur noch auf 22%. Mit diesem Ergebnis sei er nicht zufrieden, sagt Sven Schulze. Für eine Regierungsbildung würde er neben SPD und Grünen

0: bis 30 Grad und am Samstag im Nordwesten Schauer und Gewitter, im Südosten freundlicher bei 20 bis 26 Grad. Das waren die Nachrichten.
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2: Eine ganze Menge los auf unseren Straßen um 22.33 Uhr. Deshalb hier jetzt die akuten Meldungen. Zunächst die Entwarnung für die B9 Bonn-Koblenz. Kein Falschfahrer mehr zwischen Brohl und Andernach. Dann haben wir diese Meldung von den Straßen. Die A2 Berlin Richtung Hannover ist zwischen Königslutter und Kreuz Wolfsburg. Königslutter nach einem Unfall gesperrt. Die Umleitung führt über die U6. A3 Frankfurt Richtung Köln zwischen Bad Camberg und Limburg Süd ist wegen Bauarbeiten nur eine Spur frei. Aktuell hier 2 Kilometer Stau. A4 Köln Richtung Aachen zwischen Dreieck Heumar und Kreuz Köln Süd 3 Kilometer Stau wegen Brückenarbeiten. A7 Flensburg Richtung Hamburg zwischen Hamburg Volkspark und dem Elbtunnel 2 Kilometer Stau wegen einer Nachtbaustelle. Weiter geht's auf der A11 Stettin, Kreuz Uckermark zwischen Penkun und Schmölln in beiden Richtungen eine Sperrung wegen Gegenständen auf der Fahrbahn. Dann eine Meldung von der A60 Rüsselsheim Richtung Mainz zwischen Mainz-Spitz-Dreieck und Mainz-Laubenheim 1 Kilometer Stau wegen Brückenarbeiten. Und die A620 Saarlouis Richtung Saarbrücken ist zwischen Völklingen-Ost und Saarbrücken-Messegelände nach einem Unfall gesperrt. Allen unterwegs eine gute und sichere Fahrt.
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2: Mit Tom Westerholt am Mikrofon, ich grüße Sie. Wegen Computersabotage und Ausspähens von Daten hat das Berliner Amtsgericht Tiergarten einen 31-jährigen Hacker zu einer Bewährungsstrafe von 1 Jahr und 4 Monaten verurteilt. Der Angeklagte hatte in seinem umfassenden Geständnis eingeräumt, in das IT-System von Rosneft Deutschland eingedrungen zu sein. Der russische Staatskonzern ist Mehrheitseigentümer des Erdölverarbeitungswerks PCK in Schwedt. Ulf Morling klärt uns auf.
3: Kurz nach dem Beginn des Ukraine-Krieges Ende Februar 2022 war die IT der Rosneft Deutschland GmbH gehackt worden. Der russische Staatskonzern Rosneft hält bei der Rosneft Deutschland auch die Mehrheit an der Raffinerie in Schwedt, die zur kritischen Infrastruktur zählt. Denn das Unternehmen versorgt zu 95% Berlin und Brandenburg mit Benzin, Diesel, Kerosin und Heizöl. Aus einem Subunternehmen von Rosneft Deutschland hätten die Hacker einen Masterschlüssel für alle Passwörter von Rosneft zugespielt bekommen, so der Angeklagte heute. Das Hacker-Kollektiv hatte auf seiner Homepage später geschrieben, dass mit dem digitalen Angriff auf Rosneft Deutschland die Solidarität mit dem ukrainischen Volk bekundet werden sollte. Man habe die Daten einem Recherche-Kollektiv von ausgesuchten Journalisten unentgeltlich zur Verfügung stellen wollen, so der 31-jährige Angeklagte heute. Dazu kam es allerdings nie. Gerichtssprecherin Lisa Jani zu den vorgeworfenen Taten.
4: Der Angeklagte soll im Jahr 2022 im Namen eines Hacker-Kollektivs Daten der Firma Rosneft Deutschland GmbH abgegriffen haben, insgesamt rund 20 Terabyte Daten. Er soll diese zwischengespeichert haben auf einem Server in Rumänien, um sie später im Internet zu veröffentlichen. Ferner wird ihm vorgeworfen, Daten der benannten Firma gelöscht zu haben und so der Firma großen Schaden zugefügt zu haben.
3: Weit über 50.000 Euro Schaden sollen der Rosneft Deutschland entstanden sein, urteilte das Amtsgericht Tiergarten. Allerdings glaube das Gericht, dass mit dem Hackerangriff nicht die kritische Infrastruktur geschädigt werden sollte. Rosneft hatte nach eigenen Angaben die gesamte digitale Sicherheitsarchitektur des Unternehmens nach dem Hackerangriff heruntergefahren und völlig neu aufstellen müssen. Auch Lieferausfälle habe es gegeben. Fest steht für einen BKA-Beamten heute als Zeugen im Prozess, er habe noch nie erlebt, dass ein Unternehmen der kritischen Infrastruktur wie Rosneft so lax mit seinen Passwörtern umgehe.
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2: Deutschlands größte Wirtschaftsauskunft, die Schufa, sammelt sensible Daten von praktisch jedem Erwachsenen in Deutschland und das über lange Zeiträume. Das wurde Mitte Juli nach Recherchen von NDR und Süddeutscher Zeitung bekannt. Die Öffentlichkeit reagierte zum Teil empört auf die Rechercheergebnisse. Seitdem ist von einer Schattendatenbank die Rede. Die Datenschutzorganisation NOYB hat nun

0: Angekündigt, gerichtlich gegen die Schufa mit einer Sammelklage vorgehen zu wollen. Peter Hornung berichtet.
1: Marco Blocher gibt sich entschlossen.
2: Wir mahnen die Schufa jetzt formell ab und fordern sie auf, die historischen Daten umgehend zu löschen.
1: Die historischen Daten, das sind veraltete Daten, die die Schufa wider Erwarten nicht gelöscht hat. Sensible Informationen über alte Kredite, aber auch Pfändungen oder gar Privatinsolvenzen. Schulden, die die Betroffenen oft schon vor Jahren beglichen haben. Marco Blocher ist Sprecher der gemeinnützigen Datenschutzorganisation Neub. Und die will die Schufa nun vor Gericht bringen.
2: Wenn die Schufa sich weigert, unseren Forderungen zu entsprechen, dann werden wir eine Unterlassungsklage im kollektiven Verbraucherinteresse einbringen, um unsere Forderungen gerichtlich durchsetzen zu lassen.
1: Blochers durch Spenden finanzierte Organisation mit Sitz in Wien geht seit Jahren vor gegen Datenschutzverstöße von Unternehmen. So reichte Neub Beschwerden ein gegen Microsoft, Google, Meta und X. Es erwirkte Gerichtsurteile und Geldstrafen in Milliardenhöhe. Im Fall der Schufa-Schattendatenbank soll es nicht bei einer Unterlassungsklage bleiben, so Blocher.
2: Darüber hinaus planen wir eine Verbandsklage auf Schadenersatz für die millionenfache Verletzung von Artikel 15 DSGVO von dem Recht auf Auskunft. Denn die Schufa hat ja allen betroffenen Personen, die in den letzten Jahren Auskunft bei der Schufa beantragt haben, diese Daten vorenthalten.
1: Eine Verbandsklage ist eine spezielle Form der Sammelklage. Neub will Betroffene auffordern, sich einer solchen Klage anzuschließen, eben weil ihre in der Europäischen Datenschutzgrundverordnung verbrieften Auskunftsrechte verletzt worden seien. Die Schufa selbst räumt zwar ein, veraltete Daten bis zu 10 Jahre lang zu speichern, Verbraucher aber hätten kein Interesse an diesen Daten und deshalb informiere man nicht darüber. Die Schufa sieht sich dabei im Recht, aber auch solche historischen Daten zu speichern sei vollkommen legal und vor allem sei es wichtig. In einem Video erklärt sie:
3: Sie dienen der Weiterentwicklung von Produkten und Dienstleistungen. Dazu zählen auch Tests neuer Score-Modelle. Bevor Unternehmen einen neuen Bonitätsscore in ihrem Tagesgeschäft einsetzen, testen sie ihn.
1: Sollte die Datenschutzorganisation Neub aber mit einer künftigen Sammelklage Erfolg haben, wäre das selbst bei einem niedrigen Schadensersatz pro Fall ein Problem für die Schufa. Denn potenziell betroffen sind bis zu 68 Millionen Menschen, praktisch jeder Erwachsene in Deutschland. Dass nun im Fall der Schattendatenbank Neub als private Organisation tätig werden müsse, sagt Neub-Sprecher Marco Blocher, sei auch Schuld der Behörde, die eigentlich über die Schufa wachen müsse.
2: Tja, das liegt daran, dass der zuständige hessische Datenschutzbeauftragte nichts tut und eine vollkommen dysfunktionale Behörde zu sein scheint. Das muss man schon sagen. Also eine integere, kompetente und tatsächlich unabhängige Aufsichtsbehörde hätte der Schufa die Verarbeitung der historischen Daten in der gegenwärtigen Form längst untersagt und ein hohes Bußgeld verhängt.
1: Hessens Landesdatenschutzbeauftragter prüft nach eigenen Angaben diesen Fall bereits seit Frühjahr vergangenen Jahres, ohne aber bisher zu einem Ergebnis gekommen zu sein.
0: Ein Beitrag von Peter Hornung. Die asiatische Hornisse ist eigentlich, wie es der Name vermuten lässt, eine in Südostasien heimische Hornissenart. Eigentlich. Denn die Art breitet sich inzwischen auch in Europa immer weiter aus, auch bei uns in Deutschland. In Bayern zum Beispiel gab es Sichtungen und auch in Sachsen vor 2 Wochen etwa ist ihr Vorkommen nachgewiesen worden, dort in Leipzig-Grünau. Jetzt wurde das Nest gefunden und entfernt, aber ist die Gefahr damit auch gebannt? Elske Beckmann hat nachgefragt, unter anderem bei Imker Fritz Höfler.
4: Die jagen letztendlich im Rudel, sprich immer mehrere asiatische Hornissen jagen gleichzeitig vor einem Bienenvolk und haben dann auch die Möglichkeit des Rückwärtsfliegens wie so ein Hubschrauber und können dann die Arbeiterinnen, die ausfliegen oder die Sammlerinnen, die ausfliegen, die schnappen sie sich.
5: Fritz Höfler ist Imker und Bienenpädagoge. Asiatische Hornissen, sagt er, sind fliegende Wölfe. Und die jagen neben anderen Wildbestäubern am liebsten Honigbienen. Die in Grünau lebenden Insekten können jetzt erstmal aufatmen. Philipp Schwertfeger und sein Team von der Velutina Army konnten das Nest entfernen von der dort angesiedelten asiatischen Hornisse. Oder Velutina, wenn man Latein spricht.
6: Also man muss als erstes sagen, die Velutina ist ein gesamtgesellschaftliches Problem. Wir Imker sind aber diejenigen, die es als erstes bei sich sehen. Die Velutinas gehen auf Proteinfang, holen sich Insekten. Und wenn sie sich einmal auf den Bienenstock eingeflogen haben, dann kommen die immer wieder dorthin und sammeln sich jedes Mal eine einzelne Biene ab.
5: Was erstmal nicht viel klingt, hat weitreichende Folgen, weiß auch Bienenpädagoge Höfler.
4: Ja, also wenn das Bienenvolk registriert, Mensch, da ist ein Fressfeind vor der Tür, dann fliegt es nicht mehr aus.
5: Als Folge stellen die Tiere ihre Sammelaktivität ein und die Eiweißfütterung der Brut kommt zum Erliegen. Letztendlich kann daran ein gesamtes Volk zugrunde gehen. Aus Frankreich gibt es Schätzungen, dass Bienenvölker durch die asiatische Hornisse um bis zu 30% reduziert wurden. Corinna Hölzel vom BUND äußert gegenüber MDR aktuell, dass man bei solchen Zahlen immer den Zustand der Bienenvölker bedenken müsse. Schließlich sei die asiatische Hornisse nicht die einzige Hauptbedrohung der Tiere. Neben der Varroa-Milbe sind es vor allem der Verlust von Lebensraum, die Versiegelung in Städten, fehlende Blühflächen, die Klimakrise und der Einsatz von Pestiziden, die die Biene unter Dauerstress setzen. Und da kommt die invasive Velutina jetzt noch obendrauf. In Sachsen konnte diese Gefahr jetzt fürs Erste gebannt werden. Wer selber ein Nest entdeckt, sollte diese Arbeit immer den Profis überlassen. Für Menschen ist ein Stich der asiatischen Hornisse zwar schmerzhaft, aber nicht gefährlicher als ein Bienenstich, solange man nicht allergisch ist. Wirklich zu stoppen sei die asiatische Hornisse nicht mehr, sagt Fritz Höfler. Die Zukunft der Biene muss deswegen aber nicht aussichtslos sein.
4: Definitiv, man wird mit ihr zurechtkommen müssen. Gibt auch Meinungen, auch das ist auch meine Meinung. Man muss nicht primär diese Hornisse bekämpfen.
5: Lösungen können stattdessen ein größerer Schutz der Bienen sein. Verkleinerte Fluglöcher, Blattwerk vor den Eingängen und eine weitläufige Aufstellung der Bienenstöcke.

0: Und damit ist es jetzt 22.45 Uhr.
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0: Der Social-Media-Konzern Meta, der zum Beispiel hinter Facebook und Instagram steht, hat sich mit zahlreichen klagenden US-Bundesstaaten auf einen außergerichtlichen Vergleich geeinigt. Im Streit um mögliche gesundheitliche Schäden und süchtig machende Apps soll Meta aber jetzt nicht nur Geld zahlen, sondern auch Veränderungen an seinem Angebot vornehmen. Vor allem, um minderjährige Userinnen und User zu schützen. Reinhard Spiegelhauer berichtet.
2: Der Generalbundesanwalt von Illinois, Kwame Raoul, feiert den Vergleich als historisch.
3: The settlement is historic, not just for the amount of money.
2: Nicht nur wegen des Geldes, das Meta zahlen muss. Ich bin stolz zu verkünden, dass Meta historischen Bedingungen zugestimmt hat.
3: Truly historic, robust injunctive terms.
2: Auch Metas Chefjurist CJ Mahoney äußert sich in einem Video und er bemüht sich dabei, Facebook als den Guten darzustellen.
4: As a parent.
2: Als Vater bin ich stolz darauf, was Meta bisher zum Schutz von Jugendlichen getan hat und auf die neue Vereinbarung. Jetzt müssen andere uns folgen. Meta war schon immer und ist auch jetzt an der Vorfront von Jugendschutz. Das ist die Botschaft. Natürlich wäre es für das Unternehmen, das Facebook und Instagram betreibt, wirtschaftlich fatal, wenn es als einziges strengen Regeln unterworfen würde. Trotzdem stimmt, Teenager nutzen Dutzende Apps. Wir brauchen industrieweite Lösungen. TikTok und YouTube sollten die Regelungen übernehmen. Regelungen, die durchaus einschneidend sind. Der Generalbundesanwalt von Illinois.
3: An extensive new and improved age assurance framework.
2: Wirksame Altersbeschränkungen, Zeitlimits, nächtliche Grenzen, das Erkennen von Zweitaccounts, die Sperren umgehen und schließlich die Möglichkeit, süchtig machende Algorithmen abzuwählen. Wie genau die Altersverifikation geschehen soll, lässt der Vergleich offen. Er enthält aber maximale Fehlerquoten, die Meta in schon einem Jahr erreichen soll. Höchstens 10% der Accounts aus der Altersgruppe der 16- bis 17-Jährigen sollen dann fälschlicherweise als über 18 erkannt werden dürfen, bei den 13- bis 15-Jährigen nur 3%. Auch Geld soll fließen, aber erheblich weniger als Meta selbst im Vorfeld kolportiert hatte. Statt potenziell ruinösen 1,4 Billionen Dollar werden es nun unter 20 Milliarden sein. Und Meta sagt ausdrücklich, der Vergleich ist kein Schuldeingeständnis, Social-Media-Sucht ist keine anerkannte Krankheit, wir versuchen auch nicht, Leute süchtig zu machen. Aus Sicht der klagenden Bundesstaaten ist der Vergleich ein großer Erfolg. Und mit Meta ist man sich einig, dass auch die anderen Social-Media-Plattformen nachziehen müssen.
3: After decades of putting profits before the health and wellness of children.
2: Jahrzehntelang hat Meta Profite über die Gesundheit unserer Kinder gestellt und wir machen weiter. Alle Social-Media-Apps müssen unsere Kinder schützen, darauf arbeiten wir hin.
3: All Social-Media-Apps protect our children and we will continue working toward that end.
0: Berichtet Reinhard Spiegelhauer. Sie haben es möglicherweise über den Tag heute auch bei uns mitbekommen. In Nepal gab es eine verheerende Sturzflut. Rettungskräfte suchen nach Hunderten Vermissten. Die Wasser-, Schlamm- und Gerölllawine hat im Himalaya nahe der Grenze zu Tibet ganze Ortschaften verwüstet, Straßen und Brücken einfach weggerissen. Videoaufnahmen aus Nepal zeigen, wie Menschen noch versuchen, vor den Wassermassen zu fliehen, chancenlos gegen die Wucht der Flut. Unter den Vermissten sind auch zahlreiche Touristen, viele von ihnen aus dem Ausland. Mindestens 157 Menschen sind nach aktuellen Schätzungen ums Leben gekommen, aber noch lange ist unklar, wie groß das Ausmaß der Katastrophe wirklich ist. Lena Bodewein berichtet.
5: Bilder wie aus einem Katastrophenfilm. Eine Flutwelle nähert sich, rollt, prasselt und schäumt heran. Ihr Tosen ist schon zu hören. Aber unterhalb der Talsperre eines Wasserkraftwerks gehen Menschen noch nichtsahnend ihrer Arbeit nach. Handyvideos, die auf der Social-Media-Plattform X millionenfach angesehen wurden, zeigen, wie Unbeteiligte in höheren Gebieten noch versuchen, die Arbeiter zu alarmieren, bevor die Welle trifft. Auf anderen Videos ist zu sehen, wie eine Brücke wie Spielzeug geknickt und davongerissen wurde. Und der Agentur AFP erzählt dieser 56-jährige Nepalese: Mein Schwager hatte hier einen Spirituosenladen. Er hat heute Morgen angerufen. Sie weinten und sagten, ihr ganzes Haus sei weggespült worden. Drei Familienmitglieder konnten gerettet werden, aber sein Bruder wird noch vermisst. Hunderte Menschen, Anwohner, Touristen, Polizisten, Arbeiter, Soldaten werden noch vermisst. Viele ausländische Bergwanderer gehören dazu. Aber genaue Opferzahlen gibt es noch nicht. Am Morgen hatte sich die Sturzflut im Grenzgebiet von Nepal und Tibet entwickelt. Wassermassen stürzten durch Bergtäler hinab und rissen alles mit sich, was nicht standhielt. Der Fluss Bhoto Kosi verwandelte sich in ein Zerstörungswerkzeug. Häuser, Autos, Menschen, Straßen und Kommunikationswege, alles verloren. Ich habe gesehen, wie etwa 9 Lastwagen mitsamt den Menschen darin von den Fluten mitgerissen wurden. Es ist ein herzzerreißendes Ereignis. Ich unterrichte hier seit 18 Jahren, aber so etwas habe ich noch nie erlebt, erzählt dieser Lehrer. Hinterlassen hat die Katastrophe nur Schlammmassen, grau und gewaltig. Sie erschweren die Rettungsarbeiten von Polizei und Militär. An denen beteiligt sich auch das Nachbarland Indien. Und auf tibetischer Seite gibt es ebenfalls Rettungsaktionen, berichten chinesische Staatsmedien. Die Menschen am Fluss sollen wachsam bleiben. Viele, die an tiefer gelegeneren Gebieten leben, werden an sicherere Orte gebracht. Die Behörden haben vor einer möglichen zweiten Flutwelle gewarnt, da sich flussaufwärts weiterhin eine Blockade befinden soll.
0: Lena Bodewein zu den verheerenden Sturzfluten in Nepal. Die drei Buchstaben SDF stehen als Abkürzung für die demokratischen Kräfte Syriens. Eine Miliz, die von Kurden geführt wird und die in den vergangenen 10 Jahren auch maßgeblich am Kampf gegen die Terrororganisation IS beteiligt war. Jetzt allerdings hat sich die SDF aufgelöst und ist Teil der syrischen Armee geworden. Wie es dazu gekommen ist und was die Hintergründe dazu sind, erklärt Anna Osius.
4: Es ist das Ende eines langen Kapitels. Die kurdisch geführten demokratischen Kräfte Syriens, kurz SDF, haben ihre Auflösung bekannt gegeben. Der syrische Kurdenführer Maslum Abdi verkündete in Damaskus das, Zitat, Ende des Einsatzes der SDF. Nach Abstimmung mit Präsident al-Sharra und dem Abschluss der Integration unserer Streitkräfte in die syrische Armee geben wir hiermit das Ende der militärischen Mission der SDF bekannt und erklären in voller Verantwortung deren Auflösung als eigenständige militärische Kraft. Die SDF waren jahrelang maßgeblich am Kampf gegen die Terrororganisation IS, den sogenannten Islamischen Staat, beteiligt. Sie galten als enge Verbündete der USA in der Region und als Vorkämpfer gegen die Dschihadisten in Syrien. Zwischenzeitlich verfügten sie über rund 100.000 Kämpfer, Kurden und Araber. Die kurdisch geführten Kräfte kontrollierten im Nordosten Syriens jahrelang ein großes Gebiet und hatten sich dort eine Selbstverwaltung aufgebaut. Doch nach dem Sturz von Langzeitdiktator Assad wandten sich die USA dem neuen Machthaber Syriens Ahmed al-Sharra zu. Und der machte unmissverständlich deutlich, dass er in Syrien keine zweite Armee, keine separatistischen Bewegungen duldet. Anfang des Jahres kam es zu heftigen Gefechten zwischen den Regierungstruppen und den Kurden. Dabei wurden die SDF massiv zurückgedrängt und stimmten schließlich einem Abkommen zu, das die kurdische Verwaltung in den syrischen Staatsapparat integriert. Die jetzt erklärte Auflösung der SDF und der kurdischen Selbstverwaltung gilt als entscheidender Schritt für die Umsetzung des Abkommens. Maslum Abdi erklärte erst auf Arabisch, dann auf Kurdisch: Wir wollen, dass dieser Tag den Beginn eines echten Übergangs von den Schlachtfeldern zu den Baustellen und von einer Zeit des Krieges zu einer Zeit des Friedens markiert. Die Kurden haben vom syrischen Übergangspräsidenten al-Sharra weitgehende Minderheitsrechte zugesichert bekommen. Sie fordern, dass die kurdische Sprache an Schulen gelehrt werden kann und die Minderheitsrechte in die neue Verfassung aufgenommen werden. An dieser Stelle werde der Kampf des kurdischen Volkes weitergehen, so der syrische Kurdenführer. Die US-Regierung begrüßte die Auflösung der SDF. US-Sondergesandter Tom Barrack erklärte, so sehe, Zitat, echte Integration aus. Am Vortag hatten die USA Syrien von der Liste der Terrorunterstützer gestrichen. Damit wird es für internationale Firmen und Banken künftig einfacher, in Syrien Geschäfte zu machen. Der syrische Übergangspräsident al-Sharra begrüßte den Schritt. Heute schüttelt Syrien eine schwere Last ab und schließt ein schmerzhaftes Kapitel seiner Vergangenheit, um den Weg der Entwicklung, des Wiederaufbaus und der Erneuerung zu beschreiten. Die Sanktionen wurden aufgehoben und die Beschränkungen beseitigt. Ich bitte Gott, den Allmächtigen, uns dabei zu helfen, euch zu dienen. Al-Sharra hat selbst eine Vergangenheit als islamistischer Kämpfer bei einem Ableger des Terrornetzwerks Al-Qaida. Syrien war seit 1979 als staatlicher Terrorunterstützer gelistet. Die Streichung bedeutet für das Land im Aufbruch eine Chance auf Neuanfang. Doch dieser ist immer noch geprägt von Konflikten. Israel griff kürzlich mehrere Ziele in Syrien an, darunter auch eine Militärbasis nahe der türkischen Grenze. Die Spannungen zwischen der Türkei und Israel über eine künftige Vormachtstellung in Syrien sind noch nicht gelöst. Außerdem gab es in letzter Zeit mehrfach kleinere Anschläge im Land. Auch fast 2 Jahre nach dem Sturz von Diktator Assad ist Syrien von einem vollständig funktionierenden Staat noch weit entfernt.
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0: Der Zeichner und Karikaturist Hans Traxler ist tot. Der Mitbegründer der Zeitschriften Pardon und Titanic hat die deutsche Satire über viele Jahre geprägt. Er wurde 97 Jahre alt. Marius Galler mit einem Porträt.
6: Die Liste seiner Veröffentlichungen ist beeindruckend. Hans Traxler hat über 30 Bücher geschrieben und gezeichnet und ebenso viele Werke berühmter Schriftsteller illustriert. Diese Produktivität wäre ohne eine innere Berufung zum Satiriker und Karikaturisten wohl nicht möglich gewesen. Und tatsächlich bekannte Traxler einmal rückblickend:
7: Ja, ich wollte schon immer Karikaturist werden, nicht? Ich habe meinen ersten Comic, das ist wirklich wahr, ich kann es leider nicht beweisen, ich habe meinen ersten Comic mit 4 Jahren gezeichnet. Das war eine Geschichte von 3 Bären, die auf einer Dresine durch die Landschaft fahren und dann wird es sehr heiß und dann steigen sie aus, holen sich große Blätter und bauen so ein Häuschen um sich rum. Und diesen Strip, den habe ich zur Zeitung erklärt und habe sie an meinen älteren Bruder Fritz verkauft für 20 Heller damals. Das weiß ich noch.
6: Die Wahrheit über Hänsel und Gretel aus dem Leben der Gummibärchen. Paula die Leuchtgans sind mittlerweile Cartoon-Klassiker des 1929 in der Tschechoslowakei geborenen Traxler. Als Pardon-Autor und Mitbegründer des Satiremagazins Titanic hatte er zusammen mit Robert Gernhardt, F.K. Wächter, Eckhard Henscheid und den anderen aus der Neuen Frankfurter Schule die Humorgeschichte der Republik wesentlich geprägt. Birne, das Buch zum Kanzler, Birne zaubert, Birnes letzte Abenteuer. In den 80er Jahren war der ewige Kanzler durch Hans Traxler mehr Birne als Kohl. Seinerzeit stand die politische Satire hoch im Kurs. Doch Traxler widmete nur einen kleinen Teil seiner Energie diesem Bereich.
7: Ich wollte jetzt nicht mein ganzes Leben mit Satire zubringen, nicht? Etwa 30% meiner Zeichnung könnte man so unter politischer Karikatur subsumieren, nicht? Satire, das andere, das waren Illustrationen, das waren Kinderbücher, das waren illustrierte Bücher und das waren eben ganz viele Cartoons, die also bis zum Nonsens hin, nicht? Aber ich habe also nicht nur Birne gezeichnet oder Bücher über den Papst.
6: Seine Kinderbücher, Cartoons und Illustrationen sind leichthändig und locker. Sie überzeugen durch eine klare Bildidee und überraschende Pointen. Doch ebenso ist ihnen die grundsolide malerische Ausbildung Traxlers in der Frankfurter Städelschule in den 50er Jahren eingeschrieben. Die Zeichnungen sind bereits auf den ersten Blick witzig und sie offenbaren Details und einen Hintersinn, der auch einen zweiten und einen dritten Blick lohnt. Auf diese Weise hatte Traxler es geschafft, dass Kinderbücher etwa über die Leuchtgans Paula oder die Gummibärchen genauso gut von Erwachsenen gelesen werden und andererseits Klassiker wie Goethe auch den ganz Jungen nahegebracht werden. Eigentlich, so erzählte er, benötigt der Satiriker gar nicht viel Fantasie, um auf solche Ideen zu kommen.
7: Dieses etwas Weiterdrehen der Realität, da braucht man gar nicht viel zu machen. Das ist das sehr Reizvolle an meinem Beruf.
6: Seit den 80er Jahren löste der Buchillustrator den politischen Karikaturisten ab. Goethe, Eichendorff, Christian Morgenstern, Heinrich Heine, Kurt Tucholsky. Ihre klassischen Werke wie Schloss Gripsholm oder Aus dem Leben eines Taugenichts versah Traxler mit kongenialen Zeichnungen. Auf diese Weise wurde er, dem Rat eines frühen Lehrers folgend, selber ein Klassiker.
7: Dann sagte mir mal mein Zeichenlehrer, mein erster Max Geier, der sagte, wenn Sie richtig zeichnen können, kann Ihnen im Leben nie wieder was Böses widerfahren. Das fand ich sehr nett, diesen Spruch. Den habe ich immer hochgehalten.
0: Mario Scala war das zum Tod des Zeichners und Malers Hans Traxler.

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1: Um 23 Uhr mit Benjamin Kirsch. Nach den Sturzfluten in Nepal und dem benachbarten Tibet steigt die Zahl der Opfer. Mittlerweile bestätigen die Behörden 157 Tote. Aus der Nachrichtenredaktion Christiane Rüther.
2: Es sind dramatische Bilder. Eine riesige Sturzflut schwemmt Häuser, Straßen und Brücken davon. Mehrere hundert Menschen werden noch vermisst, darunter viele Urlauber. Die Region im Norden Nepals ist ein bekanntes Trekkingziel und berühmt für ihre spektakulären Himalaya-Landschaften. Außerdem sollen sich dort zahlreiche Pilger aufgehalten haben, die auf dem Weg nach Tibet waren. Ob auch Deutsche unter den Vermissten oder Toten sind, ist derzeit unklar. Aus dem Auswärtigen Amt hieß es, das gesamte Ausmaß der Sturzflut sei aktuell schwer abzuschätzen, die Lage sehr unübersichtlich.
1: In den USA ist ein juristischer Streit über die Gefahren durch soziale Medien für Kinder und Jugendliche beigelegt. Der Tech-Konzern Meta hat einem Vergleich zugestimmt und zahlt umgerechnet gut 14 Milliarden Euro an mehreren Bundesstaaten. Aus der Nachrichtenredaktion Petra Mittermeier.
3: Wie die kalifornische Generalstaatsanwaltschaft mitteilte, soll das Geld gezielt in Programme zur Prävention und Behandlung von psychischen Problemen bei Jugendlichen fließen. Außerdem hat sich Meta zu weitreichenden Änderungen zum Schutz von Minderjährigen verpflichtet. Für Nutzer unter 18 Jahren wird künftig in den USA ein Zeitlimit von täglich 2 Stunden sowie eine Zugangssperre zwischen Mitternacht und 6 Uhr früh gelten. 29 US-Bundesstaaten hatten dem Meta-Konzern vorgeworfen, seine Online-Netzwerke so zu gestalten, dass sie Minderjährige abhängig machen.
1: 2 Beschäftigte am Frankfurter Flughafen sind an Malaria gestorben. Der erste Todesfall habe sich Anfang Juli ereignet, der 2. im August. Das Robert-Koch-Institut hatte den Malaria-Ausbruch am Frankfurter Flughafen im Juli bestätigt. Infiziert hatten sich 6 Beschäftigte, und zwar vermutlich durch eine Mücke im Frachtraum eines Flugzeugs. Ausländische Geheimdienste attackieren offenbar immer häufiger deutsche Unternehmen mit Cyberangriffen und dahinter stecken meist Russland, China und neuerdings auch der Iran. Laut dem Digitalverband Bitkom konnte mehr als jedes dritte betroffene Unternehmen in den vergangenen 12 Monaten mindestens einen Angriff einem ausländischen Nachrichtendienst zuordnen. Der jährliche Schaden durch Datenklau, Industriespionage und Sabotage in Deutschland beläuft sich laut Bitkom auf mindestens 211 Milliarden Euro. Das waren die Nachrichten. Das Wetter in Deutschland, nachts fast überall trocken, im Westen einzelne Schauer und Gewitter, Tiefstwerte 18 bis 10 Grad. Morgen zeitweise heiter, im Westen vermehrt Schauer und Gewitter, Höchstwerte 22 Grad an der Ostsee bis 34 Grad am Oberrhein. Am Freitag Schauer und Gewitter, im Südosten länger freundlich 20 bis 30 Grad, am Samstag im Nordwesten Schauer und Gewitter, im Südosten freundlicher 20 bis 26 Grad. Es ist jetzt 23.03 Uhr.
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4: Immer noch gut was los auf den Straßen. A1 Euskirchen Richtung Köln zwischen Kreuz Köln West und Köln Bocklemünd. Eine Sperrung im Tunnel Löwenicht noch bis ca. 5 Uhr. Die A1 jetzt Hamburg Richtung Lübeck ist zwischen Kreuz Barkter Heide und Bad Oldesloe wegen Fahrbahnerneuerungen bis 6 Uhr gesperrt. Die A2 Berlin Richtung Hannover ist zwischen Königslutter und Kreuz Wolfsburg Königslutter nach einem Unfall gesperrt. Es gibt eine Umleitung über die U6. A3 Frankfurt Richtung Köln zwischen Bad Camberg und Limburg Süd ist wegen Bauarbeiten nur eine Spur frei, dadurch aktuell 2 Kilometer Stau. A4 Köln Richtung Aachen zwischen Dreieck Heumer und Kreuz Köln Süd 3 Kilometer Stau wegen Brückenarbeiten. A7 Flensburg Richtung Hamburg zwischen Hamburg Volkspark und dem Elbtunnel 2 Kilometer Stau wegen einer Nachtbaustelle. Die A8 München Richtung Salzburg ist zwischen Bad Reichenhall und Grenzübergang Bad Reichenhall wegen Bauarbeiten noch bis 5 Uhr gesperrt. Die A9 Nürnberg Richtung Berlin ist zwischen Leipzig West und Großkugel nach einem Unfall gesperrt. Die A25 Geesthacht Richtung Hamburg ist zwischen Allermöhe und Dreieck Hamburg Südost wegen Bauarbeiten bis zum 20. September gesperrt. Eine Umleitung ist hier eingerichtet. Die A71 Suhl Richtung Erfurt ist zwischen Stadt Ilm und Arnstadt Süd wegen Markierungsarbeiten noch bis etwa 6 Uhr gesperrt. Und die A620 Saarlouis Richtung Saarbrücken ist zwischen Völklingen Ost und Saarbrücken Messegelände nach einem Unfall gesperrt. Allen unterwegs wünschen wir eine gute und sichere Fahrt.
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4: Von NDR Info in Hamburg mit Tom Westerholt und mit einer beeindruckenden Zahl. 1,35 Millionen. So viele Wohnungen fehlen aktuell am deutschen Wohnungsmarkt. Und damit herzlich willkommen hier bei uns in der Infonacht. Es ist die Zahl, die der neue Baumonitor preisgibt und die verdeutlicht, wie knapp Wohnraum in Deutschland ist. 1,35 Millionen Wohnungen fehlen danach. Allein in Nordrhein-Westfalen sind es über 360.000. Die Bundesregierung hat zwar einen Bauturbo angekündigt, der zündet aber offenbar nicht richtig oder zu langsam. Das Wohnungsdefizit bleibt laut Baumonitor nämlich auf einem Rekordhoch. Die Studie hat das renommierte Pestel-Institut in Hannover erstellt. Matthias Günther ist dessen Leiter. Und mein Kollege Jörg Gensel hat mit ihm gesprochen. Seine Frage: Der Bedarf an Wohnungen steigt, gleichzeitig wird aber immer weniger gebaut. Wie passt das zusammen?
5: Ja, es passt eben nicht zusammen. Das ist ja genau unser Problem. Das ist auch eine einmalige Situation, dass wir sehr hohe Wohnungsdefizite haben, also fehlende Wohnungen, und gleichzeitig der Wohnungsbau nach unten geht. Und es ist im Moment ja auch keine Änderung in Sicht. Die Prognose des IFO-Instituts für 2026 sagt uns 185.000 Wohnungen als Fertigstellung voraus. Wenn Sie das mal in Relation sehen zu den fehlenden Wohnungen, dann ist eigentlich überhaupt nicht absehbar, dass wir das Problem lösen können.
6: Der Wohnungsbau ist auf einem 15-Jahrestief. Was sind dafür genau die Ursachen, Herr Günther?
5: Naja, wir haben die Anforderungen an den Wohnungsbau immer weiter nach oben geschraubt. Das war in einer Phase, als die Zinsen gesunken sind, nicht das große Problem. Da konnte man eben trotzdem Wohnungen erstellen, die die Leute auch bezahlen konnten. Nun sind die Zinsen angestiegen, die Baukosten sind auch angestiegen, die Baumaterialpreise sind angestiegen. Und jetzt stehen wir plötzlich in einer Situation, dass das, was man bisher so geplant und eben auch genehmigt hat, eigentlich zu einem Wohnungsbau führt, der nicht mehr bezahlbar ist. Und das ist natürlich ein Grund dafür, dass die Zahlen deutlich nach unten gegangen sind. Wir reden jetzt seit Jahren darüber, dass wir einfacher bauen müssen, dass wir mit den Standards ein wenig nach unten müssen. Das sind ja dann noch lange keine schlechten Wohnungen oder keine Einfachwohnungen, die dann gebaut werden, sondern immer noch sehr gute, hochwertige Wohnungen. Aber sie sind dann eben preiswerter. Dass wir 30% bei den Baukosten einsparen könnten, ist bekannt. Dazu müssen wir aber diesen Gebäudetyp G für einfaches Bauen gesetzlich sicher auf den Weg bringen. Und das ist bisher nicht passiert.
6: Das klingt jetzt alles relativ einfach und plausibel. Sie haben die Studie von einem Verband der Bauwirtschaft in Auftrag gegeben bekommen. Die haben natürlich auch Interessen. Es gibt Gründe, die vielleicht auch etwas schwerer wiegen. Platzmangel zum Beispiel in großen Städten. Wie will man bauen, wenn es keinen Platz mehr gibt?
5: Ja gut, also wir haben tatsächlich in den Jahren 2016 und 2019 mit der TTU Darmstadt zusammen einmal eine Studie erstellt zum Thema Aufstockung von Wohngebäuden. Das ist durchaus möglich, da sind noch viele Potenziale vorhanden in den Städten. Und die zweite Studie war zur Aufstockung und Umnutzung von Nichtwohngebäuden. Auch da haben wir noch erhebliche Potenziale, die für das derzeitige Wohnungsdefizit allemal ausreichen würden in Deutschland, wenn man das denn tatsächlich angehen würde. Das heißt, wir müssen nicht nur auf der grünen Wiese bauen, wir werden aber, weil wir einfach viel Tempo brauchen, auch auf der grünen Wiese wieder bauen müssen. Das heißt, der Platzmangel, ja, der ist natürlich vorhanden, keine Frage. Die Grundstücke sind auch sehr teuer. Aber man kann durch Nachverdichtung eben auch deutlich gegensteuern, dass man weniger Flächenverbrauch hat.
6: Sie haben gerade gesagt, wir brauchen mehr Tempo. Bringen Sie es dann nochmal auf den Punkt. Was muss Ihrer Meinung nach jetzt passieren, damit der Wohnungsmarkt wieder in Schwung kommt?
5: Wir brauchen ganz dringend dieses einfachere Bauen, also den Gebäudetyp E mit einer sicheren gesetzlichen Grundlage. Das ist das, was wir ganz schnell brauchen, weil dann können wir eben auch wieder Wohnbauten erstellen, die Mehrheit der Menschen tatsächlich bezahlen kann. Ohne das werden wir aber nicht weiterkommen. Und das können wir uns eigentlich gar nicht leisten, weil in den nächsten Jahren jedes Jahr 400.000 mehr Menschen in den Ruhestand gehen, als aus der jungen Bevölkerung ins Erwerbsleben nachrücken. Und wir müssen ja auch versuchen, die Beitragszahler stabil zu halten. Wir haben ein Rekordniveau bei der sozialversicherungspflichtigen Beschäftigung. Und das droht uns im Grunde genommen wegzubrechen. Nicht, weil wir zu wenig arbeiten, sondern weil wir zu wenige sind, die arbeiten können.
6: Gucken wir noch ein bisschen weiter. Wenn wenig Wohnungen gebaut werden, kostet das eine Menge Wirtschaftswachstum und damit den Staat auch Geld. Kann man sagen, wie viel konkret?
5: Also wir gehen davon aus, dass allein der weggebrochene Wohnungsbau seit 2023 uns ein Minus beim Bruttoinlandprodukt von 0,6% beschert hat. Und dann kommt eben noch dazu, dass in vielen Regionen Arbeitsplätze gar nicht mehr besetzt werden können, weil die dort keinen bezahlbaren Wohnraum finden. Das heißt, die Umzugshäufigkeit in Deutschland ist ja massiv nach unten gegangen. Und in viele Hochpreisregionen kann eben niemand erziehen, weil mit einem eher mäßig bezahlten Job im Einzelhandel, in der Gastronomie oder im Reinigungsgewerbe, da zieht keiner in eine Stadt wie Köln, wo er dann eben nur sehr teuren Wohnraum vorfindet. Und das führt inzwischen schon dazu, dass wir auch Wohlstands- und Wachstumsverluste haben, weil wir Arbeitsplätze nicht mehr besetzen können. Und das taxieren wir nochmal in einer Größenordnung von 0,4% des Bruttoinlandprodukts. Also insgesamt ein Verlust von 1% des Bruttoinlandproduktes allein für das Jahr 2025.
4: Das sagt Matthias Günther vom Pestel-Institut in Hannover, das den jährlichen Baumonitor herausbringt. Ja, günstiger Wohnraum bleibt ein Dauerthema und für viele tatsächlich ein unerfüllter Wunsch. Dabei gibt es ein Beispiel, das zeigt, bezahlbares Wohnen ist möglich. Sogar mit Grün drumherum und einer super Nachbarschaft. Und das ebenfalls in Nordrhein-Westfalen, wo, gerade gehört, die Wohnungsnot so groß ist. In diesem Fall in Münster, im York-Quartier. Da leben Familien, Studenten, Senioren, Menschen, die eben nicht so viel Geld haben für eine teure Wohnung. Wie aber machen die das da in Münster? Philipp Wundersee war dort und hat sich's angesehen.
7: Bastian Hase sitzt vor seiner Kaffeetasse. Ein kleiner Tisch steht vor der Terrassentür, umgeben von einer schmalen Hecke. Gleich dahinter blickt er auf einen weitläufigen Innenhof. Offen, grün und autofrei. Kinder flitzen über die Wege, im Sandkasten wird gebuddelt. Direkt neben dem gemeinschaftlichen Hochbeet.
8: Seit 3,5 Jahren sind wir jetzt mittlerweile hier. Ja.
7: Das York-Quartier in Münster, wo früher britische Soldaten in Kasernen stationiert waren, leben heute auf 50 Hektar Familien, Studierende, Senioren und Menschen mit Wohnberechtigungsschein Tür an Tür, wie Familie Hase. Das Wohnen ist entsprechend günstig, keine 8 Euro für den Quadratmeter.
8: Ich war vorher nicht so in so einem sehr engen Block, also es ist ja wirklich, die ganzen Häuser sind natürlich vis-à-vis und das merkt man dann auch schon.
7: Die Struktur der alten Kaserne blieb erhalten, sie wurde von Grund auf saniert.
8: Es ist durchaus immer sehr viel los und die Kinder sind unterwegs den ganzen Sommer.
7: Genau dieses Miteinander auf dem alten Kaserngelände hat Mieter Bastian Hase überzeugt. Familien, die sich moderne Einfamilienhäuser leisten können und Familien, die im geförderten Sozialbau wohnen, also Wohnraum für unterschiedliche Gehaltsklassen. Aber hier spielen die Kinder aus allen Familien zusammen.
8: Die suchen sich dann irgendwas, ob die dann jetzt irgendwie die Wege bemalen und dann da Verkehrspolizei spielen oder ob die dann Fang spielen.
7: Urban Gardening, ein Bürgerhaus, neue Kitas und ein Park mit Sportanlage, alles nah beieinander. Was nach gelungener Nachbarschaft klingt, ist in Münster sonst alles andere als selbstverständlich, sagt Oberbürgermeister Tillmann Fuchs.
9: In Münster ist tatsächlich der Wohnungsmarkt super angespannt. Also wir haben die Situation, dass viele Menschen sich Wohnen in Münster im Moment nicht gut leisten können oder auch keine Wohnung finden und deswegen ins Umland ziehen.
7: Warum funktioniert das York-Quartier so gut, während bundesweit Projekte gestoppt werden und es mit dem Bauen hakt? Weil die Stadt die ehemalige Militärfläche selbst erwerben und entwickeln konnte, sagt der Oberbürgermeister. Dabei ging es nicht nur um eine möglichst hohe Rendite, sondern um den Gewinn für alle.
9: Ich glaube, ein ganz wesentlicher Teil ist, dass wir als Stadt hier die Gelegenheit hatten, dieses Gebiet wirklich zu erschließen, zu kaufen und dann auch weiter zu vermarkten. Und deswegen entsteht hier wirklich ein Stadtteil im Stadtteil.
7: Sebastian Albers von der städtischen Wohn- und Stadtbau führt über das Gelände, vorbei an einer großen Baustelle, an der gerade ein neuer Supermarkt entsteht.
10: Aus unserer Sicht ist das eine zentrale soziale Fragestellung. Es darf Wohnraum nicht als Luxusgut dargestellt werden.
7: Das Mieten im York-Quartier ist auch deshalb so günstig, weil sie hier neue Wohnkonzepte ausprobieren. Zum Beispiel teilen sich Mieter Gästezimmer und Veranstaltungsräume, die frei nutzbar sind.
10: Unsere Bemühungen gehen dahin, dass wir bezahlbaren Wohnraum zur Verfügung stellen. Alleine Bei uns sind 6.000 Interessenten gelistet, die sozusagen Wohnraum suchen. Das York-Quartier ist ein Tropfen auf dem heißen Stein, trägt ein bisschen dazu bei. Aber selbstverständlich ist es wichtig, dass mehr solche Projekte folgen und Wohnraum geschaffen wird.
7: Noch heute erinnern Backsteinfassaden und alte Kasernengebäude an die militärische Vergangenheit. Selbst die Ziegel der ehemaligen Panzerhallen bekommen ein zweites Leben. Sie stecken heute in den Fassaden der neuen Grundschule. Ein Symbol dafür, wie aus einer Kaserne Schritt für Schritt ein Stadtviertel wird.
4: Philipp Wundersee war das über erstaunlich günstiges Wohnen in Münster. Es ist 23.15 Uhr.
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4: Ja, wir haben hier in der Infonacht ja bereits die Meinung von Philipp Amthor von der CDU zur Klausurtagung gehört. Er hat als neuer Staatsminister für die Bund-Länder-Beziehungen eine wichtige Rolle, wenn es um die anstehenden Reformen geht. Also switchen wir jetzt von der CDU zum Koalitionspartner, zur SPD. Der Kollege Ingo Zamperoni hat in den ARD-Tagesthemen mit Vizekanzler Lars Klingbeil gesprochen. Der hatte nach der Tagung Geschlossenheit gefordert, damit der Herbst der Reformen, wie die Regierung ihn nennt, ein Erfolg wird. Ob daraus Unsicherheit spricht, wollte Zamperoni von Klingbeil wissen.
11: Nein, wir wollen den Aufbruch. Das ist auf dieser Klausur nochmal deutlich geworden. Wir wissen als Bundesregierung, worum es geht. Es geht darum, dieses Land wirtschaftlich wieder stärker zu machen. Das Wachstum muss zurückkommen. Wir wollen Arbeitsplätze sicher neue schaffen. Und wir wollen unsere sozialen Sicherungssysteme auf Vordermann bringen. Und das alles in einer sehr, sehr schwierigen internationalen Lage. Darum geht es und dafür steht die ganze Bundesregierung und das wollen wir jetzt anpacken.
12: Ich komme deswegen darauf zu sprechen, weil diese Geschlossenheit oder den Teamgeist, den haben Sie ja schon öfters beschworen und dann folgten ständig Durchstechereien. Erst hat es den Kanzler erwischt bei der Kabinettsumbildung, jetzt Sie beim Thema Zuckersteuer. Wieso sollte das mit der Geschlossenheit für all das, was Sie gerade angesprochen haben, was jetzt notwendig ist, nach dieser Klausur jetzt klappen?
11: Ich hoffe, dass alle sich bewusst machen, worum es geht. Der Koalitionsvertrag trägt den Titel Verantwortung für Deutschland. Und das ist gerade in diesen Zeiten, wo so viel auf dem Spiel steht, wo die Rechtsextremen sich aufmachen, Macht in diesem Land zu übernehmen, wo Menschen bedroht sind, ihren Arbeitsplatz zu verlieren oder wo wir eben auch sehen, was international los ist. Da darf es nicht darum gehen, dass Papiere durchgestochen werden oder irgendwelche Spielereien, sondern da muss man ernsthaft an den Themen arbeiten. Da muss man dann auch geschlossen und gemeinsam kommunizieren. Und ja, das sind schwierige Entscheidungen, die wir zu treffen haben. Aber ich kann Ihnen nur sagen, ich will persönlich alles dafür tun, damit Deutschland ein starkes Land bleibt. Und dafür trage ich Verantwortung und die will ich wahrnehmen. Und diese Ernsthaftigkeit habe ich jetzt aber auch während der Kabinettsklausur bei allen gespürt.
12: Wie passt dann aber dazu das Machtwort des Kanzlers? Denn Friedrich Merz hat eine klare Absage etwa an die Frühverrentung erteilt. Er will am Aus der sogenannten Rente mit 63 festhalten. Eine Reihe von CDU-Ministerpräsidenten, die sehen das anders. Auch aus Ihrer SPD hört man da große Fragezeichen. Gehen Sie also davon aus, dass das nochmal angefasst wird?
11: Der Kanzler hat ja auch einen sehr wichtigen anderen Satz gesagt. Er hat gesagt, es geht nicht um eine 1-zu-1-Umsetzung. Und natürlich wissen wir, dass wir diskutieren werden im Parlament, auch in der Regierung. Frau Baas wird jetzt die Gesetze vorlegen. Es wird Debatten mit den Arbeitgebern, mit den Gewerkschaften, mit dem Ministerpräsidenten geben. Aber das Ziel ist doch völlig klar. Wir wollen unser Rentensystem reformieren. Wir wollen das dieses Jahr tun. Aber klar ist eben auch, dass viele Sachen noch gar nicht richtig ausbuchstabiert sind. Wenn ich beispielsweise reingucke in die Vorschläge der Rentenkommission, dann wird da gesagt, die Politiker sollen rein in die Rente, die sollen endlich auch mit in das System rein. Aber noch ist doch gar nicht klar, wie man das genau macht. Und über diese Fragen werden wir reden, da werden wir auch Lösungen kriegen. Und der Bundeskanzler hat deutlich gemacht, dass die Regierung diesen Weg gehen will. Und ich stehe da auch dafür.
12: Dieser Weg der Bundesregierung setzt aber eher auf mittelfristigen Erfolg. Klar, viele dieser Reformvorhaben brauchen einfach Zeit, um zu wirken. Aber hilft das jetzt Ihren Wahlkämpfern und Wahlkämpferinnen in Sachsen-Anhalt, in Mecklenburg-Vorpommern und Berlin nächsten Monat?
11: Herr Zamperoni, ich will schon sagen, wir sehen gerade auch schon erste Früchte unserer Entscheidung. Und ich will einmal das Sondervermögen erwähnen, das ja in meiner Verantwortung liegt. 500 Milliarden, das war sehr lange eine sehr abstrakte Zahl, eine riesige Zahl. Aber jetzt sind 50 Milliarden schon im Land auch unterwegs und werden verbaut gerade. Ich war selbst in Sachsen-Anhalt in Halle, habe gesehen, wie dort aus dem Sondervermögen in ein Wasserwerk investiert wird. Ich sehe an anderen Stellen im Land, dass damit Schulen modernisiert werden, dass die Bahn oder die Straßen erneuert werden. Also dieses Geld kommt jetzt vor Ort an. Und das sind die 500 Milliarden, die wir auf den Weg gebracht haben. Für manche sind das einfach riesige Schulden. Aber ich sage, das sind vor allem Investitionen, die unser Land stärker machen, die dafür sorgen, dass es mit der Wirtschaft vorangeht und die auch den Zusammenhalt vor Ort stärken. Und das hilft dann schon, um Deutschland stärker zu machen. Und das erleben die politisch Verantwortlichen, aber vor allem die Menschen vor Ort jetzt sehr konkret.
12: Und dennoch, in Sachsen-Anhalt etwa, ist die AfD in Umfragen mehr als 5-mal so stark wie ihre SPD. Die Menschen da haben offenbar die Geduld verloren, um auf Wirkungen dieser Art oder mittelfristige Erfolge zu warten. Was sagen Sie denen?
11: Aber das merke ich doch selbst, dass Unruhe da ist. Wir haben, ich habe es gerade gesagt, schwierige Entscheidungen zu treffen. Da gibt es auch Ablehnung. Aber umso mehr ist es wichtig, dass wir erklären, dass wir Entscheidungen treffen, dass wir auch darauf setzen, dass diese Entscheidungen beispielsweise für mehr Investitionen, aber auch für Wachstum und die Sicherheit der Arbeitsplätze jetzt wirken und dass alle auch sehen, dass die Zahlen besser werden, wenn es um Aufträge für die Wirtschaft oder die Stabilität von Arbeitsplätzen geht. Aber klar ist auch, das will ich an der Stelle sagen, ich bewundere wirklich, wie die SPD in Sachsen-Anhalt kämpft. Es sind viele aus dem ganzen Bundesgebiet, die mit vor Ort sind, die an die Haustüren gehen, die dort kämpfen. Das ist eine wichtige Mission, die die SPD dort hat. Wir wollen verhindern, dass es einen Ministerpräsidenten der AfD gibt, dass die Rechtsextremen in unserem Land Macht übernehmen. Dafür sind wir gerade unterwegs. Wir wissen, die Ausgangslage ist schwierig, aber die Sozialdemokratie kämpft.
4: Vizekanzler und Bundesfinanzminister Lars Klingbeil von der SPD in den ARD-Tagesthemen. Auf die angespannte Regierungssituation zum Start des großen Reformherbstes schaut jetzt auch Anna Engelke, stellvertretende Leiterin des ARD-Hauptstadtstudios, in ihrem Kommentar.
13: Die Meinung. Zeit füreinander zu haben, miteinander zu sprechen und nicht zum nächsten Termin hetzen zu müssen. Das alles halte ich für sinnvoll. 2 Tage in Klausur, in sicherer Entfernung vor der Hektik der Hauptstadt, die haben dem Kabinett nach der holprigen Sommerpause hoffentlich gut getan. Es hat jedenfalls einen vergleichsweise entspannten Eindruck gemacht, wie die Ministerinnen und Minister der schwarz-roten Koalition da plaudernd auf der Terrasse von Schloss Neu-Hardenberg zusammenstanden. Ich habe nichts dagegen, wenn sich diese Bundesregierung versteht. Aber wie lange bleibt das Wetter so gut, der Himmel so blau wie in diesen 2 Tagen? Bereits für die nächste wichtige Klausurtagung in dieser Woche, die der Bundestagsfraktion von CDU, CSU und SPD, sind für den Klausurort Münster in Westfalen dicke Wolken angesagt. Möglicherweise ist das nicht nur die meteorologische Vorhersage, sondern auch die für das Klima in der Koalition. Denn dass es im Kabinett von Friedrich Merz im Großen und Ganzen funktioniert, das heißt noch lange nicht, dass das, was sich die Kabinettsmitglieder vorgenommen haben, auch von den Fraktionen mitgetragen wird. 12, das ist dabei die magische Zahl. Bei Bundestagsabstimmungen kann sich diese Koalition nicht mehr als 12 Abweichler in den eigenen Reihen leisten. Da wird schnell jede Abstimmung über ein umstrittenes Thema zur Zitterpartie. Und umstrittene Themen bzw. Reformen wird es in diesem Herbst reichlich geben. Angefangen bei der Rente, bei der sich Kanzler Merz mit einem Machtwort versucht hat. Der Trend zur Frühverrentung muss gestoppt werden. Oder der Pflege oder der Steuer. All diese Reformen haben großes Unwetterpotenzial. Und mitten rein in das sowieso schon schwierige Regieren kommt dann am 6. September die Landtagswahl in Sachsen-Anhalt. Mit keinen guten Aussichten für CDU und SPD. Der wahrscheinliche Wahlsieg für die AfD in Sachsen-Anhalt, für die Koalitionsparteien im Bund, kann das der perfekte Sturm werden.
4: Die Meinung abschließend zur Kabinettsklausur der Bundesregierung von Anna Engelke aus dem ARD-Hauptstadtstudio. Stark ausgetrocknete Ackerflächen, verbrannte Getreidekörner oder Mais auf den Feldern, braun gefärbte, verdorrte Kartoffelpflanzen. In Bayern und Baden-Württemberg bangen Landwirte um ihre Ernten. Teilweise gibt es Totalausfälle. Hitze und Trockenheit haben dort zu einer dramatischen Situation geführt. Andere Regionen Deutschlands, und dazu zählt auch Mecklenburg-Vorpommern, sind da insgesamt besser durch den Sommer gekommen. Florian Wohltmann mit einer Übersicht.
14: Milchbauer Arne Günning versorgt rund 1700 Milchkühe. In Roga bei Friedland in der mecklenburgischen Seenplatte bewirtschaftet der gebürtige Niederländer etwa 1800 Hektar. Auch er spürt die Folgen der Trockenheit.
15: Also bei uns wächst auch weniger wie andere Jahren, aber das Moorgrünland bleibt wenigstens noch, bleibt noch grün. Und wächst auch noch ein klein bisschen nach von der kleinen bisschen Regen, was wir jedes Mal bekommen.
14: Der erste Grasschnitt Ende Mai war noch sehr gut. Danach gingen die Erntemengen zurück. Die Grassilage hat weiterhin eine gute Qualität, sagt Arne Günning, aber es fehlt an Masse.
15: Wir denken, dass wir so viel bekommen, dass wir über den Winter kommen wieder, bis zum nächsten Jahr. Aber es wird schon knapp und hängt natürlich auch ab, kriegen wir die nächste Woche noch ein bisschen Niederschlag. Die Situation, so wie sie jetzt ist, ist nicht dramatisch. Dramatisch ist natürlich auch immer ein ganz großes Wort, aber ist schon sorglich.
14: Landesweit hat es zwischen Januar und August unterschiedlich stark geregnet, erklärt NDR-Wetterexperte Stefan Kreibohm.
16: Man muss schon sagen, dass der Osten Mecklenburgs und das östliche Vorpommern deutlich weniger Regen abbekommen hat. Und in der Jahresbilanz fehlen dort etwa so 30%. Also man kann schon sagen, auch gerade so im Friedland rum ist sehr wenig Regen gefallen bis jetzt.
14: Im Vergleich zu Süddeutschland blieb dem Nordosten die extreme Hitze weitgehend erspart.
16: Bei uns hat es dann doch immer wieder irgendwie auch mal geregnet zwischendrin. Wenn auch nicht viel, aber für die Oberfläche, für das Gras hat es immer noch gerade so irgendwie gereicht, auch wenn es in die Tiefe nicht überall durchgedrungen ist.
14: Nun richtet sich der Blick auf den Herbst. Eine verlässliche Langfristprognose gibt es nicht. Aber Meteorologen gehen davon aus, dass die Chancen auf Landregen steigen. Für Arne Günning bleibt damit die entscheidende Frage. Kommt noch genug Regen, damit aus guter Futterqualität auch genügend Futtermenge wird für seine Milchkühe?
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18: Mit Lars Pegelow. Die Champions League Gruppenphase, das ist das große Ziel der Fußballerin des VfL Wolfsburg und von Eintracht Frankfurt. Beide Teams hatten Heimrecht in ihren Qualifikationshinspielen und dieses Heimrecht haben die Wolfsburgerinnen gegen Inter Mailand genutzt. Burkhard Tillner.
19: Die Spielerinnen des VfL Wolfsburg haben sich mit einem 2:0 über Inter Mailand eine gute Ausgangsposition für das Rückspiel in der kommenden Woche in Mailand verschafft. Spielerisch überlegen mussten sie bis zur 43. Minute warten, bevor Prasnica eine schöne Hereingabe von Huth souverän und toll mit einem Schuss in den rechten Winkel zur Pausenführung verwandelte. Im zweiten Abschnitt dann rote Karte für die Italienerin Robustellini, die ihre Gegenspielerin Valotto am Zopf gezogen hatte. Eine Minute später, in Minute 52, war es dann Camilla Küver, die den Ball nach einer Eckballhereingabe per Kopf über die Linie zum Endstand von 2:0 drückte. Wolfsburg blieb dominant, hatte mehrere Möglichkeiten, aber es blieb beim Endstand von 2:0.
18: Wolfsburg also erfolgreich, Eintracht Frankfurt dagegen kam nicht über ein 1:1 Unentschieden gegen Paris Saint-Germain hinaus. Torschützin Larissa Mühlhaus wusste auch nicht so recht, was sie von dem Ergebnis halten sollte.
20: Boah. Momentan gemischte Gefühle irgendwie. Es war ein sehr, sehr intensives Spiel. Muss ich alles nochmal nachschauen, analysieren mit dem Team und mit dem Trainerteam. Aber war ein sehr, sehr gutes Spiel von uns. Es ging nach vorne, nach hinten haben wir alles reingeworfen. Und ja, am Ende 1:1 nehmen wir mit und dann gucken wir, was möglich ist in Paris.
18: Die Rückspiele dann in der kommenden Woche. In den vergangenen Wochen war der Widerstand gegen den umstrittenen Chef des Weltfußballverbandes FIFA, Gianni Infantino, gewachsen. Der Tropfen, der das Fass zum Überlaufen gebracht hat, war ein von Infantino initiierter Investoreneinstieg. Der europäische Verband UEFA wollte deswegen aus Protest FIFA Turniere boykottieren. Doch das scheint nun vom Tisch. Marc Eschweiler mit den Einzelheiten.
21: Hintergrund ist die Zusage des Weltverbandes FIFA, dass der angeschlagene Präsident Gianni Infantino die umstrittenen Investorenpläne endgültig aufgibt. Das schreibt der Guardian. Demnach hat der Europäische Fußballverband konkrete Garantien von der FIFA erhalten, in Form eines privaten Schreibens an die Europazentrale. Nach Angaben des Sportinformationsdienstes könnte die UEFA daher ihre Drohung, FIFA-Turniere zu boykottieren, zeitnah zurücknehmen. Der Europäische Verband fordert aber nach wie vor Infantinos Rückzug. Über weitere Schritte will die UEFA am Donnerstag beraten. Dann treffen sich die 55 nationalen Verbandsbosse um DFB-Präsident Bernd Neuendorf und das Exekutivkomitee um Hans-Joachim Watzke rund um die Auslosung zur Champions League in Monaco. Auch die europäischen Top-Ligen sollen sich geschlossen gegen Infantino gestellt haben. Laut dem Chef der European Leagues, Claudius Schäfer, sind beispielsweise die Vereine aus Deutschland, England, Frankreich, Frankreich, Italien und Spanien voll auf einer Linie.
18: Ein neuer FIFA-Präsident wird im kommenden März in Rabat gewählt. Noch ist Infantino einziger Kandidat. Und schließlich noch dieser Wahnsinnstransfer. Ayoub Bouadi aus Marokko ist der erste 18-jährige Spieler, der für eine Ablösesumme von 100 Millionen Euro den Verein wechselt. Uli Schäfer.
2: Manchester City hat das marokkanische Supertalent Ayoub Bouadi verpflichtet. Der 18-jährige Nationalspieler kommt vom OSC Lille und soll laut Medienberichten rund 100 Millionen Euro Ablöse gekostet haben. Bouadi erhält in Manchester einen Vertrag bis 2031. Die Sky Blues bezeichneten ihn als einen der aufregendsten jungen Spieler des Weltfußballs. Und Bouadi, der schwärmte von Man City als bestem Verein der Welt und von der Premier League. Bei der WM in den USA, Kanada und Mexiko hatte der Mittelfeldspieler, der in Frankreich geboren wurde, mit Marokko das Viertelfinale erreicht.
18: Manchester City scheint jedenfalls keine Geldprobleme zu haben. Vor Bouadi hat der Verein bereits den englischen Nationalspieler Elliot Anderson gekauft für weitere 135 Millionen Euro.

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1: Um 23.30 Uhr mit Wolfgang Berger. In der Gebirgsregion in Nepal sind hunderte Menschen von Wassermassen mitgerissen worden. Die Polizei bestätigte mindestens 157 Tote. Ein Fluss, der aus Tibet nach Nepal fließt, hatte sich plötzlich in eine Sturzflut verwandelt. Lena Bodewein berichtet, was dort passiert ist.
2: In den Schluchten des Himalaya entfaltet sich die Wucht einer solchen Welle natürlich total. Und die hat Touristen, also viele Bergwanderer, hunderte von ihnen mitgerissen. Auch Wasserkraftwerke sind zerstört worden. Und dabei sind die Menschen, die dort arbeiten, wahrscheinlich auch davon geschwemmt worden. Und weiter unten im Land, da sieht man, wie Brücken von dieser Flutwelle mitgerissen werden. Und wie das Land nach der Katastrophe nur eine einzige Schlammmasse ist, grau und gewaltig, das zeigen Drohnenaufnahmen.
1: Im juristischen Streit zwischen dem Internetriesen Meta und mehreren US-Bundesstaaten gibt es eine Einigung. Wie aus Gerichtsdokumenten hervorgeht, zahlt der Mutterkonzern von Facebook, Instagram und WhatsApp umgerechnet über 14 Milliarden Euro. Außerdem wird Meta unter anderem dazu verpflichtet, zeitliche Begrenzungen und nächtliche Sperren für Teenager einzuführen. Und es muss die Altersprüfung verbessern. 29 US-Bundesstaaten hatten dem Konzern vorgeworfen, junge Menschen mit Funktionen in sozialen Medien gezielt süchtig zu machen. Die Bundesregierung hat sich bei ihrer Klausurtagung über wichtige Vorhaben für die nächsten Monate ausgetauscht. Kanzler Merz sieht die deutsche Wirtschaft auf einem guten Weg. Neueste Daten belegten, dass die Rezession überwunden sei und das Land auf einen Wachstumskurs zusteuere, so Merz. Eine Absage erteilte der Kanzler den Forderungen, die abschlagfreie Rente mit 63 beizubehalten. In Köln hat die Computerspielmesse Gamescom begonnen. Mit mehr als 1700 Firmen, Verbänden und anderen Organisationen präsentieren sich so viele Aussteller wie noch nie. Aus Köln Martin Schütz.
3: Der Fachbesuchertag liegt hinter den Ausstellern der Gamescom und sie bereiten sich auf den Ansturm am Publikumstag vor. Außerdem kommt hoher Besuch nach Köln. Zum ersten Mal besucht der Bundespräsident die weltweit wichtigste Messe für Computer- und Videospiele. Frank-Walter Steinmeier wird eine Rede halten und auch einen Rundgang machen. Vermutlich wird er dabei auch an Warteschlangen vorbeikommen. Traditionell gehört es an den Besuchertagen dazu, dass die Fans anstehen, um ein Spiel testen zu können.
1: Und das Wetter in Deutschland. Nachts fast überall trocken, im Westen einzelne Schauer und Gewitter, Tiefstwerte 18 bis 10 Grad. Morgen zeitweise heiter, im Westen vermehrt Schauer und Gewitter, Höchstwerte 22 Grad an der Ostsee bis 34 Grad am Oberrhein.

0: zwischen Leipzig-West und Großkugel nach einem Unfall gesperrt. Wir wünschen allen unterwegs eine gute und sichere Fahrt.
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0: Mit Tom Westerholt am Mikrofon. Guten Abend. Vor knapp 2 Wochen haben die Behörden in Berlin entdeckt, dass Teile des Computernetzes der Hauptstadt gehackt wurden. 2 Senatsverwaltungen mussten deshalb offline gehen. Ob es aber Schäden gab und wie groß die möglicherweise sind, das ist bis heute nicht wirklich geklärt. Dieses Beispiel aus Berlin zeigt, es kann wirklich alle treffen. Ihren persönlichen Laptop, die Systeme großer Unternehmen oder eben auch Behörden. Die Ziele der Hacker sind dabei ganz unterschiedlich. Mal wollen sie Geld erpressen, mal Daten absaugen, mal ganze Firmen sabotieren und lahmlegen. Der Branchenverband Bitkom und der Verfassungsschutz haben dazu heute den sogenannten Wirtschaftsschutzbericht für dieses Jahr vorgestellt. Und der zeigt, wie groß und wie teuer dieses Problem heute ist. Oliver Neuroth mit den Zahlen.
2: Angreifer im Netz werden kreativer. Sie nutzen seltener klassische Methoden wie Erpressung mit verschlüsselten Daten, die sogenannten Ransomware-Attacken. Stattdessen setzen sie beispielsweise auf täuschend echte Video- und Audioaufnahmen, auf Deepfakes, um an Informationen zu gelangen. Wie schnell Menschen darauf reinfallen, hat Bitkom-Präsident Ralf Wintergerst zuletzt selbst zu spüren bekommen, in seiner Rolle als Geschäftsführer eines Sicherheitsunternehmens. Um seine Mitarbeiter zu testen, hat er ein Deepfake von sich selbst erstellen lassen.
3: Ich habe dort gesagt, dass ich bei der Olympiade 2028 in Los Angeles bei der Karate-Disziplin mitmachen werde und ich möchte, dass mich alle Mitarbeiter unterstützen. Klickt bitte auf diesen Link. Das Schockierende war, es haben zu viele drauf gedrückt. Und das war doof, ehrlich gesagt, weil das sollte eben halt nicht stattfinden, ja?
2: Deepfakes sehen inzwischen oft so authentisch aus, dass viele Menschen nicht mehr hinterfragen, ob es sich tatsächlich um die gezeigte Person handelt oder nicht, und befolgen die Anweisungen. Durch Klicks auf Links können Kriminelle auf Daten zugreifen, Firmen sabotieren oder Spionagesoftware in ein Unternehmen schmuggeln, erklärt Wintergerst.
3: Sabotage, sie wollen den Betriebsablauf stören, dass man nicht mehr produzieren kann. Oder Spionage ist insbesondere in den Entwicklungsbereichen frühe Erkenntnisse über neue Produkte, Produktentwicklungen quasi zu entwenden, ohne dass es das Unternehmen merkt.
2: In den meisten Fällen vermuten die betroffenen Unternehmen Attacken aus China. Mehr als jeder 2. Angriff konnte dorthin zurückverfolgt werden. Dahinter kommt Russland. Auch der Iran gilt inzwischen als relevanter Akteur. Auch neu ist, dass künstliche Intelligenz eine entscheidende Rolle spielt. 8 von 10 Unternehmen gehen davon aus, dass Cyberangriffe automatisch gesteuert sind. Verfassungsschutzpräsident Sinan Seelen berichtet von einem vollständig KI-generierten Vorfall. Die Kriminellen saßen in China.
4: Die Gesamtkampagne war KI generiert. Das ist schon mal bemerkenswert. Das ist nicht nur auf China beschränkt, sondern mittlerweile sind diese Fähigkeiten so frei verfügbar, dass wir damit in Zukunft rechnen müssen.
2: Deutschland sei mit einer hohen Gefährdung im Cyberraum konfrontiert, sagt der Verfassungsschutzpräsident. Der Schaden durch Datendiebstahl, Industriespionage und Sabotage beläuft sich laut der Untersuchung auf mindestens 211 Milliarden Euro im Jahr. Die meisten Täter kommen demnach aus dem Bereich der organisierten Kriminalität. Stark zugenommen haben aber auch Attacken staatlicher Geheimdienste.
4: Die Grenzen zwischen staatlichen und nichtstaatlichen Akteuren werden auch in Zukunft weiter verschwimmen. Sie werden deutlich schwieriger auch in Zukunft zu erkennen sein.
2: Sich darauf vorzubereiten, ist eine zentrale Aufgabe für Unternehmen. Bitkom-Präsident Wintergerst spricht von einer neuen Herausforderungswelle. Neue Technologien zum Schutz vor Cyberattacken müssten her. Firmen müssten zuverlässig prüfen lassen können, ob ihre Sicherheitsstruktur noch auf dem neuesten Stand ist. Verfassungsschutzpräsident Seelen setzt im Kampf gegen Cybercrime auch auf die neuen Befugnisse für die deutschen Geheimdienste, die die Bundesregierung auf den Weg gebracht hat.
4: Ich erhoffe mir davon, dass wir viel besser nicht nur Situationen beschreiben, soll heißen sammeln und auswerten und beschreiben, dass ein Schaden eingetreten ist, sondern vor die Welle kommen.
2: Tempo ist gefragt. Die rasante KI-Entwicklung lässt die Bedrohungslage im Cyberraum schnell wachsen.
1: Wirtschaft.
0: In den vergangenen Wochen waren unsere großen Flüsse wie Rhein, Elbe und Donau in den Schlagzeilen wegen akuten Wassermangels. Die Pegelstände lagen wegen der anhaltenden Trockenheit teilweise so tief, dass Schiffe kaum noch oder gar nicht mehr fahren konnten. Dieses Problem gibt es jetzt auch auf der anderen Seite der Welt, nämlich im Panama-Kanal. Der ist eine der wichtigsten Schifffahrtsrouten der Welt und auch er hat ein Problem mit zu wenig Wasser. Grund dafür ist dort das Wetterphänomen El

0: Niño. Selbe Folge wie bei uns. Die Zahl der Schiffe, die den Kanal passieren dürfen, wird ab dem kommenden Monat weiter reduziert. Mit Folgen, die dann weltweit spürbar sein könnten. Jenny Barke berichtet.
1: Eigentlich ist in Panama gerade Regenzeit, doch seit Monaten bleibt es trocken. Die Folgen sind rund um Panama-Stadt sichtbar. Hier war früher überall Wasser, jetzt sehen wir hier nur noch Buschwerk. Also was sollen wir tun? Fragt ein Panameño am ehemaligen Ufer vom künstlichen Alajuela-See, wo kleine Fischerkutter auf dem Trocknen liegen. Ähnlich sieht es am benachbarten Stausee Gatun aus, der für den Panama-Kanal angelegt wurde. Zwischen Mai und August hat es in Panama 34% weniger geregnet als im historischen Durchschnitt für diesen Zeitraum. Den zwei Seen nahe des Panama-Kanals mangelt es drastisch an Wasser, das für den Betrieb der Schleusen nötig wäre. Die anhaltende Dürre zwingt die Kanalverwaltung, sukzessive den Schiffsverkehr einzuschränken, sagt Kanalmanager Ivan Jiménez Reuters. Wir senken nach dem 2. September den Tiefgang zunächst um 61 cm, dann ab 1. Oktober nochmal um 15 cm.
2: Del 1. Oktober a 47,5 pies.
1: Von täglich 36 Durchfahrten wird die Höchstzahl zunächst auf 34 gesenkt. Ab Mitte September dürfen nur noch 32 Schiffe am Tag den Kanal passieren. Das aktuelle El Niño-Phänomen wird bereits von Klimaforschern als Rekord bezeichnet. Es macht sich bereits viel früher als in den vergangenen Jahren bemerkbar, erklärt Kanalverwalter Ricaute Vázquez. Es wird möglicherweise viel länger dauern als jedes bisherige El Niño-Phänomen. Deshalb müssen die Vorkehrungen für die panamaische Trockenzeit viel früher getroffen werden. Nicht nur der Tiefgang muss angepasst werden, sondern eben auch die Kapazität, wie bereits in den Jahren 2023 und 2024. Damals war der Pegel der einspeisenden Süßwasserseen so gering, dass die tägliche Durchfahrtszahl schließlich auf 22 reduziert werden musste. 3 Jahre sind seit dem letzten El Niño vergangen. Früher trat er alle 5 bis 7 Jahre auf. Die Extreme werden häufiger, erklärte bereits 2023 Steve Patton der ARD. Der Klimaforscher vom Smithsonian Tropeninstitut kann auf Klimadaten der letzten 140 Jahre zurückgreifen. Wir hatten 8 der 10 schlimmsten Stürme in den vergangenen 25 Jahren und zur gleichen Zeit die trockensten Jahre. Der gedrosselte Schiffsverkehr wirkt sich auch auf die deutschen Reedereien aus. Nach Angaben des Verbands Deutscher Reeder VDR ist der Panama-Kanal für bestimmte Güter von zentraler Bedeutung. Die Einschränkungen würden auf eine ohnehin hohe Nachfrage treffen, weil sich die Energieverkehre wegen der angespannten Lage in der Straße von Hormuz verlagert haben. Betroffen sind laut VDR Container, Massengut- und Tankschiffe sowie Gas- und Autotransporter. Wie viele Schiffe deutscher Reedereien konkret betroffen sind, lässt sich allerdings noch nicht beziffern. 5% des weltweiten Seehandels läuft durch die 80 Kilometer lange Wasserstraße.
0: Und damit vom Panama-Kanal zurück nach Deutschland. Kirche und Wirtshaus, sie prägen immer noch das Bild vieler Orte in Bayern, selbst wenn häufig die Kirche leer bleibt und das Wirtshaus geschlossen. Zu wenige Kunden, im einen wie im anderen. Ein bisschen anders ist es in Wölbersbach im Landkreis Hof. In dem gerade mal 70 Einwohnerdorf gibt es tatsächlich noch ein Wirtshaus und eine Kirchenglocke. Nur sucht man den passenden Kirchturm dazu vergeblich. Was ist da los? Anne-Rose Zuber hat sich umgeschaut.
3: Klaus Reitl pflegt eine ganz besondere Tradition. Jeden Sonntag um 7:45 setzt er seine Lärmschutzkopfhörer auf und schwingt dann mit viel Kraft den Klöppel der Kirchenglocke von Wölbersbach. Aber eine Kirche gibt es in dem kleinen Dorf zwischen Frankenwald und Fichtelgebirge nicht. Die 780 Kilo schwere Stahlglocke hing ursprünglich im Kirchturm im Nachbarort Ahornberg, wurde dort in den 90er Jahren ausgemustert. Reitls Vater war damals im Kirchenvorstand und sicherte sie für Wölbersbach.
4: Einfach so hinstehen wollen wir sie nicht, dann haben wir halt ein wenig was gebaut, einen Glockenturm und die ist halt da.
3: Das ganze Dorf hat mit angepackt und vor genau 25 Jahren das erste Geläut groß gefeiert. Seitdem ertönen jeden Sonntag exakt 20 Doppelschläge, pünktlich morgen zum 8.
5: Ich musste mich erst mal dran gewöhnen. Wecker braucht man sich kannstellen, da ist man automatisch wach.
6: Dann schläft man halt einfach nur wegen weiter. Ja. Macht nichts.
7: Ja, das ist wunderschön. Wir sind dann immer gerade im Stall fertig. Wir richten nur ein Frühstück und dann geht die Glocken. Dann weiß man, heute hat man Zeit, heute zu Beginn des Sonntags.
8: Der Ansicht, wo sich nicht freut, ist auch noch ein Hund. Die finden es ein wenig laut. Aber ansonsten ist, denke ich, jeder froh, dass es die Glocke gibt in Wölbersbach.
3: Als Glöckner von Wölbersbach waltet Klaus Reidel aber nicht nur sonntags seines Amtes.
4: Wir machen es ja bei Freude und bei Leid. Also wenn einer stirbt und die Angehörigen wollen das. Oder wenn einer Geburtstag oder Hochzeit, wenn einer will, noch hat, wird ja auch geliehen. Das finde ich eigentlich schön.
3: Und selbst im Ruhezustand ist die Glocke vor dem Feuerwehrhaus wichtig für die Menschen im Dorf.
9: Na, die Glocke ist der Mittelpunkt vom Dorf. Da trifft man sich einmal abends einfach nur an der Glocke, im Sommer nach der Arbeit.
3: Inzwischen gibt es 3 Glöckner. Sebastian Strössner zum Beispiel ist seit 10 Jahren dabei. Und auch wenn sie keinen Dienst haben, haben sie immer ein Ohr fürs Geläut.
10: Da zählt man ja auch manchmal mit, ne? Ob sich der Klaus oder unser zweiter Glöckner, der Michael, ob er sich verzählt.
3: Und jeder habe auch so seinen eigenen Rhythmus bei den 20 Doppelschlägen.
10: Meine Kollegen machen dreimal Bing, Bing, Bing. Bei mir hört sich das dann ein wenig anders an. Ich mache dann Bing, Bing, Bing, Bing. Ich glaube, ich habe davor mal AC/DC gehört und dann habe ich gedacht, ja, das passt ganz gut.
3: Die Wölpersbacher Glocke, ein Gemeinschaftsprojekt seit 25 Jahren.
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0: Drohnen haben bei uns in Deutschland zuletzt vor allem ja eher als Sicherheitsproblem Schlagzeilen gemacht. Verdächtige Überflüge über kritischer Infrastruktur oder auch die mit Sprengstoff präparierten Drohnen am Flughafen Leipzig-Halle. Gleichzeitig wächst aber auch das Interesse an dem, was Drohnentechnik ganz legal leisten kann, zum Beispiel für Wirtschaft, Forschung und Behörden. Genau darum geht es jetzt bei den dritten Drone Days in Bremen und Oldenburg-Hatten. Über 80 Unternehmen, Forschungseinrichtungen, Sicherheitsbehörden und Bundeswehr zeigen dort neue Anwendungen und diskutieren über Chancen und Risiken der Technik. Sven Weingärtner berichtet.
12: Während draußen die Verkehrsflieger noch mit Menschen im Cockpit starten und landen, geht es drinnen um die unbemannte Luftfahrt, etwa bei der Wartung von Windkraftanlagen.
13: Wenn wir jetzt mal konkret in den Windpark schauen.
14: Wir haben eine Flotte an Drohnen. Der Mitarbeiter, die vorher die Rotorblätter immer abgeseilt hat und geklettert, ja, muss jetzt einfach diese Anlage starten.
12: Anwendungsbereiche, in denen Drohnen zum Einsatz kommen können, gibt es viele, sagt der Organisator der Fachveranstaltung Harald Rossoll. Besonders werde das auf die Landwirtschaft zutreffen.
15: Das wird der größte Nachfrage nach Drohnenanwendungen. Das sieht nur zurzeit noch gar keiner. Es ist überall fehlen Arbeitskräfte, das wird dann noch stärker. Und der Automatisierungsgrad in der Landwirtschaft geht radikal nach oben. Es geht auch gar nicht mehr anders. Und ich kann natürlich unendlich kosteneffizient mit Drohnen Dinge abarbeiten. Gerade das Ausbringen von Pestiziden oder von Düngern lässt sich sicherlich um 20-30% reduzieren.
12: Bremens Wirtschaftssenatorin Christina Vogt sieht viel Potenzial im Geschäft mit Drohnen. Gleichzeitig sagt sie auch, dass es noch Regeln braucht, wer wann wo fliegen darf.
16: Erstmal geht es darum, dass wir auch im Bereich der Regulierung noch Luft nach oben haben. Da hat Deutschland seine Hausaufgaben noch nicht so richtig gemacht. Aber natürlich ist für uns das Thema Sicherheit auch in anderer Richtung relevant. Wir hören immer nur Drohnen aus Russland, die uns ausspionieren oder mit Anschlägen. Wir brauchen aber Drohnen, um unsere kritische Infrastruktur auch zu schützen. Deswegen muss man den Spieß umdrehen.
12: Von Drohnen geht eine ernstzunehmende Gefahr aus. Das sagt Thomas Röwekamp, Vorsitzender des Verteidigungsausschusses des Bundestags. So etwas wie in Leipzig könne sich jeden Tag wiederholen.
17: Die große Frage hinter diesem Angriff ist ja nicht nur, von wem er ausgegangen ist, sondern wie der eigentlich auch unentdeckt bleiben konnte. Ich möchte mich in Zukunft nicht darauf verlassen, dass ein Busfahrer zufällig eine Drohne entdeckt und aus dem Verkehr zieht oder unschädlich macht. Das heißt, wir müssen die Frage der Früherkennung neu regeln und neue Zuständigkeiten finden, damit die Zuständigkeit und die Fähigkeit zur Bekämpfung auch entsprechend zusammenwachsen.
12: Eine Stadt wie Bremen ist dabei besonders auf Kooperation angewiesen. Da Drohnen aber natürlich auch an den Grenzen großer Bundesländer nicht einfach anhalten, sind Absprachen wichtig. Das gilt besonders in Fragen der Sicherheit, sagt Bremens Polizeipräsident Dirk Fasse.
18: Es ist ein junges Thema für die Polizeien und in dem Thema steckt eine wahnsinnige technische Entwicklung und da standzuhalten damit und dann auch über Abwehr in dem Zusammenhang technisch zu reden, das sind die großen Herausforderungen. Das macht Kopfzerbrechen natürlich.
12: Lösungen wird es zu dem Bereich nicht geben bei der Veranstaltung. Aber so ist sie auch nicht angelegt. Da geht es dann doch um ganz konkrete Fälle, wo Drohnen auch im Alltag sichtbar sein werden. Zumindest für die nächsten Jahre kann Veranstalter Harald Rossoll eine Sache ausschließen.
15: Die Pizzadrohne wird nicht kommen. Da haben wir alle drüber gelacht, das fanden wir auch irgendwie toll. Nicht, weil es nicht technisch geht, aber es ist die teuerste Möglichkeit, eine Pizza auszuliefern. Das Moped, das Fahrrad, das zu Fuß gehen, das Auto ist einfach günstiger.
0: Ja, dann keine Pizzadrohne, berichtet Sven Weingärtner. Die Country-Ikone und Musiklegende Dolly Parton war viel mehr als nur eine Sängerin. Mit Jolene, 9 to 5 oder I Will Always Love You wurde sie weltberühmt, aber zugleich verschenkte sie über ihre Stiftung auch Millionen von Büchern an Kinder, unterstützte die Forschung am Corona-Impfstoff und setzte sich immer wieder auch für gesellschaftliche Toleranz und Diversität ein. Eine Frau mit Glitzer und Glamour, mit großer Klappe und deutlicher Meinung und trotzdem erstaunlich wenigen Gegnern, selbst in einem politisch tief gespaltenen Amerika. Nach ihrem Tod mit 80 Jahren gestern wird deshalb in den USA nicht nur um eine Entertainerin getrauert, sondern um eine Persönlichkeit, die, ja, auf die sich selbst sehr unterschiedliche Menschen am Ende einigen konnten.
19: Als jemand in Erinnerung bleiben, der sich um andere gekümmert hat, wollte Dolly Parton. Und das wird sie. Amerika trauert, und zwar geschlossen. In einem Land, das politisch oft tief gespalten ist, war sie vielleicht die letzte Künstlerin, auf die sich alle einigen konnten. Country-Fans und Popstars, Republikaner und Demokraten, Menschen aus den Metropolen und aus den ländlichen Regionen. Für sie alle war Dolly Parton mehr als eine Sängerin. Sie war eine amerikanische Ikone. US-Präsident Donald Trump würdigte sie als eine der größten Country-Sängerinnen aller Zeiten. Ihr Tod sei ein wahrer Verlust für Millionen Menschen. Zu ihren Ehren werden die amerikanischen Flaggen eine Woche lang auf Halbmast wehen. Vor Dollywood in ihrer Heimat Tennessee kommen Fans zusammen, legen Blumen nieder und teilen Erinnerungen.
20: Wir sind froh, dass wir jetzt in ihrer Heimatstadt sind. Da fühlen wir uns Dolly näher.
21: Meine 91-jährige Mutter hat eine SMS an die Familie geschrieben. Ich kenne niemanden, der mehr gegeben hat als Dolly Parton. Nicht für Ost-Tennessee, sondern für die ganze Welt.
20: Dolly gehört der ganzen Welt und wir sind dankbar für die Liebe, die heute hier gezeigt wird.
19: Diese Liebe hat sie sich weit über ihre Musik hinaus verdient. Sie schrieb Musikgeschichte mit Songs wie Jolene, 9 to 5 und I Will Always Love You, mit dem Whitney Houston berühmt wurde. Aber sie war viel mehr. Taylor Swift nennt sie ein Vorbild für Generationen von Frauen. Beyoncé würdigt sie als Nordstern und Queen of Country. Jane Fonda erinnert an ihre Freundin als die Verkörperin von Mitgefühl. Über ihre Imagination Library verschenkte Dolly Parton Millionen Bücher an Kinder und setzte sich jahrzehntelang für Bildung und soziale Projekte ein. Für viele Menschen wurde sie auch zu einer Stimme für Toleranz und Respekt. Vor allem in der queeren Community galt sie als Verbündete.
22: If you're gay, you're gay. If you're straight,
20: ob schwul oder heterosexuell, jeder sollte so sein dürfen, wie er ist.
22: How you are. And who you are.
19: Für viele wurde sie gerade deshalb zu einer Identifikationsfigur weit über die Country-Musik hinaus.
21: Wir queeren Menschen verbringen oft unser ganzes Leben damit, wir selbst zu werden, aber sie war immer ganz sie selbst.
0: Amerika trauert um eine große Ikone, um Dolly Parton. Anne Schneider berichtete dazu aus den USA.
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0: So, kurze Frage, wovon ist hier die Rede? Promis aus Musik und Film, Starschnitte zum Zusammenkleben und natürlich Beratung in Liebesdingen von Dr. Sommer. Na, die Bravo, ganz klar. Für viele von uns ein absolut fester Bestandteil der Jugend. Und heute feiert das Magazin, das vom Hamburger Bauer Verlag herausgegeben wird, ein beeindruckendes Jubiläum. Die Bravo, Achtung, wird 70 Jahre alt.
23: Bravo war wirklich über Jahrzehnte das Sprachwort der Jugend. Es war ein Massenmedium. Jeder kannte die Bravo, die Bravo-Hits-CD, den Bravo-Otto-Award, die Bravo-Supershow.
24: So erinnert sich der ehemalige Bravo-Chefredakteur Alex Gernandt. Das Bravo-Magazin feiert heute 70. Jubiläum. Am 26. August 1956 wurde die erste Ausgabe veröffentlicht. Die Zeitschrift fokussierte sich zunächst auf Film und Fernsehen und entwickelte sich über die Jahre zu dem Magazin der Jugend. Alex Gernandt beschreibt die Zielgruppe so.
23: Die Hauptkernzielgruppe der Bravo, würde ich sagen, waren so zwischen 12 und 16 Jahren, viele Jahre lang Jungs und Mädchen. Das Kräfteverhältnis war relativ ausgewogen. Ja, Image war natürlich bei Bravo eminent wichtig. Man muss ja sehen, dass viele Jugendliche natürlich in der Pubertät Fantasien entwickeln irgendwie und die dann auf ihre Lieblingspopstars projizieren.
24: Für Boybands, Popstars oder auch aufstrebende Künstler war die Bravo eine wichtige Plattform, um Aufmerksamkeit zu bekommen. 1991 hatte die Zeitschrift eine Auflage von 1,5 Millionen Zeitschriften pro Woche. Für junge Künstler war die Bravo Fluch und Segen zugleich. Einerseits konnten sie bekannter werden, andererseits bestand auch Potenzial für großes Drama. Das hatte laut Popkulturwissenschaftlerin Anne-Kathrin Kohut oft keine journalistische Grundlage.
1: Also die Bravo hat eben sehr zugespitzt, sehr viel auf das Spektakel gesetzt, auf die großen Geschichten, auf die großen Erzählungen, auf die großen Emotionen und hat dabei meist wenig Rücksicht genommen, etwas richtig differenziert oder vielleicht auch gut recherchiert sozusagen darzustellen.
24: Nicht nur Promis, Musik und Skandale waren wichtige Themen in den Ausgaben der Bravo. Auch Themen aus dem Alltag der Jugendlichen spielten im Magazin eine wichtige Rolle. Somit klärte das Magazin mithilfe des Dr. Sommer-Teams seine Leserinnen und Leser über Sex und Liebe auf. Dabei stellten die Jugendlichen ganz offen ihre persönlichen Fragen zu Beziehungen und Freundschaften. Für Anne-Kathrin Kohut macht das die Bravo besonders.
1: Sexualität spielte in der Bravo eine riesige Rolle und das war auch eine absolute Außergewöhnlichkeit, sozusagen, dass das in so einer Art von Magazin auf so eine offene und durchaus auch schambefreite Art und Weise stattfinden konnte.
24: Das Dr. Sommer-Team der Bravo gibt es bis heute. Seit den Hochzeiten der Bravo in den 90ern hat sich aber so manches verändert. Gerade durch die digitale Welt haben aufstrebende Stars nun ganz andere Möglichkeiten, sich zu präsentieren und eine eigene Plattform zu schaffen. Für die Bravo hat das einen großen Einfluss auf die Verkaufszahlen, sagt der Ex-Chefredakteur Alex Gernand.
23: Und irgendwann kam dann natürlich das Internet, dann kam Social Media und das hat Bravo das Leben sehr schwer gemacht. Ich würde sagen, so ab 2005 irgendwie ist dann die Auflage doch drastisch zurückgegangen. Das ist ja auch kein Einzelschicksal, wenn man sich andere illustrierten Magazine, auch Zeitungen anschaut in Deutschland. Die haben heute alle nicht mehr die Auflage wie vor 20 Jahren.
24: Auch heute noch berichtet die Bravo über Stars, Trends und aktuelle Musik. Zwar erreicht die Zeitschrift längst nicht mehr so viele Jugendliche wie vor 30 Jahren. Trotzdem ist das 70-jährige Jubiläum besonders. Das Magazin prägt die Jugend bis heute und weckt bei vielen Erwachsenen nostalgische Erinnerungen.
0: Tamara Stengle über den 70. Geburtstag der Bravo. Mehr dazu gibt's auch in der ARD-Mediathek. Die dreiteilige Doku Bravo, Headlines, Hypes und Herzschmerz.
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0: Das idyllische Schloss Neuhardenberg in Brandenburg war, wie wir wissen, zwei Tage lang Schauplatz einer Kabinettsklausur. Schwarz-Rot hat über die anstehenden Sozialreformen, den Klimaschutz, aber auch über die Themen Innovation und Wettbewerbsfähigkeit beraten. Bundeskanzler Merz zeigte sich zuversichtlich, dass sich die deutsche Wirtschaft bald erholt. Fabian Reinbold aus dem Politikressort der Zeit hat im Nachrichtenpodcast Was jetzt? Seine Eindrücke so zusammengefasst.
2: Ich fand ganz interessant, wie sich Merz und Klingbeil auf diese Wirtschaftszahlen gestürzt haben. Da gab es ja ganz gute Zahlen zum Export, zum BIP, zu den Prognosen. Und Merz hat daraus geschlussfolgert, wir wachsen jetzt wieder. Da sieht man, das ist so ein Hoffnungszeichen, was die ganz dringend brauchen vor diesem schwierigen Herbst. Und in dieser Klimadiskussion, dem Thema hat Merz viel Raum eingeräumt. Aber die SPD ist mit ihrer großen Idee, der Bund soll da groß einsteigen, man müsse dafür das Grundgesetz ändern, ist sie komplett abgeprallt. Das ist im Moment einfach nicht realistisch.
0: Die Meinung von Fabian Reinbold. Der Kommentar von T-Online vermisst klare Ideen der Bundesregierung für Deutschlands Zukunft.
5: Mehr Wirtschaftswachstum muss her, mehr Innovationen, Investitionen. Dafür kann die Politik den richtigen Rahmen setzen. Die angestoßenen Reformen bei Rente, Krankenkassen, Pflege werden einen Teil dazu beitragen. Doch ist das allein und für sich genommen eben noch kein Zukunftsbild für Deutschland, kein Selbstzweck. Sondern es sind erst einmal nur weitere abstrakte Begriffe. Es ist eben noch keine Vision fürs Land.
0: Ann-Kathrin Büsker vom Deutschlandfunk beschäftigt sich mit der Klimapolitik der Bundesregierung und meint, Merz habe die Chance verpasst, denn Wirtschaft könne in einer krisengeplagten Welt nicht gut funktionieren.
4: Einigkeit, Harmonie, Handlungsfähigkeit. Für Bundeskanzler Friedrich Merz und sein Kabinett ging es bei ihrer Klausur vor allem um die Optik. Zeigen, dass man zusammenarbeitet, Optimismus verbreiten. Ziemlich unpassend flankte allerdings die Klimakrise rein. Der Extremsommer mit Folgen für alle Lebens- und Wirtschaftsbereiche, mit bislang schon mindestens 14.000 hitzebedingten Todesfällen laut RKI, das passt so gar nicht in die Pläne des Bundeskanzlers. Hat Merz doch entschieden, den Klima- und Umweltschutz aufs Abstellgleis zu schicken. Der Planet soll mal kurz warten, bis die deutsche Wirtschaft wieder brummt.
0: Und die Nürnberger Nachrichten nehmen die Kabinettsklausur zum Anlass, die Gesamtlage der schwarz-roten Bundesregierung zu bewerten.
5: Es mag seltsam klingen, aber ein Vorteil für die wichtigsten Protagonisten der Koalition könnte sein, dass sie inzwischen nur noch wenig zu verlieren haben. Ihr Ansehen in der Öffentlichkeit und in den eigenen Parteien befindet sich auf einem Tiefststand. Das kann befreiend sein.
0: Das waren die Standpunkte. Zusammengestellt hat sie heute Petra Mittermeier.

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1: Um 0 Uhr mit Wolfgang Berger. Nach den Sturzfluten in Nepal und dem benachbarten Tibet steigt die Zahl der Opfer. Mittlerweile bestätigten die Behörden 160 Tote. Aus der Nachrichtenredaktion Christiane Rüther.
2: Es sind dramatische Bilder. Eine riesige Sturzflut schwemmt Häuser, Straßen und Brücken davon. Mehrere hundert Menschen werden noch vermisst, darunter viele Urlauber. Die Region im Norden Nepals ist ein bekanntes Trekkingziel und berühmt für ihre spektakulären Himalaya-Landschaften. Außerdem sollen sich dort zahlreiche Pilger aufgehalten haben, die auf dem Weg nach Tibet waren. Ob auch Deutsche unter den Vermissten oder Toten sind, ist derzeit unklar. Aus dem Auswärtigen Amt hieß es, das gesamte Ausmaß der Sturzflut sei aktuell schwer abzuschätzen, die Lage sehr unübersichtlich.
1: In den USA ist ein juristischer Streit über die Gefahren durch soziale Medien für Kinder und Jugendliche beigelegt. Der Tech-Konzern Meta hat einem Vergleich zugestimmt und zahlt umgerechnet gut 14 Milliarden Euro an mehrere Bundesstaaten. Aus der Nachrichtenredaktion Petra Mittermeier.
3: Wie die kalifornische Generalstaatsanwaltschaft mitteilte, soll das Geld gezielt in Programme zur Prävention und Behandlung von psychischen Problemen bei Jugendlichen fließen. Außerdem hat sich Meta zu weitreichenden Änderungen zum Schutz von Minderjährigen verpflichtet. Für Nutzer unter 18 Jahren wird künftig in den USA ein Zeitlimit von täglich 2 Stunden sowie eine Zugangssperre zwischen Mitternacht und 6 Uhr früh gelten. 29 US-Bundesstaaten hatten dem Meta-Konzern vorgeworfen, seine Online-Netzwerke so zu gestalten, dass sie Minderjährige abhängig machen.
1: 2 Beschäftigte am Frankfurter Flughafen sind an Malaria gestorben. Der erste Todesfall habe sich Anfang Juli ereignet, der zweite im August. Das Robert-Koch-Institut hatte den Malaria-Ausbruch am Frankfurter Flughafen im Juli bestätigt. Infiziert hatten sich 6 Beschäftigte, und zwar vermutlich durch eine Mücke im Frachtraum eines Flugzeugs. Zu den Festgenommenen im Zusammenhang mit dem vereitelten Brandanschlag auf eine Drohnenfabrik in der Slowakei gibt es weitere Einzelheiten. Ein 26-jähriger Lette wurde in Hamburg gefasst. Ein weiterer Lette und ein Ukrainer wurden demnach in der Slowakei festgenommen. Ziel des Anschlags war demnach ein Werk für unbemannte Flugobjekte im Osten der Slowakei. Die Polizei hatte Brandbeschleuniger, Werkzeuge, Mobiltelefone und einen handschriftlichen Plan sichergestellt. Das waren die Nachrichten. Und hier noch das Wetter in Deutschland. Häufig trocken, im Westen einzelne Schauer und Gewitter. Tiefstwerte 18 bis 10 Grad. Tagsüber zeitweise heiter, im Westen vermehrt Schauer und Gewitter. Höchstwerte 22 Grad an der Ostsee bis 34 Grad am Oberrhein. Am Freitag unbeständig mit Schauern und Gewittern, im Südosten länger freundlich, 20 bis 30 Grad. Am Samstag im Nordwesten Schauer und Gewitter, im Südosten freundlicher, 20 bis 26 Grad. Es ist 0 Uhr 3.
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4: Und da haben wir diese Meldungen. Die A1 Euskirchen Richtung Köln ist zwischen Kreuz Köln West und Köln Bocklemünd im Tunnel Löwenich bis ca. 5 Uhr gesperrt. Die A1 jetzt Hamburg Richtung Lübeck ist zwischen Kreuz Bargteheide und Bad Oldesloe wegen Fahrbahnerneuerungen noch bis 6 Uhr gesperrt. Die A8 München Richtung Salzburg ist zwischen Bad Reichenhall und Grenzübergang Bad Reichenhall wegen Bauarbeiten noch bis ca. 5 Uhr gesperrt. Die A9 Nürnberg Richtung Berlin ist zwischen Leipzig-West und Großkugel nach einem Unfall gesperrt. Die A25 Geest-H8 Richtung Hamburg ist zwischen Allermöhr und Dreieck Hamburg-Südost wegen Bauarbeiten bis zum 20. September gesperrt. Hier ist eine Umleitung eingerichtet. Und die A71 Suhl Richtung Erfurt ist zwischen Stadt-Ilm und Arnstadt-Süd wegen Markierungsarbeiten noch bis etwa 6 Uhr gesperrt.
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4: Von NDR Info in Hamburg mit Tom Westerholt und mit einem Wunsch des Bundeskanzlers. Friedrich Merz wünscht sich einen Neustart für Deutschland. Und damit herzlich willkommen hier bei uns in der Infonacht. Die 2-tägige Klausur der Bundesregierung auf Schloss Neu-Hardenberg in Brandenburg ist am gestrigen Nachmittag zu Ende gegangen. Es beginnt die Nachlese. Was hat das Treffen der Koalitionsspitzen der Regierungsmannschaft gebracht? Auf jeden Fall viel Zuversicht unter den Abgeordneten, viele Ideen, auch von außen, und ein Herbst, der jetzt kommt, in dem die Regierung zeigen muss, was davon trägt. Für den Kanzler der Wunsch nach besagtem Neustart. Große neue Beschlüsse waren in Neu-Hardenberg gar nicht das Ziel. Was also bleibt von den 2 Tagen auf dem Schloss, außer Anlauf nehmen für den Reformherbst? Dagmar Pepping zieht Bilanz.
5: Bei strahlendem Sonnenschein kam Friedrich Merz mit SPD-Vizekanzler Lars Klingbeil und Alexander Dobrindt, dem CSU-Innenminister, in den Park von Schloss Neu-Hardenberg zur abschließenden Pressekonferenz. Nach 2 Tagen Klausur im gediegenen Ambiente klang der Bundeskanzler wie ein Motivationstrainer. Gemeinsam habe man ein Zukunftsbild entworfen.
6: Wir haben Deutschland von morgen diskutiert. Und dieses Deutschland von morgen ist optimistisch und zuversichtlich. Wir müssen raus aus diesem Klima der Verdrießlichkeit und des Verdrusses. Wir müssen gemeinsam diesen weit verbreiteten Missmut abschütteln.
5: Wichtigste Themen in Neu-Hardenberg: Wirtschaftswachstum, Innovationen, Wettbewerbsfähigkeit. Die Regierung habe große Reformen angepackt und werde sie auch umsetzen, betonte der Kanzler.
6: Wir lassen uns dabei nicht irritieren.
5: Dabei hatte der Kanzler und CDU-Vorsitzende auch eine klare Botschaft an diejenigen in den eigenen Reihen, die die geplante Abschaffung der sogenannten Rente mit 63 kritisiert hatten. Darunter 3 CDU-Ministerpräsidenten aus dem Osten.
6: Diese Frage der Frühverrentung, die haben wir im Koalitionsausschuss besprochen. Und wir sind uns einig, dass wir alle Anreize zur Frühverrentung beenden müssen. Und dabei muss es auch bleiben. Das ist ein Kernstück der Reform.
5: Arbeitsministerin Bärbel Baas von der SPD werde im Herbst Gesetzentwürfe zur Rente vorlegen, kündigte Merz an. Und auch Finanzminister Lars Klingbeil hatte eine Terminankündigung dabei. In der kommenden Kabinettssitzung wird er eine Reform der Einkommenssteuer vorlegen.
7: Wir haben einen klaren Schwerpunkt gesetzt. Wir wollen, dass Familien entlastet werden. Deswegen sieht der Gesetzentwurf vor, dass Familien mit 2 Kindern um etwa 600 Euro im Jahr entlastet werden. Das sollte niemand kleinreden. Das ist wichtig für Familien, gerade in diesen Zeiten.
5: Bei der Kabinettsklausur ging es nicht nur um einen Fahrplan für Reformprojekte. Es ging auch um vielleicht das Thema des Sommers: die Hitzewellen und die Dürre. Welche Lehren sind daraus zu ziehen? Wie kann Deutschland besser mit den Folgen des Klimawandels umgehen? Die SPD von Umweltminister Carsten Schneider drängt auf eine Grundgesetzänderung, um den Klimaschutz zu stärken. CDU und CSU sehen das kritisch.
6: Es mangelt uns nicht an Programmen und es mangelt nicht an Geld,
5: betont der Bundeskanzler und verweist auf das Sondervermögen. Daraus erhalten die Länder rund 100 Milliarden Euro. Mögliches Geld für Investitionen in den Hitzeschutz. In Neu-Hardenberg wurde das Thema Grundgesetzänderung nicht weiter besprochen. Stattdessen will die Bundesregierung zunächst für eine bessere Verzahnung von Maßnahmen sorgen und konkrete Hilfen prüfen. Am Ende der Pressekonferenz im Park von Schloss Neu-Hardenberg klang Friedrich Merz wieder wie ein Motivationstrainer. Für sich und die Koalition könne er sagen,
6: dass wir jetzt wirklich mit hoher Motivation in die letzten 4 Monate des Jahres 2026 gehen, aber auch dann mit entsprechender Motivation in das Jahr 2027.
4: Das berichtet Dagmar Pepping, und wir bleiben beim Thema mit der Frage: Geht es also weniger darum, was in Neu-Hardenberg besprochen wurde, als mehr darum, was davon den Weg auch in die politische Realität findet? Einer, der die 2 Tage mit dabei war, ist Philipp Amthor. Der CDU-Politiker sitzt seit wenigen Wochen direkt im Kanzleramt an einer wichtigen Schnittstelle. Er ist Staatsminister für die Zusammenarbeit von Bund und Ländern. Bei der Klausur wurde, wie gerade gehört, viel gute Stimmung demonstriert. Da gab es unter anderem die Anekdote, die SPD-Co-Vorsitzende Bärbel Baas habe sich Notizen mit einem CDU-Stift gemacht. Meine Kollegin Nina Zimmermann hat mit Amthor gesprochen und ihn als erstes gefragt, womit er denn eigentlich mitgeschrieben hat.
8: Ich war jedenfalls erstaunt, dass es so eine große Welle gemacht hat, dass Bärbel Baas einen CDU-CSU-Kugelschreiber benutzt hat. Mir hat keiner einen der SPD angeboten, aber ich habe das nicht als unfreundlichen Akt wahrgenommen, sondern wir haben alle, egal mit welchem Stift vor allem, aber kollegial zusammengearbeitet.
9: Und wie viel von diesen demonstrativen guten Stimmungen war tatsächlich echt?
8: Sehr viel. Und es ist tatsächlich so, ich muss Ihnen das sagen, natürlich verstehe ich, dass man dann sagt, na, das ist ja klar, da sind die 2 Tage zur Klausurtagung und beschreiben, wie toll alles war. Aber es war auch tatsächlich so. Wir hatten eine sehr, sehr gute Arbeitsstimmung untereinander, sehr respektvoll im Umgang miteinander, an der Sache orientiert. Und das ist ja ganz oft so und meine Erfahrung in ganz vielen politischen Diskussionen, wenn es nicht immer nur um Stimmungen und Befindlichkeiten, sondern tatsächlich um die Sache geht, dann fällt es auch noch leichter, noch besser zusammenzuarbeiten. Und deswegen Versachlichung von reinen Stimmungsdiskussionen, das ist nicht nur empfehlenswert für das Bundeskabinett, sondern auch für politische Diskussionen im Allgemeinen.
9: Ja, das können wir uns ja mal allgemein mitnehmen. Sie haben sich diese zwei Tage ganz lange und bewusst auch Leute von außen ins Schloss geholt, aus Industrie, aus KI, aus Startups, aus dem Handwerk. Was haben die Ihnen so gesagt, was die Politik vielleicht auch gerade falsch macht?
8: Ja, es war getrieben davon, was man besser machen kann und was die Zukunftsentwicklung und Zukunftsperspektiven unseres Wirtschaftsstandortes sind. Denn auch wenn es natürlich sehr viel um tagespolitische Streitereien dann in der politischen Betrachtung solcher Klausurtagungen geht, kann ich Ihnen sagen, hinter verschlossener Tür ging es uns eher nicht um die Frage, wie geht's jetzt weiter bis zur nächsten Umfrage, sondern um die Frage, wie können wir angesichts der Umwälzungen auch von Wirtschaft, Gesellschaft, Technologie, insbesondere durch künstliche Intelligenz, wie können wir Deutschland da noch besser aufstellen? Welche Voraussetzungen, welche Chancen haben wir auch schon? Und ich finde, da haben wir aus der Wirtschaft, von Start-ups, aber auch klassisch vom Handwerkspräsidenten ehrliche Bestandsaufnahmen gehört, aber durchaus auch hoffnungsvolle Perspektiven. Denn Resignation, dass das nicht die Lösung sein kann, darin waren sich alle Beteiligten einig.
9: Der Kanzler, Sie haben das Thema Stimmung ja auch gerade schon angesprochen, Herr Amthor, der Kanzler möchte, dass Deutschland seine Verdrießlichkeit abschüttelt und wieder selbstbewusster auf seine Stärken schaut. Aber Zuversicht allein schließt ja noch keine Innovationslücken. Wir sind abhängig von Tech-Konzernen aus den USA, aus China. Beim Wagniskapital liegen wir international auch zurück. Damit das Ganze aus einer Hardenberg jetzt nicht in so einem Präsentationsmodus endet, wo wird wirklich angepackt jetzt in den nächsten Tagen? Man braucht ja so ein bisschen Roadmap auch.
8: Ja, also das Wichtige ist, und ich glaube auch, das ist eine Erwartung, die die Bürgerinnen und Bürger zu Recht haben, dass die Bundesregierung jetzt nicht in einen riesigen Ankündigungsmodus verfällt und jetzt irgendwie jede Woche neue Aktionspläne verabredet, sondern wir haben auch eine Selbstvergewisserung darüber vorgenommen, dass das, was wir im Koalitionsausschuss jetzt verabredet haben als Reformprogramm auch für die nächsten Wochen, für die nächsten Monate, dass das genau der richtige Weg ist, dass wir daran weiterarbeiten müssen. Und ich finde, das ist auch ehrlicherweise der richtige Anspruch auch an seriöse Politik. Weniger ankündigen, sondern mehr handwerklich umsetzen. Das ist jetzt genau unser Weg. Und deswegen nach dieser Klausurtagung, in der wir auch einen Blick der Selbstvergewisserung gehabt haben, darauf, dass wir die Probleme des Landes lösen, die richtig im Blick haben, die Reihenfolge richtig sortiert haben, geht es jetzt ans Umsetzen. Das ist manchmal etwas weniger glamourös, aber mindestens genauso notwendig.
9: Aber zur Zukunftsfähigkeit des Landes, da gehört ja nicht nur die Frage, wie wir wirtschaftlich wieder stärker werden, sondern auch, wie wir unsere sozialen Sicherungssysteme finanzieren. Und damit kommen wir vielleicht noch mal kurz zur Rente. Der Kanzler ist ja mit dem Vorschlag zur Rentenreform in die Sommerpause. Und während seines Urlaubs haben sich drei Ministerpräsidenten aus dem Osten bei der Rente mit 63 quergestellt. Was lernen Sie denn daraus jetzt für den Herbst? Was müssen Sie als Bund-Länder-Koordinator vielleicht auch besser machen, damit die Reform auch kommen kann und man nicht so an den Ländern vorbeiplant?
8: Also ich kann Ihnen zunächst sagen, dass diese Bundesregierung in keiner Weise an den Ländern vorbeiplant, sondern wir einen hervorragenden Austausch haben. Mit Blick auf die Frage der Zukunft der sozialen Sicherungssysteme sind sich, glaube ich, auch alle in der Problembeschreibung, in der Problemerkenntnis einig, in der Dringlichkeit einig. Und ich will auch sagen, das hat eben, obwohl wir jetzt nicht die Einzelheiten der Rentenkommission diskutiert haben in Neu-Hardenberg, hat es natürlich aber schon Auswirkungen, die ganze Frage, welche Lohnnebenkosten haben wir, wie hoch sind die Kosten für die Sozialversicherungsbeiträge. Das ist ein Thema auch für die Kosten von Arbeit. Das hat uns auch der Handwerkspräsident sehr deutlich noch einmal gesagt. Und deswegen gibt es, glaube ich, auch wenn es Unterschiede in den Ansätzen gibt, schon eine große gemeinsame Überzeugung, dass wir mit Blick auf den demografischen Wandel in der Zukunft, aber auch mit Blick auf die Wettbewerbsfähigkeit Deutschlands aktuell daran arbeiten müssen, dass die Kosten für die Sozialversicherung nicht immer weiter steigen, sondern dass wir dort eben auch richtige Potenziale nutzen, dass wir Effizienzen heben. Das ist Gegenstand und ja, mit Blick auf die Rente ganz konkret klar ein gutes Rentenkommissionsergebnis. Aber das beste Kommissionsergebnis ersetzt kein parlamentarisches Gesetzgebungsverfahren. Das steht jetzt an und das werden wir handwerklich gut gestalten.
4: Das sagt Philipp Amthor, Staatsminister im Kanzleramt, zur Kabinettsklausur der Bundesregierung, die gestern Nachmittag zu Ende gegangen ist.
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4: Die Umfragewerte sprechen eine eindeutige Sprache. 1,5 Wochen vor der Landtagswahl in Sachsen-Anhalt liegt die AfD weiter mit großem Abstand vorn. Die Partei mit ihrem Spitzenkandidaten Ulrich Siegmund bekommt nach jüngsten Erhebungen fast doppelt so viel Unterstützung wie die CDU von Ministerpräsident Sven Schulze und würde ihr eigenes Wahlergebnis von 2021 verdoppeln, wenn diese Umfragewerte jetzt ein Wahlergebnis wären. Für eine absolute Mehrheit im Landtag würde es für die AfD allerdings wohl nicht reichen. Auch das zeigt die neue Vorwahlumfrage von Infratest DIMAP im Auftrag der ARD. Markus Sambale mit den Zahlen.
10: Wenn jetzt schon gewählt würde in Sachsen-Anhalt, dann käme die AfD auf 42%. Ein leichter Zuwachs im Vergleich zur letzten ARD-Umfrage Ende Juli. Abgeschlagen folgt die CDU. Sie verliert etwas und käme nur noch auf 22%. Die Linke verliert ebenfalls leicht und fällt in der Umfrage auf 11%. Etwas zugelegt hat die SPD auf 8%. Und leicht gestiegen sind auch die Grünen auf 6%. An der 5%-Hürde würden scheitern das BSW mit 4% und die FDP mit 3%. Die Regierungsbildung wäre bei einem solchen Wahlausgang schwierig. Die AfD hätte im Landtag keine absolute Mehrheit und die übrigen Parteien haben eine Zusammenarbeit mit ihr ausgeschlossen. Für eine Mehrheit wäre CDU-Ministerpräsident Schulze auf alle übrigen Landtagsparteien angewiesen, auch auf die Linke, mit der die CDU Koalitionen und ähnliche Formen der Zusammenarbeit aber ebenfalls ausgeschlossen hat. Die Sonntagsfrage gibt die aktuelle Stimmung wieder und ist keine Vorhersage für das Wahlergebnis. Bis zum Wahltag sind Verschiebungen möglich, denn für 30% der Befragten steht noch nicht fest, ob und wen sie wählen. Für die ARD-Vorwahlumfrage hat Infratest DIMAP rund 1500 Wahlberechtigte in Sachsen-Anhalt repräsentativ befragt.
4: Wir bleiben beim Thema. 6. September, das ist der Tag, an dem in Sachsen-Anhalt ein neuer Landtag gewählt wird. Und die vom Verfassungsschutz als gesichert rechtsextrem eingestufte AfD liegt in den Umfragen vorn. Das sind die Fakten. Ihr Wahlkampf ist dabei zu einem Großteil vom Thema Migration geprägt. Was eine Umsetzung der geforderten Remigration aber mit der gesamten Gesellschaft macht, darauf wollten heute in Magdeburg Ladenbesitzer mit Migrationshintergrund aufmerksam machen. Sie haben heute für 5 Stunden gestreikt, ihre Türen verschlossen gehalten und sind demonstrieren gegangen. Sören Thümler mit Eindrücken aus Magdeburg.
11: Mehrere hundert Menschen hatten sich auf dem Domplatz versammelt. Von 10 bis 15 Uhr waren in der gesamten Stadt viele Restaurants, Imbisse, Gemüseläden und andere Geschäfte einfach geschlossen. Bei der anschließenden Kundgebung vor dem Landtag sagte Mitorganisatorin Dilek Toy:
12: Wir migrantische Gewerbetreibende und Ladenbesitzer wollen vor dem Landtagswahl am 6. September ein sichtbares Zeichen setzen. Deshalb schließen wir heute unsere Geschäfte. Wir schließen heute unsere Läden, damit sich morgen nicht die Türen zu einer freien und demokratischen Gesellschaft schließen.
11: Auch die Magdeburgerin Maria Oss hatte ihr Café geschlossen.
13: Es ist in der Art und Weise wichtig, dass man vielleicht auch mal merkt, was denn grundsätzlich fehlen würde, wenn uns die Vielfalt fehlt und die Bereicherung, ob jetzt kulinarisch oder durch anderes Handwerk, was halt uns als Stadt Magdeburg unheimlich bereichert. Und diese Bereicherung würde dann wegfallen.
11: Und gemerkt haben das auch Menschen, die im Stadtzentrum zur Mittagspause vor geschlossenen Restaurants Restaurants standen.
13: Es ist komisch. Also wir haben davon leider nichts mitbekommen im Vorfeld und haben uns gedacht, oh, heute mal einen schönen leckeren Döner zur Mittagspause. Und alles ist zu. Es ist ein bisschen Geisterstimmung hier.
14: In Corona-Zeit, wo alles ein bisschen ruhig ist und keiner sich raustraut. Ja, so sieht es ein bisschen aus.
13: Kulinarische Katastrophe. Was anderes kann man dazu nicht sagen. Ne?
14: Vielfalt heißt ja, alle sind willkommen, alle sind da. Und das ist das, was uns momentan ein bisschen spontan erschreckt.
11: Die Streikenden und Demonstrierenden wollten heute also deutlich machen, wie unsere Gesellschaft ohne Menschen mit Migrationshintergrund aussehen würde. Und dabei geht es um so viel mehr als nur den fehlenden Döner, weiß der ehemalige Integrationsbeauftragte Magdeburgs Krzysztof Blau.
15: Ich glaube, man muss zeigen, welche Auswirkungen das hat. Die Folgen sind noch viel weitreichender, weil der Pflegebereich, die Ernährungswirtschaft, die Logistik, das merkt man dann ein paar Tage später, dass ich auf einmal kein Paket mehr bekomme oder in Pflege entsteht ein Notstand oder in der Notaufnahme gibt es auf einmal keine Notärzte. Ich verstehe nicht, dass man so kurzsichtig oder sogar blindschön ist, gerade bei diesem Thema.
11: Und Said Said vom mitveranstaltenden Flüchtlingsrat zog dann dieses Fazit vom ersten Migrantenstreik in der Geschichte Sachsen-Anhalts.
16: An alle Gewerbetreibenden, die heute ihre Türe schließen, ihr seid nicht alleine. An die jungen Menschen mit Migrationsgeschichte, die überlegen, Sachsen-Anhalt zu verlassen. Nein, dieser Gesellschaft gehören auch uns. Und alle an Menschen ohne Migrationsgeschichte, die heute hier stehen und zeigen Solidarität. Vielen Dank, dass ihr da seid.
4: Sören Thümler mit Eindrücken aus Magdeburg. Auch im Sommer schon an den Winter denken und das nicht, um sich die gute Laune selbst zu vermiesen, sondern um gewappnet zu sein. Die Stadt Gütersloh startet einen Testbetrieb für den smarten Winterdienst. Mit sensorgestützter Technologie sollen zum Beispiel vereiste Straßen besser erkannt werden, sodass der Winterdienst gezielter ausrücken kann, wenn er dann gebraucht wird. Mischa Dallmann hat sich diese Art Wintervorbereitungen im Spätsommer mal angesehen.
17: Auf dem Betriebshof der Stadtreinigung in Gütersloh kämpft sich ein gelber Radlader unentwegt einen feinrieseligen Streusalzberg hinauf. Mit seiner Schaufel schiebt er nach und nach immer mehr Salz hoch zur Spitze. Rund 2000 Tonnen liegen hier inzwischen. Genug, damit Gütersloh's Autofahrer 2 bis 3 Jahre im Winter sicher auf den Straßen fahren können. Das Salz zu lagern ist jedoch nicht das Problem, sondern die Frage, wie es zur richtigen Zeit am richtigen Ort verteilt werden kann und vor allem, wann lohnt es sich wirklich zu streuen? Andreas Lüttke ist stellvertretender Leiter der Stadtreinigung in Gütersloh.
18: Wenn die Wetterverhältnisse so sind, dass es klar ist, dann müssen wir nicht viel vorher prüfen. Wenn die Verhältnisse aber vielleicht ein bisschen schwierig sind, um die 0 Grad und wir wissen nicht hundertprozentig, müssen wir starten oder nicht, dann machen wir eine Kontrollfahrt. Da haben wir im Stadtgebiet 13 Standorte ausgewählt, die wir abfahren, die ein Kollege abfährt. Und danach stellt er fest, ist Glätte vorhanden oder eben nicht. Und dementsprechend löst er einen Winterdiensteinsatz aus oder eben nicht.
17: Das soll ab diesem Winter ganz anders werden. Im gesamten Stadtgebiet hat eine Spezialfirma Wetterstationen an Straßenlaternen an neuralgischen Punkten angebracht, etwa Brücken und vielbefahrene Kreuzungen. Das sind dieselben Punkte, die bisher von einem Mitarbeiter abgefahren werden mussten, rund 90 Minuten lang pro Tour. Johannes Weiß gehört zu der Firma, die in Gütersloh mit dem Aufbau der Geräte beschäftigt ist. Er steigt auf die Bühne eines Hubwagens und lässt sich bis knapp an die Spitze einer Straßenlaterne hochfahren. Dort ist die Technik gerade verschraubt worden.
19: Das ist eine Wetterstation mit verschiedenen Komponenten. Das Wichtigste dabei ist zum einen die Erfassung der Straßenoberfläche, insbesondere auf der Brücke, die wir über eine Infrarotmessung bzw. über ein Spektroskop durchführen können, um damit einen exakten Zustand der Straße und der Straßenverhältnisse für den Winterdienst zu liefern, fast so genau, als wären die Mitarbeiter vor Ort.
17: Daneben sammeln die Sensoren der Wetterstation noch 11 weitere Daten, wie etwa die Außentemperatur oder die Luftfeuchtigkeit. Fotos oder Videos können sie nicht aufnehmen, auch wenn Teile der Station wie eine Kamera aussehen. Die Daten aller 13 Standorte fließen in eine städtische Datenplattform, den Urban Stack, erklärt Thorsten Schmidhüß. Er ist der Leiter des Fachbereichs Digitalisierung in Gütersloh.
20: Dort gehen die Daten alle ein, dort werden sie weiterverarbeitet und dann auch letztendlich für die Betriebshofmeisterei so aufbereitet, dass sie auf der Grundlage auch Entscheidungen treffen können, muss ich den Winterdienst aktivieren oder nicht.
17: In Nordrhein-Westfalen ist die Technik mit den Straßensensoren über dem Boden recht neu und befindet sich in der Testphase, etwa auch in Solingen oder Kleve. Der Landesbetrieb Straßen NRW, der zum Beispiel für die Autobahn zuständig ist, nutzt zwar auch Kältesensoren, allerdings befinden sich diese in der Regel fest verbaut in der Fahrbahn. Das ist aufwendiger, kostspieliger und auch nur für den Winterdienst interessant. Das Smart City Projekt in Gütersloh ist da ganzheitlicher aufgestellt und setzt auf mehrere Anwendungsfälle oder auch Use Cases, wie Thorsten Schmidhüß sagt.
20: Das heißt, im Sommer nutzen wir die Sensorik, um Klimainformationen zu sammeln, Niederschlagswerte vor allem für Hochwasser und für Starkregendetektierung. Also wirklich ein multifunktionaler Ansatz. Der smarte Winterdienst ist ein Use Case davon.
17: Langfristig ist es das Ziel der Stadtverwaltung, Wetter- und Klimaverhältnisse vollständig in Zahlen zu übersetzen und an einem Ort zu bündeln. Damit soll das ganze Jahr über klar werden, wo ist es extrem heiß, wo ist der Boden besonders trocken oder wo stehen gerade Unterführungen bei Starkregen unter Wasser. Das alles soll dann in entsprechende Schutzpläne einfließen und Gütersloh resistenter für den Klimawandel machen. Andere Kommunen in NRW werden sich das Modellprojekt wohl ganz genau ansehen.
2: Sport.
21: Mit Hendrik Lückhoff. Der erste Schritt ist gemacht. Die Fußballerinnen des VfL Wolfsburg haben gute Chancen, auch in dieser Saison in der Champions League zu spielen. Anders als die Meisterinnen vom FC Bayern müssen sich die Vizemeisterinnen aus Wolfsburg ja noch für die Champions League qualifizieren. Und im Qualifikationshinspiel haben die VfL-Frauen mit 2:0 gegen Inter Mailand gewonnen und sind damit ihrer Favoritenrolle gerecht geworden. Aber es wären noch mehr Tore möglich gewesen für die Wolfsburgerinnen, auch weil sie fast die komplette zweite Halbzeit in Überzahl spielten. Und mit Blick auf die vielen vergebenen Chancen war VfL-Torschützin Camilla Küver auch nicht ganz zufrieden.
22: Wir waren so ein bisschen unkonzentriert, gerade was ein bisschen Passgenauigkeit angeht und Entscheidungsfindung. Ist nicht ganz unser Anspruch und da ärgern wir uns, glaube ich, ein bisschen, dass wir ja da nicht noch ein drittes oder viertes gemacht haben. Aber wollen jetzt auch nicht zu negativ das Ganze sehen.
21: So wie Wolfsburg wollen auch die Frauen von Eintracht Frankfurt in die Champions League. Als Dritte der Bundesliga der vergangenen Saison müssen auch sie sich noch qualifizieren. Und die Frankfurterinnen haben sich in ihrem Qualifikationshinspiel ein 1:1 gegen Paris Saint-Germain erkämpft. Martina Knief war dabei.
23: In einem guten Fußballspiel ist das 1:1 zwischen Eintracht Frankfurt und Paris Saint-Germain ein gerechtes Ergebnis. Beide Tore fielen bereits in der Anfangsphase dieser Partie. Starker Beginn für die Frankfurter Eintracht. Larissa Mühlhaus in der vierten Minute mit dem 1:0. Wenig später Naomi Feller, eine von vielen französischen Nationalspielerinnen bei Paris Saint-Germain mit dem Ausgleich. In der zweiten Halbzeit Frankfurt besser, hatte die beste Chance durch Hanna Benisson schon zu Beginn der zweiten Halbzeit. Linker Pfosten, rechter Pfosten, Ball geht aber nicht in das Tor hinein. Dann überlegene Spielweise, keine Top-Chance mehr und Paris mit dem letzten Schuss in der fünften Minute der Nachspielzeit knapp links vorbei. So trennen sich Frankfurt und Paris Saint-Germain 1:1.
21: Die Qualifikationsrückspiele von Frankfurt und Wolfsburg stehen dann nächste Woche Mittwoch an. Jetzt schauen wir zum Volleyball. Da stehen die deutschen Frauen vorzeitig im Achtelfinale der Europameisterschaft. Die DVV-Auswahl erreichte die K.O.-Phase, obwohl sie ihr vorletztes Gruppenspiel gegen Mitfavorit Türkei in Istanbul mit 1:3 verloren hat. Raimo Hinsdorf hat das Spiel gesehen.
24: Die deutschen Schmetterlinge haben ihr Herz auf dem Feld gelassen, dem großen Favoriten einen Satz abgeluchst. Am Ende mussten sich die erneut punktbeste Lina Alsmaier und ihre Mannschaft der Türkei mit 1:3 geschlagen geben. Die von rund 15.000 Volleyballfans in Istanbul wie Popstars gefeierten Türkinnen beeindruckten die deutschen Damen mit Wucht und Abwehrstärke, holten den ersten Satz mit 25:21. Die deutschen Volleyballerinnen kamen zurück mit mutigen Aufschlägen und guten Angriffen, gelang mit dem 27:25 der Satzausgleich. Dann drehte die Türkei wieder auf. Ihr Superstar Melissa Vargasch im Angriff war kaum zu stoppen. 25:20 im dritten Abschnitt, die erneute Satzführung für den Titelverteidiger. Die deutschen Damen weiter mutig, aber mit dem zweiten Matchball machte die Türkei den 3:1-Sieg klar.
21: Und weil Lettland zuvor einen Punkt gegen Slowenien erkämpft hatte, konnten sich die deutschen Frauen eben diese Niederlage gegen die Türkei erlauben. Zum Schluss ein Blick zum Eishockey der Männer. Da wird offenbar André Rankel neuer Bundestrainer. Wie mehrere Medien übereinstimmend berichten, soll der frühere Nationalspieler die DEB-Auswahl übernehmen. Es wäre der erste Cheftrainerposten für Rankel, der bislang Co-Trainer bei den Eisbären Berlin ist. Der Deutsche Eishockeybund will den neuen Bundestrainer heute offiziell vorstellen. Nach der verkorksten WM im Mai mit dem Aus in der Vorrunde hatte sich der Verband vom bisherigen Bundestrainer Harald Kreis getrennt.
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1: Um 0.30 Uhr mit Wolfgang Berger. In der Gebirgsregion in Nepal sind hunderte Menschen von Wassermassen mitgerissen worden. Die Polizei bestätigte mindestens 160 Tote. Ein Fluss, der aus Tibet nach Nepal fließt, hatte sich plötzlich in eine Sturzflut verwandelt. Lena Bodewein berichtet, was dort passiert ist.
2: In den Schluchten des Himalaya entfaltet sich die Wucht einer solchen Welle natürlich total. Und die hat Touristen, also viele Bergwanderer, Hunderte von ihnen mitgerissen. Auch Wasserkraftwerke sind zerstört worden. Und dabei sind die Menschen, die dort arbeiten, wahrscheinlich auch davongeschwemmt worden. Und weiter unten im Land, da sieht man, wie Brücken von dieser Flutwelle mitgerissen werden. Und wie das Land nach der Katastrophe nur eine einzige Schlammmasse ist. Grau und gewaltig, das zeigen Drohnenaufnahmen.
1: Im juristischen Streit zwischen dem Internetriesen Meta und mehreren US-Bundesstaaten gibt es eine Einigung. Wie aus Gerichtsdokumenten hervorgeht, zahlt der Konzern umgerechnet über 14 Milliarden Euro. Außerdem wird Meta unter anderem dazu verpflichtet, zeitliche Begrenzungen und nächtliche Sperren für Teenager einzuführen. 29 US-Bundesstaaten hatten dem Konzern vorgeworfen, junge Menschen gezielt süchtig zu machen. Die AfD ist in Sachsen-Anhalt 1,5 Wochen vor der Landtagswahl weiter mit Abstand stärkste Kraft. Nach einer aktuellen Umfrage von Infratest DIMAP liegt die Partei bei 42%. Die CDU von Ministerpräsident Schulze kommt nur auf 22%. AfD-Spitzenkandidat Siegmund bekräftigte im MDR, dass er allein regieren wolle. Mit diesem Ergebnis wäre das aber nicht möglich. Schulze wollte sich bei der Fernsehdebatte wiederum nicht auf eine Koalition mit der Linkspartei festlegen. Das müsste er aber für eine Regierungsbildung ohne AfD. In Köln hat die Computerspielmesse Gamescom begonnen. Mit mehr als 1700 Firmen, Verbänden und anderen Organisationen präsentieren sich so viele Aussteller wie noch nie. Aus Köln Martin Schütz.
3: Der Fachbesuchertag liegt hinter den Ausstellern der Gamescom und sie bereiten sich auf den Ansturm am Publikumstag vor. Außerdem kommt hoher Besuch nach Köln. Zum ersten Mal besucht der Bundespräsident die weltweit wichtigste Messe für Computer- und Videospiele. Frank-Walter Steinmeier wird eine Rede halten und auch einen Rundgang machen. Vermutlich wird er dabei auch an Warteschlangen vorbeikommen. Traditionell gehört es an den Besuchertagen dazu, dass die Fans anstehen, um ein Spiel testen zu können.
1: Das Wetter in Deutschland. Häufig trocken, im Westen einzelne Schauer und Gewitter, Tiefstwerte 18 bis 10 Grad. Tagsüber zeitweise heiter, im Westen vermehrt Schauer und Gewitter, Höchstwerte 22 Grad an der Ostsee bis 34 Grad am Oberrhein. Am Freitag unbeständig mit Schauern und Gewittern, im Südosten länger freundlich, 20 bis 30 Grad. Am Samstag im Nordwesten Schauer und Gewitter, im Südosten freundlicher, 20 bis 26 Grad. Das waren die Nachrichten.
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4: Und da liegen uns derzeit keine akuten Meldungen vor. Deshalb wünschen wir allen unterwegs eine gute und sichere Fahrt.
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4: Mit Tom Westerholt am Mikrofon. Ich grüße Sie. Wegen Computersabotage und Ausspähens von Daten hat das Berliner Amtsgericht Tiergarten

0: Öl. Aus einem Subunternehmen von Rosneft Deutschland hätten die Hacker einen Masterschlüssel für alle Passwörter von Rosneft zugespielt bekommen, so der Angeklagte heute. Das Hacker-Kollektiv hatte auf seiner Homepage später geschrieben, dass mit dem digitalen Angriff auf Rosneft Deutschland die Solidarität mit dem ukrainischen Volk bekundet werden sollte. Man habe die Daten einem Recherche-Kollektiv von ausgesuchten Journalisten unentgeltlich zur Verfügung stellen wollen, so der 31-jährige Angeklagte heute. Dazu kam es allerdings nie. Gerichtssprecherin Lisa Jani zu den vorgeworfenen Taten.
1: Der Angeklagte soll im Jahr 2022 im Namen eines Hacker-Kollektivs Daten der Firma Rosneft Deutschland GmbH abgegriffen haben, insgesamt rund 20 Terabyte Daten. Er soll diese zwischengespeichert haben auf einem Server in Rumänien, um sie später im Internet zu veröffentlichen. Ferner wird ihm vorgeworfen, Daten der benannten Firma gelöscht zu haben und so der Firma großen Schaden zugefügt zu haben.
0: Weit über 50.000 Euro Schaden sollen der Rosneft Deutschland entstanden sein, urteilte das Amtsgericht Tiergarten. Allerdings glaube das Gericht, dass mit dem Hackerangriff nicht die kritische Infrastruktur geschädigt werden sollte. Rosneft hatte nach eigenen Angaben die gesamte digitale Sicherheitsarchitektur des Unternehmens nach dem Hackerangriff heruntergefahren und völlig neu aufstellen müssen. Auch Lieferausfälle habe es gegeben. Fest steht für einen BKA-Beamten heute als Zeugen im Prozess, er habe noch nie erlebt, dass ein Unternehmen der kritischen Infrastruktur wie Rosneft so lax mit seinen Passwörtern umgehe.
2: Wirtschaft.
3: Zocken, daddeln, Neues ausprobieren. Die Computer- und Videospielmesse Gamescom in Köln ist quasi das weltweit größte Treffen der Gamerbranche. Gestern hat sie begonnen und in diesem Jahr präsentieren sich dort so viele Aussteller wie noch nie. Und trotzdem steckt die deutsche Videospielindustrie in Schwierigkeiten. Aus Köln berichtet Martin Schütz.
4: Das Geschäft rund um die Games ist groß. Alleine 4,2 Milliarden Euro wurden im ersten Halbjahr 2026 mit Computer- und Videospielen und der nötigen Games-Hardware umgesetzt. Nur in Deutschland. Das klingt imposant, ist aber ein Rückgang um 6% im Vergleich zum Vorjahr. Die Computerspielindustrie steckt aktuell in einer Krise. Aber die Lage verbessere sich weltweit, sagt Felix Falk, der Chef des Branchenverbands Game.
5: Global haben wir eine Konsolidierung in den letzten Jahren gesehen, die aber natürlich auch damit ein Stück weit zusammenhängt, dass wir in der Corona-Zeit ein riesiges Wachstum gesehen haben im Games-Bereich und dann wieder ein Stück weit eine Normalisierung, die dann aber auch durch die Verteuerung von Investorengeldern, durch steigende Zinsen und andere Effekte zum Teil auch zu Studioschließungen und Entlassungen geführt hat.
4: Allein der amerikanische Branchenriese Microsoft hat angekündigt, dass in seiner Gaming-Sparte 3.200 Menschen ihre Arbeit verlieren werden. Die Krise geht auch an den deutschen Herstellern nicht spurlos vorbei, sagt Björn Bartholdy, Computerspiele-Experte der TH Köln.
6: Wir haben einen riesen Absatzmarkt in Deutschland. Wir sind einer der größten Konsumentenmärkte der EU. Aber wir haben einen vergleichsweise geringen Anteil heimischer Produktion. Das ist natürlich ein Problem. Das heißt, wir kaufen, aber wir kaufen nicht die Produkte, die hier im Land hergestellt werden.
4: Der Marktanteil deutscher Hersteller liegt bei um die 5%. Der niedrige Wert liegt daran, dass die deutschen Entwicklerstudios eher Leichtgewichte sind. Es gibt keinen deutschen Hersteller von Spielekonsolen. Die umsatzstarken sogenannten AAA-Games kommen aus Frankreich, Großbritannien, Kanada, Japan oder den USA. Die deutschen Entwickler können auf dem Weltmarkt nicht mithalten, analysiert Björn Bartholdy.
6: Wir haben viele kleine und ein paar mittelgroße Studios. Und gerade wenn ich ein kleines Studio bin oder ein mittelgroßes Studio, dann ist der Finanzdruck natürlich manchmal, auch gerade bei den Gehältern etc., wirklich enorm. Und bei gestiegenen Kosten ist da einfach oft sehr wenig finanzieller Puffer vorhanden.
4: Die Situation ist aktuell nicht einfach, findet Linda Kruse. Sie betreibt in Köln ein Entwicklerstudio und hat 6 Mitarbeiter. Linda Kruse hat beobachtet, dass die Menschen, die ihren Job bei einem großen Studio verloren haben, woanders unterkommen. Sie glaubt, dass die Krise so langsam durch ist und sich der Markt berappelt.
7: Ich bin der festen Überzeugung, dass es auch wieder besser wird. Wir haben ja auch gesehen jetzt im letzten Jahr, es sind sehr viele neue Indie-Studios gegründet worden. Man versucht halt eher zu zweit, zu dritt, zu viert Spiele halt zu entwickeln und weniger, dass man halt mit 100 oder mit 1000 Leuten halt versucht, ein Spiel zu entwickeln.
4: Die kleinen deutschen Hersteller schauen besonders aufmerksam Richtung Berlin. Jahre

0: Lang hat es ein regelrechtes Hickhack rund um die Förderung des Bundes gegeben. Eine Zeit lang konnten beispielsweise unter der Ampelregierung keine neuen Anträge mehr gestellt werden. Das habe dem Standort Deutschland nicht gut getan, sagt der Experte Björn Bartholdy.
1: Man muss sich einfach auch vor Augen führen, dass eine Spieleentwicklung Jahre dauert. Und gerade in diesem Kontext ist natürlich so eine Stop-and-Go-Förderpolitik besonders problematisch.
0: Momentan scheint die Förderung aber stabil zu sein und darauf verlässt sich die Branche.
2: Berichtet Martin Schütz und wir bleiben beim Thema digitale Technik. Künstliche Intelligenz, KI, braucht leistungsstarke Rechenzentren, damit sie funktionieren kann. Auch in Deutschland sollen deshalb viele dieser neuen Anlagen entstehen. Doch deren Arbeit hat einen Preis. Sie verbrauchen zum einen große Mengen Wasser zur Kühlung und haben zum anderen einen sehr hohen Strombedarf. Die Bundesregierung will die Rechenleistung für KI bis 2030 mindestens vervierfachen. Was dieser Ausbau für die Menschen, die Kommunen und die Energieversorgung bedeutet, das hat Selma Badawi vom ARD-Magazin Monitor in ganz Deutschland recherchiert. Mein WDR-Kollege Michael Imhof hat mit ihr gesprochen und sie gefragt, wo es noch nicht rund läuft beim Bau von KI-Rechenzentren.
3: Wir haben uns vor allem angeschaut, was machen diese Rechenzentren mit der Umgebung, in die sie gebaut werden und was kann das auch für die Zukunft von Deutschland bedeuten, wenn wir jetzt einen großen Ausbau haben. Denn das ist das, was wir sehen. Wir sehen einen großen Boom von Rechenzentren und das, was das momentan auslöst, lokal, das sind Konflikte um Ressourcen. Wir schauen uns zum Beispiel an, wenn ein Rechenzentrum in einer Region wie Brandenburg gebaut wird. Brandenburg ist eine der trockensten Regionen Deutschlands. Was hat das für Auswirkungen auf das Grundwasser zum Beispiel. Und da muss man sagen, Rechenzentren verbrauchen einfach sehr viel Wasser häufig. Das sehen wir zum Beispiel schon in den USA. Das hat eine Studie der Internationalen Energieagentur ausgerechnet, dass ein Rechenzentrum von einer Größe von so 100 Megawatt, wir sprechen da schon von einem großen Rechenzentrum, etwa knapp 800.000 Liter Wasser pro Tag verwendet. Das ist natürlich extrem viel. Und sowas in einer sehr trockenen Region wie Brandenburg, das kann Folgen haben. Da gibt es dann Konflikte um das Grundwasser und deswegen gründen sich auch Bürgerinitiativen, wie zum Beispiel in Brandenburg, in dem Fall Amazon Web Services, das Ressourcenbündnis Barut.
4: Das heißt, was machen die Menschen konkret, denen so ein Rechenzentrum vor die Nase gesetzt wird?
3: Die versuchen sich teilweise zu organisieren und natürlich vor allem auch erstmal zu informieren, denn es fehlt vor allem an Informationen, was genau soll hier gebaut werden, wie groß soll das werden, was für Folgen kann das haben. Da geht es nicht nur um Wasser, sondern auch vor allem um Strom. Und die Stromversorgung zum Beispiel hat zu einer großen Kontroverse geführt in einem kleinen Ort bei Frankfurt. Es gibt da zwar eine Höchstspannungsleitung, die kann man auch sehen. Wir waren vor Ort auf dem Acker und man sieht so im Hintergrund, wie da Stromleitungen langlaufen. Die kann aber wahrscheinlich in absehbarer Zukunft gar nicht genutzt werden. Dann sieht man auch auf dem Acker Windparks stehen, über die auch klimaneutraler Strom kommen könnte. Die werden aber wohl auch nicht mal 60% des Strombedarfs decken. Weil Rechenzentren sind richtige Energiefresser, die brauchen viel Strom. Ja, und deswegen ist die Lösung, dass man hier ein Gaskraftwerk baut.
4: Also für das Rechenzentrum ein eigenes Kraftwerk.
3: Genau.
4: Aber sowohl du als Journalistin als auch die Leute vor Ort, die werden doch versuchen, mit diesen Rechenzentren Kontakt aufzunehmen und diese Themen auszudiskutieren. Kommt man an die Macher, an diese Tech-Konzerne überhaupt dran?
3: Das ist eine sehr gute Frage, denn ein großes Thema bei diesen Projekten ist totale Intransparenz, Schweigen. Man weiß erstmal sehr lange gar nicht, wer steckt eigentlich dahinter, wer möchte dieses Rechenzentrum bauen. Weil das meistens erst ganz spät, wenn dann schon alles geregelt ist, kommuniziert wird. Und deswegen ist da ganz viel Unwissen, da ist vieles, was man gar nicht klären kann. Die Gemeinde selbst kann viele Informationen gar nicht rausgeben.
4: Das Verrückte ist ja, ich meine, wir sprechen jetzt nicht von der kalifornischen Wüste, das passiert ja alles hier in Deutschland. Hatte ich das nicht wahnsinnig überrascht, weil jeder normale Bauherr denkt sich, krass, bei mir wird alles kontrolliert, ich kann hier überhaupt nichts nebenbei machen. Das, was du gerade erzählst, das klingt ja wie ein Wirtschaftskrimi.
3: Ja, es passiert gerade im Schatten vieler anderen Entwicklungen, auf die wir ein großes Auge haben. Rechenzentren, KI und Cloud-Infrastruktur, da ist gerade erst so die Öffentlichkeit dran, das zu verstehen. Das ist ja sehr komplex. Und das fassbar zu machen, was das bedeutet konkret, das braucht erstmal Zeit. Da braucht es ganz viel Wissen, das man sich aneignen muss, Kommunikation. Und mich hat vor allem überrascht, dass die Politik da keine geschlossene geostrategische Planung hat, also gerade auf Bundesebene, sondern da verhandeln eben sehr große internationale Konzerne mit kleinen Kommunen.
2: An dieser Stelle müssen wir den Beitrag kurz unterbrechen für eine wichtige Warnmeldung. Achtung, ein Falschfahrer auf der B14 Stuttgart-Herrenberg. Zwischen Birkenkopf und Schattenring kommt Ihnen ein Falschfahrer entgegen. Fahren Sie äußerst rechts und überholen Sie nicht. Noch einmal die Warnmeldung auf der B14 Stuttgart-Herrenberg. Zwischen Birkenkopf und Schattenring ist ein Falschfahrer unterwegs. Äußerste Vorsicht bitte in beiden Richtungen. Und damit jetzt zurück zum Beitrag.
3: Und das normale Menschen sich damit nicht auskennen und da auch keine Regulierungen schaffen, das nicht planen deutschlandweit, wo sowas entstehen soll, das ist ja klar. Aber auf bundespolitischer Ebene, da war ich schon echt überrascht, dass da nicht mehr passiert.
4: Also hast du auch das Gefühl, dass diese Tech-Konzerne die Kommunen irgendwie einlullen, damit die sagen, ja klar, baut hier und denen werden quasi Vorteile angepriesen und die können von einer kleinen Kommune gar nicht bis ins Letzte hinterfragt werden?
3: Natürlich sind die einzelnen kleinen Kommunen auch überfordert, das ist mein Eindruck. Also da gibt es ja auch für die Kommunen nur begrenzt Möglichkeit, in diese Planung reinzuschauen. Und dann ist es ja auch so, diese Kommunen haben einfach ganz andere Prioritäten, die haben ganz andere Sorgen als jetzt das Thema klimafreundliches KI-Rechenzentrum, sondern die haben einfach erstmal Geldmangel. So, und da muss irgendwo Geld herkommen. Dann kommt so ein großer Investor, großes Unternehmen aus dem Ausland möglicherweise. Das ist schon lukrativ.
4: Ich möchte dich jetzt aber nicht gehen lassen mit dem Gefühl, dass wir denken, hier in Deutschland herrscht der wilde Westen bei KI-Rechenzentren. Ist dir irgendetwas positiv aufgefallen?
3: Natürlich sind mir auch positive Dinge aufgefallen. Und was ich gesehen habe, ist, dass es gut laufen kann. Und zwar an einem Beispiel in Jülich. Das ist ein Rechenzentrum, das auch für KI gebaut ist. Dort findet KI-Training statt. Jupiter heißt das. Und das ist eines der stärksten, also eines der leistungsstärksten und gleichzeitig eines der energieeffizientesten Rechenzentren weltweit. Also in diesem Zentrum, Rechenzentrum können wir sehen, dass digitaler Fortschritt und Klimaziele sich nicht ausschließen müssen. Und das funktioniert eben, wenn man sich ein hohes Ziel steckt, diese beiden Kernkomponenten zu vereinbaren und dann das Projekt ganzheitlich so aufbaut. Und das ist eben in Jülich passiert. Wir haben von der Software bis zum Kühlsystem über das Gebäude die ganze Technologie ein Versuch, möglichst energiesparend zu arbeiten und das funktioniert auch.
4: Eine Errungenschaft der KI ist es ja, dass sie komplexe Inhalte nochmal einfach wiedergeben kann und in einigen Kernpunkten zusammenfassen. Jetzt bist du keine KI, Gott sei Dank. Ich würde dich jetzt aber trotzdem fragen, was wären denn deine Top-Erkenntnisse in wenigen Sätzen nach dieser aufwendigen Recherche in ganz Deutschland, was KI-Rechenzentren angeht?
3: Dass Rechenzentren große Ressourcenfresser sein können, dass wir uns bewusst sein sollten, dass es dabei um Ressourcen geht, die an anderer Stelle fehlen. Gleichzeitig sind Rechenzentren momentan auch ein großes Potenzial. Und wenn wir das richtig versuchen, dann können wir hier auf jeden Fall einen Standort in Deutschland schaffen, der für die Zukunft, für den digitalen Fortschritt auch sehr wichtig sein kann. Und ich glaube, dass das dann die letzte große Erkenntnis ist, wenn wir es schaffen, uns jetzt unabhängig zu machen von solchen Projekten und jetzt investieren. Das könnte einerseits politische Regulierungen bedeuten, das könnte andererseits auch kräftige Investitionen in neue Technologie bedeuten. Dann können wir nachhaltige KI-Rechenzentren und Cloud-Rechenzentren aufbauen.
2: Selma Badawi vom ARD-Magazin Monitor zum Ausbau von Rechenzentren in Deutschland im Gespräch mit meinem WDR-Kollegen Michael Imhof.
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2: Der IT- und Social-Media-Konzern Meta, der zum Beispiel hinter Facebook und Instagram steht, hat sich mit zahlreichen klagenden US-Bundesstaaten auf einen außergerichtlichen Vergleich geeinigt. Im Streit um mögliche gesundheitliche Schäden und süchtig machende Apps soll Meta jetzt aber nicht nur Geld zahlen, sondern auch Veränderungen an seinem Angebot vornehmen. Vor allem, um minderjährige Userinnen und User zu schützen. Reinhard Spiegelhauer berichtet.
6: Der Generalbundesanwalt von Illinois, Kwame Raoul, feiert den Vergleich als historisch.
7: The settlement is historic, not just for the amount of money.
6: Nicht nur wegen des Geldes, das Meta zahlen muss. Ich bin stolz zu verkünden, dass Meta historischen Bedingungen zugestimmt hat.
7: Truly historic, robust injunctive terms.
6: Auch Metas Chefjurist CJ Mahoney äußert sich in einem Video und er bemüht sich dabei, Facebook als den Guten darzustellen.
8: As a parent,
6: Als Vater bin ich stolz darauf, was Meta bisher zum Schutz von Jugendlichen getan hat und auf die neue Vereinbarung. Jetzt müssen andere uns folgen. Meta war schon immer und ist auch jetzt an der Vorfront von Jugendschutz. Das ist die Botschaft. Natürlich wäre es für das Unternehmen, das Facebook und Instagram betreibt, wirtschaftlich fatal, wenn es als einziges strengen Regeln unterworfen würde. Trotzdem stimmt, Teenager nutzen Dutzende Apps. Wir brauchen industrieweite Lösungen. TikTok und YouTube sollten die Regelungen übernehmen. Regelungen, die durchaus einschneidend sind. Der Generalbundesanwalt von Illinois.
7: An extensive new and improved age assurance framework.
6: Wirksame Altersbeschränkungen, Zeitlimits, nächtliche Grenzen, das Erkennen von Zweitaccounts, die Sperren umgehen und schließlich die Möglichkeit, süchtig machende Algorithmen abzuwählen. Wie genau die Altersverifikation geschehen soll, lässt der Vergleich offen. Er enthält aber maximale Fehlerquoten, die Meta in schon einem Jahr erreichen soll. Höchstens 10% der Accounts aus der Altersgruppe der 16- bis 17-Jährigen sollen dann fälschlicherweise als über 18 erkannt werden dürfen, bei den 13- bis 15-Jährigen nur 3%. Auch Geld soll fließen, aber erheblich weniger als Meta selbst im Vorfeld kolportiert hatte. Statt potenziell ruinösen 1,4 Billionen Dollar werden es nun unter 20 Milliarden sein. Und Meta sagt ausdrücklich, der Vergleich ist kein Schuldeingeständnis, Social-Media-Sucht ist keine anerkannte Krankheit, wir versuchen auch nicht, Leute süchtig zu machen. Aus Sicht der klagenden Bundesstaaten ist der Vergleich ein großer Erfolg. Und mit Meta ist man sich einig, dass auch die anderen Social-Media-Plattformen nachziehen müssen.
7: After decades of putting profits before the health and wellness of children.
6: Jahrzehntelang hat Meta Profite über die Gesundheit unserer Kinder gestellt und wir machen weiter. Alle Social-Media-Apps müssen unsere Kinder schützen, darauf arbeiten wir hin.
7: All Social-Media-Apps protect our children and we will continue working toward that end.
2: Reinhard Spiegelhauer über den Vergleich zwischen Meta und verschiedenen US-Bundesstaaten.
8: Kultur.
2: Der Schriftsteller Péter Nádas ist tot. Nádas gilt als einer der bedeutendsten ungarischen Autoren des 20. und 21. Jahrhunderts und hinterlässt ein literarisches Vermächtnis, das weit über Ungarn hinausstrahlt. Immer wieder war er auch für den Literaturnobelpreis im Gespräch. Silke Hane mit einem Nachruf.
9: Überlebender des Holocaust, Zeuge der kommunistischen Diktatur in Ungarn, Schriftsteller, Poet, Fotograf. Das Leben von Péter Nádas hat sein Lebenswerk geprägt. Die Grausamkeiten des 20. Jahrhunderts hat er am eigenen Leib erlebt. Geboren am 14. Oktober 1942 in Budapest als Sohn jüdischer Eltern mitten im Zweiten Weltkrieg, schilderte er im Schweizer Rundfunk einst seine ersten Erinnerungen.
10: Bilder eines Krieges, eine richtige, ja, ein Bombenangriff, das ist meine erste Erinnerung.
9: Damals war Nádas gerade 2 Jahre alt. Ungarn war im Zweiten Weltkrieg zunächst mit Nazi-Deutschland verbündet, später von den Nazis besetzt. Das überlebte die jüdische Familie Nádas nur, weil die Eltern in den Untergrund gingen.
10: Meine Eltern gehörten zu den wenigen, die diese Schweinerei nicht akzeptierten, also die Gesetze nicht akzeptierten. Die sind in die Illegalität gegangen. Sie waren Kommunisten, sie waren überzeugte Kommunisten, gehörten zu Widerstandsbewegung. Und ich habe falsche Papiere, einen falschen Namen gehabt. Ich hieß Kovac, also Schmidt, ein gewöhnlicher Name, aber Peter wurde beibehalten.
9: Nach dem Krieg spielte die jüdische Herkunft der Familie keine Rolle mehr. Die Eltern begeisterten sich für den Kommunismus. Doch der wendete sich bald gegen die Familie. Noch als Jugendlicher wurde Péter Nádas zum Waisen. Die Mutter erlag einer Krankheit, als er 13 war. 3 Jahre danach verübte der Vater Suizid im Angesicht stalinistischer Anklagen seiner eigenen Genossen. Eine Erfahrung, die Nádas prägte.
10: Ich spielte in meinem Leben sehr lange Zeit mit dem Selbstmord. Aber dieser Weg war mir verstellt, weil ich nicht diesen Schock weitergeben wollte. Niemanden. Und besonders nicht denen, die ich lieb habe. Also mir ist dieser Weg verstellt worden durch meinen Vater.
9: Nádas wuchs zunächst bei seiner Tante auf. Als junger Mann studierte er erst Chemie, machte eine Ausbildung zum Fotografen. Er arbeitete für Zeitungen, ab 1965 zunehmend als Schriftsteller. Bald aber bekam er in der kommunistischen Diktatur Ungarns ein Schreibverbot. Bis 1977 konnte er nicht veröffentlichen. Für seine Werke ließ Nádasch sich oft Zeit. 12 Jahre arbeitete er am Buch der Erinnerungen, sogar 17 Jahre am Roman Parallelgeschichten. Die deutsche Fassung 1700 Seiten lang. Ein weiteres Merkmal seiner Bücher, das Spiel mit verschiedenen Zeitebenen. Und immer wieder rekurriert Nádasch auf die europäische Geschichte des 20. Jahrhunderts. Seine Bücher wurden als Epochenromane gelobt. Besonders gerühmt wurde Nádasch, der immer als Anwärter auf den Literaturnobelpreis galt, für seine Beobachtungsgabe. Die sei aber nichts Besonderes, beharrte der als bescheiden geltende Schriftsteller.
10: Alle, das ist meine tiefste Überzeugung, dass wir alle diese Fähigkeit haben, ob wir Chinesen sind oder Schweizer oder Ungar oder Juden oder das ist egal. Wir haben das gleiche Beobachtungsgabe.
2: Silke Hane zum Tod von Peter Nádasch.
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2: Das idyllische Schloss Neuhardenberg in Brandenburg war 2 Tage lang Schauplatz einer Kabinettsklausur. Schwarz-Rot hat über die anstehenden Sozialreformen, den Klimaschutz, aber auch über die Themen Innovation und Wettbewerbsfähigkeit beraten. Bundeskanzler Merz zeigte sich zuversichtlich, dass sich die deutsche Wirtschaft bald erholt. Fabian Reinbold aus dem Politikressort der Zeit hat im Nachrichtenpodcast Was jetzt? Seine Eindrücke so zusammengefasst.
11: Ich fand ganz interessant, wie sich Merz und Klingbeil auf diese Wirtschaftszahlen gestürzt haben. Da gab es ja ganz gute Zahlen zum Export, zum BIP, zu den Prognosen. Und Merz hat daraus geschlussfolgert, wir wachsen jetzt wieder. Da sieht man, das ist so ein Hoffnungszeichen, was die ganz dringend brauchen vor diesem schwierigen Herbst. Und in dieser Klimadiskussion, dem Thema hat Merz viel Raum eingeräumt. Aber die SPD ist mit ihrer großen Idee, der Bund soll da groß einsteigen, man müsse dafür das Grundgesetz ändern, ist sie komplett abgeprallt. Das ist im Moment einfach nicht realistisch.
2: Meint Fabian Reinbold. Der Kommentar von T-Online vermisst klare Ideen der Bundesregierung für Deutschlands Zukunft.
12: Mehr Wirtschaftswachstum muss her, mehr Innovationen, Investitionen. Dafür kann die Politik den richtigen Rahmen setzen. Die angestoßenen Reformen bei Rente, Krankenkassen, Pflege werden einen Teil dazu beitragen. Doch ist das allein und für sich genommen eben noch kein Zukunftsbild für Deutschland, kein Selbstzweck. Sondern es sind erst einmal nur weitere abstrakte Begriffe. Es ist eben noch keine Vision fürs Land.
2: Für die Frankfurter Allgemeine Zeitung stellten sich Kanzler Merz, SPD-Vize Klingbeil und Bundesinnenminister Dobrindt von der CDU, von der CSU, Verzeihung, als ein Herz und eine Seele dar, die geschlossen in den neuen Herbst der Reformen ziehen wollen.
12: Wie tragfähig die im Sonnenschein vor der Schlosskulisse beschworene Verbundenheit wirklich ist, wird sich zeigen, wenn nach den Wahlen im Osten die politischen Herbststürme beginnen. Besonders die Wahlkämpfer im Osten spüren im Nacken den heißen Atem der AfD. So zauberhaft wie die 2 Tage in Neuhardenberg waren, werden die nächsten Wochen und Monate für Merz, seine Partei und seine Koalition nicht werden.
2: Die Nordsee-Zeitung aus Bremerhaven lobt Kanzler Merz für seine Forderung, mit mehr Zuversicht in die Zukunft zu schauen.
12: Es gibt vieles, das immer noch unter dem Strich gut funktioniert und für das ein Großteil der Menschen auf diesem Planeten sofort mit uns tauschen würde. Staat lässt sich nur mit einer lebendigen Gesellschaft machen, denn Staat sind wir alle.
2: Ann-Kathrin Büsker vom Deutschlandfunk beschäftigt sich mit der Klimapolitik der Bundesregierung und meint, Merz habe eine Chance verpasst, denn Wirtschaft könne in einer klimakrisengeplagten Welt nicht gut funktionieren.
13: Einigkeit, Harmonie, Handlungsfähigkeit. Für Bundeskanzler Friedrich Merz und sein Kabinett ging es bei ihrer Klausur vor allem um die Optik. Zeigen, dass man zusammenarbeitet, Optimismus verbreiten. Ziemlich unpassend flankte allerdings die Klimakrise rein. Der Extremsommer mit Folgen für alle Lebens- und Wirtschaftsbereiche, mit bislang schon mindestens 14.000 hitzebedingten Todesfällen laut RKI, das passt so gar nicht in die Pläne des Bundeskanzlers. Hat Merz doch entschieden, den Klima- und Umweltschutz aufs Abstellgleis zu schicken. Der Planet soll mal kurz warten, bis die deutsche Wirtschaft wieder brummt.
2: Die Nürnberger Nachrichten nehmen die Kabinettsklausur zum Anlass, die Gesamtlage der schwarz-roten Bundesregierung zu bewerten.
12: Es mag seltsam klingen, aber ein Vorteil für die wichtigsten Protagonisten der Koalition könnte sein, dass sie inzwischen nur noch wenig zu verlieren haben. Ihr Ansehen in der Öffentlichkeit und in den eigenen Parteien befindet sich auf einem Tiefststand. Das kann befreiend sein.
2: Und das waren die Standpunkte. Zusammengestellt hat sie heute Petra Mittermeier.

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1: Um 1 Uhr mit Wolfgang Berger. Nach den Sturzfluten in Nepal und dem benachbarten Tibet steigt die Zahl der Opfer. Mittlerweile bestätigten die Behörden 160 Tote. Aus der Nachrichtenredaktion Christiane Rüther.
2: Es sind dramatische Bilder. Eine riesige Sturzflut schwemmt Häuser, Straßen und Brücken davon. Mehrere hundert Menschen werden noch vermisst, darunter viele Urlauber. Die Region im Norden Nepals ist ein bekanntes Trekkingziel und berühmt für ihre spektakulären Himalaya-Landschaften. Außerdem sollen sich dort zahlreiche Pilger aufgehalten haben, die auf dem Weg nach Tibet waren. Ob auch Deutsche unter den Vermissten oder Toten sind, ist derzeit unklar. Aus dem Auswärtigen Amt hieß es, das gesamte Ausmaß der Sturzflut sei aktuell schwer abzuschätzen, die Lage sehr unübersichtlich.
1: Ein juristischer Streit über die Gefahren sozialer Medien für Kinder und Jugendliche in den USA ist beigelegt. Der Facebook- und Instagram-Mutterkonzern Meta zahlt umgerechnet gut 14 Milliarden Euro an mehrere Bundesstaaten. Wie die kalifornische Generalstaatsanwaltschaft mitteilte, soll das Geld gezielt in Programme zur Prävention und Behandlung von psychischen Problemen bei Jugendlichen fließen. Außerdem hat sich Meta zu weitreichenden Änderungen zum Schutz von Minderjährigen verpflichtet, etwa Zeitlimits und Nachtsperren. 29 US-Bundesstaaten hatten dem Meta-Konzern vorgeworfen, seine Online-Netzwerke so zu gestalten, dass sie Minderjährige abhängig machen. Rund 1,5 Wochen vor der Landtagswahl in Sachsen-Anhalt ist die AfD weiterhin die mit Abstand stärkste Kraft. Das zeigt eine aktuelle Umfrage von Infratest DIMAP. Aus Magdeburg Jochen Müller.
3: Die AfD konnte noch einmal einen Prozentpunkt zulegen und kommt jetzt auf 42%. Für eine Alleinregierung würde das allerdings nicht reichen. Die CDU mit ihrem Spitzenkandidaten, Ministerpräsident Sven Schulze, hat dagegen 2 Prozentpunkte verloren und käme nur noch auf 22%. Mit diesem Ergebnis sei er nicht zufrieden, sagt Sven Schulze. Für eine Regierungsbildung würde er neben SPD und Grünen auch die Unterstützung der Linkspartei benötigen. Das könnte für die Union zu einer inneren Zerreißprobe werden.
1: 2 Beschäftigte am Frankfurter Flughafen sind an Malaria gestorben. Das Robert-Koch-Institut vermutet, dass sie sich durch eine Mücke infiziert haben, die im Frachtraum eines Flugzeuges nach Deutschland gelangt ist. Weitere 4 Mitarbeiter haben sich mit der sogenannten sehr seltenen Flughafen-Malaria angesteckt und sind in medizinischer Behandlung. Malaria ist nicht von Mensch zu Mensch übertragbar. Flughafenbeschäftigte sollen sich bei Symptomen sofort bei einem Arzt melden. Das waren die Nachrichten. Das Wetter in Deutschland. Nur im Westen Schauer 18 bis 10 Grad, tagsüber teils heiter, im Westen Schauer 22 Grad an der Ostsee bis 34 Grad am Oberrhein. Am Freitag unbeständig, im Südosten länger freundlich bei 20 bis 30 Grad. Es ist jetzt 1.03 Uhr.
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4: Zunächst mit der Entwarnung für die B14 Stuttgart-Herrenberg. Kein Falschfahrer mehr zwischen Birkenkopf und Schattenring. Die Gefahr besteht nicht mehr. Die A1 Euskirchen Richtung Köln ist zwischen Kreuz Köln-West und Köln-Bocklemünd im Tunnel Löwe nicht noch bis ca. 5 Uhr gesperrt. Die A1 Hamburg Richtung Lübeck ist zwischen Kreuz Bargteheide und Bad Oldesloe wegen Fahrbahnerneuerungen bis 6 Uhr gesperrt. Die A8 Salzburg-München ist zwischen Unterhaching-Ost und Tunnel Neubiberg wegen eines Feuerwehreinsatzes aktuell in beiden Richtungen gesperrt. Die A8 München Richtung Salzburg ist zwischen Bad Reichenhall und Grenzübergang Bad Reichenhall wegen Bauarbeiten noch etwa bis um 5 gesperrt. Die A25 Geesthacht Richtung Hamburg ist zwischen Allermöhe und Dreieck Hamburg Südost wegen Bauarbeiten bis zum 20. September gesperrt. Hier ist eine Umleitung eingerichtet. Und die A71 Suhl Richtung Erfurt ist zwischen Stadt Ilm und Arnstadt Süd wegen Markierungsarbeiten noch bis um 6 gesperrt.
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4: Von NDR Info in Hamburg mit Tom Westerholt und mit einer beeindruckenden Zahl. 1,35 Millionen. So viele Wohnungen fehlen aktuell am deutschen Wohnungsmarkt. Und damit herzlich willkommen hier bei uns in der ARD-Infonacht. Es ist die Zahl, die der neue Baumonitor preisgibt und die verdeutlicht, wie knapp Wohnraum in Deutschland ist. 1,35 Millionen Wohnungen fehlen demnach. Allein in Nordrhein-Westfalen sind es über 360.000. Die Bundesregierung hat zwar einen Bauturbo angekündigt, der zündet aber offenbar nicht richtig oder zu langsam. Das Wohnungsdefizit bleibt laut Baumonitor nämlich auf einem Rekordhoch. Die Studie hat das renommierte Pestel-Institut in Hannover erstellt. Matthias Günther ist dessen Leiter. Und mein Kollege Jörg Gensel hat mit ihm gesprochen. Seine Frage: Der Bedarf an Wohnungen steigt, gleichzeitig wird immer weniger gebaut. Wie passt das zusammen?
5: Ja, es passt eben nicht zusammen. Das ist ja genau unser Problem. Das ist auch eine einmalige Situation, dass wir sehr hohe Wohnungsdefizite haben, also fehlende Wohnungen, und gleichzeitig der Wohnungsbau nach unten geht. Und es ist im Moment ja auch keine Änderung in Sicht. Die Prognose des IFO-Instituts für 2026 sagt uns 185.000 Wohnungen als Fertigstellung voraus. Wenn Sie das mal in Relation sehen zu den fehlenden Wohnungen, dann ist eigentlich überhaupt nicht absehbar, dass wir das Problem lösen können.
6: Der Wohnungsbau ist auf einem 15-Jahrestief. Was sind dafür genau die Ursachen, Herr Günther?
5: Naja, wir haben die Anforderungen an den Wohnungsbau immer weiter nach oben geschraubt. Das war in einer Phase, als die Zinsen gesunken sind, nicht das große Problem. Da konnte man eben trotzdem Wohnungen erstellen, die die Leute auch bezahlen konnten. Nun sind die Zinsen angestiegen, die Baukosten sind auch angestiegen, die Baumaterialpreise sind angestiegen. Und jetzt stehen wir plötzlich in einer Situation, dass das, was man bisher so geplant und eben auch genehmigt hat, eigentlich zu einem Wohnungsbau führt, der nicht mehr bezahlbar ist. Und das ist natürlich ein Grund dafür, dass die Zahlen deutlich nach unten gegangen sind. Wir reden jetzt seit Jahren darüber, dass wir einfacher bauen müssen, dass wir mit den Standards ein wenig nach unten müssen. Das sind ja dann noch lange keine schlechten Wohnungen oder keine Einfachwohnungen, die dann gebaut werden, sondern immer noch sehr gute, hochwertige Wohnungen. Aber sie sind dann eben preiswerter. Dass wir 30% bei den Baukosten einsparen könnten, ist bekannt. Dazu müssen wir aber diesen Gebäudetyp G für einfaches Bauen gesetzlich sicher auf den Weg bringen. Und das ist bisher nicht passiert.
6: Das klingt jetzt alles relativ einfach und plausibel. Sie haben die Studie vom Verband der Bauwirtschaft in Auftrag gegeben bekommen. Die haben natürlich auch Interessen. Es gibt Gründe, die vielleicht auch etwas schwerer wiegen. Platzmangel zum Beispiel in großen Städten. Wie will man bauen, wenn es keinen Platz mehr gibt?
5: Ja, gut, also wir haben tatsächlich in den Jahren 2016 und 2019 mit der TTU Darmstadt zusammen einmal eine Studie erstellt zum Thema Aufstockung von Wohngebäuden. Das ist durchaus möglich. Da sind noch viele Potenziale vorhanden in den Städten. Und die zweite Studie war zur Aufstockung und Umnutzung von Nichtwohngebäuden. Auch da haben wir noch erhebliche Potenziale, die für das derzeitige Wohnungsdefizit allemal ausreichen würden in Deutschland, wenn man das denn tatsächlich angehen würde. Das heißt, wir müssen nicht nur auf der grünen Wiese bauen. Wir werden aber, weil wir einfach viel Tempo brauchen, auch auf der grünen Wiese wieder bauen müssen. Das heißt, der Platzmangel, ja, der ist natürlich vorhanden, keine Frage. Die Grundstücke sind auch sehr teuer. Aber man kann durch Nachverdichtung eben auch deutlich gegensteuern, dass man weniger Flächenverbrauch hat.
6: Sie haben gerade gesagt, wir brauchen mehr Tempo. Bringen Sie es doch nochmal auf den Punkt. Was muss Ihrer Meinung nach jetzt passieren, damit der Wohnungsmarkt wieder in Schwung kommt?
5: Wir brauchen ganz dringend dieses einfachere Bauen, also den Gebäudetyp E mit einer sicheren gesetzlichen Grundlage. Das ist das, was wir ganz schnell brauchen, weil dann können wir eben auch wieder Wohnbauten erstellen, die Mehrheit der Menschen tatsächlich bezahlen kann. Ohne das werden wir aber nicht weiterkommen. Und das können wir uns eigentlich gar nicht leisten, weil in den nächsten Jahren jedes Jahr 400.000 mehr Menschen in den Ruhestand gehen, als aus der jungen Bevölkerung ins Erwerbsleben nachrücken. Und wir müssen ja auch versuchen, die Beitragszahler stabil zu halten. Wir haben ein Rekordniveau bei der sozialversicherungspflichtigen Beschäftigung. Und das droht uns im Grunde genommen wegzubrechen. Nicht, weil wir zu wenig arbeiten, sondern weil wir zu wenige sind, die arbeiten können.
4: Das sagt Matthias Günther vom Pestel-Institut in Hannover, das den jährlichen Baumonitor herausbringt. Ja, günstiger Wohnraum bleibt ein Dauerthema für viele und auch vor allem ein unerfüllter Wunsch. Dabei gibt es ein Beispiel, das zeigt, bezahlbares Wohnen ist möglich, sogar mit Grün drumherum und einer super Nachbarschaft. Und das ebenfalls in Nordrhein-Westfalen, wo, wie gerade gehört, die Wohnungsnot so groß ist. Hier in Münster im York-Quartier. Da leben Familien, Studenten, Senioren, Menschen, die eben nicht so viel Geld haben für eine teure Wohnung. Wie aber machen die das da in Münster? Philipp Wundersee war dort und hat sich's angeguckt.
7: Bastian Hase sitzt vor seiner Kaffeetasse. Ein kleiner Tisch steht vor der Terrassentür, umgeben von einer schmalen Hecke. Gleich dahinter blickt er auf einen weitläufigen Innenhof. Offen, grün und autofrei. Kinder flitzen über die Wege, im Sandkasten wird gebuddelt. Direkt neben dem gemeinschaftlichen Hochbeet.
8: Seit 3,5 Jahren sind wir jetzt mittlerweile hier. Ja.
7: Das York-Quartier in Münster, wo früher britische Soldaten in Kasernen stationiert waren, leben heute auf 50 Hektar Familien, Studierende, Senioren und Menschen mit Wohnberechtigungsschein Tür an Tür, wie Familie Hase. Das Wohnen ist entsprechend günstig, keine 8 Euro für den Quadratmeter.
8: Ich war vorher nicht so in so einem sehr engen Block, also es ist ja wirklich, die ganzen Häuser sind natürlich vis-à-vis und das merkt man dann auch schon.
7: Die Struktur der alten Kaserne blieb erhalten, sie wurde von Grund auf saniert.
8: Es ist durchaus immer sehr viel los und die Kinder sind unterwegs den ganzen Sommer.
7: Genau dieses Miteinander auf dem alten Kaserngelände hat Mieter Bastian Hase überzeugt. Familien, die sich moderne Einfamilienhäuser leisten können und Familien, die im geförderten Sozialbau wohnen, also Wohnraum für unterschiedliche Gehaltsklassen. Aber hier spielen die Kinder aus allen Familien zusammen.
8: Die suchen sich dann irgendwas, ob die dann jetzt irgendwie die Wege bemalen und dann da Verkehrspolizei spielen oder ob die dann Fang spielen.
7: Urban Gardening, ein Bürgerhaus, neue Kitas und ein Park mit Sportanlage, alles nah beieinander. Was nach gelungener Nachbarschaft klingt, ist in Münster sonst alles andere als selbstverständlich, sagt Oberbürgermeister Tillmann Fuchs.
9: In Münster ist tatsächlich der Wohnungsmarkt super angespannt. Also wir haben die Situation, dass viele Menschen sich Wohnen in Münster im Moment nicht gut leisten können oder auch keine Wohnung finden und deswegen ins Umland ziehen.
7: Warum funktioniert das York-Quartier so gut, während bundesweit Projekte gestoppt werden und es mit dem Bauen hakt? Weil die Stadt die ehemalige Militärfläche selbst erwerben und entwickeln konnte, sagt der Oberbürgermeister. Dabei ging es nicht nur um eine möglichst hohe Rendite, sondern um den Gewinn für alle.
9: Ich glaube, ein ganz wesentlicher Teil ist, dass wir als Stadt hier die Gelegenheit hatten, dieses Gebiet wirklich zu erschließen, zu kaufen und dann auch weiter zu vermarkten. Und deswegen entsteht hier wirklich ein Stadtteil im Stadtteil.
7: Sebastian Albers von der städtischen Wohn- und Stadtbau führt über das Gelände, vorbei an einer großen Baustelle, an der gerade ein neuer Supermarkt entsteht.
10: Aus unserer Sicht ist das eine zentrale soziale Fragestellung. Es darf Wohnraum nicht als Luxusgut dargestellt werden.
7: Das Mieten im York-Quartier ist auch deshalb so günstig, weil sie hier neue Wohnkonzepte ausprobieren. Zum Beispiel teilen sich Mieter Gästezimmer und Veranstaltungsräume, die frei nutzbar sind.
10: Unsere Bemühungen gehen dahin, dass wir bezahlbaren Wohnraum zur Verfügung stellen. Alleine bei uns sind 6.000 Interessenten gelistet, die sozusagen Wohnraum suchen. Das York-Quartier ist ein Tropfen auf dem heißen Stein, trägt ein bisschen dazu bei. Aber selbstverständlich ist es wichtig, dass mehr solche Projekte folgen und Wohnraum geschaffen wird.
7: Noch heute erinnern Backsteinfassaden und alte Kasernengebäude an die militärische Vergangenheit. Selbst die Ziegel der ehemaligen Panzerhallen bekommen ein zweites Leben. Sie stecken heute in den Fassaden der neuen Grundschule. Ein Symbol dafür, wie aus einer Kaserne Schritt für Schritt ein Stadtviertel wird.
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4: Wir haben hier in der Infonacht schon die Meinung von Philipp Amthor von der CDU zur jüngsten Klausurtagung der Bundesregierung gehört. Er hat als neuer Staatsminister für die Bund-Länder-Beziehungen eine wichtige Rolle, wenn es um die anstehenden Reformen geht. Damit wechseln wir den Blick jetzt mal zur SPD. Ingo Zamperoni hat in den ARD-Tagesthemen vom Abend mit Vizekanzler Lars Klingbeil gesprochen. Der hatte nach der Tagung Geschlossenheit gefordert, damit der Herbst der Reformen, wie die Regierung ihn nennt, ein Erfolg werden kann. Ob daraus Unsicherheit spricht, wollte Zamperoni von Klingbeil wissen.
11: Nein, wir wollen den Aufbruch. Das ist auf dieser Klausur nochmal deutlich geworden. Wir wissen als Bundesregierung, worum es geht. Es geht darum, dieses Land wirtschaftlich wieder stärker zu machen. Das Wachstum muss zurückkommen. Wir wollen Arbeitsplätze sicher neue schaffen. Und wir wollen unsere sozialen Sicherungssysteme auf Vordermann bringen. Und das alles in einer sehr, sehr schwierigen internationalen Lage. Darum geht es. Und dafür steht die ganze Bundesregierung. Und das wollen wir jetzt anpacken.
12: Ich komme deswegen darauf zu sprechen, weil diese Geschlossenheit oder den Teamgeist, den haben Sie ja schon öfters beschworen und dann folgten ständig Durchstechereien. Erst hat es den Kanzler erwischt bei der Kabinettsumbildung, jetzt Sie beim Thema Zuckersteuer. Wieso sollte das mit der Geschlossenheit für all das, was Sie gerade angesprochen haben, was jetzt notwendig ist, nach dieser Klausur jetzt klappen?
11: Ich hoffe, dass alle sich bewusst machen, worum es geht. Der Koalitionsvertrag trägt den Titel Verantwortung für Deutschland. Und das ist gerade in diesen Zeiten, wo so viel auf dem Spiel steht, wo die Rechtsextremen sich aufmachen, Macht in diesem Land zu übernehmen, wo Menschen bedroht sind, ihren Arbeitsplatz zu verlieren oder wo wir eben auch sehen, was international los ist. Da darf es nicht darum gehen, dass Papiere durchgestochen werden oder irgendwelche Spielereien, sondern da muss man ernsthaft an den Themen arbeiten. Da muss man dann auch geschlossen und gemeinsam kommunizieren. Und ja, das sind schwierige Entscheidungen, die wir zu treffen haben. Aber ich kann Ihnen nur sagen, ich will persönlich alles dafür tun, damit Deutschland ein starkes Land bleibt. Und dafür trage ich Verantwortung und die will ich wahrnehmen. Und diese Ernsthaftigkeit habe ich jetzt aber auch während der Kabinettsklausur bei allen gespürt.
12: Wie passt dann aber dazu das Machtwort des Kanzlers? Denn Friedrich Merz hat eine klare Absage etwa an die Frühverrentung erteilt. Er will am Aus der sogenannten Rente mit 63 festhalten. Eine Reihe von CDU-Ministerpräsidenten, die sehen das anders. Auch aus Ihrer SPD hört man da große Fragezeichen. Gehen Sie also davon aus, dass das nochmal angefasst wird?
11: Der Kanzler hat ja auch einen sehr wichtigen anderen Satz gesagt. Er hat gesagt, es geht nicht um eine 1-zu-1-Umsetzung. Und natürlich wissen wir, dass wir diskutieren werden im Parlament, auch in der Regierung. Frau Baas wird jetzt die Gesetze vorlegen. Es wird Debatten mit den Arbeitgebern, mit den Gewerkschaften, mit dem Ministerpräsidenten geben. Aber das Ziel ist doch völlig klar. Wir wollen unser Rentensystem reformieren. Wir wollen das dieses Jahr tun. Aber klar ist eben auch, dass viele Sachen noch gar nicht richtig ausbuchstabiert sind. Wenn ich beispielsweise reingucke in die Vorschläge der Rentenkommission, dann wird da gesagt, die Politiker sollen rein in die Rente, die sollen endlich auch mit in das System rein. Aber noch ist doch gar nicht klar, wie man das genau macht. Und über diese Fragen werden wir reden, da werden wir auch Lösungen kriegen. Und der Bundeskanzler hat deutlich gemacht, dass die Regierung diesen Weg gehen will. Und ich stehe da auch dafür.
12: Dieser Weg der Bundesregierung setzt aber eher auf mittelfristigen Erfolg. Klar, viele dieser Reformvorhaben brauchen einfach Zeit, um zu wirken. Aber hilft das jetzt Ihren Wahlkämpfern und Wahlkämpferinnen in Sachsen-Anhalt, in Mecklenburg-Vorpommern und Berlin nächsten Monat?
11: Herr Zamperoni, ich will schon sagen, wir sehen gerade auch schon erste Früchte unserer Entscheidung. Und ich will einmal das Sondervermögen erwähnen, das ja in meiner Verantwortung liegt. 500 Milliarden, das war sehr lange eine sehr abstrakte Zahl, eine riesige Zahl. Aber jetzt sind 50 Milliarden schon im Land auch unterwegs und werden verbaut gerade. Ich war selbst in Sachsen-Anhalt in Halle, habt gesehen, wie dort aus dem Sondervermögen in ein Wasserwerk investiert wird. Ich sehe an anderen Stellen im Land, dass damit Schulen modernisiert werden, dass die Bahn oder die Straßen erneuert werden. Also dieses Geld kommt jetzt vor Ort an und das sind die 500 Milliarden, die wir auf den Weg gebracht haben. Für manche sind das einfach riesige Schulden, aber ich sage, das sind vor allem Investitionen, die unser Land stärker machen, die dafür sorgen, dass es mit der Wirtschaft vorangeht und die auch den Zusammenhalt vor Ort stärken. Und das hilft dann schon, um Deutschland stärker zu machen. Und das erleben die politisch Verantwortlichen, aber vor allem die Menschen vor Ort jetzt sehr konkret.
12: Und dennoch, in Sachsen-Anhalt etwa, ist die AfD in Umfragen mehr als 5-mal so stark wie ihre SPD. Die Menschen da haben offenbar die Geduld verloren, um auf Wirkungen dieser Art oder mittelfristige Erfolge zu warten. Was sagen Sie denen?
11: Aber das merke ich doch selbst, dass Unruhe da ist. Wir haben, ich habe es gerade gesagt, schwierige Entscheidungen zu treffen. Da gibt es auch Ablehnung. Aber umso mehr ist es wichtig, dass wir erklären, dass wir Entscheidungen treffen, dass wir auch darauf setzen, dass diese Entscheidungen beispielsweise für mehr Investitionen, aber auch für Wachstum und die Sicherheit der Arbeitsplätze jetzt wirken und dass alle auch sehen, dass die Zahlen besser werden, wenn es um Aufträge für die Wirtschaft oder die Stabilität von Arbeitsplätzen geht. Aber klar ist auch, das will ich an der Stelle sagen, ich bewundere wirklich, wie die SPD in Sachsen-Anhalt kämpft. Es sind viele aus dem ganzen Bundesgebiet, die mit vor Ort sind, die an die Haustüren gehen, die dort kämpfen. Das ist eine wichtige Mission, die die SPD dort hat. Wir wollen verhindern, dass es einen Ministerpräsidenten der AfD gibt, dass die Rechtsextremen in unserem Land Macht übernehmen. Dafür sind wir gerade unterwegs. Wir wissen, die Ausgangslage ist schwierig, aber die Sozialdemokratie kämpft.
4: Sagt der Vizekanzler und Bundesfinanzminister Lars Klingbeil von der SPD in den ARD-Tagesthemen vom Abend. Auf die angespannte Regierungssituation zum Start des großen Reformherbstes schaut jetzt auch Anna Engelke, stellvertretende Leiterin des ARD-Hauptstadtstudios, in ihrem Kommentar.
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13: Zeit füreinander zu haben, miteinander zu sprechen und nicht zum nächsten Termin hetzen zu müssen. Das alles halte ich für sinnvoll. 2 Tage in Klausur, in sicherer Entfernung vor der Hektik der Hauptstadt, die haben dem Kabinett nach der holprigen Sommerpause hoffentlich gut getan. Es hat jedenfalls einen vergleichsweise entspannten Eindruck gemacht, wie die Ministerinnen und Minister der schwarz-roten Koalition da plaudernd auf der Terrasse von Schloss Neu-Hardenberg zusammenstanden. Ich habe nichts dagegen, wenn sich diese Bundesregierung versteht. Aber wie lange bleibt das Wetter so gut, der Himmel so blau wie in diesen 2 Tagen? Bereits für die nächste wichtige Klausurtagung in dieser Woche, die der Bundestagsfraktion von CDU, CSU und SPD, sind für den Klausurort Münster in Westfalen dicke Wolken angesagt. Möglicherweise ist das nicht nur die meteorologische Vorhersage, sondern auch die für das Klima in der Koalition. Denn dass es im Kabinett von Friedrich Merz im Großen und Ganzen funktioniert, das heißt noch lange nicht, dass das, was sich die Kabinettsmitglieder vorgenommen haben, auch von den Fraktionen mitgetragen wird. 12, das ist dabei die magische Zahl. Bei Bundestagsabstimmungen kann sich diese Koalition nicht mehr als 12 Abweichler in den eigenen Reihen leisten. Da wird schnell jede Abstimmung über ein umstrittenes Thema zur Zitterpartie. Und umstrittene Themen bzw. Reformen wird es in diesem Herbst reichlich geben. Angefangen bei der Rente, bei der sich Kanzler Merz mit einem Machtwort versucht hat. Der Trend zur Frühverrentung muss gestoppt werden. Oder der Pflege oder der Steuer. All diese Reformen haben großes Unwetterpotenzial. Und mitten rein in das sowieso schon schwierige Regieren kommt dann am 6. September die Landtagswahl in Sachsen-Anhalt. Mit keinen guten Aussichten für CDU und SPD. Der wahrscheinliche Wahlsieg für die AfD in Sachsen-Anhalt, für die Koalitionsparteien im Bund, kann das der perfekte Sturm werden.
4: Die Meinung abschließend zur Kabinettsklausur der Bundesregierung von Anna Engelke aus dem ARD-Hauptstadtstudio.
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4: Heute vor 130 Jahren begann der kürzeste Krieg der Weltgeschichte. Er war nämlich noch am selben Vormittag schon wieder vorbei. Oliver Rustemeyer erzählt die Geschichte.
14: Sansibar. Heute ein aus Inseln bestehender Teilstaat Tansanias vor der ostafrikanischen Küste. Ende des 19. Jahrhunderts ein Sultanat, das zum Spielball europäischer Kolonialmächte wird. 1890 erhält das deutsche Kaiserreich Helgoland, weil es im Gegenzug große Teile seiner ostafrikanischen Kolonien an die Briten abtritt. Als der von ihnen bestimmte Sultan von Sansibar, Hamid ibn Tuwaini, mit Ende 30 überraschend stirbt, vermuten die Briten, er sei vergiftet worden. Und zwar von Anhängern seines machtgierigen Cousins und Schwagers Khalid ibn Bagash. Der 22-Jährige proklamiert sich nur eine halbe Stunde nach dem Tod seines Onkels zum neuen Sultan und setzt eine Depesche ab.
15: Königin Victoria, London. Ich habe den Thron meiner Vorfahren bestiegen. Ich hoffe, dass die freundschaftlichen Beziehungen wie bisher fortgesetzt werden. Khalid ibn Bagash, Sultan.
14: Doch im entfernten London vermuten die Briten hinter dem Umsturzversuch Drahtzieher des deutschen Kaiserreichs und befürchten Kontrollverlust. Bereits am 2. Tag nach der Machtergreifung des neuen Sultans tauchen 5 britische Kriegsschiffe vor der Hafeneinfahrt von Sansibar auf. Mit einem letzten Ultimatum versuchen die Briten, den neuen Sultan zur Kapitulation zu zwingen. Bis Punkt 9 Uhr am frühen Morgen des 27. August 1896 soll er seinen Thron räumen. Khalid ibn Bagash geht nicht darauf ein, bietet lediglich US-Konsul Richard Mahoon als Vermittler an. Doch die Briten lassen sich auf keinen Kompromiss ein. 2 Minuten nach 9 Uhr am Morgen eröffnen die britischen Schiffe das Feuer auf Festung und Palast des Sultans. In einer einseitigen Blitzschlacht wird das einzige Verteidigungsschiff des Sultanats, eine marode Yacht aus Holz, nach 5 Minuten versenkt und der Palast in Schutt und Asche gelegt. 300 Einheimische sterben, 200 werden verletzt. Auf britischer Seite wird dagegen nur 1 Verwundeter verzeichnet. Gegen 9.40 Uhr ist der britisch-sansibarische Krieg schon wieder zu Ende. Der 3-Tage-Sultan flüchtet wenige Minuten nach Kriegsende ins deutsche Konsulat. Seine Auslieferung an die Briten wird verweigert. Sansibar bleibt bis 1963 britische Kolonie. Der kürzeste Krieg der Weltgeschichte wurde morgens am 27. August 1896 in Sansibar begonnen und beendet. Nach 38 Minuten. Das war heute vor 130 Jahren.
4: Und das war der Stichtag dazu von Oliver Rustemeier.
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16: Mit Lars Pegelow. Die Champions League Gruppenphase, das ist das große Ziel der Fußballerin des VfL Wolfsburg und von Eintracht Frankfurt. Beide Teams hatten Heimrecht in ihren Qualifikationshinspielen und dieses Heimrecht haben die Wolfsburgerinnen gegen Inter Mailand genutzt. Burkhard Tillner.
17: Die Spielerinnen des VfL Wolfsburg haben sich mit einem 2:0 über Inter Mailand eine gute Ausgangsposition für das Rückspiel in der kommenden Woche in Mailand verschafft. Spielerisch überlegen mussten sie bis zur 43. Minute warten, bevor Prasnica eine schöne Hereingabe von Hut souverän und toll mit einem Schuss in den rechten Winkel zur Pausenführung verwandelte. Im zweiten Abschnitt dann rote Karte für die Italienerin Robustellini, die ihre Gegenspielerin Valotto am Zopf gezogen hatte. Eine Minute später, in Minute 52, war es dann Camilla Küver, die den Ball nach einer Eckballhereingabe per Kopf über die Linie zum Endstand von 2:0 drückte. Wolfsburg blieb dominant, hatte mehrere Möglichkeiten, aber es blieb beim Endstand von 2:0.
16: Wolfsburg also erfolgreich, Eintracht Frankfurt dagegen kam nicht über ein 1:1 Unentschieden gegen Paris Saint-Germain hinaus. Torschützin Larissa Mühlhaus wusste auch nicht zurecht, was sie von dem Ergebnis halten sollte.
18: Momentan gemischte Gefühle irgendwie. Es war ein sehr, sehr intensives Spiel. Muss ich alles nochmal nachschauen, analysieren mit dem Team und mit dem Trainerteam. Aber war ein sehr, sehr gutes Spiel von uns. Es ging nach vorne, nach hinten haben wir alles reingeworfen. Und ja, am Ende 1:1 nehmen wir mit und dann gucken wir, was möglich ist in Paris.
16: Die Rückspiele dann in der kommenden Woche. In den vergangenen Wochen war der Widerstand gegen den umstrittenen Chef des Weltfußballverbandes FIFA, Gianni Infantino, gewachsen. Der Tropfen, der das Fass zum Überlaufen gebracht hat, war ein von Infantino initiierter Investoreneinstieg. Der europäische Verband UEFA wollte deswegen aus Protest FIFA Turniere boykottieren. Doch das scheint nun vom Tisch. Marc Eschweiler mit den Einzelheiten.
19: Hintergrund ist die Zusage des Weltverbandes FIFA, dass der angeschlagene Präsident Gianni Infantino die umstrittenen Investorenpläne endgültig aufgibt. Das schreibt der Guardian. Demnach hat der Europäische Fußballverband konkrete Garantien von der FIFA erhalten, in Form eines privaten Schreibens an die Europazentrale. Nach Angaben des Sportinformationsdienstes könnte die UEFA daher ihre Drohung, FIFA-Turniere zu boykottieren, zeitnah zurücknehmen. Der Europäische Verband fordert aber nach wie vor Infantinos Rückzug. Über weitere Schritte will die UEFA am Donnerstag beraten. Dann treffen sich die 55 nationalen Verbandsbosse um DFB-Präsident Bernd Neuendorf und das Exekutivkomitee um Hans-Joachim Watzke rund um die Auslosung zur Champions League in Monaco. Auch die europäischen Top-Ligen sollen sich geschlossen gegen Infantino gestellt haben. Laut dem Chef der European Leagues, Claudius Schäfer, sind beispielsweise die Vereine aus Deutschland, England, Frankreich, Italien und Spanien voll auf einer Linie.
16: Ein neuer FIFA-Präsident wird im kommenden März in Rabat gewählt. Noch ist Infantino einziger Kandidat. Und schließlich noch dieser Wahnsinnstransfer. Ayoub Bouadi aus Marokko ist der erste 18-jährige Spieler, der für eine Ablösesumme von 100 Millionen Euro den Verein wechselt. Uli Schäfer.
20: Manchester City hat das marokkanische Supertalent Ayoub Bouadi verpflichtet. Der 18-jährige Nationalspieler kommt vom OSC Lille und soll laut Medienberichten rund 100 Millionen Euro Ablöse gekostet haben. Bouadi erhält in Manchester einen Vertrag bis 2031. Die Sky Blues bezeichneten ihn als einen der aufregendsten jungen Spieler des Weltfußballs. Und Bouadi, der schwärmte von Man City als bestem Verein der Welt und von der Premier League. Bei der WM in den USA, Kanada und Mexiko hatte der Mittelfeldspieler, der in Frankreich geboren wurde, mit Marokko das Viertelfinale erreicht.
16: Manchester City scheint jedenfalls keine Geldprobleme zu haben. Vor Bouadi hat der Verein bereits den englischen Nationalspieler Elliot Anderson gekauft für weitere 135 Millionen Euro.
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1: Um 1:29 Uhr mit Wolfgang Berger. In Nepal und dem benachbarten Tibet werden nach heftigen Sturzfluten hunderte Menschen vermisst, darunter viele Touristen. Die Such- und Rettungsarbeiten laufen. Bisher bestätigt ist der Tod von 160 Menschen. Videos zeigen, wie Häuser, Straßen und Brücken weggeschwemmt werden. Auch mehrere Wasserkraftwerke wurden beschädigt. Als Ursache für das Unglück wird eine Eis- und Gerölllawine vermutet, ausgelöst durch ein Erdbeben. Die Lawine könnte einen Fluss erst blockiert und dann eine Flutwelle freigesetzt haben. Der Tech-Konzern Meta legt einen Streit über die Gefahren sozialer Medien für Kinder und Jugendliche mit einem Vergleich bei. Geklagt hatten zahlreiche US-Bundesstaaten. Meta muss umgerechnet gut 14 Milliarden Euro zahlen und Veränderungen an seinem Angebot vornehmen. Reinhard Spiegelhauer in Los Angeles erklärt, worum es da geht.
2: Erstmal sollen Kinder und Jugendliche nicht mehr unbegrenzt auf den Plattformen unterwegs sein, maximal 2 Stunden pro Tag auf Facebook und Instagram zusammen. Und zu Schulzeiten oder am Abend sollen die Apps auch nicht bimmeln, es sollen keine Benachrichtigungen aufploppen, die man dann sofort aufmachen will. Denn wenn das klar ist, dann ist schon ein potenzieller, ich schaue schnell nochmal rein, Anreiz weg. Das dürfte die Idee dahinter sein. Und natürlich keine Ablenkung vom Unterricht. Besonders spannend, Eltern und Kinder sollen algorithmisch gesteuerte Feeds abbestellen können. Das wäre die Rückkehr der Timeline, in der du nur Posts von Menschen siehst, denen du folgst.
1: Die Bundesländer ziehen wegen der hohen Trassenpreise im Regionalverkehr vor Gericht. Die saarländische Verkehrsministerin Berg sagte der Rheinischen Post, die Klage gegen den Bund werde beim Verwaltungsgericht Köln eingereicht. Bahnunternehmen müssen für die Nutzung von Regionalstrecken zahlen. Die Deutsche Bahn unterhält die Strecken. Weil durch ein Urteil des Europäischen Gerichtshofs die Deckelung dieser Trassenpreise weggefallen ist, steigen nun die Gebühren für die Länder als Auftraggeber der Bahnverbindungen. Sie fordern vom Bund, dass er die Mehrkosten übernimmt. Zu den Festgenommenen im Zusammenhang mit dem vereitelten Brandanschlag auf eine Drohnenfabrik in der Slowakei gibt es weitere Einzelheiten. Ein 26-jähriger Lette wurde in Hamburg gefasst. Ein weiterer Lette und ein Ukrainer wurden demnach in der Slowakei festgenommen. Ziel des Anschlags war demnach ein Werk für unbemannte Flugobjekte im Osten der Slowakei. Die Polizei hatte Brandbeschleuniger, Werkzeuge, Mobiltelefone und einen handschriftlichen Plan sichergestellt. Das Wetter in Deutschland. Häufig trocken, im Westen einzelne Schauer und Gewitter, Tiefstwerte 18 bis 10 Grad. Tagsüber zeitweise heiter, im Westen vermehrt Schauer und Gewitter, Höchstwerte 22 Grad an der Ostsee bis 34 Grad am Oberrhein. Am Freitag unbeständig mit Schauern und Gewittern, im Südosten länger freundlich, 20 bis 30 Grad. Am Samstag im Nordwesten Schauer und Gewitter, im Südosten freundlicher bei 20 bis 26 Grad. Das waren die Nachrichten.
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4: Und da haben wir um 1.32 Uhr nur diese eine akute Meldung. Die A8 Salzburg-München ist zwischen Unterhaching-Ost und Tunnel Neubiberg nach wie vor wegen eines Feuerwehreinsatzes in beiden Richtungen gesperrt. Allen unterwegs eine gute und sichere Fahrt.
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4: Mit Tom Westerholt am Mikrofon, ich grüße Sie. Vor knapp 2 Wochen haben die Behörden in Berlin entdeckt, dass Teile des Computernetzes der Hauptstadt gehackt wurden. 2 Senatsverwaltungen mussten deshalb offline gehen. Ob es aber Schäden gab und wie groß die möglicherweise sind, das ist bis heute nicht wirklich geklärt. Dieses Beispiel aus Berlin zeigt, es kann wirklich alle treffen. Ihren persönlichen Laptop, die Systeme großer Unternehmen oder eben auch Behörden. Die Ziele der Hacker sind dabei ganz unterschiedlich. Mal wollen sie Geld erpressen, mal Daten absaugen, mal ganze Firmen sabotieren und lahmlegen. Der Branchenverband Bitkom und der Verfassungsschutz haben dazu heute den sogenannten Wirtschaftsschutzbericht für dieses Jahr vorgestellt. Und der zeigt, wie groß und wie teuer dieses Problem heute ist. Oliver Neuroth mit den Zahlen.
21: Angreifer im Netz werden kreativer. Sie nutzen seltener klassische Methoden wie Erpressung mit verschlüsselten Daten, die sogenannten Ransomware-Attacken. Stattdessen setzen sie beispielsweise auf täuschend echte Video- und Audioaufnahmen, auf Deepfakes, um an Informationen zu gelangen. Wie schnell Menschen darauf reinfallen, hat Bitkom-Präsident Ralf Wintergerst zuletzt selbst zu spüren bekommen, in seiner Rolle als Geschäftsführer eines Sicherheitsunternehmens. Um seine Mitarbeiter zu testen, hat er ein Deepfake von sich selbst erstellen lassen.
22: Ich habe dort gesagt, dass ich bei
3: der Olympiade 2028 in Los Angeles bei der Karate-Disziplin mitmachen werde. Und ich möchte, dass mich alle Mitarbeiter unterstützen. Klickt bitte auf diesen Link. Das Schockierende war, es haben zu viele draufgedrückt. Und das war doof, ehrlich gesagt, weil das sollte eben halt nicht stattfinden. Ja?
21: Deepfakes sehen inzwischen oft so authentisch aus, dass viele Menschen nicht mehr hinterfragen, ob es sich tatsächlich um die gezeigte Person handelt oder nicht, und befolgen die Anweisungen. Durch Klicks auf Links können Kriminelle auf Daten

0: erlebten Vorfall. Die Kriminellen saßen in China.
1: Die Gesamtkampagne war KI generiert. Das ist schon mal bemerkenswert. Das ist nicht nur auf China beschränkt, sondern mittlerweile sind diese Fähigkeiten so frei verfügbar, dass wir damit in Zukunft rechnen müssen.
0: Deutschland sei mit einer hohen Gefährdung im Cyberraum konfrontiert, sagt der Verfassungsschutzpräsident. Der Schaden durch Datendiebstahl, Industriespionage und Sabotage beläuft sich laut der Untersuchung auf mindestens 211 Milliarden Euro im Jahr. Die meisten Täter kommen demnach aus dem Bereich der organisierten Kriminalität. Stark zugenommen haben aber auch Attacken staatlicher Geheimdienste.
1: Die Grenzen zwischen staatlichen und nichtstaatlichen Akteuren werden auch in Zukunft weiter verschwimmen. Sie werden deutlich schwieriger auch in Zukunft zu erkennen sein.
0: Sich darauf vorzubereiten, ist eine zentrale Aufgabe für Unternehmen. Bitkom-Präsident Wintergerst spricht von einer neuen Herausforderungswelle. Neue Technologien zum Schutz vor Cyberattacken müssten her. Firmen müssten zuverlässig prüfen lassen können, ob ihre Sicherheitsstruktur noch auf dem neuesten Stand ist. Verfassungsschutzpräsident Seelen setzt im Kampf gegen Cybercrime auch auf die neuen Befugnisse für die deutschen Geheimdienste, die die Bundesregierung auf den Weg gebracht hat.
1: Ich erhoffe mir davon, dass wir viel besser nicht nur Situationen beschreiben, soll heißen sammeln und auswerten und beschreiben, dass ein Schaden eingetreten ist, sondern vor die Welle kommen.
0: Tempo ist gefragt. Die rasante KI-Entwicklung lässt die Bedrohungslage im Cyberraum schnell wachsen.
2: Wirtschaft.
3: In den vergangenen Wochen waren unsere großen Flüsse wie Rhein, Elbe und Donau in den Schlagzeilen wegen akuten Wassermangels. Die Pegelstände lagen wegen der anhaltenden Trockenheit teilweise so tief, dass Schiffe kaum noch oder gar nicht mehr fahren konnten. Dieses Problem gibt es jetzt gerade auch auf der anderen Seite der Welt, nämlich im Panamakanal. Der ist eine der wichtigsten Schifffahrtsrouten der Welt und auch er hat ein Problem mit zu wenig Wasser. Grund dafür ist dort das Wetterphänomen El Niño. Selbe Folge wie bei uns. Die Zahl der Schiffe, die den Kanal passieren dürfen, wird ab dem kommenden Monat weiter reduziert. Mit Folgen, die dann weltweit spürbar sein könnten. Jenny Barke berichtet.
4: Eigentlich ist in Panama gerade Regenzeit, doch seit Monaten bleibt es trocken. Die Folgen sind rund um Panama-Stadt sichtbar. Hier war früher überall Wasser, jetzt sehen wir hier nur noch Buschwerk. Also was sollen wir tun? Fragt ein Panamenio am ehemaligen Ufer vom künstlichen Alajuela-See, wo kleine Fischerkutter auf dem Trocknen liegen. Ähnlich sieht es am benachbarten Stausee Gatun aus, der für den Panama-Kanal angelegt wurde. Zwischen Mai und August hat es in Panama 34% weniger geregnet als im historischen Durchschnitt für diesen Zeitraum. Den zwei Seen nahe des Panamakanals mangelt es drastisch an Wasser, das für den Betrieb der Schleusen nötig wäre. Die anhaltende Dürre zwingt die Kanalverwaltung, sukzessive den Schiffsverkehr einzuschränken, sagt Kanalmanager Ivan Jiménez Reuters. Wir senken nach dem 2. September den Tiefgang zunächst um 61 cm, dann ab 1. Oktober nochmal um 15 cm.
5: Del 1. Oktober a 47,5 pies.
4: Von täglich 36 Durchfahrten wird die Höchstzahl zunächst auf 34 gesenkt. Ab Mitte September dürfen nur noch 32 Schiffe am Tag den Kanal passieren. Das aktuelle El Niño-Phänomen wird bereits von Klimaforschern als Rekord bezeichnet. Es macht sich bereits viel früher als in den vergangenen Jahren bemerkbar, erklärt Kanalverwalter Ricaute Vasquez. Es wird möglicherweise viel länger dauern als jedes bisherige El Niño-Phänomen. Deshalb müssen die Vorkehrungen für die panamaische Trockenzeit viel früher getroffen werden. Nicht nur der Tiefgang muss angepasst werden, sondern eben auch die Kapazität, wie bereits in den Jahren 2023 und 2024. Damals war der Pegel der einspeisenden Süßwasserseen so gering, dass die tägliche Durchfahrtszahl schließlich auf 22 reduziert werden musste. 3 Jahre sind seit dem letzten El Niño vergangen. Früher trat er alle 5 bis 7 Jahre auf. Die Extreme werden häufiger, erklärte bereits 2023 Steve Patton der ARD. Der Klimaforscher vom Smithsonian Tropeninstitut kann auf Klimadaten der letzten 140 Jahre zurückgreifen. Wir hatten 8 der 10 schlimmsten Stürme in den vergangenen 25 Jahren und zur gleichen Zeit die trockensten Jahre. Der gedrosselte Schiffsverkehr wirkt sich auch auf die deutschen Reedereien aus. Nach Angaben des Verbands Deutscher Reeder VDR ist der Panamakanal für bestimmte Güter von zentraler Bedeutung. Die Einschränkungen würden auf eine ohnehin

0: In hohe Nachfrage treffen, weil sich die Energieverkehre wegen der angespannten Lage in der Straße von Hormus verlagert haben. Betroffen sind laut VDR Container, Massengut- und Tankschiffe sowie Gas- und Autotransporter. Wie viele Schiffe deutscher Reedereien konkret betroffen sind, lässt sich allerdings noch nicht beziffern. 5% des weltweiten Seehandels läuft durch die 80 Kilometer lange Wasserstraße.
1: Und damit zurück vom Panama-Kanal nach Deutschland. Kirche und Wirtshaus, sie prägen immer noch das Bild vieler Orte in Bayern, selbst wenn häufig die Kirche leer bleibt und das Wirtshaus geschlossen. Zu wenige Kunden, im einen wie im anderen. Ein bisschen anders ist es noch in Wölbersbach im Landkreis Hof. In dem gerade mal 70 Einwohnerdorf gibt es tatsächlich noch ein Wirtshaus und eine Kirchenglocke. Nur sucht man den passenden Kirchturm dazu vergeblich. Was ist da los? Anne-Rose Zuber hat sich umgeschaut.
2: Klaus Reitl pflegt eine ganz besondere Tradition. Jeden Sonntag um 8:15 setzt er seine Lärmschutzkopfhörer auf und schwingt dann mit viel Kraft den Klöppel der Kirchenglocke von Wölbersbach. Aber eine Kirche gibt es in dem kleinen Dorf zwischen Frankenwald und Fichtelgebirge nicht. Die 780 Kilo schwere Stahlglocke hing ursprünglich im Kirchturm im Nachbarort Ahornberg, wurde dort in den 90er Jahren ausgemustert. Reitls Vater war damals im Kirchenvorstand und sicherte sie für Wölbersbach.
3: Einfach so hinstehen wollen wir sie nicht, dann haben wir halt irgendwas gebaut, einen Glockenturm und die ist halt da.
2: Das ganze Dorf hat mit angepackt und vor genau 25 Jahren das erste Geläut groß gefeiert. Seitdem ertönen jeden Sonntag exakt 20 Doppelschläge, pünktlich morgen zum 8.
4: Ich musste mich erstmal dran gewöhnen. Wecker braucht man sich kann stellen, da ist man automatisch wach.
5: Dann schläft man halt einfach nur wegen weiter. Ja. Macht nichts.
6: Ja, das ist wunderschön. Wir sind dann immer gerade im Stall fertig. Wir richten nur ein Frühstück und dann geht die Glocken. Da war es mal heute, hatten wir Zeit, heute zu Beginn des Sonntags.
7: Der Ansicht, wo sich nicht freut, ist unser Hund. Die finden es ein wenig laut, aber ansonsten ist, denke ich, jeder froh, dass es die Glocke gibt in Wölbersbach.
2: Als Glöckner von Wölbersbach waltet Klaus Reitl aber nicht nur sonntags seines Amtes.
3: Wir machen es ja bei Freude und bei Leid. Also wenn einer stirbt und die Angehörigen wollen das. Oder wenn einer Geburtstag oder Hochzeit, wenn einer will, noch hat, wird er auch geliehen. Das finde ich eigentlich schön.
2: Und selbst im Ruhezustand ist die Glocke vor dem Feuerwehrhaus wichtig für die Menschen im Dorf.
8: Na, die Glocke ist der Mittelpunkt vom Dorf. Da trifft man sich einmal abends einfach nur an der Glocke, im Sommer nach der Arbeit.
2: Inzwischen gibt es 3 Glöckner. Sebastian Strössner zum Beispiel ist seit 10 Jahren dabei. Und auch wenn sie keinen Dienst haben, haben sie immer ein Ohr fürs Geläut.
9: Da zählt man ja auch manchmal mit, ne? Ob sich der Klaus oder unser zweiter Glöckner, der Michael, ob er sich verzählt.
2: Und jeder habe auch so seinen eigenen Rhythmus bei den 20 Doppelschlägen.
9: Meine Kollegen machen dreimal Bing, Bing, Bing. Bei mir hört sich das dann ein wenig anders an. Ich mache dann Bing, Bing, Bing, Bing. Ich glaube, ich habe davor mal AC/DC gehört und dann habe ich gedacht, ja, das passt ganz gut.
2: Die Wölpersbacher Glocke, ein Gemeinschaftsprojekt seit 25 Jahren.
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1: Drohnen haben bei uns in Deutschland zuletzt ja vor allem als Sicherheitsproblem Schlagzeilen gemacht. Verdächtige Überflüge über kritischer Infrastruktur oder auch die mit Sprengstoff präparierten Drohnen am Flughafen Leipzig-Halle. Gleichzeitig wächst aber auch das Interesse an dem, was Drohnentechnik ganz legal leisten kann, zum Beispiel für Wirtschaft, Forschung und Behörden. Genau darum geht es jetzt auch bei den dritten Drone Days in Bremen und Oldenburg-Hatten. Über 80 Unternehmen, Forschungseinrichtungen, Sicherheitsbehörden und die Bundeswehr zeigen dort neue Anwendungen und diskutieren über Chancen und Risiken der Technik. Sven Weingärtner berichtet.
11: Während draußen die Verkehrsflieger noch mit Menschen im Cockpit starten und landen, geht es drinnen um die unbemannte Luftfahrt, etwa bei der Wartung von Windkraftanlagen.
12: Wenn wir jetzt mal konkret in den Windpark schauen.
13: Wir haben eine Flotte an Drohnen. Der Mitarbeiter, die vorher die Rotorblätter immer abgeseilt hat und geklettert, ja, muss jetzt einfach diese Anlage starten.
11: Anwendungsbereiche, in denen Drohnen zum Einsatz kommen können, gibt es viele, sagt der Organisator der Fachveranstaltung Harald Rossoll. Besonders werde das auf die Landwirtschaft zutreffen.
14: Das wird der größte Nachfrage nach Drohnenanwendung. Das sieht nur zurzeit noch gar keiner. Es ist überall fehlen Arbeitskräfte, das wird dann noch stärker. Und der Automatisierungsgrad in der Landwirtschaft geht radikal nach oben. Es geht auch gar nicht mehr anders. Und ich kann natürlich unendlich kosteneffizient mit Drohnen Dinge abarbeiten. Gerade das Ausbringen von Pestiziden oder von Düngern lässt sich sicherlich um 20-30% reduzieren.
11: Bremens Wirtschaftssenatorin Christina Vogt sieht viel Potenzial im Geschäft mit Drohnen. Gleichzeitig sagt sie auch, dass es noch Regeln braucht, wer wann wo fliegen darf.
15: Erstmal geht es darum, dass wir auch im Bereich der Regulierung noch Luft nach oben haben. Da hat Deutschland seine Hausaufgaben noch nicht so richtig gemacht. Aber natürlich ist für uns das Thema Sicherheit auch in anderer Richtung relevant. Wir hören immer nur Drohnen aus Russland, die uns ausspionieren oder mit Anschlägen. Wir brauchen aber Drohnen, um unsere kritische Infrastruktur auch zu schützen. Deswegen muss man den Spieß umdrehen.
11: Von Drohnen geht eine ernstzunehmende Gefahr aus. Das sagt Thomas Röwekamp, Vorsitzender des Verteidigungsausschusses des Bundestags. So etwas wie in Leipzig könne sich jeden Tag wiederholen.
16: Die große Frage hinter diesem Angriff ist ja nicht nur, von wem er ausgegangen ist, sondern wie der eigentlich auch unentdeckt bleiben konnte. Ich möchte mich in Zukunft nicht darauf verlassen, dass ein Busfahrer zufällig eine Drohne entdeckt und aus dem Verkehr zieht oder unschädlich macht. Das heißt, wir müssen die Frage der Früherkennung neu regeln und neue Zuständigkeiten finden, damit die Zuständigkeit und die Fähigkeit zur Bekämpfung auch entsprechend zusammenwachsen.
11: Eine Stadt wie Bremen ist dabei besonders auf Kooperation angewiesen. Da Drohnen aber natürlich auch an den Grenzen großer Bundesländer nicht einfach anhalten, sind Absprachen wichtig. Das gilt besonders in Fragen der Sicherheit, sagt Bremens Polizeipräsident Dirk Fasse.
17: Es ist ein junges Thema für die Polizeien und in dem Thema steckt eine wahnsinnige technische Entwicklung und da standzuhalten damit und dann auch über Abwehr in dem Zusammenhang technisch zu reden, das sind die großen Herausforderungen. Das macht Kopfzerbrechen natürlich.
11: Lösungen wird es zu dem Bereich nicht geben bei der Veranstaltung. Aber so ist sie auch nicht angelegt. Da geht es dann doch um ganz konkrete Fälle, wo Drohnen auch im Alltag sichtbar sein werden. Zumindest für die nächsten Jahre kann Veranstalter Harald Rossol eine Sache ausschließen.
14: Die Pizzadrohne wird nicht kommen. Da haben wir alle drüber gelacht, das fanden wir auch irgendwie toll. Nicht, weil es nicht technisch geht, aber es ist die teuerste Möglichkeit, eine Pizza auszuliefern. Das Moped, das Fahrrad, das zu Fuß gehen, das Auto ist einfach günstiger.
1: So. Die Country-Ikone und Musiklegende Dolly Parton war viel mehr als nur eine Sängerin. Mit Jolene, 9 to 5 oder I Will Always Love You wurde sie weltberühmt, aber zugleich verschenkte sie über ihre Stiftung auch Millionen von Büchern an Kinder, unterstützte die Forschung am Corona-Impfstoff und setzte sich immer wieder auch für gesellschaftliche Toleranz und Diversität ein. Eine Frau mit Glitzer und Glamour, mit großer Klappe und deutlicher Meinung und trotzdem erstaunlich wenigen Gegnern, selbst in einem politisch tief gespaltenen Amerika. Nach ihrem Tod mit 80 Jahren wird deshalb in den USA nicht nur um eine Entertainerin getrauert, sondern um eine Persönlichkeit, auf die sich selbst sehr unterschiedliche Menschen einigen konnten.
18: But I want to be known as someone that cared.
19: Als jemand in Erinnerung bleiben, der sich um andere gekümmert hat, wollte Dolly Parton. Und das wird sie. Amerika trauert. Und zwar geschlossen. In einem Land, das politisch oft tief gespalten ist, war sie vielleicht die letzte Künstlerin, auf die sich alle einigen konnten. Country-Fans und Popstars, Republikaner und Demokraten, Menschen aus den Metropolen und aus den ländlichen Regionen. Für sie alle war Dolly Parton mehr als eine Sängerin. Sie war eine amerikanische Ikone. US-Präsident Donald Trump würdigte sie als eine der größten Country-Sängerinnen aller Zeiten. Ihr Tod sei ein wahrer Verlust für Millionen Menschen. Zu ihren Ehren werden die amerikanischen Flaggen eine Woche lang auf Halbmast wehen. Vor Dollywood in ihrer Heimat Tennessee kommen Fans zusammen, legen Blumen nieder und teilen Erinnerungen.
20: Wir sind froh, dass wir jetzt in ihrer Heimatstadt sind. Da fühlen wir uns Dolly näher.
21: Meine 91-jährige Mutter hat eine SMS an die Familie geschrieben. Ich kenne niemanden, der mehr gegeben hat als Dolly Parton. Nicht für Ost-Tennessee, sondern für die ganze Welt.
20: Dolly gehört der ganzen Welt und wir sind dankbar für die Liebe, die heute hier gezeigt wird.
19: Diese Liebe hat sie sich weit über ihre Musik hinaus verdient. Sie schrieb Musikgeschichte mit Songs wie Jolene, 9 to 5 und I Will Always Love You, mit dem Whitney Houston berühmt wurde. Aber sie war viel mehr. Taylor Swift Swift nennt sie ein Vorbild für Generationen von Frauen. Beyoncé würdigt sie als Nordstern und Queen of Country. Jane Fonda erinnert an ihre Freundin als die Verkörperin von Mitgefühl. Über ihre Imagination Library verschenkte Dolly Parton Millionen Bücher an Kinder und setzte sich jahrzehntelang für Bildung und soziale Projekte ein. Für viele Menschen wurde sie auch zu einer Stimme für Toleranz und Respekt. Vor allem in der queeren Community galt sie als Verbündete.
0: If you're gay, you're gay. If you're straight,
4: ob schwul oder heterosexuell, jeder sollte so sein dürfen, wie er ist.
0: And who you are.
19: Für viele wurde sie gerade deshalb zu einer Identifikationsfigur weit über die Country-Musik hinaus.
21: Wir queeren Menschen verbringen oft unser ganzes Leben damit, wir selbst zu werden, aber sie war immer ganz sie selbst.
1: Amerika trauert um eine große Ikone, um Dolly Parton, und Anne Schneider hat darüber aus den USA berichtet.
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1: Ganz kurzes Quiz. Wovon ist hier die Rede? Promis aus Musik und Film, Starschnitte zum Zusammenkleben und natürlich Beratung in Liebesdingen von Dr. Sommer. Na? Die Bravo, ganz klar. Für viele von uns ein absolut fester Bestandteil der Jugend. Und heute feiert das Magazin, das vom Hamburger Bauer Verlag herausgegeben wird, ein beeindruckendes Jubiläum. Die Bravo, Achtung, wird 70 Jahre alt.
22: Bravo war wirklich über Jahrzehnte das Sprachwort der Jugend. Es war ein Massenmedium. Jeder kannte die Bravo, die Bravo-Hits-CD, den Bravo-Otto-Award, die Bravo-Supershow.
23: So erinnert sich der ehemalige Bravo-Chefredakteur Alex Gernand. Das Bravo-Magazin feiert heute 70. Jubiläum. Am 26. August 1956 wurde die erste Ausgabe veröffentlicht. Die Zeitschrift fokussierte sich zunächst auf Film und Fernsehen und entwickelte sich über die Jahre zu dem Magazin der Jugend. Alex Gernand beschreibt die Zielgruppe so.
22: Die Hauptkernzielgruppe der Bravo, würde ich sagen, waren so zwischen 12 und 16 Jahren, viele Jahre lang Jungs und Mädchen. Das Kräfteverhältnis war relativ ausgewogen. Ja, Image war natürlich bei Bravo eminent wichtig. Man muss ja sehen, dass viele Jugendliche natürlich in der Pubertät Fantasien entwickeln irgendwie und die dann auf ihre Lieblingspopstars projizieren.
23: Für Boybands, Popstars oder auch aufstrebende Künstler war die Bravo eine wichtige Plattform, um Aufmerksamkeit zu bekommen. 1991 hatte die Zeitschrift eine Auflage von 1,5 Millionen Zeitschriften pro Woche. Für junge Künstler war die Bravo Fluch und Segen zugleich. Einerseits konnten sie bekannter werden, andererseits bestand auch Potenzial für großes Drama. Das hatte laut Popkulturwissenschaftlerin Anne-Kathrin Kohut oft keine journalistische Grundlage.
24: Also die Bravo hat eben sehr zugespitzt, sehr viel auf das Spektakel gesetzt, auf die großen Geschichten, auf die großen Erzählungen, auf die großen Emotionen und hat dabei meist wenig Rücksicht genommen, etwas richtig differenziert oder vielleicht auch gut recherchiert sozusagen darzustellen.
23: Nicht nur Promis, Musik und Skandale waren wichtige Themen in den Ausgaben der Bravo. Auch Themen aus dem Alltag der Jugendlichen spielten im Magazin eine wichtige Rolle. Somit klärte das Magazin mithilfe des Dr. Sommer-Teams seine Leserinnen und Leser über Sex und Liebe auf. Dabei stellten die Jugendlichen ganz offen ihre persönlichen Fragen zu Beziehungen und Freundschaften. Für Anne-Kathrin Kohut macht das die Bravo besonders.
24: Sexualität spielte in der Bravo eine riesige Rolle und das war auch eine absolute Außergewöhnlichkeit, sozusagen, dass das in so einer Art von Magazin auf so eine offene und durchaus auch schambefreite Art und Weise stattfinden konnte.
23: Das Dr. Sommer-Team der Bravo gibt es bis heute. Seit den Hochzeiten der Bravo in den 90ern hat sich aber so manches verändert. Gerade durch die digitale Welt haben aufstrebende Stars nun ganz andere Möglichkeiten, sich zu präsentieren und eine eigene Plattform zu schaffen. Für die Bravo hat das einen großen Einfluss auf die Verkaufszahlen, sagt der Ex-Chefredakteur Alex Gernand.
22: Und irgendwann kam dann natürlich das Internet, dann kam Social Media und das hat Bravo das Leben sehr schwer gemacht. Ich würde sagen, so ab 2005 irgendwie ist dann die Auflage doch drastisch zurückgegangen. Das ist ja auch kein Einzelschicksal, wenn man sich andere illustrierten Magazine, auch Zeitungen anschaut in Deutschland. Die haben heute alle nicht mehr die Auflage wie vor 20 Jahren.
23: Auch heute noch berichtet die Bravo über Stars, Trends und aktuelle Musik. Zwar erreicht die Zeitschrift längst nicht mehr so viele Jugendliche wie vor 30 Jahren. Trotzdem ist das 70-jährige Jubiläum besonders. Das Magazin prägt die Jugend bis heute und weckt bei vielen Erwachsenen nostalgische Erinnerungen.
1: Tamara Stengle über den 70. Geburtstag der Bravo. Mehr dazu gibt's auch in der ARD-Mediathek, nämlich die dreiteilige Doku Bravo. Headlines, Hypes und Herzschmerz.
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1: Das idyllische Schloss Neuhardenberg in Brandenburg war 2 Tage lang Schauplatz einer Kabinettsklausur. Schwarz-Rot hat über die anstehenden Sozialreformen, den Klimaschutz, aber auch über die Themen Innovation und Wettbewerbsfähigkeit beraten. Bundeskanzler Merz zeigte sich zuversichtlich, dass sich die deutsche Wirtschaft bald erholt. Fabian Reinbold aus dem Politikressort der Zeit hat im Nachrichtenpodcast Was jetzt? Seine Eindrücke so zusammengefasst.
3: Ich fand ganz interessant, wie sich Merz und Klingbeil auf diese Wirtschaftszahlen gestürzt haben. Da gab es ja ganz gute Zahlen zum Export, zum BIP, zu den Prognosen. Und Merz hat daraus geschlussfolgert, wir wachsen jetzt wieder. Da sieht man, das ist so ein Hoffnungszeichen, was die ganz dringend brauchen vor diesem schwierigen Herbst. Und in dieser Klimadiskussion, dem Thema hat Merz viel Raum eingeräumt. Aber die SPD ist mit ihrer großen Idee, der Bund soll da groß einsteigen, man müsse dafür das Grundgesetz ändern, ist sie komplett abgeprallt. Das ist im Moment einfach nicht realistisch.
1: Die Meinung von Fabian Reinbold. Der Kommentar von T-Online vermisst klare Ideen der Bundesregierung für Deutschlands Zukunft.
5: Mehr Wirtschaftswachstum muss her, mehr Innovationen, Investitionen. Dafür kann die Politik den richtigen Rahmen setzen. Die angestoßenen Reformen bei Rente, Krankenkassen, Pflege werden einen Teil dazu beitragen. Doch ist das allein und für sich genommen eben noch kein Zukunftsbild für Deutschland, kein Selbstzweck, sondern es sind erst einmal nur weitere abstrakte Begriffe. Es ist eben noch keine Vision fürs Land.
1: Für die Frankfurter Allgemeine Zeitung stellten sich Kanzler Merz, SPD-Vize Klingbeil und Bundesinnenminister Dobrindt von der CSU als ein Herz und eine Seele dar, die geschlossen in den neuen Herbst der Reformen ziehen wollen.
5: Wie tragfähig die im Sonnenschein vor der Schlosskulisse beschworene Verbundenheit wirklich ist, wird sich zeigen, wenn nach den Wahlen im Osten die politischen Herbststürme beginnen. Besonders die Wahlkämpfer im Osten spüren im Nacken den heißen Atem der AfD. So zauberhaft wie die 2 Tage in Neuhardenberg waren, werden die nächsten Wochen und Monate für Merz, seine Partei und seine Koalition nicht werden.
1: Die Nordsee-Zeitung aus Bremerhaven lobt Kanzler Merz für seine Forderung, mit mehr Zuversicht in die Zukunft zu schauen.
5: Es gibt vieles, das immer noch unter dem Strich gut funktioniert und für das ein Großteil der Menschen auf diesem Planeten sofort mit uns tauschen würde. Staat lässt sich nur mit einer lebendigen Gesellschaft machen, denn Staat sind wir alle.
1: Ann-Kathrin Büsker vom Deutschlandfunk beschäftigt sich mit der Klimapolitik der Bundesregierung und meint, Merz habe eine Chance verpasst, denn Wirtschaft könne in einer klimakrisengeplagten Welt nicht gut funktionieren.
6: Einigkeit, Harmonie, Handlungsfähigkeit. Für Bundeskanzler Friedrich Merz und sein Kabinett ging es bei ihrer Klausur vor allem um die Optik. Zeigen, dass man zusammenarbeitet, Optimismus verbreiten. Ziemlich unpassend flankte allerdings die Klimakrise rein. Der Extremsommer mit Folgen für alle Lebens- und Wirtschaftsbereiche, mit bislang schon mindestens 14.000 hitzebedingten Todesfällen laut RKI, das passt so gar nicht in die Pläne des Bundeskanzlers. Hat Merz doch entschieden, den Klima- und Umweltschutz aufs Abstellgleis zu schicken. Der Planet soll mal kurz warten, bis die deutsche Wirtschaft wieder brummt.
1: Und die Nürnberger Nachrichten nehmen die Kabinettsklausur zum Anlass, die Gesamtlage der schwarz-roten Bundesregierung zu bewerten.
5: Es mag seltsam klingen, aber ein Vorteil für die wichtigsten Protagonisten der Koalition könnte sein, dass sie inzwischen nur noch wenig zu verlieren haben. Ihr Ansehen in der Öffentlichkeit und in den eigenen Parteien befindet sich auf einem Tiefststand. Das kann befreiend sein.
1: Das waren die Standpunkte, zusammengestellt heute von Petra Mittermeier. Und das war auch die erste Hälfte der ARD-Infonacht mit Tom Westerholt. Hier übernimmt gleich um 14:45 mein Kollege Philipp Kaver und bringt Sie weiter gut informiert durch diese Nacht. Tschüss von mir, machen Sie es gut.

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1: Um 2 Uhr mit Wolfgang Berger. Nach den Sturzfluten in Nepal und dem benachbarten Tibet